0: Unfall. A7-Kassel Richtung Hannover in Höhe Bokenen ist sie nach einem Unfall gesperrt. Die A40 Essen Richtung Duisburg ist zwischen Kreuz Kaiserberg und Kreuz Duisburg wegen Bauarbeiten bis ca. 5 Uhr gesperrt. Und die A516 ist zwischen Kreuz Oberhausen und Oberhausen-Eisenheim bis ca. 5 Uhr in beiden Richtungen gesperrt.
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0: Und die kommt aus den Studios von NDR Info in Hamburg. Am Mikrofon für Sie Sven Hasenclever. Wer Faschisten wählt, ist selbst ein Faschist, sagt der Historiker und Publizist Ilko Sascha Kowalczuk. Im ARD-Interview der Woche warnt er vor der AfD im Aufwind. Die Demokratie sei unter Druck und darauf blicke er mit Sorge. Und Kowalczuk ist sich sicher, die Radikalisierung werde weitergehen. Er macht aber auch klar, dass er nicht aufgeben wolle. Er kämpfe jeden Tag dafür, um das, was er prognostiziere, zu verhindern. Markus Sambale.
2: Ilko Sascha Kowalczuk beschäftigt sich seit Jahrzehnten mit der DDR-Geschichte, mit der Wiedervereinigung und speziell mit der Entwicklung in Ostdeutschland. Der Historiker und Publizist schaut mit Sorge auf die aktuelle politische Stimmung. Im ARD-Interview der Woche sagt Kowalczuk, wir stehen an der Schwelle zu einem autoritären Zeitalter. Verlustängste, eine ungewisse Zukunft, die digitale Revolution mit unbekannten Folgen. Das alles kommt aus Sicht des Historikers extremistischen Kräften entgegen, die einfache Antworten und die Rückkehr in eine vermeintlich gute alte Zeit versprechen. Dies geschehe auch gerade in Sachsen-Anhalt und Mecklenburg-Vorpommern vor den anstehenden Landtagswahlen. Kowalczuk hält dies aber nicht für ein regionales Phänomen. Im ARD-Interview der Woche betont er, Ostdeutschland sei nur ein Seismograph für das, was in der gesamten westlichen Welt zu beobachten sei.
0: Markus Sambale über Prognosen des Historikers Ilko Sascha Kowalczuk im ARD-Interview der Woche. Um die bevorstehenden Landtagswahlen in Ostdeutschland und die Radikalisierung der Gesellschaft ging es auch im ARD-Sommerinterview. Unser Hauptstadtkorrespondent Markus Preis sprach mit dem AfD-Bundesvorsitzenden Tino Chrupalla unter anderem über radikale Kräfte in seiner Partei, aber auch über Sicherheitspolitik.
3: Um das Sicherheitsgefühl in Sachsen-Anhalt, was Sie auch gerade angesprochen haben, zu stärken, gibt es einen Vorschlag in Ihrem Wahlprogramm. Auf Seite 112 heißt es da, unsere Kommunen sollen endlich wieder so ordentlich, sauber und sicher sein, wie es einst normal und ein Markenzeichen unseres Landes war. Polizei und Ordnungsämter sind damit aber überfordert. Wir werden deshalb als eine dritte Säule der Sicherheitsarchitektur vor Ort eine freiwillige Bürgerwacht aufbauen. Herr Chrupalla, wie muss ich mir das künftig in Sachsen-Anhalt vorstellen? Wer kontrolliert da wen?
4: Nun, als allererstes muss man sagen, das ist die Stadtbilddebatte, die Friedrich Merz, der Bundeskanzler, und die CDU selbst aufgemacht haben, die natürlich auch in unserem Wahlprogramm mit Einklang findet. Und wir wollen eben, und das ist genauso gut beschrieben, dass auch der Bürger beteiligt ist. Und teilweise gibt es ja in der Tat auch, weil man sich nicht mehr zu helfen weiß, illegale Bürgerwachten, weil vor Eigentum geschützt wird, weil Frauen nicht mehr sicher sind, weil man nicht mehr gesondert auf Weihnachtsmärkte geht.
3: Aber wer kontrolliert da künftig wen?
4: Wissen Sie, wir haben ja die innere Sicherheit teilweise schon in Securitas und in private Sicherheitsfirmen selbst auf dem Flughafen abgegeben, wo die Polizei eben nicht in allen Bereichen mehr Oberhand hat. Natürlich muss das koordiniert werden, natürlich braucht es dafür auch eine Aufsicht. Natürlich dürfte das auch bloß Personen betreffen, die ein sauberes Führungszeugnis haben. Das steht außer Frage. Genau das muss mit überprüft werden. Aber diese Unterstützung, solange die Polizei personell so schlecht ausgebildet ist und auch nicht gut finanziert ist, muss es möglich sein, dass sowas möglich ist. Und das gibt es in anderen Ländern ja auch.
3: Alle drei Polizeigewerkschaften, wir haben am Freitag auch nochmal mit denen Kontakt gehabt, lehnen diesen Vorschlag klar ab. Sie sagen, das Gewaltmonopol muss klar und eindeutig bei der Polizei bleiben. Sie sagen auch, wir lehnen das aus historischen Gründen ab, sowas zu machen. Und sie sprechen von einer unkontrollierten Pseudosicherheit. Warum wollen Sie daran festhalten und warum stärken Sie einfach die Polizei richtig?
4: Das eine schließt das andere ja nicht aus. Ich habe ja davon gesprochen, dass die Polizei gestärkt werden muss, aber das geht ja auch nicht. Gerade mit dem Aderlass der Altparteien, was die Sparmaßnahmen der Polizei angeht, von heute auf morgen. Deswegen nochmal, wir haben jetzt schon eine ganze Reihe private Sicherheitsfirmen, die für Ordnung und Sicherheit auf Festen sorgt, was die Polizei heute schon nicht mehr leisten kann. Also ist das auch kein Widerspruch, was die Polizeigewerkschaften sagen.
3: In der Politik sind aber nicht nur Programme und Punkte im Wahlprogramm wichtig, sondern natürlich auch die handelnden Personen. Ulrich Siegmund ist das Gesicht der AfD-Kampagne in Sachsen-Anhalt. Aber wer sind die Männer, die ihn unterstützen? Kilian Pfeffer und Thomas Datt.
5: Er ist der, der immer lacht. Ulrich Siegmund, AfD-Spitzenkandidat in Sachsen-Anhalt. Posterboy und Publikumsmagnet. Aber wer sind die Menschen hinter ihm, die ihn unterstützen, beeinflussen? Da ist zum Beispiel Simon Kaupert. Er setzt Siegmund in Szene. Mit seinen Bildern und Videos soll er zum Wahlsieg beitragen. Kaupert ist identitärer Aktivist, leitet das neurechte Zentrum Filmkunstkollektiv und war im rechtsextremen Verein 1% tätig. Oder Patrick Haar, Pressesprecher von Siegmund, eine Schlüsselfigur. Haar war in der HDJ, der heimattreuen deutschen Jugend, Abteilung Beschaffung. Eine Organisation, die 2009 verboten wurde. Wegen ihrer Wesensverwandtschaft zum Nationalsozialismus, insbesondere der frühen Hitlerjugend, wie es im Urteil des Gerichtes hieß. Die HDJ steht auf der Unvereinbarkeitsliste der AfD. Offiziell wollte man diese Leute auf Distanz halten. In der HDJ war auch Laurens Notdurft. Er war dort sogar hoher Funktionär. Zweiter Bundesführer. Notdurft ist Anwalt und arbeitet für die AfD-Landtagsfraktion. Er ist Mitglied im Schiedsgericht und ehrenamtlicher Ortsbürgermeister von Dessau-Roßlau.
3: Herr Kopalla, sollten Leute mit so einer Vergangenheit künftig womöglich in höchste Ämter im Land Sachsen-Anhalt kommen können?
4: Also erstmal weiß ich nicht konkret, was jetzt die Vorwürfe sind, wenn man in Jugendjahren vielleicht diese Organisation und wenn man so eine Veranstaltung besucht hat. Also das ist jetzt ziemlich aus dem Kontext gerissen. Ich sehe in der Mitgliedschaft, seitdem diese Personen in der AfD sind, keine Rechtsverstöße, keine Verstöße, die in irgendeiner Weise juristisch geahndet werden mussten. Wir haben ein lupenreines Führungszeugnis, wo nichts drinsteht. Also was werfen wir jetzt diesen konkreten Personen vor? Jugendsünden, ich denke, da sind wir uns einig, wenn sich diese vor allem in den letzten Jahren einwandfrei verhalten haben, thematisiere ich nicht, um diese Personen auszugrenzen. Ich denke, dieses Land hat größere und andere Probleme, als dass wir uns um diese Fälle kümmern, die wirklich mit Sachsen-Anhalt in der politischen Ausrichtung nichts zu tun haben.
3: Die heimattreue deutsche Jugend wurde schon 2009 vom damaligen Innenminister Wolfgang Schäuble verboten, wegen, Zitat, Heranbildung einer neonazistischen Elite, die später Einfluss auf die Politik nehmen sollte. Erfüllen Sie denen jetzt doch die Träume?
4: Nein, wir haben mit der heimattreuen deutschen Jugend überhaupt nichts zu tun. Sie stehen auf unserer Unvereinbarkeitsliste, Sie haben es gesagt. Das heißt also,
3: aber Sie sind ja da.
4: Dass, ob die Mitglied waren und in welcher Funktion und wie auch immer und ob, wie gesagt, die Person hat sich ganz klar auch von diesen Organisationen distanziert. Und das ist für mich die ausschlaggebende Prämisse, ob man in Jugendjahren, vor 20 Jahren dort mal auf so einem Camp war. Wissen Sie, diese Unterscheidung sollte man machen. Wir hatten einen Außenminister, Joschka Fischer, der auch im Extremismus beheimatet war. Also Entschuldigung, wurde Außenminister. Ich will damit sagen, auch ein Mensch kann sich ändern.
3: Ja, Herr Kopalla, sind Sie als Bundesvorsitzender deswegen da so zurückhaltend, weil diese Leute sehr stark bei Ihnen sind und Sie genau die Geschichte Ihrer Partei kennen? Alle Bundessprecher, die sich dagegen gestellt haben, von Bernd Lucke bis Jörg Meuthen, mussten irgendwann gehen.
4: Also wissen Sie, erstmal habe ich davor keine Angst, auch mal irgendwann gehen zu müssen oder gehen zu können. Ich will Ihnen sagen, das ist für mich nicht die Wahl der Prämisse. Wir haben eine ganz klare Unvereinbarkeitsliste. Und ja, wenn es wirkliche Rechtsverstöße gibt, ganz klare rote Linien, die überschritten wurden in Aussagen und auch im Handeln, das habe ich ja gerade eingangs gesagt, dann werden diese Personen in unserer Partei auch keinen Platz finden. Und dafür habe ich mich in der Vergangenheit eingesetzt, diese auszuschließen, und das werde ich auch in Zukunft machen. Da habe ich keine Angst, als Bundesvorsitzender in irgendeiner Weise nicht gewählt zu werden.
0: Der AfD-Bundesvorsitzende Tino Chrupalla im ARD-Sommerinterview.
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0: Johann Wadephul ist gestern am zweiten Tag seines Ukraine-Besuchs nach Charkiw in die zweitgrößte Stadt des Landes gereist. In Charkiw hat er unter anderem mit Studenten diskutiert, nur wenige Kilometer von der Grenze zu Russland entfernt. Florian Kellermann berichtet.
6: Charkiw liegt im Osten der Ukraine, etwa 30 Kilometer von der Grenze zu Russland entfernt. Das habe man gespürt, sagte Wadephul vor Ort.
7: Auf der Herfahrt haben wir gesehen, dass dieser Landstrich wirklich vom Krieg gezeichnet ist. Zerschossene Tankstellen, Panzersperren, Fahrzeugkontrollen. Allerdings, wenn man hier in die Stadt hineinkommt, dann nimmt man gar nicht so wahr, dass die Hälfte aller Wohnhäuser zerstört ist. Dann sieht man, dass diese Stadt gepflegt ist. Der Bürgermeister hat es noch einmal bestätigt, dass man sich Mühe gibt, dass die Menschen hier nicht so sehr merken, dass Krieg ist.
6: Allerdings gab es mehrfach Luftalarm, als Wadephul in Charkiw war. Der Außenminister diskutierte mit Studenten der örtlichen Karasin-Universität. Er nahm an einer staatlichen Zeremonie teil und besuchte ein Kraftwerk. Letzteres, weil Russland vor dem Winter wohl wieder versuchen wird, die Energieinfrastruktur der Ukraine lahmzulegen und Millionen Menschen, wie im vergangenen Jahr, ohne Heizung frieren zu lassen. Ihn habe der Widerstandswille der Menschen beeindruckt, sagte Wadefuhl.
7: Die Universität fängt im fünften Jahr des Krieges den Präsenzunterricht wieder an. Anstatt zurückzuweichen, kehrt man zurück. Studentinnen und Studenten aus der gesamten Ukraine, einige auch aus Deutschland, kehren hierher zurück an eine der ältesten Universitäten dieses Landes.
6: Wadefuhl wiederholte, Deutschland müsse weiter an der Seite der Ukraine stehen, die nicht nur ihre Freiheit gegen Russland verteidige, sondern die Freiheit Europas. Ein wichtiger Besuch, kommentierte der Leiter der Militärverwaltung im Bezirk Kharkiv, Oleg Senjehubov. Das ist ein sehr wichtiges Signal, dass Kharkiv lebt und leben wird. Es ist für uns wichtig, dass Menschen hierher kommen, uns unterstützen, damit Kharkiv sich weiter verteidigen kann. Das ist wichtig für die Resilienz der Stadt und unserer Leute und natürlich, damit hier in Zukunft Investitionen getätigt werden. Die Ukraine begeht am Montag ihren 35. Unabhängigkeitstag. Einige ausländische Gäste sind aus diesem Anlass bereits in Kiew eingetroffen. Die Ukraine hofft bei Gesprächen am Montag auf weitere Hilfszusagen der Partner, vor allem für die Flugabwehr. Präsident Selenskyj sagte, er habe für den kommenden Winter um 300 Abfangraketen für das US-System Patriot gebeten. Die Ukraine braucht es, um sich gegen russische ballistische Raketen zu verteidigen. Allerdings haben die weltweiten Bestände an Abwehrraketen für das Patriot-System zuletzt deutlich abgenommen, wegen des Kriegs gegen den Iran. Selenskyj äußerte sich inzwischen auch zum jüngsten Korruptionsskandal in seinem Umfeld. Die von den Antikorruptionsbehörden vorgelegten Informationen seien ausreichend gewesen, um die ehemalige stellvertretende Leiterin seines Büros umgehend zu entlassen, sagte er. Ihr wird unter anderem Geldwäsche vorgeworfen. Ihm hätten die Korruptionsbehörden keine Fragen gestellt, so Selenskyj. Sie verstehen sehr gut, dass ich mich mit so etwas nicht befasse, so der Präsident im Hinblick auf die Vorwürfe.
0: Ein kleiner Strand im mexikanischen Bundesstaat Oaxaca war einst vor allem bei Wilderern berühmt. Tausende Meeresschildkröten kommen dorthin, um ihre Eier zu legen, und die Eier galten als Delikatesse. Mittlerweile aber hat sich der Ort in ein Paradies für Ökotourismus gewandelt. Die Meeresschildkröten haben gewissermaßen sich selbst und auch das Dorf gerettet. Viele leben inzwischen vom Tourismus. Christina Fee Möbus war mit einer Frau unterwegs, die selbst einmal Schildkröteneier gesammelt hat, nun aber Touristinnen und Touristen an den ehemaligen Schildkrötenstrand herumführt.
8: Es ist mitten in der Nacht, stockduster und menschenleer, hier am Strand von Escobilla. Nur wer genau hinhört, nimmt neben dem gleichförmigen Rauschen der Wellen auch das leise Schnaufen der Meeresschildkröten wahr. Eloisa Soledad vom ökotouristischen Zentrum Escobilla hat eine Rotlichttaschenlampe dabei, um die Tiere nicht bei ihrem Brutritual zu stören. Sie zeigt auf eine Schildkröte, die mit ihren Flossen ein offenes Loch mit Sand zuschüttet. Das Tier hat etwa 80 Pflaumen große Eier in eine Grube gelegt. Die Schildkröte ist gerade fertig mit dem Nisten und versteckt ihre Eier, damit natürliche Feinde sie nicht stehlen. Früher hat die Mexikanerin noch selbst Schildkröteneier geklaut. Die Region rund um den südmexikanischen Pazifikstrand war vor etwa 30 Jahren noch eine Hochburg für die Meeresschildkrötenindustrie. Tiere wurden abgeschlachtet, ihre Haut auf dem internationalen Markt zu Taschen weiterverarbeitet. Die Eier der Olivbastardschildkröten, sie gelten als Delikatesse. Teils sind sie auch heute noch auf Märkten in der Region zu finden. Eloisa Soledad kommt aus armen Verhältnissen, verdiente mit der Eierjagd in einer Nacht umgerechnet ein paar Euro. Wir haben die Nester geplündert und die Eier verkauft, damit wir uns zumindest einen Keks oder ein Kilo Zucker oder ein Kilo Bohnen kaufen konnten. Leider waren unsere Eltern sehr arm. Damals reichte das Geld nicht aus, um 12 Kinder zu ernähren. Wir hatten keine Wahl. Die Jagd auf Schildkröten hat Konsequenzen. Bis heute. Einige Arten sind vom Aussterben bedroht. Auch der Bestand der Olivbastardschildkröte ist dramatisch gesunken. In den 1990er Jahren hat Mexiko ein striktes Handelsverbot erlassen. Ein Erfolg für den Artenschutz, damals aber auch eine Existenzbedrohung für die Menschen aus den umliegenden Gemeinden, die von der Schildkrötenjagd lebten. Sie mussten sich umorientieren, um zu überleben. Mittlerweile ist die Gegend rund um den Escobilla-Strand zu einem Mekka für Ökotourismus an der Pazifikküste geworden. Urlauberinnen und Urlauber liegen am Strand und genießen den Hippie-Vibe des Orts. Oder gehen ins mexikanische Schildkrötenzentrum, das zum Schutz der Tiere gegründet worden ist. Dort lassen sich so einige Exemplare aus nächster Nähe betrachten. Mireia Viadio arbeitet dort als Bildungskoordinatorin. Mit den Touristen kommen auch neue Probleme, sagt Mireia Viadio.
9: Tourismus.
8: Durch Hotels und Restaurants gibt es viel Müll und auch zu viel Lichtverschmutzung. Bei den Jungtieren ist das Problem noch größer, weil auch sie sich vom Licht angezogen fühlen. Anstatt sich beim Schlüpfen in Richtung Meer zu bewegen, laufen sie an Land. Viele sterben dann an Dehydrierung. Zurück am Strand von Escobilla. 6 Wochen etwa dauert es, bis aus den Eiern Handteller große Baby-Meeresschildkröten werden, die sich auf dem Weg in den Ozean machen. Für Eloisa Soledad ist die Arbeit bei der Naturschutzinitiative ein Zubrot. Leben kann sie davon allein nicht. Trotzdem ist sie glücklich über ihren Job. Ich bin mit meiner Arbeit zufrieden. Ich fühle mich wohl, ob ich hier jetzt Geld verdiene oder nicht. Ich will mich um die Schildkröten kümmern und dafür sorgen, dass es viele von ihnen gibt, um der Natur den Schaden zu ersetzen, den ich ihr zugefügt habe.
0: Christina Fee Möbus berichtete. Der Nürnberger Stadtteil Hasenburg wird seit Anfang Juli von einer invasiven Ameisenart heimgesucht. Die Plage, hervorgerufen durch die große Drüsenameise, wie sie heißt, lässt sich kaum eindämmen und dauert immer noch an. Die Tiere dringen überall ein und beeinträchtigen den Alltag der Bürger massiv. Diese haben sich schon mehrfach an die Stadt Nürnberg gewandt, bisher aber mit wenig Erfolg. Anwohner fühlen sich nicht ernst genommen. Aus Nürnberg berichtet Julia Hofmann.
10: Schlimmste finde ich, ist eigentlich, was sie kaputt machen.
11: Julia Hösch und Hans Blendinger inspizieren einen Vorgarten im Stadtteil Hasenbuck. Die winzigen schwarzen Ameisen sind seit Juli überall. Massenhaft, über und unter der Erde, in riesigen Kolonien. Sie dringen ein in Mauerritzen, Fugen, Hausfassaden und Kabelschächte und unter Höhlensteinplatten. Für Anwohnerin Julia Hösch ist der Sommer gelaufen.
10: Der ganze Alltag ist eigentlich beeinflusst, vor allem halt natürlich, wenn ich hier daheim bin. Wir können nicht in den Garten. Also der Sommer war für uns eigentlich Katastrophe, weil wir waren nicht einmal hier im Garten gesessen.
11: Selbst durch den frisch angelegten Spielplatz am Rande der Häuserreihe führen bereits Ameisenstraßen. Spielen ist hier kaum noch möglich, denn die kleinen Ameisen sind ziemlich aggressiv und ihre Bisse schmerzhaft, wie Hans Blendinger vom Bürgerverein Nürnberg-Hasenburg schon zu spüren bekommen hat. Und er hat eine Vermutung.
12: Das ist eindeutig von den freigemachten Feldern, die also gesandet sind. Und ich nehme an, durch das Modul 2, das man hier jetzt tief ausgegraben hat, dass man da auf die Nester gestoßen ist und hat dann die vertrieben. Die sind ja in Massen gekommen, also teilweise 3-4 Zentimeter breite Ameisenstraßen. Also wer es nicht gesehen hat, der glaubt es nicht.
11: Direkt hinter der Häuserreihe in der Ingolstädter Straße entsteht gerade ein großes Wohngebiet. Diese Flächen lagen lange brach und boten der großen Drüsenameise beste Voraussetzungen, um sich zu vermehren. Die Bauarbeiten zwingen die Insekten jetzt zur Umsiedlung, so die Vermutung der Anwohner. Sie haben sich mehrfach an die Stadt Nürnberg gewandt, aber da herrscht noch Ratlosigkeit. Julia Rau vom Bürgermeisteramt.
13: Wir von der Stadt, wir untersuchen jetzt unsere Flächen, Straßenbegleitgrün oder wir bauen eine Schule in der Nähe. Ob die auch befallen sind, das ist das Erste, was wir machen können.
11: Es gab inzwischen ein Treffen von Stadtvertretern, Grundstückseigentümern, Wohnungsbaugesellschaften und einer Wissenschaftlerin. Und ein Treffen mit den Anwohnern sei angedacht im Oktober, sagt Julia Rau.
13: Wir können auf Privatgrund halt nicht tätig werden, können wir nicht und dürfen wir nicht. Aber wichtig ist ein koordiniertes Vorgehen.
11: Doch die Zeit drängt, bestätigt die Populationsökologin Heike Feldhaar von der Universität Bayreuth, die inzwischen von beiden Seiten kontaktiert worden ist. Denn auch mögliche Lösungen bräuchten Zeit.
14: Wenn man Freiflächen mehr und mehr vermeidet oder stärker begrünt, das Gras wachsen lässt, dann hat sie wahrscheinlich deutlich weniger Chancen, sich da anzusiedeln oder erfolgreich anzusiedeln und auszubreiten.
11: Die Anwohner fühlen sich mit dieser andauernden Ameiseninvasion überfordert und von der Stadt zu wenig unterstützt. Anwohnerin Julia Hösch.
10: Ich wünsche mir halt, dass mal irgendwie ernst genommen wird, weil ich glaube irgendwie, dass die Masse nicht einschätzen können. Also das sind wirklich Milliarden Ameisen, das kann man sich nicht vorstellen, wenn man es nicht sieht.
11: Jetzt haben die von den Ameisen geplagten Anwohner einen Brandbrief an den Ministerpräsidenten geschickt. Eine schnelle Lösung ist auf jeden Fall nicht in Sicht.
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9: Mit Lars Bente und Fußball-Erstligisten, die sich in der ersten Runde des DFB-Pokals bisher alle durchsetzen konnten. Aber immerhin, ein paar Zweitligisten hat es erwischt. Überraschenderweise gehört Heidenheim dazu. Der Bundesliga-Absteiger ist gescheitert und zwar am niedersächsischen Viertligisten Jeddelo 2. Ja, genau, der Ort, der heißt so. Heidenheim hat zwar 1-0 geführt, dann aber eine verdiente 2-5 Niederlage kassiert. Ganz zur Freude der Jeddeloer Fans.
15: Also ehrlich gesagt, ich bin total überfordert, nach wie vor. Wir wissen gar nicht, wie es passieren konnte, aber wir freuen uns tierisch.
16: Die waren einfach spitze drauf. Super, oder?
17: Es war echt Wahnsinn. Also das 1-0 für Heidenheim, da dachte ich, das ging zu einfach, das wird heute eine Klatsche. Und dann direkt der Ausgleich, Wahnsinn.
18: Die haben gekämpft ohne Ende. Und da kann man mal wieder sehen, dass ein kleines Dorf mit 1300 Einwohnern die großen Vereine ärgern kann.
9: Jeddelo 2 also in Runde 2. Das gilt auch für Drittligist Essen. Rot-Weiß konnte sich ebenfalls gegen einen Bundesliga-Absteiger durchsetzen, nämlich 2-0 gegen St. Pauli. Und das war's dann aber auch schon mit den Außenseiter-Siegen. Alle bisherigen Ergebnisse aus der ersten DFB-Pokalrunde finden Sie übersichtlich auf sportschau.de. Ja, und dann wurden auch noch die besten Spieler und Trainer der vergangenen Saison verkündet. Der Engländer Harry Kane ist Deutschlands Fußballer des Jahres. Der Torschützenkönig im Trikot des FC Bayern darf sich zusammenfreuen mit seinem Coach Vincent Kompany, denn der wurde Trainer des Jahres. Und auch der Titel Fußballerin des Jahres landet beim FCB. DFB-Kapitänin Julia Gwin, die hat sich hier in der Wahl durchgesetzt. Ja, und da sind wir dann auch schon bei der Bundesliga der Fußballerinnen. Da hat am ersten Spieltag unter anderem Aufsteiger VfB Stuttgart für ein Ausrufezeichen gesorgt und überraschenderweise bei der TSG Hoffenheim gewonnen mit 2-1. RB Leipzig und Bayer Leverkusen trennen sich 0-2 und ein 1-1 gab es dann noch zwischen dem HSV und dem SC Freiburg. Ja, die deutschen Hockeymänner, die haben bei der WM den Einzug ins Halbfinale geschafft. In Belgien setzte sich das DHB-Team im entscheidenden Spiel gegen Australien mit 4-2 durch. Bei einer Niederlage, da wäre der Titelverteidiger raus gewesen. Das Team von Bundestrainer André Henning hat dem Druck also wieder einmal standgehalten.
19: Es ist natürlich eine unglaubliche Stärke. Also unter dem allergrößten Druck, die mit Abstand beste Leistung vielleicht sogar der letzten 2 Jahre abzuliefern, ist natürlich eine herausragende Fähigkeit, so viel Widerstandsfähigkeit auch innerhalb eines Spiels zu haben. Das haben wir uns hart erarbeitet. Aber es ist natürlich besonders toll, dass diese neue, verjüngte Mannschaft diese Fähigkeit jetzt auch mitgenommen hat und auch in dieses Turnier trägt. In dieser Art und Weise beeindruckt mich das schon auch sehr.
9: Der Halbfinalgegner des deutschen Teams steht noch nicht fest. Dafür aber der Sieger des großen Preises der Niederlande, und zwar in der Formel 1. Weltmeister Lando Norris war im Rennen der schnellste. Der McLaren-Pilot, der landete direkt vor dem WM-führenden Antonelli und dessen Mercedes-Kollegen Russell. Max Verstappen, der ist bei seinem Heimrennen, das es im kommenden Jahr ja nicht mehr geben wird, direkt in der ersten Runde ausgeschieden. Und der Deutsche Nico Hülkenberg, der wurde am Ende Achter. Überraschend ohne Medaillen ist am letzten Tag der Reit-WM in Aachen das deutsche Team geblieben beim Einzelfinale im Springreiten. Trotzdem ist Deutschland nach diesen knapp 2-wöchigen Weltmeisterschaften mit insgesamt 20 Medaillen Erster im Medaillenspiegel geworden. Und nicht auf Pferden, sondern auf Rädern ist es bei der Deutschlandtour um den Gesamtsieg gegangen. Und wer den Titel am Ende geholt hat, das weiß Holger Gerska.
20: Der große Star dieser Rundfahrt hat noch einmal geliefert. Isaac del Toro wollte seinen Gesamtsieg mit dem Triumph auf dem letzten Teilstück krönen. Der Mexikaner attackierte erfolgreich, fuhr einen Vorsprung heraus und wurde dann doch noch 100 Meter vor dem Ziel eingeholt. So gewann der Sprinter Nummer 1, der Franzose Paul Magnier. Auf einen starken dritten Platz kämpfte sich Tim Teutenberg, die beste deutsche Einzelplatzierung dieser Rundfahrt. Die deutschen Profis warten damit seit 5 Jahren auf einen Etappensieg.
9: Bester Deutscher in der Gesamtwertung wurde übrigens Maximilian Schachmann auf Rang 9.
0: Soweit der Sport mit Lars Bente. Wenn die Felder austrocknen und sogar Waldbrände ausbrechen, wird deutlich, das Klima ändert sich. Überall, auch auf dem Land. Dort gibt es aber auch viele Menschen, die sich für das Klima und für ihre Umwelt stark machen. Der Wettbewerb gutes.klima.machen würdigt genau diese Projekte. Das Thünen-Institut für Regionalentwicklung führt ihn durch. 90 Projekte haben sich beworben. 29 sind jetzt im Finale, darunter ein Obstbetrieb in Knese. Nathalie Süß hat sich erklären lassen, wie dort das Klima gut gemacht wird.
2: Arno Lenz, Mähhelfer in Aktion.
21: Genau, und hier dürfen wir dann eben auf der Streuobstwiese alles wegfuttern, bis alles runtergegrast ist und dann kommen sie auf die nächste Fläche.
2: Die Schafherde düngt die Apfelbäume. Ihr Getrappel soll Wühlmäuse verscheuchen und es braucht auch keinen Mähtraktor, wie im Ertragsobstbau. Dort werden die Bäume nach 20 Jahren ersetzt. Anders bei Arno Lenz Betrieb in Knese am Schalsee.
21: Die werden dann bis zu 80, 90 Jahre alt. Die Bäume können genauso lange eben auch tragen und erzeugen dann eine Streuobstwiese, was dann eben wirklich auch ein Biotop bildet, wo sich viele Lebewesen ansiedeln und dann auch wirklich über viele Jahre hinweg.
2: Große Baumkronen bieten Insekten und Vögeln mehr Schutz und Nahrung. Anders als bei großen Monokulturen finden sie hier verschiedene Sorten an Äpfeln, Birnen, Pflaumen und Quitten. Streuobstwiesen gehören zu den artenreichsten Lebensräumen Deutschlands. Gut für die Nachbarn, erklärt Lisa Noel vom Thünen-Institut.
22: Es ist so, dass auf der einen Seite der Kernobstmanufaktur eben Biosphärenreservat angrenzt und auf der anderen Seite vorwiegend konventionelle landwirtschaftliche Flächen. Und die Kernobstmanufaktur versteht ihre Flächen als Pufferzone insofern, als dass sie einen radikalen Einschnitt vermeiden und so eine Übergangsfläche beschaffen.
2: Arno Lenz baut vor allem alte Apfelsorten an. Die sind robuster bei Trockenheit. Ob er damit den Wettbewerb Gutes Klima machen gewinnt, erfährt Arno Lenz am Mittwoch. Da ist die Preisverleihung. Den Siegerprojekten winkt bis zu 20.000 Euro Preisgeld.

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1: Um 2.30 Uhr mit Olaf Knapp. Außenminister Wadefuhl hat am zweiten Tag seiner Ukraine-Reise die Millionenstadt Charkiw besucht. Sie liegt nur etwa 30 Kilometer von der russischen Grenze entfernt. Aus der Nachrichtenredaktion Christoph Johansen.
2: In Charkiw würdigte Wadefuhl den Widerstandswillen der Bevölkerung. Es gebe einen Geist, der russischen Gewalt zu widerstehen und das Leben aufrechtzuerhalten. Von dieser Einstellung könne man sich vielleicht auch für Deutschland eine Scheibe abschneiden. Konkrete Zusagen machte der Außenminister in Charkiw nicht. Allerdings hatte er gestern in Kiew weitere 50 Millionen Euro aus Deutschland in Aussicht gestellt. Sie sollen vor allem den Menschen in den Frontgebieten zugutekommen und beispielsweise für Heizanlagen und sanitäre Einrichtungen genutzt werden. Während Wadefuhls Besuch wurde in Charkiw mehrmals Luftalarm ausgelöst.
1: Laut einer Berechnung von Greenpeace hat der Hitzesommer 2026 volkswirtschaftliche Schäden in Höhe von mindestens 36 Milliarden Euro verursacht. Grund sind der Umweltschutzorganisation zufolge unter anderem Ernteausfälle, Waldbrände, Gesundheitskosten und verminderte Produktivität in der Wirtschaft. Die geschätzten Schäden entsprechen demnach knapp 1% des Bruttoinlandsprodukts. Greenpeace fordert die Bundesregierung auf, der Klimakrise etwas entgegenzusetzen. Ein Weiter-so könne man sich nicht mehr leisten. Israel droht der Hamas damit, seine Angriffe im Gazastreifen auszuweiten. Hintergrund ist, dass am Wochenende mehrere Drachen auf israelischem Gebiet gefunden wurden. Aus Tel Aviv Jörg Poppendiek.
3: Israels Premierminister Netanyahu, Verteidigungsminister Katz und hochrangige Militärs haben deshalb über die Bedrohung durch Drachen, Drohnen und Ballons gesprochen. Anschließend wurde eine Mitteilung verschickt, die sich an die Terrororganisation Hamas richtet. In der heißt es, dass die Armee die Angriffe auf die Verantwortlichen ausweiten werde, sollten die Starts in Richtung Israel nicht unverzüglich eingestellt werden. Außerdem wird damit gedroht, die Gebiete zu räumen, die als Startplätze für Drachen, Drohnen und Ballons genutzt werden.
1: In Guinea sind Teile einer Müllkippe auf ein Wohngebiet gerutscht. Wie die Regierung des westafrikanischen Landes mitteilte, kamen dabei mindestens 30 Menschen ums Leben. Mehr als 20 weitere wurden demnach verletzt. Das Unglück ereignete sich in einem Vorort der Hauptstadt Conakry. Grund für das Abrutschen der Müllkippe sollen schwere Regenfälle sein. Die Regierung hatte schon vor Tagen eine Räumung des Gebiets angeordnet. Das Wetter in Deutschland, nachts fast überall trocken, bei Tiefstwerten von 15 bis 4 Grad. Am Tage heiter und trocken, im Norden und Osten vereinzelt kurze Schauer, Höchstwerte an der Elbe 20 Grad bis 28 Grad am Oberrhein. Dienstag dann im Nordosten sonnig, im Südwesten zeitweise Schauer und Gewitter bei 20 bis maximal 27 Grad. Das waren die Nachrichten.
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4: Autobahn 1 Lübeck-Hamburg, die Norderelbbrücke, ist bis zum Morgen mehrfach kurzfristig gesperrt. Die A6 Nürnberg Richtung Pilsen ist zwischen Kreuz Nürnberg Süd und Nürnberg Langwasser nach einem Unfall gesperrt. Die Umleitung führt über die U21. A6 Nürnberg Richtung Heilbronn zwischen Nürnberg Langwasser und Kreuz Nürnberg Süd. 2 Kilometer Stau nach einem Unfall. Die A7 Kassel Richtung Hannover ist in Höhe Buckenem nach einem Unfall gesperrt. Die A40 Essen Richtung Duisburg ist zwischen Kreuz Kaiserberg und Kreuz Duisburg wegen Bauarbeiten bis ca. 5 Uhr gesperrt. Und die A516 ist zwischen Kreuz Oberhausen und Oberhausen-Eisenheim bis ca. 5 Uhr in beiden Richtungen gesperrt.
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4: Heute mit Sven Hasenkläfer. Wie werden in unserem Hirn Begriffe zu Gedanken? Wie können wir uns an Situationen erinnern und Zusammenhänge herstellen? Unser Gehirn ist für die allermeisten von uns ein großes, faszinierendes Rätsel. Das zu entschlüsseln, das ist die Aufgabe von Hirnforscher Florian Moormann, Professor für kognitive und klinische Neurophysiologie an der Universität Bonn. Meine SWR-Kollegin Nicole Köster hat ihn gefragt, was man darunter verstehen kann.
5: Also Neurophysiologie beschäftigt sich mit den physiologischen Mechanismen, die in irgendeinem Organ, in diesem Fall eben im Nervensystem bzw. Gehirn ablaufen. Kognitiv bezieht sich auf bestimmte Denkvorgänge wie Entscheidungstreffen, Erinnern, Lernen, verbal sprechen, Sätze bilden. Das alles sind kognitive Funktionen bei uns im Menschen. Und klinisch wäre eben was, was typischerweise sich auf eine Krankheit bezieht. Und das ist in meinem Fall Epilepsie.
6: Ist das ein neues Forschungsfeld oder gibt es das womöglich schon sehr lange?
5: Das gibt es schon sehr lange. Also kognitive Neurowissenschaften gibt es lange und klinische Neurophysiologie ist bei entsprechenden Krankheitsbildern auch schon lange etabliert.
6: Wenn Sie sich irgendwo vorstellen, wo die Leute Sie nicht kennen, wie erklären Sie Ihren Job?
5: Je nachdem. Also wenn ich einfach mich beschreiben soll, dann sage ich, ich bin Arzt, Physiker und Hirnforscher. Also Hirnforschung ist letztlich das, was es, glaube ich, am besten trifft.
6: Da springen die Leute wahrscheinlich auch sofort immer drauf an, oder?
5: Ja, weil ein Gehirn hat ja jeder.
6: Ja. Was wollen die von Ihnen sofort wissen?
5: Womit ich mich genau beschäftige, was man merken kann. Und dann muss ich immer erklären, dass ich mich so richtig nur auskenne mit Gedächtnisforschung. Aber auch das ist was, wo ja jeder seine eigenen Erfahrungen mit hat.
6: Ja, im Grunde erforschen Sie, wie Erinnern funktioniert. Was ist denn da so eine bahnbrechende Erkenntnis, die Sie in der vergangenen Zeit hatten?
5: Also eine der wirklich bahnbrechenden Erkenntnisse war, ist schon gut 20 Jahre her, dass wir eben in den Regionen in unserem Gehirn, die für die Gedächtniseinspeicherung notwendig sind, dass wir dort Nervenzellen finden, die ganz selektiv zum Beispiel die Identität einer ganz bestimmten Person repräsentieren, die also zum Beispiel auf bestimmte Fotos von einer Person, aber auch auf den geschriebenen Namen oder wenn der Name von einer Computerstimme gesprochen wird, reagieren. Die also wirklich, oder auch wenn man nur an die Person denkt, dann fangen diese Nervenzellen an zu feuern.
6: Okay, und das Feuern, das heißt, das können Sie dann irgendwie über einen Monitor sehen, wenn so eine Nervenzelle feuert? Oder wie können wir uns das vorstellen?
5: So ist das. Also wir haben Mikroelektroden im Gehirn dieser Patienten. Das sind ganz feine Drähte, die sind etwa so dick wie ein menschliches Haar. Und mit denen können wir die Aktionspotenziale, das sind die elektrischen Impulse, mit deren Hilfe Nervenzellen untereinander kommunizieren. Die können wir messen.
6: Und könnten Sie jetzt sagen, was bei Ihnen im Hirn gerade alles so feuert?
5: Oh, nein, kann ich nicht, weil das viel zu viel ist. Unser Gehirn hat 80 Milliarden Nervenzellen. Die meisten davon sind die ganze Zeit mehr oder weniger aktiv. Und das ist natürlich viel zu unübersichtlich.
6: Es heißt ja ganz häufig, ja, wir nutzen im Grunde nur ganz wenige Prozent unserer Hirnmöglichkeiten. Stimmt das?
5: Das kann man so auf keinen Fall sagen. Das hat, glaube ich, auch Einstein, dem es oft zugeschrieben wird, nie gesagt. Nein, das stimmt nicht, sondern was man sagen kann, ist, dass es durchaus Nervenzellen gibt, die 90% der Zeit wenig aktiv sind. Aber auch das Nicht-Aktiv-Sein hat in dem Zusammenhang unter Umständen eine große Bedeutung.
6: Sie forschen am Uniklinikum Bonn, wie Erinnerung entsteht. Haben Sie viele Antworten schon finden können?
5: Viele, viele Antworten, die wir finden, werfen auch gleichzeitig neue Fragen auf. Aber so ist es oft in einem Forschungsgebiet, in dem
6: Muss, glaube ich, auch so sein, oder?
5: Definitiv.
6: Ja, also als das renommierte Fachmagazin Nature darüber berichtet hat, dass ein Rätsel um das episodische Gedächtnis gelöst sei, da ging es, glaube ich, um Ihre Forschung, oder?
5: Das genau ist richtig. Wir konnten diese Arbeit dort, dieses Jahr dort eine Arbeit veröffentlichen. Und da ging es um die Unterscheidung, wie erinnere ich mich an Dinge, die passiert sind und in welchem Kontext sie passiert sind. Und
6: wie erforscht man sowas? Also was machen Sie da konkret?
5: In der Regel ist es so, dass wir immer versuchen, die Variablen, die uns interessieren, zu isolieren, also zu trennen, damit wir sie unabhängig voneinander untersuchen können. Und in diesem konkreten Fall war es so, dass wir eine Anzahl von Bildern hatten. Das waren die Inhalte und die sollten anhand einer bestimmten Aufgabe verglichen werden. Zum Beispiel, welcher Gegenstand ist größer? Welche Person habe ich zuletzt im richtigen Leben gesehen? Welchen Gegenstand mag ich lieber? Und das heißt, wir hatten paarweise Vergleiche, die unter unterschiedlichen Regeln eben abgelaufen sind. Und was wir gefunden haben, waren neben den Nervenzellen, die eben die Inhalte repräsentieren, die kannten wir schon, wiederum ganz andere Nervenzellen, die dann den Kontext repräsentiert haben.
6: Wie ist so eine Entdeckung zu bewerten in der Wissenschaft?
5: Also in diesem Fall war die Entdeckung überraschend, weil man diese Art von Forschung kann man aus offensichtlichen ethischen Einschränkungen normalerweise nicht bei Menschen machen. Deswegen wird sie seit mehr als 50 Jahren ausgiebig an Tieren, an Tiermodellen gemacht. Sehr häufig früher an Ratten, heute eher an Mäusen, weil man die genetisch bauen kann. Daneben auch nach wie vor viel an Affen. Und eigentlich ist das, was man lernen möchte dabei, wie unser Gehirn funktioniert. Und insofern ist es dann wichtig zu schauen, ob die Erkenntnisse, die man dort dort gewinnt, überhaupt übertragbar sind. Und in diesem konkreten Fall war es überraschend, weil wir aus Forschung gerade an Nagetieren den Eindruck hatten, dass es ein Phänomen gibt, das als Pattern Separation, also Mustertrennung, bezeichnet wird. Das dafür sorgt, dass, wenn ich einen Gegenstand auf dem Tisch habe, das eine andere Repräsentation bekommt, als wenn ich den gleichen Gegenstand auf dem Stuhl lege. Die Tiere trennen viel mehr auf. Yeah. Und bei uns wissen wir wissen eben, es ist der gleiche Gegenstand, egal wo ich den hinlege. Und das ist was, was man so aus den Tiermodellen nicht kennt.
6: Wie ist es denn bei Ihnen ethisch vertretbar, dass Sie solche Versuche am Menschen machen? Die Frage muss man natürlich auch stellen.
5: Die Frage ist ganz wichtig. Bei uns ist es so, wir machen unsere Forschung mit Epilepsiepatienten, die völlig unabhängig von uns sich entschieden haben, sich Elektroden ins Gehirn einbauen zu lassen, um Anfälle aufzuzeichnen, damit man genau rausbekommt, welche Strukturen im Gehirn diese Anfälle verursachen. Und man hofft, dass man die dann entfernen kann und die Patienten danach keine kognitiven oder neurologischen Defizite davontragen.
6: In wie viel Prozent der Fälle klappt das?
5: Die Fälle, die wir sehen, sind schon eher die komplizierteren. Deswegen ist auch da die Prognose nicht ganz so gut, aber grob über die Gesamtheit in 2/3 der Fällen.
6: Ja, wie gefährlich ist das für die Patienten?
5: Das hat schon ein nicht unerhebliches Risiko. Also diese klinischen Elektroden, die vorgeschoben werden sollten, die ein Gefäß, ein Blutgefäß treffen und verletzen, kann es zu Hirnblutungen kommen und die Patienten können bleibende Schäden davontragen. Das ist nichts, was man aus Spaß macht, sondern nur, wenn man einen entsprechenden Leidensdruck hat. Und die Abwägung, die muss der Patient selber treffen, weil wir nicht beurteilen können, wie hoch der Leidensdruck ist oder wie sehr sich die Lebensqualität verbessern würde, wenn die Patienten die Krankheit los wären.
6: Ja, nur wenn jemand hört, ja, Hirngewebe verschwindet, das vielleicht noch eine Funktion hat, da bekommt man doch gleich Angst, dass etwas Essentielles verschwinden könnte.
5: Absolut. Das ist aber was wir relativ gut voraussagen können. Also zum Beispiel Patienten mit Schläfenlappenepilepsien, die haben häufig schon Gedächtnisprobleme. Und dann kann man ganz pragmatisch fragen, wenn die Patienten zum Beispiel im Alltag daran gewöhnt sind, sich Dinge aufzuschreiben, damit sie nicht vergessen, dann können wir relativ sicher sein, dass sich auch nach einer Entfernung dieser Strukturen da nicht viel ändert. Wenn die allerdings noch sehr gute Gedächtnisfunktion haben, dann ist es umso wichtiger, ihnen zu erklären, dass das dann sich deutlich ändern kann.
6: Okay, ja. Können Sie vielleicht einfach grundsätzlich mal erklären, wie äußert sich denn Epilepsie?
5: Also Epilepsie äußert sich in wiederholt auftretenden, unprovozierten Anfällen. Und bei einem epileptischen Anfall können die Symptome sehr unterschiedlich sein, je nachdem, wo im Gehirn der abläuft. Wenn es eher im Motorkortex ist, dann habe ich die klassischen motorischen Entäußerungen, Zuckungen und Verkrampfungen. Wenn es im Schläfenlappen ist, sind es manchmal zum Beispiel Schmatzbewegungen mit dem Mund, die gemacht werden. Das hängt einfach davon ab, wo im Gehirn gerade was passiert. Und das, was in der Regel passiert, ist ein Ungleichgewicht zwischen erregenden und hemmenden Neuronen, sodass eine Erregung zu stark wird und sich dann eben über makroskopische Hirnareale ausbreitet.
6: Und hängt es auch davon ab, wie lang so ein Anfall dauert, an welcher Region im Hirn sich das befindet?
5: Jein, also die Anfälle dauern in der Regel nicht sehr lange, etwa eine Minute. Und es gibt bei den fokalen Epilepsien die Fälle, dass die irgendwo lokal beginnen und sich dann nicht ausbreiten, entsprechend kurz sind oder länger dauern. Und dann ist die Gefahr auch größer, dass sie sich noch ausbreiten.
6: Wann erkranken Menschen in der Regel daran? Gibt es da so Zeitabschnitte?
5: Das kommt ein bisschen drauf an. Es gibt ganz grob gesprochen zwei Formen von Epilepsien, die genetischen und die fokalen. Die genetischen treten typischerweise im Kindesalter auf. Die lassen sich relativ gut medikamentös behandeln und da ist das ganze Gehirn anfälliger für Anfälle. Während bei den Fokalen, die mehr oder weniger in jedem Lebensalter auftreten können und verschiedene Ursachen haben können, das kann zum Beispiel eine Verletzung, Schädel-Hirntrauma oder sogar ein Schlaganfall sein. Ein Hirntumor ist oft das erste Symptom, der epileptische Anfall. Epileptischer Anfall ist was jedes Gehirn kann. Mhm. Und je nachdem, wenn es eben zu diesem Missverhältnis zwischen Erregung und Hemmung kommt, dann kann sowas auftreten.
6: Nur das kann natürlich auch sehr gefährlich sein, so ein Anfall, je nachdem, in welcher Situation man sich dann befindet.
5: Absolut. Also es gibt Fälle, wo die Patienten sowas wie zum Beispiel eine Aura haben, also Symptome, die ihnen sagen, jetzt gleich kommt der Anfall. Dann können die sich zumindest hinsetzen oder so, dass sie nicht hinfallen.
6: Oder im Auto rechts ranfahren.
5: Die dürfen in der Regel nicht Auto fahren, ja, wenn die solche Anfälle haben. Ja. Auto fahren dürfen sie mit Anfällen, zum Beispiel, wenn die ganz strikt schlafgebunden sind. Aber in der Regel ist Autofahren ein Problem bei Epilepsiepatienten. Aber eines der grundsätzlichen Probleme ist, dass bei den allermeisten Patienten es diese Auren- oder Warnsymptome nicht gibt und dass für die der Anfall eben aus dem Nichts kommt. Und häufig sind es weniger die Anfälle selber als die permanente Angst davor, dass die auftreten können, was die Lebensqualität wirklich stark einschränkt.
6: Ja, klar. Sie haben den Leidensdruck eben schon erwähnt. Die Betroffenen bei Ihnen, die haben einen hohen Leidensdruck. Wie oft am Tag kann so ein Anfall kommen?
5: Das korreliert gar nicht so stark. Also die Lebensqualität muss gar nicht so viel mit der Anzahl, mit der Anfallshäufigkeit zu tun haben. Ich erinnere mich an einen Patienten, der aus einem bayerischen Dorf kam und nur 2 Anfälle im Jahr hatte. Aber er hatte einen gehabt auf einem Feuerwehrfest dort im Dorf. Und das war so ein Schläfenlappenanfall mit dem, was wir komplexe Handlungsautomatismen nennen. Der hat sich einfach ausgezogen. Der hat sich die Kleider ausgezogen und das war was ihm nachher so unangenehm und peinlich war, dass es ganz...
6: Ja, die Angst davor, dass sowas nochmal passiert, genau, ist dann riesig.
5: Bei ihm zum sozialen Rückzug geführt. Insofern kann man dann nicht sagen, es sind ja nur 2 Anfälle im Jahr, das kann schon nicht so schlimm sein.
6: Ja. Wie konnten Sie ihm beispielsweise helfen?
5: In seinem Fall konnten wir eben sehen, dass aus einem Hippocampus kamen die Anfälle, den konnten wir entfernen und danach ist er anfallsfrei geblieben.
6: Die Vorstellung, dass es Gehirnzellen gibt, die einzig und allein dafür da sind, eine bestimmte Person zu erkennen, das galt in der Hirnforschung lange als Quatsch. Warum ist das denn jetzt anders? Was hat man da gefunden?
5: Man hat solche Zellen gefunden. Der Grund, dass es als Quatsch galt, ist, dass dadurch, dass wir so viele Nervenzellen haben, im menschlichen Gehirn eben 80 Milliarden, hätte man erwartet, dass die Repräsentation von, sagen wir, Menschen, die ich kenne, in Form von einem Netzwerk erfolgt. So dass keine einzelne Nervenzelle diese Information trägt, sondern die nur in der Gesamtheit da sind. Und eine einzelne Nervenzelle, die zum Beispiel meine Großmutter repräsentiert, die immer dann feuert, wenn ich sie sehe, wenn jemand ihren Namen erwähnt, wenn ich mit ihr telefoniere oder auch nur, wenn ich an sie denke. Das Ganze ist auch bekannt unter dem Namen Großmutterneuron. Das wurde immer oder wird bis heute in vielen Lehrbüchern der Neurowissenschaften beschrieben als etwas, das man im Gehirn von Säugetieren nicht erwarten sollte. Ja. Und jetzt finden wir aber eben genau solche Zellen. Und es gibt auch einen ganz guten Grund dafür. Wenn wir, das wissen wir brauchen diese Zellen, um Erinnerungen zu formen. Und wenn ich mir vorstelle, ich möchte die Erinnerung für eine erlebte Situation formen, dann müsste ich einspeichern, wo war das, wann war das, wer war dabei und was ist passiert. Und gerade zum Beispiel das Wer war dabei, das können Personen sein, mit denen ich mich zum Essen verabredet habe und dann kommt plötzlich eine alte Schulfreundin rein ins Restaurant und da möchte ich mich ja auch dran erinnern können. Und das heißt, um diese Sachen zusammenzufügen und zusammenfügen im Gehirn und bei Nerven bedeutet immer, man muss die gleichzeitig aktivieren. Es gibt das Hebbsche Gesetz, das heißt, what fires together, wires together. Die müssen gemeinsam feuern. Dafür muss ich sie unabhängig voneinander aktivieren können und genau dann brauche ich solche Repräsentationen, auch wenn es die Leute Lehrbuch nicht geben sollte.
6: Ja, interessant. Nur ist es nicht auch schon erforscht, dass unsere Erinnerung allzu oft trügerisch ist? Also gerade in Kriminalfällen ist das dann auch ein Thema, dass man sich dann falsch an etwas erinnert und Zeugenaussagen dadurch eigentlich recht gefährlich sind.
5: Das ist absolut richtig. Das liegt aber wieder an etwas anderem, nämlich daran, dass jedes Mal, wenn wir eine Erinnerung abrufen, sie dabei ganz fragil wird und in dem Moment verändert werden kann. Und das ist was unbewusst passiert. Das können wir gar nicht verhindern. Je häufiger wir über irgendetwas, was wir erlebt haben, berichten, desto veränderter steht es am Ende da. Und zum Glück wissen halt in der Forensik Richter zum Beispiel, dass deshalb Zeugenaussagen unmittelbar nach einem Ereignis als sehr viel zuverlässiger zu bewerten sind im Vergleich zu ein Jahr später vor Gericht.
6: Die Hörerinnen und Hörer haben natürlich auch Fragen. Aus Ulm schreibt uns zum Beispiel Claudia Müncheberg und sagt, wie ist es denn, können Sie sehen, ob jemand verliebt ist bzw. positiv auf einen Namen reagiert? Also bezieht sie sich auch auf dieses Neuron, was dann auf Großmutter und Co. reagiert?
5: Genau, ist eine interessante Frage, ist eine, die wir auch ab und zu von unseren Patienten gestellt bekommen. Also die kurze Antwort zum jetzigen Zeitpunkt oder Stand der Forschung ist nein, können wir nicht. Es ist aber auffällig, dass wir zum Beispiel Repräsentationen oder Neurone, die zum Beispiel auf Freunde oder Familie reagieren oder nach ein paar Tagen dieser Experimente sehen wir oft auch Antworten auf uns selber als medizinisches Personal, dass die gerade in einer Struktur, nämlich der Amygdala, zu finden sind. Die Amygdala, auf Deutsch Mandelkern, ist eine Hirnregion, die sehr viel mit der Verarbeitung von Emotionen in Verbindung gebracht worden ist und wird. Trotzdem können wir bisher nicht sagen, dass dort besonders gehasste oder geliebte Menschen auftreten.
6: Also die Forschung an Patienten, die unter epileptischen Anfällen leiden, das ist ja nicht neu, das gibt's schon lange und das ging auch nicht immer so richtig gut aus für die Patienten. Haben Sie da ein berühmtes Beispiel?
5: Es gibt ein ganz berühmtes Beispiel, das ist der Patient Henry Molaison. Zu Lebzeiten wurde er noch mit HM abgekürzt. Der ist 1953 operiert worden und ihm sind beide medialen oder inneren, die Anteile der inneren Schläfenlappen auf beiden Seiten entfernt worden. Zu der Zeit damals war in den USA Psychochirurgie auch noch recht verbreitet. Eine Schwester von John F. Kennedy.
6: Das war ganz schön die Lobotomie, glaube ich, oder?
5: Richtig, ganz genau. Zu der Zeit war man da nicht zimperlich und hat einfach mal gemacht. Und man muss dazu sagen, dass auch da der Leidensdruck natürlich sehr groß war. Die Familie war auch einigermaßen verzweifelt von HM, aber diesem jungen Mann sind eben die inneren Anteile der beiden Schläfenlappen entfernt worden und von dem Moment an konnte er nie wieder eine erlebte Situation in eine Erinnerung umwandeln. Und er hat danach noch mehr als 55 Jahre gelebt und sozusagen eigentlich immer nur in der Gegenwart. Also er hatte bis ins hohe Alter von über 80 hatte er noch Erinnerungen an seine Kindheit, er konnte seinen Schulweg beschreiben, aber nichts, was seitdem passiert war, konnte er jemals in der Erinnerung überführen.
6: Klingt wie Demenz. Also bei Demenzpatienten gibt es das ja häufig dann auch in einem späteren Stadium, dass sie einfach nur im Moment sind. Und die Langzeiterinnerung funktioniert aber interessanterweise.
5: Absolut, absolut. Das ist so, dass am Ende von vielen demenziellen Syndromen, insbesondere der Alzheimer-Erkrankung, es eben so ist, dass genau dieses Langzeitgedächtnis einspeichern und Langzeitgedächtnis bedeutet, ich kann mich erinnern, was ich heute Morgen zum Frühstück hatte.
6: Das ist schon Langzeit.
5: Das ist schon Langzeitgedächtnis, ganz genau. Diese Einspeicherung funktioniert überhaupt nicht mehr und trotzdem sind noch bis zuletzt Dinge aus dem Altgedächtnis da.
6: Ja, dann heißt also das, was wir allgemein als Langzeit verstehen, eigentlich Altgedächtnis.
5: Ja, man muss unterscheiden zwischen dem, was abgerufen wird. Da kann man sagen, neueres oder altes Altgedächtnis aus unserer Kindheit oder so und wie eingespeichert wird. Also ob ich irgendwas über Minuten oder länger behalten möchte oder nur für Sekunden.
6: Ja, und von diesem Patienten, von dem Patienten HM, welche Schlussfolgerung hat man dann gezogen? Für die Forschung ist das ja durchaus dann wichtig. Also was hat man vielleicht auch verändert?
5: Also die Erkenntnis für die kognitive Hirnforschung war einfach, diese Strukturen, der mediale Schläfenlappen, ist unabdingbar für die Einspeicherung von Gedächtnisinhalten. Das muss einmal dadurch. Wir wissen, das Gedächtnis selber liegt dort nicht. Deswegen konnte eben auch HM sich noch an Dinge erinnern, die eben irgendwo anders im Gehirn gespeichert waren. Also diese Strukturen, speziell der Hippocampus, das ist das lateinische Wort für Seepferdchen, weil der in etwa so geformt ist, der ist es, der sozusagen die Erlebnisse nachts im Schlafen wieder reaktiviert und dann sind sie irgendwann in der Hirnrinde. Wir wissen, es gibt nicht das Stück Gehirn, was ich veröden kann oder rausschneiden kann und dann fehlt mir die Erinnerung an das Jahr 2017 oder an meine Tante zweiten Grades oder sowas. Das ist alles total vermischt und redundant und verteilt in der Hirnrinde gespeichert.
6: Nur die Hoffnung, das rauszuschneiden, damit die epileptischen Anfälle nicht mehr kommen, die gibt es ja schon.
5: Die gibt es absolut. Hier hat uns dieses abschreckende Beispiel sehr viel gelehrt für die Epilepsie-Therapie. Wir wissen nämlich heute, wenn wir das auf einer Seite machen, dann passiert mitunter sehr wenig Negatives. Das heißt, viele unserer Patienten, denen können wir eben dann anbieten, auf einer Seite die medialen Anteile des Schläfenlappens zu entfernen, weil die Gegenseite dann übernehmen kann. In den allermeisten Fällen funktioniert das sehr gut. Nur beide Seiten darf man auf keinen Fall entfernen.
6: Vielleicht können wir einfach mal so grundsätzlich klären, wie widerstandsfähig ist denn eigentlich das Gehirn, weil Sie da ja auch Elektroden hineinsetzen?
5: Ja, Gute Frage. Also die Implantation dieser Elektroden hinterlässt auch Spuren, wenn man das fein genug misst. Das geht mit entsprechenden neuropsychologischen Tests, oft sind das Testfragebögen, aber wenn man sensitiv genug misst, dann kann man das nachweisen. Das ist also auch nichts, was man aus Spaß machen würde, sondern das darf man ethisch nur, wenn es da eine klare klinische Indikation gibt und wenn die Patienten das wünschen. Wenn wir diese Elektroden implantieren, dann ist es so, dass die sehr gut vertragen werden. Das Gehirngewebe selber ist nicht schmerzempfindlich. Es gibt im Gehirn keine Schmerzrezeptoren. Man muss aber erstmal durch die harte Hirnhaut und die wiederum gehört zu dem mit schmerzempfindlichsten Gewebe, das wir überhaupt im menschlichen Körper haben. Aber wenn die Elektroden einmal liegen, dann geht das relativ gut für die Patienten, sodass wir häufig also auch schon am Tag nach der Implantation, nach der neurochirurgischen Operation erste Experimente mit denen machen können.
6: Wie laufen dann diese Experimente ab? Also die haben im Grunde so ein Turban auf und da sind die Elektroden drin und dann gibt es einen Monitor und es werden Fragen gestellt oder wie kann ich mir das vorstellen?
5: Ja, so ähnlich. Also für die Patienten ist wichtig, die kommen zu uns für diese prächirurgische Anfallsdiagnostik. Das heißt, die Elektroden werden implantiert und dann müssen Anfälle aufgezeichnet werden. Und das heißt, sobald die bei uns sind, sind die 24 Stunden am Tag unter Video-EEG-Monitoring und haben strikte Bettruhe. Liegen oder sitzen in ihrem Patientenbett und dürfen das Bett auch nicht verlassen.
6: Weil es zu gefährlich wäre mit den Elektroden wahrscheinlich.
5: Richtig. Einmal deshalb, dass sie natürlich im Anfall sich verletzen könnten und dann mit den Elektroden die Gefahr noch mal größer ist, dass was schief geht. Und zum anderen aber auch, weil wir das Video vom Anfall brauchen. Wir müssen ja entscheiden, ob das die typischen Anfälle sind, unter denen der Patient auch sonst leidet und dass das sicher gehen, dass das nicht irgendwas ist, was wir ausgelöst haben durchs Implantieren der Elektroden.
6: Wobei Sie ja Interesse haben, dass ein Anfall ausgelöst wird. Versuchen Sie das zu provozieren?
5: Das tun wir und zwar typischerweise, indem wir die Medikation langsam reduzieren. Also diese Patienten, auch wenn sie nicht anfallsfrei sind, in der Regel geht es denen mit Medikamenten besser als ohne. Das heißt, typischerweise nehmen die alle zwei oder mehr Antiepileptika regelmäßig ein, weil es mit denen immer noch besser ist als ohne die. Und das ist der Hebel, den wir nutzen. Wir dosieren die ab. Das müssen wir aber einigermaßen vorsichtig machen, weil sonst die Gefahr von sogenannten Entzugsanfällen bestehen würde. Die könnten Sie und ich auch bekommen, wenn wir so einen Medikamentencocktail ein Jahr nehmen und dann plötzlich absetzen. Ich sagte es ja eingangs, ein epileptischer Anfall ist was jedes Gehirn kann. Und das Risiko, so einen zu erleiden im Laufe unseres Lebens, ist für jeden von uns 10%.
6: Wobei, wenn ich mir das jetzt vorstelle, Sie wollen ja diesen epileptischen Anfall analysieren und würden dann auch, wenn er eben passiert, ihn nicht versuchen zu beenden, aber das kann man wahrscheinlich sowieso nicht, oder?
5: Das geht in der Regel so schnell, dass man da gar nicht zukommt. Sobald wir den Anfall detektieren, und dazu haben wir ein Überwachungszimmer, in dem jemand kontinuierlich vor dem Bild dieser Kamera ist, da haben wir medizinisch-technische Assistenten und Tinnen, die in dem Moment, wo sie den Anfall sehen, sofort in das Patientenzimmer gehen und eine neuropsychologische Testung durchführen. Den Patienten zum Beispiel auffordern, zu sagen, wo er ist, ihm Worte zu nennen, die er sich merken soll oder nichtverbale Kommunikation, die Hand reichen und gucken, was passiert. Auch um zu schauen, welche kognitiven Teilleistungen eingeschränkt sind während des Anfalls, weil das wieder Rückschlüsse zulässt, wo der Anfall abläuft.
4: Sagt der Hirnforscher Florian Moormann, Professor für kognitive und klinische Neurophysiologie an der Uni Bonn.
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1: Um 3 Uhr mit Olaf Knapp. Außenminister Wadefuhl hat am zweiten Tag seiner Reise in die Ukraine die Millionenstadt Charkiw besucht. Sie liegt nur rund 30 Kilometer von der Front entfernt. Russland greift sie regelmäßig mit Drohnen und Raketen an. Wadefuhl lobte den Widerstandswillen der Einwohner. Aus Charkiw berichtet Claudia Buckenmeier.
2: Die Reise von Außenminister Wadefuhl nach Charkiw, ganz in die Nähe der Front, immer wieder unter heftigem Beschuss, hatte vor allem symbolischen Charakter. Er wollte sich ein eigenes Bild machen und den Ukrainern zeigen, wir vergessen euch nicht. Konkrete Hilfe in Form von Patriot-Abwehrraketen konnte er nicht mitbringen, nur das Versprechen, sich weiter intensiv zu kümmern.
1: Und bei einem russischen Angriff am Stadtrand von Charkiw sind nach ukrainischen Angaben 3 Menschen getötet und weitere verletzt worden. Das teilte der zuständige Regionalgouverneur über den Kurznachrichtendienst Telegram mit. Die Suche nach weiteren möglichen Opfern dauere an. In der südrussischen Stadt Krasnodar ist nach einem Drohnenangriff auf ein Logistikzentrum des russischen Online-Händlers Ozon ein Großbrand ausgebrochen. Laut dem Unternehmen hat es dabei nach vorläufigen Erkenntnissen keine Opfer gegeben. Die Behörden im US-Bundesstaat Nevada haben wegen anhaltender Vegetationsbrände 42.000 Menschen zur Evakuierung aufgefordert. Weitere 45.000 sollen sich darauf vorbereiten, wie die Einsatzkräfte mitteilten. Die Flammen in einer hügeligen Region am Rande der Großstadt Reno haben sich auf eine Fläche von mehr als 6.000 Hektar ausgebreitet. Nach Angaben der Behörden wurden 6 Menschen verletzt, darunter 3 Einsatzkräfte. Rund 800 Feuerwehrleute sind im Einsatz. Im DFB-Pokal haben sich die Bundesliga-Vereine bisher souverän schlagen können. In der ersten Runde sind bisher alle Erstligisten weitergekommen. Aus der Sportredaktion Mats Nicholson.
3: Den höchsten Sieg des Sonntags holte sich Mainz. 9:0 beim Amateurclub Krischow. Freiburg, Union Berlin, Gladbach und Paderborn haben ihre Spiele ebenfalls gewonnen. Auch die Zweitligisten Dresden, Magdeburg, Darmstadt und Bochum stehen in der nächsten Runde. Für die große Sensation sorgte ein Regionalligist aus dem Dorf Jeddelo 2. Das Team aus Niedersachsen konnte unglaubliche 5 Tore gegen Bundesliga-Absteiger Heidenheim erzielen. Am Ende stand es 5:2. Zweitligist St. Pauli ist früh ausgeschieden, nach einer 0:2-Niederlage beim Drittligisten Essen.
1: Das Wetter in Deutschland. Am Tage heiter und trocken, im Norden und Osten vereinzelt kurze Schauer, Höchstwerte an der Elbe 20 Grad. Und bis maximal 28 Grad am Oberrhein. Am Dienstag dann im Nordosten sonnig, im Südwesten zeitweise Schauer und Gewitter, 20 bis maximal 27 Grad. Es ist 3:03 Uhr.
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4: Die A1 Lübeck-Hamburg, dort ist die Norderelbbrücke bis zum Morgen mehrfach kurzfristig gesperrt. Die A6 Nürnberg Richtung Pilsen ist zwischen Kreuz Nürnberg Süd und Nürnberg Langwasser nach einem Unfall gesperrt. Die Umleitung führt über die U21. A6 Nürnberg Richtung Heilbronn zwischen Nürnberg Langwasser und Kreuz Nürnberg Süd 2 Kilometer Stau nach einem Unfall. Die A40 Essen Richtung Duisburg ist zwischen Kreuz Kaiserberg und Kreuz Duisburg wegen Bauarbeiten bis ca. 5 Uhr gesperrt. Und die A516 ist zwischen Kreuz Oberhausen und Oberhausen-Eisenheim bis ca. 5 Uhr in beiden Richtungen gesperrt.
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4: Und die kommt aus den Studios von NDR Info in Hamburg. Am Mikrofon ist Sven Hasenclever. 2 Jahre nach dem Terroranschlag in Solingen wurde gestern der Opfer gedacht. Es gab einen Gottesdienst in der

0: der evangelischen Stadtkirche am Abend eine Dialogveranstaltung und ein öffentliches Gedenken. Bei dem islamistisch motivierten Anschlag am 23. August 2024 hatte ein Asylbewerber Besucher des Solinger Stadtfestes mit einem Messer angegriffen. 3 Menschen wurden getötet, 8 verletzt. Der Täter wurde im vergangenen Jahr zu einer lebenslangen Haftstrafe mit Sicherungsverwahrung verurteilt. René Rabenschlag berichtet.
1: Es ist ein Tag der stillen Erinnerungen. Zum Gedenkgottesdienst in der Stadtkirche, die direkt am Tatort liegt, kommen etwa 150 Menschen.
2: Ich finde, es darf nicht zu viel und nicht zu wenig sein, vor allem kein Selbstmitleid, sondern Trauer um die Toten und Verletzten und keine fertigen Antworten.
1: Superintendentin Ilka Werner versucht, das zusammenzufassen, was die Menschen in Solingen beschäftigt. Sie suchen auch 2 Jahre nach dem islamistisch motivierten Messerangriff auf dem Stadtfest nach einem angemessenen Weg, mit dem Anschlag umzugehen.
2: Die Fragen, die dahinter liegen, wie kann sowas passieren, wie kann ein fröhliches Fest so umkippen, warum kommt jemand und will morden, die sind ja nicht weg.
1: In Solingen werden wieder große Feste gefeiert. Doch es gibt immer noch Menschen, die solche Veranstaltungen meiden. Lea Varroquier ist eine Überlebende des Anschlags. Sie ist gerade aus der Stadt weggezogen, auch um Abstand zu gewinnen. Doch für das Gedenken kehrt sie zurück.
3: Das ist für mich irgendwie so ein gesetzter Tag. Der ist jetzt einfach in der Zukunft irgendwie geblockt, vom Gefühl her.
1: Der Attentäter griff sie damals von hinten an und stach ihr in den Hals. Trotz lebensgefährlicher Verletzungen überlebte die heute 27-Jährige. Obwohl die körperlichen Wunden verheilt sind, leidet sie weiter unter psychischen Problemen.
3: Ich muss mir natürlich auch eingestehen, dass das halt so nicht funktioniert. Ich muss zwar immer wieder feststellen, oh, das dauert alles länger als gedacht und es dauert noch länger und es dauert noch länger. Aber da habe ich für mich einfach vom Kopf her auch angefangen, ein bisschen eine andere Herangehensweise zu machen, dass ich mich selber damit nicht unter Druck setze.
1: Solingens Oberbürgermeister Daniel Flemm hat am Gedenkort einen Kranz niedergelegt. Insgesamt wird der Jahrestag in diesem Jahr eher klein begangen. Und das soll wohl auch in Zukunft so sein.
4: Die Herausforderung liegt darin, dass wir, obwohl es eigentlich erst 2 Jahre her ist, trotzdem es jetzt in eine Zeit überführen, in der klar wird, wir gedenken trotzdem weiter und wir lassen uns als Gesellschaft nicht spalten. Und das ist letztendlich der Grund, warum es, glaube ich, in diesem Jahr besonders wichtig ist.
1: Der Tag der Erinnerung endet am Abend mit einer Schweigeminute im Beisein von NRW-Ministerpräsident Hendrik Wüst. Um genau 21.37 Uhr zum Zeitpunkt des Anschlags.
0: Der Anschlag von Solingen ist noch immer eine offene Wunde und die Sorge vor neuen Anschlägen bleibt. Das zeigt auch der Blick nach Schweden. Am Freitag war ein 18-Jähriger mit einem Schwert in das Gymnasium in Fagastau eingedrungen, hatte eine Schülerin getötet und 3 weitere Menschen verletzt. Der Angreifer wurde von der Polizei angeschossen und festgenommen. Das Motiv für den Angriff ist unklar. Schwedens Ministerpräsident hat gemeinsam mit der Oppositionsführerin den Tatort besucht. Christian Stichler berichtet aus einem Ort in Trauer.
5: Es ist ein warmer Spätsommertag in Fagersta. Pastor Lars Frisk hat an diesem Morgen seine Kirche aufgeschlossen, die idyllisch in der Nähe der alten Schleuse liegt. Die Menschen sollen einen Raum zum Trauern haben. Auch er könne nicht fassen, was passiert sei. Es ist alles so unwirklich. Es ist, als ob etwas sehr Schweres auf dem eigenen Körper lastet. Es drückt einen förmlich nach unten. Viel genauer kann ich es nicht beschreiben. Immer wieder kommen Familien oder auch einzelne Schüler vorbei. Ein paar hundert Meter von der Kirche entfernt liegt die Brinell School an. Ein nüchterner Schulbau, weiße Fassade. Seit gestern ist die gesamte Schule mit Flatterband abgesperrt. Auf einer ausgetrockneten Rasenfläche stehen etwa 100 Kerzen, Blumen, Plüschtiere, kleine Zettel. Ganz in der Nähe stehen 2 junge Frauen. Ja, sagt die eine von ihnen, sie habe die 17-jährige Schülerin gekannt, die bei dem Attentat ums Leben gekommen sei. Ich habe letztes Jahr meinen Abschluss gemacht. Ich war mit ihr befreundet. Ich finde keine Worte. Es ist so unheimlich. Dass ein 18-Jähriger mit einem Schwert auf seine ehemaligen Schüler einschlägt, wie so etwas passieren kann, dafür fehlen auch ihr die Worte. Und jetzt sei ein Leben ausgelöscht. Sie war so nett. Immer hatte sie ein Lächeln auf den Lippen. Sie hat keinem etwas Böses getan. Sie hatte einen Freund. Sie war glücklich. Das andere Mädchen erzählt, sie habe sich 3 Stunden auf einer benachbarten Schule verbarrikadiert. Sie habe ja nicht gewusst, was vor sich geht. Denn sie habe ihr Handy nicht dabei gehabt. Das war fürchterlich. Wir wussten ja nicht, ob er auch zu uns kommen würde. Wir konnten keinen Kontakt zu unseren Eltern aufnehmen. Das war schrecklich. Die Sache mit den Handys sprechen an diesem Tag viele an. Auch Mona Eriksson, deren Enkel an der Brinell School an war. Es war chaotisch. Wir wussten nicht, was mit unserem Enkel los war, ob er verletzt war oder nicht. Die Kinder hatten ja keine Handys. Nach dem neuen Gesetz müssen sie sie abgeben. Die waren eingeschlossen. Niemand war erreichbar. Zum Glück sei ihrem Enkel nichts passiert, sagt Mona und lehnt sich auf ihre Krücken. Er hat einem Verletzten geholfen, aus der Schule zu kommen. Sein ganzes T-Shirt war mit Blut verschmiert. Er ist im wahrsten Sinne des Wortes um sein Leben gerannt. Wie so etwas passieren kann, diese Frage stellen sich viele in Fogarstad. Mona hat eine Vermutung. Der Täter war selbst wohl nicht ganz gesund. Er hatte psychische Probleme. Vielleicht war die Tat auch so etwas wie ein Hilfeschrei. Der 18-Jährige soll eine schwierige Kindheit gehabt haben, heißt es in den Medien. Einen brutalen Vater. Das Jugendamt hatte ihn zeitweise aus der Familie genommen. Er war offenbar schon früher gewalttätig geworden, wurde wegen der Misshandlung eines Schülers sogar zu einer Strafe verurteilt. Vieles macht an diesem Nachmittag die Runde. Ein Junge, der etwas abseits in einem roten Fußballtrikot steht, hat seine eigene Theorie. Ich habe gehört, er soll selbst gemobbt worden sein. Das habe ich auf seinem TikTok-Account gesehen. Das hat er mehrfach gepostet. Der Ort steht trotz aller Gerüchte und Vermutungen zusammen. Fast wie ein Symbol dafür kommen aus dem knapp 200 Kilometer entfernten Stockholm an diesem Nachmittag auch Schwedens Regierungschef Ulf Kristersson und die Oppositionsführerin Magdalena Andersson nach Fogarstad. Mitten im Wahlkampf wollen sie gemeinsam ein Zeichen setzen. In wirklich wichtigen Fragen, da steht Schweden zusammen, sagt Ulf Kristersson. Auch die Polizei ist an diesem Tag vor Ort. Auf einer Pressekonferenz kündigt sie an, insgesamt mehr als 450 Zeugen vernehmen zu wollen. Die Schule werde wohl mehrere Tage geschlossen bleiben. Als die dunklen Limousinen schon wieder auf dem Weg zurück nach Stockholm sind, steht Pastor Lars Frisk noch immer vor seiner Kirche.
6: Man sieht, dass sie da füreinander sind.
5: Das hier schweißt die Menschen auch zusammen, um gemeinsam das Böse zu bekämpfen. Seine kleine Kirche wird in einer Woche im Mittelpunkt des ganzen Landes stehen. Dann soll hier im alten Ortskern von Fogarstad ein Gedenkgottesdienst stattfinden, live übertragen in ganz Schweden. Und danach müsse man irgendwie wieder zurück in den Alltag finden, meint der Pastor und wartet vor seiner Kirche auf weitere Trauernde.
0: Christian Stichler über die Situation nach der Schwertattacke in Schweden.
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0: Es ist ein halbes Jahr her, da wurde in Rheinland-Pfalz ein Zugbegleiter bei der Ticketkontrolle von einem Fahrgast tödlich angegriffen. Der Mann hatte den Schaffner mit Fäusten so heftig gegen den Kopf geschlagen, dass er später an einer Hirnblutung starb. Die Betroffenheit danach und die Wut über diese Tat waren riesig, aber den großen Worten folgten keine Taten. So zumindest sieht es die Eisenbahn- und Verkehrsgewerkschaft EVG. Sie erhöht nun den Druck auf die Bundesregierung, für einen besseren Schutz des Zugpersonals zu sorgen. Sollte die versprochene gesetzliche Regelung nicht bis zum Jahresende kommen, ruft die Gewerkschaft im Januar zum Streik im Regionalverkehr auf. Isabel Karas berichtet.
8: Ein ganz normaler Arbeitstag. Für viele Zugbegleiterinnen und Zugbegleiter gehört dazu inzwischen auch die Angst vor Beleidigungen und Gewalt.
9: Ich hatte ein blaues Ohr, Schädel-Hirntrauma und bin dann halt auch eine Woche ausgefallen.
10: Also bespuckt werden wir auch. Regelmäßig kann man schon fast sagen.
11: Es ist mir persönlich auch schon passiert, wo man dann halt auch nicht respektiert wird oder ja, wo man auch angegriffen wird.
8: Fast 1000 Angriffe auf Personal in den Zügen. So viele hat es allein beim größten Anbieter im Nahverkehr, DB Regio, im ersten Halbjahr gegeben. 14% mehr im Vergleich zum Vorjahreszeitraum. Die Eisenbahn- und Verkehrsgewerkschaft EVG sagt, so kann es nicht weitergehen. Gewerkschaftschef Martin Burkhardt fordert deshalb einen besseren Schutz für Bahnbeschäftigte.
12: Wir brauchen mehr Bundespolizei. in den Fernverkehrszügen, aber auch in den Bahnhöfen bei der Endkontrolle der Züge. Und wir brauchen vor allem auch die angekündigten Strafverschärfungen bei Übergriffen aufs Bahnpersonal.
8: Bei diesen Strafverschärfungen geht es um einen Gesetzentwurf, den es bereits seit Dezember vergangenen Jahres gibt. Das Bundesjustizministerium hatte ihn damals vorgelegt, vor allem zum Schutz von Menschen, die sich für das Gemeinwohl einsetzen, zum Beispiel Polizisten und Rettungskräften. Nach dem tödlichen Angriff auf einen Zugbegleiter im Februar kam dann die Frage auf, soll der Schutz auch für Bahnbeschäftigte gelten? Vincent Kirschner, ein Sprecher des Justizministeriums, sagte damals:
13: Dazu kann klar auch Bahnpersonal zählen.
8: Justizministerin Stefanie Hubig von der SPD kündigte anschließend an, den Entwurf noch einmal zu prüfen. 6 Monate später ist genau das aber noch nicht abgeschlossen. Der Gesetzentwurf befindet sich weiter in der regierungsinternen Abstimmung. Justiz- und Verkehrsministerium sagen, Ziel ist, dass der Bundestag noch in diesem Jahr darüber berät und gegebenenfalls entscheidet. Für die EVG ist das die entscheidende Frist. Sollte bis Ende des Jahres nichts passieren, will die Gewerkschaft Druck über die Betriebsräte machen und droht damit, den Betrieb lahmzulegen.
12: Ja, wenn die Politik nicht reagiert, haben wir klar angekündigt, über die Dienstpläne, das gibt das Betriebsverfassungsgesetz her, dann einzugreifen. Es gibt in Deutschland keinen politischen Streik, aber facto, wenn Dienstpläne abgelehnt werden, dann werden Züge nicht besetzt und bleiben damit stehen.
8: Die EVG will also den Dienstplänen für Januar bei der DB Regio und den privaten Regionalbahnen nicht zustimmen. Das hieße keine Zugbegleiter und damit eben auch keine fahrenden Züge. Ob es wirklich so kommt? Einer dürfte sicher kein Interesse daran haben, der neue Verkehrsminister Steffen Bilger von der CDU. Er hatte erst vor kurzem betont, Sicherheit im Zug sei kein Randthema, sondern Grundvoraussetzung für einen funktionierenden öffentlichen Verkehr.
0: Isabel Karras berichtete. Wir starten ins neue Schuljahr. Für viele Kinder ist es ein ganz neuer Abschnitt. In Niedersachsen zum Beispiel sind es dieses Mal etwa 80.000 Erstklässler, in Schleswig-Holstein 24.400. Dabei besucht nicht jedes Kind eine staatliche Schule. Es gibt sogenannte freie Schulen und zu denen gehören in Schleswig-Holstein die dänischen Schulen. Sie werden an gleich 40 Standorten vom dänischen Schulverein für Südschleswig betrieben. Auch in Husum, wo Frank Hajasch bei der Einschulung dabei war.
14: Wer zur Einschulung der Husum Danske Skole kommt, passiert den dänischen Kindergarten, die eigene Kirche, das Jugendzentrum, die Ganztagsbetreuung. Und überall, wirklich überall, flattern rot-weiße dänische Fahnen, der bekannte Dannebrog. Göran Rust vom Schulteam steht an diesem Morgen an der Tür. Gleich geht's los, sagt er und meint damit auch was ganz Besonderes.
15: In dem Moment, wo sich die Familien dazu entscheiden, sind sie automatisch Teil der dänischen Minderheit. Natürlich wächst das Bewusstsein dann auch weiter mit den Jahren.
14: Und das meint die gesamte Familie. Göran Rust als der stellvertretende Schulleiter spricht noch vom Konzept der Husum Danske Skole als Gemeinschaftsschule für etwa 270 Schülerinnen und Schüler, die in vielen Klassen zweizügig sei.
15: Wir haben den ganz klassischen Unterricht, orientieren uns natürlich aber sehr an den dänischen pädagogischen Konzepten. Wenn wir über offene Lernlandschaften sprechen zum Beispiel. Natürlich aber auch immer eng in Abstimmung mit dem Bildungsministerium hier in Schleswig-Holstein.
14: Und es gehe da nicht nur um die Pädagogik.
15: Nee, also der Inhalt ist natürlich auch dänisch hier bei uns. Wir sprechen ja bis auf im Deutschunterricht, Friesischunterricht oder Plattdeutschunterricht dänisch hier an der Schule. Und deshalb sind natürlich auch die Unterrichtsinhalte stark geprägt aus Dänemark.
14: Die Erstklässler der Husum Danske Skole kommen aus dem Kindergarten nebenan. Dänisch können die meisten also gut. Die Nachfrage nach einem Schulplatz bei ihnen sei recht groß, sagt Göran Rust.
15: Das ist ja historisch gewachsen. Ich will gar nicht so in die Tiefe gehen, aber die dänische Minderheit war ja schon immer ein sehr natürlicher Teil hier. Und daher kommt das, dass wir eben auch Zulauf haben nach wie vor.
14: Die Einschulungsfeier findet auch hier in der geschmückten Turnhalle statt. Unter den vielen Eltern, Großeltern, Gästen ist Renke aus dem benachbarten Schwesing.
16: Ich habe, als ich zur Schule gegangen bin, schon 5 Jahre Dänisch gelernt und fühlte mich deswegen auch schon immer so ein bisschen zugehörig. Und darum haben wir auch beschlossen, dass wir unseren Sohn gerne auf die dänische Schule schicken möchten.
14: Die junge Mutter bringt ab heute ihren Sohn Thies zur Husum Danske Skole. Sie freut sich sichtlich, auch weil sich die Kita an ihrem Wohnort auf Thies Bedürfnisse wohl nicht nicht recht einstellen konnte. Sie wollten wechseln.
16: Und sind vom ersten Tag an zufrieden gewesen und wurde so aufgenommen und herzlich begrüßt, wie er ist und kann dort einfach Kind sein. Und deswegen haben wir uns auch entschieden, dass er dann hier die Schule besucht.
14: Renke erzählt von Tees Vorliebe für pinke Farben und Einhörner. Auch sein Schulranzen sei rosa. Sie habe das Gefühl, dass ihr Sohn hier gut aufgehoben sei. Und der pädagogische Ansatz dänischer Schulen gefalle ihr sowieso.
16: Die Kinder machen viele Klassenfahrten. Das ist ein anderes Gemeinschaftsgefühl. Die Kinder sind ja lernwillig von Natur aus. Und ja, dass sie den Stoff sozusagen von alleine auch schon mitbekommen. Und dass dieses Gemeinschaftsgefühl was Wertvolles ist für ihr ganzes Leben.
14: Madeline und Martin Jakobsen aus Simonsberg bringen ihren Sohn Pepe auf die Husumer Schule. Auch sie gehören nun zur dänischen Minderheit. Auch sie müssen zukünftig nicht nur für Elternabende Dänisch können. Den dänischen Kindergarten hätten sie schon erlebt. Es würde einfach passen.
17: Friedlich, sehr familiär, alle sind sehr freundlich. Und der Übergang von der Vorschule, also von der Förskole in die Schule, die ist sehr toll gemacht.
18: Auch wie auf die Kinder eingegangen wird, die Klassengröße, ja, das ist wesentlich hügeliger als auf einer deutschen Schule.
0: Frank Hajasch berichtete aus Husum.
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0: Heute vor 20 Jahren kam Murat Kurnaz zurück nach Deutschland. 5 Jahre lang hatte er in Isolationshaft im Gefangenenlager Guantanamo auf Kuba gesessen. Stefan Hudemann mit dem Rückblick.
20: Der junge Mann, der an diesem Tag aus der Militärmaschine auf dem US-Stützpunkt Ramstein steigt, ist erst 24. In diesem Moment aber wirkt er wie ein alter Mann. Wie einer, der aus der Zeit gefallen ist. Ein Schiffbrüchiger, ein Gestrandeter. So beschreibt es sein Anwalt Bernhard Docke.
21: Er wirkte rein äußerlich ein Stück weit so wie Robinson Crusoe, hat einen langen, wuchtigen Bart, lange Haare.
20: Fast 5 Jahre war Murat Kurnaz ein Gefangener der USA, eingesperrt in Guantanamo auf Kuba. Fast 5 Jahre hatte seine Familie, auch seine Mutter, keinen Kontakt zu ihm.
22: Ich bin zuerst zu ihm gelaufen. Er natürlich seine Tasche runtergeschmissen und hat mich so umarmt. Er hat gar nichts gesagt. Wir haben nur geweint.
20: 1982 wird Murat Kurnaz in Bremen geboren. Nach der Schule beginnt er eine Ausbildung zum Schiffbauer. Im Oktober 2001 reist er nach Pakistan, um dort den Islam zu studieren.
23: The World Trade Center, Tower Number 1 is on fire.
20: Der Terroranschlag vom 11. September auf das World Trade Center in New York liegt erst wenige Wochen zurück.
24: Our war on terror begins with Al-Qaida. But it does not end there.
20: Und der War on Terror, den US-Präsident George W. Bush ausruft, hat gerade erst begonnen. Die Amerikaner suchen nach Unterstützern von Osama bin Laden, dem Drahtzieher der Anschläge. Und so gerät Murat Kurnaz, der junge Bremer auf der Suche nach religiösem Halt, am 1. Dezember 2001 in Pakistan in eine Polizeikontrolle. Kurnaz wird von pakistanischen Sicherheitskräften festgenommen und den US-Streitkräften übergeben, gegen ein Kopfgeld von $3.000. Über Afghanistan wird Kurnaz nach Guantanamo geflogen. Monatelang sitzt der junge Mann in Isolationshaft. Später berichten er und sein Anwalt von Folter.
25: Man kann nichts hören, man kann nichts sehen. Es hat eine sehr starke Lüftung, was eiskalt eingestellt werden kann oder auch sehr heiß. Sie nennen es auch Kälte-Wärmeschock.
26: Ich habe gestern von ihm erfahren, dass er zum Beispiel 4 3/4 Jahre nur in grellem Neonlicht gelebt hat. Dieses Licht wird nie ausgeschaltet.
20: Bis zum US Supreme Court zieht sein Anwalt Bernhard Docke, um Murat Kurnaz freizubekommen. Umso empörter ist der Jurist, als er erfährt, dass die USA Kurnaz offenbar schon 2002 freilassen wollten.
26: Wir wissen aus der amerikanischen Aktenlage, die uns vorliegen, dass die Amerikaner selber bereits seit 2002 davon ausgehen, dass Herr Kurnaz offensichtlich unschuldig ist, er keine strafbaren Handlungen begangen hat.
20: Doch die deutsche Bundesregierung habe Kurnaz nicht zurücknehmen wollen, aus Sicherheitsinteressen. Der damalige Kanzleramtsminister Frank-Walter Steinmeier streitet das vor einem parlamentarischen Untersuchungsausschuss ab.
27: Der Vorwurf, die damalige Bundesregierung oder einzelne Beteiligte hätte die Haft auf irgendeine Weise verlängert. Dieser Vorwurf meine Damen und Herren, geht ins Leere.
20: Nach seiner Haft muss Murat Kurnaz das Laufen neu lernen. Fast 5 Jahre lang hat er keine längeren Strecken ohne Ketten zurückgelegt. Doch Kurnaz gelingt der Weg zurück ins Leben. Heute lebt der Vater von 2 Kindern als Sozialarbeiter in Bremen. Der Albtraum seiner fast 5-jährigen Haft in Guantanamo endete mit der Rückkehr nach Deutschland am 24. August 2006. Heute, vor 20 Jahren.
0: Der Stichtag von Steffen Hudemann.
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1: Mit Lars Bente, und da ist sie also, die erste richtig große Überraschung in der ersten Runde des DFB-Pokals. Nachdem sich bisher ja alle Erstligisten durchsetzen konnten, hat es am Sonntag zumindest 2 Bundesliga-Absteiger erwischt. Ja, und beim ersten FC Heidenheim, da konnte man nun wirklich nicht damit rechnen. Erst recht nicht, nachdem die Heidenheimer in Führung gegangen waren beim niedersächsischen Viertligisten Jeddelo 2. Ja, so heißt der Ort. Der kleine SSV, der hat danach das Spiel gedreht. Und wie? Zwischenzeitlich stand es 5:1 für den Außenseiter. Am Ende gab es einen 5:2 Erfolg. Trainer Christian Arambasic, der freute sich unter anderem über die knapp 460.000 Euro, die es ja für den Einzug in die zweite Runde gibt.
2: Finanziell natürlich brauchen wir nicht drüber reden. Das ist natürlich ein Riesenschub. Wir hatten einen Riesenbrand bei uns im Verein. Da ist einiges kaputt gegangen. Die Kabinen sind immer noch nicht fertig. Die Gegner ziehen sich noch in Containern um. Das wird dem Verein sehr gut tun, aber das Geld ist für uns als Sportler natürlich erstmal scheißegal. Ich freue mich einfach für die Jungs. Die dürfen nochmal DFB-Pokal, und das ist natürlich eine Sensation.
1: Nochmal DFB-Pokal gibt es auch für Rot-Weiß Essen. Der Drittligist hat sich mit 2:0 gegen das klassenhöhere Team des FC St. Pauli durchgesetzt. RWE-Offensivspieler Noah Pesch über die wieder einmal besondere Stimmung an der Essener Hafenstraße.
3: Geil. Also ich glaube, das ganze Stadion hat mitgemacht von der ersten Minute. Ich habe es auch immer versucht, das Stadion mitzunehmen, und ja, die Fans haben es angenommen, und ja, wir haben es geschafft.
1: Ja, und wer es noch geschafft hat, alle bisherigen Ergebnisse der ersten DFB-Pokalrunde finden Sie übersichtlich auf sportschau.de. Die deutschen Hockeymänner, die sind der Titelverteidigung bei der WM einen großen Schritt näher gekommen. In Belgien, da konnte das DHB-Team gegen Australien mit 4:2 gewinnen. Nun geht es als Gruppensieger um den Einzug ins Endspiel, und auch wenn der Gegner noch nicht feststeht, wollen wir doch mal über die Chancen sprechen für die deutschen Männer. Reporterin Christina Schröder, wie sind die?
4: Richtig gut, zumindest wenn das junge deutsche Team so einen Auftritt hinlegt wie gegen Australien. Das letzte Zwischenrundenspiel hatte Deutschland gewinnen müssen, um sicher im Halbfinale zu stehen. Es war also eine Art Viertelfinale bzw. K.O.-Spiel für Deutschland. Das Skurrile an der Sache, die DHB-Auswahl hatte schon zum Zwischenrundenauftakt die Chance, vorzeitig weiterzukommen, verlor aber mit einem schwachen Auftritt gegen Spanien. Die verjüngte deutsche Mannschaft braucht Druck, um abzuliefern. Das hatte selbst Bundestrainer André Henning auch nach dem Spiel bestätigt. Und genau den wird es geben in einem Weltmeisterschaftshalbfinale. Der Finaleinzug für Deutschland durchaus realistisch.
1: Ja, eine WM-Medaille sollte also drin sein, vielleicht ja sogar eine goldene. Ganz viele von diesen Medaillen hat das deutsche Reitteam bei den Weltmeisterschaften in Aachen geholt, und die Bilanz, die hat Markus Tepper.
5: Nach knapp 2 Wochen Reit-WM belegt Deutschland Platz 1 im Medaillenspiegel vor den USA und Großbritannien. Insgesamt gewann die deutsche Equipe 20 Medaillen, davon 7 goldene in den 6 WM-Disziplinen. Im Springen, in der Dressur und in der Vielseitigkeit sowie in der Paradressur wurden zudem sämtliche Tickets für die Olympischen Spiele und die Paralympics in 2 Jahren gelöst. Positiv auch die Bilanz der Aachener WM-Macher. Mit rund 500.000 Besucher liegt man voll im Plan. Für die reibungslose Organisation gab es großes Lob von Reitern, Offiziellen und Besuchern.
1: Ja, und jetzt gehen wir über die deutsch-niederländische Grenze nach Zandvoort. Denn da haben zum vorerst letzten Mal die Formel-1-Piloten ihre Runden gedreht. Und Achim Scheuweis, für den Lokalhelden lief es gar nicht gut.
6: I am okay. Das funkte Max Verstappen nach seinem heftigen Unfall nach Fahrfehler, und die Zuschauer atmeten auf. Mit über 200 Kilometern pro Stunde raste der 4-fache Weltmeister bei seinem Heimrennen in Zandvoort in die Streckenbegrenzung. Auch die dahinterfahrenden Piloten konnten einen Crash gerade so vermeiden, darunter auch Nico Hülkenberg im Audi. Der Deutsche wurde am Ende guter 8. Sieger bei der Abschiedsparty in Zandvoort. Die Strecke in den Dünen an der Nordseeküste wird aus dem Formel-1-Kalender gestrichen. Am Ende Lando Norris im McLaren vor dem weiter in der WM führenden Kimi Antonelli und dessen Teamkollege George Russell, beide im Mercedes.
1: Das nächste Rennen dann in 2 Wochen in Monza.
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1: Um 3.30 Uhr mit Olaf Knapp. Bundesaußenminister Wadephul hat am zweiten Tag seiner Ukraine-Reise die Millionenstadt Charkiw besucht. Sie liegt nur etwa 30 Kilometer von der russischen Grenze entfernt. Vor Ort würdigte Wadephul den Widerstandswillen der Bevölkerung. Es gebe einen Geist, der russischen Gewalt zu widerstehen und das Leben aufrechtzuerhalten. Konkrete Zusagen machte der Außenminister in Charkiw nicht. Allerdings hatte er zuvor in Kiew weitere 50 Millionen Euro aus Deutschland in Aussicht gestellt. Sie sollen vor allem den Menschen in den Frontgebieten zugutekommen und beispielsweise für Heizanlagen und sanitäre Einrichtungen genutzt werden. Der AfD-Vorsitzende Krupalla hat eine zu große Fokussierung auf den Klimaschutz beklagt. Im ARD-Sommerinterview sprach Krupalla von einem Klima-Hype. Er habe eine andere Wahrnehmung, was die Probleme im Land angehe.
2: Das sind die hohen Gas- und Strompreise. Das ist die Frage Krieg oder Frieden für Europa, für Deutschland. Das ist diese Frage der Renten, ob die sicher sind, ob die Menschen sich nach 45 Arbeitsjahren mit ihrer Rente überhaupt noch leben können. Ich denke, das sind die Probleme, die die Menschen haben. Das erlebe ich in vielen Bürgergesprächen. In vielen Besuchen, die ich in Betrieben mit Unternehmern führe, da ist das Klima wirklich graduell ein Nebenthema. Mit diesem Thema möchte man von dem wirklichen Problem in Deutschland ablenken.
1: Der AfD-Vorsitzende Krupalla im ARD-Sommerinterview. Israel hat der Hamas mit einer Ausweitung der Angriffe im Gazastreifen gedroht. Das Büro von Ministerpräsident Netanyahu forderte die Terrororganisation auf, Starts von Drohnen, Ballons und Drachen aus dem palästinensischen Küstengebiet in Richtung Israel umgehend einzustellen. Andernfalls werde man die Militärschläge intensivieren und Zivilisten auffordern, bestimmte Gebiete zu verlassen. Hintergrund ist, dass am Wochenende Flugdrachen auf israelischem Gebiet gefunden wurden. Tunesische Rettungskräfte haben nach einem Schiffsunglück 8 Tote aus dem Mittelmeer geborgen. Ein Boot mit 15 Migranten an Bord war in der Nacht von Freitag auf Samstag vor der Küste Südtunesiens gekentert. Aus Tunis Sarah Mersch.
3: Ein Überlebender war bereits am Samstag von einem Frachtschiff gerettet worden und hatte Alarm geschlagen. 6 weitere Personen werden nach wie vor vermisst. An Bord sollen sich auch 2 Minderjährige und eine schwangere Frau befunden haben. Die Suche nach den verbleibenden Opfern gehe weiter, so die tunesische Nationalgarde. Alle Migranten stammen aus Südtunesien und hätten versucht, die italienische Insel Lampedusa zu erreichen. Diese liegt rund 145 Kilometer von Tunesien entfernt. Das zentrale Mittelmeer ist laut der Internationalen Organisation für Migration, IOM, die tödlichste Migrationsroute der Welt.
1: Das Wetter in Deutschland. Am Tage heiter und trocken. Im Norden und Osten vereinzelt kurze Schauer. Höchstwerte an der Elbe 20 Grad bis 28 Grad am Oberrhein. Das waren die Nachrichten.
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4: Die A6 Nürnberg Richtung Pilsen ist zwischen Kreuz Nürnberg Süd und Nürnberg Langwasser nach einem Unfall gesperrt. Die Umleitung führt über die U21. Nochmal A6 Nürnberg Richtung Heilbronn zwischen Nürnberg Langwasser und Kreuz Nürnberg Süd 2 Kilometer Stau nach einem Unfall. Die A40 Essen Richtung Duisburg ist zwischen Kreuz Kaiserberg und Kreuz Duisburg wegen Bauarbeiten bis ca. 5 Uhr gesperrt. Die A516 ist zwischen Kreuz Oberhausen und Oberhausen-Eisenheim bis ca. 5 Uhr ebenfalls in beiden Richtungen gesperrt.
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4: Heute mit Sven Hasenklever. Noch eine Woche, dann findet in Island ein wichtiges Referendum statt. Es geht um die Frage, ob das Land wieder EU-Beitrittsverhandlungen aufnehmen soll. Für viele geht es dabei um alles. Die eigene Identität und die Unabhängigkeit Islands. Auf der anderen Seite versprechen sich viele mit so einem Schritt Sicherheit. Darum geht es in der aktuellen Folge des Weltspiegel-Podcasts mit Nathalie Amiri. Sie hat mit unserer Korrespondentin Jana Sinram gesprochen. Sie war vor kurzem in Island und hat die Stimmung vor dem wichtigen Referendum eingefangen. Zuerst aber ging es um Grundsätzliches. Was ist Island für ein Land? Wie viele Menschen leben dort und wovon leben sie?
5: Also ich finde, Island ist ein wahnsinnig tolles und super faszinierendes Land. Es ist ja so ganz rau, diese vulkanische Insel da oben im Nordatlantik. Und da leben ungefähr 400.000 Menschen, wenn man das jetzt mal in Relation setzt. Das ist ungefähr so viele wie in Bochum, ein bisschen mehr. Ungefähr 2/3 davon, die leben in der Hauptstadtregion um Reykjavik. Und ansonsten ist dieses Land einfach ja wahnsinnig weit und wenig besiedelt. Ja, und wirtschaftlich, wovon leben die? Die Fischerei spielt immer noch eine riesige Rolle und auch die Fischverarbeitung. Da gibt es ja große Fischgründe und das ist auch traditionell der große Wirtschaftszweig. Dann inzwischen sehr stark vom Tourismus. Da gibt es ja Vulkane, Wasserfälle, heiße Quellen. Und wenn man in Reykjavik unterwegs ist, da sind ehrlich gesagt mehr Touristen auf der Straße als Einheimische. Dann Geothermie gibt's und Wasserkraft. Dadurch haben die sehr günstigen Strom und es entstehen da immer mehr solche riesigen Rechenzentren, weil einfach der Strom dafür günstig ist und da ist. Es gibt ganz viel Biotechnologie in der Hauptstadtregion und Finanzdienstleistungen und deswegen ist inzwischen Island von ja einem ganz armen sozusagen bäuerlichen und Fischfangland zu einem Hochtechnologieland auch geworden und hat eins der höchsten Pro-Kopf-Einkommen in der Welt. Also ganz spannend.
6: Erklär uns doch mal, warum sich ausgerechnet die USA für so eine kleine Insel interessieren.
5: Ja, was heißt interessiert? Also es war ja Anfang des Jahres große Aufregung, als Donald Trump Grönland, was ja sozusagen in der Nachbarschaft liegt, gesagt hat, die USA brauchen Grönland. Und da hat er sich ein paar Mal versprochen und hat gesagt, Island statt Grönland, obwohl er eigentlich Grönland meinte. Und der designierte US-Botschafter in Island, der hat ausgerechnet im Januar auf dem Höhepunkt dieser Krise einen Scherz gemacht und gesagt, ja, Island könnte ja mal der 52. Bundesstaat der USA werden. Und das fanden die dann natürlich überhaupt nicht komisch. Aber im Gegensatz zu Grönland und im Fall von Grönland hat Trump keine wirklich ernsthaften Ambitionen geäußert, Island zu übernehmen. Wobei diese Insel einfach geopolitisch super gut liegt im Nordatlantik zwischen den USA und Europa. Da ist auch mal so das geflügelte Wort des unsinkbaren Flugzeugträgers im Nordatlantik. Die USA hatten da mal eine dauerhafte Militärbasis, die haben sie inzwischen aufgegeben in Keflavik, 2006 schon. Inzwischen gibt es da immer noch eine NATO-Basis und wichtig ist da vor allem die Lage von Island in dieser sogenannten Geoglücke zwischen Grönland, Island und Großbritannien. Da verlaufen ganz viele wichtige Seekabel, liegt in der Arktis, wo ja auch China und Russland zunehmend unterwegs sind. Also das ist strategisch, militärisch auch einfach super interessant. Und fast entscheidender würde ich jetzt sagen, aber warum das jetzt gerade alles so wichtig ist und warum die Isländer sich Gedanken machen, ist weniger das Interesse der USA, sondern vielmehr Trumps Desinteresse an der NATO, weil Island hat ja kein eigenes Militär und ist bei der Verteidigung sehr auf die NATO angewiesen und hat sehr auf die NATO gesetzt, genauso wie auf bilaterale Abkommen mit den USA. Und wenn da jetzt weniger Interesse der USA ist und die sagen, ihr müsst das alles selber machen, dann ist es natürlich für Island durchaus ein Problem und da müssen sie anderweitig gucken, wie sie sich gut verteidigen können.
6: Jetzt steht ja Island kurz vor diesem Referendum, ob sie weiter über den EU-Beitritt verhandeln wollen oder nicht. Wie ist die Stimmung gerade?
5: Ja, also ich habe das schon so wahrgenommen. Die Stimmung ist da wirklich gerade total gespalten und es ist total polarisiert. Zum einen gibt es die Leute, die sagen, wir wollen unbedingt in die EU und zum anderen gibt es diejenigen, die sagen, auf gar keinen Fall. Und jetzt mal kurz zur Einordnung. Am 29. August, da geht es ja jetzt noch gar nicht darum, ob Island jetzt der EU beitritt, sondern erstmal nur darum, ob sie die Verhandlungen mit Brüssel wieder aufnehmen, die vor über 10 Jahren abgebrochen worden sind. Und ob die tatsächlich beitreten, da würde es dann später noch mal ein zweites Referendum geben. Aber jetzt schon ist es halt wirklich einfach ganz gespalten und die finden das jetzt schon, auch wenn es noch nicht darum geht, ganz wichtig, diese Frage erstmal zu entscheiden, wie nah wollen wir der EU eigentlich sein? Wollen wir da uns annähern oder wollen wir einfach weiter souverän für uns alleine stehen und entscheiden? Und viele Leute sagen eben auch, es ist halt eine wichtige Entscheidung, die wir erstmal treffen, bevor wir diesen Beitrittsprozess dann irgendwie wieder starten würden. Das würde super viel Zeit und Geld kosten und da müssen wir halt ganz genau wissen vorher, dass wir das wirklich wollen. Und deswegen ist es so wichtig, dass jetzt diese demokratische Entscheidung getroffen wird und die Isländerinnen und Isländer halt selber das jetzt entscheiden können, was wollen wir denn eigentlich?
6: Und noch was solltet ihr wissen. Es ist nicht das erste Mal, dass Island sich der EU annähern möchte. 2009 stellte es einen Antrag auf EU-Mitgliedschaft. Damals war Island schwer getroffen von der globalen Finanzkrise und hoffte auf finanzielle Stabilität. Doch 6 Jahre und einige Gespräche später brach die neu gewählte EU-skeptische Regierung die Verhandlungen ab. Die eingängige Meinung, man stehe jetzt ja wieder finanziell ganz gut da.
7: Jana,
6: Was hast du vor Ort erlebt? Mit wem hast du gesprochen? Wen hast du getroffen? Nimm uns mal mit zu den Menschen.
5: Also ich habe mit ganz vielen verschiedenen Menschen gesprochen in der Hauptstadt Reykjavik, unter anderem mit PolitikerInnen und mit ganz vielen Leuten auf der Straße und mit EU-Befürwortern. Wir wollten aber auch wissen, wie geht's denn den Leuten eigentlich außerhalb der Hauptstadt? Weil ich finde, es ist da schon ein großes Stadt-Land-Gefälle. Und da waren wir unter anderem auf einem Bauernhof in den südlichen Westfjorden. Das ist so 3 Stunden aus Reykjavik raus. Da haben wir Steinthor besucht. Der ist 27, hat vor 4 Jahren die Farm seiner Eltern da übernommen. Und lebt dort mit seiner Familie, seiner Frau und 2 kleinen Kindern. Und das ist halt wirklich richtig weit weg von allem. Und der ist auch der Vorsitzende des Jungbauernverbands in Island. Und der Bauernverband und auch der Jungbauernverband, die sprechen sich ganz klar gegen die EU aus. Und von dem wollte ich halt wissen, so, wie geht's dir damit und was ist denn dein Grund? Was hast du gegen die EU oder warum willst du lieber alleine bleiben?
7: Also I look for my farm if we join the EU. Then farmers will be under the common agricultural policy.
5: Wenn er an seinen Bauernhof denkt, falls man der EU beitreten würde irgendwann, dann würden die Landwirte in Island der gemeinsamen Agrarpolitik der EU unterliegen. Das wäre eine ganz große Veränderung im Vergleich zur Situation, wie sie jetzt gerade in Island ist und wie die Landwirte staatlich unterstützt werden. Es würde sich also ganz viel verändern.
7: We have the Icelandic sheep. And other animals or breeds that have been isolated here in Iceland for decades.
5: Und eine weitere Sache, die er befürchtet oder wo er sich Gedanken macht, ist, dass Island ja seit Jahrzehnten isoliert ist und es da Tierarten gibt, die dort leben, also die isländischen Schafe und auch andere Tierrassen, die es nur dort gibt. Und er stellt sich die Frage, werden jetzt noch andere Rassen nach Island kommen und schleppen die dann vielleicht Krankheiten ein? Also viele Sachen, die passieren können, über die er sich Gedanken macht. Also auch auf seinem Hof, das muss man sich so vorstellen, das fühlt sich wirklich so ein bisschen an wie das Ende der Welt. Ne? Das liegt dann da halt so am Fjord zwischen Bergen. Der nächste Ort ist, und das ist wirklich ein kleiner Ort, der ist 1/2 Stunde entfernt. Und allein auf seinem Hof hat er schon 3 Tierrassen, die es nur in Island gibt. Nämlich die Schafe, dann Islandpferde und isländische Spitze. Das sind so Hütehunde. Die gibt es halt wirklich nur in Island. Und was er eben auch gesagt hat, er findet, bevor man Verhandlungen mit der EU aufnimmt, sollte man sich ganz sicher sein, dass man das wirklich will, bevor man eben ganz viel Geld und Ressourcen in die Verhandlungen steckt. Und er sagt, er findet es ganz wichtig, aber dass das jetzt demokratisch entschieden wird und die jeweils andere Seite hofft er, dass die das Ergebnis, egal wie es ausfällt, dann akzeptieren werden.
6: Jetzt hast du ja erzählt, die Insel ist total polarisiert. Das heißt, du hast sicher auch EU-Befürworter getroffen, oder?
5: Ja, vor allem in Reykjavik gibt es ganz, ganz viele EU-Befürworter, also die Regierung natürlich. Und wir waren da noch zu Besuch bei den jungen Europafreunden. Das sind ganz viele junge Leute, die super dolle dafür kämpfen, ein Ja zu bekommen an diesem 29. August. Die machen zum Beispiel TikTok-Videos, sie rufen Menschen an und versuchen, die zu überzeugen, dass ein Ja eine gute Idee ist. Da kam auch, während wir da waren, ein älterer Herr in deren Wahlkampfbüro, was sie da sogar haben, mitten in Reykjavik, und wollte einfach mal hören, so, was sind denn eure Argumente und warum sollte ich denn mit Ja stimmen? Also die diskutieren mit den Leuten und deren Vorsitzender, ehrenamtlich, also das macht er in seiner Freizeit, ist Odin. Odin hat Mediendesign gelernt und steht kurz davor zu studieren. Der ist erst 22 und steckt da halt jetzt gerade richtig viel Zeit und Energie rein. Und der hat mir gesagt,
8: people have all kinds of different reasons, but my biggest reason for wanting the European Union is mainly wanting a stable currency.
5: Sein wichtigster Grund, warum er dafür ist, ist vor allem der Wunsch nach einer stabilen Währung. Denn die isländische Krone ist aufgrund ihrer geringen Größe super volatil. Also 400.000 Einwohner und trotzdem führt das Land seine eigene Währung. Das sei doch irgendwie ein bisschen lächerlich. Und genau deshalb möchte er Teil der Europäischen Union werden und super gerne den Euro haben.
6: Kannst du noch mal ein bisschen konkreter werden, warum ihm dieses Ja und der Euro so wichtig ist?
5: Ja, dass der so gerne den Euro haben will, das liegt einfach daran, dass Island im Moment wirklich einfach sauteuer ist. Der Leitzins, der liegt bei fast 8%. Das heißt, es ist gerade für junge Leute wie ihn fast unmöglich, Immobilienkredite zu bekommen. Ganz viele von denen wohnen noch zu Hause, auch Odin. Und er hofft, dass durch die EU mehr Produkte importiert würden und auch im Supermarkt es dann günstiger würde, weil die isländischen Produzenten dann ihre Preise senken müssten, die halt wirklich unglaublich teuer sind. Aber er sagt eben auch, es geht auch um Sicherheit durch Gemeinschaft, Stichwort Grönland. Er sagt, er hat das Gefühl, dass Grönland im Januar, dadurch, dass es zu Dänemark gehört, was Teil der EU ist, dass es das letztlich geschützt hat, als Trump das übernehmen wollte. Und auch das ist ein Argument für ihn, warum er gerne in die EU möchte.
6: Wie wahrscheinlich ist denn eine Entscheidung für die EU?
5: Das ist ehrlich gesagt im Moment noch ganz schwer abzuschätzen. Also es ist echt ungefähr 50-50 in den Umfragen. Und ich glaube, das wird eine sehr knappe Kiste. Und das haben auch alle Leute gesagt, die ich dort gesprochen habe. Sie glauben, es wird sehr, sehr knapp. Also der Odin hat gesagt, er glaubt, es wird super knapp. Aber er hofft auf, naja, 2-3%, die das Ja dann am Ende überwiegen wird. Aber es wird jetzt nicht irgendwie so, dass 70% für die Wiederaufnahme der Verhandlungen stimmen werden. Das glaube ich definitiv nicht.
6: Wie lange würde es dauern, bis Island in der EU ist und gegebenenfalls den Euro hat?
5: Also das würde schon einige Jahre dauern, denke ich. Also erstmal müssten ja die Verhandlungen wieder aufgenommen werden, dann erfolgreich abgeschlossen werden. Dann gäbe es noch ein zweites Referendum in Island, hat die Regierung versprochen. Also die Leute dürften dann nochmal darüber abstimmen, wollt ihr diesen Vertrag, sollen wir da wirklich beitreten? Dann müssten ja auch noch alle anderen EU-Staaten diesen Vertrag ratifizieren. Also ich würde sagen 3 Jahre mindestens, vielleicht aber auch 5 bis 10.
6: Eine Frage habe ich zum Abschluss noch an dich. Glaubst du, ist die EU Islands letzte Rettung nach allem, was du in Island erlebt hast? Was denkst du?
5: Nein, also das würde ich auf gar keinen Fall sagen. Island geht es sehr gut, ist ja auch schon Mitglied im Schengen-Raum und im europäischen Wirtschaftsraum. Und wenn man jetzt an die Sicherheitspolitik denkt, auch da denke ich nicht, dass die EU Islands letzte Rettung ist. Also klar, die Sicherheitspolitik, sie haben keine eigene Armee und die USA ziehen sich jetzt immer weiter zurück aus der NATO. Aber die NATO ist dort schon auch noch präsent. Also da findet jetzt demnächst ab dem 22. bis zum 3. September eine Militärübung statt. Northern Viking heißt die. Die findet alle 2 Jahre statt. Und die ist jetzt eben auch wieder, da waren wir bei der großen Eröffnungszeremonie. Und die NATO ist einfach immer noch da. Die haben auch eine Basis. Und es gibt auch jetzt schon bilaterale Militärabkommen, zum Beispiel mit Finnland und Deutschland. Also da findet schon eine Annäherung an Europa statt. Also insofern würde ich definitiv nicht sagen, die EU ist Islands letzte Rettung. Die kommen auch, glaube ich, ganz gut klar, jetzt schon.
6: Um zu verstehen, warum das alles gerade jetzt passiert und was das für uns, für Europa strategisch bedeuten könnte, will ich mit dem Politikwissenschaftler Professor Dr. Maximilian Konrad sprechen. Er forscht an der Universität Island zur europäischen Integration. Herr Konrad, schön, dass Sie dabei sind.
9: Vielen Dank für die Einladung.
6: Herr Konrad, Sie forschen und leben in Island. Wie nehmen Sie die Stimmung im Land wahr?
9: Ich würde die Stimmung als sehr angespannt beschreiben, als Hoffnung auf der Ja-Seite, allerdings auch große Nervosität auf der Nein-Seite. Es ist auch eine enorm polarisierte Debatte, die da entstanden ist, in der tatsächlich auch viele Menschen der Diskussion ausweichen. Die Meinungsumfragen sind extrem eng. Das Ergebnis des Referendums wird aller Voraussicht nach extrem eng sein. Wir können auch sehen, dass es zumindest auf der Nein-Seite eine auffällig professionelle Kampagne gegeben hat, die ständig präsent zu sein scheint, die in bestimmten Punkten auch stark erinnert, inhaltlich an die Leave-Kampagne zu Brexit-Zeiten. Da kommt noch hinzu, dass es auch das Problem gibt, dass die beiden Hauptorganisationen auf beiden Seiten nicht gesetzlich verpflichtet sind, ihre Finanzquellen offenzulegen, was tatsächlich auch angemerkt wurde als etwas Problematisches. Und die Nein-Seite scheint tatsächlich in der öffentlichen Debatte deutlich stärker vertreten zu sein, wo man dann tatsächlich auch darauf hinweisen müsste, dass es auf der Nein-Seite sehr enge Verbindungen gibt, einerseits zwischen der größten Oppositionspartei, die auch den bezeichnenden Namen Unabhängigkeitspartei hat, dem Fischereisektor andererseits und dann auch noch der größten Tageszeitung des Landes, die tatsächlich eine außerordentlich einseitige Kampagne für ein Nein betrieben hat bisher.
6: Jetzt höre ich immer wieder, Fischerei ist für Island so wichtig. Es ist aber auch ein Reizthema. Können Sie uns erklären, warum?
9: Ja, es ist tatsächlich ein Reizthema und ich würde sagen, es ist ein Reizthema, weil damit die finanziellen Interessen einiger weniger großer Fischereibetriebe verknüpft sind. Es wird dann gerne in der öffentlichen Debatte so verkauft, dass die Fischbestände eine Naturressource sind, die dem isländischen Volk gehört. Aber tatsächlich ist es ja so in Island, dass in den 80er Jahren die Fischereiquoten an private Unternehmen verkauft wurden. So gesehen steht für private wirtschaftliche Interessen tatsächlich am meisten auf dem Spiel. Also die Fischereibetriebe fürchten natürlich durch einen EU-Beitritt den Wettbewerb von Fischereibetrieben aus anderen Mitgliedstaaten. Wobei man dann eben auch wieder anmerken muss, es ist ja noch nicht einmal klar, ob die gemeinsame Fischereipolitik der EU in ihrer jetzigen Form überhaupt für Island gültig wäre. Das müsste eben in den Beitrittsverhandlungen geklärt werden. Das heißt, ob es eine Ausnahmeregelung für Island geben könnte. Und in dem Punkt hat die Europäische Kommission ja tatsächlich bereits Kompromissbereitschaft signalisiert.
6: Was bedeutet diese Abstimmung geopolitisch?
9: Ja, da müsste man wahrscheinlich erstmal einen Schritt zurückgehen und erklären, dass Island aktuell eine durchaus proeuropäische Regierung hat. Also wir haben im Moment eine Regierung, die seit Ende 2024 im Amt ist, die unmittelbar bei der Ankündigung des Koalitionsvertrages bereits angekündigt hat, dass vor 2027 eine Volksabstimmung zur Wiederaufnahme der Verhandlungen stattfinden würde. Und ich glaube, das hätte so nicht stattgefunden, wenn es nicht die veränderte geopolitische Situation gegeben hätte. Also wenn Trump nicht schon relativ früh angefangen hätte, über Grönland zu reden. Also das hat auf jeden Fall dem ganzen Prozess eine neue Dynamik gegeben. Das hat dann auch dazu geführt, dass die Volksabstimmung jetzt schon früher als wie angekündigt vor Ende 2027 stattfinden wird. Also da muss man dann natürlich sagen, die Anmerkungen, die Trump zu Grönland gemacht hat, wurden hierzulande wahrgenommen, auch intensiv diskutiert, auch mit einer gewissen Nervosität diskutiert. Sie haben die Debatte durchaus wiederbelebt. Also ich würde sagen, ohne diese veränderte geopolitische Situation wäre eine Wiederaufnahme der EU-Verhandlungen sehr unwahrscheinlich gewesen, weil es einfach kein Wahlkampfthema ist, mit dem man hier Wahlen gewinnt.
6: Eine Frage, die ich noch hatte, weil sie gesagt hat, sie haben Trumps Aussagen wahrgenommen, aber haben die Isländer auch Angst vor Trump?
9: Also ich würde schon sagen, dass es mit großer Nervosität, wie gesagt, aufgenommen wurde. Also er hat ja Anfang 2025 zum ersten Mal derartige Bemerkungen gemacht und dann 2026 Anfang des Jahres das Ganze nochmal konkretisiert oder wiederholt und dann zuletzt auch auf dem NATO-Gipfel in Ankara. Also Angst ist vielleicht der falsche Ausdruck, würde ich sagen, aber man nimmt auf jeden Fall wahr, dass diese Vorstellung, dass die USA der große Sicherheitsgarant für Island sind, dass das in der aktuellen Situation nicht mehr so zieht. Dieser Sicherheitsaspekt, der führt dann sicher auch dazu, dass die EU als quasi so als Ersatz für die Vereinigten Staaten dann wahrgenommen werden.
6: Von Seiten der EU, welche strategische Bedeutung hat Island für die EU?
9: Also da spielt natürlich einerseits die Lage des Landes im Nordatlantik eine große Rolle. Es wird ja da oft gesprochen von einer Linie, die sich von Grönland, Island zu Großbritannien durch den Nordatlantik zieht. Also aus strategischer Hinsicht wird oft darauf hingewiesen, dass Island aus dem Grunde gerade strategisch wichtig ist.
6: Wir haben vorher von unserer Korrespondentin von horrenden Preisen gehört. Wenn die Isländer sich jetzt anschließen würden, würde dann mein Islandurlaub günstiger werden?
9: Also mit Sicherheit nicht kurzfristig, weil das Land ja dann auch nicht automatisch in den Euro aufnehmen könnte. Es müsste natürlich erstmal die Kriterien dafür erfüllen. Mittel- bis langfristig würde ich schon damit rechnen, dass ein Islandurlaub dann günstiger werden würde. Wobei günstiger vielleicht nicht unbedingt günstig heißen muss. Also ich denke, dass die Lebenshaltungskosten in Island natürlich deutlich sinken werden. Aber das heißt nicht, dass sie dann auf ein deutsches Niveau oder auf ein europäisches Niveau unbedingt sinken werden.
6: Island ist ein NATO-Mitglied, hat aber keine eigene Armee. Mhm. Welche Lücke soll eine engere EU-Bindung da schließen?
9: Also die Vorstellung ist ganz einfach, dass die EU die Rolle der Vereinigten Staaten da übernehmen kann. Man nimmt eben wahr, dass die USA unter Trump kein verlässlicher Sicherheitsgarant mehr sind. Jemand muss diese Lücke schließen und da werden die Hoffnungen eben aktuell in die EU gesetzt.
6: Was hätte die EU eigentlich davon, wenn Island beitritt?
9: Also ich würde sagen, dass die EU natürlich ein Interesse daran hat, eine weitere starke Demokratie mit starken demokratischen Institutionen und Traditionen aufzunehmen. Island ist weltweit immer unter den führenden Ländern in Fragen der Gleichstellung der Geschlechter beispielsweise gewesen. Es ist auch ein sehr wohlhabendes Land, sodass es im Endeffekt dann im Falle einer Mitgliedschaft auch zu den Nettozahlern gehören würde.
6: Und was passiert nach dem 29. August dann eigentlich konkret? Bei einem Ja oder bei einem Nein?
9: Also bei einem Ja, da fängt dann tatsächlich der komplizierte Prozess an, dann werden die Verhandlungen wieder aufgenommen. Aber es gilt dann natürlich auch, die konkreten verfassungsrechtlichen Hürden zu überwinden. Es würde dann hoffentlich zu einer noch lebhafteren Debatte kommen hier im Lande. Aber wie gesagt, es müsste dann erst einmal zu Ende verhandelt werden. Es müssten vor allem die eher problematischen Kapitel der Verhandlungen zufriedenstellend beendet werden. dann müsste die Verfassung geändert werden, dann müsste es Parlamentswahlen geben, dann müsste es ein zweites Referendum geben. Also da käme schon noch einiges auf das Land zu. Im Fall eines Nein werden wir beim Status quo bleiben. Also Island wäre weiterhin im europäischen Wirtschaftsraum, sodass sich in dem Punkt tatsächlich nichts ändern würde.
6: Herr Konrad, ich fasse es noch mal kurz zusammen. Bei einem Ja könnten die Verhandlungen relativ schnell vorangehen, aber am Ende stünde nicht nur noch eine zweite Volksabstimmung über den echten Beitritt dann bevor. Und bei einem Nein bliebe erstmal alles, wie es ist. Island weiter eng mit der EU verflochten, aber ohne Sitz am Verhandlungstisch.
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4: Der Kanzler ist wieder da, die Sommerpause ist zu Ende. Heute trifft sich erstmals wieder die CDU-Spitze und am Dienstag und Mittwoch kommt das Kabinett zu einer Klausur zusammen. Thema Klimapolitik und die Reformen, die vor der Urlaubszeit beschlossen wurden. Der Tagesspiegel ist der Ansicht, für den Kanzler kommen die entscheidenden Wochen seiner Amtszeit mit Blick auf die Landtagswahlen im September und im kommenden Jahr.
10: Zeit für große, grundlegende Reformen gibt es da nicht. Der Kanzler muss also liefern und benötigt dafür etwas, was bisher fehlte. Ein Gespür, wie man politische Ziele im Klein-Klein einer Koalition umgesetzt bekommt. Schafft er das nicht, ist ein vorzeitiges Ende seiner Kanzlerschaft möglich. Für Merz geht es in diesem Herbst also um seine ganze Kanzlerschaft.
4: Der Kölner Stadtanzeiger erinnert daran, dass während der Ferien Pläne zur Rente sogar in Koalitionsreihen wieder zerpflückt wurden.
10: Merz sollte die CDU-Präsidiumssitzung und die Koalitionsklausur in dieser Woche dringend nutzen, gefrustete Parteikollegen zu besänftigen und wieder Einigkeit über die Reformpläne herzustellen. Denn wer nach der Sommerpause direkt kassiert, was er vor der Sommerpause angekündigt hat, kann politisch gleich einpacken und ganz sicher bei den Wählern nicht punkten.
4: Die Rhein-Neckar-Zeitung aus Heidelberg meint, Merz droht auch Gefahr aus den eigenen Reihen.
10: Der neue Gesundheitsminister Linnemann kassiert einen Plan seiner Vorgängerin Warken, weil er ihn für unsozial hält. Konkret geht es um Rentenanwartschaften für pflegende Angehörige. Die sollen bestehen bleiben, damit die Gesellschaft nicht noch kälter wird. Als Bundeskanzler und CDU-Chef sollte Merz solche Alleingänge zwar im Griff haben, aber Merz angegriffene Autorität ist natürlich auch ein Einfallstor für andere, für Jüngere, für solche, die noch etwas werden und sein wollen, wenn dieser Kanzler bereits Geschichte ist. Und da wird es gefährlich.
4: Mehrere Medien gehen auf den Besuch des Kanzlers im Waldbrandgebiet in der Eifel ein. Dort hatte Merz gesagt, man werde alles tun, um den Klimawandel zurückzudrängen. Die Rheinzeitung aus Koblenz schreibt, für die Regierung von Merz habe der Klimaschutz bislang nicht gerade im Zentrum der Politik gestanden.
10: Im Gegenteil, vieles wurde in Frage gestellt. Da darf sich die Bundesregierung und insbesondere Merz nicht wundern, dass ihre Politik als unglaubwürdig wahrgenommen wird. Das Gleiche gilt auch für die Sozialreformen, die der Kanzler jetzt schnell auf den Weg bringen will. Dabei handelt es sich vornehmlich um Kürzungspläne, aber keine Strukturreformen, die die Systeme langfristig stabilisieren würden. Der letzte Kanzler, der so etwas gewagt hat, war ein gewisser Gerhard Schröder. Und auch wenn der SPD-Politiker heute als persona non grata gilt, sei Politikern wie Merz ein dringender Rat empfohlen. Sie sollten mehr Schröder wagen.
4: Der schleswig-holsteinische Zeitungsverlag SHZ sieht den Besuch von Merz bei Hürtgenwald als Beispiel für die aktuelle Stimmung.
10: Kaum tritt Merz vor ein Mikro, ist er beleidigt. Ich spreche mit denen, die nicht schreien, sagt er, als er beim Dank an die Eifel-Brandhelfer ausgebuht wird. Mittlerweile ist jeder amtierende Bundeskanzler der mit der historisch niedrigsten Zustimmung. Scholz war unbeliebter als alle vor ihm, Merz unterbietet ihn noch. Viel Spielraum hat die Politik aber auch nicht. In Europa herrscht Krieg, im Iran auch. Alles wird teurer. Der KI-Boom krempelt die Wirtschaft um. Und wie teuer uns der Klimawandel noch zu stehen kommt, wird gerade erst sichtbar. Es ist oft von den Gefahren für die Demokratie die Rede. Übersteigerte Erwartungen sind eine davon. Schmollen hilft nichts.

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1: Um 4 Uhr mit Olaf Knapp. Die sogenannte Koalition der Willigen berät heute über die weitere Unterstützung der Ukraine. Ausgerichtet wird das virtuelle Treffen von Deutschland, Großbritannien und Frankreich. Aus Brüssel Sabrina Fritz.
2: Die Not der Ukraine ist groß. Präsident Zelensky erwartet von den EU-Staaten weitere 30 Milliarden Euro. Das Geld werde für die Gehälter der Soldaten, für die Unterstützung von Familien und anderen Ausgaben gebraucht, erklärt er anlässlich des Unabhängigkeitstages seines Landes. Hinzu komme das Geld für die Drohnenproduktion und dringend benötigte Patriot-Abwehrraketen. Wie diese Hilfe geleistet und koordiniert werden kann, darüber berät heute die sogenannte Koalition der Willigen. Dazu gehören unter anderem Vertreter der NATO sowie die Regierungschefs von Großbritannien, Frankreich und Deutschland.
1: Bei einem russischen Angriff am Stadtrand von Kharkiv sind nach ukrainischen Angaben 3 Menschen getötet worden. Einige weitere wurden verletzt. Das teilte der zuständige Regionalgouverneur über den Kurznachrichtendienst Telegram mit. Bei einem ukrainischen Drohnenangriff in der südrussischen Stadt Krasnodar wurden laut einem russischen Gouverneur 2 Kinder getötet und 7 weitere verletzt. Demnach waren Drohnentrümmer auf eine private Betreuungseinrichtung gestürzt. Laut einer Berechnung von Greenpeace hat der Hitzesommer 2026 volkswirtschaftliche Schäden in Höhe von mindestens 36 Milliarden Euro verursacht. Grund sind der Umweltschutzorganisation zufolge unter anderem Ernteausfälle, Waldbrände, Gesundheitskosten und verminderte Produktivität in der Wirtschaft. Die geschätzten Schäden entsprechen demnach knapp 1% des Bruttoinlandsprodukts. Greenpeace fordert die Bundesregierung auf, der Klimakrise etwas entgegenzusetzen. Ein Weiter-so könne man sich nicht mehr leisten. Im DFB-Pokal haben sich die Bundesliga-Vereine bisher souverän schlagen können. In der ersten Runde sind bisher alle Erstligisten weitergekommen. Aus der Sportredaktion Mats Nicholsen.
3: Den höchsten Sieg des Sonntags holte sich Mainz. 9:0 beim Amateurclub Krischow. Freiburg, Union Berlin, Gladbach und Paderborn haben ihre Spiele ebenfalls gewonnen. Auch die Zweitligisten Dresden, Magdeburg, Darmstadt und Bochum stehen in der nächsten Runde. Für die große Sensation sorgte ein Regionalligist aus dem Dorf Jeddelow 2. Das Team aus Niedersachsen konnte unglaubliche 5 Tore gegen Bundesliga-Absteiger Heidenheim erzielen. Am Ende stand es 5:2. Zweitligist St. Pauli ist früh ausgeschieden, nach einer 0:2-Niederlage beim Drittligisten Essen.
1: Das Wetter in Deutschland. Am Tage heiter und trocken, im Norden und im Osten nur vereinzelt kurze Schauer. An der Elbe 20 Grad, 28 Grad am Oberrhein. Und ein Blick zur Uhr, es ist gleich 4:03 Uhr.
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4: Die A6 Nürnberg Richtung Pilsen ist zwischen Kreuz Nürnberg Süd und Nürnberg Langwasser nach einem Unfall gesperrt. Die Umleitung führt über die U21. Nochmal A6 Nürnberg Richtung Heilbronn zwischen Nürnberg Langwasser und Kreuz Nürnberg Süd. 2 Kilometer Stau nach einem Unfall. Die A40 Essen Richtung Duisburg ist zwischen Kreuz Kaiserberg und Kreuz Duisburg wegen Bauarbeiten bis ca. 5 Uhr gesperrt. Und die A516 ist zwischen Kreuz Oberhausen und Oberhausen-Eisenheim bis ca. 5 Uhr in beiden Richtungen gesperrt.
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4: Und die kommt aus den Studios von NDR Info in Hamburg. Am Mikrofon für Sie heute Sven Hasenclever. Wer Faschisten wählt, ist selber ein Faschist, sagt der Historiker und Publizist Ilko Sascha Kowalczuk. Im ARD-Interview der Woche warnt er vor der AfD im Aufwind. Die Demokratie sei unter Druck und darauf blicke er mit Sorge. Und Kowalczuk ist sich sicher, die Radikalisierung werde weitergehen. Er machte aber auch klar, dass er nicht aufgeben wolle. Er kämpfe jeden Tag dafür, um das, was er prognostiziere, zu verhindern. Markus Sambale.
5: Ilko Sascha Kowalczuk beschäftigt sich seit Jahrzehnten mit der DDR-Geschichte, mit der Wiedervereinigung und speziell mit der Entwicklung in Ostdeutschland. Der Historiker und Publizist schaut mit Sorge auf die aktuelle politische Stimmung. Im ARD-Interview der Woche sagt Kowalczuk, wir stehen an der Schwelle zu einem autoritären Zeitalter.

0: Verlustängste, eine ungewisse Zukunft, die digitale Revolution mit unbekannten Folgen. Das alles kommt aus Sicht des Historikers extremistischen Kräften entgegen, die einfache Antworten und die Rückkehr in eine vermeintlich gute alte Zeit versprechen. Dies geschehe auch gerade in Sachsen-Anhalt und Mecklenburg-Vorpommern vor den anstehenden Landtagswahlen. Kowalczuk hält dies aber nicht für ein regionales Phänomen. Im ARD-Interview der Woche betont er, Ostdeutschland sei nur ein Seismograph für das, was in der gesamten westlichen Welt zu beobachten sei.
1: Markus Sambale über die Prognosen des Historikers Ilko Sascha Kowalczuk im ARD-Interview der Woche. Um die bevorstehenden Landtagswahlen in Ostdeutschland und die Radikalisierung der Gesellschaft ging es auch im ARD-Sommerinterview. Unser Hauptstadtkorrespondent Markus Preis sprach mit dem AfD-Bundesvorsitzenden Tino Chrupalla unter anderem über radikale Kräfte in seiner Partei, aber auch über Sicherheitspolitik.
2: Um das Sicherheitsgefühl in Sachsen-Anhalt, was Sie auch gerade angesprochen haben, zu stärken, gibt es einen Vorschlag in Ihrem Wahlprogramm. Auf Seite 112 heißt es da, unsere Kommunen sollen endlich wieder so ordentlich, sauber und sicher sein, wie es einst normal und ein Markenzeichen unseres Landes war. Polizei und Ordnungsämter sind damit aber überfordert. Wir werden deshalb als eine dritte Säule der Sicherheitsarchitektur vor Ort eine freiwillige Bürgerwacht aufbauen. Herr Chrupalla, wie muss ich mir das künftig in Sachsen-Anhalt vorstellen? Wer kontrolliert da wen?
3: Nun, als allererstes muss man sagen, das ist die Stadtbilddebatte, die Friedrich Merz, der Bundeskanzler, und die CDU selbst aufgemacht haben, die natürlich auch in unserem Wahlprogramm mit Einklang findet. Und wir wollen eben, und das ist genauso gut beschrieben, dass auch der Bürger beteiligt ist. Und teilweise gibt es ja in der Tat auch, weil man sich nicht mehr zu helfen weiß, illegale Bürgerwachten, weil vor Eigentum geschützt wird, weil Frauen nicht mehr sicher sind, weil man nicht mehr gesondert auf Weihnachtsmärkte geht.
2: Aber wer kontrolliert da künftig wen?
3: Wissen Sie, wir haben ja die innere Sicherheit teilweise schon in Securitas und in private Sicherheitsfirmen selbst auf dem Flughafen abgegeben, wo die Polizei eben nicht in allen Bereichen mehr Oberhand hat. Natürlich muss das koordiniert werden, natürlich braucht es dafür auch eine Aufsicht. Natürlich dürfte das auch bloß Personen betreffen, die ein sauberes Führungszeugnis haben. Das steht außer Frage. Genau das muss mit überprüft werden. Aber diese Unterstützung, solange die Polizei personell so schlecht ausgebildet ist und auch nicht gut finanziert ist, muss es möglich sein, dass sowas möglich ist. Und das gibt es in anderen Ländern ja auch.
2: Alle drei Polizeigewerkschaften, wir haben am Freitag auch nochmal mit denen Kontakt gehabt, lehnen diesen Vorschlag klar ab. Sie sagen, das Gewaltmonopol muss klar und eindeutig bei der Polizei bleiben. Sie sagen auch, wir lehnen das aus historischen Gründen ab, sowas zu machen. Und sie sprechen von einer unkontrollierten Pseudosicherheit. Warum wollen Sie daran festhalten und warum stärken Sie einfach die Polizei richtig?
3: Das eine schließt das andere ja nicht aus. Ich habe ja davon gesprochen, dass die Polizei gestärkt werden muss, aber das geht ja auch nicht, gerade mit dem Aderlass der Altparteien, was die Sparmaßnahmen der Polizei angeht, von heute auf morgen. Deswegen nochmal, wir haben jetzt schon eine ganze Reihe private Sicherheitsfirmen, die für Ordnung und Sicherheit auf Festen sorgt, was die Polizei heute schon nicht mehr leisten kann. Also ist das auch kein Widerspruch, was die Polizeigewerkschaften sagen.
2: In der Politik sind aber nicht nur Programme und Punkte im Wahlprogramm wichtig, sondern natürlich auch die handelnden Personen. Ulrich Siegmund ist das Gesicht der AfD-Kampagne in Sachsen-Anhalt. Aber wer sind die Männer, die ihn unterstützen? Kilian Pfeffer und Thomas Datt.
4: Er ist der, der immer lacht. Ulrich Siegmund, AfD-Spitzenkandidat in Sachsen-Anhalt. Posterboy und Publikumsmagnet. Aber wer sind die Menschen hinter ihm, die ihn unterstützen, beeinflussen? Da ist zum Beispiel Simon Kaupert. Er setzt Siegmund in Szene. Mit seinen Bildern und Videos soll er zum Wahlsieg beitragen. Kaupert ist identitärer Aktivist, leitet das neurechte Zentrum Filmkunstkollektiv und war im rechtsextremen Verein 1% tätig. Oder Patrick Haar, Pressesprecher von Siegmund, eine Schlüsselfigur. Haar war in der HDJ, der Heimattreuen Deutschen Jugend, Abteilung Beschaffung. Eine Organisation, die 2009 verboten wurde. Wegen ihrer Wesensverwandtschaft zum Nationalsozialismus, insbesondere der frühen Hitlerjugend, wie es im Urteil des Gerichtes hieß. Die HDJ steht auf der Unvereinbarkeitsliste der AfD. Offiziell wollte man diese Leute auf Distanz halten. In der HDJ war auch Laurenz Notdurft. Er war dort sogar hoher Funktionär, zweiter Bundesführer. Notdurft ist Anwalt und arbeitet für die AfD-Landtagsfraktion. Er ist Mitglied im Schiedsgericht und ehrenamtlicher Ortsbürgermeister von Dessau-Roßlau.
2: Herr Chrupalla, sollten Leute mit so einer Vergangenheit künftig womöglich in höchste Ämter im Land Sachsen-Anhalt kommen können?
3: Also erstmal weiß ich nicht konkret, was jetzt die Vorwürfe sind, wenn man in Jugendjahren vielleicht diese Organisation und wenn man so eine Veranstaltung besucht hat. Also das ist jetzt ziemlich aus dem Kontext gerissen. Ich sehe in der Mitgliedschaft, seitdem diese Personen in der AfD sind, keine Rechtsverstöße, keine Verstöße, die in irgendeiner Weise juristisch geahndet werden mussten. Wir haben ein lupenreines Führungszeugnis, wo nichts drinsteht. Also was werfen wir jetzt diesen konkreten Personen vor? Jugendsünden, ich denke, da sind wir uns einig, wenn sich diese vor allem in den letzten Jahren einwandfrei verhalten haben, thematisiere ich nicht, um diese Personen auszugrenzen. Ich denke, dieses Land hat größere und andere Probleme, als dass wir uns um diese Fälle kümmern, die wirklich mit Sachsen-Anhalt in der politischen Ausrichtung nichts zu tun haben.
2: Die Heimattreue Deutsche Jugend wurde schon 2009 vom damaligen Innenminister Wolfgang Schäuble verboten, wegen, Zitat, Heranbildung einer neonazistischen Elite, die später Einfluss auf die Politik nehmen sollte. Erfüllen Sie denen jetzt doch die Träume?
3: Nein, wir haben mit der Heimattreue Deutschen Jugend überhaupt nichts zu tun. Sie stehen auf unserer Unvereinbarkeitsliste, Sie haben es gesagt. Das heißt also,
2: aber Sie sind ja da.
3: Dass, ob die Mitglied waren und in welcher Funktion und wie auch immer und ob, wie gesagt, die Person sich, hat sich ganz klar auch von diesen Organisationen distanziert. Und das ist für mich die ausschlaggebende Prämisse, ob man in Jugendjahren, vor 20 Jahren, dort mal auf so einem Camp war. Wissen Sie, diese Unterscheidung sollte man machen. Wir hatten einen Außenminister, Joschka Fischer, der auch im Extremismus beheimatet war. Also Entschuldigung, wurde Außenminister. Ich will damit sagen, auch ein Mensch kann sich ändern.
2: Ja, Herr Kopalla, sind Sie als Bundesvorsitzender deswegen da so zurückhaltend, weil diese Leute sehr stark bei Ihnen sind und Sie genau die Geschichte Ihrer Partei kennen? Alle Bundessprecher, die sich dagegen gestellt haben, von Bernd Lucke bis Jörg Meuthen, mussten irgendwann gehen.
3: Also wissen Sie, erstmal habe ich davor keine Angst, auch mal irgendwann gehen zu müssen oder gehen zu können. Ich will Ihnen sagen, das ist für mich nicht die Wahl der Prämisse. Wir haben eine ganz klare Unvereinbarkeitsliste. Und ja, wenn es wirkliche Rechtsverstöße gibt, ganz klare rote Linien, die überschritten wurden in Aussagen und auch im Handeln, das habe ich ja gerade eingangs gesagt, dann werden diese Personen in unserer Partei auch keinen Platz finden. Und dafür habe ich mich in der Vergangenheit eingesetzt, diese auszuschließen, und das werde ich auch in Zukunft machen. Da habe ich keine Angst, als Bundesvorsitzender in irgendeiner Weise nicht gewählt zu werden.
1: Der AfD-Bundesvorsitzende Tino Chrupalla im Sommerinterview mit Markus Preis. Und das Wetter in der ARD-Infonacht, heute im Norden und Osten ein Wechsel aus Sonne und Wolken, meist trocken, höchstens vereinzelt kurze Schauer. Im Rest des Landes viel Sonne, im Verlauf im Südwesten einige Wolkenfelder, verbreitet aber trocken. Höchstwerte an der See 19 bis 21 Grad, sonst 20 bis 28 Grad. Am wärmsten ist es am Ober- und am Hochrhein. Morgen am Dienstag in der Nordosthälfte viel Sonne, in der Südwesthälfte mehr Wolken, gebietsweise Schauer und Gewitter, 20 bis 27 Grad. Auch am Mittwoch Schauer und Gewitter bei bis zu maximal 30 Grad. Die Temperaturen zurzeit: Berlin 12 Grad, Frankfurt am Main 10, Hamburg 12 Grad, Köln meldet 8 Grad, Leipzig 9 und München 12 Grad.

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1: Um gleich 4.14 Uhr. Johann Wadephul ist gestern am zweiten Tag seines Ukraine-Besuchs nach Charkiw in die zweitgrößte Stadt des Landes gereist. In Charkiw hat der Außenminister unter anderem mit Studenten diskutiert, nur wenige Kilometer von der Grenze zu Russland entfernt. Florian Kellermann berichtet.
2: Charkiw liegt im Osten der Ukraine, etwa 30 Kilometer von der Grenze zu Russland entfernt. Das habe man gespürt, sagte Wadephul vor Ort.
3: Auf der Herfahrt haben wir gesehen, dass dieser Landstrich wirklich vom Krieg gezeichnet ist. Zerschossene Tankstellen, Panzersperren, Fahrzeugkontrollen. Allerdings, wenn man hier in die Stadt hineinkommt, dann nimmt man gar nicht so wahr, dass die Hälfte aller Wohnhäuser zerstört ist. Dann sieht man, dass diese Stadt gepflegt ist. Der Bürgermeister hat es noch einmal bestätigt, dass man sich Mühe gibt, dass die Menschen hier nicht so sehr merken, dass Krieg ist.
2: Allerdings gab es mehrfach Luftalarm, als Wadephul in Charkiw war. Der Außenminister diskutierte mit Studenten der örtlichen Karasin-Universität. Er nahm an einer staatlichen Zeremonie teil und besuchte ein Kraftwerk. Letzteres, weil Russland vor dem Winter wohl wieder versuchen wird, die Energieinfrastruktur der Ukraine lahmzulegen und Millionen Menschen, wie im vergangenen Jahr, ohne Heizung frieren zu lassen. Ihn habe der Widerstandswille der Menschen beeindruckt, sagte Wadephul.
3: Die Universität fängt im fünften Jahr des Krieges den Präsenzunterricht wieder an. Anstatt zurückzuweichen, kehrt man zurück. Studentinnen und Studenten aus der gesamten Ukraine, einige auch aus Deutschland, kehren hierher zurück an eine der ältesten Universitäten dieses Landes.
2: Wadephul wiederholte, Deutschland müsse weiter an der Seite der Ukraine stehen, die nicht nur ihre Freiheit gegen Russland verteidige, sondern die Freiheit Europas. Ein wichtiger Besuch, kommentierte der Leiter der Militärverwaltung im Bezirk Charkiw, Oleg Sinjehubov. Das ist ein sehr wichtiges Signal, dass Charkiw lebt und leben wird. Es ist für uns wichtig, dass Menschen hierher kommen, uns unterstützen, damit Charkiw sich weiter verteidigen kann. Das ist wichtig für die Resilienz der Stadt und unserer Leute und natürlich, damit hier in Zukunft Investitionen getätigt werden. Die Ukraine begeht am Montag ihren 35. Unabhängigkeitstag. Einige ausländische Gäste sind aus diesem Anlass bereits in Kiew eingetroffen. Die Ukraine hofft bei Gesprächen am Montag auf weitere Hilfszusagen der Partner, vor allem für die Flugabwehr. Präsident Selenskyj sagte, er habe für den kommenden Winter um 300 Abfangraketen für das US-System Patriot gebeten. Die Ukraine braucht es, um sich gegen russische ballistische Raketen zu verteidigen. Allerdings haben die weltweiten Bestände an Abwehrraketen für das Patriot-System zuletzt deutlich abgenommen, wegen des Kriegs gegen den Iran. Selenskyj äußerte sich inzwischen auch zum jüngsten Korruptionsskandal in seinem Umfeld. Die von den Antikorruptionsbehörden vorgelegten Informationen seien ausreichend gewesen, um die ehemalige stellvertretende Leiterin seines Büros umgehend zu entlassen, sagte er. Ihr wird unter anderem Geldwäsche vorgeworfen. Ihm hätten die Korruptionsbehörden keine Fragen gestellt, so Selenskyj. Sie verstehen sehr gut, dass ich mich mit so etwas nicht befasse, so der Präsident im Hinblick auf die Vorwürfe.
1: Ein kleiner Strand im mexikanischen Bundesstaat Oaxaca war einst vor allem bei Wilderern berühmt. Tausende Meeresschildkröten kommen dorthin, um ihre Eier zu legen, und die Eier galten als Delikatesse. Mittlerweile aber hat sich der Ort in ein Paradies für Ökotourismus gewandelt. Die Meeresschildkröten haben gewissermaßen sich selbst und auch das Dorf gerettet, denn viele leben inzwischen vom Tourismus. Christina Fee Möbus war mit einer Frau unterwegs, die selbst einmal Schildkröteneier gesammelt hat, nun aber Touristinnen und Touristen an dem einmaligen Schildkrötenstand herumführt.
4: Es ist mitten in der Nacht, stockduster und menschenleer hier am Strand von Escobilla. Nur wer genau hinhört, nimmt neben dem gleichförmigen Rauschen der Wellen auch das leise Schnaufen der Meeresschildkröten wahr. Eloisa Soledad vom ökotouristischen Zentrum Escobilla hat eine Rotlichttaschenlampe dabei, um die Tiere nicht bei ihrem Brutritual zu stören. Sie zeigt auf eine Schildkröte, die mit ihren Flossen ein offenes Loch mit Sand zuschüttet. Das Tier hat etwa 80 Pflaumen große Eier in eine Grube gelegt. Die Schildkröte ist gerade fertig mit dem Nisten und versteckt ihre Eier, damit natürliche Feinde sie nicht stehlen. Früher hat die Mexikanerin noch selbst Schildkröteneier geklaut. Die Region rund um den südmexikanischen Pazifikstrand war vor etwa 30 Jahren noch eine Hochburg für die Meeresschildkrötenindustrie. Tiere wurden abgeschlachtet, ihre Haut auf dem internationalen Markt zu Taschen weiterverarbeitet. Die Eier der Olive-Bastard-Schildkröten, sie gelten als Delikatesse. Teils sind sie auch heute noch auf Märkten in der Region zu finden. Eloisa Soledad kommt aus armen Verhältnissen, verdiente mit der Eierjagd in einer Nacht umgerechnet ein paar Euro. Wir haben die Nester geplündert und die Eier verkauft, damit wir uns zumindest einen Keks oder ein Kilo Zucker oder ein Kilo Bohnen kaufen konnten. Leider waren unsere Eltern sehr arm. Damals reichte das Geld nicht aus, um 12 Kinder zu ernähren. Wir hatten keine Wahl. Die Jagd auf Schildkröten hat Konsequenzen. Bis heute. Einige Arten sind vom Aussterben bedroht. Auch der Bestand der Olive-Bastard-Schildkröte ist dramatisch gesunken. In den 1990er Jahren hat Mexiko ein striktes Handelsverbot erlassen. Ein Erfolg für den Artenschutz, damals aber auch eine Existenzbedrohung für die Menschen aus den umliegenden Gemeinden, die von der Schildkrötenjagd lebten. Sie mussten sich umorientieren, um zu überleben. Mittlerweile ist die Gegend rund um den Escobilla-Strand zu einem Mekka für Ökotourismus an der Pazifikküste geworden. Urlauberinnen und Urlauber liegen am Strand und genießen den Hippie-Vibe des Orts. Oder gehen ins mexikanische Schildkrötenzentrum, das zum Schutz der Tiere gegründet worden ist. Dort lassen sich so einige Exemplare aus nächster Nähe betrachten. Mireia Viadio arbeitet dort als Bildungskoordinatorin. Mit den Touristen kommen auch neue Probleme, sagt Mireia Viadio. Durch Hotels und Restaurants gibt es viel Müll und auch zu viel Lichtverschmutzung. Bei den Jungtieren ist das Problem noch größer, weil auch sie sich vom Licht angezogen fühlen. Anstatt sich beim Schlüpfen in Richtung Meer zu bewegen, laufen sie an Land. Viele sterben dann an Dehydrierung. Zurück am Strand von Escobilla. 6 Wochen etwa dauert es, bis aus den Eiern Handteller große Baby-Meeresschildkröten werden, die sich auf dem Weg in den Ozean machen. Für Eloisa Soledad ist die Arbeit bei der Naturschutzinitiative ein Zubrot. Leben kann sie davon allein nicht. Trotzdem ist sie glücklich über ihren Job. Ich bin mit meiner Arbeit zufrieden. Ich fühle mich wohl, ob ich hier jetzt Geld verdiene oder nicht. Ich will mich um die Schildkröten kümmern und dafür sorgen, dass es viele von ihnen gibt, um der Natur den Schaden zu ersetzen, den ich ihr zugefügt habe.
1: Christina Fee Möbus berichtete. Wir bleiben beim Thema Tiere. Der Nürnberger Stadtteil Hasenburg wird seit Anfang Juli von einer invasiven Ameisenart heimgesucht. Die Plage, hervorgerufen durch die große Drüsenameise, lässt sich kaum eindämmen und dauert immer noch an. Die Tiere dringen überall ein und beeinträchtigen den Alltag der Bürger massiv. Diese haben sich schon mehrfach an die Stadt Nürnberg gewandt, bisher aber mit wenig Erfolg. Anwohner fühlen sich nicht ernst genommen. Aus Nürnberg berichtet Julia Hofmann.
5: Das Schlimmste, finde ich, ist eigentlich, was sie kaputt machen.
6: Julia Hösch und Hans Blendinger inspizieren einen Vorgarten im Stadtteil Hasenbuck. Die winzigen schwarzen Ameisen sind seit Juli überall. Massenhaft, über und unter der Erde, in riesigen Kolonien. Sie dringen ein in Mauerritzen, Fugen, Hausfassaden und Kabelschächte und unter Höhlensteinplatten. Für Anwohnerin Julia Hösch ist der Sommer gelaufen.
5: Der ganze Alltag ist eigentlich beeinflusst, vor allem halt natürlich, wenn ich hier daheim bin. Wir können nicht in den Garten. Also der Sommer war für uns eigentlich Katastrophe, weil wir waren nicht einmal hier im Garten gesessen.
6: Selbst durch den frisch angelegten Spielplatz am Rande der Häuserreihe führen bereits Ameisenstraßen. Spielen ist hier kaum noch möglich, denn die kleinen Ameisen sind ziemlich aggressiv und ihre Bisse schmerzhaft, wie Hans Blendinger vom Bürgerverein Nürnberg-Hasenbuck schon zu spüren bekommen hat. Und er hat eine Vermutung.
7: Das ist eindeutig von den freigemachten Feldern, die also gesandet sind. Und ich nehme an, durch das Modul 2, das man hier jetzt tief ausgegraben hat, dass man da auf die Nester gestoßen ist und hat dann die vertrieben. Die sind ja in Massen gekommen, also teilweise 3-4 Zentimeter breite Ameisenstraßen. Also wer es nicht gesehen hat, der glaubt es nicht.
6: Direkt hinter der Häuserreihe in der Ingolstädter Straße entsteht gerade ein großes Wohngebiet. Diese Flächen lagen lange brach und boten der großen Drüsenameise beste Voraussetzungen, um sich zu vermehren. Die Bauarbeiten zwingen die Insekten jetzt zur Umsiedlung, so die Vermutung der Anwohner. Sie haben sich mehrfach an die Stadt Nürnberg gewandt, aber da herrscht noch Ratlosigkeit. Julia Rau vom Bürgermeisteramt.
8: Wir von der Stadt, wir untersuchen jetzt unsere Flächen, Straßenbegleitgrün oder wir bauen eine Schule in der Nähe. Ob die auch befallen sind, das ist das Erste, was wir machen können.
6: Es gab inzwischen ein Treffen von Stadtvertretern, Grundstückseigentümern, Wohnungsbaugesellschaften und einer Wissenschaftlerin. Und ein Treffen mit den Anwohnern sei angedacht im Oktober, sagt Julia Rau.
8: Wir können auf Privatgrund halt nicht tätig werden, können wir nicht und dürfen wir nicht. Aber wichtig ist ein koordiniertes Vorgehen.
6: Doch die Zeit drängt, bestätigt die Populationsökologin Heike Feldhaar von der Universität Bayreuth, die inzwischen von beiden Seiten kontaktiert worden ist. Denn auch mögliche Lösungen bräuchten Zeit.
9: Wenn man Freiflächen mehr und mehr vermeidet oder stärker begrünt, das Gras wachsen lässt, dann hat sie wahrscheinlich deutlich weniger Chancen, sich da anzusiedeln oder erfolgreich anzusiedeln und auszubreiten.
6: Die Anwohner fühlen sich mit dieser andauernden Ameiseninvasion überfordert und von der Stadt zu wenig unterstützt. Anwohnerin Julia Hösch.
5: Ich wünsche mir halt, dass mal irgendwie ernst genommen wird, weil ich glaube irgendwie, dass sie die Masse nicht einschätzen können. Also das sind wirklich Milliarden Ameisen, das kann man sich nicht vorstellen, wenn man es nicht sieht.
6: Jetzt haben die von den Ameisen geplagten Anwohner einen Brandbrief an den Ministerpräsidenten geschickt. Eine schnelle Lösung ist auf jeden Fall nicht in Sicht.
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11: Mit Lars Bente und Fußball-Erstligisten, die sich in der ersten Runde des DFB-Pokals bisher alle durchsetzen konnten. Aber immerhin, ein paar Zweitligisten hat es erwischt. Überraschenderweise gehört Heidenheim dazu. Der Bundesliga-Absteiger ist gescheitert und zwar am niedersächsischen Viertligisten Jeddelo 2. Ja, genau, der Ort, der heißt so. Heidenheim hat zwar 1-0 geführt, dann aber eine verdiente 2-5 Niederlage kassiert. Ganz zur Freude der Jeddeloer Fans.
12: Also ehrlich gesagt, ich bin total überfordert, nach wie vor. Wir wissen gar nicht, wie es passieren konnte, aber wir freuen uns tierisch.
13: Die waren einfach spitze drauf. Super, oder?
14: Es war echt Wahnsinn. Also das 1-0 für Heidenheim, da dachte ich, das ging zu einfach, das wird heute eine Klatsche. Und dann direkt der Ausgleich, Wahnsinn.
15: Die haben gekämpft ohne Ende. Und da kann man mal wieder sehen, dass ein kleines Dorf mit 1300 Einwohnern die großen Vereine ärgern kann.
11: Jeddelo 2 also in Runde 2. Das gilt auch für Drittligist Essen. Rot-Weiß konnte sich ebenfalls gegen einen Bundesliga-Absteiger durchsetzen, nämlich 2-0 gegen St. Pauli. Und das war's dann aber auch schon mit den Außenseiter-Siegen. Alle bisherigen Ergebnisse aus der ersten DFB-Pokalrunde finden Sie übersichtlich auf sportschau.de. Ja, und dann wurden auch noch die besten Spieler und Trainer der vergangenen Saison verkündet. Der Engländer Harry Kane ist Deutschlands Fußballer des Jahres. Der Torschützenkönig im Trikot des FC Bayern darf sich zusammenfreuen mit seinem Coach Vincent Kompany, denn der wurde Trainer des Jahres. Und auch der Titel Fußballerin des Jahres landet beim FCB. DFB-Kapitänin Julia Gwin, die hat sich hier in der Wahl durchgesetzt. Ja, und da sind wir dann auch schon bei der Bundesliga der Fußballerinnen. Da hat am ersten Spieltag unter anderem Aufsteiger VfB Stuttgart für ein Ausrufezeichen gesorgt und überraschenderweise bei der TSG Hoffenheim gewonnen mit 2-1. RB Leipzig und Bayer Leverkusen trennen sich 0-2 und ein 1-1 gab es dann noch zwischen dem HSV und dem SC Freiburg. Ja, die deutschen Hockeymänner, die haben bei der WM den Einzug ins Halbfinale geschafft. In Belgien setzte sich das DHB-Team im entscheidenden Spiel gegen Australien mit 4-2 durch. Bei einer Niederlage, da wäre der Titelverteidiger raus gewesen. Das Team von Bundestrainer André Henning hat dem Druck also wieder einmal standgehalten.
16: Es ist natürlich eine unglaubliche Stärke. Also unter dem allergrößten Druck, die mit Abstand beste Leistung, vielleicht sogar der letzten 2 Jahre abzuliefern, ist natürlich eine herausragende Fähigkeit, so viel Widerstandsfähigkeit auch innerhalb eines Spiels zu haben. Das haben wir uns hart erarbeitet. Aber es ist natürlich besonders toll, dass diese neue, verjüngte Mannschaft diese Fähigkeit jetzt auch mitgenommen hat und auch in dieses Turnier trägt. In dieser Art und Weise beeindruckt mich das schon auch sehr.
11: Der Halbfinalgegner des deutschen Teams steht noch nicht fest. Dafür aber der Sieger des großen Preises der Niederlande, und zwar in der Formel 1. Weltmeister Lando Norris war im Rennen der schnellste. Der McLaren-Pilot, der landete direkt vor dem WM-führenden Antonelli und dessen Mercedes-Kollegen Russell. Max Verstappen, der ist bei seinem Heimrennen, das es im kommenden Jahr ja nicht mehr geben wird, direkt in der ersten Runde ausgeschieden. Und der Deutsche Nico Hülkenberg, der wurde am Ende Achter. Überraschend ohne Medaillen ist am letzten Tag der Reit-WM in Aachen das deutsche Team geblieben beim Einzelfinale im Springreiten. Trotzdem ist Deutschland nach diesen knapp zweiwöchigen Weltmeisterschaften mit insgesamt 20 Medaillen Erster im Medaillenspiegel geworden. Und nicht auf Pferden, sondern auf Rädern ist es bei der Deutschlandtour um den Gesamtsieg gegangen. Und wer den Titel am Ende geholt hat, das weiß Holger Gerska.
10: Der große Star dieser Rundfahrt hat noch einmal geliefert. Isaac del Toro wollte seinen Gesamtsieg mit dem Triumph auf dem letzten Teilstück krönen. Der Mexikaner attackierte erfolgreich, fuhr einen Vorsprung heraus und wurde dann doch noch 100 Meter vor dem Ziel eingeholt. So gewann der Sprinter Nummer 1, der Franzose Paul Magnier. Auf einen starken dritten Platz kämpfte sich Tim Teutenberg, die beste deutsche Einzelplatzierung dieser Rundfahrt. Die deutschen Profis warten damit seit 5 Jahren auf einen Etappensieg.
11: Bester Deutscher in der Gesamtwertung wurde übrigens Maximilian Schachmann auf Rang 9.

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1: Um 4.30 Uhr mit Olaf Knapp. Die sogenannte Koalition der Willigen berät heute über die weitere Unterstützung der Ukraine. Sie trifft sich am 35. Jahrestag der ukrainischen Unabhängigkeit. Aus der Nachrichtenredaktion Christoph Johansen.
2: Zu der Koalition der Willigen gehören unter anderem Großbritannien, Frankreich und Deutschland. Sie wollen per Videoschalte mit Vertretern von NATO, EU und der Ukraine selbst über das weitere Vorgehen beraten. Dabei wird es unter anderem um neue Sanktionen gegen Russland und um Sicherheitsgarantien gehen. Ein Thema dürften aber auch Patriot-Raketen für die Flugabwehr sein. An denen mangelt es der Ukraine. Sie ist russischen Raketenangriffen im Moment deshalb weitgehend schutzlos ausgeliefert. Allerdings sind auch die westlichen Bestände an Patriot-Raketen schon länger knapp.
1: Der parlamentarische Geschäftsführer der SPD-Bundestagsfraktion Wiese hat die Koalition davor gewarnt, Diskussionen über bereits vereinbarte Reformschritte wieder von Neuem zu beginnen. Wiese sagte der Augsburger Allgemeinen, dass die Menschen Ergebnisse und keine neuen Grundsatzdebatten erwarten würden. Es gehe jetzt unter anderem darum, die gesetzlichen Grundlagen für eine stabile Rente zu schaffen und Verbesserungen in der Pflege auf den Weg zu bringen, so der SPD-Politiker. Der Fokus sollte laut Wiese auf die Lage der deutschen Wirtschaft gerichtet werden. Die Bundesregierung müsse dafür die notwendigen Vorlagen liefern. Die beiden von einem Hackerangriff betroffenen Berliner Senatsverwaltungen sind wieder an das Landesnetz angeschlossen worden. Das hat die Senatskanzlei am Abend mitgeteilt. Aus Berlin Thorsten Gabriel.
3: Nachdem der Hackerangriff am 14. August entdeckt worden war, waren die Senatsverwaltung für Stadtentwicklung sowie die Senatsverwaltung für Mobilität, Verkehr, Klimaschutz und Umwelt aus Sicherheitsgründen vom Datennetz des Landes isoliert worden. Die beiden Senatsverwaltungen hätten Maßnahmen veranlasst, um die IT-Sicherheit ihrer Systeme zu erhöhen, teilte die Senatskanzlei mit. Mit der Wiedereingliederung ins Landesnetz stehen nun auch wieder alle Dienstleistungen des Landes zur Verfügung. Unter anderem konnte kein Wohngeld beantragt werden. Die forensischen Untersuchungen dauerten aber weiter an und würden auch in den kommenden Wochen fortgesetzt.
1: Syrien hat erstmals ein direktes Treffen mit hochrangigen Vertretern Israels bestätigt. Nach Angaben der staatlichen Nachrichtenagentur Sana fanden die Gespräche unter US-Vermittlung in Jordanien statt. Ziel sei es gewesen, die Spannungen nach den jüngsten israelischen Angriffen auf syrisches Gebiet abzubauen. Israel hatte vergangene Woche einen verlassenen Militärflugplatz im Nordwesten Syriens bombardiert und den Angriff mit einer angeblichen Bedrohung seiner Sicherheit durch die Stationierung türkischer Truppen auf dem Gelände begründet. Die Regierung in Damaskus und die Türkei wiesen diese Darstellung zurück. Das Wetter in Deutschland. Am Tage heiter und trocken, im Norden und Osten vereinzelt kurze Schauer. Höchstwerte an der Elbe 20 Grad bis 28 Grad am Oberrhein. Das waren die Nachrichten.
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4: Die A6 Nürnberg Richtung Pilsen ist zwischen Kreuz Nürnberg Süd und Nürnberg Langwasser nach einem Unfall gesperrt. Die Umleitung führt über die U21, dadurch gibt es 2 Kilometer Stau. Die A40 Essen Richtung Duisburg ist zwischen Kreuz Kaiserberg und Kreuz Duisburg wegen Bauarbeiten bis ca. 5 Uhr gesperrt. Und die A516 ist zwischen Kreuz Oberhausen und Oberhausen-Eisenheim bis ca. 5 Uhr in beiden Richtungen gesperrt.
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4: Heute mit Sven Hasenklever. Die Folgeschäden sexualisierter Gewalt in der Kirche können als Arbeitsunfall im Ehrenamt anerkannt werden. Diese Möglichkeit ist den Kirchen seit 2011 bekannt und von den Versicherern 2022 noch einmal öffentlich gemacht worden, weil sie kaum in Anspruch genommen werden. Ein 64-jähriger ehemaliger Ministrant fordert nun vom Bistum Aachen in einer Zivilklage neben 220.000 Euro Schmerzensgeld auch die Zahlung von rund 23.000 Euro an entgangener Verletztenrente. Der Kläger argumentiert, das Bistum habe es versäumt, den Missbrauch aus den frühen 70er Jahren rechtzeitig als Arbeitsunfall bei der Berufsgenossenschaft zu melden. Christina Maria Purkert berichtet.
5: Kerstin Klaus, die Bundesbeauftragte gegen sexuellen Missbrauch von Kindern und Jugendlichen, begrüßt die Klage doch.
6: Es ist keine Lösung für alle Betroffenen, aber für eine spezifische Gruppe kann es extrem hilfreich sein, wenn das Urteil positiv ausgeht.
5: Die abstrakte Definition eines Unfalls als zeitlich begrenzte Außeneinwirkung auf den Körper, die Schäden verursachen kann, trifft auch auf sexualisierte Gewalt zu. Wird sie der Kirche gemeldet und hat die betroffene Person sie im Rahmen eines Ehrenamtes erlitten, müsste das zeitnah der Unfallversicherung gemeldet werden.
7: Das Bundessozialgericht hat schon sehr früh entschieden, dass auch Ministranten eine solche ehrenamtliche Tätigkeit verrichten im Raum der katholischen Kirche.
5: Weiß der Kölner Juraprofessor Stefan Rixen. Offen liest das Urteil aber die Frage, was außerhalb des Gottesdienstes gehört zum Ehrenamt?
7: Wenn es etwa um Ferien, Freizeiten geht für die Ministranten, wenn es um irgendwelche anderen Tätigkeiten geht, die eher freizeitorientiert waren, ist das auch erfasst?
5: Diese Frage ist immer wieder strittig, auch bei Ministranten. Entscheidend für die Einstufung als Ehrenamt ist, dass es sich nicht nur um passive Teilnahme etwa an einer Freizeit handelt. Für ehemalige Ministranten ist das aufgrund der Rechtsprechung leichter zu klären als für andere Bereiche der katholischen und evangelischen Jugendarbeit. Zudem beobachtet die Bundesbeauftragte Kerstin Klaus auch eine bessere Dokumentation von Ehrenamt in der katholischen Kirche.
6: Evangelisch fehlt immer wieder diese Dokumentation und auch ein Verständnis von, wo beginnt eigentlich das Ehrenamt und wann wurde dafür ein Auftrag erteilt oder ist man da so schrittweise in eine Rolle hineingeschlüpft?
5: Wie viele Betroffene also anerkannt werden nach einer Meldung beim für Kirchen zuständigen Unfallversicherer Verwaltungsberufsgenossenschaft, ist daher ebenso schwer abzuschätzen wie die Zahl der Menschen, die Ansprüche erheben könnten. Die Betroffenenvertretung Eckiger Tisch geht aufgrund einer Dunkelfeldstudie aus dem vergangenen Jahr von 150.000 Menschen aus. Nur für den katholischen Bereich, sagt Sprecher Michael Hackert.
8: 150.000, ein Großteil dieser ist Messdiener gewesen. Dann ist die Größe der finanziellen Dimension, über die wir reden, leicht zu erahnen.
5: Die Verwaltungsberufsgenossenschaft spricht Ende Februar in einem FAZ-Interview von gut 900 gemeldeten Fällen und 200 anerkannten. Dabei hatte der Dachverband der Unfallversicherer beim Runden Tisch sexueller Kindesmissbrauch 2011 bereits auf die Meldepflicht hingewiesen. Teuer werden könnte es für die Kirchen aber dennoch. Denn der Versicherer kann Rückforderungen stellen, wenn die Meldepflicht absichtlich oder fahrlässig umgangen wurde. Auch die Beitragssätze könnten mit zunehmender Fallzahl steigen. Die Tragweite der Klage geht aber weit über die Kirchen hinaus. Alle öffentlich-rechtlichen Einrichtungen für Kinder und Jugendliche, also auch Schulen und Kitas, fallen unter die gesetzliche Unfallversicherung. Die Bundesbeauftragte Kerstin Klaus plädiert daher für eine staatliche Stelle für alle.
6: Hier müsste in meinen Augen tatsächlich der Staat in die Verantwortung gehen und sagen, wir schaffen ein vergleichbares System, über das letztlich all diese Fälle entschieden werden.
4: Christina Maria Purkert berichtete.
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4: Landwirte müssen sich an die Folgen des Klimawandels anpassen, aber die Landwirtschaft trägt ja auch dazu bei, dass der Klimawandel weiter vorangetrieben wird. Viele Treibhausgase werden zum Beispiel bei der Produktion von Kunstdünger, der vor allem auf den Feldern landet, produziert und bei der Tierhaltung vor allem von Kühen. Die berühmten Kuhpupse und Rülpser, in denen ja viel vom Treibhausgas Methan steckt. Ein bisschen was tut sich da aber gerade in der Milchwirtschaft, in Sachen Klimaschutz. Bei Landwirten und Molkereien. Inka Zimmermann.
9: Markus Hübers ist Landwirt am Niederrhein und im Vorstand der Molkereigenossenschaft Ala Foods. Die Molkerei möchte bis 2050 klimaneutral werden. Von diesem Ziel ist sie aktuell aber noch weit entfernt.
10: Wir nehmen das Thema ernst. Für uns ist es kein Greenwashing.
9: Denn das wird der Molkereibranche immer wieder unterstellt. Immerhin gilt die Haltung von Kühen als klimaschädlich. Aber die Bilanz der Milch lässt sich verbessern, sagt Annette Freibauer von der Bayerischen Landesanstalt für Landwirtschaft.
11: Die besten Betriebe schaffen einen CO2-Fußabdruck von 0,8 Kilo CO2-Äquivalenten pro Liter Milch und die schlechtesten sind bei 1,6 Kilo CO2-Äquivalenten pro Liter Milch.
9: Der CO2-Impact der Milch ließe sich also im günstigsten Fall sogar halbieren. Gerade die Klimagase, die im Zusammenhang mit der Milchkuhhaltung auf dem Hof selbst entstehen, können mit geeigneten Maßnahmen erheblich reduziert werden. Beispielsweise mit einem guten Güllemanagement oder möglichst gesunden, langlebigen Milchkühen und mit Tieren, die auf der Weide stehen.
11: Weide ist besonders günstig, weil dann spart man sich alle Aufwendungen für die Ernte des Futters, das Haltbarmachen, das Verteilen im Stall und spart damit natürlich auch gehörige Mengen an fossiler Energie. Und man hat keine Futterverluste. Die Kühe stehen auf der Weide, fressen das Futter, der Wirtschaftsdünger kommt direkt auf die Fläche zurück. Diesen engen Kreislauf kann man so effizient wirklich nur mit der Weide erreichen.
9: Dazu Dazu kommt, dass Weideflächen häufig wertvolle Ökosysteme sind. Sie speichern Kohlenstoff besonders effizient und sind damit ebenfalls gut fürs Klima. Aber es gibt auch noch eine schwerwiegende Herausforderung für die Molkereien, findet Annette Freibauer.
11: 20% der deutschen Milch kommt von Moorstandorten. Die haben wir in der ganzen Bilanz noch nicht drin, aber diese Moorstandorte emittieren brutal CO2-Emissionen, wenn sie entwässert sind. Und natürlich kommt gutes Gras für Kühe nur aus entwässerten Böden.
9: Wenn die Moore in die Klimabilanz der Milch einkalkuliert werden, kann sich die Klimawirkung von einem Liter Milch verdreifachen. Dieses Problem dürfte mit am schwersten zu lösen sein. Vor Molkereien wie Ala liegt also noch ein weiter Weg.
10: Wir haben jetzt schon 8% Emissionen eingespart. Das ist sicherlich noch nicht das Ende. Aber da sind wir, wenn wir in die Branche gucken oder auch in andere Bereiche, Verkehr, Wohnen, sind wir, glaube ich, auf dem Weg schon sehr erfolgreich.
9: 8% der Emissionen pro Liter Milch hat Ala Foods seit 2020 eingespart. Harald Grete von der NGO Agora Agrar sagt, bisher werden Klimamaßnahmen in der gesamten Molkereibranche eher punktuell eingesetzt. Trotzdem dürfe man die Molkereien nicht zum Sündenbock machen.
12: Das halte ich für ganz besonders wichtig, dass man das Ganze nicht zu einer Buhmann-Diskussion macht. Die Landwirte sind schlimm, weil sie Methanemissionen produzieren oder Lachgasemissionen aus der Düngung. Denn letztendlich produzieren Landwirtinnen und Landwirte landwirtschaftliche Produkte, die wir alle miteinander essen wollen.
9: Ein wirklich klimafreundliches Lebensmittel wird Milch allerdings auch im Best Case vermutlich nicht werden.
12: Also als Gesellschaft im Durchschnitt sollten wir deutlich weniger Milchprodukte essen.
9: Im Rahmen einer nachhaltigen Landwirtschaft müsste der Verzehr deutlich verringert werden. Bis 2045 um fast 50% weniger, rechnet Agora Agrar.
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4: Schon Anfang September will der Bundestag über den Haushalt für 2027 beraten. Bei verschiedenen Produkten will die Bundesregierung die Abgaben erhöhen. Die Rede ist zum Beispiel von bis zu 20% mehr Steuern auf Spirituosen. Das sehen die deutschen Sekthersteller mit Sorge, denn ihre Produkte könnten so zum Luxusartikel werden. Darüber hat mein Kollege Sven Koch-Halle vom MDR mit der Vorsitzenden der Geschäftsführung von Rotkäppchen Mumm, Silvia Wiesner, gesprochen. Das Unternehmen aus Sachsen-Anhalt mit Sitz in Freiburg an der Unstrut ist Marktführer auf dem deutschen Sektmarkt. Wie blickt sie auf die bevorstehende Steuererhöhung?
13: Ja, zunächst einmal hoffen wir natürlich, dass diese mögliche Fehlentscheidung doch noch kritisch hinterfragt und überprüft wird. Denn für uns ist ganz klar, wir halten diese geplante Erhöhung der Schaumweinsteuer schlichtweg für falsch, weil sie sozial nicht gerecht ist. Das heißt, die Menschen aus der Mitte der Gesellschaft benachteiligt und nicht jene, die sich den Champagner leisten können, weil sie zudem relevanten wirtschaftlichen Schaden anrichten kann. Und deshalb sprechen wir derzeit intensiv mit politischen Entscheidungsträgern, damit die Entscheidung wirklich auf einer fundierten und vollständigen Faktenbasis getroffen werden kann. Und dann wird nämlich rasch klar, dass höhere Endverbraucherpreise zu niedrigeren Mengen und damit auch zu rückläufigen Steuereinnahmen führen. Gleichzeitig müssen wir uns natürlich auf verschiedene Szenarien vorbereiten. Die entscheidende Frage dabei lautet für uns, wie viel Menge wird unter welchen Vorzeichen im nächsten Jahr gekauft werden? Und die Beurteilung dieser benötigten Menge ist in unserer Branche ja alles andere als trivial. Schließlich ist Sekt ein wunderbares Naturprodukt und hat lange Vorlaufzeiten. Und daran kann man schon die Problematik an dieser Stelle auch sehr gut erkennen.
14: Wollen wir mal ein bisschen plastisch machen. Was würde es denn bedeuten? Also 20% mehr Steuer auf eine Sektflasche, also diese typischerweise 0,75 Liter Flasche.
13: Also das zeigt sich in einer Erhöhung von 20 Cent pro Flasche zuzüglich der Mehrwertsteuer. Und da kann man natürlich sagen, wenn ich mir eine Flasche Champagner kaufe, fällt das nicht weiter ins Gewicht. Aber Fakt ist, nur 3% des Schaumweinvolumens beziehen sich auf einen hochpreisigen Champagner. Wo wird die große Menge verkauft? Die pendelt sich ein bei einem Flaschenpreis von unter 3,50 Euro. Also mehr als 80% des Volumens, das in Deutschland verkauft wird, das man sich in Deutschland gemeinhin leisten kann, liegt unter 3,50 Euro.
14: Also das ist so die Schmerzgrenze, da wollen Sie nicht drüber gehen.
13: Da möchte auch der deutsche Verbraucher nicht drüber gehen, schon gar nicht in absolut angespannten wirtschaftlichen Zeiten, wo jeder merkt, dass weniger Geld im Portemonnaie übrig bleibt. Und ich glaube, diese Art von sozialer Wirkung kann nicht gewünscht sein. In der aktuellen Konzeption der Steuererhöhung sehen wir aber ganz klar, dass sie weder sozial ausgewogen noch wettbewerbsneutral wäre. Und beides sind für uns ganz klar falsche Signale und noch mal mehr in wirtschaftlich angespannten Zeiten wie den jetzigen.
14: Wieso sollte aber der Preis einer Sektflasche sofort eine soziale Komponente einnehmen? Ja, Sekt ist ein Feiergetränk, aber man kann auch mit weniger feiern ja zum Beispiel. Also inwieweit sind da tatsächlich gesellschaftssoziale Aspekte angesprochen?
13: Also man muss sagen, dass für viele Menschen dieser Anstoßmoment einfach was ganz Schönes ist und noch mal mehr in Zeiten, in denen wir so viele negative Nachrichten die ganze Zeit haben, die auf uns einprasseln. Von daher ist das eine schöne Möglichkeit zur Besinnung auf diese doch vorhandenen schönen Momente.
14: Und Sie raten dann dazu, zum Alkohol zu greifen?
13: Wir sind ja seit 2008 auch mit alkoholfreien Alternativen am Start, also mit Rotkäppchen hatten wir bereits 2008 diesen Markt angefangen zu schaffen, lange bevor es zu einem Trend geworden ist und haben ja ganz klar das Credo, dass es um Wahlfreiheit geht und dass die Menschen die Möglichkeit haben sollten, egal ob sie mit einem alkoholfreien oder mit einem alkoholhaltigen Sekt anstoßen möchten, genau das zu tun.
14: Aber wir müssen klarstellen, auf alkoholfreie Sektvarianten würde ja diese Steuererhöhung nicht zutreffen.
13: Das ist richtig. Dennoch gibt es aber auch hier natürlich einen Zusammenhang, denn die Entwicklung von alkoholfreien Alternativen mit einem sehr guten Geschmackserlebnis, die setzt natürlich relevante Investitionen voraus in Technologien, Produktionskapazitäten, Kategoriekommunikation sowie Markenaufbau. Und all das muss aus einem wirtschaftlich erfolgreichen Kerngeschäft finanziert werden.
14: Wir reden hier im Interview der Woche bei MDR aktuell mit Silvia Wiesner. Sie ist die Vorsitzende der Geschäftsführung von Rotkäppchen Mumm, dem Marktführer bei Sekt in Deutschland. Wir reden über diese politischen Rahmenbedingungen und gleichzeitig haben Sie schon angedeutet, dass Sie auch natürlich anders neu denken. Die alkoholfreien Varianten haben wir schon ins Spiel gebracht. Aber welche Trends kann und muss denn ein Sekthersteller künftig bedienen?
13: Was wir aktuell ganz klar spüren, ist, dass die Genussmomente vielfältiger werden. Sie werden spontaner und sie werden individueller. Und genau darauf reagieren wir mit einem Portfolio aus klassischen, aus alkoholreduzierten und aus alkoholfreien Angeboten. Und sie haben auch de facto seit 2008 bereits mehr als 120 Millionen Flaschen alkoholfreier Alternativen verkaufen können. Und diesen Weg wollen wir natürlich konsequent weiter verfolgen und haben dementsprechend eine reine alkoholfreie Kampagne im letzten Jahr an den Start gebracht.
14: Wie sind denn die Reaktionen, die Sie erfahren? Also schmeckt dieser alkoholfreie Sekt? Sieht man noch Vergleiche?
13: Er schmeckt großartig.
14: Ja, ja, schon klar. Aber wie ist es tatsächlich, also mit der Herstellung und nah ran ans Original zu kommen?
13: Das dauert natürlich, ne? Und dementsprechend ist es ein absolutes Pfund, das wir in der Hand haben, dass wir bereits 2008 die erste alkoholfreie Alternative unter der Marke Rotkäppchen auf den Markt gebracht hatten und zum Beispiel im letzten Jahr eine Rotkäppchen-Sekonade. Das heißt, auch dieser bewusste Bruch mit gefühlten Gesetzmäßigkeiten einer Kategorie sind etwas, wofür wir uns immer wieder ganz bewusst entschieden haben.
14: Zu den Gesetzmäßigkeiten gehört ja irgendwie auch, dass nach der Wende vieles im Osten nicht mehr funktioniert hat. Viele Firmen, Betriebe sind pleite gegangen. Bei Rotkäppchen war das nun ganz anders. Inzwischen der Marktführer, Kult im Osten gewesen, bis heute immer noch. Wie haben Sie das wahrgenommen und wie viel von diesem Bonus ist noch an der Marke tatsächlich verhaftet?
13: Ja, die Marke Rotkäppchen ist die stärkste Marke im Bereich Sekt in Deutschland. Das spürt man. Das spürt man auch daran, dass sie in der Lage ist, jede Altersgruppe zu erreichen. Also ganz egal, ob sie Gen Z ist oder die Babyboomer.
14: Die können natürlich alle was mit Rotkäppchen anfangen. Die wissen sofort Bescheid.
13: Absolut. Hätte ich ehrlicherweise auch gar nicht so gewusst, bevor ich diese wunderbare Rolle antreten durfte. Man sieht einfach, wie stark die Marke aufgeladen ist. Und in diesem Jahr feiern wir de facto auch 170-jähriges Jubiläum. Das heißt, wir schauen wirklich zurück auf eine reiche Geschichte und Vergangenheit, aus der es sich lohnt zu lernen. Das, was uns aber auch auszeichnet, ist ein hohes Maß an Bescheidenheit als Wert und dementsprechend auch ein Fokus auf Effizienz und Kostendisziplin. Und auch das ist in Zeiten wie diesen absolut eine Voraussetzung, um ein wirtschaftlich stabil aufgestelltes Unternehmen sein zu können.
14: Wie sehr belasten Sie dann zum Beispiel Energiepreise oder Diskussionen um Zölle auf Abgaben?
13: Natürlich, also da sind wir genauso betroffen wie andere Unternehmen in unserer Branche oder anderer Branchen. Und absolut kritisch ist mit Blick auf die Investitionsfähigkeit. Und Investitionsfähigkeit bedeutet immer auch Zukunftsfähigkeit. Das heißt, es besteht leider das Risiko, dass notwendige Investitionen verschoben werden. Wir schauen natürlich, welche unserer aktuellen Investitionsprojekte zum jetzigen Zeitpunkt entschieden werden müssen oder wo wir die Möglichkeit haben, noch zu warten bis zum Jahresende, dass wir unterschiedliche Szenarien planen und die beziehen sich auf die Mengen, mit denen wir fürs nächste Jahr rechnen können oder rechnen müssen. Das fängt an bei der Auswahl der Trauben, es fängt an bei der Auswahl des Grundweins für die Sektherstellung und geht dann weiter über die technologischen Prozesse bei uns im Unternehmen. Und das ist bei Sekt und einem Naturprodukt und bei dem alleine die Reifung schon mal mindestens 6 Monate in Anspruch nimmt, natürlich extremst herausfordernd, denn wir befinden uns jetzt hier Ende August und wir sprechen über eine mögliche Erhöhung der Besteuerung zum 01.01.2027. Und ehrlicherweise, damit sind wir äußerst gut ausgestattet in Sachen zusätzlicher Belastung in einem Unternehmen, das ehrlicherweise die Ressourcen lieber fokussieren sollte auf Innovation.
4: Die Vorsitzende der Geschäftsführung von Rotkäppchen Mumm, Silvia Wiesner.
0: Kultur.
4: Bei Afghanistan denken viele zuerst an die Kriege, die das Land seit Jahrzehnten zerreißen und an den überstürzten Abzug der internationalen Truppen vor 5 Jahren und an die nun 5 Jahre währende brutale Herrschaft der Taliban. All diese Bilder überlagern jedoch, was Afghanistan auch ist. Ein riesiges und faszinierendes Land mit einer uralten Kultur, freundlichen Menschen und einer schier atemberaubenden Landschaft. Davon zeugt ein neuer Bildband des Fotografen Daniel Malikyar mit dem schlichten Titel Afghanistan. Janek Wichers stellt ihn vor.
15: Vor der mächtigen Kulisse des Hindukusch-Gebirges stehen ein Vater und sein Sohn knietief im Schnee. Die Strahlen der Sonne bahnen sich im Hintergrund ihren Weg durch einen dunstigen Himmel über den schneebedeckten Wipfeln. Sie sind gegen die Winterkälte in Kaftans aus Wolle gehüllt und lassen einen Drachen steigen. Aufgenommen hat Fotograf Daniel Malikyar diese verträumte Szene in der Provinz Nuristan im Osten Afghanistans, unweit der Grenze zu Pakistan. Eine völlig andere Landschaft mit ganz anderen Menschen. Im Pamir-Gebirge, einer der höchstgelegenen Gegenden der Welt im Nordosten Afghanistans, leben Menschen aus der Volksgruppe der Kirgisen. Die turksprachige Gemeinschaft zieht als Nomaden umher. Die beeindruckenden Fotos zeigen die fröhlich lachenden Menschen in einer nahezu endlosen Landschaft. Beim Fußballspielen auf staubigen Hochebenen, beim Wasserholen neben reißenden Gebirgsbächen, beim Kochen von Yak-Milch in rauchigen Jurten. Ins Auge sticht die mit Perlen bestickte, leuchtend rote Kleidung der Frauen und Mädchen.
16: Hier in Pamir herrscht eine ausgeprägte visuelle Identität. Frauen tragen Schleier, die verschiedene Lebensphasen widerspiegeln. Rot vor der Heirat, weiß danach,
15: schreibt Fotograf Daniel Malikyar im Begleittext zu seinem Bildband. Sein empathischer, fotografischer Blick auf die Menschen Afghanistans macht sein Buch so besonders.
16: Ich verbrachte meine Zeit damit, von Dorf zu ziehen, trank Tee mit den Einheimischen und tauschte Geschichten aus. Mit jedem Tag spürte ich eine tiefere Verbundenheit.
15: Sämtliche Fotografien sind durchdrungen von Respekt und echtem Interesse. In beeindruckender Weise zeigt sich dies auch in den klassischen Gesichtsporträts, die er in allen bereisten Provinzen gemacht hat. Es ist fast unmöglich, sich der Tiefe und Intensität der Augen der Kinder, Frauen und Männer zu entziehen. Sie leuchten einem geradezu hypnotisch entgegen. Smaragdgrün, intensivblau, unwirklich Bernsteinfarben.
16: Afghanistan hat nicht nur eine Identität, sondern viele. Seit Jahrhunderten ist es ein Knotenpunkt, an dem sich Menschen, Kulturen und Ideen vermischten. Über Generationen hinweg zogen Imperien durch dieses Land. Sie alle versuchten, das Land zu erobern, doch es gelang ihnen nie.
15: Geblieben sei das afghanische Volk in all seiner ethnischen Vielfalt, sagt Daniel Malikyar, mit eigenen Sprachen, Traditionen und eigener Identität. Ob Paschtunen, Paschai, Aymak oder Kutschi, jede Gruppe habe ihre ganz eigene Geschichte, geprägt von der jeweiligen Geografie und den Erfahrungen vieler Generationen. Wäre es nicht so unglaublich weit entfernt, so unwegsam und schwer zu bereisen und wegen der derzeitigen politischen Lage auch mehr als unwirtlich, am liebsten würde man sich selbst auf die Reise machen, um Afghanistan und seine Menschen vor Ort kennenzulernen.
4: Jannik Wiechers über das Buch Afghanistan, erschienen im Verlag T-Neues. Die 240 Seiten kosten 70 Euro.
0: Standpunkte.
4: Der Kanzler ist wieder da, die Sommerpause ist zu Ende. Heute trifft sich erstmals wieder die CDU-Spitze und am Dienstag und Mittwoch kommt das Kabinett zu einer Klausur zusammen. Themen: Klimapolitik und die Reformen, die vor der Urlaubszeit beschlossen wurden. Der Tagesspiegel ist der Ansicht, für den Kanzler kommen die entscheidenden Wochen seiner Amtszeit mit Blick auf die Landtagswahlen im September und im kommenden Jahr.
17: Zeit für große, grundlegende Reformen gibt es da nicht. Der Kanzler muss also liefern und benötigt dafür etwas, was bisher fehlte: ein Gespür, wie man politische Ziele im Klein-Klein einer Koalition umgesetzt bekommt. Schafft er das nicht, ist ein vorzeitiges Ende seiner Kanzlerschaft möglich. Für Merz geht es in diesem Herbst also um seine ganze Kanzlerschaft.
4: Der Kölner Stadtanzeiger erinnert daran, dass während der Ferien Pläne zur Rente in Koalitionsreihen wieder zerpflückt wurden.
17: Merz sollte die CDU-Präsidiumssitzung und die Koalitionsklausur in dieser Woche dringend nutzen, gefrustete Parteikollegen zu besänftigen und wieder Einigkeit über die Reformpläne herzustellen. Denn wer nach der Sommerpause direkt kassiert, was er vor der Sommerpause angekündigt hat, kann politisch gleich einpacken und ganz sicher bei den Wählern nicht punkten.
4: Die Rhein-Neckar-Zeitung aus Heidelberg meint, Merz droht auch Gefahr aus den eigenen Reihen.
17: Der neue Gesundheitsminister Linnemann kassiert einen Plan seiner Vorgängerin Warken, weil er ihn für unsozial hält. Konkret geht es um Rentenanwartschaften für pflegende Angehörige. Die sollen bestehen bleiben, damit die Gesellschaft nicht noch kälter wird. Als Bundeskanzler und CDU-Chef sollte Merz solche Alleingänge zwar im Griff haben, aber Merz' angegriffene Autorität ist natürlich auch ein Einfallstor für andere, für Jüngere, für solche, die noch etwas werden und sein wollen, wenn dieser Kanzler bereits Geschichte ist. Und da wird es gefährlich.
4: Mehrere Medien gehen auf den Besuch des Kanzlers im Waldbrandgebiet in der Eifel ein. Dort hatte Merz gesagt, man werde alles tun, um den Klimawandel zurückzudrängen. Die Rheinzeitung aus Koblenz schreibt, für die Regierung von Merz habe der Klimaschutz bislang nicht gerade im Zentrum ihrer Politik gestanden.
17: Im Gegenteil, vieles wurde in Frage gestellt. Da darf sich die Bundesregierung und insbesondere Merz nicht wundern, dass ihre Politik als unglaubwürdig wahrgenommen wird. Das Gleiche gilt auch für die Sozialreformen, die der Kanzler jetzt schnell auf den Weg bringen will. Dabei handelt es sich vornehmlich um Kürzungspläne, aber keine Strukturreformen, die die Systeme langfristig stabilisieren würden. Der letzte Kanzler, der so etwas gewagt hat, war ein gewisser Gerhard Schröder. Und auch wenn der SPD-Politiker heute als persona non grata gilt, sei Politikern wie Merz ein dringender Rat empfohlen. Sie sollten mehr Schröder wagen.
4: Der Schleswig-Holsteinische Zeitungsverlag sieht den Besuch von Merz bei Hürtgenwald als Beispiel für die aktuelle Stimmung.
17: Kaum tritt Merz vor ein Mikro, ist er beleidigt. Ich spreche mit denen, die nicht schreien, sagt er, als er beim Dank an die Eifel-Brandhelfer ausgebuht wird. Mittlerweile ist jeder amtierende Bundeskanzler der mit der historisch niedrigsten Zustimmung. Scholz war unbeliebter als alle vor ihm, Merz unterbietet ihn noch. Viel Spielraum hat die Politik aber auch nicht. In Europa herrscht Krieg, im Iran auch. Alles wird teurer. Der KI-Boom krempelt die Wirtschaft um. Und wie teuer uns der Klimawandel noch zu stehen kommt, wird gerade erst sichtbar. Es ist oft von den Gefahren für die Demokratie die Rede. Übersteigerte Erwartungen sind eine davon. Schmollen hilft nichts. Das gilt für Merz und es gilt für uns alle.
4: Das waren die Standpunkte. Zusammengestellt hat sie Diane Batani. Die AfD-Chefs Chrupalla und Weidel in den Sommerinterviews. Eine Analyse gibt es bei uns in der kommenden Viertelstunde nach den nächsten Nachrichten um 5 Uhr.

0: für die Unterstützung von Familien und anderen Ausgaben gebraucht, erklärte er anlässlich des Unabhängigkeitstages seines Landes. Hinzu komme das Geld für die Drohnenproduktion und dringend benötigte Patriot-Abwehrraketen. Wie diese Hilfe geleistet und koordiniert werden kann, darüber berät heute die sogenannte Koalition der Willigen. Dazu gehören unter anderem Vertreter der NATO sowie die Regierungschefs von Großbritannien, Frankreich und Deutschland.
1: Bei einem russischen Angriff am Stadtrand von Kharkiv sind nach ukrainischen Angaben 3 Menschen getötet worden, einige weitere wurden verletzt. Das teilte der zuständige Regionalgouverneur über den Kurznachrichtendienst Telegram mit. Bei einem ukrainischen Drohnenangriff in der südrussischen Stadt Krasnodar wurden laut einem russischen Gouverneur 2 Kinder getötet und 7 weitere verletzt. Demnach waren Drohnentrümmer auf eine private Betreuungseinrichtung gestürzt. Laut einer Berechnung von Greenpeace hat der Hitzesommer 2026 volkswirtschaftliche Schäden in Höhe von mindestens 36 Milliarden Euro verursacht. Grund sind der Umweltschutzorganisation zufolge unter anderem Ernteausfälle, Waldbrände, Gesundheitskosten und verminderte Produktivität in der Wirtschaft. Die geschätzten Schäden entsprechen demnach knapp 1% des Bruttoinlandsprodukts. Greenpeace fordert die Bundesregierung auf, der Klimakrise etwas entgegenzusetzen. Im DFB-Pokal haben sich die Bundesliga-Vereine bisher souverän gezeigt. In der ersten Runde sind bisher alle Erstligisten weitergekommen. Aus der Sportredaktion Mats Nicholson.
2: Den höchsten Sieg des Sonntags holte sich Mainz. 9:0 beim Amateurclub Krischow. Freiburg, Union Berlin, Gladbach und Paderborn haben ihre Spiele ebenfalls gewonnen. Auch die Zweitligisten Dresden, Magdeburg, Darmstadt und Bochum stehen in der nächsten Runde. Für die große Sensation sorgte ein Regionalligist aus dem Dorf Jeddelo 2. Das Team aus Niedersachsen konnte unglaubliche 5 Tore gegen Bundesliga-Absteiger Heidenheim erzielen. Am Ende stand es 5:2. Zweitligist St. Pauli ist früh ausgeschieden, nach einer 0:2-Niederlage beim Drittligisten Essen.
1: Das Wetter in Deutschland. Am Tage heiter und trocken, im Norden und Osten vereinzelt kurze Schauer. Höchstwerte 20 bis 28 Grad. Dienstag dann im Nordosten sonnig. Im Südwesten zeitweise Schauer und Gewitter, 20 bis maximal 27 Grad. Es ist 5:03 Uhr.
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4: Die A2 Hannover Richtung Dortmund zwischen Hannover-Herrenhausen und Wunstorf-Lute 4 Kilometer Stau. A4 Richtung Frankfurt am Hermsdorfer Kreuz ist ab heute die Überfahrt zur A9 Richtung München bis voraussichtlich Donnerstag wegen Bauarbeiten gesperrt. Die A6 Nürnberg Richtung Pilsen ist zwischen Kreuz Nürnberg Süd und Nürnberg Langwasser nach einem Unfall gesperrt. Die Umleitung führt über die U21. Die A40 Essen Richtung Duisburg ist zwischen Kreuz Kaiserberg und Kreuz Duisburg wegen Bauarbeiten noch bis ca. 5 Uhr gesperrt. Jetzt ist es 5:03 Uhr, also die Sperrung ist möglicherweise schon aufgehoben. Die A62 Landstuhl Richtung Pirmasens zwischen Kreuz Landstuhl West und Landstuhl Atzel. Beseitigung einer Ölspur, dort ist die rechte Spur gesperrt, noch bis ca. 7 Uhr. Und die A516 ist zwischen Kreuz Oberhausen und Oberhausen-Eisenheim in beiden Richtungen gesperrt.
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4: Und die kommt aus den Studios von NDR Info in Hamburg. Am Mikrofon begrüßt sie Sven Hasenclever. Guten Morgen. Die AfD ist ohne Zweifel im Aufwind. Umfragehöchstwerte im Bund und in Sachsen-Anhalt, wo bald gewählt wird und wo die AfD erstmals nach der Regierung greifen könnte. Was ist der Partei wichtig vor diesen spannenden Wochen? Wie geht sie mit Widersprüchen um? Und wie präsentieren sich die traditionell nicht immer einigen Parteichefs Weidel und Chrupalla? Eine Analyse von Benjamin Großkopf.
5: Sommer 2026. Ganz Deutschland erlebt eine Hitzewelle. Dürre, Niedrigwasser, Brände, Hitze, Tote. Geschätzt etwa 14.000 bereits in diesem Jahr. Ganz Deutschland leidet unter einer Hitzewelle.
6: Für mich war das ein ganz normaler Sommer.
5: Verneint AfD-Chef Tino Chrupalla im ARD-Sommerinterview.
6: Also ich sehe da auch viel Panikmache. Und vor allen Dingen am Ende geht es doch darum, der Bundesregierung und auch der regierenden Politik, dass man mit diesem Klimahype, so will ich es wirklich bezeichnen, den Leuten das Geld aus der Tasche ziehen will, um sozusagen in CO2-Abgabe zu investieren, um den Strom, um das Benzin teuer zu machen.
5: Die Argumentation der AfD umreißt Chrupalla sinngemäß so. Klimawandel ja, menschengemacht nein. Naja, Einfluss gering, viel wichtiger als

0: Maßnahmen gegen den Wandel, Maßnahmen für eine Anpassung.
1: Ja, Menschen fragen sich vor allen Dingen, weil sie gerade von Klimaanlagen sprechen, die wir natürlich brauchen, gerade in Altenheimen, auch in Krankenhäusern, auch in Schulen. Darüber muss man sehr wohl diskutieren. Das ist die Klimaanpassung, die wir natürlich forcieren und die auch finanziert werden muss. Aber die Menschen fragen sich, können sie sich eigentlich den Strom für die Klimageräte überhaupt noch leisten?
0: Energiekosten, Krieg und Frieden, Rente, das sind laut Chrupalla die zentralen politischen Fragen. Bei eher kritischen zur AfD mit Blick auf die Landtagswahl in Sachsen-Anhalt bemüht er sich zu beschwichtigen. Mitarbeiter des Spitzenkandidaten Ulrich Siegmund, ehemalige Neonazis, Jugendsünden, eine neue freiwillige Bürgerwacht, die von 3 Polizeigewerkschaften abgelehnt wird, im Prinzip Nothilfe für eben jene Polizei, die kaputt gespart sei. Auch in der Frage zu möglichen Bündnissen nach der Landtagswahl gibt sich Chrupalla verbindlich.
1: Gleichwohl wird man auch nach der Wahl sehen, wie die Mehrheitsverhältnisse überhaupt sind, wer überhaupt gesprächsbereit ist. Wir werden allen Parteien die Hand ausreichen und auch strecken. Wir werden auch mit und wollen auch mit allen reden. Für uns ist das Ziel die absolute Mehrheit.
0: Ein doppelter Widerspruch. Einmal zum eigenen Spitzenkandidaten Ulrich Siegmund, der betont hat, alleine regieren oder gar nicht regieren. Und Chrupalla weiß natürlich, dass zumindest CDU, Linke, SPD und Grüne sagen, mit dieser in Sachsen-Anhalt als gesichert rechtsextrem eingestuften AfD sprechen wir nicht über ihre mögliche erstmalige Regierung.
1: Wir sagen erstmal den Bär erlegen, bevor wir über die Aufteilung des Felds sprechen. Das muss man nicht vor einem Wahltermin machen.
0: Machen andere aber, zum Beispiel Chrupallas Co-Chefin Alice Weidel, die Bärenjagd bereits erledigt zu haben scheint. Im ZDF-Sommerinterview, das aus Termingründen in diesem Jahr am gleichen Tag läuft, klingt das dann so.
2: Wir werden regieren, wir werden in den ersten Bundesländern regieren. Nicht nur in Sachsen-Anhalt, Mecklenburg-Vorpommern und Berlin. Und wir werden auch im Bund regieren.
0: Raus aus dem Schengen-Raum, zu unsicher. Raus aus dem Euro, einer Zitat, Weichwährung. Weidel steigert sich im Kontrast zum deutlich geschmeidiger wirkenden Chrupalla in eine wahre Schimpfkanonade hinein.
2: Und ich muss Ihnen auch ganz ehrlich sagen, auch ich habe die Nase voll. Ich will nicht mehr angelogen werden von irgendwelchen Flachzangen, die da oben sitzen und irgendwas versprechen, genau das Gegenteil von dem tun. Hat das unser Land verdient? Unser Land wird kaputt gemacht. Die Arbeitsplätze werden kaputt gemacht.
0: Mit den Flachzangen sind die Spitzen von Union und SPD gemeint, womit auch klar ist, von der Mäßigung, die sich zumindest die AfD auf Bundesebene immer mal wieder verschrieben hatte, ist 2 Wochen vor der Wahl in Sachsen-Anhalt keine Spur.
3: Wir stehen an der Schwelle zu einem autoritären Zeitalter. Davor warnt der Historiker und Publizist Ilko Sascha Kowalczuk. Die AfD sei im Aufwind, die Demokratie unter Druck. Mit großer Sorge blicke er auf die politische Lage in Deutschland, sagte er in einem ARD-Interview. Die Radikalisierung werde weitergehen, sagte Kowalczuk, aber er machte auch klar, dass er nicht aufgeben wolle. Er kämpfe jeden Tag mit seinen Mitteln dafür, um das Unaufhaltsame aufzuhalten und um das, was er prognostiziere, zu verhindern. Markus Sambale hat mit ihm gesprochen und ihn gefragt, was er von den bevorstehenden Landtagswahlen in Sachsen-Anhalt und Mecklenburg-Vorpommern erwarte.
4: Also wir starren ja jetzt, die politisch Engagierten, die politisch interessierten Menschen in unserem Land, also viele, viele Millionen starren auf diese Wahlen in Sachsen-Anhalt und in Mecklenburg-Vorpommern. Und ich befürchte, danach wird sich die Situation nicht großartig verändert haben. Denn egal wie auch immer diese Wahlen ausgehen, die Situation wird nicht besser werden. Unsere Demokratie wird nicht weniger gefährdet sein. Und ich fürchte, egal wie es ausgeht, dass die Radikalisierung der Extremisten anschließend erst recht voranschreiten wird.
5: Im Moment sehen wir nur Umfragen. Gewählt wird noch, das Wahlergebnis kennen wir dann erst am Wahlabend selbst. Trotzdem zeichnet sich ab, die Parteien, die jetzt lange regiert haben, die stehen massiv unter Druck. Die AfD dürfte stärkste Kraft werden. Was ist aus Ihrer Sicht der Hauptgrund dafür?
4: Also ich bin Historiker und Wissenschaftler vor allem, auch wenn mich viele Menschen eher als einen engagierten Bürger wahrnehmen. Aber ich bin zunächst Analytiker und Wissenschaftler und da versage ich es mir von Hause aus, von einer Ursache zu sprechen. Egal, was irgendwo passiert, wenn irgendwo ein Gerüst an einem Bauwerk zusammenbricht, dann gibt es dafür nicht eine Ursache, sondern in der Regel sehr, sehr viele. Und so ist das auch mit der Situation in unserem Land. Es gibt regionale Ursachen, nationale, europäische und globale Ursachen, die alle zusammenkommen. Aber das, was, glaube ich, ganz wichtig ist, um Ostdeutschland zu verstehen, Ostdeutschland ist nichts Besonderes. Es gibt natürlich Spezifika, aber die gibt es auch in Schleswig-Holstein. Schleswig-Holstein oder in Baden-Württemberg. Das, was wir in Ostdeutschland seit etwa 15 Jahren beobachten können, ist ein Phänomen, was vielen vielleicht gar nicht so bewusst ist, nämlich, dass sich in Ostdeutschland viele Entwicklungen früher, schneller und radikaler zeigen als anderswo.
5: Wir sind schon beim Thema radikale Extremisten, die versuchen eben diese Emotionen zu wecken. Die AfD ist im Aufwind. In Sachsen-Anhalt ist sie ganz weit vorn und steht möglicherweise davor, sogar Mehrheiten zum Regieren zu bekommen. Gleichzeitig kann man sagen, die AfD ist nicht verboten. Sie ist in der Mitte der Gesellschaft angekommen. Wer jetzt sagt, in der Demokratie ist es doch richtig, dass die dann Einfluss bekommen, die den meisten Rückhalt haben. Was sagen Sie denen?
4: Naja, das sollte man vielleicht vor dem Hintergrund der deutschen Geschichte sich nochmal neu überlegen, ob das sozusagen der richtige Ansatz ist. Gerade in diesen Tagen ist in der Süddeutschen Zeitung, in einem Flaggschiff des liberalen Deutschlands, folgender Satz zu lesen. Regieren darf, wer eine relative Mehrheit von Wählerstimmen auf sich vereint. Weswegen Faschisten, wenn sie an die Macht kommen, zuallererst Demokraten sind. Als ich diesen Satz gelesen habe, war ich sprachlos. Hier liegt auch kein Missverständnis vor. Demokratische Wahlen befördern nicht automatisch Demokraten an die Macht. Ich war bis vor etwa einem Jahr ganz energisch für ein Verbot der AfD. Ich nenne nicht umsonst mein neuestes Buch Faschismus ist keine Meinung. Ich benenne die AfD ganz klar als eine faschistische Partei. Ich gehe sogar so weit mit meiner Provokation, dass ich sage, wer Faschisten wählt, ist selbst ein Faschist. Mhm. Ich weiß, dass das vielen nicht gefällt. Ich weiß auch, dass das zu undifferenziert ist. Ich weiß auch, dass nicht jedes NSDAP-Mitglied ein Nazi war. Ich weiß auch, dass nicht jedes SED-Mitglied ein Kommunist war und schon gar nicht die Wähler. Das weiß ich alles. Und dennoch muss sich jeder dieser Verantwortung stellen. Und wenn wir heute über die AfD sprechen, dann muss man eben auch zunächst darüber reden, was ist eigentlich in den letzten Jahren alles schiefgelaufen, dass die so groß werden konnten. Und da bin ich bei diesem unfassbaren, unglaublichen Zitat aus der Süddeutschen Zeitung. Dieses Zitat konterkariert nämlich etwas, diese These, die Sie gerade formuliert haben, die ja nicht nur Sie, vielleicht sogar unbewusst vertreten, die man häufig im offenen Raum hört, nämlich dass die AfD in die Mitte der Gesellschaft vorgestoßen ist. Man muss das wohl anders formulieren, dass die Mitte der Gesellschaft immer mehr nach rechts außen gedrängt worden ist. Mhm. Und die AfD hat etwas geschafft, wovor viele Menschen seit Jahren gewarnt haben, auch ich, aber es ist ihnen gelungen, nämlich das Unsagbare sagbar zu machen. Und wir haben jetzt diese Wahlen, von denen wir alle nicht so genau wissen, wie sie ausgehen werden, aber eins scheint mir klar zu sein. Die Wahlen in Sachsen-Anhalt und in Mecklenburg-Vorpommern werden in jedem Fall zu einer weiteren Radikalisierung des politischen Milieus beitragen. Denn entweder die AfD kommt an die Macht, wonach es aktuell gar nicht so sehr aussieht, aber wenn die an die Macht kommen, werden sie nicht das umsetzen können, was sie ihren Anhängern versprochen haben. Und das werden sie sozusagen dann immer, und das ihr hört, ist Teil der faschistischen Strategie, damit erklären, dass Berlin, dass Europa, dass der Mars, wer auch immer, dass irgendwelche Gegner und Feinde sie daran hindern, das umzusetzen. Die werden immer andere dafür verantwortlich machen, für ihre eigenen Unzulänglichkeiten, für das, was sie nicht umsetzen können. Und das führt zu einer Radikalisierung ihrer Anhängerschaft. Zwangsläufig führen und damit auch zu der Partei selbst.
3: Der Historiker und Publizist Ilko Sascha Kowalczuk im Interview mit Markus Sambale. Und das Wetter in der ARD-Infonacht heute im Norden und Osten. Ein Wechsel aus Sonne und Wolken. Meist trocken, höchstens vereinzelt kurze Schauer. Im Rest des Landes viel Sonne, im Verlauf im Südwesten einige Wolkenfelder, verbreitet aber trocken. Höchstwerte an der See 19 bis 21 Grad, sonst 20 bis 28 Grad. Am wärmsten wird es am Ober- und am Hochrhein. Morgen am Dienstag in der Nordosthälfte viel Sonne. In der Südwesthälfte bei mehr Wolken gebietsweise Schauer und Gewitter, 20 bis 27 Grad. Auch am Mittwoch Schauer und Gewitter bei bis zu maximal 30 Grad.
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3: Es ist ein halbes Jahr her, da wurde in Rheinland-Pfalz ein Zugbegleiter bei der Ticketkontrolle von einem Fahrgast tödlich angegriffen. Der Mann hatte den Schaffner mit den Fäusten so heftig gegen den Kopf geschlagen, dass er später an einer Hirnblutung starb. Die Betroffenheit danach und die Wut über diese Tat war riesig, aber den großen Worten folgten keine Taten. So zumindest sieht es die Eisenbahn- und Verkehrsgewerkschaft EVG. Sie erhöht nun den Druck auf die Bundesregierung, für einen besseren Schutz des Zugpersonals zu sorgen. Sollte die versprochene gesetzliche Regelung nicht bis zum Jahresende kommen, ruft die Gewerkschaft im Januar zum Streik im Regionalverkehr auf. Isabel Karas berichtet.
6: Ein ganz normaler Arbeitstag. Für viele Zugbegleiterinnen und Zugbegleiter gehört dazu inzwischen auch die Angst vor Beleidigungen und Gewalt.
7: Ich hatte ein blaues Ohr, Schädelhirntrauma und bin dann halt auch eine Woche ausgefallen.
8: Also bespuckt werden wir auch. Regelmäßig kann man schon fast sagen.
9: Es ist mir persönlich auch schon passiert, wo man dann halt auch nicht respektiert wird oder ja, wo man auch angegriffen wird.
6: Fast 1000 Angriffe auf Personal in den Zügen. So viele hat es allein beim größten Anbieter am Nahverkehr, DB Regio, im ersten Halbjahr gegeben. 14% mehr im Vergleich zum Vorjahreszeitraum. Die Eisenbahn- und Verkehrsgewerkschaft EVG sagt, so kann es nicht weitergehen. Gewerkschaftschef Martin Burkhardt fordert deshalb einen besseren Schutz für Bahnbeschäftigte.
10: Wir brauchen mehr Bundespolizei in den Fernverkehrszügen, aber auch in den Bahnhöfen bei der Endkontrolle der Züge. Und wir brauchen vor allem auch die angekündigten Strafverschärfungen bei Übergriffen aufs Bahnpersonal.
6: Bei diesen Strafverschärfungen geht es um einen Gesetzentwurf, den es bereits seit Dezember vergangenen Jahres gibt. Das Bundesjustizministerium hatte ihn damals vorgelegt. Vor allem zum Schutz von Menschen, die sich für das Gemeinwohl einsetzen, zum Beispiel Polizisten und Rettungskräften. Nach dem tödlichen Angriff auf einen Zugbegleiter im Februar kam dann die Frage auf, soll der Schutz auch für Bahnbeschäftigte gelten? Vincent Kirschner, ein Sprecher des Justizministeriums, sagte damals:
11: Dazu kann klar auch Bahnpersonal zählen.
6: Justizministerin Stefanie Hubig von der SPD kündigte anschließend an, den Entwurf noch einmal zu prüfen. 6 Monate später ist genau das aber noch nicht abgeschlossen. Der Gesetzentwurf befindet sich weiter in der regierungsinternen Abstimmung. Justiz- und Verkehrsministerium sagen, Ziel ist, dass der Bundestag noch in diesem Jahr darüber berät und gegebenenfalls entscheidet. Für die EVG ist das die entscheidende Frist. Sollte bis Ende des Jahres nichts passieren, will die Gewerkschaft Druck über die Betriebsräte machen und droht damit, den Betrieb lahmzulegen.
10: Ja, wenn die Politik nicht reagiert, haben wir klar angekündigt, über die Dienstpläne, das gibt das Betriebsverfassungsgesetz her, dann einzugreifen. Es gibt in Deutschland keinen politischen Streik, aber facto, wenn Dienstpläne abgelehnt werden, dann werden Züge nicht besetzt und bleiben damit stehen.
6: Die EVG will also den Dienstplänen für Januar bei der DB Regio und den privaten Regionalbahnen nicht zustimmen. Das hieße keine Zugbegleiter und damit eben auch keine fahrenden Züge. Ob es wirklich so kommt? Einer dürfte sicher kein Interesse daran haben, der neue Verkehrsminister Steffen Bilger von der CDU. Er hatte erst vor kurzem betont, Sicherheit im Zug sei kein Randthema, sondern Grundvoraussetzung für einen funktionierenden öffentlichen Verkehr.
3: Informationen von Isabel Karas um gleich 5.19 Uhr. Zwei Jahre nach dem Terroranschlag in Solingen wurde gestern der Opfer gedacht. Es gab einen Gottesdienst in der evangelischen Stadtkirche, am Abend eine Dialogveranstaltung und ein öffentliches Gedenken. Bei dem islamistisch motivierten Anschlag am 23. August 2024 hatte ein Asylbewerber Besucher des Solinger Stadtfestes mit einem Messer angegriffen. 3 Menschen wurden getötet und 8 verletzt. Der Täter wurde im vergangenen Jahr zu einer lebenslangen Haftstrafe mit anschließender Sicherungsverwahrung verurteilt. René Rabenschlag berichtet.
12: Es ist ein Tag der stillen Erinnerungen. Zum Gedenkgottesdienst in der Stadtkirche, die direkt am Tatort liegt, kommen etwa 150 Menschen.
13: Ich finde, es darf nicht zu viel und nicht zu wenig sein. Vor allem kein Selbstmitleid, sondern Trauer um die Toten und Verletzten und keine fertigen Antworten.
12: Superintendentin Ilka Werner versucht, das zusammenzufassen, was die Menschen in Solingen beschäftigt. Sie suchen auch 2 Jahre nach dem islamistisch motivierten Messerangriff auf dem Stadtfest nach einem angemessenen Weg, mit dem Anschlag umzugehen.
13: Die Fragen, die dahinter liegen, wie kann sowas passieren? Wie kann ein fröhliches Fest so umkippen? Warum kommt jemand und will morden?
14: Die sind ja nicht weg.
12: In Solingen werden wieder große Feste gefeiert. Doch es gibt immer noch Menschen, die solche Veranstaltungen meiden. Lea Varroquier ist eine Überlebende des Anschlags. Sie ist gerade aus der Stadt weggezogen, auch um Abstand zu gewinnen. Doch für das Gedenken kehrt sie zurück.
15: Das ist für mich irgendwie so ein gesetzter Tag. Der ist jetzt einfach in der Zukunft irgendwie geblockt. Vom Gefühl her.
12: Der Attentäter griff sie damals von hinten an und stach ihr in den Hals. Trotz lebensgefährlicher Verletzungen überlebte die heute 27-Jährige. Obwohl die körperlichen Wunden verheilt sind, leidet sie weiter unter psychischen Problemen.
15: Ich muss mir natürlich auch eingestehen, dass das halt so nicht funktioniert. Ich muss zwar immer wieder feststellen, oh, das dauert alles länger als gedacht und es dauert noch länger und es dauert noch länger. Aber da habe ich für mich einfach vom Kopf her auch angefangen, ein bisschen eine andere Herangehensweise zu machen, dass ich mich selber damit nicht unter Druck setze.
12: Solingens Oberbürgermeister Daniel Flemm hat am Gedenkort einen Kranz niedergelegt. Insgesamt wird der Jahrestag in diesem Jahr eher klein begangen. Und das soll wohl auch in Zukunft so sein.
16: Die Herausforderung liegt darin, dass wir, obwohl es eigentlich erst 2 Jahre her ist, trotzdem es jetzt in eine Zeit überführen, in der klar wird, wir gedenken trotzdem weiter und wir lassen uns als Gesellschaft nicht spalten. Und das ist letztendlich der Grund, warum es, glaube ich, in diesem Jahr besonders wichtig ist.
12: Der Tag der Erinnerung endet am Abend mit einer Schweigeminute im Beisein von NRW-Ministerpräsident Hendrik Wüst. Um genau 21.37 Uhr zum Zeitpunkt des Anschlags.
3: René Rabenschlag zum Gedenken in Solingen. Unterfranken ist seit Jahren der trockenste Bezirk Bayerns und seit Monaten hat die Trockenheit im ganzen Freistaat die mainfränkische Region wieder besonders im Griff. Im Kreis Kitzingen zum Beispiel gab es von April bis jetzt fast nur die Hälfte des Niederschlags im Vergleich zum gleichen Zeitraum im Jahr davor. Das spürt besonders die Landwirtschaft. Immer mehr Bäuerinnen und Bauern kämpfen, um ihre Tiere zu ernähren. Denn das Gras wächst nicht, wie Carlotta Sauer unter anderem im Kreis Schweinfurt bei Landwirt Julian Münch erlebt hat.
17: Wenn man hier auf die braune Fläche sieht, das wird heuer nicht mehr nennenswert erntbares Produkt geben. Das wird jetzt alles nur noch Aufwand.
18: Julian Münch steht auf seiner Weide im Grestal im unterfränkischen Landkreis Schweinfurt. Der 27-Jährige vernichtet das Unkraut, um zu retten, was trotz Trockenheit noch irgendwie zu retten ist. Gras wächst hier für seine 40 Bio-Kühe schon seit Juli keins mehr, nur noch Luzerne.
17: Das Problem ist, wir haben jetzt aktuell noch 2 Tage Grünfütterung und dann ist einfach das auch bei der Luzerne das Wachstum zu Ende. Heißt, wir müssen dann in 2 Tagen das Winterfutter anbrechen. Das Problem besteht darin, dass wir einfach das Winterfutter für den Winter eigentlich gedacht ist und nicht für die Hauptvegetationszeit. Über die nächsten 3-4 Wochen dann uns überlegen, welche Tiere dann abgehen können.
18: Das würde bedeuten, sie zu schlachten. Auch 60 Kilometer weiter südlich in Großlangheim im Landkreis Kitzing sieht's nicht besser aus. Im Gegenteil. Erich Hoppert erträgt den Anblick von seinem Feld mit Futtermais kaum.
19: Der Ertrag, man sieht, ne, das sind 20% vor einem normalen Jahr. Es ist halt zum Teil überhaupt kein Kolben dran oder dann so mickrige. Man kann sich vorstellen, was es mit einem macht. Ne? Also im Endeffekt haben wir heuer bei den Flächen draufgelegt. Ne? Also wir kommen nicht an unsere Produktionskosten.
18: Ernten muss er trotzdem. Und das so früh wie noch nie. Seit Anfang August häckselt er sein Mais. Dabei ist der Kipper nach 2 Runden Fahrt ums Maisfeld noch nicht voll. Das sollte eigentlich schon nach einer Runde der Fall sein. Für die einen dramatisch, ist die Situation aber noch nicht in den Supermärkten spürbar, sagt Thomas Zehnter vom Bayerischen Bauernverband.
20: Wir sind ja in Unterfranken nicht irgendwo auf einer Insel, sondern wir sind nicht nur in Deutschland, sondern wir sind europaweit eingebettet. Und wir haben auch in Bayern zum Beispiel Regionen, die sehr gut Niederschlag gehabt haben. Wenn Sie Südbayern sehen, wenn Sie das Allgäu sehen, dort ist die Ernte fast normal. Bei uns jetzt in Franken haben wir natürlich deutliche Ernteausfälle, aber die Molkereien mischen das Ganze eben mit durch und damit merken wir es momentan noch nicht.
18: Zurück bei Julian in Grestal.
21: Das, was mich am meisten aufwühlt, ist eigentlich das, dass seit 21 einfach, wir bauen jedes Jahr irgendwo 10% mehr Luzernegras an, weil einfach die letzten 5 Jahre schon immer recht knapp war. Aber es reicht von Jahr zu Jahr immer leider nicht.
18: Aufgeben will er jetzt noch nicht, dafür liebt der Landwirt seinen Job zu sehr.
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1: Mit Lars Bente, und da ist sie also, die erste richtig große Überraschung in der ersten Runde des DFB-Pokals. Nachdem sich bisher ja alle Erstligisten durchsetzen konnten, hat es am Sonntag zumindest zwei Bundesliga-Absteiger erwischt. Ja, und beim ersten FC Heidenheim, da konnte man nun wirklich nicht damit rechnen. Erst recht nicht, nachdem die Heidenheimer in Führung gegangen waren beim niedersächsischen Viertligisten Jeddelo 2. Ja, so heißt der Ort. Der kleine SSV, der hat danach das Spiel gedreht. Und wie? Zwischenzeitlich stand es 5:1 für den Außenseiter. Am Ende gab es einen 5:2 Erfolg. Trainer Christian Arambasic, der freute sich unter anderem über die knapp 460.000 Euro, die es ja für den Einzug in die zweite Runde gibt.
14: Finanziell natürlich brauchen wir nicht drüber reden. Das ist natürlich ein Riesenschub. Wir hatten einen Riesenbrand bei uns im Verein. Da ist einiges kaputt gegangen. Die Kabinen sind immer noch nicht fertig. Die Gegner ziehen sich noch in Containern um. Das wird dem Verein sehr gut tun, aber das Geld ist für uns als Sportler natürlich erstmal scheißegal. Ich freue mich einfach für die Jungs. Die dürfen nochmal DFB-Pokal, und das ist natürlich eine Sensation.
1: Nochmal DFB-Pokal gibt es auch für Rot-Weiß Essen. Der Drittligist hat sich mit 2:0 gegen das klassenhöhere Team des FC St. Pauli durchgesetzt. RWE-Offensivspieler Noah Pesch über die wieder einmal besondere Stimmung an der Essener Hafenstraße.
22: Geil. Also ich glaube, das ganze Stadion hat mitgemacht von der ersten Minute. Ich habe es auch immer versucht, das Stadion mitzunehmen, und ja, die Fans haben es angenommen, und ja, wir haben es geschafft.
1: Ja, und wer es noch geschafft hat, alle bisherigen Ergebnisse der ersten DFB-Pokalrunde finden Sie übersichtlich auf sportschau.de. Die deutschen Hockeymänner, die sind der Titelverteidigung bei der WM einen großen Schritt näher gekommen. In Belgien, da konnte das DHB-Team gegen Australien mit 4:2 gewinnen. Nun geht es als Gruppensieger um den Einzug ins Endspiel, und auch wenn der Gegner noch nicht feststeht, wollen wir doch mal über die Chancen sprechen für die deutschen Männer. Reporterin Christina Schröder, wie sind die?
23: Richtig gut, zumindest wenn das junge deutsche Team so einen Auftritt hinlegt wie gegen Australien. Das letzte Zwischenrundenspiel hatte Deutschland gewinnen müssen, um sicher im Halbfinale zu stehen. Es war also eine Art Viertelfinale bzw. K.O.-Spiel für Deutschland. Das Skurrile an der Sache, die DHB-Auswahl hatte schon zum Zwischenrundenauftakt die Chance, vorzeitig weiterzukommen, verlor aber mit einem schwachen Auftritt gegen Spanien. Die verjüngte deutsche Mannschaft braucht Druck, um abzuliefern. Das hatte selbst Bundestrainer André Henning auch nach dem Spiel bestätigt. Und genau den wird es geben in einem Weltmeisterschaftshalbfinale. Der Finaleinzug für Deutschland durchaus realistisch.
1: Ja, eine WM-Medaille sollte also drin sein, vielleicht ja sogar eine goldene. Ganz viele von diesen Medaillen hat das deutsche Reitteam bei den Weltmeisterschaften in Aachen geholt, und die Bilanz, die hat Markus Tepper.
24: Nach knapp 2 Wochen Reit-WM belegt Deutschland Platz 1 im Medaillenspiegel vor den USA und Großbritannien. Insgesamt gewann die deutsche Equipe 20 Medaillen, davon 7 goldene in den 6 WM-Disziplinen. Im Springen, in der Dressur und in der Vielseitigkeit sowie in der Paradressur wurden zudem sämtliche Tickets für die Olympischen Spiele und die Paralympics in 2 Jahren gelöst. Positiv auch die Bilanz der Aachener WM-Macher. Mit rund 500.000 Besucher liegt man voll im Plan. Für die reibungslose Organisation gab es großes Lob von Reitern, Offiziellen und Besuchern.
1: Ja, und jetzt gehen wir über die deutsch-niederländische Grenze nach Zandvoort. Denn da haben zum vorerst letzten Mal die Formel-1-Piloten ihre Runden gedreht. Und Achim Scheuweis, für den Lokalhelden lief es gar nicht gut.
25: I am okay. Das funkte Max Verstappen nach seinem heftigen Unfall nach Fahrfehler, und die Zuschauer atmeten auf. Mit über 200 Kilometern pro Stunde raste der vierfache Weltmeister bei seinem Heimrennen in Zandvoort in die Streckenbegrenzung. Auch die dahinterfahrenden Piloten konnten einen Crash gerade so vermeiden, darunter auch Nico Hülkenberg im Audi. Der Deutsche wurde am Ende guter Achter. Sieger bei der Abschiedsparty in Zandvoort. Die Strecke in den Dünen an der Nordseeküste wird aus dem Formel-1-Kalender gestrichen. Am Ende Lando Norris im McLaren vor dem weiter in der WM führenden Kimi Antonelli und dessen Teamkollege George Russell, beide im Mercedes.
1: Das nächste Rennen dann in 2 Wochen in Monza.

Man bekommt einfach nichts geschenkt auf dieser Welt. Auch ChatGPT ist von heute an mit Werbung. Wir berichten ausführlich in der Wirtschaft in der kommenden Viertelstunde nach den nächsten Nachrichten um 5:30.

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1: Um 5.30 Uhr mit Olaf Knapp. Die sogenannte Koalition der Willigen berät heute über die weitere Unterstützung der Ukraine. Sie trifft sich am 35. Jahrestag der ukrainischen Unabhängigkeit. Aus der Nachrichtenredaktion Christoph Johansen.
2: Zu der Koalition der Willigen gehören unter anderem Großbritannien, Frankreich und Deutschland. Sie wollen per Videoschalte mit Vertretern von NATO, EU und der Ukraine selbst über das weitere Vorgehen beraten. Dabei wird es unter anderem um neue Sanktionen gegen Russland und um Sicherheitsgarantien gehen. Ein Thema dürften aber auch Patriot-Raketen für die Flugabwehr sein. An denen mangelt es der Ukraine. Sie ist russischen Raketenangriffen im Moment deshalb weitgehend schutzlos ausgeliefert. Allerdings sind auch die westlichen Bestände an Patriot-Raketen schon länger knapp.
1: Der Bundesgeschäftsführer des Mittelstandsverbands BVMW, Ahlhaus, hat Bundeskanzler Merz dazu aufgerufen, in der Koalition stärker durchzugreifen. Gegenüber der Neuen Osnabrücker Zeitung warf Ahlhaus, der selbst CDU-Mitglied ist, der Regierung schlechtes Kommunikationsmanagement und Planlosigkeit vor. Das Zerreden wichtiger Reformen, etwa bei der Rente oder im Gesundheitssektor, zerstöre das Vertrauen der Bürger und der Wirtschaft. Ahlhaus forderte zudem von Merz, die Debatte um eine höhere Mehrwertsteuer zu unterbinden, da eine Erhöhung den privaten Konsum abwürgen würde. Die beiden von einem Hackerangriff betroffenen Berliner Senatsverwaltungen sind wieder an das Landesnetz angeschlossen worden. Das hat die Senatskanzlei am Abend mitgeteilt. Aus Berlin, Thorsten Gabriel.
3: Nachdem der Hackerangriff am 14. August entdeckt worden war, waren die Senatsverwaltung für Stadtentwicklung sowie die Senatsverwaltung für Mobilität, Verkehr, Klimaschutz und Umwelt aus Sicherheitsgründen vom Datennetz des Landes isoliert worden. Die beiden Senatsverwaltungen hätten Maßnahmen veranlasst, um die IT-Sicherheit ihrer Systeme zu erhöhen, teilte die Senatskanzlei mit. Mit der Wiedereingliederung ins Landesnetz stehen nun auch wieder alle Dienstleistungen des Landes zur Verfügung. Unter anderem konnte kein Wohngeld beantragt werden. Die forensischen Untersuchungen dauerten aber weiter an und würden auch in den kommenden Wochen fortgesetzt.
1: Die Behörden im US-Bundesstaat Nevada haben wegen anhaltender Vegetationsbrände 42.000 Menschen zur Evakuierung aufgefordert. Weitere 45.000 sollen sich darauf vorbereiten, wie die Einsatzkräfte mitteilten. Die Flammen in einer hügeligen Region am Rande der Großstadt Reno haben sich auf eine Fläche von mehr als 6.000 Hektar ausgebreitet. Nach Angaben der Behörden wurden 6 Menschen verletzt, darunter 3 Einsatzkräfte. Rund 800 Feuerwehrleute sind im Einsatz. Das Wetter in Deutschland. Am Tage heiter und trocken, im Norden und Osten vereinzelt kurze Schauer. Höchstwerte an der Elbe 20 Grad bis 28 Grad am Oberrhein. Dienstag im Nordosten sonnig. Im Südwesten zeitweise Schauer und Gewitter 20 bis 27 Grad. Und Mittwoch gebietsweise Schauer und Gewitter im Nordosten meist heiter 21 bis 30 Grad. Das waren die Nachrichten.
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4: Die A2 Hannover Richtung Dortmund zwischen Hannover-Herrenhausen und Wunstorf-Lute 4 Kilometer Stau. Die A6 Nürnberg Richtung Pilsen ist zwischen Kreuz Nürnberg Süd und Nürnberg Langwasser nach einem Unfall gesperrt. Die Umleitung führt über die U21. A7 Flensburg Richtung Hamburg. Der Elbtunnel ist nach Auslösung der Höhenkontrolle gesperrt. Und die A516 ist zwischen Kreuz Oberhausen und Oberhausen-Eisenheim in beiden Richtungen gesperrt.
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4: Heute mit Sven Hasenclever. Guten Morgen. Viele Ukrainer im polnischen Exil scheuen sich, im Zentrum von Warschau zu feiern. Das heutige Fest zum Unabhängigkeitstag der Ukraine ist überschattet von Anfeindungen gegen Ukrainerinnen und Ukrainer, die nahezu jede Woche publik werden. Dabei war Polen 1991 das erste Land weltweit, das die Unabhängigkeit der Ukraine anerkannt hat. Seitdem wurde diese Unabhängigkeit jährlich in vielen polnischen Städten gefeiert. Dieses Jahr stand das Fest in der polnischen Hauptstadt auf der Kippe. Doch die Feier ist gerettet und wird heute im Herzen von Warschau stattfinden. Paulina Milling berichtet.
5: Warschau, wir danken dir vom ganzen Herzen für alles, rief eine Frau auf der Bühne und tausende Ukrainerinnen und Ukrainer im Publikum griffen das auf. Das war voriges Jahr im Zentrum von Warschau am 24. August, dem Unabhängigkeitstag der Ukraine. Die Frau, die zum Dank anstimmte, ist Natalia Panchenko. Jahr für Jahr organisiert sie das große Fest. Panchenko, 37, ist eine bekannte Aktivistin, die Nummer 1 in der ukrainischen Diaspora in Polen. Doch als sie zusammen mit den Mitstreitern dieses Jahr das Event plant, läuft nichts mehr wie früher. Zeitweise zweifelte unser Veranstalterteam daran, dass es überhaupt klappt. Und es war schwer. Vergangenes Jahr habe es 20 Sponsoren gegeben. Diesmal habe sich der Großteil von ihnen zurückgezogen, erzählt Panchenko. Ich habe mit den meisten dieser Firmen persönlich gesprochen. Wir kennen uns seit Jahren. Die meisten geben offen zu, dass sie einfach Angst vor Hasskommentaren und Trollen haben. Sie fürchten, die Zusammenarbeit bringt mehr negative Folgen mit sich als positive. Dass Firmen von so einem Fest Abstand nahmen, zeigt, wie verfahren die Lage ist. Denn die Beziehungen zwischen Polen und der Ukraine sind belastet. Durch einen wieder aufgeflammten Geschichtsstreit aus den Zeiten des Zweiten Weltkriegs, durch die wachsende anti-ukrainische Stimmung. Rechte Parteien schüren Hass gegen ukrainische Flüchtlinge, werben dafür, die Hilfen zu stoppen. Inzwischen häufen sich in Polen Anfeindungen und Übergriffe. Minderjährige wurden im Bus beschimpft, Kinder auf einem Spielplatz angegriffen, ein Pärchen brutal zusammengeschlagen. Ukrainerinnen und Ukrainer berichten, sie trauten sich kaum auf der Straße ihre Muttersprache zu sprechen. Derzeit wenden sich an mich sehr oft Menschen nach einem fremdenfeindlichen Angriff. Sie kommen zu mir, wenn sie sich keine Rechtsberatung leisten können. Meine Frau und ich bieten Betroffenen kostenlose Hilfe an, erklärt David Dehnert. Der polnische Anwalt engagiert sich seit Jahren für die Ukraine. Dafür wurde er dieses Jahr vom Organisationsteam des Unabhängigkeitsfestes für eine Auszeichnung vorgeschlagen. Damit werden Polinnen und Polen geehrt, die große Solidarität mit der Ukraine gezeigt haben. Doch Dehnerts Engagement hat auch Schattenseiten. In letzter Zeit habe ich immer mehr Drohungen erhalten, über TikTok und per Messenger. Mir wurde auch direkt am Telefon gesagt, dass man mir wehtun wird. Einschüchtern lasse er sich nicht, sagt Dehnert. Nach Angaben des polnischen Innenministeriums ist die Zahl der Hassverbrechen um ein Drittel gestiegen. Dabei gehörte Polen seit 2022 zu den stärksten Unterstützern der Ukraine. Derzeit lebt knapp 1 Million ukrainische Flüchtlinge hier. Premierminister Donald Tusk mahnte vergangene Woche an. Unser Bündnis mit der Ukraine dient auch unserer Sicherheit, nicht nur der Ukraine. Und es geht natürlich auch um die polnische Wirtschaft, um konkrete polnische Firmen, kleine wie große, private wie kommunale. Wir würden sonst viele Arbeitskräfte verlieren. Diese Arbeitskräfte sind am heutigen ukrainischen Nationalfeiertag vor allem stolze Bürgerinnen und Bürger. Und Natalia Panchenko hat alles daran gesetzt, dass sie das mitten in Warschau feiern können. Menschen, die die Ukraine weiterhin unterstützen und sich für ihren Sieg einsetzen, sind in Polen in der Mehrheit. Rund ein Dutzend neue Sponsoren haben wir in nur 2 Wochen aufgetrieben. Das zeigt auch, dass sehr viele helfen wollen. Und neben ukrainischen Künstlern hat nun ein großer polnischer Popstar zugesagt, beim Fest aufzutreten.
4: Paulina Milling berichtete.
0: Wirtschaft.
4: Den Urlaub planen, Rezepte finden, Suchanfragen stellen. Viele nutzen im Alltag mittlerweile Chatbots. Der am meisten genutzte ChatGPT wird nun zum Werbeplatz. Nutzer der kostenfreien sowie der günstigsten Version bekommen von heute an Werbung angezeigt. Die soll zunächst nicht personalisiert sein, heißt es beim Betreiber OpenAI. Wer ChatGPT weiter werbefrei nutzen will, muss dafür zahlen. Was dahinter steckt und was konkret auf die Nutzer zukommt, erklärt Sebastian Moritz.
6: Rund 1 Milliarde Anwender hat ChatGPT weltweit, doch die wenigsten zahlen für das Programm. Und noch vor gut 2 Jahren hatte OpenAI-Chef Sam Altman eine klare Meinung zu Werbung.
7: Ich hasse Werbung. Die Kombination aus Werbung und KI ist für mich auf eine besondere Weise beunruhigend.
6: Das war im April 2024. Keine 2 Jahre später testete OpenAI in den USA erstmals Werbung in seinem Chatbot. Und jetzt werden dann auch Nutzerinnen und Nutzer auf dem europäischen Markt Werbeanzeigen sehen. Geplant ist sogenannte kontextbezogene Werbung. Darauf weist Lina Erik hin. Sie leitet das Team Digitales und Medien beim Verbraucherzentrale Bundesverband.
8: Wenn ich zum Beispiel nach Reisetipps für Thailand suche, wird die Werbung auf Basis sozusagen dieses Inhalts eingespielt.
6: Obwohl OpenAI betont, dass keine Chatverläufe an Werbekunden weitergegeben werden, hat der Suchverlauf also einen Einfluss auf die Werbung. Was es vorerst nicht geben soll, ist sogenannte personalisierte Werbung. Also Werbung, bei der aus der Summe aller Suchanfragen ein individuelles Profil der Nutzer erstellt wird, was technisch möglich wäre.
8: Da kann beispielsweise das Profil entstehen, weiblich, 35 Jahre alt, Festanstellung, Jahresgehalt zwischen 60 und 80.000 Euro, ist interessiert an Luxusreisen, besonders im Mittelmeer.
6: Für die Werbeindustrie sind solche Informationen hochinteressant. Für die Nutzerinnen und Nutzer hingegen kann das sehr problematisch sein, sagt Malte Kirchner vom Technikportal Heise Online.
9: Ich denke jetzt an den Bereich, dass Menschen Rat suchen bei Depressionen oder dergleichen und dann eben auch Werbung angezeigt bekommen, die die Situation für sie vielleicht nicht verbessert.
6: In den USA gibt es diese personalisierte Werbung bei ChatGPT bereits. Auf dem europäischen Markt ist diese sehr individuelle Werbung hingegen bisher nicht geplant.
9: Was uns, glaube ich, in Europa sehr stark schützt gegenwärtig, ist halt auch die Gesetzeslage hier. OpenAI hat ja erklärt, dass sie die europäische Wirtschaftszone erstmal außen vor lassen von der Personalisierung. Und ich denke, dass die empfindlichen Strafen auch die Anbieter, insbesondere OpenAI, da jetzt zurückschrecken lassen.
6: Doch es gibt noch einen weiteren kritischen Aspekt. Die Werbung könnte Auswirkungen auf die Antworten haben, die der Chatbot gibt. Welches Restaurant wird mir empfohlen, wenn ich nach einem Tipp für das Abendessen suche? Welche Versicherungen hält ChatGPT für sinnvoll? OpenAI betont, dass die Werbung klar kenntlich gemacht werden soll. Konkret durch eine graue Linie zwischen KI-Antwort und Werbeanzeige. Doch diese klare Grenze könnte mit der Zeit verschwimmen, sagt Philipp Klöckner. Er beschäftigt sich als Analyst mit dem Konzern OpenAI und konkret auch mit ChatGPT.
10: Wenn der Anreiz ist, mehr Werbung zu verkaufen, dann wird man sie schlechter kenntlich machen mit der Zeit. Da bin ich mir relativ sicher. Ansonsten täte man das nicht, hält man sich an die klare Trennung, wird die Werbung einfach ineffektiv sein. Und die Werbetreibenden werden OpenAI nicht besonders lange nutzen und das wird dann auch nicht erfolgreich.
6: Wer die Werbung vermeiden will, hat mehrere Möglichkeiten. Entweder man nutzt das kostenpflichtige Plus-Abo für 23 Euro im Monat oder man wechselt in den sogenannten temporären Chat. Diese abgespeckte Version von ChatGPT ist schon jetzt zu erreichen über einen Klick auf die Sprechblase oben rechts im Chatfenster. Hier werden die Antworten nicht gespeichert, allerdings sind auch nur weniger Fragen möglich und es lassen sich keine Bilder generieren. Auch minderjährige Nutzer sollen keine Werbung angezeigt bekommen. Und dann kann man ja auch noch zur Konkurrenz wechseln. Claude von Anthropic zum Beispiel ist aktuell noch kostenlos. Der Konzern betont, dass das auch so bleiben soll. So ähnlich klang das allerdings auch bei OpenAI vor 2 Jahren noch.

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1: Es war 3.36 Uhr, heute genau vor 10 Jahren, als ein Erdbeben der Stärke 6 die Gegend bei Amatrice im Süden Italiens erschütterte. Etwa 300 Menschen starben. Und Amatrice ist auch 10 Jahre später noch immer nicht wieder aufgebaut. Die Schäden waren groß, die Bürokratie langsam. Zum Jahrestag wird heute an die Opfer und die Folgen des Bebens erinnert. Nikolaus Nützel berichtet.
2: Polizia.
3: Es waren verzweifelte Telefonanrufe, die heute vor 10 Jahren bei der italienischen Polizei eingingen. Mitten in der Nacht erschütterte ein schweres Beben die Region rund um die Kleinstadt Amatrice. Giorgio Cortellesi erinnert sich, wie ihn die Erdstöße weckten. Er wohnte damals außerhalb des Zentrums und machte sich sofort auf den Weg in die Stadt, wo seine beiden Kinder bei den Großeltern schliefen. Ich bin losgerannt, es war stockfinster, durch Staub, Gasgeruch, über die Ruinen der Häuser. Manchmal haben wir unglaubliche Fähigkeiten. Das Adrenalin lässt dich Sachen machen, die eigentlich nicht menschenmöglich sind. Ich bin hingefallen, Sachen sind auf mich gestürzt und ich habe nichts gespürt. Die Altstadt von Amatrice wurde bei dem Beben innerhalb weniger Sekunden fast vollständig zerstört. Cortellesi befürchtete das Schlimmste. Umso größer war die Erleichterung, als er zu dem Haus kam, in dem seine Kinder die Nacht verbrachten. Und als ich ankam, hörte ich meinen Sohn, der rief: Hilfe, helft uns! Vorher war ich wie gelähmt. Erst in dem Moment habe ich wieder angefangen zu atmen. Einer meiner Söhne lebte. Wie durch ein Wunder habe ich sie lebend gefunden. Im gleichen Haus sind 5 Menschen gestorben. Wenn sie im Bad, im Wohnzimmer, in der Küche gewesen wären, wären sie tot. Mehr als 300 Menschen sind umgekommen, mehr als 800 wurden verletzt. In der Region wurden tausende Gebäude beschädigt, viele sind komplett in sich zusammengestürzt. Heute, 10 Jahre danach, sind immer noch viele Ruinen zu sehen. Der größte Teil der Altstadt von Amatrice ist eine leere Fläche. An einigen Stellen sind Baumaschinen zu hören. Er selbst habe das Beben überlebt, die Stadt aber nicht, sagt ein Passant. Amatrice gibt es nicht mehr, die Gemeinschaft von Amatrice. Das habt ihr ja gesehen. Im Zentrum ist fast nichts wieder aufgebaut. 10 Jahre danach ist alles verloren. Giorgio Cortellesi, der vor 10 Jahren überglücklich war, dass seine Kinder das Beben überlebt haben, ist seit 5 Jahren Bürgermeister von Amatrice und zeigt gerne die zahlreichen Baustellen. Er kann verstehen, dass viele Bürger unzufrieden sind. Nach Schätzungen seien 40% der Häuser wieder aufgebaut, sagt er. Es habe leider viele Verzögerungen gegeben. Es sei nicht leicht, Personal für die Baustellen zu finden. Und das, was wieder aufgebaut wird, soll nicht nur erdbebensicher sein. Amatrice will die Gelegenheit nutzen, sich rundum zu modernisieren. Alles wird so gebaut, dass alle möglichen Anschlüsse verlegt werden können. Strom, Gas, Wasser, Glasfaser. Es wird also eine sehr moderne Stadt werden, eine Smart City. Optimistisch zu sein versucht auch Rita, die nach dem Erdbeben ihren Wohnsitz in Amatrice aufgegeben hat. Ich bin in Amatrice geboren, jetzt bin ich hier in Urlaub. Mein Haus ist zusammengestürzt. Und ja, es geht voran, mit der Hoffnung auf einen Wiederaufbau. Aber leider sehe man noch recht wenig, fügt sie hinzu.
1: 10 Jahre nach dem Erdbeben im italienischen Amatrice, Nikolaus Nützel berichtete.
0: Kultur.
1: 2019 erschien der Thriller Stern des Nordens auf Deutsch. Darin begibt sich die CIA-Agentin Jenna Williams nach Nordkorea, um ihre entführte Zwillingsschwester zu befreien. Der britische Autor D.B. John gab in seinem Buch seltene und sehr verstörende Einblicke in den nordkoreanischen Alltag. Jetzt erscheint mit Red Star Down der Nachfolgeband. Katja Esbach stellt ihn vor.
4: Es ist 2017. Die erste Amtszeit des US-amerikanischen Präsidenten Donald Trump hat gerade begonnen und im Weißen Haus geht's drunter und drüber.
5: Alle hatten dunkle Ringe unter den Augen. Sie waren verstört von den Wutausbrüchen des Präsidenten, erniedrigt durch seine Beleidigungen und die Art, wie er sie gelegentlich nachäffte. Donald Trump hatte aus jedem, der hier arbeitete, ein schlafloses Opfer gemacht.
4: Eric Ran ist einer der Berater des neuen Präsidenten. Was niemand ahnt, der Amerikaner koreanischer Abstammung ist ein Spion und soll Trump im Sinne des nordkoreanischen Regimes manipulieren. Zur gleichen Zeit wird in Malaysias Hauptstadt ein Mann ermordet. Die Eilmeldung geht um die Welt.
5: Attentat am Flughafen Kuala Lumpur. Das Opfer ist der Halbbruder des nordkoreanischen Führers Kim Jong-un.
4: Moskau rüstet sich derweil für das größte Fernseh-Event des Jahres. Der russische Präsident Putin wird in der Sendung Der direkte Draht Fragen der Bevölkerung beantworten. Fast alle sind harmlos und vorher abgesprochen. Nicht die von Ljoscha.
2: Guten Tag, Herr Präsident. Fast jede Woche muss ich irgendwo ein Bestechungsgeld zahlen, selbst für die grundlegendsten Dinge. Würden Sie mir zustimmen, dass ein Leben, in dem man Bestechungsgelder zahlen muss, ein Leben der Demütigung ist?
4: Drei Kontinente, drei Ereignisse, die scheinbar nichts miteinander zu tun haben. Aber selbstverständlich gibt es zwischen Ihnen und vor allem den beteiligten Protagonisten Verbindungen. Und für die CIA-Agentin Jenna Williams wird es außerdem persönlich. Denn sie konnte vor Jahren zwar ihre Zwillingsschwester aus Nordkorea retten, allerdings wird die seitdem bedroht und auch ihr Sohn ist noch immer spurlos verschwunden. Red Star Down ist ein hochkomplexer Politthriller, rasant erzählt und mit unzähligen Orts- und Handlungssprüngen. Da braucht es beim Lesen schon etwas Konzentration und Basiswissen aktuelle Politik. Denn D.B. John greift auf reale Geschehnisse zurück, wie den Mord in Malaysia, und fiktionalisiert sie. Im Mittelpunkt stehen die drei modernen Autokraten, die 2017 die Welt in Atem hielten. In seinem Nachwort schreibt der Autor:
2: Das brachte mich zu der Frage, ob ich eine Geschichte der berühmtesten autokratischen Bromance unserer Zeit schreiben könnte, zu der unter anderem die wechselseitige Bewunderung zwischen Wladimir Putin, Kim Jong-un und Donald Trump gehört.
4: Und so hetzt uns D.B. John durch die Welt und wir Leserinnen und Leser folgen ihm nur zu gern. Denn John schreibt trotz 700 Seiten wahnsinnig kurzweilig, hält die Fäden seiner raffiniert konstruierten Story lässig, aber fest in der Hand. Nie hat man das Gefühl, er könnte sich verzetteln oder einen Strang der Geschichte aus den Augen verlieren. Ach ja, und spannend ist Red Star Down ohnehin. Sollten Sie den Vorgängerband Stern des Nordens noch nicht gelesen haben, ist das fürs Verständnis kein Problem. Aber nachholen sollten Sie es trotzdem unbedingt.
1: Katja Esbach über Red Star Down von D.B. John. Der Thriller ist bereits jetzt als E-Book erhältlich. Als Taschenbuch erscheint er am 8. September bei Suhrkamp, hat 715 Seiten und kostet 20 Euro.
0: Standpunkte.
1: Der Kanzler ist wieder da, die Sommerpause ist zu Ende. Heute trifft sich erstmals wieder die CDU-Spitze und am Dienstag und Mittwoch kommt das Kabinett zu einer Klausur zusammen. Themen, Klimapolitik und die Reformen, die vor der Urlaubszeit beschlossen wurden. Der Tagesspiegel ist der Ansicht, für den Kanzler kommen die entscheidenden Wochen seiner Amtszeit mit Blick auf die Landtagswahlen im September und im kommenden Jahr.
6: Zeit für große, grundlegende Reformen gibt es da nicht. Der Kanzler muss also liefern und benötigt dafür etwas, was bisher fehlte: ein Gespür, wie man politische Ziele im Klein-Klein einer Koalition umgesetzt bekommt. Schafft er das nicht, ist ein vorzeitiges Ende seiner Kanzlerschaft möglich. Für Merz geht es in diesem Herbst also um seine ganze Kanzlerschaft.
1: Der Kölner Stadtanzeiger erinnert daran, dass während der Ferien Pläne zur Rente sogar in Koalitionsreihen wieder zerpflückt wurden.
6: Merz sollte die CDU-Präsidiumssitzung und die Koalitionsklausur in dieser Woche dringend nutzen, gefrustete Parteikollegen zu besänftigen und wieder Einigkeit über die Reformpläne herzustellen. Denn wer nach der Sommerpause direkt kassiert, was er vor der Sommerpause angekündigt hat, kann politisch gleich einpacken und ganz sicher bei den Wählern nicht punkten.
1: Die Rhein-Neckar-Zeitung aus Heidelberg meint, Merz droht auch Gefahr aus den eigenen Reihen.
6: Der neue Gesundheitsminister Linnemann kassiert einen Plan seiner Vorgängerin Warken, weil er ihn für unsozial hält. Konkret geht es um Rentenanwartschaften für pflegende Angehörige. Die sollen bestehen bleiben, damit die Gesellschaft nicht noch kälter wird. Als Bundeskanzler und CDU-Chef sollte Merz solche Alleingänge zwar im Griff haben, aber Merz' angegriffene Autorität ist natürlich auch ein Einfallstor für andere, für Jüngere, für solche, die noch etwas werden und sein wollen, wenn dieser Kanzler bereits Geschichte ist. Und da wird es gefährlich.
1: Mehrere Medien gehen auf den Besuch des Kanzlers im Waldbrandgebiet in der Eifel ein. Dort hatte Merz gesagt, man werde alles tun, um den Klimawandel zurückzudrängen. Die Rheinzeitung aus Koblenz schreibt, für die Regierung von Merz habe der Klimaschutz bislang nicht gerade im Zentrum ihrer Politik gestanden.
6: Im Gegenteil, vieles wurde in Frage gestellt. Da darf sich die Bundesregierung und insbesondere Merz nicht wundern, dass ihre Politik als unglaubwürdig wahrgenommen wird. Das Gleiche gilt auch für die Sozialreformen, die der Kanzler jetzt schnell auf den Weg bringen will. Dabei handelt es sich vornehmlich um Kürzungspläne, aber keine Strukturreformen, die die Systeme langfristig stabilisieren würden. Der letzte Kanzler, der so etwas gewagt hat, war ein gewisser Gerhard Schröder. Und auch wenn der SPD-Politiker heute als persona non grata gilt, sei Politikern wie Merz ein dringender Rat empfohlen. Sie sollten mehr Schröder wagen.
1: Der schleswig-holsteinische Zeitungsverlag SHZ sieht den Besuch von Merz bei Hürtgenwald als Beispiel für die aktuelle Stimmung.
6: Kaum tritt Merz vor ein Mikro, ist er beleidigt. Ich spreche mit denen, die nicht schreien, sagt er, als er beim Dank an die Eifel-Brandhelfer ausgebuht wird. Mittlerweile ist jeder amtierende Bundeskanzler der mit der historisch niedrigsten Zustimmung. Scholz war unbeliebter als alle vor ihm, Merz unterbietet ihn noch. Viel Spielraum hat die Politik aber auch nicht. In Europa herrscht Krieg, im Iran auch. Alles wird teurer. Der KI-Boom krempelt die Wirtschaft um. Und wie teuer uns der Klimawandel noch zu stehen kommt, wird gerade erst sichtbar. Es ist oft von den Gefahren für die Demokratie die Rede. Übersteigerte Erwartungen sind eine davon. Schmollen hilft nichts. Das gilt für Merz und es gilt für uns alle.
1: Das waren die Standpunkte. Zusammengestellt hat sie heute Diane Batani.
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1: Heute vor 20 Jahren kam Murat Kurnaz zurück nach Deutschland. 5 Jahre hatte er in Isolationshaft im Gefangenenlager Guantanamo auf Kuba gesessen. Stefan Hudemann mit dem Rückblick.
7: Der junge Mann, der an diesem Tag aus der Militärmaschine auf dem US-Stützpunkt Ramstein steigt, ist erst 24. In diesem Moment aber wirkt er wie ein alter Mann. Fast 5 Jahre war Murat Kurnaz ein Gefangener der USA, eingesperrt in Guantanamo auf Kuba. Fast 5 Jahre hatte seine Familie, auch seine Mutter, keinen Kontakt zu ihm.
8: Ich bin zuerst zu ihm gelaufen. Er hat gar nichts gesagt. Wir haben nur geweint.
7: 1982 wird Murat Kurnaz in Bremen geboren. Im Oktober 2001 reist er nach Pakistan, um dort den Islam zu studieren. Der Terroranschlag vom 11. September liegt erst wenige Wochen zurück. Die Amerikaner suchen nach Unterstützern von Osama bin Laden. Und so gerät Murat Kurnaz am 1. Dezember 2001 in Pakistan in eine Polizeikontrolle. Über Afghanistan wird Kurnaz nach Guantanamo geflogen. Monatelang sitzt der junge Mann in Isolationshaft.
9: Man kann nichts hören, man kann nichts sehen. Es hat eine sehr starke Lüftung, was eiskalt eingestellt werden kann. Oder auch sehr heiß.
7: Bis zum US Supreme Court zieht sein Anwalt Bernhard Docke, um Murat Kurnaz freizubekommen. Umso empörter ist der Jurist, als er erfährt, dass die USA Kurnaz offenbar schon 2002 freilassen wollten. Doch die deutsche Bundesregierung habe Kurnaz nicht zurücknehmen wollen, aus Sicherheitsinteressen. Der damalige Kanzleramtsminister Frank-Walter Steinmeier streitet das ab.
10: Der Vorwurf, die Bundesregierung oder einzelne Beteiligte hätte die Haft auf irgendeine Weise verlängert, geht ins Leere.
7: Nach seiner Haft muss Murat Kurnaz das Laufen neu lernen. Fast 5 Jahre lang hat er keine längeren Strecken ohne Ketten zurückgelegt. Heute lebt der Vater von 2 Kindern als Sozialarbeiter in Bremen. Der Albtraum seiner fast 5-jährigen Haft in Guantanamo endete mit der Rückkehr nach Deutschland am 24. August 2006. Heute, vor 20 Jahren.
1: Der Stichtag war das von Steffen Hudemann und das war auch die ARD-Infonacht mit Sven Hasenclever. Heute ist Montag, der 24. August 2026. Die Zeit jetzt, gleich 5.58 Uhr.

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1: 6 Uhr. Greenpeace beziffert Hitzeschäden dieses Jahr auf 36 Milliarden Euro. Mittelstandsverband fordert von Merz klare Führung. Zwei Bürgermeisterinnen in Hessen wiedergewählt. Das Wetter erst teils neblig, später sonnig, 20 bis 26 Grad. Mein Name ist Katrin Austermann. Guten Morgen. Der Hitzesommer dieses Jahr hat

0: langfristige ökologische Schäden.
1: Der Mittelstandsverband hat Bundeskanzler Merz dazu aufgerufen, in der Koalition stärker durchzugreifen. Bundesgeschäftsführer Ahlhaus warf der Regierung in der Neuen Osnabrücker Zeitung vor, nicht nur schlecht zu führen, sondern auch schlecht zu kommunizieren. Durch das Zerreden wichtiger Reformen werde das Vertrauen der Bürger und der Wirtschaft zerstört. Als Beispiele nannte er die sogenannte Rente mit 63 und den Gesundheitssektor. Der Kanzler ist seit dem Wochenende aus der Sommerpause zurück. Heute nimmt die CDU-Spitze ihre regulären Beratungen wieder auf. Das Kabinett geht morgen und am Mittwoch in Klausur. Die Ukraine feiert heute ihren 35. Unabhängigkeitstag, überschattet vom Krieg gegen Russland. Große Veranstaltungen wie eine Parade vor 5 Jahren sind nicht geplant, aus Angst vor Luftangriffen. Aus Kiew, ARD-Korrespondent Florian Kellermann.
2: Das bedeutendste Ereignis in der Hauptstadt Kiew wird ein Galakonzert in der Oper sein. Überall im Land gibt es, wo dies einigermaßen sicher möglich ist, kleinere Veranstaltungen. Am Nachmittag findet ein Treffen der Unterstützerländer der Ukraine statt, der sogenannten Koalition der Willigen. Einige Staats- und Regierungschefs sind dafür nach Kiew gekommen, andere werden online zugeschaltet. Die Ukraine hofft vor allem auf mehr Unterstützung bei der Flugabwehr vor dem Winter.
1: Bürgermeisterwahlen in Reichelsheim in der Wetterau und in Schmitten im Hochtaunuskreis. In beiden Kommunen wurden die Amtsinhaberinnen wiedergewählt. HR-Reporter Stefan Pommerenke.
3: Sowohl in der Stadt Reichelsheim als auch in der Gemeinde Schmitten gab es jeweils nur eine Kandidatin, die jeweilige Amtsinhaberin. In Reichelsheim wurde Lena Herget von der SPD im Amt bestätigt. Sie ist seit 2021 Bürgermeisterin der Stadt und erhielt 77,5% der Stimmen. In Schmitten wurde Julia Krügers von der CDU mit 70,2% wiedergewählt. Die 50-Jährige ist in Schmitten ebenfalls seit 2021 im Amt.
1: Im DFB-Pokal haben die Bundesligisten Freiburg und Paderborn ihre Erstrundenspiele gewonnen. Außerdem Drittligist Essen. Vorher waren schon die Bundesligisten Mainz, Mönchengladbach und Union Berlin eine Runde weitergekommen. Ebenso wie die Zweitligisten Darmstadt 98, Dresden, Magdeburg und Bochum und Viertligist Jeddelo 2. In der ersten Runde des DHB-Pokals hat die HSG Wetzlar einen Sieg geholt. Gegen die Eulen Ludwigshafen stand es am Ende 33-28. Und das steht heute noch an. Niedersachsens Ministerpräsident Lies besucht am Abend das VW-Werk in Hannover. Er will sich über die Lage des kriselnden Volkswagen-Konzerns informieren. Im Mordprozess um den getöteten Fabian aus Mecklenburg-Vorpommern soll sich die Angeklagte zum ersten Mal äußern. Die Staatsanwaltschaft wirft ihr vor, den 8-Jährigen aus Güstrow letztes Jahr getötet zu haben. Und vor 7 Jahren hatte der Gammelfleischskandal die Firma Wilkewurst in Nordhessen in die Insolvenz getrieben. Heute Abend will die Gemeindevertretung von Twistetal entscheiden, wie das frühere Firmengelände künftig genutzt werden soll. Das waren die Nachrichten. Das Wetter. Zuerst ist es teils noch neblig heute Morgen. Danach wird es spätsommerlich sonnig und es bleibt trocken bei 20 bis 26 Grad. Morgen dann im Norden erst noch oft sonnig. Im Süden breiten sich schon ab dem Vormittag Wolken aus und die bringen Schauer und Gewitter bei 19 bis 24 Grad dann. Die weiteren Aussichten. Am Mittwoch und Donnerstag wechselhaft mit Schauern und Gewittern bei maximal 28 bis 31 Grad. Die Zeit 6.05 Uhr.
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1: Zunächst Vorsicht bitte auf der A5 Kassel Richtung Frankfurt zwischen dem Bad Homburger Kreuz und dem Nordwestkreuz Frankfurt. Dort liegen mehrere Plastikteile im Baustellenbereich. Und Vorsicht auch auf der A648 Eschborn Richtung Frankfurt zwischen Frankfurt-Rödelheim und dem Westkreuz Frankfurt. Eine ungesicherte Unfallstelle und zwar auf dem rechten Fahrstreifen dort.
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5: Einen guten Morgen wünsche ich Ihnen, einen guten Start in diesen neuen Tag, diese neue Woche. Die Sommerpause im politischen Berlin, die kam ja in diesem Jahr so ein bisschen verspätet. Die Turbulenzen um den Rücktritt von Jens Spahn als Unionsfraktionsvorsitzender hatten da einiges durcheinander gebracht und für die erste Regierungsumbildung unter Friedrich Merz gesorgt. Er hat sich danach erstmal in den Urlaub verabschiedet, obwohl uns ja sein Regierungssprecher wissen ließ, dass ein Kanzler eigentlich nie so richtig im Urlaub ist. Nur war er eben irgendwie auch einfach nicht mehr da, nicht mehr sichtbar. Jetzt ist er wieder zurück im Kanzleramt. Isabel Karas in unserem Hauptstadtstudio in Berlin. Bilder von Merz im Urlaub, die hat es ja offenbar nicht gegeben. Weiß man denn, wo und wie er die vergangenen Wochen verbracht hat?
6: Also eine offizielle Aussage.

0: Dazu gibt's nicht. Die Bild-Zeitung schreibt aber, Merz habe die Zeit in seinem Ferienhaus am Tegernsee in Oberbayern verbracht. Und die Idee, die ist zumindest naheliegend, weil da macht er ja seit vielen Jahren regelmäßig Urlaub. Aber Sie haben den stellvertretenden Regierungssprecher angesprochen, Sebastian Hille, der eben sehr regelmäßig betont hat, ein Bundeskanzler sei nie im Urlaub. Aber wie Merz die Zeit jetzt konkret verbracht hat, das wissen wir auch nicht.
1: Jetzt schauen wir darauf, wie er jetzt die nächsten Wochen verbringen wird, wenn er jetzt wieder da ist. Was könnte denn jetzt kommen, ein Neustart? Oder muss man einfach da weitermachen, wo man vor den Sommerferien aufgehört hat?
0: Also weitermachen müssen Merz und die Koalition sicher, wenn es um die angekündigten Reformen geht. Rente, Steuern, weniger Bürokratie, Pflege, da ist die Liste ja tatsächlich lang. Ich würde aber sagen, ein Neustart bräuchte es, was die Stimmung angeht, weil zuletzt gab es da ja einiges an Unruhe. Einmal innerhalb der CDU, ausgelöst von Merz und seinen Personalwechseln. Da gab es ja deutliche Kritik auch aus den eigenen Reihen. Da wurde die Frage aufgebracht, ob Merz überhaupt führungstauglich sei. Inzwischen hat sich der Fokus dann aber eher auf die SPD verschoben. Da gab es ja zuletzt auch viel Kritik am Führungsduo Lars Klingbeil und Bärbel Baas. Und es kam die Frage auf, ob die SPD ihre Vorsitzenden austauschen sollte. Also was das angeht, wäre ein Neustart sicher gut. Vor allem mit Blick auf die Umfrageergebnisse der SPD vor der Landtagswahl in Sachsen-Anhalt.
1: Ist man da jetzt in der Regierung mit gebremster Energie unterwegs, weil man nicht noch für Negativschlagzeilen sorgen will vor den Landtagswahlen im nächsten Monat?
0: Also ich gehe mal davon aus, Ziel ist es sicher, dass man den Kolleginnen und Kollegen da am Wahlkampf in Sachsen-Anhalt jetzt nicht noch negative Schlagzeilen aus Berlin aufbürdet. Ich glaube aber, von gebremster Energie würde wahrscheinlich im Kabinett niemand sprechen, weil morgen geht's ja so richtig los. Da treffen Merz und seine Ministerinnen und Minister sich für 2 Tage zur Kabinettsklausur. In Schloss Neuhardenberg in Brandenburg wird das sein. Und da stehen alle möglichen Themen auf der Tagesordnung. Also Deutschlands Wettbewerbsfähigkeit, wie die Wirtschaft wieder mehr zum Laufen gebracht werden kann, wie Arbeitsplätze gesichert werden sollen. Es sind mehrere Gäste eingeladen, der Chef von Siemens zum Beispiel oder der Handwerkspräsident. Und das ist eben das erste große Treffen für dieses neu formierte Regierungsteam. Da wollen Union und SPD sich sicher als Einheit präsentieren, die jetzt wieder was anpackt. Also sicher eher schwungvoll als gebremst.
1: Was sind denn die großen konkreten Aufgaben bis zum Ende des Jahres? Was will man auf jeden Fall von Regierungsseite bis dahin durchbringen?
0: Ja, die Bundesregierung hat ja letzten Monat noch ein Reformpaket mit 34 Punkten vorgestellt und davon sollen dann Teile zumindest bis Ende des Jahres zu Gesetzen werden. Unter anderem die Steuerreform, die soll nächstes Jahr am 1. Januar in Kraft treten. Das ist das Ziel. Da sollen Steuerzahlerinnen und Steuerzahler jährlich um rund 10 Milliarden Euro entlastet werden, vor allem Menschen mit kleinen und mittleren Einkommen und Familien. Das ist der Plan. Und dann steht auch die Rentenreform noch an. Da hatte Bundeskanzler Merz sich zunächst auch optimistisch gezeigt, dass das bis Ende des Jahres als Gesetze im Bundestag verabschiedet werden kann, also die Vorschläge der Rentenkommission. Jetzt gab es zuletzt die großen Diskussionen um die Abschaffung der sogenannten Rente mit 63. Also da gibt es noch Gesprächsbedarf, aber ich würde davon ausgehen, dass man das von Regierungsseite wirklich schnellstmöglich klären will.
1: Es gibt ja einige Minister, die quasi nur kommissarisch im Amt sind. Das war den Turbulenzen um Jens Spahn geschuldet. Ist schon klar, wann die denn endlich ihren Amtseid ablegen werden?
0: Ja, Nina Waken, die neue Kanzleramtschefin, Carsten Linnemann, der neue Gesundheitsminister und Steffen Bilger, der neue Verkehrsminister, die sollen diesen Eid ablegen in der ersten Sitzung des Bundestages nach der Sommerpause. Und das wird dann voraussichtlich am 9. September der Fall sein, an einem Mittwoch in gut 2 Wochen.
1: Vielen Dank, Isabel Karas, in unserem Hauptstadtstudio in Berlin über die Bundesregierung und das, was da jetzt alles auf der Tagesordnung steht nach der Sommerpause, parlamentarische Sommerpause. Die ist ja noch, der Bundestag, wir haben es gerade gehört, der wird erst Anfang September wieder zusammentreten. Aber die Regierung, die startet jetzt und dann morgen zunächst mal mit einer Regierungsklausur. Vielen Dank nach Berlin.
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1: Wir schauen jetzt in die Ukraine. Cherson liegt im Südosten der Ukraine und damit ganz in der Nähe der russischen Stellungen, ganz in der Nähe der Front. Viele in Cherson sind sich sicher, auf der anderen Uferseite des Dnipro, da üben russische Soldaten das Drohnenfliegen und ihr Trainingsgelände, das ist die Stadt Cherson mit ihren 60.000 Einwohnern. Täglich werden dort Zivilisten mit den kleinen FPV-Drohnen gejagt, werden mit Drohnen beschossen, die auf kleine tödliche Sprengladungen tragen. Viele können die Stadt nicht verlassen und müssen dem täglichen Terror standhalten. Der alltägliche Gang zum Supermarkt, zur Apotheke, zur Arbeit ist lebensgefährlich geworden. Unsere Korrespondentin in der Ukraine, Rebecca Barth, hat eine deutsche Nichtregierungsorganisation begleitet, die seit Jahren Hilfsgüter nach Cherson hinein und Menschen aus der Stadt herausbringt.
3: Die Straßen von Cherson sind mit Fischernetzen überspannt. Sie sollen Schutz bieten vor russischen Drohnen. Andreas Tölke, Ehrenamtlicher aus Deutschland, liefert hier humanitäre Hilfe und bringt Menschen in Sicherheit.
4: Es sind die Drohnen, die du bestellen kannst bei Amazon, wenn du irgendwie beim Nachbarsgarten mal gucken willst. Genau dasselbe in Helmut. Irre billig, schnell zu produzieren, tödlich.
3: Cherson ist in der Ukraine bekannt für besonders perfide Angriffe der russischen Armee. Die Rede ist von Menschenjagd, Safari, sagen sie hier. Dabei werden kleine FPV-Drohnen mit Sprengstoff versehen und auf Passanten gehetzt.
4: Wir haben eine Kamera dabei. Wenn du dich hier bewegst und eine Drohne hat dich im Visier, sitzt der Pilot auf der anderen Seite vom Fluss und verfolgt dich. Der sieht dich, der sieht, wie du wegrennst.
3: Und er sieht auch, dass er einen Zivilisten angreift. Unzählige Videos dokumentieren den Terror, die Hetzjagden gegen Menschen jeden Alters. Und dann spüren auch wir, was es bedeutet, in der Stadt am Dniprofluss zu leben. Eine Drohne ist im Anflug. Soldaten versuchen, sie abzuschießen. Wir rennen in Deckung in ein Café. Wer in Cherson überleben will, braucht einen Drohnendetektor und im besten Fall ein Störgerät. Hier oft versteckt in Skiboxen auf den Autodächern. Die Jammer können Drohnen elektronisch abwehren. Doch die allermeisten Menschen haben solche Geräte nicht. Sie huschen von Baum zu Baum, von Gebäude zu Gebäude, um nicht entdeckt zu werden, berichtet Rentnerin Nina. Wir bewegen uns wie Unsterbliche, bekreuzigen, beten und los. 60.000 Menschen leben noch in Cherson, doch immer mehr wollen fliehen, so auch Viktoria mit ihrer Tochter Jelisaweta. Die Russen bringen junge Drohnenpiloten nach Cherson und üben an uns. Eine Stadt und ihre Einwohner als Trainingsgelände. Niemand ist hier sicher. Jede Bewegung auf der Straße bedeutet Lebensgefahr. Die Terrorkampagne hat laut UN-Angaben schon hunderte Menschenleben gefordert und tausende Einwohner Chersons verletzt. Die Drohnen kommen jeden Tag. Wir öffnen die Tür und lauschen, ob wir eine Surren hören, damit wir das Hündchen kurz aufs Feld lassen können. Die Stadt ist für Viktoria und ihre Tochter unbewohnbar geworden. Sie mussten fliehen. Andreas Tölke und seine Organisation Be an Angel bringt die beiden nach Deutschland. Ein emotionaler Moment.
4: Ich komme jetzt an. Dass die Menschen aus ihrer Heimat weg müssen. Und dass sie keine Möglichkeit haben, hier zu bleiben.
3: Ihr Leben in zwei Koffer gepackt, steigen Viktoria und Tochter Jelisaweta in den Bus nach Deutschland. Ob sie je wieder in ihre Heimat zurückkehren können, wissen sie nicht.
1: Rebecca Barth über russische Soldaten und ihre Angriffe auf Zivilisten in Cherson im Südosten der Ukraine. 6:14 ist es mittlerweile.
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1: Island. Man spricht ja gerne von der Insel aus Feuer und Eis im Nordatlantik. Der Inselstaat schafft es bei uns in der Regel nur in die Schlagzeilen, wenn mal wieder ein Vulkan ausbricht und für spektakuläre Bilder sorgt. Die Insel am Polarkreis ist ungefähr so groß wie die Fläche von Baden-Württemberg und Bayern zusammen, hat so viel Einwohner wie Wuppertal und eine noch geringere Wirtschaftskraft als Bremen. Dennoch werden die Isländer am kommenden Wochenende in weiten Teilen Europas die Aufmerksamkeit auf sich ziehen, denn dann findet auf der Insel ein Referendum darüber statt, ob Island Beitrittsgespräche mit der EU aufnehmen wird. Schon 2009 hatte das damals schwer von der Finanzkrise getroffene Land die Mitgliedschaft in der EU offiziell beantragt. Einige Jahre später erklärte die damalige EU-kritische Regierung in Reykjavik die gestarteten Beitrittsverhandlungen jedoch für beendet. Jetzt also ein neuer Anlauf. Darüber habe ich mit dem Politikwissenschaftler Professor Maximilian Konrad gesprochen, der zurzeit an der Universität in Reykjavik lehrt. Und ich habe ihn gefragt, was hat sich denn seit 2009 geändert auf Island? Warum will man jetzt einen zweiten Anlauf möglicherweise unternehmen?
5: Ja, ich denke, da muss man zwei Aspekte beachten. Einerseits natürlich die veränderte geopolitische Situation, wo ich gleich noch drauf eingehen werde. Aber man muss natürlich als Hintergrund auch die politische Konstellation in Island verstehen. Der Antrag wurde ja 2013 erst auf Eis gelegt, dann mehr oder weniger formell zurückgezogen. Das ist nach einem Regierungswechsel geschehen. Das Thema ist natürlich sehr polarisierend in Island. Aktuell ist eine Regierung an der Macht, die aus drei Parteien besteht, wovon zwei sehr proeuropäisch sind. Das heißt, für die stand es natürlich auf der Tagesordnung, irgendwann wieder diesen Mitgliedsantrag von 2009 wieder zu beleben. Und dafür war jetzt eigentlich die Situation günstig. Und damit sind wir dann eigentlich auch bei dem Thema der geopolitischen Situation. Das hat durchaus mit Donald Trump zu tun, der ja 2025 angefangen hat, darüber zu reden, dass die Vereinigten Staaten Anspruch auf Grönland erheben. Das hat er dann ja auch 2026 wiederholt. Das wurde natürlich mit großer Nervosität hier aufgenommen in Island. Das hat quasi dann der isländischen Regierung die Möglichkeit gegeben, die EU-Frage wieder auf die Tagesordnung zu setzen.
1: Was sagen denn die EU-Befürworter in Island, die jetzt in der Kampagne dafür kämpfen, dass Island diese Beitrittsverhandlungen aufnimmt? Was versprechen die sich davon? Ausschließlich den Schutz vor Donald Trump?
5: Das hat tatsächlich in der Diskussion keine allzu große Rolle mehr gespielt. Da stehen eben eigentlich ganz andere Aspekte im Vordergrund. Da ist einerseits natürlich der Aspekt, dass Island als Mitglied des europäischen Wirtschaftsraums, kann man sagen, eigentlich zu drei Vierteln bereits Mitglied der EU ist, aber ohne an den Entscheidungsprozessen teilnehmen zu können. Also Island muss alle EU-Gesetze, die für den Binnenmarkt gemacht werden, annehmen, sitzt allerdings natürlich nicht mit in den Institutionen, sodass ein Argument der Befürworter natürlich ist, wenn wir der EU beitreten würden, dann hätten wir eben auch einen Platz am Tisch, wo die Entscheidungen getroffen werden in den EU-Institutionen. Entscheidend würde ich allerdings sagen, sind da auch eher wirtschaftliche Argumente. Und da ist eben ein Argument, das die Ja-Seite sehr stark hervorhebt, die Möglichkeit eines Euro-Beitritts, weil Island mit der isländischen Krone eine sehr kleine, sehr schwache Währung hat, die starken Fluktuationen ausgesetzt ist. Und das wirkt sich natürlich auf die Lebenshaltungskosten der Menschen aus. Also das Argument, warum man eine eigene Währung haben muss, ist eigentlich, weil die isländische Wirtschaft sehr exportorientiert ist. Das heißt, man will sich die Möglichkeit behalten, die Krone abzuwerten, damit Exporte billiger werden. Aber in der Umkehr werden dann natürlich auch Importe teurer. Und die Lebenshaltungskosten in Island sind sehr hoch. Das bringt natürlich große Probleme mit sich.
1: Wie sieht es bei denjenigen aus, die gegen einen EU-Beitritt sind? Welche Argumente führen die ins Feld?
5: Also aus meiner Perspektive wird da tatsächlich sehr, sehr viel mit Fehlinformationen gearbeitet. Bewusst oder unbewusst, das will ich jetzt nicht unbedingt beurteilen. Aber eine Karte, die da sehr offensiv gespielt wird, ist die Souveränitätskarte oder das Souveränitätsargument, wo man der Meinung ist oder das Argument zumindest verbreitet, wenn man jetzt der EU beitreten würde, würde man einen großen Teil seiner Souveränität verlieren und seiner Unabhängigkeiten. Das hat sicher auch eine große oder eine starke symbolische Komponente. Es ist für mich allerdings nicht wirklich nachvollziehbar, weil, wie gesagt, das Land ist ja bereits im europäischen Wirtschaftsraum und muss einen großen Teil der EU-Gesetzgebung bereits übernehmen. Das Nein-Lager ist allerdings der Meinung, dass dadurch keine großen Souveränitätsverluste einhergegangen sind. Und argumentieren hat jetzt, dass mit dem Beitritt der wirkliche Souveränitätsverlust bevorstehen würde. Das hat eine große symbolische Komponente, weil Unabhängigkeit für Isländer sehr, sehr wichtig ist. Das Land ist ja erst seit 1944 wirklich selbstständig, war bis dahin Teil des dänischen Königreichs und hat auch erst seit 1918 Selbstbestimmung.
1: Sie leben und arbeiten in Island. Was würde Island den Europäern bringen? Was würde Island einbringen können?
5: Klar, ich meine, man kann argumentieren, dass aus strategischen Gründen es nicht unwichtig wäre, ein Land wie Island in der Union zu haben, aufgrund seiner strategischen Lage im Nordatlantik. Das wird eben viel argumentiert. Wenn es um so die Entwicklung der EU geht, dann ist es sicher auch nicht ungünstig, eine weitere starke Demokratie mit starken demokratischen Institutionen und Traditionen im Club zu haben, sozusagen. Island ist weltweit immer unter den führenden Ländern in Fragen der beispielsweise der Geschlechtergleichstellung. Es ist ein durchaus sehr wohlhabendes Land, das dann im Endeffekt auch zu den Nettozahlern gehören würde. Aber das müsste man dann eben sehen. Es hängt eben alles davon ab, wie die Verhandlungen laufen würden.
1: Professor Maximilian Konrad war das. Er lehrt zurzeit an der Uni in der isländischen Hauptstadt Reykjavik. Gesprochen haben wir im Rahmen von HR Info das Thema: Ein Land am Scheideweg, Island vor dem EU-Referendum. Ein Referendum über den Beginn von Beitrittsgesprächen am kommenden Samstag.
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1: Großes Aufsehen in Oberursel im Hochtaunuskreis am Wochenende. Der katholische Pfarrer Andreas Unfried hat einen Brief veröffentlicht, in dem er gegenüber Bischof Georg Betzing in Limburg seinen Verzicht erklärt auf die Pfarrei St. Ursula in Oberursel und Steinbach. Der Grund, er will seine große Liebe heiraten, mit der er heimlich seit vielen Jahren in einer Beziehung lebt. Für ihn heißt das konkret, dass er vom priesterlichen Amt suspendiert wird. Das ist dann auch am Wochenende schon passiert. Was sagt nun seine Gemeinde dazu? Wie geht's nun weiter? Jutta Nieswand berichtet.
6: Gestern Abend in der Liebfrauenkirche in Oberursel. Eigentlich sollte hier ein Gottesdienst stattfinden mit Pfarrer Andreas Unfried, denn die Kirche gehört zur Pfarrei St. Ursula. Doch stattdessen tritt Diakon Matthias Wolf vor die Gemeinde. Der Pfarrer komme nicht, er habe auf die Pfarrei verzichtet. Dann liest der Diakon ein Schreiben aus dem Bistum Limburg vor. Darin wird das Wirken von Pfarrer Andreas Unfried gewürdigt, seine Entscheidungen respektiert und eine vorläufige Vertretung angekündigt. In der Kirche reagieren die Gläubigen mit Stille und etwas Flüstern. Einige wussten es auch schon vor dem Gottesdienst. Ihre Meinung?
7: Ich finde, er hat das Recht, sein Leben so zu gestalten, wie es für ihn sinnvoll ist. Und ich kann das auf jeden Fall akzeptieren und respektieren.
8: Das ist für mich ein Verlust. Wir kommen aus Frankfurt, aus Niederursel. Und wir fahren hierher sonntags eigentlich relativ regelmäßig. Und wir schätzen seine Predigen seiner Art.
9: Ja, ich hätte gewünscht, dass die katholische Kirche das früher schon geschafft hätte, den Zölibat abzuschaffen. So verliert die Kirche nämlich wichtige und wertvolle Leute.
6: Clara Riesner aus der Gemeindeleitung hat es am Samstag erfahren, als Bischof Georg Betzing wegen eines Zukunftsworkshops vor Ort war und Andreas Unfried seinen Rücktritt offiziell verkündet hat. Sie erzählt:
10: Nachdem Andreas Unfried eben von der Bühne, sage ich mal, gegangen war und sein Statement verlesen hatte, stand wirklich der gesamte Saal auf, in binnen Sekunden eigentlich, und applaudierte für Minuten und hat eben doch ganz deutlich diese Solidarität bekundet, teils mit Tränen in den Augen, bei mir selbst auch, weil natürlich auch ein Gefühl des Verlusts irgendwie auch da ist, aber eben auch ganz viel Gefühl von Respekt und Dankbarkeit für diese Entscheidung, die Größe, die Frau Unfried da auch gezeigt hat und für seine Arbeit, die er geleistet hat über Jahre.
6: Ein offizielles Statement aus Limburg kommt von Pressesprecher Stefan Schnelle. Er sagt dem Hessischen Rundfunk:
11: Das Bistum Limburg respektiert die Entscheidung von Pfarrer Unfried und dankt ihm für seinen jahrzehntelangen Dienst in den verschiedenen Pfarreien und auf den verschiedenen Stationen im Bistum Limburg.
6: Zunächst soll es einen sogenannten Pfarrverwalter geben, um dann die Stelle für einen neuen Priester auszuschreiben. In der Pfarrei ist man gespannt, wie es dann weitergeht, denn Pfarrer Unfried hat die Gemeinde schon auch sehr geprägt, sagt Carsten Trump aus der Gemeindeleitung.
12: Er war wirklich ein Pfarrer, der für uns, die wir auch für uns vielleicht so ein bisschen auf die Fahne schreiben, dass wir ein bisschen progressiver sind, war er unterstützend tätig. Und das ist etwas, was uns fehlen wird. Wir aber merken, dass er uns schon so auf den Weg gebracht hat, in der Gemeinschaft selbst Gemeinde zu gestalten, dass wir aber auch trotzdem auch zuversichtlich sind, dass wir das schaffen.
6: Für die Kirche findet Carsten Trump es traurig, dass es das Zölibat immer noch gibt, das zu solchen Situationen führt. Er fragt sich, ob es kirchenhistorisch wirklich noch notwendig ist oder nicht längst überholt. Auch wenn das längst nicht alle in der katholischen Kirche so sehen.
1: Der katholische Pfarrer Andreas Unfried der Pfarrei St. Ursula in Oberursel und Steinbach im Taunus hat sein Amt aufgegeben. Er will seine große Liebe heiraten. Wie das Ganze ankommt in seiner Gemeinde, zu den Hintergründen, war das ein Bericht von Jutta Nieswand. Wie gefährlich sind E-Scooter, diese Elektroroller? Diese Frage wird einmal mehr diskutiert, nachdem es am Wochenende in Hessen schwere Unfälle mit E-Scootern gegeben hat. Ein 12-jähriges Kind ist bei einem Unfall mit seinem E-Scooter im Wetteraukreis ums Leben gekommen. Ein ebenfalls 12-jähriger Junge ist am Freitag mit einem E-Scooter im Landkreis Offenbach auf die Straße gefahren, dort von einem Auto erfasst worden. Und gestern wurde ein 22-jähriger E-Scooterfahrer bei einem Unfall schwer verletzt. Am Donnerstag bereits war ein 13-Jähriger, der in Hadamar mit einem Auto zusammengeprallt war, schwer verletzt worden. Und ein 14-Jähriger erlitt dort beim gleichen Unfall leichtere Verletzungen. Über all das möchte ich sprechen mit Alfred Fuhr. Er ist Verkehrssoziologe aus Frankfurt. Guten Morgen, Herr Fuhr. Hallo.
13: Schönen guten Morgen, Herr Schlierike.
1: Diese Debatte über die Gefährlichkeit des E-Scooter-Fahrens kommt ja immer wieder auf. Auffallend an diesem Wochenende Unfälle mit Kindern. Erlaubt sind E-Scooter ja eigentlich erst ab 14. Wie kann es sein, dass auch Jüngere mit E-Scootern unterwegs sind, dass sie immer wieder bei solchen Unfällen verletzt werden? Fehlt es da an notwendigen Kontrollen, auch der Aufsicht durch die Eltern womöglich?
13: Nee, ich würde erstmal alle Hörer bitten, sich daran zu erinnern, wie man so ist mit 12 Jahren. Also man hat vielleicht einen Freund, der ist schon 14 und dann sagt man dem, kannst du mir mal kurz den E-Scooter freischalten und schon haben wir diese eine große Hürde des Alters überbrückt. Also jeder kann sich ja erinnern, dass wir versucht haben, auch mit 12 in die 16-jährigen Filme zu kommen. Also ich glaube, das ist ein falscher Ansatz.
1: Okay, was wäre der richtige Ansatz aus Ihrer Sicht?
13: Ich will es mal so formulieren. Also wenn ein Mopedfahrer oder ein Kinderroller, wenn Sie das sozusagen mal ein bisschen vergleichen, die private Nutzung von Fahrzeugen ist in Deutschland verkehrsrechtlich unglaublich gut ausjudiziert, ausgeregelt. Und das ist sozusagen auch Teil unserer Persönlichkeitsentwicklung. Mit dem Auftreten dieser neuen E-Scooter ist aber was Merkwürdiges passiert. 22-Jährige, die mit einem kleinen, fast Kinderroller, Tretroller unterwegs sind, genießen praktisch diese Freiheit und erinnern sich da wieder dran. Und das bedeutet, wir haben eine sehr hohe Ablenkungsfähigkeit beim Fahren. Die Leute haben ihr Handy in der Hand. Sie können das selber alles beobachten. Ich bitte die Hörer auch dann entsprechend auch mal zu agieren. Das Einzige, was hilft, ist soziale Kontrolle. Das ist eine soziologische Binsenweisheit. Sicherheit entsteht nur dort, wo Leute aus dem sozialen Umfeld Verantwortung übernehmen. Und ich würde jedem der E-Scooter-Betreiber raten, sichtbar zu sein. Das heißt, mit Büros, mit Schulungen, mit einer entsprechenden Begleitung, dann werden sich solche Dinge sicherlich nicht wiederholen. Und wir müssen wirklich auch so, wie wir darauf achten, wenn einer mit Fahrrad ohne Licht oder ein Autofahrer meint, es hilft nur die Kommunikation, mehr hilft nicht.
1: Es gibt ja einen weiteren Vorschlag, der ab und an ins Spiel gebracht wird. Das ist ein Führerschein für Roller, ähnlich wie für ein Mofa. Früher waren ja Mofas auch mal führerscheinfrei, das hat sich dann irgendwann geändert. Wäre das sinnvoll?
13: Die Verkehrserziehung generell gehört viel stärker in den normalen Bildungskanon integriert. Ich will jetzt nicht so weit gehen. In der DDR gab es zum Beispiel das Schulfach dafür. Und es gab öffentliche, vom Staat finanzierte Verkehrssicherheitsplätze. Die haben wir fast überhaupt nicht. Das heißt, die Freiräume, um so etwas auch zu trainieren und einen Führerschein zu machen für etwas, was ich mit dem Smartphone entriegeln kann und dann mit so einem Lenker, also mein Eindruck ist einfach, wir haben etwas zugelassen, was von der Politik gewünscht und auch einen Markt findet. Also Sie sehen ja auch, dass das wirklich für manche Leute, wenn sie zu spät kommen auf die Arbeit, sozusagen die letzte Möglichkeit ist. Der Bus ist weg, kein Taxi da. Und dann sehe ich halt, dass wirklich auch gestandene Leute im Anzug dann auf diesem, in Anführungszeichen, Kinderroller um die 30 durch die Stadt fahren. Ja, weil sie ganz schnell sind und es wieder abstellen können. Ergebnis: eine absolute Verwahrlosung von Abstellmöglichkeiten. Das sind ja alles Themen, die in diesen Bereich der Sicherheit reinreichen. Also wenn das nichts wert ist, wenn man das überall findet, dann ist natürlich auch überhaupt kein Bewusstsein dafür da, dass man sich im Straßenverkehr bewegt, wo andere Leute eben mit gefährdet werden können.
1: Nun haben ja viele europäische Städte reagiert auf Probleme mit Unfällen, mit E-Scootern. Die finnische Hauptstadt Helsinki, die hat Mittel gefunden gegen Partyfahrten. In den Nächten von Samstag auf Sonntag kann man dort keine E-Scooter mehr ausleihen. Infolgedessen sollen die Verletzungen tatsächlich deutlich zurückgegangen sein. Andere Städte, die verbieten Leih-E-Scooter ganz. Wären solche Maßnahmen der richtige Weg, wenn man das mit Appellen und sozialer Kontrolle nicht mehr in den Griff bekommt?
13: Natürlich muss auch das alles besser geregelt sein. Ganz einfach, weil die Zahl der Fahrzeuge zugenommen hat. Und überall, wo ich sozusagen so ein Überangebot habe, muss auch eine Regelung stattfinden. Also jeder Hörer wird mir zustimmen, wenn sie mehr als 10 Leute zu Besuch haben, dann muss man das irgendwie regeln. Da haben wir also entsprechend soziale Mechanismen entwickelt, damit das unfallfrei über die Bühne geht. Und zu den entsprechenden Unfällen ist auch ganz wichtig, man muss natürlich auch ins Kalkül ziehen, dass, weil das nur so eine Kurzfahrt ist, auch ein Betrunkener noch auf die Idee kommt, weil er keine Lust mehr hat, nach Hause zu laufen, dass er ganz einfach mit einem Smartphone sich ein Verkehrsmittel beschaffen kann, wo er sich selber gefährdet, was dann sozusagen auf die Kosten der Allgemeinheit abgerechnet wird, weil die E-Scooter-Unfälle, ja, wenn sie sozusagen persönlich da einen Schaden haben, das wird ja gar nicht erfasst. Sondern worüber wir reden, ist, wenn ein anderer Verkehrsteilnehmer polizeilich und sonst wie überhaupt aufgenommen wird, so ein Unfall. Das heißt, die Zahl der Dunkelunfälle in Großstädten, bei Großereignissen, bei Festen und so weiter, die ist ja noch sehr viel höher.
1: Alfred Fuhr, Verkehrssoziologe aus Frankfurt. Und wenn ich ihn da richtig verstanden habe, dann geht es eben auch um soziale Kontrolle. Wenn jemand nach einer Party betrunken nochmal auf den E-Scooter steigt, dem klarzumachen, dass das keine gute Idee ist. Danke Ihnen sehr für Ihre Zeit heute Morgen.
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17: 6.32 Uhr. Greenpeace beziffert Hitzeschäden dieses Jahr auf 36 Milliarden Euro. Ukraine feiert 35 Jahre Unabhängigkeit. Funkstadt will Kita-Platzvergabe umstrukturieren. Das Wetter erst teils neblig, später sonnig, 20 bis 26 Grad. Mein Name ist Katrin Austermann. Guten Morgen. Der Hitzesommer dieses Jahr hat nach Angaben der Umweltschutzorganisation Greenpeace in Deutschland Schäden von mindestens 36 Milliarden Euro verursacht. Laut einer aktuellen Berechnung schlagen vor allem die Folgen für die Arbeitswelt zu Buche. HR-Reporterin Katharina Wilhelm.
18: Arbeitnehmer hätten durch die Hitze langsamer gearbeitet und mehr Fehler gemacht oder sich krank gemeldet. Allein das seien 11 Milliarden Euro gewesen. Hinzu kommen Waldschäden durch Trockenheit und Brände sowie Kosten für das Gesundheitssystem, weil beispielsweise mehr Menschen ambulant und stationär behandelt werden mussten. Nicht berücksichtigt seien unter anderem Auswirkungen auf die Energieversorgung, zusätzliche Gesundheitsbelastungen durch Ozon und Feinstaub sowie langfristige ökologische Schäden.
17: Seit 35 Jahren ist die Ukraine unabhängig. Das soll heute gefeiert werden, trotz des andauernden Kriegs gegen Russland. Größere Veranstaltungen sind nicht geplant, aus Angst vor Luftangriffen. Am Nachmittag berät die sogenannte Koalition der Willigen darüber, wie der Ukraine weiter geholfen werden kann. EU-Ratspräsident Kosta nimmt in Kiew an der Schaltkonferenz teil. Der ukrainische Präsident Selenskyj hatte zuletzt 30 Milliarden Euro mehr für Verteidigungsausgaben gefordert. Hessische Kommunen haben in den letzten Jahren massiv Betreuungsplätze für Kinder ausgebaut. Inzwischen gibt es in manchen Städten und Gemeinden aber zu viele Kita-Plätze. Pfungstadt will deshalb jetzt umstrukturieren. HR-Reporterin Helene Wilke.
19: 1400 Kinder gehen in Pfungstadt in die Kita und für mehr als 150 Kinder wäre noch Platz. Laut Bürgermeister Maximilian Schimmel bleiben in den nächsten Jahren auch noch mehr Plätze unbesetzt. Deshalb sollen Ideen her, wie langfristig gut geplant werden kann. Ein Gremium aus Elternverwaltung und Politik soll sich deshalb jetzt überlegen, was machbar ist. Von möglichen Schließungen bis zu einem schrittweisen Abbau von Plätzen, damit Familien nicht abrupt umplanen müssen, reichen die Ideen. Sinnvoll, denn die Pfungstädter Haushaltslage ist angespannt und die Kitas sind mit die größten Kostenträger.
17: Wegen schwerer Waldbrände im US-Bundesstaat Nevada müssen 42.000 Menschen ihre Häuser und Wohnungen verlassen. Das haben die Behörden angeordnet. Weitere 45.000 Menschen sollen sich auf eine Evakuierung vorbereiten. Das Feuer war am Samstag ausgebrochen und hatte sich schnell ausgebreitet, zuletzt auf gut 6.000 Hektar. Laut Medienberichten wurden bisher 6 Menschen verletzt. Im DFB-Pokal haben die Bundesligisten Freiburg und Paderborn ihre Erstrundenspiele gewonnen, außerdem Drittligist Essen. Vorher waren schon die Bundesligisten Mainz, Mönchengladbach und Union Berlin eine Runde weitergekommen, ebenso wie die Zweitligisten Darmstadt 98, Dresden, Magdeburg und Bochum und Viertligist Jeddelo 2. Die Handballer der HSG Wetzlar sind mit einem Sieg in die neue Saison gestartet. Die Mittelhessen besiegten in der ersten Runde des DHB-Pokals die Eulen Ludwigshafen mit 33:28. HR-Sportreporter Carsten Schellhorn.
20: War das Spiel in der ersten Halbzeit lange noch umkämpft, zog die HSG zum Ende der ersten Halbzeit mit 4 Toren in Folge uneinholbar weg. Ludwigshafen kam nicht mehr heran. Bester Werfer bei Wetzlar war Tristan Kirschner mit 7 Treffern. Im Pokal also weiter. Am kommenden Sonntag geht's dann auch in der Bundesliga los mit dem Heimspiel gegen Bietigheim.
17: Und das ist heute noch Thema. Zum ersten Mal nach der Sommerpause kommt die CDU-Spitze in Berlin zusammen. Dabei wird sich zeigen, ob sich die Wogen nach der umstrittenen Kabinettsumbildung von Kanzler Merz geglättet haben. Im Tarifkonflikt des hessischen Einzel- und Versandhandels steht am Mittag die 5. Verhandlungsrunde an. Umstritten ist unter anderem die Gewerkschaftsforderung nach einem tariflichen Mindesteinkommen für die unteren Lohngruppen. Und im DFB-Pokal gehen die Erstrundenspiele weiter. Unter anderem treten am Abend die 3 Fußball-Bundesligisten Hamburger SV, 1. FC Köln und Schalke 04 an. Das waren die Nachrichten. Das Wetter. Zuerst ist es teils noch neblig heute Morgen, danach wird es spätsommerlich sonnig bei 20 bis 26 Grad. Morgen dann im Norden erst noch oft sonnig, im Süden breiten sich schon ab dem Vormittag Wolken aus und bringen Schauer und Gewitter mit, 19 bis 24 Grad. Die weiteren Aussichten am Mittwoch und Donnerstag wechselhaft mit Schauern und Gewittern, maximal 28 bis 31 Grad. Die Zeit 6.37 Uhr.
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17: Vorsicht bitte auf der A3 Köln Richtung Frankfurt in Höhe Wiesbadener Kreuz. Dort liegen Reifenteile auf der Fahrbahn. Und noch einmal Vorsicht, und zwar auf der A7 Kassel Richtung Fulda zwischen dem Hattenbacher Dreieck und Niederaula. Dort liegt ein Unterlegkeil im Baustellenbereich.
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1: Guten Morgen. Stimmen die Umfragen vor den anstehenden Landtagswahlen in Ostdeutschland, dann läuft es für die AfD wie im Bund. Umfragehöchstwert auch in Sachsen-Anhalt, wo die AfD ja erstmals in ihrer Geschichte regieren könnte, sollte die Wahl so ausgehen, wie es die Umfragen andeuten. Viele sehen da durchaus Widersprüche in den Aussagen von AfD-Politikern und auch im Wahlprogramm. Wie präsentieren sich da die auch nicht immer einigen Parteichefs Weidel und Chrupalla? Davon konnte man sich gestern Abend einen Eindruck machen in den beiden langen Interviews, getrennt in ARD und ZDF. Benjamin Großkopf fasst zusammen.
21: Sommer 2026. Ganz Deutschland erlebt eine Hitzewelle. Dürre, Niedrigwasser, Brände, Hitze, Tote. Geschätzt etwa 14.000 bereits in diesem Jahr. Ganz Deutschland leidet unter einer Hitzewelle.
22: Für mich war das ein ganz normaler Sommer.
21: Verneint AfD-Chef Tino Chrupalla im ARD-Sommerinterview.
22: Also ich sehe da auch viel Panikmache. Und vor allen Dingen am Ende geht es doch darum, der Bundesregierung und auch der regierenden Politik, dass man mit diesem Klimahype, so will ich es wirklich bezeichnen, den Leuten das Geld aus der Tasche ziehen will, um sozusagen in CO2-Abgabe zu investieren, um den Strom, um das Benzin teuer zu machen.
21: Die Argumentation der AfD umreißt Chrupalla sinngemäß so. Klimawandel ja, menschengemacht nein. Naja, Einfluss gering, viel wichtiger als Maßnahmen gegen den Wandel, Maßnahmen für eine Anpassung.
22: Ja, Menschen fragen sich vor allen Dingen, weil sie gerade von Klimaanlagen sprechen, die wir natürlich brauchen, gerade in Altenheimen, auch in Krankenhäusern, auch in Schulen. Darüber muss man sehr wohl diskutieren. Das ist die Klimaanpassung, die wir natürlich forcieren und die auch finanziert werden muss. Aber die Menschen fragen sich, können sie sich eigentlich den Strom für die Klimageräte überhaupt noch leisten?
21: Energiekosten, Krieg und Frieden, Rente, das sind laut Chrupalla die zentralen politischen Fragen. Bei eher kritischen zur AfD. Mit Blick auf die Landtagswahl in Sachsen-Anhalt bemüht er sich zu beschwichtigen. Mitarbeiter des Spitzenkandidaten Ulrich Siegmund, ehemalige Neonazis, Jugendsünden, eine neue freiwillige Bürgerwacht, die von 3 Polizeigewerkschaften abgelehnt wird. Im Prinzip Nothilfe für eben jene Polizei, die kaputt gespart sei. Auch in der Frage zu möglichen Bündnissen nach der Landtagswahl gibt sich Chrupalla verbindlich.
22: Gleichwohl wird man auch nach der Wahl sehen, wie die Mehrheitsverhältnisse überhaupt sind, wer überhaupt gesprächsbereit ist. Wir werden allen Parteien die Hand ausreichen und auch strecken. Wir werden auch mit und wollen auch mit allen reden. Für uns ist das Ziel die absolute Mehrheit.
21: Ein doppelter Widerspruch. Einmal zum eigenen Spitzenkandidaten Ulrich Siegmund, der betont hat, alleine regieren oder gar nicht regieren. Und Chrupalla weiß natürlich, dass zumindest CDU, Linke, SPD und Grüne sagen, mit dieser in Sachsen-Anhalt als gesichert rechtsextrem eingestuften AfD sprechen wir nicht über ihre mögliche erstmalige Regierung.
22: Wir sagen erstmal den Bär erlegen, bevor wir über die Aufteilung des Felds sprechen. Das muss man nicht vor einem Wahltermin machen.
21: Machen andere aber, zum Beispiel Chrupallas Co-Chefin Alice Weidel, die Bärenjagd bereits erledigt zu haben scheint. Im ZDF-Sommerinterview, das aus Termingründen in diesem Jahr am gleichen Tag läuft, klingt das dann so.
0: Wir werden regieren, wir werden in den ersten Bundesländern regieren, nicht nur in Sachsen-Anhalt, Mecklenburg-Vorpommern und Berlin, und wir werden auch im Bund regieren.
21: Raus aus dem Schengen-Raum, zu unsicher, raus aus dem Euro, einer Zitat Weichwährung. Weidel steigert sich im Kontrast zum deutlich geschmeidiger wirkenden Chrupalla in eine wahre Schimpfkanonade hinein.
0: Und ich muss Ihnen auch ganz ehrlich sagen, auch ich habe die Nase voll. Ich will nicht mehr angelogen werden von irgendwelchen Flachzangen, die da oben sitzen und irgendwas versprechen, genau das Gegenteil von dem tun. Hat das unser Land verdient? Unser Land wird kaputt gemacht. Die Arbeitsplätze werden kaputt gemacht.
21: Mit den Flachzangen sind die Spitzen von Union und SPD gemeint, womit auch klar ist, von der Mäßigung, die sich zumindest die AfD auf Bundesebene immer mal wieder verschrieben hatte, ist 2 Wochen vor der Wahl in Sachsen-Anhalt keine Spur.
1: Benjamin Großkopf war das über die beiden Interviews mit den Spitzen der AfD gestern Abend in ARD und ZDF. Heute werden viele Nutzer von ChatGPT wahrscheinlich einigermaßen überrascht sein, wenn sie der KI ihres Vertrauens dann eine Frage stellen. Wenn sie zum Beispiel wissen wollen, wie man eine halb vertrocknete Balkonpflanze rettet, dann könnte es sein, dass neben der Antwort auch eine Werbung etwa für Düngemittel aufploppt. Ab heute nämlich soll OpenAI, also der Mutterkonzern von ChatGPT, Werbung für Kunden in Deutschland und in Europa schalten. Das Zauberwort heißt offenbar kontextbezogen. Georg Schmalzried vom ARD-KI-Podcast erläutert zunächst mal, was hier kontextbezogen eigentlich genau bedeutet.
3: Ja, zum Kontext des Gesprächs, da kann natürlich alles Mögliche mit dazugehören. Also einmal der Inhalt, ganz logisch, ja, wenn ich im Urlaub bin und mit der KI beispielsweise darüber spreche, wo ich heute Abend was essen gehen kann, dann wäre es natürlich interessant, mir auch entsprechend Werbung für Restaurants in der Gegend anzubieten, aber vielleicht ja sogar auch noch für irgendwelche Bars, die sich in der Nähe befinden, in die ich dann nach dem Essen gehen kann. Also das ist der Kontext des Inhalts. Und dann haben wir natürlich noch die Frage, was für ein Gerät ich da beispielsweise in der Hand habe. Also wenn ich unterwegs bin, kriege ich vielleicht andere Werbung, als wenn ich am Laptop bin. Und auch der ungefähre Standort, wenn ich den mit der App geteilt habe, kann für die Werbung verwendet werden.
1: OpenAI verspricht ja, dass ältere Chatverläufe nicht gespeichert werden. Gilt das denn auch für Werbung oder bekommt man dann dauerhaft Werbung, nachdem man sie einmal auf dem Bildschirm hatte?
3: Ja, es sieht wohl so aus, als würde die Werbung sich wirklich erstmal nur auf den jeweils aktuellen Chat beziehen. Also ich wäre dann einigermaßen sicher, was den Dünger angeht, wenn ich einmal nach dem gefragt habe und der vielleicht nächste Woche nicht mehr gebraucht wird, dann erinnert sich die KI da hoffentlich nicht mehr dran. Das liegt wohl an Datenschutzrichtlinien. Also die EU ist da einfach sehr viel strenger als irgendein anderer Wirtschaftsraum auf der Welt. Entsprechend darf ChatGPT uns hier auch nichts weiter anbieten. Gespeichert werden diese Infos natürlich trotzdem, sie sind nur nicht für die Werbung auffindbar.
1: Die Gründe für dieses Werbegeschäft liegen ja womöglich auf der Hand. Offenbar will OpenAI Geld verdienen mit ChatGPT. Früher wurde so etwas, also Werbung, noch strikt abgelehnt. Wie kommt es also zu diesem Strategiewechsel?
3: Ja, OpenAI steht vor einem ziemlichen Dilemma. Sie haben jetzt über 1 Milliarde Nutzer weltweit, also sind eine der größten Apps auf dem Markt mit ChatGPT, aber sind immer noch stark in den roten Zahlen, wollen sich demnächst an die Börse trauen. Und ja, da schaut man natürlich, wo man irgendwo Geld herbekommt, wie es nur möglich ist. Und natürlich könnte Werbung ein solcher Teil sein. Also so ganz hat das bislang, muss man sagen, noch nicht geklappt. So die vielen großen KI-Anbieter haben bisher sich größtenteils noch nicht so richtig in Richtung Werbung getraut. OpenAI gehört jetzt mit dazu, auch weil sie halt sehr viele, ich sag mal, Privatnutzer haben. Es gibt ja zum Beispiel Anthropic als Konkurrent mit dem Chatbot Claude. Die setzen vor allem auf Unternehmenskunden. Da macht Werbung weniger Sinn, aber dafür macht es natürlich Sinn, dass Unternehmen einfach gerne Geld ausgeben für Software. Das machen Privatleute weniger. OpenAI muss das Geld irgendwo herbekommen. Werbung könnte der Weg sein.
1: Was also bedeutet dieser OpenAI-Werbeeinstieg generell für die Rolle von KI, für die Branche? Ist das jetzt diese neue Dimension der maßgeschneiderten, personalisierten Werbung, die den Werbemarkt revolutionieren könnte?
3: Ich glaube, auf lange Sicht wird das absolut alles verändern. Also aus der Sicht von jemandem, der Werbung schalten möchte, gibt es ja praktisch kein besseres Medium als ein Chatbot. Da reden ja Leute nicht nur über ihre Arbeit damit oder über ihren Urlaub, sondern teilweise auch über ihre Probleme, ihre Sportroutine, was sie essen, sie lassen sich Rezepte herstellen und so weiter. Also eigentlich ihr gesamtes Leben lassen sich immer mehr Menschen über die KI analysieren. Und was läge da näher, als all diese Daten zu verwenden, um aus all diesen Daten schön effiziente Werbung rauszuholen. Also ja, geschäftsmäßig könnte das absolut Sinn machen. Und für gerade diejenigen Nutzer, die kein Geld zahlen wollen für KI in ihrem Alltag, dürfte, glaube ich, deswegen Werbung auf lange Sicht auch einfach ein normaler Teil der KI Welt werden.
1: Werbung in Chatbots wie ChatGPT wird den Werbemarkt und auch die KI-Nutzung also verändern, sehr verändern, sagt Georg Gregor Schmalzried, Host des ARD-KI-Podcasts hier bei uns in HR-Info.
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1: Die Europäische Union könnte also mal wieder größer werden, diesmal allerdings nicht mit einer Erweiterung in Richtung Ost- oder Südosteuropa, sondern in Richtung Nordwesten. Die Isländer stimmen in dieser Woche am Samstag darüber ab, ob Beitrittsgespräche mit der EU aufgenommen werden sollen oder nicht. Das Land ist sich da durchaus nicht einig. Es wird also sehr spannend werden. Und selbst bei einem Ja würde es noch sehr lange dauern, denn dann müsste irgendwann nochmal abgestimmt werden über das Ergebnis der Beitrittsgespräche. Und auch da das Ergebnis offen. Und wie schaut man in Brüssel auf dieses Thema, auf das kleine Land im Nordatlantik, nachdem das Verfahren vor Jahren ja schon mal abgebrochen worden war? Aus Brüssel berichtet Thomas Spickhofen.
4: So sehr Stefan Füle auch enttäuscht ist an diesem 12. Juni 2013, wir respektieren die Entscheidung Islands, die Beitrittsverhandlungen auszusetzen, sagt der damals zuständige Erweiterungskommissar der Europäischen Union.
5: We respect the decision of Iceland. There is no doubt about it.
4: Er habe aber auch keinen Zweifel daran, dass man jederzeit in den Prozess wieder einsteigen könne, bei all den Erfahrungen, die man jetzt schon gemacht und Vereinbarungen, die man jetzt schon getroffen habe.
5: And if Iceland's
7: Und wenn sich die Isländer dafür entscheiden, darauf aufzubauen, dann werden wir einen Deal erreichen, der beiden Seiten genügt. Den isländischen Besonderheiten und den europäischen Prinzipien.
5: The European Union principles.
4: Nun könnte es tatsächlich bald dazu kommen und Island ist besonders. Die Insel mit rund 400.000 Einwohnern gehört bereits zum Binnenmarkt. Dafür zahlt das Land in die EU-Kasse ein, ähnlich wie zum Beispiel Norwegen. Sie ist auch Teil des Schengen-Raums. Und ob Demokratie, Rechtsstaat, Gleichberechtigung, saubere Energie, überall liegt Island schon weitgehend auf EU-Linie oder ist im Verbund sogar voraus. Island ist anders als alle anderen Beitrittskandidaten, sagt Marta Koss, die heute für die Erweiterung zuständig ist.
23: Wenn sich ihre Leute dafür entscheiden, den Beitrittsprozess fortzusetzen, dann wird das eine andere Situation sein als die mit irgendeinem anderen Beitrittskandidaten. Noch nie hatten wir ein Land, das schon so weit mit uns auf einer Linie ist.
4: Für die EU wäre schon ein Beitritt als solcher ein Erfolg. Der letzte, Kroatien, liegt bereits 13 Jahre zurück. Andere Beitrittsprozesse, vor allem mit den Westbalkanländern, ziehen sich mühsam hin. Island wäre das erste westeuropäische Land seit mehr als 30 Jahren, das sich der EU anschließt. Es würde die Wertegemeinschaft stärken, hebt Erweiterungskommissarin Koss in einem Interview mit dem isländischen Rundfunk hervor. Und nicht zuletzt sei Island auch geopolitisch für Europa wichtiger geworden.
24: You know what it means to be there.
23: Ihr wisst, was es heißt, da oben zu sein, konfrontiert mit den, ich sag mal, unterschiedlichen Einflüssen in der Umgebung. Damit könnt ihr auch zur Sicherheit der Europäischen Union beitragen.
4: Das schwierigste Kapitel könnte die Fischerei sein. Darüber wurde schon im ersten Anlauf noch gar nicht verhandelt, eben weil sie so ein heißes Eisen ist. Wir fassen das vorsichtig an, verspricht die Erweiterungskommissarin.
23: Uns ist die Bedeutung der Fischerei für Island bewusst. Nicht nur für euren Wohlstand, sondern auch für euer Leben als Gemeinschaft, für eure Identität.
4: Und fügt noch einen besonders schönen Satz hinzu.
24: The beauty of the EU, it is capable to find solution to impossible problems.
4: Die Schönheit der EU, so Marta Kos, bestehe darin, dass sie in der Lage sei, unmögliche Probleme zu lösen.
1: Thomas Spickhoffen war das aus Brüssel für HR Info. Das Thema: Ein Land am Scheideweg, Island vor dem EU-Referendum. Abgestimmt wird am kommenden Samstag in Island über den Beginn, die Aufnahme von Beitrittsgesprächen mit Brüssel.
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1: 6:50 Uhr, 7:10 Uhr ist es. 5 Tage lang war Ministerpräsident Boris Rhein in Indien. Am Wochenende ist er aus Mumbai zurückgekehrt. Ein kleines Bundesland zu Besuch im bevölkerungsreichsten Land der Welt. Das 6 Millionen Einwohner leichte Hessen ist für das 1,4 Milliarden Einwohner schwere Indien ein möglicher Partner. Vor allem nachdem die EU und Indien im Januar ja ein Freihandelsabkommen unterzeichnet haben. Bei der Reise des Ministerpräsidenten für uns dabei war unser landespolitischer Korrespondent Michel Setz.
8: 5 Tage lang hatte Hessens Ministerpräsident Boris Rhein eine Botschaft.
9: Hessen ist in Deutschland das Powerhouse und in Asien ist Indien das Powerhouse und das passt sehr gut zusammen.
8: Ob beim Besuch der Mumbaier Börse, beim Empfang in der deutschen Botschaft oder beim Treffen mit dem indischen Minister für Unternehmertum und Kompetenzentwicklung, Jayant Chaudhry. Überall ging es um engere Beziehungen zwischen Hessen und Indien. Mit Chaudhry vereinbarte Rhein, indische Fachkräfte bei der Einwanderung nach Deutschland künftig prioritär zu behandeln.
9: Wir würden uns natürlich, wenn indische Fachkräfte nach Deutschland kommen wollen, deren beispielsweise Berufsqualifikationen prioritär anschauen. Wir würden sie sozusagen immer nach vorne nehmen und würden sie zentral bearbeiten, würden sie schneller bearbeiten, würden möglicherweise auch weitere Möglichkeiten der Digitalisierung bei der Anerkennung von Qualifikationen, Berufsqualifikationen schaffen.
8: Obwohl die indische Wirtschaft jedes Jahr um rund 7% wächst, haben viele junge, gut ausgebildete Inder in ihrer Heimat keine ausreichenden beruflichen Perspektiven. Um diese Fachkräfte wirbt Rhein. Deshalb sollen Hürden für die Arbeitsmigration nach Deutschland abgebaut werden, so der indische Minister Chaudhry. Es geht darum, ein Äquivalent dafür zu schaffen, was ein Abschluss, ein Diplom oder ein Zertifikat aus Indien für einen Arbeitgeber in Deutschland bedeuten kann. Auf diese Weise kann eine Informationsasymmetrie, die bestehen und Probleme verursachen kann, beseitigt werden. Indien sucht Partner in der Welt. Da kommt der Besuch aus Hessen gerade recht. Mit dem Ministerpräsidenten des indischen Bundesstaates Maharashtra unterzeichnete Rhein eine Absichtserklärung. Künftig wollen Hessen und Maharashtra enger in wirtschaftlichen Fragen zusammenarbeiten und Unternehmen auf beiden Seiten unterstützen. Maharashtra ist der wirtschaftlich stärkste Bundesstaat Indiens. Hier werden rund 13,5% des indischen Bruttoinlandsprodukts erwirtschaftet.
9: Solche konkreten Schritte können beispielsweise sein, dass ein Unternehmen bei uns in Hessen gerne nach Indien gehen möchte und sie dann hier wirklich zurückgreifen können auf unsere Expertise. Wir ihnen behilflich sein können, beispielsweise im Zugang zu Visa. Wir ihnen behilflich sein können, im Zugang zu den Ministerien, um beispielsweise auch Fördermöglichkeiten auszuloten oder eben auch deutsche Fördermöglichkeiten zu sehen, die man dann möglicherweise auch mit nach Indien bringen kann.
8: Auch für die Wirtschaftsdelegation ergeben sich viele Chancen. Daniel Schäfer ist KI-Unternehmer aus Frankfurt und zum ersten Mal bei einer Delegationsreise dabei.
10: Hier sind Ideen vorhanden, hier ist der Drang, etwas zu bewegen, vorhanden und kombiniert mit dem, was wir beisteuern können aus Hessen, glaube ich, können wir was richtig Großes schaffen.
8: Nach 5 Tagen Indien sind alle Beteiligten zufrieden. Jetzt kommt es darauf an, die erste Begeisterung auch in konkrete Taten zu übersetzen und daraus Schritt für Schritt eine langfristige, gute Zusammenarbeit aufzubauen.
1: Michel Setz war das, unser landespolitischer Korrespondent über die Indienreise des hessischen Ministerpräsidenten Boris Rhein. 6:54 Uhr wird es 6:07 Uhr. Höchste Zeit hierfür.
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1: Das hinter uns liegende Wochenende stand bei den Fußballern ja unter dem Motto, der Gewinner bleibt. Also zumindest bei denen, die mit ihren Teams in der ersten Runde des DFB-Pokals ran mussten. Die wird seit dem vergangenen Freitag ausgespielt. Und bekanntermaßen kommt da ja immer nur einer der Gewinner weiter in die nächste Runde, wenn nötig im Elfmeterschießen. Und überall hoffen die kleinen, unterklassigen Vereine auf die Pokalsensation. Darauf, dass sie einem der großen Favoriten dann mal beiden stellen können. Die Frage daher an Tim Brockmeier aus unserer Sportredaktion, wie viele viele Pokalsensationen gab es denn am Wochenende?
6: Hofft man ja immer so. Ne? So ein bisschen Schadenfreude ist auch mal dabei, wenn so ein Kleiner den Großen rausschmeißt, die kleinen Amateure den Profis einen Streich spielen. Also eine super Sensation, dass eben so ein Amateurverein einen Profiverein rausgekegelt hat. Die gab es nicht so richtig. Es gab ein Ergebnis, da kann man zumindest von einer sehr großen Überraschung sprechen. Der Viertligist Jeddelo, das liegt bei Oldenburg, hat den Zweitligisten Heidenheim und zwar ziemlich deutlich mit 5-2 rausgekickt. Das ist schon bemerkenswert. Und dann gab es noch zwei Drittligisten, die sich jeweils gegen einen Zweitligisten durchgesetzt haben. Das ist dann zumindest mal eine kleine Überraschung. Rot-Weiß Essen hat den FC St. Pauli rausgehauen und Sonnenhof Groß-Asbach hat sich gegen Arminia Bielefeld durchgesetzt. Ansonsten gab es eine ganze Menge Favoritensiege, vor allem die Bundesligisten, die Erstligisten, die haben bisher, gibt ja heute auch noch ein paar Spiele, ihre Hausaufgaben gemacht, sind nicht gestolpert. Ich glaube, das liegt daran, dass der Pokalwettbewerb vor allen Dingen für die Erstligisten mittlerweile wirklich sehr, sehr wichtig geworden ist, was die Einnahmen angeht auf der einen Seite, aber eben auch dieser relativ kurze Weg ins internationale Geschäft, das ja dann nochmal mehr Geld bedeutet. Also der Pokalsieger spielt ja im Europacup. Da wird jetzt schon mit einer Mentalität rangegangen, dass wir diese Mega-Pokalsensation leider nur noch wenig und selten sehen.
1: Es waren ja auch drei hessische Teams am Start mit Eintracht Frankfurt, Darmstadt 98 und dem SVW in Wiesbaden. Wie lautet denn deren Pokalbilanz?
6: Zwei von drei lautet die Bilanz. Mit Darmstadt und der Eintracht sind zwei Teams von unseren drei Hessen weitergekommen. Der Drittligist SVW in Wiesbaden ist ausgeschieden, kassierte 0-4 gegen den Bundesligisten Bayer Leverkusen. Es war ein mutiger Auftritt vom SVW, aber die Qualität von Bayer, die ist dann einfach zu groß. Leverkusen hat sich vor der Saison für 80 Millionen verstärkt. Da kann Wien Wiesbaden nur von träumen. Dann gab es gestern für die Lilien ein 2-1 bei Viertligist Jena. Das ist Kategorie Arbeitssieg, würde ich sagen. Darmstadt hat das gemacht, was nötig war, um sich durchzusetzen, aber jetzt auch nicht die Sterne vom Himmel gespielt. Und am Freitag schon gab es ja dann die Eintracht mit dem 11-0 gegen den SC St. Tönis. Das ist ein Fünftligist, also ein standesgemäßes Ergebnis. Frankfurt hat sich da keine Blöße gegeben. Johnny Burkhardt 3 Tore, Can Usun 2 Tore. Ich würde sagen, ein guter Aufgalopp für die Eintracht, denn die startet ja erst jetzt am kommenden Wochenende in die Bundesliga-Saison. Da geht es dann am ersten Spieltag gegen und bei Union Berlin.
1: Und dann gab es am Freitag beim Spiel Waldhof Mannheim gegen den 1. FC Kaiserslautern ja wirklich ganz schlimme Szenen. Schwere Ausschreitungen und Randale. Die Polizei musste eingreifen, war mit einem Großaufgebot im Stadion, zeitweise auch auf dem Rasen. Das Spiel war lange unterbrochen und stand kurz vor dem Abbruch, wurde dann aber doch noch zu Ende gebracht. Lautern setzte sich dann mit 1-0 durch. Aber die große Frage ist ja, was kommt denn da jetzt an Konsequenzen auf die Randalierer, aber auch auf die Vereine zu?
6: Also erstmal muss ich wirklich sagen, du hast völlig recht, ganz schlimme Szenen. Das hat man so, wenn überhaupt, lange nicht mehr gesehen. Pyro, Gewalt, mehrere Dutzend Verletzte, also wirklich nichts, gar nichts, was in ein Fußballstadion gehört. Ich verstehe auch ehrlicherweise nicht, warum das Spiel nicht abgebrochen wurde. Das war über eine halbe Stunde lang unterbrochen und man setzt ja dann vielleicht auch nochmal ein ganz anderes Zeichen, wenn man sagt Spielabbruch, als wenn es dann doch noch irgendwie zu Ende gebracht wird. Also es gibt natürlich jetzt auf der einen Seite die strafrechtliche Aufarbeitung, Polizei ermittelt, es geht unter anderem um Körperverletzung, Sachbeschädigung, es gab auch schon am Abend mehrere Festnahmen und wird dann sicherlich irgendwann auch zur Verurteilung kommen und dann gibt es die Aufarbeitung des DFBs. Da gab es erstmal bisher nur eine sehr wachsweiche Meldung. Man werde die Geschehnisse umfassend aufarbeiten und Berichte auswerten und dann den Gremien zuleiten. Das heißt, Gremien sind dann in dem Fall vor allen Dingen das DFB-Sportgericht. Da wird es dann natürlich Strafen geben für beide Vereine. Ich nehme mal an, Geldstrafen, vielleicht auch Fanausschlüsse für kommende Spiele. Aber vielleicht muss man da dann doch mittlerweile mal über größere und andere Sachen nachdenken, weil diese Strafen gegen die Vereine scheinen die Gewalt in die Stadien tragen, ja nicht wirklich abzuschrecken. Vielleicht ist es dann auch mal ein kompletter Fanausschluss ohne Fans, Auswärtsspiele, was auch immer. Also es war wirklich wild und muss Konsequenzen haben.
1: Sagt Tim Brockmeier aus unserer Sportredaktion. Gesprochen haben wir über Licht und Schatten der ersten Runde des DFB-Pokals am Wochenende.
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1: 7 Uhr. Greenpeace schätzt Hitzeschäden dieses Jahr auf mindestens 36 Milliarden Euro. Mittelstandsverband fordert von Merz klare Führung. Zwei Bürgermeisterinnen in Hessen wiedergewählt. Das Wetter erst teils neblig, später sonnig, 20 bis 26 Grad. Mein Name ist Katrin Austermann. Guten Morgen. Der Hitzesommer dieses Jahr hat nach Angaben der Umweltschutzorganisation Greenpeace in Deutschland Schäden von mindestens 36 Milliarden Euro verursacht. Laut einer aktuellen Berechnung schlagen vor allem die Folgen für die Arbeitswelt zu Buche. HR-Reporterin Katharina Wilhelm.
2: Arbeitnehmer hätten durch die Hitze langsamer gearbeitet und mehr Fehler gemacht oder sich krank gemeldet. Allein das seien 11 Milliarden Euro gewesen. Hinzu kommen Waldschäden durch Trockenheit und Brände sowie Kosten für das Gesundheitssystem, weil beispielsweise mehr Menschen ambulant und stationär behandelt werden mussten. Nicht berücksichtigt seien unter anderem Auswirkungen auf die Energieversorgung, zusätzliche Gesundheitsbelastungen durch Ozon und Feinstaub sowie langfristige Ökologie.

0: Wie kann der Ukraine im Abwehrkampf gegen Russland weiter geholfen werden? Darüber beraten Unterstützerstaaten heute am 35. Unabhängigkeitstag des Landes. Staats- und Regierungschefs der sogenannten Koalition der Willigen schalten sich am Nachmittag zusammen. ARD-Korrespondentin Sabrina Fritz.
1: Dazu gehören unter anderem Vertreter der NATO sowie die Regierungschefs von Großbritannien, Frankreich und Deutschland. Auch der Sprecher der EU-Länder, Antonio Costa, wird an der virtuellen Konferenz teilnehmen. Er ist zum Unabhängigkeitstag nach Kiew gereist. Eigentlich hatten sich die Staaten zu dieser Koalition zusammengeschlossen, um einen möglichen Frieden in der Ukraine zu sichern, falls dort irgendwann die Waffen schweigen. Doch davon ist man im 5. Kriegsjahr weit entfernt.
0: Die Bürgermeisterinnen von Schmitten im Taunus und Reichelsheim in der Wetterau sind wieder gewählt worden. In Reichelsheim wurde die SPD-Kandidatin Herget im Amt bestätigt mit 77,5%. In Schmitten wurde Bürgermeisterin Krügers von der CDU wiedergewählt mit gut 70%. In beiden Kommunen gab es keine Gegenkandidaten. Der SV Darmstadt 98 steht in der zweiten Runde des DFB-Pokals nach einem 2:1-Sieg gegen Carl Zeiss Jena. ARD-Sportreporter Thorsten vom Wege.
2: Bei den Thüringern hatte Darmstadt enorme Startschwierigkeiten, traf dann aber durch Smits nach 11 Minuten eigentlich aus dem Nichts. Danach wurden die Hessen besser, hatten Mitte der ersten Halbzeit 3 hochkarätige Möglichkeiten, kassierten aber ausgerechnet in dieser Phase den Ausgleich durch Löder. Aber in den Jubel des Regionalligisten hinein traf Dövenstein zur erneuten Führung. Mit 2:1 für die Gäste ging es nach 45 Minuten in die Kabinen. Und auch nach Spielende, weil nach dem Wechsel nicht mehr viel passierte.
0: Am Abend ebenfalls weitergekommen sind die Bundesligisten Freiburg und Paderborn, außerdem Drittligist Essen. Vorher hatten es schon die Bundesligisten Mainz, Mönchengladbach und Union Berlin in die nächste Runde geschafft, sowie die Zweitligisten Dresden, Magdeburg und Bochum und der Viertligist Jeddelo 2. Und das steht heute noch an. Niedersachsens Ministerpräsident Lies besucht am Abend das VW-Werk in Hannover. Er will sich dort über die Lage des kriselnden Volkswagen-Konzerns informieren. In Amatrice in Mittelitalien wird an das schwere Erdbeben vor genau 10 Jahren erinnert. Damals waren in der Region fast 300 Menschen ums Leben gekommen. Und vor 7 Jahren hatte der Gammelfleischskandal die Firma Wilkewurst in Nordhessen in die Insolvenz getrieben. Am Abend will die Gemeindevertretung von Twistetal entscheiden, wie das frühere Firmengelände künftig genutzt werden soll. Das waren die Nachrichten. Das Wetter. Zuerst ist es teils noch neblig heute Morgen, danach wird es spätsommerlich sonnig und es bleibt trocken, 20 bis 26 Grad. Morgen dann im Norden erst noch oft sonnig, im Süden breiten sich schon ab dem Vormittag Wolken aus und die bringen auch Schauer und Gewitter, 19 bis 24 Grad. Die weiteren Aussichten: Am Mittwoch und Donnerstag wechselhaft mit Schauern und Gewittern bei maximal 28 bis 31 Grad. Die Zeit 7.05 Uhr.
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0: Zunächst Vorsicht bitte auf der B43 Frankfurt Flughafen Richtung Offenbach zwischen Frankfurt Flughafen und Frankfurt Süd. Dort liegt ein Schuh auf der Fahrbahn. A643 Mainz Richtung Wiesbaden zwischen dem Dreieck Mainz und dem Schiersteiner Kreuz streckenweise stockend. A671 Mainz Richtung Wiesbaden zwischen dem Mainspitz-Dreieck und Gustavsburg 1 Kilometer Stau. Und B45 Hanau Richtung Dieburg zwischen Hanau-Kleinauheim und der A3-Anschlussstelle Hanau 3 Kilometer stockend.
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4: Ihnen einen guten Morgen, einen guten Start in diesen neuen Tag, diese neue Woche. Auch in Berlin geht's wieder los. In Berlin nimmt der Politikbetrieb wieder Fahrt auf. Der Kanzler ist zurück aus dem Sommerurlaub. Und in Schloss Neuhardenberg in Brandenburg, da treffen sich dann morgen der Bundeskanzler und seine Minister zur Kabinettsklausur. Am Donnerstag kommen dann in Münster die Fraktionsspitzen zusammen. Das Parlament hat noch Sommerferien. Doch auf die Bundesregierung wartet eine Menge Arbeit. Laurent Schons gibt uns einen Überblick.
5: Es sind große Reformvorhaben, die die Bundesregierung vor der Brust hat. Wenn in 2 Wochen der Parlamentsbetrieb beginnt, warten schwierige Themen, auch weil der Bundeshaushalt 2027 wenig Spielraum zulässt. Die Haushaltsberatungen stehen direkt in der ersten Sitzungswoche auf dem Programm. Mehr als 200 Milliarden Euro neue Schulden will der Bund aufnehmen. So steht es im Entwurf, dem das Kabinett vor der Sommerpause zugestimmt hat. Zähneknirschen beim neuen Fraktionschef der Union, Thorsten Frei.
6: Natürlich ist es nichts, was wir auf Dauer so fortsetzen können. Wenn man sich die hohe Netto-Neuverschuldung anschaut, dann hängt die eben ganz wesentlich mit

0: mit den enorm gewachsenen Ausgaben für Sicherheit und Verteidigung zusammen. Dahinter stehen wir selbstverständlich. Das ist richtig und notwendig.
1: Neue Schulden auf der einen Seite, Einsparungen und Kürzungen auf der anderen. Diskussionsbedarf auch beim ersten parlamentarischen Geschäftsführer der SPD, Dirk Wiese.
2: Ich bin definitiv nicht zufrieden mit den Vorschlägen, die Ministerin Prien vorgelegt hat im Hinblick auf die Kürzungen beim Unterhaltsvorschuss für Alleinerziehende und damit letztendlich Kürzungen, die auf dem Rücken von Kindern ausgetragen werden. Ich glaube, hier muss es andere Ansätze geben. Hier werden wir noch mal sehr selbstbewusst als Parlament hinschauen.
1: Nächstes großes Thema, die Rentenreform. Sie sollte der ganz große Wurf werden, ein Gesamtkunstwerk. Doch die Abschaffung der abschlagsfreien Frührente nach 45 Beitragsjahren, sie wird zum Belastungstest für die Koalition. Lautstarke Kritik kam zunächst ausgerechnet von drei CDU-Ministerpräsidenten aus dem Osten, aber auch aus SPD-regierten Ländern. Müssen also Teile des Gesamtkunstwerks überarbeitet werden? CSU-Chef Markus Söder winkt ab.
3: Ich glaube, in der Sache muss man aufpassen, dass man da nicht hier das ganze Rentenpaket aufschnürt, denn sonst am Ende, wenn wir für diese wichtige Frage der demografischen Entwicklung keine Antwort haben.
1: Termindruck auch bei der Reform der Einkommensteuer, denn die soll schon ab dem kommenden Jahr gelten. Für viele Familien bedeutet die Reform Entlastungen von einigen hundert Euro pro Jahr. Mehr gehe nicht, so Unionsfraktionschef Frei.
0: Natürlich hätten wir uns alle im Zweifel mehr und eine größere Entlastung gewünscht. Allerdings, das muss man ganz ehrlich sagen, nach 7 Jahren Stagnation ist der Bundeshaushalt auch nicht in der Lage, ein deutlich anderes Ergebnis im Bereich der Steuerreform zu ermöglichen.
1: Mit der SPD seien größere Entlastungen durchaus zu machen, so der parlamentarische Geschäftsführer Wiese. Allerdings nur mit Steuererhöhungen an anderer Stelle.
2: Da können wir sehr gerne drüber reden. Allerdings müssen wir dann noch über eine noch stärkere Belastung von sehr hohen Einkommen reden. Stichwort Erbschaftssteuer, möglicherweise Anhebung Spitzensteuersatz.
1: Das wiederum lehnt die CDU ab. Schon im September soll es einen Kabinettsbeschluss geben, dann ist das Parlament am Zug. Und dann gilt es auch, den Bürgern die Reformen zu erklären. Das habe die Bundesregierung bisher versäumt, sagt Politikwissenschaftlerin Andrea Römmele.
4: Wie soll Deutschland 2035 aussehen? Und in diesem Zusammenhang müssen dann diese Reformmaßnahmen Sinn machen. Und diese Erzählung hat der Bundeskanzler bisher zumindest nicht geliefert.
1: Am 7. September beginnt der Parlamentsbetrieb. Diese Woche treffen sich Kabinett und Fraktionsspitzen zu ihren Klausuren. Es gibt viel zu tun für die Bundesregierung nach der Sommerpause.
5: Und was da alles ansteht, das hat uns Laurent Schons aus unserem Hauptstadtstudio in Berlin geschildert.
6: 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Island vor dem EU-Referendum.
5: Ja, schaut man sich die Liste der Staaten an, die in diesem Jahrhundert Mitglied der Europäischen Union geworden sind, dann fällt schon auf, alle 13 neu hinzugekommenen Staaten stammen aus dem Osten oder Südosten Europas. Insgesamt ist die EU seitdem auf 27 Nationen angewachsen. Und vielleicht werden es irgendwann eben mal 28 sein. Ein möglicher Kandidat für eine Erweiterung ist ein Land, das ausnahmsweise mal nicht im Osten oder Südosten liegt, sondern im äußersten Nordwesten Europas. Am kommenden Samstag findet auf Island ein Referendum statt. Die Menschen auf der Insel am Polarkreis, die stimmen dann darüber ab, ob Island Beitrittsgespräche mit der EU überhaupt aufnehmen soll. Doch werden die Isländer diesem politischen Vorhaben zustimmen? Über all das habe ich gesprochen mit dem deutsch-isländischen Schriftsteller Christoph Magnusson. Er ist Autor des Buches Gebrauchsanweisung für Island. Und ich habe ihn gefragt, zunächst mal, braucht man eine Gebrauchsanweisung für Island, um das Land zu verstehen?
7: Ja, auf jeden Fall. Also weil Island doch einfach sehr, sehr, sehr anders von der Geschichte her sich entwickelt hat als Europa. Das geht schon damit los, dass irgendwie es eines der wenigen Länder von Europa ist, die wirklich selbst mal eine Kolonie waren. Island war nie eine Kolonialmacht, sondern war über Jahrhunderte eine Kolonie von Norwegen, dann von Dänemark und war deswegen sehr, sehr, sehr isoliert, sehr arm. Und deswegen hat auch Unabhängigkeit einen ganz, ganz wichtigen Stellenwert in Island. Also mal ganz abgesehen natürlich von den Vulkanen und was es bedeutet, wenn man auf so einer Insel lebt da oben, ist das also auch eine wesentliche historische Besonderheit von Island.
5: Dieses große Bewusstsein für Unabhängigkeit, könnte das unter Umständen den Ausschlag geben bei der Abstimmung? Sie haben gerade die Kolonialgeschichte angesprochen, von der man sich befreit hat. Dann gab es ja andere Ereignisse, etwa die Fischereikriege bis in die 70er Jahre hinein. Da fuhr die Royal Navy auf vor der isländischen Küste, um dort um die Fischgründe zu kämpfen. Da gab es sogar Zusammenstöße zwischen der Fregatte und einem isländischen Küstenschutzboot. Könnte das durchaus eine Rolle spielen, wenn da entschieden wird?
7: Ja, also das ist in der Tat, und Island ist da, glaube ich, auch das wahrscheinlich einzige Land auf der Welt, das hier einen Krieg angefangen hat mit England, ohne überhaupt eine eigene Armee zu besitzen. Also die sind einfach ja mit den Fischerbooten, sind die auf Kollisionskurs gegangen mit der Royal Navy, und das hat die Engländer dann auch wirklich in der Tat zum Einlenken gebracht. Und das sagt auch wieder einiges darüber, wie wichtig den Isländern erstens es ist, dass ihnen jemand reinredet, aber zweitens auch, was für eine immense Bedeutung natürlich Fischerei hat. Also das ist einfach immer die größte Erwerbsquelle gewesen. Die Wirtschaft ist jetzt etwas diversifizierter durch Stromerzeugung, Aluminiumherstellung, durch Tourismus, aber es ist weiterhin das Wichtige für die Isländerinnen und Isländer, dass sie bestimmen können, was mit dem Fisch um Island herum passiert. Und das ist in der Tat, wenn man dann mit dieser Unabhängigkeit das zusammendenkt, das werden, glaube ich, die zentralen Faktoren sein für diese Abstimmung, weil ich war jetzt gerade in Island gewesen, habe wirklich auch viele Gespräche geführt zu dem Thema, und man hat das Gefühl, es ist so, eigentlich herrscht ein gewisser Konsens auf beiden Seiten, dass man eigentlich schon sehr nah dran ist an der EU. Also die Isländer sind ja in dem EWR, in dem europäischen Wirtschaftsraum, haben eher sehr viele Verträge, damit sie überhaupt Handel führen können mit der EU. Auch sonst ist einfach das Land ja eigentlich sehr europäisch. Dann ist so die Frage, welche Konsequenz zieht man daraus? Zieht man daraus die Konsequenz, dann können wir auch beitreten, oder dann müssen wir ja gar nicht mehr beitreten? Und da ist eben der große Dissens.
5: Wie erleben Sie gerade die Kampagnen der EU-Befürworter und der EU-Gegner? Ist das eine Kampagne, die sehr massiv geführt wird, also wirklich unversöhnlich, so dass da möglicherweise eine Spaltung in der Gesellschaft sichtbar wird, die auch über den Tag der Abstimmung hinaus wirken wird? Das heißt ja, gerade in Social Media würden Kampagnen gefahren werden. Manchmal ist auch nicht ganz klar, wer da wen womit finanziert hat, also dass das eine Spaltung im Land erzeugt.
7: Also ich wäre immer sehr vorsichtig, gleich immer eine Spaltung herbeizureden, sobald mal irgendwie Streit ist. Dafür erinnere ich mich immer noch viel zu genau an die Zeit, wo es politisch so wenig Konflikte gab. Das war dann auch wieder nicht richtig. Jetzt gibt es halt Konflikte, das ist auf jeden Fall erstmal festzuhalten. Den gesellschaftlichen Zusammenhalt stellen die meines Erachtens nicht auf die Probe, aber das, was natürlich das wieder auch zeigt, dieser Konflikt, ist, dass es da auch, wie in so vielen anderen Ländern auch, eine gewisse Diskrepanz zwischen den Leuten in der Stadt und den Leuten auf dem Land gibt. Das also die Leute auf dem Land, die sozusagen ja dann auch an die Landwirtschaft denken, wo auch dann die Fischerei was Wichtigeres ist, dass die mehr dagegen sind und die Leute in der Stadt sind mehr dafür. Das ist aber eine Sache, die war vorher schon so, die zeigt sich jetzt halt auch wieder an dieser Abstimmung und hat auch zum Teil wirklich, also ist einfach auch sehr sichtbar. Also ich bin jetzt neulich mit dem Auto über Land gefahren und da war ein Bauer, der hat also auch schon sein Heu gemacht, das ist in diesen großen Plastikballen dann drin gewesen, und er hat auf ein paar von diesen Plastikballen, hat er einfach draufgeschrieben, nee, also das heißt auf Isländisch nein. Das heißt, da hat er quasi seine Heuballen zu Werbeträgern gemacht für seine Werbung dafür, dass man nein stimmt bei diesem Referendum.
5: Glauben Sie, dass Island jemals Mitglied der Europäischen Union werden wird?
7: Ich glaube nicht, dass Island der EU beitreten wird. Ich glaube, es wird genau wie die anderen sehr reichen Länder, die eben außerhalb sind, Schweiz und Norwegen, wird Island sich draußen halten aus der EU. Aber Island wird immer wieder diese Debatte führen wollen, um das eigene Selbstverständnis als Isländer zu definieren.
5: Das sagt der deutsch-isländische Schriftsteller Christoph Magnusson, Autor des Buches Gebrauchsanweisung für Island. Gesprochen haben wir im Rahmen von HR Info. Das Thema heute Morgen: Ein Land am Scheideweg, Island vor dem EU-Referendum.
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5: Schon seit 1984 gibt es das Russische Haus mitten in Berlin in der Friedrichstraße, offiziell ein Kulturinstitut. So sorgt dieser 30 Quadratmeter Bau und die Menschen, die dort arbeiten, nun für ziemlich viel Ärger. Die Vorwürfe, die sind vielfältig. Aus Berlins Mitte werde Desinformation, Vernetzung mit Populisten und Spionage betrieben. Seit dem russischen Angriffskrieg auf die Ukraine wird gefordert, das Haus zu schließen. Denn die russische Regierungsagentur, die den Betrieb dort sicherstellt, die ist ja eigentlich ohnehin mit Sanktionen belegt. Stefan Oschwart berichtet.
8: Das Haus in bester City-Lage nimmt einen ganzen Block in der Friedrichstraße ein. Ein grauer Betonklotz mit bunter Glasfassade über dem Eingang und dem Logo. Russisches Haus der Wissenschaft und Kultur.
9: In der Friedrichstraße im Herzen von Berlin steht das russische Haus.
8: Ein Werbevideo zum 40. Geburtstag des Hauses führt vom Keller bis zum Dach durch das Gebäude.
9: Ich wollte euch einfach mal zeigen, wie das russische Haus so funktioniert. Wie es eine Brücke zwischen Deutschland und Russland schafft.
8: Kritiker sehen das anders. Sie sagen, das russische Haus ist nicht nur Hort russischer Propaganda, sondern auch Plattform für russische Spione, wie zuletzt die französische Regierung äußerte, aber auch Katharina Rietz-Rakul, Direktorin des Ukraine-Instituts am anderen Ende der Berliner Friedrichstraße.
10: Also ich würde vermuten, dass es auch unter anderem ein Spionagehub ist, denn die haben ja einen direkten Bezug zu der russischen Botschaft und der russischen Regierung. Wir wissen, dass da ein reges Betreiben der russischen Propaganda passiert. Der Zugang zum Deutschen passiert über die russische Sprache, russische Sprachkurse oder ich weiß nicht, über Zeigen von Filmen in den Filmfestival. Propaganda wird betrieben durch die Veranstaltungen, aber auch durch Buchladen. In den Buchladen zum Beispiel kann man Kinderbücher sehen, die Krieg verherrlichen, Putin verherrlichen.
8: Den Betrieb des Hauses gewährleistet die Agentur Rossotrudnicestvo des Moskauer Außenministeriums. Die Agentur ist seit Beginn des Krieges gegen die Ukraine 2022 mit Sanktionen belegt. Trotzdem werden im russischen Haus Teigtaschen verkauft, argumentiert die Spitzenkandidatin der Berliner Grünen, Bettina Jarasch. Sie fordert deshalb:
11: Im Grunde gehört dieses Haus geschlossen. Und wir setzen darauf, dass der Bund das auch endlich durchsetzt, zusammen mit der Zentralstelle für Sanktionsdurchsetzung. Das ist im Grunde der Bundeszoll. Die sind dafür verantwortlich, das zu verfolgen.
8: Das Bundesaußenministerium verweist auf einen Vertrag, in dem russisches Haus und Goethe-Institute in Russland in einem Atemzug genannt werden. Das russische Haus in Berlin zu schließen, bedeute wohl das Aus für die Goethe-Institute in Russland, glaubt der CDU-Außenpolitiker Kiesewetter. Man müsse den 30.000 Quadratmeter Klotz in der Berliner City trotzdem schließen, sagt er. Laut Spiegel-Informationen öffnet man sich im Bundesaußenministerium inzwischen diesem Gedanken. Der Berliner BSW-Spitzenkandidat Alexander King hält das für den falschen Weg.
12: Weil es der letzte Gesprächsfaden ist auf zivilgesellschaftlicher Ebene. Es ist ja keine Botschaft, es ist ein Kulturinstitut, ein Wissenschaftsinstitut, das eben einen niedrigschwelligen zivilgesellschaftlichen Kontakt zwischen Russen und Deutschen anbietet.
8: BSW und AfD machen sich für das russische Haus stark. Russland selbst kappt die Gesprächsfäden. Der deutsche akademische Austauschdienst DAAD ist in Putins Reich unerwünscht. Bei der Deutschen Gesellschaft für Osteuropa-Forschung wurden die Computernetze angegriffen. Die DGO ist in Russland als extremistische Organisation gelistet.
5: Die Diskussion rund um das russische Haus in Berlin und ob man es schließen sollte, Stefan Oschwart berichtete. Am heutigen 35. Unabhängigkeitstag der Ukraine beraten Staats- und Regierungschefs der sogenannten Koalition der Willigen darüber, wie die Ukraine weiterhin unterstützt werden kann. Einige der Teilnehmer werden auch nach Kiew reisen, andere Teilnehmer der Beratungen werden zugeschaltet. Ausgerichtet wird das Ganze vom neuen britischen Premier Andy Burnham, Bundeskanzler Merz und dem französischen Präsidenten Macron. Sprechen möchte ich jetzt mit dem Sicherheitsexperten und Oberst AD Wolfgang Richter. Einen schönen guten Morgen, Herr Richter, hallo.
13: Schönen guten Morgen, Herr Schliericke.
5: Wir sehen ja, Herr Richter, einerseits ukrainische Drohnenangriffe weit im russischen Hinterland auf Lagergebäude etwa dort. Andererseits sind die ukrainischen Städte inzwischen offenbar nahezu schutzlos den ballistischen Raketenangriffen der russischen Armee ausgeliefert. Wie kritisch sehen Sie die Lage für die Ukraine im Augenblick?
13: Ja, zunächst einmal muss man natürlich auch auf die Front schauen. Dort ist ja die Situation nicht ganz zum Stillstand gekommen, sondern beide Seiten nehmen für sich in Anspruch, Gelände genommen zu haben. Zelensky spricht von über 800 Quadratkilometern im Bereich Dnipropetrovsk, während die Russen, während er den Russen sogar zugesteht, etwa 1000 Quadratkilometer ebenfalls erobert zu haben im Donbass. Das heißt, die Front ist nicht ganz zum Stillstand gekommen, obwohl es so den Anschein hat, dass da sich nichts bewegt. Zum Zweiten ist in der Tat es so, dass beide Seiten mittlerweile auf die Logistik, auf die Energieinfrastruktur und auf Waffenfabriken zielen mit Langstreckenangriffen. Dafür haben die Ukrainer Langstreckendrohnen entwickelt, übrigens in großer Zahl mittlerweile. Sie können auch an einem Tag über hunderte von Drohnen schießen und dazu noch Marschflugkörper, die sie selbst entwickelt haben. Weil ballistische Raketen sehen wir allerdings nicht, das sehen wir bei den Russen. Die Angriffe der Russen richten sich zwar auch in erster Linie auf die genannten Punkte, aber es kommt immer wieder zu Fehlern. Das können technische Fehler sein, das kann einfach die Nähe auch der Ziele zu zivilen Bevölkerung sein, dass immer wieder auch Häuser getroffen werden. Und der entscheidende Punkt hierbei ist, dass es eine Mischung ist von Waffensystemen, nämlich von Drohnen einerseits, die man auch relativ gut abwehren kann. Dafür haben ja die Deutschen und andere Europäer sehr viel geliefert. Zum anderen geht es um Marschflugkörper. Auch hier gibt es noch Abwehrmöglichkeiten für die Ukrainer. Bei den ballistischen Raketen allerdings ist es sehr kritisch, denn das wichtigste Mittel, die Patriot-Abwehrraketen, stehen nicht zur Verfügung derzeit. Weitgehend sind sie verschossen worden. Die Amerikaner haben einen Engpass. Die Verbündeten der Amerikaner, insbesondere die arabischen Staaten, aufgrund des Iran-Krieges, haben ebenfalls einen Engpass. Die Lager in den USA sind auf ein Minimum gesunken. Das Pentagon sagt, das kann nicht weiter runtergehen. Und deswegen bemühen sich im Moment diese drei Staatschefs darum, irgendwie noch Patriot-Raketen locker zu machen in den verschiedenen Ländern, um die es hier geht. Das kann Korea und Japan sein, das sind arabische Länder. Denn in den USA ist es derzeit sehr schwierig, etwas zu kaufen. Das ist also der Punkt. Es geht bei diesen Angriffen meistens darum, dass die ballistischen Raketen nur einen Anteil von 5% der Gesamtangriffe ausmachen. Die Masse sind nach wie vor Drohnen und Marschflugkörper. Aber dieser Anteil von 5% reicht dann eben aus, um entsprechend durchzukommen. Und er hat sich in letzter Zeit auch etwas erhöht. Und dadurch entstehen so große Schäden.
5: Teilen Sie den Eindruck, den viele ja haben, dass Russland mit diesen ballistischen Raketen eben gezielt eine Infrastruktur trifft und auch Wohnhäuser, um die Zivilbevölkerung in der Ukraine mürbe zu machen, dass also quasi dieser Krieg entschieden werden soll im kommenden Winter spätestens nicht an den Frontlinien, sondern tatsächlich in den großen Städten der Ukraine?
13: Das halte ich nicht für ausgeschlossen. Zumindest zurzeit richten sich die Angriffe natürlich nach wie vor auf Energie- und Knotenpunkte, Verkehrsknotenpunkte, Waffenfabriken etc. Aber immer wieder kommt es zu diesen Einschlägen auch in der in Häusern, und das trifft die Zivilbevölkerung. Im Winter wäre es noch einmal anders, denn wenn dann die Energie ausfällt, insbesondere die Wärmeversorgung, wird das natürlich sehr schwierig für die Ukrainer. Und deswegen wird man versuchen, bis dahin dieses Problem einigermaßen zu lösen. Gleichwohl glaube ich, im Moment zumindest ist es noch nicht absehbar, dass der Krieg entschieden wird über die Zivilbevölkerung, über das Abschneiden etwa der Energie, sondern ich glaube schon, dass es im Moment, so sieht es im Moment aus, wie die russische Strategie sich da darstellt, dass man die Ukrainer abschneiden will von den Exportmöglichkeiten. Das heißt, man trifft besonders auch die Exportinfrastruktur, die Verkehrsknotenpunkte, die Häfen im Süden, also zwischen der Krim und Rumänien, sodass man hier die landwirtschaftlichen, vor allen Dingen Exporte, nicht mehr herausbringen kann. Also das sind mehrere Wege, strategische Wege, um den Staat dort mürbe zu machen.
5: Wenn jetzt die Koalition der Willigen zusammenkommt, aber eben keine Patriot-Abwehrraketen liefern kann im Moment, die in großer Zahl gebraucht werden, wenn man also wieder mal Geld locker macht, kann Geld diesen Krieg denn in irgendeiner Form beeinflussen im Sinne der Ukraine?
13: Ja, sicher. Also die Ukraine hat ja auch einen Geldmangel. Neben dem innenpolitischen Problem, die im Moment Zelensky hat, und auch dafür dient natürlich dieser Solidaritätsbesuch, gibt es einen Geldmangel. Man spricht im Moment darüber, dass die EU zwar die 30 Milliarden Euro zur Verfügung stellt, aber die Berechnung lautet etwa, dass noch 23 bis 25 Milliarden fehlen. Hier geht es einfach um das Aufrechterhalten von Staatsfunktionen, das Bezahlen von Beamten, von Soldaten, aber auch von den Hinterbliebenen und den Kriegsbeschädigten etc. Also doch eine große Summe, über die man jetzt nachdenkt, wo zusätzlich zu den EU-Mitteln diese Staaten versuchen, noch einmal Geld locker zu machen, auch von anderen Verbündeten. Es fällt natürlich auf, dass im Moment nur drei Staatschefs dort sind. Die Polen fehlen derzeit. Da gibt es auch Probleme innerhalb, also Probleme, die mit der Geschichte und der Tradition zu tun haben zwischen Polen und der Ukraine. Auch Italien ist derzeit nicht an Bord, aber trotzdem, man wird sich bemühen, diese Finanzlage zu verbessern. Was die Koalition der Willigen allerdings nicht tun kann, das ist das Personalproblem, das ja die Ukraine nach wie vor auch hat, zu lösen. Das können sie nur selbst tun. Mittlerweile gehen doch sehr viele Wehrpflichtige von der Fahne. Wir sprechen jetzt über Hunderttausende von Menschen, die hier nicht folgen oder sich im Ausland befinden. Und das kann man, solange man den Drohnenkrieg einigermaßen aufrechterhält, an der Front vielleicht noch etwas stabilisieren. Aber sollte diese Möglichkeit des Ersatzes von Personal durch Maschine sozusagen nicht mehr funktionieren, dann schlägt natürlich Personal wieder durch. Und dann kann es auch bei Schwerpunkten, wo man sehr viel Militär und vor allen Dingen Waffensysteme konzentriert, zu Durchbrüchen kommen. Hier gibt es also Gefahren, die man auch sehen muss, abgesehen von den innenpolitischen Problemen, die Selenskyj im Moment hat. Also es gibt eine ganze Reihe von Problemen, die in der Ukraine derzeit bestehen. Aber sicherlich zum Ausgangspunkt zurück, Patrick, scheint im Moment das Entscheidende zu sein. Und da sehe ich im Moment nicht viel Möglichkeit. Vielleicht werden Einzelne noch bei einzelnen Staaten locker gemacht. Aber auch Deutschland oder auch andere Staaten sind da schon am unteren Rand. Denn man muss ja auch sehen, dass es noch NATO-Verpflichtungen gibt, die aufrechterhalten werden müssen. Und dass dort ja auch Patriot-Staffeln, zum Beispiel der Bundeswehr, in anderen Bereichen stehen. Also nicht nur in Deutschland selbst, sondern um Nachschubslinien zu sichern in Polen und dergleichen mehr. Und das trifft auch für andere Staaten zu.
5: Vielen Dank für Ihre Expertise heute Morgen. Wolfgang Richter war das, Oberst AD und Sicherheitsexperte. Gesprochen haben wir über die aktuelle Situation in der Ukraine vor dem Hintergrund, dass heute die Koalition der Willigen zusammenkommt, unter anderem mit dem britischen Premier Andy Burnham, Bundeskanzler Merz und dem französischen Präsidenten Macron.
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19: 7.29 Uhr. Greenpeace schätzt Hitzeschäden dieses Jahr auf mindestens 36 Milliarden Euro. Mittelstandsverband fordert von Merz klare Führung. Gemeindevertreter in Twistetal beraten über Nutzung des Wilkewurstgeländes. Das Wetter erst teils neblig, später sonnig, 20 bis 26 Grad. Mein Name ist Katrin Austermann. Guten Morgen. Der Sommer mit seinen Hitzewellen hat nach einer Berechnung der Umweltorganisation Greenpeace volkswirtschaftliche Schäden von mindestens 36 Milliarden Euro verursacht. Das entspreche knapp 1% des Bruttoinlandsprodukts. Die Schäden kämen durch Ernteausfälle, Waldbrände und Gesundheitskosten zusammen. Der Großteil entfällt laut Greenpeace mit knapp 11 Milliarden Euro auf die Arbeitswelt. Die Umweltorganisation fordert die Bundesregierung zum Handeln auf. Sie müsse auf der anstehenden Kabinettsklausur mit dem gebotenen Ernst auf die Klimakrise reagieren. Der Mittelstandsverband fordert von Kanzler Merz klare Führung. Verbandschef Ahlhaus sagte der Neuen Osnabrücker Zeitung, Merz müsse in der Koalition stärker durchgreifen. Aus der Nachrichtenredaktion Theresa Lienen.
20: Derzeit herrsche in der Regierung Planlosigkeit und ein schlechtes Kommunikationsmanagement. Das Zerreden wichtiger Reformen, etwa bei der Rente oder im Gesundheitssektor, zerstöre das Vertrauen der Bürger und der Wirtschaft. In einem Brandbrief an Finanzminister Klingbeil und Wirtschaftsministerin Reiche fordert der Verband außerdem, den Antragsstopp beim Innovationsprogramm für den Mittelstand so schnell wie möglich aufzuheben. Eine der erfolgreichsten Förderungen werde ausgebremst, während Deutschland dringend mehr Innovation benötige.
3: Verbraucherschützer warnen vor verstecktem Druck beim Trinkgeldzahlen auf Kartengeräten. Die Chefin des Verbraucherzentrale Bundesverbands POP sagte, es müsse sofort erkennbar sein, wie man Trinkgelde ablehnen oder selbst bestimmen könne. Teilweise seien die Vorschläge für 10, 15 oder 20% aber größer und auffälliger dargestellt. Auf EU-Ebene setzt sich der Verband deswegen für ein Verbot von manipulativen Tricks ein. Laut einer Umfrage fühlt sich mehr als jeder zweite Befragte durch auffällige Trinkgeldvorschläge bedrängt. Wichtige Entscheidung heute Abend in Twistetal. In einer Sondersitzung der Gemeindevertreter geht es um die künftige Nutzung des Wilkewurstgeländes. HR-Reporterin Silvia Ritter.
21: Nach dem Gammelfleischskandal und der Insolvenz vor 7 Jahren ist das Gelände mittlerweile im Besitz der Gemeinde und trägt auch einen neuen Namen, Stukenhof. Zwei Investoren haben sich gefunden. Einer will die Gebäude abreißen, der andere sie erhalten. Eine Grundschule soll hier entstehen oder je nach Entscheidung auch ein Schulungszentrum, Wohnungen oder ein Discounter. Die Investoren haben sich bereits vorgestellt, heute wird abgestimmt.
3: In Solingen ist der Opfer des Terroranschlags vor 2 Jahren gedacht worden. Der nordrhein-westfälische Ministerpräsident Wüst sagte bei der offiziellen Gedenkveranstaltung, der Anschlag habe nicht nur Solingen, sondern unser ganzes Land erschüttert. Bei dem Messerangriff eines syrischen Asylbewerbers waren auf dem Solinger Stadtfest 3 Menschen getötet worden. 8 wurden zum Teil lebensgefährlich verletzt. Das Oberlandesgericht Düsseldorf verurteilte den Täter später zu einer lebenslangen Haftstrafe mit anschließender Sicherungsverwahrung. Im DFB-Pokal haben die Bundesligisten Freiburg und Paderborn ihre Erstrundenspiele gewonnen, außerdem Drittligist Essen. Vorher waren schon die Bundesligisten Mainz, Mönchengladbach und Union Berlin eine Runde weitergekommen. Ebenso wie die Zweitligisten Darmstadt 98, Dresden, Magdeburg und Bochum und Viertligist Jeddelo 2. In der ersten Runde des DHB-Pokals hat die HSG Wetzlar einen Sieg geholt. Gegen die Eulen Ludwigshafen stand es am Ende 33:28. Und das ist heute noch Thema. Inmitten des Krieges feiert die Ukraine 35 Jahre Unabhängigkeit. Sie war am 24. August 1991 unabhängig von der Sowjetunion geworden. Im Tarifkonflikt des hessischen Einzel- und Versandhandels steht am Mittag die 5. Verhandlungsrunde an. Umstritten ist unter anderem die Forderung der Gewerkschaft nach einem tariflichen Mindesteinkommen für die unteren Lohngruppen. Und in Hannover beginnt ein Prozess wegen eines Banküberfalls mit 10 Euro Beute. Da es in der Filiale keine Kasse gab, soll der Angeklagte die 10 Euro von einem Zeugen aus dessen Portemonnaie bekommen haben. Das waren die Nachrichten. Das Wetter. Zuerst ist es teils noch neblig heute Morgen, danach wird es spätsommerlich sonnig und es bleibt trocken, 20 bis 26 Grad. In der Nacht ab und zu ein paar Wolken und auch etwas Regen, oft bleibt es aber auch klar. Die Temperaturen sinken dann auf 15 bis 7 Grad. Morgen im Norden erst noch oft sonnig, im Süden breiten sich schon ab dem Vormittag Wolken aus und die bringen Schauer und Gewitter, 19 bis 24 Grad. Die weiteren Aussichten am Mittwoch und Donnerstag wechselhaft, teils mit Schauern und Gewittern, maximal 28 bis 31 Grad. Die Zeit 7.34 Uhr.
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3: A643 Mainz Richtung Wiesbaden, zwischen dem Dreieck Mainz und dem Schiersteiner Kreuz streckenweise stockend. A661 Oberursel Richtung Egelsbach, zwischen dem Bad Homburger Kreuz und Frankfurt-Eckenheim, 5 Kilometer Stau und stockender Verkehr. A671 Mainz Richtung Wiesbaden, zwischen dem Mainspitz-Dreieck und Gustavsburg, 1 Kilometer Stau. B45 Hanau Richtung Dieburg, zwischen Hanau-Kleinauheim und der A3-Anschlussstelle Hanau, 3 Kilometer stockend. Und zum Schluss noch die B49 Limburg Richtung Gießen, zwischen Solms-Niederbiel und Wetzlar-Dahnheim, 3 Kilometer Stau. Grund ist eine Baustelle auf dem rechten Fahrstreifen.
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5: Ihnen einen guten Morgen. Die Sommerpause im politischen Berlin, die kam ja in diesem Jahr etwas verspätet. Die Turbulenzen um den Rücktritt von Jens Spahn als Unionsfraktionsvorsitzender hatten da einiges durcheinander gebracht und für die erste Regierungsumbildung unter Friedrich Merz gesorgt. Der hat sich danach erstmal in den Urlaub verabschiedet, obwohl uns sein stellvertretender Regierungssprecher ja wissen ließ, dass der Kanzler eigentlich nie im Urlaub ist. Nur war er eben irgendwie einfach nicht mehr da, nicht mehr sichtbar. Nun ist er wieder zurück im Kanzleramt und ich habe heute Morgen Isabel Karas in unserem Hauptstadtstudio in Berlin gefragt. Bilder von Merz im Urlaub hat es ja offenbar keine gegeben. Weiß man denn, wo und wie er die vergangenen Wochen verbracht hat?
0: Also eine offizielle Aussage dazu gibt's nicht. Die Bild-Zeitung schreibt aber, Merz habe die Zeit in seinem Ferienhaus am Tegernsee in Oberbayern verbracht. Und die Idee, die ist zumindest naheliegend, weil da macht er ja seit vielen Jahren regelmäßig Urlaub. Aber Sie haben den stellvertretenden Regierungssprecher angesprochen, Sebastian Hille, der eben sehr regelmäßig betont hat, ein Bundeskanzler sei nie im Urlaub. Aber wie Merz die Zeit jetzt konkret verbracht hat, das wissen wir auch nicht.
5: Jetzt schauen wir darauf, wie er jetzt die nächsten Wochen verbringen wird, wenn er jetzt wieder da ist. Was könnte denn jetzt kommen, ein Neustart, oder muss man einfach da weitermachen, wo man vor den Sommerferien aufgehört hat?
0: Also weitermachen müssen Merz und die Koalition sicher, wenn es um die angekündigten Reformen geht. Rente, Steuern, weniger Bürokratie, Pflege, da ist die Liste ja tatsächlich lang. Ich würde aber sagen, ein Neustart bräuchte es, was die Stimmung angeht, weil zuletzt gab es da ja einiges an Unruhe. Einmal innerhalb der CDU, ausgelöst von Merz und seinen Personalwechseln. Da gab es ja deutliche Kritik auch aus den eigenen Reihen. Da wurde die Frage aufgebracht, ob Merz überhaupt führungstauglich sei. Inzwischen hat sich der Fokus dann aber eher auf die SPD verschoben. Da gab es ja zuletzt auch viel Kritik am Führungsduo Lars Klingbeil und Bärbel Baas. Und es kam die Frage auf, ob die SPD ihre Vorsitzenden austauschen sollte. Also was das angeht, wäre ein Neustart sicher gut. Vor allem mit Blick auf die Umfrageergebnisse der SPD vor der Landtagswahl in Sachsen-Anhalt.
5: Ist man da jetzt in der Regierung mit gebremster Energie unterwegs, weil man nicht noch für Negativschlagzeilen sorgen will vor den Landtagswahlen im nächsten Monat?
0: Also ich gehe mal davon aus, Ziel ist es sicher, dass man den Kolleginnen und Kollegen da am Wahlkampf in Sachsen-Anhalt jetzt nicht noch negative Schlagzeilen aus Berlin aufbürdet. Ich glaube aber, von gebremster Energie würde wahrscheinlich im Kabinett niemand sprechen, weil morgen geht's ja so richtig los. Da treffen Merz und seine Ministerinnen und Minister sich für 2 Tage zur Kabinettsklausur. In Schloss Neuhardenberg in Brandenburg wird das sein. Und da stehen alle möglichen Themen auf der Tagesordnung. Also Deutschlands Wettbewerbsfähigkeit, wie die Wirtschaft wieder mehr zum Laufen gebracht werden kann, wie Arbeitsplätze gesichert werden sollen. Es sind mehrere Gäste eingeladen, der Chef von Siemens zum Beispiel oder der Handwerkspräsident. Und das ist eben das erste große Treffen für dieses neu formierte Regierungsteam. Da wollen Union und SPD sich sicher als Einheit präsentieren, die jetzt wieder was anpackt. Also sicher eher schwungvoll als gebremst.
5: Was sind denn die großen konkreten Aufgaben bis zum Ende des Jahres? Was will man auf jeden Fall von Regierungsseite bis dahin durchbringen?
0: Ja, die Bundesregierung hat ja letzten Monat noch ein Reformpaket mit 34 Punkten vorgestellt und davon sollen dann Teile zumindest bis Ende des Jahres zu Gesetzen werden. Unter anderem die Steuerreform, die soll nächstes Jahr am 1. Januar in Kraft treten. Das ist das Ziel. Da sollen Steuerzahlerinnen und Steuerzahler jährlich um rund 10 Milliarden Euro entlastet werden, vor allem Menschen mit kleinen und mittleren Einkommen und Familien. Das ist der Plan. Und dann steht auch die Rentenreform noch an. Da hatte Bundeskanzler Merz sich zunächst auch optimistisch gezeigt, dass das bis Ende des Jahres als Gesetze im Bundestag verabschiedet werden kann, also die Vorschläge der Rentenkommission. Jetzt gab es zuletzt die großen Diskussionen um die Abschaffung der sogenannten Rente mit 63. Also da gibt es noch Gesprächsbedarf, aber ich würde davon ausgehen, dass man das von Regierungsseite wirklich schnellstmöglich klären will.
5: Es gibt ja einige Minister, die quasi nur kommissarisch im Amt sind. Das war den Turbulenzen um Jens Spahn geschuldet. Ist schon klar, wann die dann endlich ihren Amtseid ablegen werden?
0: Ja, Nina Waken, die neue Kanzleramtschefin, Carsten Linnemann, der neue Gesundheitsminister und Steffen Bilger, der neue Verkehrsminister, die sollen diesen Eid ablegen in der ersten Sitzung des Bundestages nach der Sommerpause. Und das wird dann voraussichtlich am 9. September der Fall sein, an einem Mittwoch in gut 2 Wochen.
5: Die Bundesregierung nimmt ihre Arbeit wieder auf nach der Sommerpause, obwohl wir ja gehört haben vom stellvertretenden Regierungssprecher, dass so richtig Pause eigentlich nie ist. Isabel Karas war das aus unserem Hauptstadtstudio in Berlin.
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5: Einiges Aufsehen in Oberursel im Hochtaunuskreis am Wochenende. Der katholische Pfarrer Andreas Unfried, der hat einen Brief veröffentlicht, in dem er gegenüber Bischof Georg Betzing seinen Verzicht erklärt auf die Pfarrei St. Ursula in Oberursel und Steinbach. Der Grund? Er will seine große Liebe heiraten, mit der er heimlich seit vielen Jahren in einer Beziehung lebt. Für ihn heißt das aber konkret, dass er vom priesterlichen Amt suspendiert wird. Das ist am Wochenende dann auch gleich passiert. Doch was sagt seine Gemeinde in Oberursel eigentlich dazu? Wie geht's jetzt weiter? Jutta Nieswand hat sich umgehört.
2: Gestern Abend in der Liebfrauenkirche in Oberursel. Eigentlich sollte hier ein Gottesdienst stattfinden mit Pfarrer Andreas Unfried, denn die Kirche gehört zur Pfarrei St. Ursula. Doch stattdessen tritt Diakon Matthias Wolf vor die Gemeinde. Der Pfarrer komme nicht, er habe auf die Pfarrei verzichtet. Dann liest der Diakon ein Schreiben aus dem Bistum Limburg vor. Darin wird das Wirken von Pfarrer Andreas Unfried gewürdigt, seine Entscheidungen respektiert und eine vorläufige Vertretung angekündigt. In der Kirche reagieren die Gläubigen mit Stille und etwas Flüstern. Einige wussten es auch schon vor dem Gottesdienst. Ihre Meinung?
1: Ich finde, er hat das Recht, sein Leben so zu gestalten, wie es für ihn sinnvoll ist. Und ich kann das auf jeden Fall akzeptieren und respektieren.
4: Das ist für mich ein Verlust. Wir kommen aus Frankfurt, aus Diederursel. Und wir fahren hierher sonntags eigentlich relativ regelmäßig. Und wir schätzen seine Predigten seiner Art.
11: Ja, ich hätte gewünscht, dass die katholische Kirche das früher schon geschafft hätte, den Zölibat abzuschaffen. So verliert die Kirche nämlich wichtige und wertvolle Leute.
2: Clara Riesner aus der Gemeindeleitung hat es am Samstag erfahren, als Bischof Georg Betzing wegen eines Zukunftsworkshops vor Ort war und Andreas Unfried seinen Rücktritt offiziell verkündet hat. Sie erzählt:
22: Nachdem Andreas Unfried eben von der Bühne, sage ich mal, gegangen war und sein Statement verlesen hatte, stand wirklich der gesamte Saal auf in binnen Sekunden eigentlich und applaudierte für Minuten und hat eben doch ganz deutlich diese Solidarität bekundet, teils mit Tränen in den Augen, bei mir selbst auch, weil natürlich auch ein Gefühl des Verlusts irgendwie auch da ist, aber eben auch ganz viel Gefühl von Respekt und Dankbarkeit für diese Entscheidung, die Größe, die Frau Unfried da auch gezeigt hat und für seine Arbeit, die er geleistet hat über Jahre.
2: Ein offizielles Statement aus Limburg kommt von Pressesprecher Stefan Schnelle. Er sagt dem Hessischen Rundfunk:
23: Das Bistum Limburg respektiert die Entscheidung von Pfarrer Unfried und dankt ihm für seinen jahrzehntelangen Dienst in den verschiedenen Pfarreien und auf den verschiedenen Stationen im Bistum Limburg.
2: Zunächst soll es einen sogenannten Pfarrverwalter geben, um dann die Stelle für einen neuen Priester auszuschreiben. In der Pfarrei ist man gespannt, wie es dann weitergeht, denn Pfarrer Unfried hat die Gemeinde schon auch sehr geprägt, sagt Carsten Trump aus der Gemeindeleitung.
24: Er war wirklich ein Pfarrer, der für uns, die wir auch für uns vielleicht so ein bisschen auf die Fahne schreiben, dass wir ein bisschen progressiver sind, war er unterstützend tätig. Und das ist etwas, was uns fehlen wird. Wir aber merken, dass er uns schon so auf den Weg gebracht hat, in der Gemeinschaft selbst Gemeinde zu gestalten, dass wir aber auch trotzdem auch zuversichtlich sind, dass wir das schaffen.
2: Für die Kirche findet Carsten Trump es traurig, dass es das Zölibat immer noch gibt, das zu solchen Situationen führt. Er fragt sich, ob es kirchenhistorisch wirklich noch notwendig ist oder nicht längst überholt. Auch wenn das längst nicht alle in der katholischen Kirche so sehen.
5: Der katholische Pfarrer der Pfarrei St. Ursula in Oberursel und Steinbach im Taunus verliert seine Pfarrei, weil er seine große Liebe heiraten will. Jutta Nieswand hat sich in der Gemeinde umgehört, wie man dort auf diese Nachricht reagiert. 7.43 Uhr ist es, gleich 7:45. Wie gefährlich sind E-Scooter? Diese Frage wird einmal mehr diskutiert, nachdem es am Wochenende in Hessen schwere Unfälle mit E-Scootern gegeben hat. Ein 12-jähriges Kind ist bei einem Unfall mit einem E-Scooter im Wetteraukreis ums Leben gekommen. Ein ebenfalls 12-jähriger Junge am Freitag mit einem E-Scooter im Landkreis Offenbach unterwegs. Er ist dort auf die Straße gefahren, wurde von einem Auto erfasst. Gestern ein 22-jähriger E-Scooter-Fahrer beim Unfall schwer verletzt. Am Donnerstag bereits ein 13-jähriger, der in Hadamar in Mittelhessen von einem Auto zusammengeprallt war, mit diesem Auto schwer verletzt worden ist. Ein 14-Jähriger hatte leichtere Verletzungen erlitten. Über all das habe ich mit Alfred Fuhr gesprochen. Er ist Verkehrssoziologe aus Frankfurt. E-Scooter sind ja eigentlich erst ab 14 erlaubt. Wie kann es sein, dass auch jüngere Kinder mit E-Scootern unterwegs sind und immer wieder verletzt werden bei solchen Unfällen? Fehlt es an notwendigen Kontrollen auch durch die Eltern?
25: Ich würde erstmal alle Hörer bitten, sich daran zu erinnern, wie man so ist mit 12 Jahren. Also man hat vielleicht einen Freund, der ist schon 14 und dann sagt man dem, kannst du mir mal kurz den E-Scooter freischalten, und schon haben wir diese eine große Hürde des Alters überbrückt. Also ich glaube, das ist ein falscher Ansatz.
5: Okay, was wäre der richtige Ansatz aus Ihrer Sicht?
25: Ich will es mal so formulieren. Die private Nutzung von Fahrzeugen ist in Deutschland verkehrsrechtlich unglaublich gut ausjudiziert, ausgeregelt. Und das ist sozusagen auch Teil unserer Persönlichkeitsentwicklung. Mit dem Auftreten dieser neuen E-Scooter ist aber was Merkwürdiges passiert. 22-Jährige, die mit einem kleinen, fast Kinderroller, Tretroller unterwegs sind, genießen praktisch diese Freiheit und erinnern sich da wieder dran Und das bedeutet, wir haben eine sehr hohe Ablenkungsfähigkeit beim Fahren. Die Leute haben ihr Handy in der Hand. Sie können da selber alles beobachten. Das Einzige, was hilft, ist soziale Kontrolle. Das ist eine soziologische Binsenweisheit. Sicherheit entsteht nur dort, wo Leute aus dem sozialen Umfeld Verantwortung übernehmen. Und ich würde jedem der E-Scooter-Betreiber raten, sichtbar zu sein. Das heißt, mit Büros, mit Schulungen, mit einer entsprechenden Begleitung. Dann werden sich solche Dinge sicherlich nicht wiederholen. Und wir müssen wirklich auch so, wie wir darauf achten, wenn einer mit Fahrrad ohne Licht oder ein Autofahrer meint, das und das. Es hilft nur die Kommunikation. Mehr hilft nicht.
5: Es gibt ja einen weiteren Vorschlag, der ab und an ins Spiel gebracht wird. Das ist ein Führerschein für Roller, ähnlich wie für ein Mofa. Früher waren ja Mofas auch mal führerscheinfrei. Das hat sich dann irgendwann geändert. Wäre das sinnvoll?
25: Die Verkehrserziehung generell gehört viel stärker in den normalen Bildungskanon integriert. Ich will jetzt nicht so weit gehen. In der DDR gab es zum Beispiel das Schulfach dafür. Also mein Eindruck ist einfach, wir haben etwas zugelassen, was von der Politik gewünscht und auch einen Markt findet. Ergebnis: eine absolute Verwahrlosung von Abstellmöglichkeiten. Das sind ja alles Themen, die in diesen Bereich der Sicherheit reinreichen. Also wenn das nichts wert ist, wenn man das überall findet, dann ist natürlich auch überhaupt kein Bewusstsein dafür da, dass man sich im Straßenverkehr bewegt, wo andere Leute eben mit gefährdet werden können.
5: Nun haben ja viele europäische Städte reagiert auf Probleme mit Unfällen, mit E-Scootern. Die finnische Hauptstadt Helsinki, die hat Mittel gefunden gegen Partyfahrten. In den Nächten von Samstag auf Sonntag kann man dort keine E-Scooter mehr ausleihen. Infolgedessen sollen die Verletzungen tatsächlich deutlich zurückgegangen sein. Andere Städte, die verbieten Leih-E-Scooter ganz. Wären solche Maßnahmen der richtige Weg, wenn man das mit Appellen und sozialer Kontrolle nicht mehr in den Griff bekommt?
25: Natürlich muss das alles besser geregelt sein. Ganz einfach, weil die Zahl der Fahrzeuge zugenommen hat. Und überall, wo ich sozusagen so ein Überangebot habe, muss auch eine Regelung stattfinden. Also jeder Hörer wird mir zustimmen, wenn sie mehr als 10 Leute zu Besuch haben, dann muss man das irgendwie regeln. Da haben wir also entsprechend soziale Mechanismen entwickelt, damit das unfallfrei über die Bühne geht. Und zu den entsprechenden Unfällen ist auch ganz wichtig, man muss natürlich auch ins Kalkül ziehen, dass, weil das nur so eine Kurzfahrt ist, auch ein Betrunkener noch auf die Idee kommt, weil er keine Lust mehr hat, nach Hause zu laufen, dass er ganz einfach mit einem Smartphone sich ein Verkehrsmittel schaffen kann, wo er sich selber gefährdet, was dann sozusagen auf die Kosten der Allgemeinheit abgerechnet wird, weil die E-Scooter-Unfälle ja, wenn sie sozusagen persönlich dann Schaden haben, das wird ja gar nicht erfasst, sondern worüber wir reden ist, wenn ein anderer Verkehrsteilnehmer polizeilich und sonst wie überhaupt aufgenommen wird, so ein Unfall. Das heißt, die Zahl der Dunkelunfälle in Großstädten, bei Großereignissen, bei Festen und so weiter, die ist ja noch sehr viel höher.
5: Sagt der Verkehrssoziologe aus Frankfurt, Alfred Fuhr. Gesprochen haben wir über Unfälle mit E-Scootern, an denen gerade am vergangenen Wochenende viele Kinder und Jugendliche beteiligt waren.
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5: Die EU könnte mal wieder größer werden, diesmal in Richtung Nordwesten. Die Isländer stimmen am Samstag darüber ab, ob Beitrittsgespräche mit der EU aufgenommen werden sollen oder nicht. Und es wäre ja nicht das erste Mal, denn es gab schon mal ein Verfahren. Allerdings ist das von isländischer Seite damals vor Jahren abgebrochen worden. Wie schaut man da also in Brüssel auf dieses Thema, auf das kleine Land im Nordatlantik? Aus Brüssel berichtet Thomas Spickhofen.
7: So sehr Stefan Fühle auch enttäuscht ist an diesem 12. Juni 2013, wir respektieren die Entscheidung Islands, die Beitrittsverhandlungen auszusetzen, sagt der damals zuständige Erweiterungskommissar der Europäischen Union.
8: We respect the decision of Iceland. There is no doubt about it.
7: Er habe aber auch keinen Zweifel daran, dass man jederzeit in den Prozess wieder einsteigen könne. Bei all den Erfahrungen, die man jetzt schon gemacht und Vereinbarungen, die man jetzt schon getroffen habe.
8: And if Iceland's
9: decides.
10: Und wenn sich die Isländer dafür entscheiden, darauf aufzubauen, dann werden wir einen Deal erreichen, der beiden Seiten genügt. Den isländischen Besonderheiten und den europäischen Prinzipien.
9: The European Union, principles.
7: Nun könnte es tatsächlich bald dazu kommen und Island ist besonders. Die Insel mit rund 400.000 Einwohnern gehört bereits zum Binnenmarkt. Dafür zahlt das Land in die EU-Kasse ein, ähnlich wie zum Beispiel Norwegen. Sie ist auch Teil des Schengen-Raums. Und ob Demokratie, Rechtsstaat, Gleichberechtigung, saubere Energie, überall liegt Island schon weitgehend auf EU-Linie oder ist im Verbund sogar voraus. Island ist anders als alle anderen Beitrittskandidaten, sagt Marta Koss, die heute für die Erweiterung zuständig ist.
12: Wenn sich Ihre Leute dafür entscheiden, den Beitrittsprozess fortzusetzen, dann wird das eine andere Situation sein als die mit irgendeinem anderen Beitrittskandidaten. Noch nie hatten wir ein Land, das schon so weit mit uns auf einer Linie ist.
7: Für die EU wäre schon ein Beitritt als solcher ein Erfolg. Der letzte, Kroatien, liegt bereits 13 Jahre zurück. Andere Beitrittsprozesse, vor allem mit den Westbalkanländern, ziehen sich mühsam hin. Island wäre das erste westeuropäische Land seit mehr als 30 Jahren, das sich der EU anschließt. Es würde die Wertegemeinschaft stärken, hebt Erweiterungskommissarin Koss in einem Interview mit dem isländischen Rundfunk hervor. Und nicht zuletzt sei Island auch geopolitisch für Europa wichtiger geworden.
13: You know what it means to be.
12: Ihr wisst, was es heißt, da oben zu sein, konfrontiert mit den, ich sag mal, unterschiedlichen Einflüssen in der Umgebung. Damit könnt ihr auch zur Sicherheit der Europäischen Union beitragen.
7: Das schwierigste Kapitel könnte die Fischerei sein. Darüber wurde schon im ersten Anlauf noch gar nicht verhandelt, eben weil sie so ein heißes Eisen ist. Wir fassen das vorsichtig an, verspricht die Erweiterungskommissarin.
12: Uns ist die Bedeutung der Fischerei für Island bewusst. Nicht nur für euren Wohlstand, sondern auch für euer Leben als Gemeinschaft, für eure Identität.
7: Und fügt noch einen besonders schönen Satz hinzu.
13: The beauty of the EU, it is capable to find solution to impossible problems.
7: Die Schönheit der EU, so Marta Koss, bestehe darin, dass sie in der Lage sei, unmögliche Probleme zu lösen.
5: Das Thema heute Morgen in HR Info, ein Land am Scheideweg, Island vor dem EU-Referendum. Das Ganze am kommenden Samstag. Aus Brüssel berichtete Thomas Spickhofen über den Blick der Europäischen Union darauf.
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5: 5 Tage lang war der hessische Ministerpräsident Boris Rhein in Indien, ein kleines Bundesland, also zu Besuch im bevölkerungsreichsten Land der Welt. Indien, ein möglicher und interessanter Partner, vor allem nachdem die EU und Indien ja im Januar ein Freihandelsabkommen unterzeichnet haben. Bei der Reise des Ministerpräsidenten dabei war unser landespolitischer Korrespondent Michel Setz.
15: 5 Tage lang hatte Hessens Ministerpräsident Boris Rhein eine Botschaft.
16: Hessen ist in Deutschland das Powerhouse und in Asien ist Indien das Powerhouse und das passt sehr gut zusammen.
15: Ob beim Besuch der Mumbaier Börse, beim Empfang in der deutschen Botschaft oder beim Treffen mit dem indischen Minister für Unternehmertum und Kompetenzentwicklung, Jayan Chaudhry. Überall ging es um engere Beziehungen zwischen Hessen und Indien. Mit Chaudhry vereinbarte Rhein, indische Fachkräfte bei der Einwanderung nach Deutschland künftig prioritär zu behandeln.
16: Wir würden uns natürlich, wenn indische Fachkräfte nach Deutschland kommen wollen, deren beispielsweise Berufsqualifikationen prioritär anschauen. Wir würden sie sozusagen immer nach vorne nehmen und würden sie zentral bearbeiten, würden sie schneller bearbeiten, würden möglicherweise auch weitere Möglichkeiten der Digitalisierung bei der Anerkennung von Qualifikationen, Berufsqualifikationen schaffen.
15: Obwohl die indische Wirtschaft jedes Jahr um rund 7% wächst, haben viele junge, gut ausgebildete Inder in ihrer Heimat keine ausreichenden beruflichen Perspektiven. Um diese Fachkräfte wirbt Rhein. Deshalb sollen Hürden für die Arbeitsmigration nach Deutschland abgebaut werden, so der indische Minister Chaudhry. Es geht darum, ein Äquivalent dafür zu schaffen, was ein Abschluss, ein Diplom oder ein Zertifikat aus Indien für einen Arbeitgeber in Deutschland bedeuten kann. Auf diese Weise kann eine Informationsasymmetrie, die bestehen und Probleme verursachen kann, beseitigt werden. Indien sucht Partner in der Welt. Da kommt der Besuch aus Hessen gerade recht. Mit dem Ministerpräsidenten des indischen Bundesstaates Maharashtra unterzeichnete Rhein eine Absichtserklärung. Künftig wollen Hessen und Maharashtra enger in wirtschaftlichen Fragen zusammenarbeiten und Unternehmen auf beiden Seiten unterstützen. Maharashtra ist der wirtschaftlich stärkste Bundesstaat Indiens. Hier werden rund 13,5% des indischen Bruttoinlandsprodukts erwirtschaftet.
16: Solche konkreten Schritte können beispielsweise sein, dass ein Unternehmen bei uns in Hessen gerne nach Indien gehen möchte und sie dann hier wirklich zurückgreifen können auf unsere Expertise. Wir ihnen behilflich sein können, beispielsweise im Zugang zu Visa. Wir ihnen behilflich sein können, im Zugang zu den Ministerien, um beispielsweise auch Fördermöglichkeiten auszuloten oder eben auch deutsche Fördermöglichkeiten zu sehen, die man dann möglicherweise auch mit nach Indien bringen kann.
15: Auch für die Wirtschaftsdelegation ergeben sich viele Chancen. Daniel Schäfer ist KI-Unternehmer aus Frankfurt und zum ersten Mal bei einer Delegationsreise dabei.
3: Hier sind Ideen vorhanden, hier ist der Drang, etwas zu bewegen, vorhanden. Und kombiniert mit dem, was wir beisteuern können aus Hessen, glaube ich, können wir was richtig Großes schaffen.
15: Nach 5 Tagen Indien sind alle Beteiligten zufrieden. Jetzt kommt es darauf an, die erste Begeisterung auch in konkrete Taten zu übersetzen und daraus Schritt für Schritt eine langfristige, gute Zusammenarbeit aufzubauen.
5: Die Reise des hessischen Ministerpräsidenten und seiner Delegation nach Indien, Michel Setz, berichtete.
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5: Baseball, das ist eine uramerikanische Sportart, nur dass diese Sportart im Mutterland des Baseball in den USA meist eine reine Männersache ist. Doch das könnte sich jetzt ändern. Nach mehr als 70 Jahren gibt es wieder eine professionelle Frauen-Baseball-Liga, gegründet in Springfield, Illinois, im mittleren Westen des Landes. 4 Teams treten 6 Wochen lang gegeneinander an. Eine Pionierarbeit mit historischem Vorbild. Während des Zweiten Weltkrieges haben Frauen schon mal zum Schläger gegriffen, als die Männer an die Front mussten. Jetzt also das Comeback.
14: Ashton Lansdale steht mit beiden Beinen fest in den Boden gedrückt auf dem Abschlaghügel im Robin Roberts Stadion in Springfield, Illinois. In den Händen ein Baseballschläger, der über ihrem Kopf kreist. Als ihre Gegnerin zum Wurf ansetzt, holt sie aus und schlägt den Ball in hohem Bogen quer über das Feld vor ihr. Home Run. Für die Kapitänin der Los Angeles Queens die Erfüllung eines Lebenstraums. Profi-Baseball ausschließlich für Frauen.
18: Es bedeutet für viele Menschen einfach alles. Für kleine Mädchen, die zu uns aufschauen, genauso wie für ältere Frauen, die sich vor Jahren in den Baseball verliebt haben und nie die Chance hatten, selbst zu spielen.
14: Zum ersten Mal seit mehr als 70 Jahren haben die USA wieder eine professionelle Frauen-Baseball-Liga. 4 Teams treten gegeneinander an, 6 Wochen lang. Im Schnitt kommen rund 2000 Zuschauer zu den Partien. Die Stimmung ist prächtig. Ellie Neal ist mit ihrer Familie extra aus Arizona angereist.
18: Als Kind war ich zu nervös, um mit den Jungs zu spielen. Hätte es damals eine Baseball-Liga für Frauen gegeben, wäre ich wahrscheinlich mit dem Sport groß geworden. Das können meine Nichten jetzt nachholen, wenn sie wollen.
14: Im Zweiten Weltkrieg gab es schon einmal eine Frauen-Baseball-Liga in den USA. Sie sollte eine Lücke stopfen, als die Männer an die Front gerufen wurden und ihre Liga pausieren musste. Die Vorgängerinnen der heutigen Generation mussten noch Röcke tragen und Benimmkurse absolvieren. Ihnen hat Hollywood ein filmisches Denkmal gesetzt, mit der Komödie Eine Klasse für sich, in der Tom Hanks die Hauptrolle spielt als mürrischer Trainer mit dem Herz am rechten Fleck.
19: Heulst du etwa?
20: Nein!
19: Heulst du? Du heulst ja! Hier wird nicht geheult! Heulen gibt's nicht im Baseball!
14: Die neue Liga hofft, an die glorreiche Vergangenheit anknüpfen zu können, im Windschatten anderer Sportarten, in denen Frauen in den USA auf dem Vormarsch sind, wie zum Beispiel Fußball oder Basketball. Justine Siegel, die Managerin der Women's Pro Baseball League, ist zumindest optimistisch.
18: Profisport für Frauen erlebt einen Aufschwung. Die Leute haben entdeckt, dass es Spaß macht, uns zuzusehen und dass wir ehrgeizig sind. Diese Welle können wir nun reiten.
5: Das Revival des Frauenbaseball in den Vereinigten Staaten, Thomas Burgers berichtete.

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1: 8 Uhr. Greenpeace schätzt Hitzeschäden dieses Jahr auf mindestens 36 Milliarden Euro. Chrupalla bezeichnet Klimawandel als Nebenthema. Italienische Gemeinde Amatrice erinnert an Erdbebenopfer. Das Wetter erst teils neblig, später sonnig, 20 bis 26 Grad. Mein Name ist Katrin Austermann. Guten Morgen. Der Hitzesommer dieses Jahr hat nach Angaben der Umweltschutzorganisation Greenpeace in Deutschland Schäden von mindestens 36 Milliarden Euro verursacht. Laut einer aktuellen Berechnung schlagen vor allem die Folgen für die Arbeitswelt zu Buche. HR-Reporterin Katharina Wilhelm.
2: Arbeitnehmer hätten durch die Hitze langsamer gearbeitet und mehr Fehler gemacht oder sich krank gemeldet. Allein das seien 11 Milliarden Euro gewesen. Hinzu kommen Waldschäden durch Trockenheit und Brände sowie Kosten für das Gesundheitssystem, weil beispielsweise mehr Menschen ambulant und stationär behandelt werden mussten. Nicht berücksichtigt seien unter anderem Auswirkungen auf die Energieversorgung, zusätzliche Gesundheitsbelastungen durch Ozon und Feinstaub sowie langfristige ökologische Schäden.
1: Trotz der Rekordhitze im Sommer, für AfD-Chef Chrupalla ist der Klimawandel ein Nebenthema. Das hat Chrupalla im ARD-Sommerinterview gesagt. ARD-Hauptstadtkorrespondent Benjamin Großkopf.
3: Für ihn sei es ein ganz normaler Sommer gewesen, sagte Chrupalla und warf der Bundesregierung einen Zitat Klimahype vor, mit dem Ziel, den Menschen das Geld aus der Tasche zu ziehen. Chrupalla setzt nach eigener Aussage auf Anpassung, also zum Beispiel Klimaanlagen, vor allem für Seniorenheime und Krankenhäuser oder auf Kühlzonen in Städten. Die Frage sei aus seiner Sicht, so der AfD-Chef, ob sich die Menschen den

0: In der Amatrice wird heute an die Opfer des schweren Erdbebens vor 10 Jahren erinnert. Damals waren in der Region fast 300 Menschen ums Leben gekommen. Hunderte wurden verletzt, Tausende verloren ihr Zuhause. Um 3.36 Uhr, dem Zeitpunkt des schlimmsten Bebens, gab es in der Nacht eine Schweigeminute. Im Laufe des Tages wird Ministerpräsidentin Meloni in der Gemeinde erwartet. Der SV Darmstadt 98 steht in der zweiten Runde des DFB-Pokals nach einem 2:1-Sieg gegen Carl Zeiss Jena. ARD-Sportreporter Thorsten vom Wege.
1: Bei den Thüringern hatte Darmstadt enorme Startschwierigkeiten, traf dann aber durch Smits nach 11 Minuten eigentlich aus dem Nichts. Danach wurden die Hessen besser, hatten Mitte der ersten Halbzeit 3 hochkarätige Möglichkeiten, kassierten aber ausgerechnet in dieser Phase den Ausgleich durch Löder. Aber in den Jubel des Regionalligisten hinein traf Dövenstein zur erneuten Führung. Mit 2:1 für die Gäste ging es nach 45 Minuten in die Kabinen. Und auch nach Spielende, weil nach dem Wechsel nicht mehr viel passierte.
0: Am Abend ebenfalls weitergekommen sind die Bundesligisten Freiburg und Paderborn, außerdem Drittligist Essen. Vorher hatten es schon die Bundesligisten Mainz, Mönchengladbach und Union Berlin in die nächste Runde geschafft, sowie die Zweitligisten Dresden, Magdeburg und Bochum und der Viertligist Jeddelow 2. Am Wochenende ist Darmstadt zum Zentrum der europäischen BMX-Freestyle-Szene geworden. Im Bikepark fand die Europameisterschaft statt. Sieger ist der Brite Jordan Clark. Der 19-jährige Hesse Philipp Muth schaffte Platz 11. Und das ist heute noch Thema. Zum ersten Mal nach der Sommerpause kommt die CDU-Spitze in Berlin zusammen. Dabei wird sich zeigen, ob sich die Wogen nach der umstrittenen Kabinettsumbildung von Kanzler Merz geglättet haben. Niedersachsens Ministerpräsident Lies besucht am Abend das VW-Werk in Hannover. Er will sich dort über die Lage des kriselnden Volkswagen-Konzerns informieren. Und vor 7 Jahren hatte der Gammelfleischskandal die Firma Wilkewurst in Nordhessen in die Insolvenz getrieben. Am Abend will die Gemeindevertretung von Twistetal entscheiden, wie das frühere Firmengelände künftig genutzt werden soll. Das waren die Nachrichten. Das Wetter. Es wird spätsommerlich heute mit viel Sonnenschein bei 20 bis 26 Grad. In der Nacht ist es oft klar, vereinzelt gibt es Wolken und auch etwas Regen. Die Temperaturen sinken auf 15 bis 7 Grad. Morgen im Norden erst noch sonnig, im Süden schon ab dem Vormittag Wolken mit Schauern und Gewittern, 19 bis 24 Grad. Die weiteren Aussichten. Am Mittwoch und Donnerstag unbeständig, ab und zu Schauer und Gewitter, maximal 28 bis 31 Grad. Die Zeit 8.05 Uhr.
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0: Vorsicht bitte auf der A66 Frankfurt Richtung Wiesbaden zwischen Frankfurt-Ludwig-Landmann-Straße und dem Nordwestkreuz Frankfurt. Dort steht ein defektes Fahrzeug und zwar auf dem mittleren Fahrstreifen. Vorsicht auch auf der A485 Gießener Nordkreuz Richtung Langgöns. Zwischen dem Dreieck Bergwerkswald und Linden, dort liegt ein Spanngurt auf dem rechten Fahrstreifen. Und noch einmal Vorsicht bitte auf der A661 Egelsbach Richtung Oberursel zwischen Offenbach-Taunus-Ring und Offenbach-Kaiserlei. Dort steht ein defektes Fahrzeug auf dem mittleren Fahrstreifen. A5 Kassel Richtung Frankfurt zwischen Friedberg und dem Nordwestkreuz Frankfurt. 9 Kilometer Stau und stockender Verkehr. A60 Mainz Richtung Rüsselsheim zwischen Ginsheim-Gustavsburg und Rüsselsheim-Mitte. 6 Kilometer stockend. A643 Mainz Richtung Wiesbaden zwischen dem Dreieck Mainz und dem Schiersteiner Kreuz. Streckenweise stockend. A661 Oberursel Richtung Egelsbach zwischen dem Bad Homburger Kreuz und Frankfurt-Eckenheim. 5 Kilometer Stau und stockender Verkehr. Und zum Schluss noch die A671 Mainz Richtung Wiesbaden zwischen dem Main-Spitz-Dreieck und Gustavsburg. 1 Kilometer Stau.
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3: Einen guten Morgen wünsche ich Ihnen. Ja, heute werden vielleicht viele Nutzer von ChatGPT einigermaßen überrascht sein, wenn Sie der KI Ihres Vertrauens eine Frage stellen. Wenn Sie zum Beispiel wissen wollen, wie man eine halb vertrocknete Balkonpflanze noch retten kann, dann könnte es sein, unter Umständen, dass neben der Antwort auch eine, sagen wir mal, Düngemittelwerbung aufpoppt. Das Zauberwort heißt kontextbezogene Werbung und Gregor Schmalzried vom ARD-KI-Podcast, der erläutert zunächst mal, was kontextbezogen eigentlich genau heißt.
4: Ja, zum Kontext des Gesprächs, da kann natürlich alles Mögliche mit dazugehören. Also einmal der Inhalt, ganz logisch, ja, wenn ich im Urlaub bin und mit der KI beispielsweise darüber spreche, wo ich heute Abend was essen gehen kann, dann wäre es natürlich interessant, mir auch entsprechend Werbung für Restaurants in der Gegend anzubieten, aber vielleicht ja sogar auch noch für irgendwelche Bars.

0: die sich in der Nähe befinden, in die ich dann nach dem Essen gehen kann. Also das ist der Kontext des Inhalts. Und dann haben wir natürlich noch die Frage, was für ein Gerät ich da beispielsweise in der Hand habe. Also wenn ich unterwegs bin, kriege ich vielleicht andere Werbung, als wenn ich am Laptop bin. Und auch der ungefähre Standort, wenn ich den mit der App geteilt habe, kann für die Werbung verwendet werden.
1: OpenAI verspricht ja, dass ältere Chatverläufe nicht gespeichert werden. Gilt das denn auch für Werbung oder bekommt man dann dauerhaft Werbung, nachdem man sie einmal auf dem Bildschirm hatte?
0: Ja, es sieht wohl so aus, als würde die Werbung sich wirklich erstmal nur auf den jeweils aktuellen Chat beziehen. Also ich wäre dann einigermaßen sicher, was den Dünger angeht, wenn ich einmal nach dem gefragt habe und der vielleicht nächste Woche nicht mehr gebraucht wird, dann erinnert sich die KI da hoffentlich nicht mehr dran. Das liegt wohl an Datenschutzrichtlinien. Also die EU ist da einfach sehr viel strenger als irgendein anderer Wirtschaftsraum auf der Welt. Entsprechend darf ChatGPT uns hier auch nichts weiter anbieten. Gespeichert werden diese Infos natürlich trotzdem, sie sind nur nicht für die Werbung auffindbar.
1: Die Gründe für dieses Werbegeschäft liegen ja womöglich auf der Hand. Offenbar will OpenAI Geld verdienen mit ChatGPT. Früher wurde so etwas, also Werbung, noch strikt abgelehnt. Wie kommt es also zu diesem Strategiewechsel?
0: Ja, OpenAI steht vor einem ziemlichen Dilemma. Sie haben jetzt über 1 Milliarde Nutzer weltweit, also sind eine der größten Apps auf dem Markt mit ChatGPT, aber sind immer noch stark in den roten Zahlen, wollen sich demnächst an die Börse trauen. Und ja, da schaut man natürlich, wo man irgendwo Geld herbekommt, wie es nur möglich ist. Und natürlich könnte Werbung ein solcher Teil sein. Also so ganz hat das bislang, muss man sagen, noch nicht geklappt. So die vielen großen KI Anbieter haben bisher sich größtenteils noch nicht so richtig in Richtung Werbung getraut. OpenAI gehört jetzt mit dazu, auch weil sie halt sehr viele, ich sag mal, Privatnutzer haben. Es gibt ja zum Beispiel Anthropic als Konkurrent mit dem Chatbot Claude. Die setzen vor allem auf Unternehmenskunden. Da macht Werbung weniger Sinn, aber dafür macht es natürlich Sinn, dass Unternehmen einfach gerne Geld ausgeben für Software. Das machen Privatleute weniger. OpenAI muss das Geld irgendwo herbekommen. Werbung könnte der Weg sein.
1: Was also bedeutet dieser OpenAI-Werbeeinstieg generell für die Rolle von KI, für die Branche? Ist das jetzt diese neue Dimension der maßgeschneiderten, personalisierten Werbung, die den Werbemarkt revolutionieren könnte?
0: Ich glaube, auf lange Sicht wird das absolut alles verändern. Also aus der Sicht von jemandem, der Werbung schalten möchte, gibt es ja praktisch kein besseres Medium als ein Chatbot. Da reden ja Leute nicht nur über ihre Arbeit damit oder über ihren Urlaub, sondern teilweise auch über ihre Probleme, ihre Sportroutine, was sie essen, sie lassen sich Rezepte herstellen und so weiter. Also eigentlich ihr gesamtes Leben lassen sich immer mehr Menschen über die KI analysieren. Und was läge da näher, als all diese Daten zu verwenden, um aus all diesen Daten schön effiziente Werbung rauszuholen. Also ja, geschäftsmäßig könnte das absolut Sinn machen. Und für gerade diejenigen Nutzer, die kein Geld zahlen wollen für KI in ihrem Alltag, dürfte, glaube ich, deswegen Werbung auf lange Sicht auch einfach ein normaler Teil der KI die Welt werden.
1: Ab heute will ChatGPT auch Werbung zeigen bei einigen der Nutzerkonten in Europa und damit auch in Deutschland. Gregor Schmalzried war das dazu, der Host des ARD KI Podcasts.
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1: Stimmen die Umfragen vor den anstehenden Landtagswahlen in Ostdeutschland, dann läuft es für die AfD. Wie im Bund Umfragehöchstwerte auch in Sachsen-Anhalt, wo die AfD erstmals in ihrer Geschichte regieren könnte, sollte die Wahl so ausgehen, wie es die Umfragen andeuten. Ja, und jetzt konnte man sich ein Bild machen von der Haltung der Führung der AfD, von den Spitzenpersönlichkeiten dort, von Alice Weidel und Tino Chrupalla. Gestern Abend die beiden Sommerinterviews mit den beiden getrennt in ARD und ZDF. Benjamin Großkopf fasst zusammen.
3: Sommer 2026. Ganz Deutschland erlebt eine Hitzewelle. Dürre, Niedrigwasser, Brände, Hitze, Tote. Geschätzt etwa 14.000 bereits in diesem Jahr. Ganz Deutschland leidet unter einer Hitzewelle.
4: Für mich war das ein ganz normaler Sommer.
3: Verneint AfD-Chef Tino Chrupalla im ARD-Sommerinterview.
4: Also ich sehe da auch viel Panikmache. Und vor allen Dingen am Ende geht es doch darum, der Bundesregierung und auch der regierenden Politik, dass man mit diesem Klimahype den Leuten das Geld aus der Tasche ziehen will, um sozusagen in CO2-Abgabe zu investieren, um den Strom, um das Benzin teuer zu machen.
3: Die Argumentation der AfD, umreißt Kupala sinngemäß so: Klimawandel ja, menschengemacht naja, Einfluss gering, viel wichtiger als Maßnahmen gegen den Wandel, Maßnahmen für eine Anpassung. Energiekosten, Krieg und Frieden, Rente, das sind laut Kupala die zentralen politischen Fragen. Bei eher kritischen zur AfD mit Blick auf die Landtagswahl in Sachsen-Anhalt bemüht er sich zu beschwichtigen. Mitarbeiter des Spitzenkandidaten Ulrich Siegmund, ehemalige Neonazis, Jugendsünden, eine neue freiwillige Bürgerwacht, die von 3 Polizeigewerkschaften abgelehnt wird. Im Prinzip Nothilfe für eben jene Polizei, die kaputt gespart sei. Auch in der Frage zu möglichen Bündnissen nach der Landtagswahl gibt sich Kupala verbindlich.
4: Gleichwohl wird man auch nach der Wahl sehen, wie die Mehrheitsverhältnisse überhaupt sind, wer überhaupt gesprächsbereit ist. Wir werden allen Parteien die Hand ausreichen und auch strecken. Wir werden auch mit und wollen auch mit allen reden. Für uns ist das Ziel die absolute Mehrheit.
3: Ein doppelter Widerspruch. Einmal zum eigenen Spitzenkandidaten Ulrich Siegmund, der betont hat, alleine regieren oder gar nicht regieren. Und Kupala weiß natürlich, dass zumindest CDU, Linke, SPD und Grüne sagen, mit dieser in Sachsen-Anhalt als gesichert rechtsextrem eingestuften AfD sprechen wir nicht über ihre mögliche erstmalige Regierung.
4: Wir sagen erstmal den Bär erlegen, bevor wir über die Aufteilung des Felds sprechen. Das muss man nicht vor einem Wahltermin machen.
3: Machen andere aber, zum Beispiel Kupalas Co-Chefin Alice Weidel, die Bärenjagd bereits erledigt zu haben scheint. Im ZDF-Sommerinterview, das aus Termingründen in diesem Jahr am gleichen Tag läuft, klingt das dann so.
5: Wir werden regieren, wir werden in den ersten Bundesländern regieren. Nicht nur in Sachsen-Anhalt, Mecklenburg-Vorpommern und Berlin. Und wir werden auch im Bund regieren.
3: Raus aus dem Schengen-Raum, zu unsicher. Raus aus dem Euro, einer Zitat Weichwährung. Weidel steigert sich im Kontrast zum deutlich geschmeidiger wirkenden Kupala in eine wahre Schimpfkanonade hinein.
5: Und ich muss Ihnen auch ganz ehrlich sagen, auch ich habe die Nase voll. Ich will nicht mehr angelogen werden von irgendwelchen Flachzangen, die da oben sitzen und irgendwas versprechen, genau das Gegenteil von dem tun. Hat das unser Land verdient? Unser Land wird kaputt gemacht. Die Arbeitsplätze werden kaputt gemacht.
3: Mit den Flachzangen sind die Spitzen von Union und SPD gemeint, womit auch klar ist, von der Mäßigung, die sich zumindest die AfD auf Bundesebene immer mal wieder verschrieben hatte, ist 2 Wochen vor der Wahl in Sachsen-Anhalt keine Spur.
1: Ein Bericht war das von Benjamin Großkopf.
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1: Island, die Insel am Polarkreis, ist ungefähr so groß wie die Fläche von Baden-Württemberg und Bayern zusammen. Hat so viele Einwohner wie Wuppertal und eine noch geringere Wirtschaftskraft als Bremen. Dennoch werden die Isländer am kommenden Wochenende in weiten Teilen Europas die Aufmerksamkeit auf sich ziehen. Denn dann findet auf der Insel ein Referendum darüber statt, ob Island Beitrittsgespräche mit der EU aufnehmen wird. Schon 2009 hatte das damals schwer von der Finanzkrise getroffene Land die Mitgliedschaft in der EU beantragt. Einige Jahre später erklärte die damalige EU-kritische Regierung die Beitrittsverhandlungen jedoch für beendet. Jetzt also ein neuer Anlauf. Darüber habe ich mit Professor Maximilian Konrad gesprochen, der zurzeit an der Universität in der isländischen Hauptstadt Reykjavik lehrt, und ihn gefragt, was hat sich denn seit damals geändert auf Island? Warum will man jetzt einen zweiten Anlauf unternehmen?
6: Ja, ich denke, da muss man 2 Aspekte beachten. Einerseits natürlich die veränderte geopolitische Situation, wo ich gleich noch drauf eingehen werde. Aber man muss natürlich als Hintergrund auch die politische Konstellation in Island verstehen. Der Antrag wurde ja 2013 erst auf Eis gelegt, dann mehr oder weniger formell zurückgezogen. Das ist nach einem Regierungswechsel geschehen. Das Thema ist natürlich sehr polarisierend in Island. Aktuell ist eine Regierung an der Macht, die aus 3 Parteien besteht, wovon 2 sehr proeuropäisch sind. Das heißt, für die stand es natürlich auf der Tagesordnung, irgendwann wieder diesen Mitgliedsantrag von 2009 wieder zu beleben. Und dafür war jetzt eigentlich die Situation günstig. Und damit sind wir dann eigentlich auch bei dem Thema der geopolitischen Situation. Das hat durchaus mit Donald Trump zu tun, der ja 2025 angefangen hat, darüber zu reden, dass die Vereinigten Staaten Anspruch auf Grönland erheben. Das hat er dann ja auch 2026 wiederholt. Das wurde natürlich mit großer Nervosität hier aufgenommen in Island. Das hat quasi dann der isländischen Regierung die Möglichkeit gegeben, die EU-Frage wieder auf die Tagesordnung zu setzen.
1: Was sagen denn die EU-Befürworter in Island, die jetzt in der Kampagne dafür kämpfen, dass Island diese Beitrittsverhandlungen aufnimmt? Was versprechen die sich davon? Ausschließlich den Schutz vor Donald Trump?
6: Ja, das hat tatsächlich in der Diskussion keine allzu große Rolle mehr gespielt. Da stehen eben eigentlich ganz andere Aspekte im Vordergrund. Da ist einerseits natürlich der Aspekt, dass Island als Mitglied des europäischen Wirtschaftsraums, kann man sagen, eigentlich zu drei Vierteln bereits Mitglied der EU ist, aber ohne an den Entscheidungsprozessen teilnehmen zu können. Also Island muss alle EU-Gesetze, die für den Binnenmarkt gemacht werden, annehmen, sitzt allerdings natürlich nicht mit in den Institutionen, sodass ein Argument der Befürworter natürlich ist, wenn wir der EU beitreten würden, dann hätten wir eben auch einen Platz am Tisch, wo die Entscheidungen getroffen werden in den EU-Institutionen. Entscheidend würde ich allerdings sagen, sind da auch eher wirtschaftliche Argumente. Und da ist eben ein Argument, das die Ja-Seite sehr stark hervorhebt, die Möglichkeit eines Euro-Beitritts, weil Island mit der isländischen Krone eine sehr kleine, sehr schwache Währung hat, die starken Fluktuationen ausgesetzt ist. Und das wirkt sich natürlich auf die Lebenshaltungskosten der Menschen aus. Also das Argument, warum man eine eigene Währung haben muss, ist eigentlich, weil die isländische Wirtschaft sehr exportorientiert ist. Das heißt, man will sich die Möglichkeit behalten, die Krone abzuwerten, damit Exporte billiger werden. Aber in der Umkehr werden dann natürlich auch Importe teurer. Und die Lebenshaltungskosten in Island sind sehr hoch. Das bringt natürlich große Probleme mit sich.
1: Wie sieht es bei denjenigen aus, die gegen einen EU-Beitritt sind? Welche Argumente führen die ins Feld?
6: Also aus meiner Perspektive wird da tatsächlich sehr, sehr viel mit Fehlinformationen gearbeitet. Bewusst oder unbewusst, das will ich jetzt nicht unbedingt beurteilen. Aber eine Karte, die da sehr offensiv gespielt wird, ist die Souveränitätskarte oder das Souveränitätsargument, wo man der Meinung ist oder das Argument zumindest verbreitet, wenn man jetzt der EU beitreten würde, würde man einen großen Teil seiner Souveränität verlieren und seiner Unabhängigkeit. Und das hat sicher auch eine große oder eine starke symbolische Komponente. Es ist für mich allerdings nicht wirklich nachvollziehbar, weil, wie gesagt, das Land ist ja bereits im europäischen Wirtschaftsraum und muss einen großen Teil der EU-Gesetzgebung bereits übernehmen. Das Nein-Lager ist allerdings der Meinung, dass dadurch keine großen Souveränitätsverluste einhergegangen sind. Und argumentieren halt jetzt, dass mit dem Beitritt der wirkliche Souveränitätsverlust bevorstehen würde. Das hat eine große symbolische Komponente, weil Unabhängigkeit für Isländer sehr, sehr wichtig ist. Das Land ist ja erst seit 1944 wirklich selbstständig, war bis dahin Teil des dänischen Königreichs und hat auch erst seit 1918 Selbstbestimmung.
1: Sie leben und arbeiten in Island. Was würde Island den Europäern bringen? Was würde Island einbringen können?
6: Klar, ich meine, man kann argumentieren, dass aus strategischen Gründen es nicht unwichtig wäre, ein Land wie Island in der Union zu haben, aufgrund seiner strategischen Lage im Nordatlantik. Das wird eben viel argumentiert. Wenn es um so, ja, die Entwicklung der EU geht, dann ist es sicher auch nicht ungünstig, eine weitere starke Demokratie mit starken demokratischen Institutionen und Traditionen im Club zu haben, sozusagen. Island ist weltweit immer unter den führenden Ländern in Fragen der beispielsweise der Geschlechtergleichstellung. Es ist ein durchaus sehr wohlhabendes Land, das dann im Endeffekt auch zu den Nettozahlern gehören würde. Aber das müsste man dann eben sehen. Es hängt eben alles davon ab, wie die Verhandlungen laufen würden.
1: Der Politikwissenschaftler Professor Maximilian Konrad, er lehrt zurzeit an der Universität in Reykjavik. Gesprochen haben wir im Rahmen von HR Info das Thema: Ein Land am Scheideweg, Island vor dem EU-Referendum. Abgestimmt wird am Samstag.
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1: Und wir schauen jetzt nach Wiesbaden. Dort feiert heute Abend die CDU-Fraktion im Landtag ihr 80-jähriges Bestehen. Seit 1999 stellt die CDU in Hessen den Ministerpräsidenten, aber das war nicht immer so in ihrer langen Geschichte. Erik Hane.
7: 1945, Kriegsende. Hessen liegt in Trümmern. Doch schon ein gutes Jahr später tritt in Wiesbaden die verfassungsberatende Landesversammlung zusammen. Die CDU ist bereits mit einer eigenen Fraktion dabei. Gemeinsam mit der SPD erarbeitet sie die erste hessische Verfassung. Man mag's kaum glauben. Anders als die Adenauer-CDU in Bonn standen viele hessische Abgeordnete anfangs für einen christlichen Sozialismus. Die Abgrenzung zur SPD ist deshalb schwierig und gegen den beliebten SPD-Landesvater Georg August Zinn kommt die CDU nicht an. Erst mit Alfred Träger Ende der 60er Jahre wird die CDU rechtskonservativ. Er schweißt die Fraktion zusammen und attackiert die Regierung.
8: Und die Opposition ist umso wichtiger, je gefährlicher und schlechter die Politik der Regierung ist. Und sie ist gefährlich und sie ist schlecht.
7: Frank Lorz ist Vizepräsident des Hessischen Landtags und seit 44 Jahren in der CDU-Fraktion.
9: Die hessische CDU ist auch deshalb so stark geworden in einem ursprünglich sozialdemokratisch geführten Land, weil sie eine legendäre Geschlossenheit hatte. Das heißt nicht, dass es keine Kontroversen oder keine Diskussionen gegeben hätte. Das war in der Fraktion immer der Fall. Aber wenn man dann ein Ergebnis erreicht hat, dann steht alles zusammen.
7: Den ersten CDU-Ministerpräsidenten gibt es trotzdem erst 1987 mit Walter Wallmann. Damals gab es auch noch richtige Kulturkämpfe, zum Beispiel beim Thema Schule. Die SPD will das dreigliedrige Schulsystem durch Gesamtschulen ersetzen. Die CDU befürchtet Klassenkampf im Klassenzimmer, sagt Frank Lorz.
9: Die bildungspolitischen Debatten heute, das sind kein Vergleich mit dem, was früher war. Diese grundsätzlichen Auseinandersetzungen, hier sind die Guten und hier sind die Bösen in der Schulpolitik, die gibt's heute nicht mehr.
7: 1982 ziehen die Grünen in den Landtag ein, mit Sonnenblumen und Strickpullovern. Nicht nur für die CDU-Fraktion war das eine Provokation, sagt Lorz.
9: Ich werde nie vergessen, als Joschka Fischer seinerzeit vereidigt wurde. Der Ministerpräsident war Holger Börne. Joschka Fischer stand vor ihm mit seinen Turnschuhen und hatte so einen, ich weiß gar nicht, wie man so einen Jack heute nennen würde. Und der Holger Börner war ja ein Mann der alten Schule, der Protokoll und Stil sehr hoch angesehen hat. Der hat körperlich gelitten, darunter, wie der Joschka Fischer angezogen war.
7: Bei einer Debatte zur CDU-Schwarzgeld-Affäre im Jahr 2000 kommt es zum Eklat. Der CDU-Abgeordnete Reif soll zu Tarek Al-Wazir geht zurück nach Sanaa gerufen haben. Für Al-Wazir war die Atmosphäre zwischen CDU und Grünen vergiftet.
10: Uns trennen Welten von der CDU Roland Kochs. Und deswegen ist eine schwarz-grüne Koalition auf Landesebene in Hessen nicht denkbar.
7: Und dann passiert es doch. Roland Koch dankt ab und übergibt Volker Bouffier das Regierungszepter. Ausgerechnet der frühere Innenminister wird dann 2013 zum Architekten von Schwarz-Grün, erinnert sich Frank Lorz.
9: Wenn ich heute überlege, es ist immer noch ein großes Wunder seiner Zeit, dass diese Koalition Schwarz-Grün mit Volker Bouffier an der Spitze zusammengekommen ist. Das hätte ja kein Mensch gedacht.
7: Boris Rhein schmiedet nach der Landtagswahl 2023 trotzdem lieber eine Koalition mit der SPD. In 80 Jahren CDU-Fraktion gibt es nur eine Konstante. Nichts ist in der hessischen Politik für die Ewigkeit.
1: Erik Hahner war das aus Wiesbaden über 80 Jahre CDU-Fraktion im Hessischen Landtag.
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1: Ja, das Wochenende stand bei den Fußballern unter dem Motto Gewinner bleibt, also zumindest bei denen, die mit ihren Teams in der ersten Runde des DFB-Pokals ran mussten. Die wird seit vergangenem Freitag ausgespielt und bekanntermaßen kommt da ja immer nur einer der Gewinner weiter in die nächste Runde, wenn nötig im Elfmeterschießen. Und überall hoffen ja die kleinen unterklassigen Vereine auf die Pokalsensation, darauf, dass sie einem großen Favoriten doch mal ein Bein stellen können. Deshalb habe ich heute Morgen Tim Brockmeier aus unserer Sportredaktion gefragt, wie viele Pokalsensationen hat es dann am Wochenende gegeben?
11: Hofft man ja immer so. Ne? So ein bisschen Schadenfreude ist auch mal dabei, wenn so ein Kleiner den Großen rausschmeißt, die kleinen Amateure den Profis einen Streich spielen. Also eine super Sensation, dass eben so ein Amateurverein einen Profiverein rausgekegelt hat. Die gab es nicht so richtig. Es gab ein Ergebnis, da kann man zumindest von einer sehr großen Überraschung sprechen. Der Viertligist Jeddelo, das liegt bei Oldenburg, hat den Zweitligisten Heidenheim und zwar ziemlich deutlich mit 5-2 rausgekickt. Das ist schon bemerkenswert. Und dann gab es noch zwei Drittligisten, die sich jeweils gegen einen Zweitligisten durchgesetzt haben. Das ist dann zumindest mal eine kleine Überraschung. Rot-Weiß Essen hat den FC St. Pauli rausgehauen und Sonnenhof Groß Asbach hat sich gegen Arminia Bielefeld durchgesetzt. Ansonsten gab es eine ganze Menge Favoritensiege, vor allem die Bundesligisten, die Erstligisten. Die haben bisher, gibt ja heute auch noch ein paar Spiele, ihre Hausaufgaben gemacht, sind nicht gestolpert. Ich glaube, das liegt daran, dass der Pokalwettbewerb vor allen Dingen für die Erstligisten mittlerweile wirklich sehr, sehr wichtig geworden ist, was die Einnahmen angeht auf der einen Seite, aber eben auch dieser relativ kurze Weg ins internationale Geschäft, das ja dann nochmal mehr Geld bedeutet. Also der Pokalsieger spielt ja im Europacup. Da wird jetzt schon mit einer Mentalität rangegangen, dass wir diese Mega-Pokalsensation leider nur noch wenig und selten sehen.
1: Es waren ja auch drei hessische Teams am Start mit Eintracht Frankfurt, Darmstadt 98 und dem SVW in Wiesbaden. Wie lautet denn deren Pokalbilanz?
11: 2 von 3 lautet die Bilanz. Mit Darmstadt und der Eintracht sind 2 Teams von unseren 3 Hessen weitergekommen. Der Drittligist SVW in Wiesbaden ist ausgeschieden, kassierte 0:4 gegen den Bundesligisten Bayer Leverkusen. Es war ein mutiger Auftritt vom SVW, aber die Qualität von Bayer, die ist dann einfach zu groß. Leverkusen hat sich vor der Saison für 80 Millionen verstärkt. Da kann Wien Wiesbaden nur von träumen. Dann gab es gestern für die Lilien ein 2:1 bei Viertligist Jena. Das ist Kategorie Arbeitssieg, würde ich sagen. Darmstadt hat das gemacht, was nötig war, um sich durchzusetzen, aber jetzt auch nicht die Sterne vom Himmel gespielt. Und am Freitag schon gab es ja dann die Eintracht mit dem 11:0 gegen den SC St. Tönis. Das ist ein Fünftligist, also ein standesgemäßes Ergebnis. Frankfurt hat sich da keine Blöße gegeben. Johnny Burkhardt 3 Tore, Can Usun 2 Tore. Ich würde sagen, ein guter Aufgalopp für die Eintracht, denn die startet ja erst jetzt am kommenden Wochenende in die Bundesliga-Saison. Da geht es dann am ersten Spieltag gegen und bei Union Berlin.
1: Dann gab es am Freitag beim Spiel Waldhof Mannheim gegen den 1. FC Kaiserslautern ja wirklich ganz schlimme Szenen. Schwere Ausschreitungen und Randale. Die Polizei musste eingreifen, war mit einem Großaufgebot im Stadion, zeitweise auch auf dem Rasen. Das Spiel war lange unterbrochen und stand kurz vor dem Abbruch, wurde dann aber doch noch zu Ende gebracht. Lautern setzte sich dann mit 1:0 durch. Aber die große Frage ist ja, was kommt denn da jetzt an Konsequenzen auf die Randalierer, aber auch auf die Vereine zu?
11: Also erstmal muss ich wirklich sagen, du hast völlig recht, ganz schlimme Szenen. Das hat man so, wenn überhaupt, lange nicht mehr gesehen. Pyro, Gewalt, mehrere Dutzend Verletzte. Also wirklich nichts, gar nichts, was in ein Fußballstadion gehört. Ich verstehe auch ehrlicherweise nicht, warum das Spiel nicht abgebrochen wurde. Das war über 1/2 Stunde lang unterbrochen. Und man setzt ja dann vielleicht auch nochmal ein ganz anderes Zeichen, wenn man sagt Spielabbruch, als wenn es dann doch noch irgendwie zu Ende gebracht wird. Also es gibt natürlich jetzt auf der einen Seite die strafrechtliche Aufarbeitung, Polizei ermittelt. Es geht unter anderem um Körperverletzung, Sachbeschädigung. Es gab auch schon am Abend mehrere Festnahmen und wird dann sicherlich irgendwann auch zur Verurteilung kommen. Und dann gibt es die Aufarbeitung des DFBs. Da gab es erstmal bisher nur eine sehr wachsweiche Meldung. Man werde die Geschehnisse umfassend aufarbeiten und Berichte auswerten und dann den Gremien zuleiten. Das heißt, Gremien sind dann in dem Fall vor allem das DFB-Sportgericht. Da wird es dann natürlich Strafen geben für beide Vereine. Ich nehme mal an, Geldstrafen, vielleicht auch Fanausschlüsse für kommende Spiele. Aber vielleicht muss man da dann doch mittlerweile mal über größere und andere Sachen nachdenken, weil diese Strafen gegen die Vereine scheinen die Gewalt in die Stadien tragen, ja nicht wirklich abzuschrecken. Vielleicht ist es dann auch mal ein kompletter Fanausschluss ohne Fans, Auswärtsspiele, was auch immer. Also es war wirklich wild und muss Konsequenzen haben.
1: Sagt Tim Brockmeier aus unserer Sportredaktion. Gesprochen haben wir über den Auftakt zum DFB-Pokal.
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17: 8:30 Uhr. Greenpeace schätzt Hitzeschäden dieses Jahr auf mindestens 36 Milliarden Euro. Ukraine feiert 35 Jahre Unabhängigkeit. 2 Bürgermeisterinnen in Hessen wiedergewählt. Das Wetter erst teils neblig, später sonnig, 20 bis 26 Grad. Mein Name ist Katrin Austermann. Guten Morgen. Der Hitzesommer dieses Jahr hat nach Angaben der Umweltschutzorganisation Greenpeace in Deutschland Schäden von mindestens 36 Milliarden Euro verursacht. Laut einer aktuellen Berechnung schlagen vor allem die Folgen für die Arbeitswelt zu Buche. HR-Reporterin Katharina Wilhelm.
18: Arbeitnehmer hätten durch die Hitze langsamer gearbeitet und mehr Fehler gemacht oder sich krank gemeldet. Allein das seien 11 Milliarden Euro gewesen. Hinzu kommen Waldschäden durch Trockenheit und Brände sowie Kosten für das Gesundheitssystem, weil beispielsweise mehr Menschen am ambulant und stationär behandelt werden mussten. Nicht berücksichtigt seien unter anderem Auswirkungen auf die Energieversorgung, zusätzliche Gesundheitsbelastungen durch Ozon und Feinstaub sowie langfristige ökologische Schäden.
19: Wie kann der Ukraine im Abwehrkampf gegen Russland weiter geholfen werden? Darüber beraten Unterstützerstaaten heute am 35. Unabhängigkeitstag des Landes. Staats- und Regierungschefs der sogenannten Koalition der Willigen schalten sich am Nachmittag zusammen. ARD-Korrespondentin Sabrina Fritz.
20: Dazu gehören unter anderem Vertreter der NATO sowie die Regierungschefs von Großbritannien, Frankreich und Deutschland. Auch der Sprecher der EU-Länder, Antonio Costa, wird an der virtuellen Konferenz teilnehmen. Er ist zum Unabhängigkeitstag nach Kiew gereist. Die Not der Ukraine ist groß. Präsident Zelensky erwartet von den EU-Staaten weitere 30 Milliarden Euro. Das Geld werde für die Gehälter der Soldaten, für die Unterstützung von Familien und anderen Ausgaben gebraucht. Hinzu komme das Geld für die Drohnenproduktion und dringend benötigte Patriot-Abwehrraketen.
19: Die Feierlichkeiten in der Ukraine werden von anhaltenden Kämpfen überschattet. Bei einem russischen Angriff in der Nähe von Charkiw wurden nach ukrainischen Angaben 3 Menschen getötet. Russland meldet 2 Tote nach einem ukrainischen Angriff in der Region Krasnodar. Wenn man im Restaurant oder Café mit Karte zahlt, werden oft automatisch Trinkgeldvorschläge gemacht. Die Verbraucherzentralen kritisieren jetzt, dass dabei auch getrickst wird. Aus der Nachrichtenredaktion Dagmar Nuhn.
21: Von manipulativen Designtricks spricht der Bundesverband. Nämlich dann, wenn das Feld kein Trinkgeld im Display nur schwer zu finden ist. Vorschläge für 10, 15 oder 20% mehr, dafür aber groß und auffällig hervorstechen. Verbandschefin Popp sagt, Trinkgeld sei freiwillig, deswegen müsse sofort erkennbar sein, wie man es ablehnt oder selbst bestimmt. Auf EU-Ebene setze man sich für ein Verbot manipulativer Tricks ein. Laut einer Umfrage fühlt sich mehr als jeder zweite Befragte durch auffällige Trinkgeldvorschläge am Kartenterminal bedrängt.
19: Bürgermeisterwahlen in Reichelsheim in der Wetterau und in Schmitten im Hochtaunuskreis. In beiden Kommunen wurden die Amtsinhaberinnen wiedergewählt. HR-Reporter Stefan Pommerenke.
22: Sowohl in der Stadt Reichelsheim als auch in der Gemeinde Schmitten gab es jeweils nur eine Kandidatin, die jeweilige Amtsinhaberin. In Reichelsheim wurde Lena Herget von der SPD im Amt bestätigt. Sie ist seit 2021 Bürgermeisterin der Stadt und erhielt 77,5% der Stimmen. In Schmitten wurde Julia Krügers von der CDU mit 70,2% wiedergewählt. Die 50-Jährige ist in Schmitten ebenfalls seit 2021 im Amt.
19: Im DFB-Pokal haben die Bundesligisten Freiburg und Paderborn ihre Erstrundenspiele gewonnen. Außerdem Drittligist Essen. Vorher waren schon die Bundesligisten Mainz, Mönchengladbach und Union Berlin eine Runde weitergekommen. Ebenso wie die Zweitligisten Darmstadt 98, Dresden, Magdeburg und Bochum und Viertligist Jeddelo 2. Und das steht heute noch an. Niedersachsens Ministerpräsident Lies besucht am Abend das VW-Werk in Hannover. Er will sich dort über die Lage des kriselnden Volkswagen-Konzerns informieren. In Amatrice in Mittelitalien wird an das schwere Erdbeben vor genau 10 Jahren erinnert. Damals waren in der Region fast 300 Menschen ums Leben gekommen. Und vor 7 Jahren hatte der Gammelfleischskandal die Firma Wilkewurst in Nordhessen in die Insolvenz getrieben. Am Abend will die Gemeindevertretung von Twistetal entscheiden, wie das frühere Firmengelände künftig genutzt werden soll. Das waren die Nachrichten. Das Wetter. Es wird spätsommerlich heute mit viel Sonnenschein bei 20 bis 26 Grad. In der Nacht ist es oft klar, vereinzelt gibt es auch Wolken und etwas Regen, 15 bis 7 Grad. Morgen im Norden erst noch sonnig, im Süden schon ab dem Vormittag Wolken mit Schauern und Gewittern bei 19 bis 24 Grad. Die weiteren Aussichten am Mittwoch und Donnerstag unbeständig, ab und zu Schauer und Gewitter, maximal 28 bis 31 Grad. Die Zeit 8.35 Uhr.
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19: Vorsicht bitte auf der B54 Bad Schwalbach Richtung Wiesbaden zwischen Taunusstein Süd und der Einmündung zur B417. Dort liegt ein Auspuff auf der Fahrbahn. A5 Kassel Richtung Frankfurt zwischen Friedberg und dem Nordwestkreuz Frankfurt 7 Kilometer stockend. A60 Bingen Richtung Mainz zwischen Heidesheim und Mainz-Finden 3 Kilometer Stau. A60 Mainz Richtung Rüsselsheim zwischen Ginsheim-Gustavsburg und Rüsselsheim-Mitte 6 Kilometer stockend. A643 Mainz Richtung Wiesbaden zwischen dem Dreieck Mainz und dem Schiersteiner Kreuz streckenweise stockend. A643 Wiesbaden Richtung Mainz zwischen Wiesbaden-Eppelallee und dem Dreieck Mainz. 4 Kilometer Stau und zwar nach einem Unfall auf der A60. A661 Oberursel Richtung Egelsbach zwischen dem Bad Homburger Kreuz und Frankfurt-Eckenheim. 5 Kilometer stockend. Und zum Schluss A671 Mainz Richtung Wiesbaden zwischen dem Mainspitz-Dreieck und Gustavsburg. 1 Kilometer Stau. Grund ist ein defekter PKW auf dem rechten Fahrstreifen.
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1: Guten Morgen. Sie haben es vielleicht gerade bei uns in den Nachrichten gehört. Am heutigen 35. Unabhängigkeitstag der Ukraine beraten Staats- und Regierungschefs der sogenannten Koalition der Willigen darüber, wie die Ukraine weiterhin in ihrem Abwehrkampf unterstützt werden kann. Ich habe heute Morgen mit dem Sicherheitsexperten und Oberst AD Wolfgang Richter gesprochen und ihn gefragt, einerseits sehen wir die ukrainischen Drohnenangriffe weit auch im russischen Hinterland, andererseits sind die ukrainischen Städte inzwischen nahezu schutzlos den ballistischen Raketenangriffen der russischen Armee ausgeliefert. Vor diesem Hintergrund, wie kritisch sehen Sie die Lage derzeit für die Ukraine?
0: Ja, zunächst einmal muss man natürlich auch auf die Front schauen. Dort ist ja die Situation nicht ganz zum Stillstand gekommen, sondern beide Seiten nehmen für sich in Anspruch, Gelände genommen zu haben. Das heißt, die Front ist nicht ganz zum Stillstand gekommen, obwohl es so den Anschein hat, dass da sich nichts bewegt. Zum Zweiten ist in der Tat es so, dass beide Seiten mittlerweile auf die Logistik, auf die Energieinfrastruktur und auf Waffenfabriken zielen. Dafür haben die Ukrainer Langstreckendrohnen entwickelt, übrigens in großer Zahl mittlerweile. Sie können auch an einem Tag über hunderte von Drohnen schießen und dazu noch Marschflugkörper, die sie selbst entwickelt haben. Ballistische Raketen sehen wir allerdings nicht, das sehen wir bei den Russen. Die Angriffe der Russen richten sich zwar auch in erster Linie auf die genannten Punkte, aber der entscheidende Punkt hierbei ist, dass es eine Mischung ist von Waffensystemen, nämlich von Drohnen einerseits, die man noch relativ gut abwehren kann. Dafür haben ja die Deutschen und andere Europäer sehr viel geliefert. Bei den ballistischen Raketen allerdings ist es sehr kritisch, denn das wichtigste Mittel, die Patriot-Abwehrraketen, stehen nicht zur Verfügung derzeit. Weitgehend sind sie verschossen worden. Die Amerikaner haben einen Engpass. Die Verbündeten der Amerikaner, insbesondere die arabischen Staaten, aufgrund des Iran-Krieges, haben ebenfalls einen Engpass. Die Lager in den USA sind auf ein Minimum gesunken. Und deswegen bemühen sich im Moment diese drei Staatschefs darum, irgendwie noch Patriot-Raketen locker zu machen in den verschiedenen Ländern, um die es hier geht. Das kann Korea und Japan sein, das sind arabische Länder. Denn in den USA ist es derzeit sehr schwierig, etwas zu kaufen.
1: Teilen Sie den Eindruck, den viele ja haben, dass Russland mit diesen ballistischen Raketen eben gezielt eine Infrastruktur trifft und auch Wohnhäuser, um die Zivilbevölkerung in der Ukraine mürbe zu machen, dass also quasi dieser Krieg entschieden werden soll im kommenden Winter spätestens nicht an den Frontlinien, sondern tatsächlich in den großen Städten der Ukraine?
0: Das halte ich nicht für ausgeschlossen. Zumindest zurzeit richten sich die Angriffe natürlich nach wie vor auf Energie- und Verkehrsknotenpunkte, Waffenfabriken etc. Aber immer wieder kommt es zu diesen Einschlägen auch in Häusern und das trifft die Zivilbevölkerung. Im Winter wäre es noch einmal anders, denn wenn dann die Energie ausfällt, insbesondere die Wärmeversorgung, wird es natürlich sehr schwierig. Gleichwohl glaube ich, im Moment zumindest ist es noch nicht absehbar, dass der Krieg entschieden wird über die Zivilbevölkerung, sondern ich glaube schon, dass man die Ukraine abschneiden will von den Exportmöglichkeiten. Das heißt, man trifft besonders die Exportinfrastruktur, die Verkehrsknotenpunkte, die Häfen im Süden, also zwischen der Krim und Rumänien, sodass man die landwirtschaftlichen, vor allen Dingen Exporte, nicht mehr daraus bringen kann. Also das sind mehrere Wege, um den Staat dort mürbe zu machen.
1: Wenn jetzt die Koalition der Willigen zusammenkommt, aber eben keine Patriot-Abwehrraketen liefern kann im Moment, wenn man also wieder mal Geld locker macht, kann Geld diesen Krieg dann in irgendeiner Form beeinflussen im Sinne der Ukraine?
0: Ja, sicher. Also die Ukraine hat ja auch einen Geldmangel neben dem innenpolitischen Problem, die im Moment Zelensky hat. Man spricht im Moment darüber, dass die EU zwar 30 Milliarden Euro zur Verfügung stellt, aber die Berechnung lautet etwa, dass noch 23 bis 25 Milliarden fehlen. Hier geht es einfach um das Aufrechterhalten von Staatsfunktionen, das Bezahlen von Beamten, von Soldaten, aber auch von den Hinterbliebenen und den Kriegsbeschädigten etc. Also doch eine große Summe, über die man jetzt nachdenkt, wo zusätzlich zu den EU-Mitteln diese Staaten versuchen, noch einmal Geld locker zu machen, auch von anderen Verbündeten. Was die Koalition der Willigen allerdings nicht tun kann, das ist das Personalproblem, das ja die Ukraine nach wie vor auch hat. zerlösen, das können sie nur selbst tun. Mittlerweile gehen doch sehr viele Wehrpflichtige von der Fahne. Wir sprechen jetzt über Hunderttausende von Menschen, die hier nicht folgen oder sich im Ausland befinden. Das kann man, solange man den Drohnenkrieg einigermaßen aufrechterhält, an der Front vielleicht noch etwas stabilisieren. Aber sollte diese Möglichkeit des Ersatzes von Personal durch Maschine sozusagen nicht mehr funktionieren, dann schlägt natürlich Personal wieder durch. Und dann kann es auch bei Schwerpunkten, wo man sehr viel Militär und vor allen Dingen Waffensysteme konzentriert, zu Durchbrüchen kommt. Hier gibt es also Gefahren, die man auch sehen muss. Aber sicherlich zum Ausgangspunkt der Rückkehr scheint im Moment das Entscheidende zu sein. Und da sehe ich im Moment nicht viel Möglichkeit. Man muss ja auch sehen, dass es noch NATO-Verpflichtungen gibt, die aufrechterhalten werden müssen. Und dass dort ja auch Patriot-Staffeln in anderen Bereichen stehen. Also nicht nur in Deutschland selbst, sondern um Nachschubslinien zu sichern in Polen und dergleichen mehr. Und das trifft auch für andere Staaten zu.
1: Der Sicherheitsexperte und Oberst AD Wolfgang Richter war das. Gesprochen haben wir vor dem Hintergrund der heutigen Konferenz der sogenannten Koalition der Willigen. Es geht ein weiteres Mal um die Unterstützung der Ukraine. Gesprochen wird am heutigen 35. Unabhängigkeitstag der Ukraine.
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1: Schaut man sich die Liste der Staaten an, die in diesem Jahrhundert Mitglied der EU geworden sind, dann fällt auf, alle 13 hinzugekommenen Nationen stammen aus dem Osten oder Südosten Europas. Insgesamt ist ja die EU auf 27 Staaten angewachsen und vielleicht werden es bald 28 sein. Ein möglicher Kandidat für eine Erweiterung ist eben Island, ein Land im äußersten Nordwesten. Am kommenden Samstag findet auf Island ein Referendum statt. Die Menschen auf der Insel am Polarkreis stimmen dann darüber ab, ob Island Beitrittsgespräche mit der EU aufnehmen soll. Doch werden die Isländer diesem politischen Vorhaben zustimmen? Darüber habe ich gesprochen mit dem deutsch-isländischen Schriftsteller Christoph Magnusson. Er ist Autor des Buches Gebrauchsanweisung für Island. Und ich habe ihn gefragt, ja, zunächst mal, braucht man eine Gebrauchsanweisung für Island, um das Land zu verstehen?
3: Ja, auf jeden Fall. Also weil Island doch einfach sehr, sehr, sehr anders von der Geschichte her sich entwickelt hat als Europa. Das geht schon damit los, dass irgendwie es eines der wenigen Länder von Europa ist, die wirklich selbst mal eine Kolonie waren. Island war nie eine Kolonialmacht, sondern war über Jahrhunderte eine Kolonie von Norwegen, dann von Dänemark und war deswegen sehr, sehr, sehr isoliert, sehr arm. Und deswegen hat auch Unabhängigkeit einen ganz, ganz wichtigen Stellenwert in Island. Also mal ganz abgesehen natürlich von den Vulkanen und was es bedeutet, wenn man auf so einer Insel lebt da oben, ist das also auch eine wesentliche historische Besonderheit von Island.
1: Dieses große Bewusstsein für Unabhängigkeit, könnte das unter Umständen den Ausschlag geben bei der Abstimmung? Sie haben gerade die Kolonialgeschichte angesprochen, von der man sich befreit hat. Dann gab es ja andere Ereignisse, etwa die Fischereikriege bis in die 70er Jahre hinein. Da fuhr die Royal Navy auf vor der isländischen Küste, um dort um die Fischgründe zu kämpfen. Da gab es sogar Zusammenstöße zwischen der Fregatte und einem isländischen Küstenschutzboot. Könnte das durchaus eine Rolle spielen, wenn da entschieden wird?
3: Ja, also das ist in der Tat, und Island ist da, glaube ich, auch das wahrscheinlich einzige Land auf der Welt, das hier einen Krieg angefangen hat mit England, ohne überhaupt eine eigene Armee zu besitzen. Also die sind einfach ja mit den Fischerbooten, sind die auf Kollisionskurs gegangen mit der Royal Navy. Und das hat die Engländer dann auch wirklich in der Tat zum Einlenken gebracht. Und das sagt auch wieder einiges darüber, wie wichtig den Isländern erstens es ist, dass ihnen jemand reinredet, aber zweitens auch, was für eine immense Bedeutung natürlich Fischerei hat. Also das ist einfach immer die größte Erwerbsquelle gewesen. Die Wirtschaft ist jetzt etwas diversifizierter durch Stromerzeugung, Aluminiumherstellung, durch Tourismus, aber es ist weiterhin das Wichtige für die Isländerinnen und Isländer, dass sie bestimmen können, was mit dem Fisch um Island herum passiert. Und das ist in der Tat, wenn man dann mit dieser Unabhängigkeit das zusammendenkt, das werden, glaube ich, die zentralen Faktoren sein für diese Abstimmung, weil ich war jetzt gerade in Island gewesen, habe wirklich auch viele Gespräche geführt zu dem Thema und man hat das Gefühl, es ist so, eigentlich herrscht ein gewisser Konsens auf beiden Seiten, dass man eigentlich schon sehr nah dran ist an der EU. Also die Isländer sind ja in dem EWR, in dem europäischen Wirtschaftsraum, haben eher sehr viele Verträge, damit sie überhaupt Handel führen können mit der EU. Auch sonst ist einfach das Land ja eigentlich sehr europäisch. Dann ist so die Frage, welche Konsequenz zieht man daraus? Zieht man daraus die Konsequenz, dann können wir auch beitreten oder dann müssen wir ja gar nicht mehr beitreten? Und da ist eben der große Dissens.
1: Wie erleben Sie gerade die Kampagnen der EU-Befürworter und der EU-Gegner? Ist das eine Kampagne, die sehr massiv geführt wird, also wirklich unversöhnlich, so dass da möglicherweise eine Spaltung in der Gesellschaft sichtbar wird, die auch über den Tag der Abstimmung hinaus wirken wird? Das heißt ja, gerade in Social Media würden Kampagnen gefahren werden. Manchmal ist auch nicht ganz klar, wer da wen womit finanziert hat, also dass das eine Spaltung im Land erzeugt.
3: Also ich wäre immer sehr vorsichtig, gleich immer eine Spaltung herbeizureden, sobald mal irgendwie Streit ist. Dafür erinnere ich mich immer noch viel zu genau an die Zeit, wo es politisch so wenig Konflikte gab. Das war dann auch wieder nicht richtig. Jetzt gibt es halt Konflikte, das ist auf jeden Fall erstmal festzuhalten. Den gesellschaftlichen Zusammenhalt stellen die meines Erachtens nicht auf die Probe, aber das, was natürlich das wieder auch zeigt, dieser Konflikt, ist, dass es da auch, wie in so vielen anderen Ländern auch, eine gewisse Diskrepanz zwischen den Leuten in der Stadt und den Leuten auf dem Land gibt. Das also die Leute auf dem Land, die sozusagen ja dann auch an die Landwirtschaft denken, wo auch dann die Fischerei was Wichtigeres ist, dass die mehr dagegen sind und die Leute in der Stadt sind mehr dafür. Das ist aber eine Sache, die war vorher schon so, die zeigt sich jetzt halt auch wieder an dieser Abstimmung und hat auch zum Teil wirklich, also ist einfach auch sehr sichtbar. Also ich bin jetzt neulich mit dem Auto über Land gefahren und da war ein Bauer, der hat also auch schon sein Heu gemacht, das ist in diesen großen Plastikballen dann drin gewesen und er hat auf ein paar von diesen Plastikballen, hat er einfach draufgeschrieben, nee, also das heißt auf Isländisch nein. Das heißt, da hat er quasi seine Heuballen zu Werbeträgern gemacht für seine Werbung dafür, dass man nein stimmt bei diesem Referendum.
1: Glauben Sie, dass Island jemals Mitglied der Europäischen Union werden wird?
3: Ich glaube nicht, dass Island der EU beitreten wird. Ich glaube, es wird genau wie die anderen sehr reichen Länder, die eben außerhalb sind, Schweiz und Norwegen, wird Island sich draußen halten aus der EU. Aber Island wird immer wieder diese Debatte führen wollen, um das eigene Selbstverständnis als Isländer zu definieren.
1: Sagt der deutsch-isländische Schriftsteller Christoph Magnusson, Autor des Buches Gebrauchsanweisung für Island. Das Thema heute Morgen, ein Land am Scheideweg, Island vor dem EU-Referendum.
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1: Und wie die Stimmungslage auf Island ist, wie sich dort die Lager der Ja- und Nein-Kampagnen gegenüberstehen, das hören Sie hier gleich nach den 9 Uhr Nachrichten in einem Gespräch mit unserer Skandinavien-Korrespondentin Jana Sinram, die zurzeit für uns auf Island unterwegs ist, dort die Stimmung erkundet. 8.49 Uhr wird es jetzt, 11 Minuten vor 9. Wie gefährlich sind E-Scooter? Diese Frage wird einmal mehr diskutiert, nachdem es am Wochenende in Hessen zu schweren Unfällen mit E-Scootern gekommen ist. Dabei ist ein 12-jähriges Kind ums Leben gekommen im Wetteraukreis. Ein ebenfalls 12-jähriger ist mit einem E-Scooter am Wochenende im Landkreis Offenbach verunglückt. Davor, bereits am vergangenen Donnerstag, war es ein 13-jähriger, der in Hadamar mit einem E-Scooter, mit einem Auto zusammengeprallt und schwer verletzt worden war. Ich habe heute Morgen mit Alfred Fuhr gesprochen, er ist Verkehrssoziologe aus Frankfurt. Auffällig, wie viele Kinder und sehr junge Jugendliche unterwegs sind mit E-Scootern, die ja eigentlich erst ab 14 Jahren erlaubt sind. Wie kann das sein, dass die an solchen Unfällen beteiligt sind? Fehlt es an notwendigen Kontrollen, an der Aufsicht durch die Eltern?
4: Ich würde erstmal alle Hörer bitten, sich daran zu erinnern, wie man so ist mit 12 Jahren. Also man hat vielleicht einen Freund, der ist schon 14 und dann sagt man dem, kannst du mir mal kurz den E-Scooter freischalten und schon haben wir diese eine große Hürde des Alters überbrückt. Also jeder kann sich ja erinnern, dass wir versucht haben, auch mit 12 in die 16-jährigen Filme zu kommen. Also ich glaube, das ist ein falscher Ansatz.
1: Okay, was wäre der richtige Ansatz aus Ihrer Sicht?
4: Ich will es mal so formulieren, also wenn ein Mopedfahrer oder ein Kinderroller, wenn Sie das sozusagen mal ein bisschen vergleichen, die private Nutzung von Fahrzeugen ist in Deutschland verkehrsrechtlich unglaublich gut ausjudiziert, ausgeregelt und das ist sozusagen auch Teil unserer Persönlichkeitsentwicklung. Mit dem Auftreten dieser neuen E-Scooter ist aber was Merkwürdiges passiert. 22-Jährige, die mit einem kleinen, fast Kinderroller, Tretroller unterwegs sind, genießen praktisch diese Freiheit und erinnern sich da wieder dran Und das bedeutet, wir haben eine sehr hohe Ablenkungsfähigkeit beim Fahren. Die Leute haben ihr Handy in der Hand. Sie können da selber alles beobachten. Ich bitte die Hörer auch dann entsprechend auch mal zu agieren. Das Einzige, was hilft, ist soziale Kontrolle. Das ist eine soziologische Binsenweisheit. Sicherheit entsteht nur dort, wo Leute aus dem sozialen Umfeld Verantwortung übernehmen. Und ich würde jedem der E-Scooter-Betreiber raten, sichtbar zu sein. Das heißt, mit Büros, mit Schulungen, mit einer entsprechenden Begleitung, dann werden sich solche Dinge sicherlich nicht wiederholen. Und wir müssen wirklich auch so, wie wir darauf achten, wenn einer mit Fahrrad ohne Licht oder ein Autofahrer meint, also das, es hilft nur die Kommunikation. Mehr hilft nicht.
1: Es gibt ja einen weiteren Vorschlag, der ab und an ins Spiel gebracht wird. Das ist ein Führerschein für Roller, ähnlich wie für ein Mofa. Früher waren ja Mofas auch mal führerscheinfrei. Das hat sich dann irgendwann geändert. Wäre das sinnvoll?
4: Die Verkehrserziehung generell gehört viel stärker in den normalen Bildungskanon integriert. Öffentliche, vom Staat finanzierte Verkehrssicherheitsplätze, die haben wir fast überhaupt nicht. Das heißt, die Freiräume, um so etwas auch zu trainieren und einen Führerschein zu machen für etwas, was ich mit dem Smartphone entriegeln kann. Also mein Eindruck ist einfach, wir haben etwas zugelassen, was von der Politik gewünscht und auch einen Markt findet. Also Sie sehen ja auch, dass das wirklich für manche Leute, wenn sie zu spät kommen auf die Arbeit, sozusagen die letzte Möglichkeit ist, ja, weil sie ganz schnell sind und es wieder abstellen können. Ergebnis: eine absolute Verwahrlosung von Abstellmöglichkeiten. Das sind ja alles Themen, die in diesen Bereich der Sicherheit reinreichen. Also wenn das nichts wert ist, wenn man das überall findet, dann ist natürlich auch überhaupt kein Bewusstsein dafür da, dass man sich im Straßenverkehr bewegt, wo andere Leute eben mitgefährdet werden können.
1: Nun haben ja viele europäische Städte reagiert auf Probleme mit Unfällen, mit E-Scootern. Die finnische Hauptstadt Helsinki, die hat Mittel gefunden gegen Partyfahrten. In den Nächten von Samstag auf Sonntag kann man dort keine E-Scooter mehr ausleihen. Infolgedessen sollen die Verletzungen tatsächlich deutlich zurückgegangen sein. Andere Städte, die verbieten Leih-E-Scooter ganz. Wären solche Maßnahmen der richtige Weg, wenn man das mit Appellen und sozialer Kontrolle nicht mehr in den Griff bekommt?
4: Natürlich muss das alles besser geregelt sein. Ganz einfach, weil die Zahl der Fahrzeuge zugenommen hat. Und überall, wo ich sozusagen so ein Überangebot habe, muss auch eine Regelung stattfinden, damit das unfallfrei über die Bühne geht. Und zu den entsprechenden Unfällen ist auch ganz wichtig, man muss natürlich auch ins Kalkül ziehen, dass, weil das nur so eine Kurzfahrt ist, auch ein Betrunkener noch auf die Idee kommt, weil er keine Lust mehr hat, nach Hause zu laufen, dass er ganz einfach mit einem Smartphone sich ein Verkehrsmittel schaffen kann, wo er sich selber gefährdet, was dann sozusagen auf die Kosten der Allgemeinheit abgerechnet wird, weil die E-Scooter-Unfälle, ja, wenn sie sozusagen persönlich da einen Schaden haben, das wird ja gar nicht erfasst. Sondern worüber wir reden ist, wenn ein anderer Verkehrsteilnehmer polizeilich und sonst wie überhaupt aufgenommen wird, so ein Unfall. Das heißt, die Zahl der Dunkelunfälle in Großstädten, bei Großereignissen, bei Festen und so weiter, die ist ja noch sehr viel höher.
1: Alfred Fuhr war das, er ist Verkehrssoziologe. Aus Frankfurt gesprochen haben wir über die vielen schweren E-Scooter-Unfälle, zuletzt auch vor allem beteiligt Jugendliche und Kinder in Hessen. Was hat dazu geführt? Wie könnte man diesen Unfällen begegnen?
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1: Wenn die Liebe den Beruf kosten kann, der eine Berufung war und ist. In Oberursel im Hochtaunuskreis hat am Wochenende der katholische Pfarrer Andreas Unfried einen Brief veröffentlicht, in dem er dem Limburger Bischof Georg Betzing seinen Verzicht erklärt auf die Pfarrei St. Ursula in Oberursel und Steinbach. Der Grund: er will seine große Liebe heiraten, mit der er heimlich seit vielen Jahren in einer Beziehung lebt. Für ihn hieß das konkret, dass er vom priesterlichen Amt suspendiert wurde. Jutta Nieswand hat sich in Oberursel umgehört.
5: Gestern Abend in der Liebfrauenkirche in Oberursel. Eigentlich sollte hier ein Gottesdienst stattfinden mit Pfarrer Andreas Unfried, denn die Kirche gehört zur Pfarrei St. Ursula. Doch stattdessen tritt Diakon Matthias Wolf vor die Gemeinde. Der Pfarrer komme nicht, er habe auf die Pfarrei verzichtet. Dann liest der Diakon ein Schreiben aus dem Bistum Limburg vor. Darin wird das Wirken von Pfarrer Andreas Unfried gewürdigt, seine Entscheidungen respektiert und eine vorläufige Vertretung angekündigt. In der Kirche reagieren die Gläubigen mit Stille und etwas Flüstern. Einige wussten es auch schon vor dem Gottesdienst. Ihre Meinung?
6: Ich finde, er hat das Recht, sein Leben so zu gestalten, wie es für ihn sinnvoll ist. Und ich kann das auf jeden Fall akzeptieren und respektieren.
8: Das ist für mich ein Verlust. Wir kommen aus Frankfurt, aus Diederursel. Und wir fahren hierher sonntags eigentlich relativ regelmäßig. Und wir schätzen seine Predigen, seine Art.
10: Ja, ich hätte gewünscht, dass die katholische Kirche das früher schon geschafft hätte, den Zölibat abzuschaffen. So verliert die Kirche nämlich wichtige und wertvolle Leute.
5: Clara Riesner aus der Gemeindeleitung hat es am Samstag erfahren, als Bischof Georg Betzing wegen eines Zukunftsworkshops vor Ort war und Andreas Unfried seinen Rücktritt offiziell verkündet hat. Sie erzählt:
23: Nachdem Andreas Unfried eben von der Bühne, sage ich mal, gegangen war und sein Statement verlesen hatte, stand wirklich der gesamte Saal auf, in binnen Sekunden eigentlich, und applaudierte für Minuten und hat eben doch ganz deutlich diese Solidarität bekundet, teils mit Tränen in den Augen, bei mir selbst auch, weil natürlich auch ein Gefühl des Verlusts irgendwie auch da ist, aber eben auch ganz viel Gefühl von Respekt und Dankbarkeit für diese Entscheidung, die Größe, die Frau Unfried da auch gezeigt hat und für seine Arbeit, die er geleistet hat über Jahre.
5: Ein offizielles Statement aus Limburg kommt von Pressesprecher Stefan Schnelle. Er sagt dem Hessischen Rundfunk:
24: Das Bistum Limburg respektiert die Entscheidung von Pfarrer Unfried und dankt ihm für seinen jahrzehntelangen Dienst in den verschiedenen Pfarreien und auf den verschiedenen Stationen im Bistum Limburg.
5: Zunächst soll es einen sogenannten Pfarrverwalter geben, um dann die Stelle für einen neuen Priester auszuschreiben. In der Pfarrei ist man gespannt, wie es dann weitergeht, denn Pfarrer Unfried hat die Gemeinde schon auch sehr geprägt, sagt Carsten Trump aus der Gemeindeleitung.
25: Er war wirklich ein Pfarrer, der für uns, die wir auch für uns vielleicht so ein bisschen auf die Fahne schreiben, dass wir ein bisschen progressiver sind, war er unterstützend tätig. Und das ist etwas, was uns fehlen wird. Wir aber merken, dass er uns schon so auf den Weg gebracht hat, in der Gemeinschaft selbst Gemeinde zu gestalten, dass wir aber trotzdem auch zuversichtlich sind, dass wir das schaffen.
5: Für die Kirche findet Carsten Trump es traurig, dass es das Zölibat immer noch gibt, das zu solchen Situationen führt. Er fragt sich, ob es kirchenhistorisch wirklich noch notwendig ist oder nicht längst überholt. Auch wenn das längst nicht alle in der katholischen Kirche so sehen.
1: Ein katholischer Pfarrer gibt sein Amt auf, um seine große Liebe zu heiraten. Reaktionen in seiner Gemeinde hat Jutta Nieswand gesammelt in Oberursel.
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1: 9 Uhr. Industrieverband fordert Umsetzung von Reformen. Greenpeace schätzt Hitzeschäden dieses Jahr auf mindestens 36 Milliarden Euro. Verbraucherschützer warnen vor Manipulation bei Trinkgeldvorschlägen. Das Wetter sonnig, 20 bis 26 Grad. Mein Name ist Katrin Austermann. Guten Morgen. Die Erwartungen sind groß. Morgen und übermorgen trifft sich das Bundeskabinett, um Pläne für die kommenden Monate festzuzurren. Der Bundesverband der deutschen Industrie fordert, jetzt nicht weiter zu diskutieren. BDI-Chefin Gönner sagte im ZDF, Reformprojekte müssten umgesetzt werden.
2: Das gilt für die Rentenreform. Da waren die Diskussionen nicht hilfreich. Und es geht darum, wirklich jetzt darauf zu achten, dass Investitionen in Deutschland wieder stattfinden. Und der dritte Punkt wäre schon auch das Thema der Steuerreform noch einmal genauer zu betrachten, weil eins zeigt sich in allen Erhebungen, dass das unmittelbar zu Wachstum führt.
1: Auch der Mittelstandsverband BVMW fordert in der Neuen Osnabrücker Zeitung einen klaren Schritt nach vorn. Durch das Zerreden wichtiger Reformen werde das Vertrauen der Bürger und der Wirtschaft zerstört. Der Sommer mit seinen Hitzewellen hat nach einer Berechnung der Umweltorganisation Greenpeace volkswirtschaftliche Schäden von mindestens 36 Milliarden Euro verursacht. Das entspreche knapp 1% des Bruttoinlandsprodukts. Die Schäden kämen durch Ernteausfälle, Waldbrände und Gesundheitskosten zusammen. Der Großteil entfällt laut Greenpeace mit knapp 11 Milliarden Euro auf die Arbeitswelt. Die Umweltorganisation fordert die Bundesregierung zum Handeln auf. Sie müsse auf der anstehenden Kabinettsklausur mit dem gebotenen Ernst auf die Klimakrise reagieren. Verbraucherschützer warnen vor verstecktem Druck beim Trinkgeldzahlen auf Kartengeräten. Die Chefin des Verbraucherzentrale Bundesverbands POP sagte, es müsse sofort erkennbar sein, wie man Trinkgeld ablehnen oder selbst bestimmen könne. Teilweise seien die Vorschläge für 10, 15 oder 20% aber größer und auffälliger dargestellt. Auf EU-Ebene setzt sich der Verband deswegen für ein Verbot von manipulativen Tricks ein. Laut

0: wollen damit rechtlich ähnlich geschützt werden wie andere besonders gefährdete Berufsgruppen, zum Beispiel Rettungskräfte. Angriffe auf sie könnten dann mit deutlich härteren Mindeststrafen geahndet werden. 6 Monate später ist das Vorhaben allerdings noch nicht abgeschlossen. Der Gesetzentwurf befinde sich weiterhin in der regierungsinternen Abstimmung.
1: Der SV Darmstadt 98 steht in der 2. Runde des DFB-Pokals nach einem 2:1-Sieg gegen Carl Zeiss Jena. ARD-Sportreporter Thorsten vom Wege.
2: Bei den Thüringern hatte Darmstadt enorme Startschwierigkeiten, traf dann aber durch Smits nach 11 Minuten eigentlich aus dem Nichts. Danach wurden die Hessen besser, hatten Mitte der ersten Halbzeit 3 hochkarätige Möglichkeiten, kassierten aber ausgerechnet in dieser Phase den Ausgleich durch Löder. Aber in den Jubel des Regionalligisten hinein traf Dövenstein zur erneuten Führung. Mit 2:1 für die Gäste ging es nach 45 Minuten in die Kabinen und auch nach Spielende, weil nach dem Wechsel nicht mehr viel passierte.
1: Am Abend ebenfalls weitergekommen sind die Bundesligisten Freiburg und Paderborn, außerdem Drittligist Essen. Vorher hatten es schon die Bundesligisten Mainz, Mönchengladbach und Union Berlin in die nächste Runde geschafft, sowie die Zweitligisten Dresden, Magdeburg und Bochum und der Viertligist Jeddelo 2. Am Wochenende ist Darmstadt zum Zentrum der europäischen BMX-Freestyle-Szene geworden. Im Bikepark fand die Europameisterschaft statt. Sieger ist der Brite Jordan Clark. Der 19-jährige Hesse Philipp Muth schaffte Platz 11. Das waren die Nachrichten. Das Wetter. Es wird spätsommerlich heute mit viel Sonnenschein bei 20 bis 26 Grad. In der Nacht ist es dann oft klar. Vereinzelt gibt es Wolken und etwas Regen, 15 bis 7 Grad. Morgen im Norden erst noch sonnig, im Süden schon ab dem Vormittag Wolken mit Schauern und Gewittern bei 19 bis 24 Grad. Die weiteren Aussichten am Mittwoch und Donnerstag unbeständig, ab und zu Schauer und Gewitter, maximal 28 bis 31 Grad. Die Zeit 9.05 Uhr.
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1: A661 Oberursel Richtung Egelsbach zwischen dem Bad Homburger Kreuz und Frankfurt-Eckenheim 5 Kilometer stockend. B45 Dieburg Richtung Hanau zwischen Rottgau-Hainhausen und Hainburg-Obertshausen 3 Kilometer stockend. B49 Limburg Richtung Gießen zwischen Solms-Niederbiel und Wetzlar-Dahlheim 3 Kilometer Stau und zwar wegen einer Baustelle auf dem rechten Fahrstreifen dort. Und zum Schluss die B62 Alsfeld-Barchfeld ist zwischen Heimbolzhausen und Röhringshof wegen Bergungsarbeiten nach einem Unfall in beiden Fahrtrichtungen gesperrt. Dadurch gibt es 1 Kilometer Stau in Richtung Friedewald.
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4: Guten Morgen. Mehr als 13 Jahre ist es her, dass die Europäische Union zum letzten Mal ein neues Mitglied aufgenommen hat. Das war damals Kroatien. Seitdem hat es keine EU-Erweiterung mehr gegeben, aber das könnte sich vielleicht in absehbarer Zeit ändern.
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4: Ja, in Island, dem kleinen Inselstaat im Nordatlantik, wird am kommenden Samstag ein Referendum stattfinden, eine Volksabstimmung darüber, ob das Land wieder Beitrittsgespräche mit der Europäischen Union aufnehmen soll. Genau, wieder. Denn im Jahre 2009 war Island schon einmal so weit, aber ein paar Jahre später hat dann die damalige euroskeptische Regierung Islands die Gespräche zunächst auf Eis gelegt und dann für beendet erklärt. Jetzt also ein neuer Anlauf. Und darüber spreche ich jetzt mit unserer Korrespondentin für Island, mit Jana Sinram. Frau Sinram, Sie waren gerade einige Tage in Island. Wie sehr treibt denn das Thema EU-Beitritt die Menschen in Island zurzeit um?
5: Also es ist wirklich das allerwichtigste Thema gerade, auch wenn es ja jetzt noch nicht um den eigentlichen EU-Beitritt geht, sondern erstmal nur um die Frage, ob wieder verhandelt werden soll mit der EU. Aber wenn man in Island unterwegs ist, dann sieht man ganz viel Ja auf Videowänden, Werbung von den EU-Befürwortern, aber auch viel Nein, wenn man da durchs Land fährt, zum Beispiel auf Heuballen vor den Bauernhöfen. Da steht dann Nein ESB, also Nein zur ESB, Nein zur EU. Mein Eindruck war, dass die Gesellschaft gerade wirklich komplett gespalten ist. Also einerseits in Reykjavik, in der Hauptstadt, da findet man sehr viel mehr diejenigen, die das befürworten und sich von einem EU-Beitritt viel erhoffen, vor allem wirtschaftlich. Die isländische Krone ist ja sehr instabil wegen ihrer geringen Größe. Es gibt hohe Zinsen, der Leitzins ist gerade auf 8% angehoben worden. Die Lebensmittelpreise sind teuer und die erhoffen sich von einem EU-Beitritt, dass sich das ändern könnte. Und andererseits gibt es aber auch wirklich ganz, ganz entschiedene Gegner, die sich Sorgen machen um die eigene Souveränität, die Fischereirechte des Landes und die Zukunft der Landwirtschaft.
4: Diese Nein-Kampagne wird angeführt von einem Physikprofessor, der interessanterweise in der Hauptstadt in Reykjavik lebt, also unter lauter Befürwortenden.

0: Menschen, wie Sie gerade geschildert haben. Welchen Einfluss hat diese Kampagne letztlich auf die Menschen und die bevorstehende Abstimmung? Wie schätzen Sie das ein?
1: Ja, diese Heimziehen-Bewegung ist ja noch nicht mal die einzige Nein-Kampagne, die es in Island gibt. Es gibt auch Afram Island, auch die machen Stimmung für ein Nein. Die verteilen eben diese Schilder an die Bauern, die da um ihre Heuballen machen können. Und mein Eindruck ist, dass da schon gerade Menschen sehr viel Geld in die Hand nehmen, um möglichst viele Isländerinnen und Isländer von einem Nein zu überzeugen, auch mit Broschüren, die in Briefkästen geworfen waren. Aber es gibt eben auch eine Ja-Kampagne, eine sehr deutliche. Da haben wir zum Beispiel getroffen die jungen Europa-Freunde. Das sind junge Menschen, die ehrenamtlich Menschen anrufen, TikTok-Videos machen, um die Leute von einem Ja zu überzeugen. Also mein Eindruck ist, da findet jetzt gerade ein Kampf statt um jede Stimme auf beiden Seiten.
0: Ja, schauen wir mal auf die Bevölkerungsgruppen und darauf, wie sich das Ja und Nein da jeweils verteilt. Unter jungen Leuten ist die Zustimmung für einen EU-Beitritt demnach größer als in anderen Bevölkerungsgruppen. Wie schaut das aus?
1: Also ich würde gar nicht so sehr sagen, dass es eine Altersfrage ist. Wir haben auch einen jungen Bauer getroffen, der war ganz klar gegen den EU-Beitritt. Also es ist eigentlich eher eine Frage der Perspektive. Und es gibt eben zwei Gruppen, die sehr, sehr klar gegen diesen Beitritt sind. Das sind einerseits die Landwirte. Der Bauernverband hat sich fast geschlossen dagegen ausgesprochen. Da gibt es eben die Sorge, dass wenn die Landwirte der gemeinsamen Agrarpolitik der EU unterlegen und Konkurrenz aus Europa bekämen, dass sie dann wenig Chancen hätten, sich wirtschaftlich zu behaupten. Und andererseits sind das die Fischer. Denn Streit um Fischereirechte war beim letzten Mal ja schon der Knackpunkt, warum diese Verhandlungen abgebrochen wurden. Da geht es um den möglichen Zugang anderer Fischer aus der EU zu den isländischen Fanggründen und auch um den Einfluss Brüssels auf die Festlegung der Fangmengen. Und ich glaube, was man insgesamt nicht unterschätzen sollte bei den Gegnern, so argumentiert auch die größte Oppositionspartei, die 2015 die Beitrittsverhandlungen beendet hat. Island ist erst seit 1944 unabhängig von Dänemark und die Souveränität ist für sehr viele Menschen sehr, sehr wichtig für ihre Identität, sodass viele ja nicht ein kleines Stückchen davon aufgeben wollen.
0: Die aktuelle Regierung in Island ist eine politisch sehr breit gefächerte Koalition, angeführt von einer sozialdemokratischen Premierministerin und den beiden Vorsitzenden einer liberalen und einer populistisch EU-skeptischen Partei. Wie steht denn diese Koalitionsregierung zu einem möglichen EU-Beitritt?
1: Ja, diese Regierung hat ja schon bei ihrem Amtsantritt 2024 versprochen, dass dieses Referendum schon stattfinden soll. Eigentlich 2027 hätte es sein sollen. Und da muss man sich ein bisschen in den unterschiedlichen Parteien angucken. Die haben da eine unterschiedliche Haltung. Also die Sozialdemokratin von Ministerpräsidentin Kristrún Frostadottir, die sind ganz klar für neue Beitrittsverhandlungen. Auch die sozialliberale Vihreisen, die ist pro-europäisch und für diese Verhandlungen. Und die dritte Partei, die populistische Volkspartei, die sagt zumindest, die Menschen sollen einfach selber entscheiden. Deshalb ist das Referendum gut. Die legt sich aber zu einem Beitritt nicht fest. Aber insgesamt habe ich so wahrgenommen, dass die alle erstmal gucken wollen, was käme denn bei den Verhandlungen mit der EU raus? Ist das dann ein guter Deal? Dann würde ja nochmal ein zweites Referendum stattfinden. Also ein Beitritt um jeden Preis, würde ich sagen, dahinter steht keiner in der Regierung.
0: Und was sagen die aktuellen Umfragen? Wird es beim Referendum eine Mehrheit für Beitrittsgespräche mit der EU geben?
1: Das ist im Moment wirklich noch ganz schwer zu sagen, weil es steht quasi 50-50. Es gab jetzt letztens eine Gallup-Umfrage, da waren 46% dafür, 46 dagegen und 8% noch unentschieden. Und auch die Gegner und die Befürworter, mit denen ich gesprochen habe, die meinten alle, es wird vielleicht, naja, 2-3 Prozentpunkte Vorsprung geben für die eine oder die andere Seite. Also es wird auf jeden Fall super knapp.
0: Informationen und Einschätzungen unserer Korrespondentin für Island, Jana Sinram. Vielen Dank. Gesprochen haben wir über das am Samstag bevorstehende Referendum in Island, über eine Aufnahme von Beitrittsgesprächen mit der Europäischen Union. Diese Volksabstimmung ist das Thema heute Morgen hier in HR Info unter der Schlagzeile Ein Land am Scheideweg, Island vor dem EU-Referendum.
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0: Herbst der Entscheidungen. Geprägt wurde diese Formulierung vom Bundeskanzler mit Blick auf anstehende Reformen. Aber sie passt auch und vielleicht sogar besser auf die Anfang September bevorstehenden Landtagswahlen. Gerade auch auf die Landtagswahl in Sachsen-Anhalt. Dort könnte die AfD, die sowohl in Sachsen-Anhalt als auch im Bund gerade Höchstwerte in den Umfragen verzeichnet, zum ersten Mal in ihrer Geschichte an die Regierung kommen. Wie präsentiert sich die AfD wenige Wochen vor den Landtagswahlen? Wie geht sie mit Widersprüchen um? Und wie geben sich die beiden Parteivorsitzenden, Alice Weidel und Tino Chrupalla? Beobachtungen dazu von unserem Berliner Hauptstadtkorrespondenten Benjamin Großkopf.
3: Sommer 2026. Ganz Deutschland erlebt eine Hitzewelle. Dürre, Niedrigwasser, Brände, Hitze, Tote. Geschätzt etwa 14.000 bereits in diesem Jahr. Ganz Deutschland leidet unter einer Hitzewelle.
4: Für mich war das ein ganz normaler Sommer.
3: Verneint AfD-Chef Tino Chrupalla im ARD-Sommerinterview.
4: Also ich sehe da auch viel Panikmache. Und vor allen Dingen am Ende geht es doch darum, der Bundesregierung und auch der regierenden Politik, dass man mit diesem Klimahype den Leuten das Geld aus der Tasche ziehen will, um sozusagen in CO2-Abgabe zu investieren, um den Strom, um das Benzin teuer zu machen.
3: Die Argumentation der AfD umreißt Chrupalla sinngemäß so. Klimawandel ja, menschengemacht na ja, Einfluss gering. Viel wichtiger als Maßnahmen gegen den Wandel, Maßnahmen für eine Anpassung. Energiekosten, Krieg und Frieden, Rente, das sind laut Chrupalla die zentralen politischen Fragen. Bei eher kritischen zur AfD mit Blick auf die Landtagswahl in Sachsen-Anhalt bemüht er sich zu beschwichtigen. Mitarbeiter des Spitzenkandidaten Ulrich Siegmund, ehemalige Neonazis, Jugendsünden, eine neue freiwillige Bürgerwacht, die von 3 Polizeigewerkschaften abgelehnt wird. Im Prinzip Nothilfe für eben jene Polizei, die kaputtgespart sei. Auch in der Frage zu möglichen Bündnissen nach der Landtagswahl gibt sich Chrupalla verbindlich.
4: Gleichwohl wird man auch nach der Wahl sehen, wie die Mehrheitsverhältnisse überhaupt sind, wer überhaupt gesprächsbereit ist. Wir werden allen Parteien die Hand ausreichen und auch strecken. Wir werden auch mit und wollen auch mit allen reden. Für uns ist das Ziel die absolute Mehrheit.
3: Ein doppelter Widerspruch. Einmal zum eigenen Spitzenkandidaten Ulrich Siegmund, der betont hat, alleine regieren oder gar nicht regieren. Und Chrupalla weiß natürlich, dass zumindest CDU, Linke, SPD und Grüne sagen, mit dieser in Sachsen-Anhalt als gesichert rechtsextrem eingestuften AfD sprechen wir nicht über ihre mögliche erstmalige Regierung.
4: Wir sagen erstmal den Bär erlegen, bevor wir über die Aufteilung des Felds sprechen. Das muss man nicht vor einem Wahltermin machen.
3: Machen andere aber, zum Beispiel Chrupallas Co-Chefin Alice Weidel, die Bärenjagd bereits erledigt zu haben scheint. Im ZDF-Sommerinterview, das aus Termingründen in diesem Jahr am gleichen Tag läuft, klingt das dann so.
5: Wir werden regieren, wir werden in den ersten Bundesländern regieren. Nicht nur in Sachsen-Anhalt, Mecklenburg-Vorpommern und Berlin. Und wir werden auch im Bund regieren.
3: Raus aus dem Schengen-Raum, zu unsicher. Raus aus dem Euro, einer Zitat Weichwährung. Weidel steigert sich im Kontrast zum deutlich geschmeidiger wirkenden Chrupalla in eine wahre Schimpfkanonade hinein.
5: Und ich muss Ihnen auch ganz ehrlich sagen, auch ich habe die Nase voll. Ich will nicht mehr angelogen werden von irgendwelchen Flachzangen, die da oben sitzen und irgendwas versprechen, genau das Gegenteil von dem tun. Hat das unser Land verdient? Unser Land wird kaputt gemacht. Die Arbeitsplätze
6: Weidel,
5: werden kaputt gemacht.
6: Wundert,
3: mit den Flachzangen sind die Spitzen von Union und SPD gemeint, womit auch klar ist, von der Mäßigung, die sich zumindest die AfD auf Bundesebene immer mal wieder verschrieben hatte, ist 2 Wochen vor der Wahl in Sachsen-Anhalt keine Spur.
0: Sagt unser Berliner Hauptstadtkorrespondent Benjamin Großkopf. Er hat die jüngsten Auftritte der beiden AfD-Vorsitzenden Alice Weidel und Tino Chrupalla beobachtet in den Sommerinterviews von ZDF und ARD. Um 9.16 Uhr haben wir eine Warnmeldung aus dem hr-Info-Verkehrszentrum. Vorsicht auf der A5 Kassel-Frankfurt. Zwischen Westkreuz Frankfurt und Frankfurt-Westhafen befindet sich ein Hund auf der Fahrbahn. Wer ChatGPT nutzt, den Chatbot des KI-Anbieters OpenAI, und zwar die kostenfreie und die günstigste Version, bekommt vom ChatGPT ab heute auch Werbung angezeigt. Und Sebastian Moritz aus der ARD-Verbraucherredaktion erklärt uns jetzt zunächst mal, wie genau diese Werbung aussehen wird.
7: Wer dem Chatbot eine Frage stellt, der sieht unterhalb der Antwort so eine graue Linie. Und unter dieser grauen Linie, da kann sich dann eine Werbeanzeige finden. In den USA kann man sich das schon anschauen, wie das künftig auch bei uns aussehen wird. Da hat ChatGPT nämlich vor einem halben Jahr schon die ersten Werbeversuche gestartet.
0: Und da fragen sich jetzt wahrscheinlich viele, ob und wie sie diese Werbung umgehen könnten. 2 Möglichkeiten gibt es da, sagt der Kollege aus der Verbraucherredaktion.
7: Ja, entweder man schließt ein kostenpflichtiges Abo ab, das wäre dem Konzern OpenAI vermutlich am liebsten. Da muss man allerdings genau hinschauen, denn bei der günstigsten Abo-Version für 8 € im Monat ist auch Werbung dabei. Werbefreiheit, die gibt's nur, wenn man das teurere Plus-Abo für 23 € im Monat abschließt. Und die zweite Möglichkeit ist, dass man in den sogenannten temporären Chat wechselt. Den gibt's auch jetzt schon in der App oben rechts, da ist eine Sprechblase. Und wenn ich die aktiviere, dann werden meine Antworten nicht gespeichert. Sie erscheinen also später auch nicht im Chatverlauf. ChatGPT erinnert sich auch nicht an frühere Fragen, die ich vielleicht mal gestellt habe. Und 2. Einschränkung, ich kann keine Bilder erzeugen. Wenn man will, ist das so eine Art Schmalspur-Variante von ChatGPT. Falls mir das reicht, kann ich die KI da weiterhin werbefrei nutzen. Das hat mir eine Sprecherin von OpenAI bestätigt. Und auch minderjährige Nutzerinnen und Nutzer, die sollen auch keine Werbung angezeigt bekommen.
0: Je nachdem, wie man ChatGPT nutzt, gibt man dabei ja viele oder eben sehr viele persönliche Informationen preis, über Hobbys, Krankheiten, Beziehungsprobleme zum Beispiel. Landen alle diese Informationen jetzt auch bei den Werbetreibenden?
7: Also OpenAI sagt, dass Werbetreibende keinen direkten Zugriff auf die Chatverläufe bekommen. Was es allerdings geben wird, ist sogenannte kontextbezogene Werbung. Das heißt, ich suche zum Beispiel nach einem Thailand-Urlaub und bekomme dann Werbung für Urlaub in Thailand angezeigt. Darauf müssen wir uns einstellen. Lina Erich leitet das Team Digitales und Medien beim Verbraucherzentrale Bundesverband.
6: Das ist ein Punkt, wo wir einfach gucken werden, wie ist die Grenze zwischen Kontext und Personalisierung. Weil durch einfach das Geschäft, Modell, dass ich wirklich sehr persönliche Gespräche führe, ist die Grenze aus unserer Sicht zu einer Personalisierung auf Grundlage von sehr detaillierten Profilen, die ich über die Person halt bekomme, sehr durchlässig.
7: Personalisierte Werbung soll es aber nicht geben, verspricht OpenAI. Da wird dann nicht nur registriert werden, dass ich mal nach einem Thailand-Urlaub gesucht habe, sondern es würde ein richtiges Profil von mir erstellt werden. Da wäre dann gespeichert, dass ich letztes Jahr vielleicht in Spanien im Urlaub war, dass ich mit meiner Frau und meinem Hund reise, wie hoch mein Einkommen ist. Für diese personalisierte Werbung, da gibt es hohe Hürden, da müssen die Nutzerinnen und Nutzer zustimmen. Und das ist für den europäischen Markt erstmal nicht geplant.
0: Und was ist mit den Antworten, die ChatGPT auf die Fragen seiner Nutzerinnen und Nutzer gibt? Können die von Werbetreibenden beeinflusst werden?
7: OpenAI sagt, dass die Werbetreibenden keinen Einfluss darauf haben, welche Antworten ChatGPT gibt. Es könnte aber durchaus sein, vermuten Fachleute, dass die Antworten und die Werbung im Laufe der Zeit immer mehr verschwimmen. Dass es da also nicht mehr diesen grauen Strich gibt, der zeigt, das hier ist die Antwort und das hier ist die Werbung, sagt Analyst Philipp Klöckner.
8: Wenn der Anreiz ist, mehr Werbung zu verkaufen, dann wird man sie schlechter kenntlich machen mit der Zeit. Da bin ich mir relativ sicher. Ansonsten täte man das nicht, hält man sich an die klare Trennung, wird die Werbung einfach ineffektiv sein und die Werbetreibenden werden OpenAI nicht besonders lange nutzen und das wäre dann auch nicht erfolgreich.
7: Die Werbung könnte auch noch einen anderen Effekt haben. Sie könnte die Abozahlen nach oben treiben. Denn wenn Nutzerinnen und Nutzer von Werbung genervt sind, dann sind sie möglicherweise auch eher dazu bereit, ein kostenpflichtiges Abo abzuschließen. Und damit verdient der Konzern dann natürlich auch Geld.
0: Sagt der Kollege Sebastian Moritz aus der ARD-Verbraucherredaktion. Und er hat sich natürlich auch angeschaut, wie es denn die Konkurrenz von OpenAI mit der Werbung hält.
7: Bei Anthropic, da gibt es bisher keine Werbung. Der Konzern sagt auch, dass das so bleiben soll. Wobei wir erinnern uns, das hat OpenAI vor 2 Jahren auch noch gesagt. Bei Perplexity, da gab es mal einen Versuch mit Werbung. Das hat man dann aber wieder eingestellt, weil das bei den Nutzerinnen und Nutzern nicht so gut angekommen ist, heißt es von dem Unternehmen. Klar ist aber auch, OpenAI ist jetzt der erste große Konzern aus der Branche, der Werbung einführt im großen Stil. Deshalb schauen da jetzt auch alle genau hin. Und mich würde es überraschen, wenn da niemand nachzieht.
0: Wer ChatGPT, den Chatbot des KI-Anbieters OpenAI, nutzt, und zwar die kostenfreie und die günstigste Version, bekommt ab heute Werbung angezeigt. Einzelheiten haben wir gerade von Sebastian Moritz aus der ARD-Verbraucherredaktion gehört.
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0: Trümmer im Gazastreifen, Trümmer im Krieg zerstörter Häuser. Wahrscheinlich haben wir fast alle schon bedrückende Bilder davon gesehen. Und ein Wiederaufbau ist weiter nicht in Sicht. Die politischen Bemühungen darum treten auf der Stelle. Aber die Menschen in Gaza sind Meister im Improvisieren. Alaa Joubet ist einer dieser Menschen. Er hat auf den Trümmern seines zerbombten Hauses eine Holzhütte für seine Familie gebaut. Und wie er das geschafft hat, erzählt uns jetzt unser Korrespondent Björn Dahke.
9: Das Al-Shati-Viertel im Westen von Gaza-Stadt. Die meisten Häuser hier zerstört, auch das von Alaa Joubet. Der 38-Jährige läuft vorbei an den grauen Betontrümmern seines zerstörten Hauses. Er steigt einige Treppenstufen hinauf und geht durch die Tür einer Blockhütte. Das hier ist das Schlafzimmer. Und es gibt auch ein Badezimmer. In den Notunterkünften gibt es so etwas nicht. Da gibt es keine Privatsphäre, keine Sicherheit und keine Küche. Joubet führt durch die Hütte. Vorhänge trennen Schlafzimmer, Badezimmer und den Wohnraum mit einer selbstgebauten Küchenzeile. Lichtschläuche erleuchten den Raum. Gerade haben sie Strom. Auf einem Gasbrenner kocht Wasser. Joubets Frau bereitet Tee zu. Die eigenen 4 Wände. Der Weg dahin war nicht einfach. Etwa 1 Monat hat es gedauert. Als erstes musste der Schutt weg. Es war gar nicht so einfach, wegen der hohen Kosten und weil es kein schweres Gerät gibt. Deshalb hatten wir die Idee, den Schutt nicht abzutransportieren, sondern ihn aufzuschütten und obendrauf zu bauen. Unten auf der Straße bauen Jude und seine Nachbarn eine Verkaufsvitrine aus Holzlatten und Plastikfolie. Jude ist Bauarbeiter. Holz, Nägel und Werkzeug lagen unter den Trümmern seines zerstörten Hauses, sagt er. Baumaterial ist knapp in Gaza. Die israelischen Behörden verhindern die Einfuhr. Sie befürchten, dass Holz, Zement und anderes in die Hände der Hamas gelangt. Judes Nachbar Abu Ahmed ist vom Improvisationstalent beeindruckt. Es ist Allah gelungen, aus dem Nichts ein Leben aufzubauen. Und er zeigt damit der ganzen Welt, das palästinensische Volk hat ein Recht auf ein würdevolles Leben. Schätzungen zufolge sind in Gaza mehr als 80% der Gebäude zerstört oder beschädigt. Ein koordinierter Wiederaufbau ist nicht in Sicht. Die Umsetzung des sogenannten US-Friedensplans für Gaza stockt. Eine Entwaffnung der Hamas und ein Rückzug der israelischen Armee lassen auf sich warten. Alaa Judeh weiß nicht, wie lange er noch in der Holzhütte leben muss, inmitten von Trümmern. Er sagt, er nehme es, wie es kommt. Wir brauchen für den Wiederaufbau Entschlossenheit, Beharrlichkeit und neue, unkonventionelle Ideen. Wir müssen unsere jungen Leute zusammenbringen und ihre Fähigkeiten nutzen. Die Holzhütte von Alaa Judeh, wohl kein Modell für die mehr als 2 Millionen Menschen in Gaza, aber ein Beispiel, das Mut macht.
0: Improvisieren, umgeben von Trümmern, das tun viele Menschen im Gazastreifen, wo der Wiederaufbau nach dem Krieg weiterhin auf sich warten lässt. Unser Korrespondent Björn Dake hat uns gerade davon berichtet.
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0: Von Bad Orb nach Heilbronn, das war in diesem Jahr die Route der Deutschlandtour. Bereits zum 40. Mal hat dieses Radrennen stattgefunden und auch diesmal standen wieder bei jeder Etappe viele Fans an der Strecke und haben den Fahrern zugejubelt. Der Mexikaner Isaac del Toro hat sich am Ende den Gesamtsieg erstrampelt. Der beste deutsche Radprofi bei der Deutschlandtour war Maximilian Schachmann, der auf Rang 9 landete. Aber so begeistert wie die Radsportfans von der Tour sind, so schwierig ist es für die Veranstalter von Radsportveranstaltungen, diese Veranstaltungen durchzuführen. Und davon berichtet uns jetzt unser Reporter Steffen Gahr.
10: Der zweite Vorsitzende des Kölner Radsportvereins Comedelia ist ein weitgereister Mann. Er heißt Nils Polit. Aber Radrennen in der Heimat regelt auch der Edelhelfer von Tadej Pogacar nicht mal ebenso im Handumdrehen.
11: Die Auflagen werden halt immer größer. Von der Gesetzgebung ist halt nicht mehr so einfach, Radrennen zu organisieren. Das ist im Nachbarland Belgien natürlich deutlich einfacher.
10: In Deutschland aber sind die bürokratischen Hürden für Radrennen hoch. Zu hoch, sagt Radsportmanager Jörg Werner. Er hat in diesem Sommer die deutsche Meisterschaft in Thüringen organisiert.
12: Es scheitert an Verwaltungen, die da keinen Bock drauf haben.
10: In Offenbach an der Queich ist das offenbar anders. Der kleine Ort in der Südpfalz war Zielort einer Etappe der Deutschlandtour. Bürgermeister Simon Wingerter stand im Nieselregen, freute sich aber trotzdem.
13: Ja, das hat ganz viel mit Leidenschaft zu tun. Also wir sind eine leidenschaftliche Radsportkommune. Wir haben jedes Jahr sowieso auch ein lokales Radrennen. Das heißt, Radrennen hat bei uns einfach Tradition.
10: Radrennen aber sind teuer. Schwäbisch Hall hatte für 2 Tage Deutschlandtour ein Budget von 420.000 Euro. Durch Sponsoren sollen die Kosten auf 300.000 gesenkt werden. Auch Offenbach an der Queich mit Bürgermeister Wingerter musste für das Rennen zahlen.
13: Unser Ziel ist es, nah an die schwarze Null zu kommen. Es ist so, dass uns das Land und der Kreis sehr unterstützt haben. Nichtsdestotrotz ist es natürlich auch für uns ein Kraftakt. Wir sind definitiv nicht in einem sechsstelligen Bereich.
10: So viel Geld bekommen viele andere nicht zusammen. Auch Vereine, die kleine Rennen oder Nachwuchsrennen machen wollen. Konsequenz, viele Rennen verschwinden. Beispiel Thüringen-Rundfahrt der Frauen. Bernd Dankowski vom Verband German Cycling hebt machtlos die Hände.
14: German Cycling ist jetzt nicht der Verband, der jederzeit einspringen kann und über finanzielle Möglichkeiten verfügt, um solche Veranstaltung dann am Leben zu halten.
10: Es gibt nicht nur weniger Rennen, sondern auch weniger Rennlizenzen in Deutschland, vor allem im Nachwuchsbereich. Nils Polit hat einen Ansatz.
11: Vielleicht gibt ja die eine oder andere Firma hier Privatgelände rund um eine große Lagerhalle zur Verfügung, wo man 1 Kilometer Runden macht und dann dort vielleicht Jugendrenntag ausrichtet.
10: Das Spielfeld der Radsportler liegt eben nicht auf dem Sportplatz, sondern auf offener Straße. Das macht die Sache mit den 2 Rädern immer mühsamer.
0: Und zwar nicht so sehr für die Radprofis, sondern für die Veranstalter. Das hat uns gerade unser Reporter Steffen Gahr erzählt nach dem Ende der Deutschlandtour.
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22: 9.29 Uhr. Industrieverband fordert Umsetzung von Reformen. Ukraine feiert ihren Unabhängigkeitstag. Zwei Bürgermeisterinnen in Hessen im Amt bestätigt. Das Wetter sonnig bei 20 bis 26 Grad. Mein Name ist Katrin Austermann. Die Sommerpause ist vorbei. Ab morgen trifft sich das Bundeskabinett zu einer zweitägigen Klausur. Es geht um wichtige Reformprojekte. Der Mittelstandsverband BVMW und die Industriebranche erwarten einen klaren Schritt nach vorn. Aus Berlin ARD-Korrespondentin Isabel Karas.
23: Die wirtschaftliche Lage sei weiter ernst. Das sagt Tanja Gönner, Hauptgeschäftsführerin des Bundesverbands der deutschen Industrie in der ARD. Sie fordert, die vereinbarten Reformen jetzt umzusetzen. Dazu gehörten die Rentenreform und Bürokratieabbau. Auch die Steuerreform müsse genauer betrachtet werden. Während die Industrie auf schnelle Umsetzung drängt, rechnet Dirk Wiese, der parlamentarische Geschäftsführer der SPD-Fraktion, mit weiteren Diskussionen, vor allem bei der Rente.
22: Die Ukraine feiert heute ihren 35. Unabhängigkeitstag, überschattet vom Krieg gegen Russland. Große Veranstaltungen wie eine Parade vor 5 Jahren sind nicht geplant, aus Angst vor Luftangriffen. Aus Kiew ARD-Korrespondent Florian Kellermann.
24: Das bedeutendste Ereignis in der Hauptstadt Kiew wird ein Galakonzert in der Oper sein. Überall im Land gibt es, wo dies einigermaßen sicher möglich ist, kleinere Veranstaltungen. Am Nachmittag findet ein Treffen der Unterstützerländer der Ukraine statt, der sogenannten Koalition der Willigen. Einige Staats- und Regierungschefs sind dafür nach Kiew gekommen, andere werden online zugeschaltet. Die Ukraine hofft vor allem auf mehr Unterstützung bei der Flugabwehr vor dem Winter.
22: Der Fund einer Sprengstoffdrohne am Leipziger Flughafen hat nicht nur Politiker und Sicherheitsbehörden aufgeschreckt, sondern auch die Bevölkerung. Das hat eine YouGov-Umfrage im Auftrag der dpa ergeben. Demnach sind 2/3 der Deutschen nach dem Vorfall besorgt. Außerdem sehen 4 von 5 Befragten Defizite darin, wie Deutschland auf solche Bedrohungen vorbereitet ist. Nach dem Drohnenfund sprach die Bundesanwaltschaft von einem schwerwiegenden Angriff auf die Transport- und Logistikinfrastruktur Deutschlands. Bürgermeisterwahlen in Reichelsheim in der Wetterau und in Schmitten im Hochtaunuskreis. In beiden Kommunen wurden die Amtsinhaberinnen wiedergewählt. HR-Reporter Stefan Pommerenke.
25: Sowohl in der Stadt Reichelsheim als auch in der Gemeinde Schmitten gab es jeweils nur eine Kandidatin, die jeweilige Amtsinhaberin. In Reichelsheim wurde Lena Herget von der SPD im Amt bestätigt. Sie ist seit 2021 Bürgermeisterin der Stadt und erhielt 77,5% der Stimmen. In Schmitten wurde Julia Krügers von der CDU mit 70,2% wiedergewählt. Die 50-Jährige ist in Schmitten ebenfalls seit 2021 im Amt.
22: Wegen schwerer Wald- und Flächenbrände im US-Bundesstaat Nevada müssen 42.000 Menschen ihre Häuser und Wohnungen verlassen. Das haben die Behörden angeordnet. Weitere 45.000 Menschen sollen sich auf eine Evakuierung vorbereiten. Das Feuer war am Samstag ausgebrochen und hatte sich schnell ausgebreitet, zuletzt auf gut 6.000 Hektar. Laut Medienberichten wurden bisher 6 Menschen verletzt.
1: Hessische Kommunen haben in den letzten Jahren massiv Betreuungsplätze für Kinder ausgebaut. Inzwischen gibt es in manchen Städten und Gemeinden aber zu viele Kita-Plätze. Funkstadt will deshalb jetzt umstrukturieren. HR-Reporterin Helene Wilke.
3: 1400 Kinder gehen in Pfungstadt in die Kita und für mehr als 150 Kinder wäre noch Platz. Laut Bürgermeister Maximilian Schimmel bleiben in den nächsten Jahren auch noch mehr Plätze unbesetzt. Deshalb sollen Ideen her, wie langfristig gut geplant werden kann. Ein Gremium aus Elternverwaltung und Politik soll sich deshalb jetzt überlegen, was machbar ist. Von möglichen Schließungen bis zu einem schrittweisen Abbau von Plätzen, damit Familien nicht abrupt umplanen müssen, reichen die Ideen. Sinnvoll, denn die Pfungstädter Haushaltslage ist angespannt und die Kitas sind mit die größten Kostenträger.
1: Wer in Deutschland den Chatbot ChatGPT in der kostenfreien oder der günstigen Version Go nutzt, bekommt ab heute Werbung angezeigt. Das US-Unternehmen OpenAI hatte das vor einigen Tagen angekündigt. In den USA wird schon seit Anfang des Jahres Werbung angezeigt. Das waren die Nachrichten. Das Wetter. Es wird spätsommerlich heute mit viel Sonne bei 20 bis 26 Grad. In der Nacht oft klar, vereinzelt aber auch Wolken und etwas Regen bei 15 bis 7 Grad. Morgen im Norden erst noch sonnig, im Süden schon ab dem Vormittag Wolken mit Schauern und Gewittern bei 19 bis 24 Grad. Die weiteren Aussichten: am Mittwoch und Donnerstag wechselhaft, ab und zu Schauer und Gewitter, maximal 28 bis 31 Grad. Die Zeit 9.34 Uhr.
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1: A3 Frankfurt Richtung Würzburg zwischen Obertshausen und Hanau 3 Kilometer stockend, und zwar wegen Reinigungsarbeiten auf dem rechten Fahrstreifen. A661 Oberursel Richtung Egelsbach zwischen dem Bad Homburger Kreuz und Frankfurt Eckenheim 5 Kilometer stockend. B43a Hanau Richtung Obertshausen zwischen dem Hanauer Kreuz und Wolfgang 2 Kilometer Stau. Grund ist eine Tagesbaustelle auf dem rechten Fahrstreifen dort. Und B45 Dieburg Richtung Hanau zwischen Rottgau-Hainhausen und Hainburg-Obertshausen 3 Kilometer stockend.
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0: Guten Tag. Mitten in ihrem Kampf gegen den russischen Angriffskrieg erleben die Menschen in der Ukraine heute einen denkwürdigen Jahrestag. Vor 35 Jahren haben in einem Referendum mehr als 90% der damaligen ukrainischen Bevölkerung für die Unabhängigkeit ihres Landes von der Sowjetunion gestimmt. Eine überwältigende Mehrheit. Und schon einen Tag später wurde die Ukraine von vielen Ländern als unabhängig anerkannt. Von Kanada, von Polen und auch von Russland. Und heute? Heute sind die Halbinsel Krim und ein großer Teil des Ostens der Ukraine von Russland besetzt. Und seit mehr als 4 Jahren versucht die russische Armee, auch den Rest des Landes in ihre Gewalt zu bekommen. Vor der Sendung habe ich mit unserer Korrespondentin in der Ukraine, mit Rebecca Barth, gesprochen. Und ich habe sie gefragt, was bedeutet den Menschen in der Ukraine mitten im Krieg dieser heutige Jahrestag ihrer Unabhängigkeit?
4: Ja, das ist doch ein bedeutsamer Tag, es ist ein emotionaler Tag, weil man sich nochmal heute bewusst macht, dass Unabhängigkeit nicht selbstverständlich ist, dass sie zu einem sehr großen Preis kommt. Jede Familie in diesem Land ist auf die eine oder andere Art von diesem Krieg betroffen. Viele Menschen haben Verwandte an der Front, haben Angehörige verloren oder haben Angehörige unter russischer Besatzung und wissen deswegen, was die Alternative ist, dass es praktisch keine Alternative gibt und dass man ja aktuell leider mit Waffengewalt eben seine Freiheit, seine Unabhängigkeit auch verteidigen muss.
0: Ist denn während des russischen Angriffskriegs gegen die Ukraine der nationale Zusammenhalt, die gemeinsame Identität im Land stärker geworden?
4: Meiner Wahrnehmung nach auf jeden Fall, weil sie eben so stark bedroht ist. Ich habe eben schon die russische Besatzung angesprochen. Noch immer fliehen Menschen aus den besetzten Teilen im Süden und Osten des Landes. Und was die erzählen, ja, das sind wirklich schreckliche Geschichten teilweise, wo die Bedeutung der Sprache eine ganz andere ist, wo die nationale ukrainische Identität, Kultur, Geschichte, all das ist bedroht. Für all das, auch für die Verwendung der ukrainischen Sprache, kann man verhaftet werden, kann man gefoltert werden, teilweise sogar ermordet werden. Und das bekommt dann natürlich alles noch einmal eine viel, viel größere Bedeutung. Und so hat sich die nationale Identität in den vergangenen Jahren noch einmal geschärft.
0: Und was macht die Armee des Kriegsgegners Russland am heutigen Tag? Nutzt sie diesen Unabhängigkeitstag, um ihre Angriffe gerade heute zu verstärken?
4: Es ist immer die Befürchtung an solchen Tagen, es ist auch in den vergangenen Jahren immer die Befürchtung gewesen. Diese Nacht war aus Kiew, kann ich das sagen, ruhig, Gott sei Dank. Aber es wird natürlich an der Front weitergekämpft. Aus Kramatorsk im Osten des Landes weiß ich, dass heute beispielsweise alle Geschäfte, alle Cafés, Restaurants, die dort noch offen haben, auch die Supermärkte geschlossen sind, weil man eben befürchtet, dass diese Stadt heute noch mal heftiger als sonst angegriffen wird.
0: Informationen, Einschätzungen und Eindrücke unserer Ukraine-Korrespondentin Rebecca Barth. Gesprochen haben wir vor der Sendung über den heutigen 35. Jahrestag der staatlichen Unabhängigkeit der Ukraine.
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0: In Schloss Neuhardenberg in Brandenburg treffen sich morgen Bundeskanzler Friedrich Merz und die übrigen Mitglieder des Bundeskabinetts zur Kabinettsklausur, um sich gemeinsam vorzubereiten auf die Zeit nach den Parlamentsferien. Denn wenn die vorbei sind, gibt es viel zu tun, berichtet unser Berliner Hauptstadtkorrespondent Laurent Schons.
5: Es sind große Reformvorhaben, die die Bundesregierung vor der Brust hat. Wenn in 2 Wochen der Parlamentsbetrieb beginnt, warten schwierige Themen, auch weil der Bundeshaushalt 2027 wenig Spielraum zulässt. Die Haushaltsberatungen stehen direkt in der ersten Sitzungswoche auf dem Programm. Mehr als 200 Milliarden Euro neue Schulden will der Bund aufnehmen, so steht es im Entwurf, dem das Kabinett vor der Sommerpause zugestimmt hat. Zähneknirschen beim neuen Fraktionschef der Union, Thorsten Frey.
6: Natürlich ist es nichts, was wir auf Dauer so fortsetzen können. Wenn man sich die hohe Netto-Neuverschuldung anschaut, dann hängt die eben ganz wesentlich mit den enorm gewachsenen Ausgaben für Sicherheit und Verteidigung zusammen. Dahinter stehen wir selbstverständlich. Das ist richtig und notwendig.
5: Neue Schulden auf der einen Seite, Einsparungen und Kürzungen auf der anderen. Diskussionsbedarf auch beim ersten parlamentarischen Geschäftsführer der SPD, Dirk Wiese.
7: Ich bin definitiv nicht zufrieden mit den Vorschlägen, die Ministerin Prien vorgelegt hat, im Hinblick auf die Kürzungen beim Unterhaltsvorschuss für Alleinerziehende und damit letztendlich Kürzungen, die auf dem Rücken von Kindern ausgetragen werden. Ich glaube, hier muss es andere Ansätze geben. Hier werden wir noch mal sehr selbstbewusst als Parlament hinschauen.
5: Nächstes großes Thema, die Rentenreform. Sie sollte der ganz große Wurf werden, ein Gesamtkunstwerk. Doch die Abschaffung der abschlagsfreien Frührente nach 45 Beitragsjahren, sie wird zum Belastungstest für die Koalition. Lautstarke Kritik kam zunächst ausgerechnet von 3 CDU-Ministerpräsidenten aus dem Osten, aber auch aus SPD-regierten Ländern. Müssen also Teile des Gesamtkunstwerks überarbeitet werden? CSU-Chef Markus Söder winkt ab.
8: Ich glaube, in der Sache muss man aufpassen, dass man da nicht hier das ganze Rentenpaket aufschnürt, denn sonst am Ende, wenn wir für diese wichtige Frage der demografischen Entwicklung keine Antwort haben.
5: Termindruck auch bei der Reform der Einkommensteuer, denn die soll schon ab dem kommenden Jahr gelten. Für viele Familien bedeutet die Reform Entlastungen von einigen 100 Euro pro Jahr. Mehr gehe nicht, so Unionsfraktionschef Frei.
6: Natürlich hätten wir uns alle im Zweifel mehr und eine größere Entlastung gewünscht. Allerdings, das muss man ganz ehrlich sagen, nach 7 Jahren Stagnation ist der Bundeshaushalt auch nicht in der Lage, ein deutlich anderes Ergebnis im Bereich der Steuerreform zu ermöglichen.
5: Mit der SPD seien größere Entlastungen durchaus zu machen, so der parlamentarische Geschäftsführer Wiese. Allerdings nur mit Steuererhöhungen an anderer Stelle.
7: Da können wir sehr gerne drüber reden. Allerdings müssen wir dann noch über eine noch stärkere Belastung von sehr hohen Einkommen reden. Stichwort Erbschaftssteuer, möglicherweise Anhebung Spitzensteuersatz.
5: Das wiederum lehnt die CDU ab. Schon im September soll es einen Kabinettsbeschluss geben, dann ist das Parlament am Zug. Und dann gilt es auch, den Bürgern die Reformen zu erklären. Das habe die Bundesregierung bisher versäumt, sagt Politikwissenschaftlerin Andrea Römmele.
9: Wie soll Deutschland 2035 aussehen? Und in diesem Zusammenhang müssen dann diese Reformmaßnahmen Sinn machen. Und diese Erzählung hat der Bundeskanzler bisher zumindest nicht geliefert.
5: Am 7. September beginnt der Parlamentsbetrieb. Diese Woche treffen sich Kabinett und Fraktionsspitzen zu ihren Klausuren. Es gibt viel zu tun für die Bundesregierung nach der Sommerpause.
0: Sagt unser Berliner Hauptstadtkorrespondent Laurent Schons. Und was es alles zu tun gibt für die Bundesregierung, das hat er uns gerade geschildert.
2: 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Das Thema. Ein Land am Scheideweg. Island vor dem EU-Referendum.
0: Ja, am kommenden Samstag wird in Island, dem kleinen Inselstaat im Nordatlantik, eine Volksabstimmung stattfinden, und zwar darüber, ob das Land seine Beitrittsgespräche mit der Europäischen Union wieder aufnehmen soll. Erste Gespräche darüber hatten schon im Jahre 2009 begonnen, bis sie dann, ein paar Jahre später, von der damaligen euroskeptischen Regierung Islands zunächst auf Eis gelegt und dann für beendet erklärt wurden. Jetzt also ein neuer Anlauf. Und viele in der EU-Hauptstadt Brüssel blicken in diesen Tagen sowohl nach vorn, auf das Referendum am Samstag, als auch zurück, berichtet unser EU-Korrespondent Thomas Spickhofen.
10: So sehr Stefan Füle auch enttäuscht ist an diesem 12. Juni 2013, wir respektieren die Entscheidung Islands, die Beitrittsverhandlungen auszusetzen, sagt der damals zuständige Erweiterungskommissar der Europäischen Union.
11: We respect the decision of Iceland. There is no doubt about it.
10: Er habe aber auch keinen Zweifel daran, dass man jederzeit in den Prozess wieder einsteigen könne, bei all den Erfahrungen, die man jetzt schon gemacht und Vereinbarungen, die man jetzt schon getroffen habe.
11: And if Iceland's
12: Und wenn sich die Isländer dafür entscheiden, darauf aufzubauen, dann werden wir einen Deal erreichen, der beiden Seiten genügt. Den isländischen Besonderheiten und den europäischen Prinzipien.
10: Nun könnte es tatsächlich bald dazu kommen, und Island ist besonders. Die Insel mit rund 400.000 Einwohnern gehört bereits zum Binnenmarkt. Dafür zahlt das Land in die EU-Kasse ein, ähnlich wie zum Beispiel Norwegen. Sie ist auch Teil des Schengen-Raums. Und ob Demokratie, Rechtsstaat, Gleichberechtigung, saubere Energie, überall liegt Island schon weitgehend auf EU-Linie oder ist im Verbund sogar voraus. Island ist anders als alle anderen Beitrittskandidaten, sagt Marta Kos, die heute für die Erweiterung zuständig ist.
13: Wenn sich ihre Leute dafür entscheiden, den Beitrittsprozess fortzusetzen, dann wird das eine andere Situation sein als die mit irgendeinem anderen Beitrittskandidaten. Noch nie hatten wir ein Land, das schon so weit mit uns auf einer Linie ist.
10: Für die EU wäre schon ein Beitritt als solcher ein Erfolg. Der letzte, Kroatien, liegt bereits 13 Jahre zurück. Andere Beitrittsprozesse, vor allem mit den Westbalkanländern, ziehen sich mühsam hin. Island wäre das erste westeuropäische Land seit mehr als 30 Jahren, das sich der EU anschließt. Es würde die Wertegemeinschaft stärken, hebt Erweiterungskommissarin Kos in einem Interview mit dem isländischen Rundfunk hervor. Und nicht zuletzt sei Island auch geopolitisch für Europa wichtiger geworden.
14: You know what it means to be there.
13: Ihr wisst, was es heißt, da oben zu sein, konfrontiert mit den, ich sag mal, unterschiedlichen Einflüssen in der Umgebung. Damit könnt ihr auch zur Sicherheit der Europäischen Union beitragen.
10: Das schwierigste Kapitel könnte die Fischerei sein. Darüber wurde schon im ersten Anlauf noch gar nicht verhandelt, eben weil sie so ein heißes Eisen ist. Wir fassen das vorsichtig an, verspricht die Erweiterungskommissarin.
13: Uns ist die Bedeutung der Fischerei für Island bewusst. Nicht nur für euren Wohlstand, sondern auch für euer Leben als Gemeinschaft, für eure Identität.
10: Und fügt noch einen besonders schönen Satz hinzu. Die Schönheit der EU, so Marta Kos, bestehe darin, dass sie in der Lage sei, unmögliche Probleme zu lösen.
0: Und inwiefern die EU diese Fähigkeit brauchen könnte, wenn es um einen EU-Beitritt Islands geht, das hat uns gerade unser EU-Korrespondent Thomas Spickhofen erklärt, bevor es am Samstag in Island eine Volksabstimmung geben wird über die Wiederaufnahme von Beitrittsgesprächen. Das Thema heute Morgen hier in HR Info heißt deshalb ein Land am Scheideweg. Island vor dem EU-Referendum.
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0: Vor 35 Jahren ist die Ukraine unabhängig von der damaligen Sowjetunion geworden. Darüber haben wir ja gerade vorhin schon gesprochen. Und dieser Jahrestag wird nicht nur in der Ukraine selbst begangen, sondern auch von Ukrainerinnen und Ukrainern, die in Polen leben. Aber sie leiden seit einiger Zeit unter Anfeindungen aus der polnischen Bevölkerung. Dabei war Polen 1991 das erste Land weltweit, das die Unabhängigkeit der Ukraine anerkannt hat. Und seitdem wurde die ukrainische Unabhängigkeit auch in vielen polnischen Städten gefeiert. Dieses Jahr aber stand das Fest in der polnischen Hauptstadt Warschau auf der Kippe. Sponsoren zogen sich zurück, Unterstützer erhielten Drohungen. Die Veranstalter versuchten trotzdem, den Mut nicht zu verlieren, und inzwischen gibt es gute Nachrichten für sie. Die Feier ist gerettet und wird heute im Herzen von Warschau stattfinden.
16: Warszawo, z całego serca.
15: Warschau, wir danken dir vom ganzen Herzen für alles, rief eine Frau auf der Bühne und tausende Ukrainerinnen und Ukrainer im Publikum griffen das auf. Das war voriges Jahr im Zentrum von Warschau, am 24. August, dem Unabhängigkeitstag der Ukraine. Die Frau, die zum Dank anstimmte, ist Natalia Panchenko. Jahr für Jahr organisiert sie das große Fest. Panchenko, 37, ist eine bekannte Aktivistin, die Nummer 1 in der ukrainischen Diaspora in Polen. Doch als sie zusammen mit den Mitstreitern dieses Jahr das Event plant, läuft nichts mehr wie früher. Zeitweise zweifelte unser Veranstalterteam daran, dass es überhaupt klappt. Und es war schwer. Vergangenes Jahr habe es 20 Sponsoren gegeben. Diesmal habe sich der Großteil von ihnen zurückgezogen, erzählt Panchenko. Ich habe mit den meisten dieser Firmen persönlich gesprochen. Wir kennen uns seit Jahren. Die meisten geben offen zu, dass sie einfach Angst vor Hasskommentaren und Trollen haben. Sie fürchten, die Zusammenarbeit bringt mehr negative Folgen mit sich als positive. Dass Firmen von so einem Fest Abstand nahmen, zeigt, wie verfahren die Lage ist. Denn die Beziehungen zwischen Polen und der Ukraine sind belastet. Durch einen wieder aufgeflammten Geschichtsstreit aus den Zeiten des Zweiten Weltkriegs, durch die wachsende anti-ukrainische Stimmung. Rechte Parteien schüren Hass gegen ukrainische Flüchtlinge, werben dafür, die Hilfen zu stoppen. Inzwischen häufen sich in Polen Anfeindungen und Übergriffe. Minderjährige wurden im Bus beschimpft, Kinder auf einem Spielplatz angegriffen, ein Pärchen brutal zusammengeschlagen. Ukrainerinnen und Ukrainer berichten, sie trauten sich kaum auf der Straße ihre Muttersprache zu sprechen. Derzeit wenden sich an mich sehr oft Menschen nach einem fremdenfeindlichen Angriff. Sie kommen zu mir, wenn sie sich keine Rechtsberatung leisten können. Meine Frau und ich bieten Betroffenen kostenlose Hilfe an, erklärt David Dehnert. Der polnische Anwalt engagiert sich seit Jahren für die Ukraine. Dafür wurde er dieses Jahr vom Organisationsteam des Unabhängigkeitsfestes für eine Auszeichnung vorgeschlagen. Damit werden Polinnen und Polen geehrt, die große Solidarität mit der Ukraine gezeigt haben. Doch Dehnerts Engagement hat auch Schattenseiten. In letzter Zeit habe ich immer mehr Drohungen erhalten, über TikTok und per Messenger. Mir wurde auch direkt am Telefon gesagt, dass man mir wehtun wird. Einschüchtern lasse er sich nicht, sagt Dehnert. Nach Angaben des polnischen Innenministeriums ist die Zahl der Hassverbrechen um ein Drittel gestiegen. Dabei gehörte Polen seit 2022 zu den stärksten Unterstützern der Ukraine. Derzeit lebt knapp 1 Million ukrainische Flüchtlinge hier.
0: Und auch sie feiern heute den 35. Jahrestag der ukrainischen Unabhängigkeit. Soweit der Bericht unserer Korrespondentin in Polen, Paulina Milling.
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0: Erben kann man vieles, ein Haus oder Goldbarren, aber auch O-Beine und Familiengeheimnisse. Die einen erben Eigentumswohnungen, die anderen erben Schulden und manche erben einen Haufen Erwartungen. Erben ist wie ein Glücksspiel und löst dementsprechend große Emotionen aus. Das Arte-Kulturmagazin Twist beschäftigt sich nun in seiner neuen Ausgabe damit, wie Menschen mit dem kulturellen Erbe ihrer Familie umgehen. Und unser Kulturreporter Christoph Schäffer stellt uns zwei Beispiele aus der Sendung vor.
16: Ich wurde von außen oft drauf angesprochen. Also zum Beispiel, du heißt Mann, bist du verwandt mit den Manns? Und dann habe ich immer geantwortet, ja, ich bin verwandt mit Heinrich Mann, ist mein Uropa.
17: Was für ein Erbe, die Urenkelin eines berühmten Schriftstellers zu sein. Für Hanna Mann war das lange eine Belastung, ein Hindernis auf dem Weg, selbst zu schreiben. Heinrich Mann war der Vater von Hannas Oma Leonie. Deren Mutter, Hannas tschechisch-jüdische Uroma, Mimi Kanova, wurde nach Theresienstadt deportiert und starb 1947 an den Folgen. Der Vater von Hanna Mann ist der tschechische Filmregisseur Jindřich Mann. Ihre Mutter, Ludmila Korb Mann, ist Katharin und stammt aus Polen.
16: Meine Eltern kommen ja aus Osteuropa und wir sind so auch osteuropäisch kulturell geprägt. Mann ist ja ein deutscher Name und auch kulturelles deutsches Erbe. Aber das war zu Hause nicht so präsent. Und die Bücher zum Beispiel von meinem Uropa, von Heinrich, waren gar nicht so relevant.
17: Jetzt hat Hanna Mann den Schritt gewagt und ihren ersten eigenen Roman veröffentlicht, Zeppelin und Karpfen. Darin erzählt sie von einer jungen Fotografin und dem plötzlichen Verschwinden ihrer Mutter, angelehnt an die Biografie ihrer Mutter Ludmila. Auch für Francis Quéré ist das familiäre Erbe prägend. Der Berliner Architekt stammt aus dem Dorf Gando in Burkina Faso.
18: Jeder Einzelne ist für das Überleben der ganzen Gemeinschaft sehr wichtig. So, mein Papa war der Chef, sagen wir so, des Dorfes. Und der war verantwortlich für die Gemeinschaft. Er war Analphabet und er wollte natürlich, dass sein erster Sohn, ich war sein erster Sohn, lesen und schreiben lernt.
17: Francis Quéré machte eine Tischlerlehre und kam mit einem Stipendium nach Deutschland, machte das Abitur und studierte Architektur. Seit 40 Jahren lebt er in Berlin, baut aber immer wieder auch in Afrika. Sein erster Bau, noch als Student, war eine Grundschule für sein Heimatdorf. Dort war man entsetzt, dass Quéré keinen westlichen Bau aus Glas und Beton realisieren wollte, sondern ein Gebäude aus Lehm.
18: Und dann haben sie gesagt, Mensch, der hat ja alle Sinne verloren mit Lehm. Kolonialismus ist etwas, das Menschen so eine Art Gehirnwäsche verpasst hat. Alles, was man bis jetzt gemacht hatte, was man besaß, wie man gelebt hat, wurde dann als primitiv abgetan. Und das ist es, diese Erbe, das wir haben und womit ich zu kämpfen hatte. Ich hatte zunächst meinen Menschen zu überzeugen, dass das Material, was sie selber seit Jahrhunderten benutzt haben, nicht schlecht sein kann.
17: Für seine elegante und zugleich sozial und ökologisch nachhaltige Architektur wurde Francis Quéré 2022 mit dem Pritzker-Preis ausgezeichnet, quasi dem Nobelpreis für Architektur. Mit seinen Bauten entwickelt Francis Quéré das bauliche Erbe weiter. Nur ein Erbe wollte er nicht antreten, das Amt des Dorfvorstehers von Gando nach dem Tod seines Vaters.
0: Erben, Jackpot oder Drama? 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Einen kleinen Ausblick hat uns gerade unser Kulturreporter Christoph Schäffer gegeben. Um 9 Uhr und genau 54 Minuten hier in hr Info. Die CDU-Fraktion im Hessischen Landtag ist inzwischen 80 Jahre alt. Damit ist wohlgemerkt nicht das aktuelle Durchschnittsalter der Fraktionsmitglieder gemeint, das liegt dann doch erheblich niedriger, sondern gemeint ist vielmehr, dass vor 80 Jahren zum ersten Mal eine CDU-Fraktion im Hessischen Landtag gebildet wurde. Und auf dieses Ereignis, das heute Abend gefeiert wird und auf die 80 Jahre, die folgten, blickt unser landespolitischer Korrespondent Erik Hane jetzt zurück.
19: 1945, Kriegsende. Hessen liegt in Trümmern. Doch schon ein gutes Jahr später tritt in Wiesbaden die verfassungsberatende Landesversammlung zusammen. Die CDU ist bereits mit einer eigenen Fraktion dabei. Gemeinsam mit der SPD erarbeitet sie die erste hessische Verfassung. Man mag's kaum glauben. Anders als die Adenauer-CDU in Bonn standen viele hessische Abgeordnete anfangs für einen christlichen Sozialismus. Die Abgrenzung zur SPD ist deshalb schwierig und gegen den beliebten SPD-Landesvater Georg August Zinn kommt die CDU nicht an. Erst mit Alfred Träger Ende der 60er Jahre wird die CDU rechtskonservativ. Er schweißt die Fraktion zusammen und attackiert die Regierung.
20: Und die Opposition ist umso wichtiger, je gefährlicher und schlechter die Politik der Regierung ist. Und sie ist gefährlich und sie ist schlecht.
19: Frank Lorz ist Vizepräsident des Hessischen Landtags und seit 44 Jahren in der CDU-Fraktion.
21: Die hessische CDU ist auch deshalb so stark geworden in einem ursprünglich sozialdemokratisch geführten Land, weil sie eine legendäre Geschlossenheit hatte. Das heißt nicht, dass es keine Kontroversen oder keine Diskussionen gegeben hätte. Das war in der Fraktion immer der Fall. Aber wenn man dann ein Ergebnis erreicht hat, dann steht alles zusammen.
19: Den ersten CDU-Ministerpräsidenten gibt es trotzdem erst 1987 mit Walter Wallmann. Damals gab es auch noch richtige Kulturkämpfe, zum Beispiel beim Thema Schule. Die SPD will das dreigliedrige Schulsystem durch Gesamtschulen ersetzen. Die CDU befürchtet Klassenkampf im Klassenzimmer, sagt Frank Lorz.
21: Die bildungspolitischen Debatten heute, das sind kein Vergleich mit dem, was früher war. Diese grundsätzlichen Auseinandersetzungen, hier sind die Guten und hier sind die Bösen in der Schulpolitik, die gibt's heute nicht mehr.
19: 1982 ziehen die Grünen in den Landtag ein, mit Sonnenblumen und Strickpullovern. Nicht nur für die CDU-Fraktion war das eine Provokation, sagt Lorz.
21: Ich werde nie vergessen, als Joschka Fischer seinerzeit vereidigt wurde. Der Ministerpräsident war Holger Börne. Oskar Fischer stand vor ihm mit seinen Turnschuhen und hatte so einen, ich weiß gar nicht, wie man so einen Jack heute nennen würde. Und der Holger Berner war ja ein Mann der alten Schule, der Protokoll und Stil sehr hoch angesehen hat. Der hat körperlich gelitten, darunter, wie der Oskar Fischer angezogen war.
19: Bei einer Debatte zur CDU-Schwarzgeld-Affäre im Jahr 2000 kommt es zum Eklat. Der CDU-Abgeordnete Reif soll zu Tarek Al-Wazir geht zurück nach Sanaa gerufen haben. Für Al-Wazir war die Atmosphäre zwischen CDU und Grünen vergiftet.
1: Uns trennen Welten von der CDU Roland Kochs. Und deswegen ist eine schwarz-grüne Koalition auf Landesebene in Hessen nicht denkbar.
19: Und dann passiert es doch. Roland Koch dankt ab und übergibt Volker Bouffier das Regierungszepter. Ausgerechnet der frühere Innenminister wird dann 2013 zum Architekten von Schwarz-Grün, erinnert sich Frank Lorz.
21: Wenn ich heute überlege, es ist immer noch ein großes Wunder seiner Zeit, dass diese Koalition Schwarz-Grün mit Volker Bouffier an der Spitze zusammengekommen ist. Das hätte ja kein Mensch gedacht.
19: Boris Rhein schmiedet nach der Landtagswahl 2023 trotzdem lieber eine Koalition mit der SPD. In 80 Jahren CDU-Fraktion gibt es nur eine Konstante. Nichts ist in der hessischen Politik für die Ewigkeit.
0: Sagt unser landespolitischer Korrespondent in Wiesbaden, Erik Hane. Er hat gerade auf 80 Jahre CDU-Fraktion im Hessischen Landtag zurückgeblickt.
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0: Mit Thomas Spindler.
3: Zum Wochenstart an den Finanzmärkten steht die Krise bei Volkswagen im Blick. Es geht um die Zukunft eines der größten Industriekonzerne Deutschlands und um zehntausende Arbeitsplätze. Auch Werksschließungen stehen zur Debatte. In diesen Tagen findet bei VW deshalb eine Reihe außerordentlicher Betriebsversammlungen statt. Arbeitnehmer verlangen Details zu den Sparplänen des Managements. Der Konzern kämpft mit hohen Kosten in einem schwierigen Branchenumfeld. Mit Kostensenkungen, Restrukturierung und Personalabbau will die VW-Führung die Wettbewerbsfähigkeit verbessern. Seit Jahresbeginn hat der Konzern fast ein Drittel seines Börsenwerts verloren. Die Krise der Industrie ist schon seit längerem ein Thema. Hinweise darauf, wie es um die Tech-Branche steht, erhoffen sich die Anleger am Mittwochabend. Als Nachzügler der US-Berichtssaison wird der Chip-Konzern Nvidia die Quartalsbilanz vorstellen. Sollte die Nvidia-Bilanz unerwartet schwach ausfallen, könnte der gesamte Aktienmarkt darunter leiden. Denn die Anleger sorgen sich wegen der milliardenschweren Investitionen für den Ausbau der KI-Infrastruktur. Die Frage ist, ob die künftigen Unternehmensgewinne die hohen Kosten rechtfertigen werden. Der DAX kämpft wegen der vielen Unsicherheiten mit der Marke von 26.000 Punkten. Zum Wochenstart rückt die runde Zahl näher. Der Deutsche Leitindex fällt leicht zurück.

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1: Deutsche Jugendliche bei Busunfall in den Niederlanden verletzt. Industrieverband fordert Umsetzung von Reformen. Ukraine feiert ihren Unabhängigkeitstag. Das Wetter sonnig, 20 bis 26 Grad. Mein Name ist Katrin Austermann. In den Niederlanden ist in der Nacht ein Reisebus mit deutschen Schülern verunglückt. Nach Polizeiangaben kamen mindestens 8 Menschen mit teils schweren Verletzungen ins Krankenhaus. Medien berichten von rund 15 Verletzten. Der Bus ist demnach auf der A28 in der Nähe von Wessep, gut 75 Kilometer östlich von Amsterdam, mit einem Lieferwagen zusammengeprallt. Offenbar durchbrach er danach die Leitplanke und kippte um. Der NDR meldet, dass in dem Bus Jugendliche und Lehrer aus dem Kreis Plön in Schleswig-Holstein saßen, auf dem Weg nach Paris. Die Sommerpause ist vorbei. Ab morgen trifft sich das Bundeskabinett zu einer 2-tägigen Klausur. Es geht um wichtige Reformprojekte. Der Mittelstandsverband BVMW und die Industriebranche erwarten einen klaren Schritt nach vorn. Aus Berlin, ARD-Korrespondentin Isabel Karas.
2: Die wirtschaftliche Lage sei weiter ernst. Das sagt Tanja Gönner, Hauptgeschäftsführerin des Bundesverbands der deutschen Industrie in der ARD. Sie fordert, die vereinbarten Reformen jetzt umzusetzen. Dazu gehörten die Rentenreform und Bürokratieabbau. Auch die Steuerreform müsse genauer betrachtet werden. Während die Industrie auf schnelle Umsetzung drängt, rechnet Dirk Wiese, der parlamentarische Geschäftsführer der SPD-Fraktion, mit weiteren Diskussionen, vor allem bei der Rente.
1: Die Ukraine feiert heute ihren 35. Unabhängigkeitstag, überschattet vom Krieg gegen Russland. Große Veranstaltungen wie eine Parade vor 5 Jahren sind nicht geplant, aus Angst vor Luftangriffen. Aus Kiew, ARD-Korrespondent Florian Kellermann.
3: Das bedeutendste Ereignis in der Hauptstadt Kiew wird ein Galakonzert in der Oper sein. Überall im Land gibt es, wo dies einigermaßen sicher möglich ist, kleinere Veranstaltungen. Am Nachmittag findet ein Treffen der Unterstützerländer der Ukraine statt, der sogenannten Koalition der Willigen. Einige Staats- und Regierungschefs sind dafür nach Kiew gekommen, andere werden online zugeschaltet. Die Ukraine hofft vor allem auf mehr Unterstützung bei der Flugabwehr vor dem Winter.
1: Die Feierlichkeiten in der Ukraine werden von den anhaltenden Kämpfen überschattet. Bei einem russischen Angriff in der Nähe von Kharkiv wurden nach ukrainischen Angaben 3 Menschen getötet. Russland meldet 2 Tote nach einem ukrainischen Angriff in der Region Krasnodar. Der Sommer mit seinen Hitzewellen hat nach einer Berechnung der Umweltorganisation Greenpeace volkswirtschaftliche Schäden von mindestens 36 Milliarden Euro verursacht. Das entspreche knapp 1% des Bruttoinlandsprodukts. Die Schäden kämen durch Ernteausfälle, Waldbrände und Gesundheitskosten.

0: 15 oder 20% mehr, dafür aber groß und auffällig hervorstechen. Verbandschefin Popp sagt, Trinkgeld sei freiwillig. Deswegen müsse sofort erkennbar sein, wie man es ablehnt oder selbst bestimmt. Auf EU-Ebene setze man sich für ein Verbot manipulativer Tricks ein. Laut einer Umfrage fühlt sich mehr als jeder zweite Befragte durch auffällige Trinkgeldvorschläge am Kartenterminal bedrängt.
1: Wichtige Entscheidung heute Abend in Twistetal. In einer Sondersitzung der Gemeindevertreter geht es um die künftige Nutzung des Wilkewurst-Geländes. HR-Reporterin Silvia Ritter.
2: Nach dem Gammelfleischskandal und der Insolvenz vor 7 Jahren ist das Gelände mittlerweile im Besitz der Gemeinde und trägt auch einen neuen Namen, Stukenhof. 2 Investoren haben sich gefunden. Einer will die Gebäude abreißen, der andere sie erhalten. Eine Grundschule soll hier entstehen oder je nach Entscheidung auch ein Schulungszentrum, Wohnungen oder ein Discounter. Die Investoren haben sich bereits vorgestellt. Heute wird abgestimmt.
1: Das waren die Nachrichten. Das Wetter, es wird spätsommerlich heute mit viel Sonnenschein bei 20 bis 26 Grad. In der Nacht ist es dann oft klar, vereinzelt gibt es aber auch Wolken und etwas Regen. Die Temperaturen sinken auf 15 bis 7 Grad. Morgen im Norden erst noch sonnig, im Süden schon ab dem Vormittag Wolken mit Schauern und Gewittern, 19 bis 24 Grad. Die weiteren Aussichten am Mittwoch und Donnerstag unbeständig, ab und zu Schauer und Gewitter, maximal 28 bis 31 Grad. Die Zeit 10.05 Uhr.
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1: A3 Frankfurt Richtung Würzburg zwischen Opertshausen und Hanau 3 Kilometer stockend und zwar wegen Reinigungsarbeiten auf dem rechten Fahrstreifen dort. Und B43a Hanauer Kreuz Richtung Opertshausen zwischen Hanau-Wolfgang und Hanau-Hafen 2 Kilometer stockend wegen einer Tagesbaustelle auf dem rechten Fahrstreifen.
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4: Guten Tag. Genau gegenüber dem Iran, auf der anderen Seite der Straße von Hormus, liegt das Sultanat Oman. Die Straße von Hormus, wir erinnern uns, ist eine schmale Meerenge und einer der wichtigsten Seewege des Welthandels. Durch diese Meerenge wird ein großer Teil der weltweiten Öl- und Gaslieferungen transportiert. Was aber durch den Krieg zwischen dem Iran und den USA schwierig bis unmöglich geworden ist. Und ausgerechnet hier arbeitet nun das Sultanat Oman eng mit dem Iran zusammen, um den Schiffsverkehr trotz des Krieges wieder zu ermöglichen. Für die iranische Führung ist diese Zusammenarbeit strategisch wichtig, aber für den Oman ist sie ein Balanceakt zwischen dem Nachbarn Iran und dem engen Partner USA. Unser Korrespondent Paul Jens erzählt uns mehr über diese schwierige Gemengelage, die immer mehr von scharfer Rhetorik gegen den Oman begleitet wird.
5: Wenn der Oman uns in die Quere kommt, werden wir sie in Grund und Boden bombardieren. Das ist kein Zitat eines iranischen Offiziellen, sondern von US-Präsident Donald Trump. Eine unmissverständliche Drohung an das kleine Sultanat am Persischen Golf und das von einem der engsten Verbündeten der vergangenen Jahre. Die Regierung in Maskat ist in eine heikle Situation geraten. Zwischen die Fronten im Krieg der USA gegen den Iran, erklärt Sascha Bruchmann vom International Institute for Strategic Studies mit Sitz in Bahrain.
6: Die Omanis sind als kleiner Staat dazwischen. Die haben ja keine Machtmittel, die haben kein Militär, um die Straße zu patrouillieren. Und die Amerikaner, ich sage, Trump ist halt einfach nur in seiner Art und Weise, wie er redet, haben jetzt sozusagen die Handbremse gezogen während der Verhandlungen.
5: Verhandlungen, die bereits seit Wochen laufen und eigentlich als Ziel hatten, die Straße von Hormuz wieder für den Schiffsverkehr und internationalen Handel freizugeben. Verhandlungen, die auch in einem Abkommen zwischen Iran und USA vorgesehen waren. Doch der US-Präsident scheint mit der angekündigten Einigung zwischen Maskat und Teheran nicht einverstanden gewesen zu sein. Berichten zufolge haben sich Oman und Iran darauf geeinigt, künftig eine Transitgebühr für Schiffe zu verlangen, die Straße von Hormuz durchfahren. Nicht gut benommen hätten sich die Omanis seiner Ansicht nach, sagt Trump, und teilt in den sozialen Medien ein Bild, das die Straße von Hormuz als amerikanisches Staatsgebiet ausweist. Offiziell hat sich die Regierung in Maskat bisher nicht zu den Drohungen Trumps geäußert. Eigentlich gilt das Sultanat in der Region als neutraler Staat, strebt häufig eine Vermittlerrolle in Konflikten an, ähnlich der Schweiz. Doch in dem Krieg zwischen den USA und Iran kann der Oman diese Karte kaum noch mit Überzeugung spielen.
6: Er hat die Vermittlerrolle eingebüßt, in dem Sinne nicht, weil die Omanis nicht Vermittler sein wollten oder Mediator sein wollten, sondern weil einfach das Territorium des Omans Teil der Verhandlungsmasse geworden ist. Die Straße von Hormuz ist ja auch Teil des Omans oder omanischer Hoheitsgewässer.
5: Seit Jahren ist der Oman ein strategisch wichtiger

0: Partner der USA. Das amerikanische Militär nutzt Häfen und Luftwaffenbasen des Sultanats. In der Bevölkerung sinke jedoch der Rückhalt für die Präsenz der USA im Land, sagt Mohammed Kawas. Trotzdem würde die Regierung noch schweigen.
1: Dies darf jedoch nicht darüber hinwegtäuschen, dass die öffentliche Meinung am Golf, im Oman und in der gesamten arabischen Welt sehr empört war und diese Drohungen gegen den Oman ablehnt.
0: Der Iran wiederum nutzte die amerikanische Präsenz im Land als Grund, den Oman mit Raketen zu attackieren und auch zu treffen. Trotzdem blieben und bleiben die Gesprächskanäle zwischen Maskat und Teheran auch in kriegerischen Zeiten offen. Die beiden Staaten am Persischen Golf verbindet eine historisch enge Beziehung, die weit über Handelsabkommen hinausgeht. In den 70er Jahren halfen unter anderem iranische Truppen, eine Rebellion im Süden des Oman niederzuschlagen und so die Macht der Sultanfamilie zu sichern. Einige Jahrzehnte später spielte der Oman eine tragende Rolle bei den amerikanisch-iranischen Verhandlungen über ein Atomabkommen. Diese Verbindung hat auch der jüngste Konflikt in der Region nicht unterbrechen können.
2: Die Straße von Hormuz hat nun mal zwei Akteure, die sozusagen nationale Hoheitsgewässer haben. Die müssen miteinander auskommen. Die müssen einen Modus vivendi finden, um Konflikte dort zu lösen, weil sie nun mal Nachbarn sind.
0: Und so unterhält das Sultanat weiter Kontakte zu beiden Seiten, wird aber auch von beiden Seiten unter Druck gesetzt.
3: Die schwierige Lage des Sultanats Oman auf der arabischen Halbinsel im Krieg zwischen dem Nachbarn Iran und dem Partner USA. Unser Korrespondent Paul Jens hat uns diese Lage geschildert. Hier ist HR Info um 10 Uhr und 10 Minuten. Mehr als 13 Jahre ist es her, dass die Europäische Union zum letzten Mal ein neues Mitglied aufgenommen hat. Das war damals Kroatien. Seitdem hat es keine EU-Erweiterung mehr gegeben. Aber das könnte sich vielleicht in absehbarer Zeit ändern. Denn in Island, dem kleinen Inselstaat im Nordatlantik, wird am kommenden Samstag ein Referendum, eine Volksabstimmung abgehalten, darüber, ob das Land wieder Beitrittsgespräche mit der Europäischen Union aufnehmen soll. Ja genau, wieder. Denn im Jahre 2009 war Island schon einmal soweit. Aber ein paar Jahre später hat dann die damalige euroskeptische Regierung Islands die Gespräche zunächst auf Eis gelegt und dann für beendet erklärt. Jetzt also ein neuer Anlauf. Und darüber habe ich vorhin mit unserer Korrespondentin für Island gesprochen, mit Jana Sinram. Sie war gerade einige Tage in Island und ich habe sie gefragt, wie sehr treibt denn das Thema EU-Beitritt die Menschen in Island zurzeit um?
4: Also es ist wirklich das allerwichtigste Thema gerade, auch wenn es ja jetzt noch nicht um den eigentlichen EU-Beitritt geht, sondern erstmal nur um die Frage, ob wieder verhandelt werden soll mit der EU. Aber wenn man in Island unterwegs ist, dann sieht man ganz viel Ja auf Videowänden, Werbung von den EU-Befürwortern, aber auch viel Nein, wenn man da durchs Land fährt, zum Beispiel auf Heuballen vor den Bauernhöfen. Da steht dann Nein ESB, also Nein zur ESB, Nein zur EU. Mein Eindruck war, dass die Gesellschaft gerade wirklich komplett gespalten ist. Also einerseits in Reykjavik in der Hauptstadt, da findet man sehr viel mehr diejenigen, die das befürworten und sich von einem EU-Beitritt viel erhoffen, vor allem wirtschaftlich. Die isländische Krone ist ja sehr instabil wegen ihrer geringen Größe. Es gibt hohe Zinsen, der Leitzins ist gerade auf 8% angehoben worden. Die Lebensmittelpreise sind teuer und die erhoffen sich von einem EU-Beitritt, dass sich das ändern könnte. Und andererseits gibt es aber auch wirklich ganz, ganz entschiedene Gegner, die sich Sorgen machen um die eigene Souveränität, die Fischereirechte des Landes und die Zukunft der Landwirtschaft.
3: Diese Nein-Kampagne wird angeführt von einem Physikprofessor, der interessanterweise in der Hauptstadt in Reykjavik lebt, also unter lauter befürwortenden Menschen, wie Sie gerade geschildert haben. Welchen Einfluss hat diese Kampagne letztlich auf die Menschen und die bevorstehende Abstimmung? Wie schätzen Sie das ein?
4: Ja, diese Heimziehen-Bewegung ist ja noch nicht mal die einzige Nein-Kampagne, die es in Island gibt. Es gibt auch Afram Island, auch die machen Stimmung für ein Nein. Die verteilen eben diese Schilder an die Bauern, die da um ihre Heuballen machen können. Und mein Eindruck ist, dass da schon gerade Menschen sehr viel Geld in die Hand nehmen, um möglichst viele Isländerinnen und Isländer von einem Nein zu überzeugen, auch mit Broschüren, die in Briefkästen geworfen werden. Aber es gibt eben auch eine Ja-Kampagne, eine sehr deutliche. Da haben wir zum Beispiel getroffen die jungen Europafreunde. Das sind junge Menschen, die ehrenamtlich Menschen anrufen, TikTok-Videos machen, um die Leute von einem Ja zu überzeugen. Also mein Eindruck ist, da findet jetzt gerade ein Kampf statt um jede Stimme auf beiden Seiten.
3: Ja, schauen wir mal auf die Bevölkerungsgruppen und darauf, wie sich das Ja und Nein da jeweils verteilt. Unter jungen Leuten ist die Zustimmung für einen EU-Beitritt demnach größer als in anderen Bevölkerungsgruppen. Wie schaut das aus?
4: Also ich würde gar nicht so sehr sagen, dass es eine Altersfrage ist. Wir haben auch einen jungen Bauer getroffen, der war ganz klar gegen den EU-Beitritt. Also es ist eigentlich eher eine Frage der Perspektive. Und es gibt eben zwei Gruppen, die sehr, sehr klar gegen diesen Beitritt sind. Das sind einerseits die Landwirte. Der Bauernverband hat sich fast geschlossen dagegen ausgesprochen. Da gibt es eben die Sorge, dass wenn die Landwirte der gemeinsamen Agrarpolitik der EU unterlegen und Konkurrenz aus Europa bekämen, dass sie dann wenig Chancen hätten, sich wirtschaftlich zu behaupten. Und andererseits sind das die Fischer. Denn Streit um Fischereirechte war beim letzten Mal ja schon der Knackpunkt, warum diese Verhandlungen abgebrochen wurden. Da geht es um den möglichen Zugang anderer Fischer aus der EU zu den isländischen Fanggründen und auch um den Einfluss Brüssel auf die Festlegung der Fangmengen. Und ich glaube, was man insgesamt nicht unterschätzen sollte bei den Gegnern, so argumentiert auch die größte Oppositionspartei, die 2015 die Beitrittsverhandlungen beendet hat. Island ist erst seit 1944 unabhängig von Dänemark und die Souveränität ist für sehr viele Menschen sehr, sehr wichtig für ihre Identität, sodass viele ja nicht ein kleines Stückchen davon aufgeben wollen.
3: Die aktuelle Regierung in Island ist eine politisch sehr breit gefächerte Koalition, angeführt von einer sozialdemokratischen Premierministerin und den beiden Vorsitzenden einer liberalen und einer populistisch EU-skeptischen Partei. Wie steht denn diese Koalitionsregierung zu einem möglichen EU-Beitritt?
4: Ja, diese Regierung hat ja schon bei ihrem Amtsantritt 2024 versprochen, dass dieses Referendum stattfinden soll. Eigentlich 2027 hätte es sein sollen. Und da muss man sich ein bisschen in den unterschiedlichen Parteien angucken. Die haben da eine unterschiedliche Haltung. Also die Sozialdemokratin von Ministerpräsidentin Kristrún Frostadottir, die sind ganz klar für neue Beitrittsverhandlungen. Auch die sozialliberale Vihreisen, die ist pro-europäisch und für diese Verhandlungen. Und die dritte Partei, die populistische Volkspartei, die sagt zumindest, die Menschen sollen einfach selber entscheiden. Deshalb ist das Referendum gut. Die legt sich aber zu einem Beitritt nicht fest. Aber insgesamt habe ich so wahrgenommen, dass die alle erstmal gucken wollen, was käme denn bei den Verhandlungen mit der EU raus? Ist das dann ein guter Deal? Dann würde ja nochmal ein zweites Referendum stattfinden. Also ein Beitritt um jeden Preis, würde ich sagen, dahinter steht keiner in der Regierung.
3: Und was sagen die aktuellen Umfragen? Wird es beim Referendum eine Mehrheit für Beitrittsgespräche mit der EU geben?
4: Das ist im Moment wirklich noch ganz schwer zu sagen, weil es steht quasi 50-50. Es gab jetzt letztens eine Gallup-Umfrage, da waren 46% dafür, 46% dagegen und 8% noch unentschieden. Und auch die Gegner und die Befürworter, mit denen ich gesprochen habe, die meinten alle, es wird vielleicht, naja, 2-3 Prozentpunkte Vorsprung geben für die eine oder die andere Seite. Also es wird auf jeden Fall super knapp.
3: Informationen und Einschätzungen unserer Korrespondentin für Island, Jana Sinram. Heute Morgen haben wir gesprochen über das am Samstag bevorstehende Referendum in Island, über eine Aufnahme von Beitrittsgesprächen mit der Europäischen Union.
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3: Die Stadt Cherson liegt im Südosten der Ukraine und damit ganz in der Nähe der Front. Und für viele in Cherson ist eines klar, auf der anderen Uferseite des Dnipro üben russische Soldaten das Drohnenfliegen. Und als Trainingsgelände haben sie sich offenbar die Stadt Cherson ausgesucht, in der 60.000 Menschen leben. Viele von ihnen wollen deshalb weg, können aber die Stadt aus finanziellen oder familiären Gründen nicht verlassen. Der alltägliche Gang zum Supermarkt, zur Apotheke oder zur Arbeit ist somit lebensgefährlich geworden. Unsere Korrespondentin Rebecca Barth hat eine deutsche Nichtregierungsorganisation begleitet, die seit Jahren Hilfsgüter nach Cherson hinein und Menschen aus der Stadt herausbringt.
6: Die Straßen von Cherson sind mit Fischernetzen überspannt. Sie sollen Schutz bieten vor russischen Drohnen. Andreas Tölke, Ehrenamtlicher aus Deutschland, liefert hier humanitäre Hilfe und bringt Menschen in Sicherheit.
7: Es sind die Drohnen, die du bestellen kannst bei Amazon, wenn du irgendwie beim Nachbarsgarten mal gucken willst. Genau dasselbe in Helgoland. Irre billig, schnell zu produzieren, tödlich.
6: Cherson ist in der Ukraine bekannt für besonders perfide Angriffe der russischen Armee. Die Rede ist von Menschenjagd, Safari, sagen sie hier. Dabei werden kleine FPV-Drohnen mit Sprengstoff versehen und auf Passanten gehetzt.
7: Wir haben eine Kamera dabei. Wenn du dich hier bewegst und eine Drohne hat dich im Visier, sitzt der Pilot auf der anderen Seite vom Fluss und verfolgt dich. Der sieht dich, der sieht, wie du wegrennst.
6: Und er sieht auch, dass er einen Zivilisten angreift. Unzählige Videos dokumentieren den Terror, die Hetzjagden gegen Menschen jeden Alters. Und dann spüren auch wir, was es bedeutet, in der Stadt am Dnipro-Fluss zu leben. Eine Drohne ist im Anflug. Soldaten versuchen, sie abzuschießen. Wir rennen in Deckung in ein Café. Wer in Cherson überleben will, braucht einen Drohnendetektor und im besten Fall ein Störgerät. Hier oft versteckt in Skiboxen auf den Autodächern. Die Jammer können Drohnen elektronisch abwehren. Doch die allermeisten Menschen haben solche Geräte nicht. Sie huschen von Baum zu Baum, von Gebäude zu Gebäude, um nicht entdeckt zu werden, berichtet Rentnerin Nina. Wir bewegen uns wie Unsterbliche, bekreuzigen, beten und los. 60.000 Menschen leben noch in Cherson, doch immer mehr wollen fliehen. So auch Viktoria mit ihrer Tochter Jelisaweta. Die Russen bringen junge Drohnenpiloten nach Cherson und üben an uns. Eine Stadt und ihre Einwohner als Trainingsgelände. Niemand ist hier sicher. Jede Bewegung auf der Straße bedeutet Lebensgefahr. Die Terrorkampagne hat laut UN-Angaben schon hunderte Menschenleben gefordert und tausende Einwohner Chersons verletzt. Die Drohnen kommen jeden Tag. Wir öffnen die Tür und lauschen, ob wir eine Surren hören, damit wir das Hündchen kurz aufs Feld lassen können. Die Stadt ist für Viktoria und ihre Tochter unbewohnbar geworden. Sie müssen fliehen. Andreas Tölke und seine Organisation Be an Angel bringt die beiden nach Deutschland. Ein emotionaler Moment.
7: Ich komme nicht mehr. Dass die Menschen aus ihrer Heimat weg müssen. Und dass sie keine Möglichkeit haben, hier zu bleiben.
6: Ihr Leben in zwei Koffer gepackt, steigen Viktoria und Tochter Jelisaweta in den Bus nach Deutschland. Ob sie je wieder in ihre Heimat zurückkehren können, wissen sie nicht.
3: Leben mit Drohnenangriffen, Eindrücke unserer Ukraine-Korrespondentin Rebecca Barth aus der ostukrainischen Stadt Cherson. 10:20 ist es, Sie hören HR Info. Wie gefährlich sind E-Scooter? Diese Frage wird einmal mehr diskutiert, nachdem es am Wochenende bei uns in Hessen 3 schwere Unfälle mit E-Scootern gegeben hat. Ein 12-jähriges Kind ist bei einem Unfall mit seinem E-Scooter im Wetteraukreis ums Leben gekommen. Ein ebenfalls 12-jähriger Junge ist am Freitag mit einem E-Scooter im Landkreis Offenbach auf die Straße gefahren und wurde dort von einem Auto erfasst. Gestern wurde ein 22-jähriger E-Scooterfahrer bei einem Unfall schwer verletzt. Und bereits am Donnerstag ist ein 13-Jähriger, der in Hadamar mit einem Auto zusammengeprallt und schwer verletzt worden war, bis mit das jüngste Opfer bei solchen Unfällen. Erlaubt sind E-Scooter erst für Jugendliche ab 14 Jahren. Professor Andreas Knie ist Mobilitätsforscher am Wissenschaftszentrum Berlin für Sozialforschung und mein Kollege Werner Schliericke hat hier in HR Info mit ihm gesprochen. Er hat ihn zuerst gefragt, wie kann es sein, dass auch jüngere Kinder mit E-Scootern unterwegs sind und immer wieder bei solchen Unfällen verletzt werden? Fehlt es an den notwendigen Kontrollen bei uns?
5: Ich würde erstmal alle Hörer bitten, sich daran zu erinnern, wie man so ist mit 12 Jahren. Also man hat vielleicht einen Freund, der ist schon 14 und dann sagt man dem, kannst du mir mal kurz den E-Scooter freischalten und schon haben wir diese eine große Hürde des Alters überbrückt. Also jeder kann sich ja erinnern, dass wir versucht haben, auch mit 12 in die 16-jährigen Filme zu kommen. Also ich glaube, das ist ein falscher Ansatz.
8: Okay, was wäre der richtige Ansatz aus Ihrer Sicht?
5: Ich will es mal so formulieren, also wenn ein Mopedfahrer oder ein Kinderroller, wenn Sie das sozusagen mal ein bisschen vergleichen, die private Nutzung von Fahrzeugen ist in Deutschland verkehrsrechtlich unglaublich gut ausjudiziert, ausgeregelt und das ist sozusagen auch Teil unserer Persönlichkeitsentwicklung. Mit dem Auftreten dieser neuen E-Scooter ist aber was Merkwürdiges passiert. 22-Jährige, die mit einem kleinen, fast Kinderroller, Tretroller unterwegs sind, genießen praktisch diese Freiheit und erinnern sich da wieder dran. Und das bedeutet, wir haben eine sehr hohe Ablenkungsfähigkeit beim Fahren. Die Leute haben ihr Handy in der Hand. Sie können das selber alles beobachten. Ich bitte die Hörer auch dann entsprechend auch mal zu agieren. Das Einzige, was hilft, ist soziale Kontrolle. Das ist eine soziologische Binsenweisheit. Sicherheit entsteht nur dort, wo Leute aus dem sozialen Umfeld Verantwortung übernehmen. Und ich würde jedem der E-Scooter-Betreiber raten, sichtbar zu sein. Das heißt, mit Büros, mit Schulungen, mit einer entsprechenden Begleitung. Dann werden sich solche Dinge sicherlich nicht wiederholen. Und wir müssen wirklich auch so, wie wir darauf achten, wenn einer mit Fahrrad ohne Licht oder ein Autofahrer meint, also das, es hilft nur die Kommunikation. Mehr hilft nicht.
8: Es gibt ja einen weiteren Vorschlag, der ab und an ins Spiel gebracht wird. Das ist ein Führerschein für Roller, ähnlich wie für ein Mofa. Früher waren ja Mofas auch mal führerscheinfrei. Das hat sich dann irgendwann geändert. Wäre das sinnvoll?
5: Die Verkehrserziehung generell gehört viel stärker in den normalen Bildungskanon integriert. Öffentliche, vom Staat finanzierte Verkehrssicherheitsplätze, die haben wir fast überhaupt nicht. Das heißt, die Freiräume, um so etwas auch zu trainieren und einen Führerschein zu machen für etwas, was ich mit dem Smartphone entriegeln kann. Also mein Eindruck ist einfach, wir haben etwas zugelassen, was von der Politik gewünscht und auch einen Markt findet. Also Sie sehen ja auch, dass das wirklich für manche Leute, wenn sie zu spät kommen auf die Arbeit, sozusagen die letzte Möglichkeit ist, ja, weil sie ganz schnell sind und es wieder abstellen können. Ergebnis: eine absolute Verwahrlosung von Abstellmöglichkeiten. Das sind ja alles Themen, die in diesen Bereich der Sicherheit reinreichen. Also wenn das nichts wert ist, wenn man das überall findet, dann ist natürlich auch überhaupt kein Bewusstsein dafür da, dass man sich im Straßenverkehr bewegt, wo andere Leute eben mitgefährdet werden können.
8: Nun haben ja viele europäische Städte reagiert auf Probleme mit Unfällen, mit E-Scootern. Die finnische Hauptstadt Helsinki, die hat Mittel gefunden gegen Partyfahrten. In den Nächten von Samstag auf Sonntag kann man dort keine E-Scooter mehr ausleihen. Infolgedessen sollen die Verletzungen tatsächlich deutlich zurückgegangen sein. Andere Städte, die verbieten Leih-E-Scooter ganz. Wären solche Maßnahmen der richtige Weg, wenn man das mit Appellen und sozialer Kontrolle nicht mehr in den Griff bekommt?
5: Natürlich muss das alles besser geregelt sein. Ganz einfach, weil die Zahl der Fahrzeuge zugenommen hat. Und überall, wo ich sozusagen so ein Überangebot habe, muss auch eine Regelung stattfinden, damit das unfallfrei über die Bühne geht. Und zu den entsprechenden Unfällen ist auch ganz wichtig, man muss natürlich auch ins Kalkül ziehen, dass, weil das nur so eine Kurzfahrt ist, auch ein Betrunkener noch auf die Idee kommt, weil er keine Lust mehr hat, nach Hause zu laufen, dass er ganz einfach mit einem Smartphone sich ein Verkehrsmittel schaffen kann, wo er sich selber gefährdet, was dann sozusagen auf die Kosten der Allgemeinheit abgerechnet wird, weil die E-Scooter-Unfälle, ja, wenn sie sozusagen persönlich daran Schaden haben, das wird ja gar nicht erfasst. Sondern worüber wir reden ist, wenn ein anderer Verkehrsteilnehmer polizeilich und sonst wie überhaupt aufgenommen wird, so ein Unfall. Das heißt, die Zahl der Dunkelunfälle in Großstädten, bei Großereignissen, bei Festen und so weiter, die ist ja noch sehr viel höher.
3: Sagt der Frankfurter Verkehrssoziologe Alfred Fuhr. Mein Kollege Werner Schlieriker hat mit ihm über E-Scooter gesprochen, nachdem es vor kurzem sehr viele Unfälle damit gegeben hat. Unfälle von unter 14-Jährigen, die eigentlich noch gar nicht E-Scooter fahren dürfen. Dass ich vorhin einen anderen Interviewpartner angekündigt habe, bitte ich zu entschuldigen. Es sind immer mehrere angefragt, einer macht's dann am Ende und manchmal findet sich das dann nicht in den Notizen wieder, die mir vorliegen. Bitte um Entschuldigung.
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3: Die Reit-WM in Aachen war das größte Sportevent in Deutschland in diesem Jahr und die deutschen Reiterinnen und Reiter haben dabei unter Beweis gestellt, dass sie zu den Weltbesten gehören. Sie haben die WM zu einer sportlich sehr erfolgreichen Veranstaltung gemacht. Die Veranstalter können aber auch insgesamt mit den zwei Wochen in Aachen sehr zufrieden sein. Unser Reporter Markus Tepper hat die 14 Tage Reit-WM in Aachen miterlebt und er zieht nun eine Bilanz.
10: Es waren goldene WM-Tage, die Deutschlands Reiterinnen und Reiter in Aachen erlebten.
11: Deutschland ist Weltmeister!
12: Weltmeister im Springreiten!
10: Und in der Vielseitigkeit, in der Dressur, in der Paradressur und im Voltigieren.
13: Unglaublich besonders, eine WM hier in Aachen, bei uns zu Hause sozusagen, ist was Unbeschreibliches.
10: Sagte Springreiter Richard Vogel nach dem Mannschaftsgold. Ein wenig sachlicher die Bilanz von Dennis Peiler, Vorstandschef von Pferdesport Deutschland.
14: Wir sind sehr glücklich, wie es hier die letzten zwei Wochen gelaufen ist. Unser Wunsch war, dass wir hier unser eigenes Pferdesportmärchen schreiben. Und das Fazit lautet, es ist geglückt.
10: Mit 7-mal Gold, 5-mal Silber und 8-mal Bronze fällt die deutsche Bilanz noch besser aus als bei der letzten Heim-WM vor 20 Jahren. Damals wie heute gewann Deutschland die Nationenwertung und damals wie heute gewann Dressurqueen Isabel Werth Gold mit der Mannschaft.
15: Nach 20 Jahren dann nochmal an der gleichen Stelle den WM-Titel wiederholen, war schon cool.
10: Jubel und Freudentränen gab es nicht nur in den drei olympischen Disziplinen. Auch Voltigierer, Gespannfahrer und die Paradressurreiter fanden in Aachen ihr Publikum. Mit 71 Jahren gewann Heidemarie Dresing Gold, Silber und Bronze in der Paradressur. Eine starke Leistung und eine starke Botschaft.
16: Der Reitsport ist Gott sei Dank so, dass man auch im höheren Alter noch reiten kann, wenn man sich körperlich fit hält. Und dass man auch, selbst wenn man ein Handicap hat, kann man noch Weltmeister werden. Ja.
10: Das Prasseln im Hintergrund war übrigens der Aachener Regen. Das Wetter war so etwas wie die siebte WM-Disziplin. In der ersten WM-Woche brütende Hitze mit bis zu 38 Grad. In der zweiten Woche herbstliche Kühle und schauerartige Regenfälle. Eine Herausforderung für WM-Organisator Philipp Erbers und sein Team.
17: Wir sind eine Freiluftveranstaltung und dementsprechend müssen wir natürlich auch mit dem Wetter umgehen können. Aber wir konnten das als Veranstaltung sehr gut meistern und deswegen sind wir da sehr zufrieden mit.
10: Die Bilanz der WM-Organisatoren, tolle Stimmung, keine Pannen, viele Besucher.
17: Über die zwei Wochen sind knapp 500.000 Besucher zu uns geströmt. Und ich glaube, jeder, der auch hier war oder es auch im Fernsehen miterleben durfte, hat dann eben auch gesehen, was diese Zuschauer für eine Begeisterung hier ausgelöst haben.
10: Schon in 8 Monaten öffnet die Aachener Söhrs ihre Stadien und Ställe wieder für das jährliche Reitturnier CAIO. Wieder wird die Weltelite des Reitsports in die alte Kaiserstadt kommen, aber für Daniel Deusser und viele andere Reiter bleiben diese goldenen WM-Tage von Aachen unvergesslich.
18: Mit dem Publikum war ein unglaubliches Gefühl. Also, ob sich das noch einmal wiederholt in meinem Leben, das weiß ich nicht.
3: Rückblicke auf die jüngste Reit-WM in Aachen. Soweit der Bericht unseres Reporters Markus Tepper.
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22: 10.30 Uhr. Deutsche Jugendliche bei Busunfall in den Niederlanden verletzt. Industrieverband fordert Umsetzung von Reformen. Greenpeace schätzt Hitzeschäden dieses Jahr auf mindestens 36 Milliarden Euro. Das Wetter sonnig, 20 bis 26 Grad. Mein Name ist Christoph Haas. In den Niederlanden ist in der Nacht ein Reisebus mit deutschen Schülern verunglückt. Nach Polizeiangaben kamen mindestens 8 Menschen mit teils schweren Verletzungen ins Krankenhaus. Medien berichten von rund 15 Verletzten. Der Bus ist demnach auf der A28 in der Nähe von Wezep, gut 75 Kilometer östlich von Amsterdam, mit einem Lieferwagen zusammengeprallt. Offenbar durchbrach er danach die Leitplanke und kippte um. Der NDR meldet, dass in dem Bus Jugendliche und Lehrer aus dem Kreis Plön in Schleswig-Holstein saßen, auf dem Weg nach Paris. Die Erwartungen sind groß. Morgen und übermorgen trifft sich das Bundeskabinett, um Pläne für die kommenden Monate festzuzurren. Der Bundesverband der deutschen Industrie fordert, jetzt nicht weiter zu diskutieren. BDI-Chefin Gönner sagte im ZDF, Reformprojekte müssten umgesetzt werden.
23: Das gilt für die Rentenreform. Da waren die Diskussionen nicht hilfreich. Und es geht darum, wirklich jetzt darauf zu achten, dass Investitionen in Deutschland wieder stattfinden. Und der dritte Punkt wäre schon auch das Thema der Steuerreform noch einmal genauer zu betrachten, weil eins zeigt sich in allen Erhebungen, dass das unmittelbar zu Wachstum führt.
22: Auch der Mittelstandsverband BVMW fordert in der Neuen Osnabrücker Zeitung einen klaren Schritt nach vorn. Durch das Zerreden wichtiger Reformen werde das Vertrauen der Bürger und der Wirtschaft zerstört. Der Sommer mit seinen Hitzewellen hat nach einer Berechnung der Umweltorganisation Greenpeace volkswirtschaftliche Schäden von mindestens 36 Milliarden Euro verursacht. Das entspreche knapp 1% des Bruttoinlandsprodukts. Die Schäden kämen durch Ernteausfälle, Waldbrände und Gesundheitskosten zusammen. Verzeihung. Der Großteil entfällt laut Greenpeace mit knapp 11 Milliarden Euro auf die Arbeitswelt. Die Umweltorganisation fordert die Bundesregierung zum Handeln auf. Sie müsse auf der anstehenden Kabinettsklausur mit dem gebotenen Ernst auf die Klimakrise reagieren. Der Fund einer Sprengstoffdrohne am Leipziger Flughafen hat nicht nur Politiker und Sicherheitsbehörden aufgeschreckt, sondern auch die Bevölkerung. Das hat eine YouGov-Umfrage im Auftrag der dpa ergeben. Demnach sind 2/3 der Deutschen nach dem Vorfall besorgt. Außerdem sehen 4 von 5 Befragten Defizite darin, wie Deutschland auf solche Bedrohungen vorbereitet ist. Nach dem Drohnenfund sprach die Bundesanwaltschaft von einem schwerwiegenden Angriff auf die Transport- und Logistikinfrastruktur Deutschlands. Wegen schwerer Wald- und Flächenbrände im US-Bundesstaat Nevada müssen 42.000 Menschen ihre Häuser und Wohnungen verlassen. Das haben die Behörden angeordnet. Weitere 45.000 Menschen sollen sich auf eine Evakuierung vorbereiten. Das Feuer war am Samstag ausgebrochen und hatte sich schnell ausgebreitet, zuletzt auf gut 6.000 Hektar. Laut Medienberichten wurden bisher 6 Menschen verletzt. Hessische Kommunen haben in den letzten Jahren massiv Betreuungsplätze für Kinder ausgebaut. Inzwischen gibt es in manchen Städten und Gemeinden aber zu viele Kita-Plätze. Pfungstadt will deshalb jetzt umstrukturieren. HR-Reporterin Helene Wilke.
0: 1.400 Kinder gehen in Pfungstadt in die Kita und für mehr als 150 Kinder wäre noch Platz. Laut Bürgermeister Maximilian Schimmel bleiben in den nächsten Jahren auch noch mehr Plätze unbesetzt. Deshalb sollen Ideen her, wie langfristig gut geplant werden kann. Ein Gremium aus Elternverwaltung und Politik soll sich deshalb jetzt überlegen, was machbar ist. Von möglichen Schließungen bis zu einem schrittweisen Abbau von Plätzen, damit Familien nicht abrupt umplanen müssen, reichen die Ideen. Sinnvoll, denn die Pfungstädter Haushaltslage ist angespannt und die Kitas sind mit die größten Kostenträger.
22: Das waren die Nachrichten. Das Wetter, es ist spätsommerlich heute mit viel Sonnenschein und Höchstwerten zwischen 20 und 26 Grad. Kommende Nacht oft klar, vereinzelt gibt es Wolken und etwas Regen. Es kühlt ab auf 15 bis 7 Grad. Morgen ist es im Norden erst noch sonnig, im Süden schon ab dem Vormittag gibt es Wolken mit Schauern und Gewittern, maximal 19 bis 24 Grad. Und die weiteren Aussichten am Mittwoch und Donnerstag unbeständig, ab und zu Schauer und Gewitter, maximal 28 bis 31 Grad. Die Zeit 10.35 Uhr.
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22: Vorsicht auf der A6 Mannheim-Heilbronn. Zwischen Firnheimer Dreieck und Firnheimer Kreuz liegt ein Stützrad auf der Fahrbahn. A3 Frankfurt-Würzburg, zwischen Obertshausen und Hanau, 3 Kilometer stockender Verkehr. Da laufen Reinigungsarbeiten auf der rechten Spur. A7 Fulda-Kassel, zwischen Hattenbacher Dreieck und Kirchheim, 3 Kilometer stockender Verkehr, wegen Bergungsarbeiten auf den beiden linken Spuren. Und die B37 Moosbach-Heidelberg ist zwischen Lanzenbach und Neckarsteinach wegen Bergungsarbeiten in beiden Fahrtrichtungen gesperrt. Und eben kommt noch eine Warnmeldung zur A66 Frankfurt-Fulda. Vorsicht zwischen Steinau und Schlüchtern Süd, da liegt eine Metallplatte auf der rechten Spur.
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3: Guten Tag. Mitten in ihrem Kampf gegen den russischen Angriffskrieg erleben die Menschen in der Ukraine heute einen denkwürdigen Jahrestag. Vor 35 Jahren haben in einem Referendum mehr als 90% der damaligen ukrainischen Bevölkerung für die Unabhängigkeit ihres Landes von der Sowjetunion gestimmt. Eine überwältigende Mehrheit. Und schon einen Tag später wurde die Ukraine von vielen Ländern als unabhängig anerkannt. Von Kanada, von Polen und auch von Russland. Und heute? Heute sind die Halbinsel Krim und ein großer Teil des Ostens der Ukraine von Russland besetzt. Und seit mehr als 4 Jahren versucht die russische Armee auch den Rest des Landes in ihre Gewalt zu bekommen. Vor der Sendung habe ich mit unserer Korrespondentin in der Ukraine, mit Rebecca Barth, gesprochen. Und ich habe sie gefragt, was bedeutet den Menschen in der Ukraine mitten im Krieg dieser heutige Jahrestag ihrer Unabhängigkeit?
1: Ja, das ist doch ein bedeutsamer Tag, es ist ein emotionaler Tag, weil man sich nochmal heute bewusst macht, dass Unabhängigkeit nicht selbstverständlich ist, dass sie zu einem sehr großen Preis kommt. Jede Familie in diesem Land ist auf die eine oder andere Art von diesem Krieg betroffen. Viele Menschen haben Verwandte an der Front, haben Angehörige verloren oder haben Angehörige unter russischer Besatzung und wissen deswegen, was die Alternative ist, dass es praktisch keine Alternative gibt und dass man ja aktuell leider mit Waffengewalt eben seine Freiheit, seine Unabhängigkeit auch verteidigen muss.
3: Ist denn während des russischen Angriffskriegs gegen die Ukraine der nationale Zusammenhalt, die gemeinsame Identität im Land stärker geworden?
1: Meiner Wahrnehmung nach auf jeden Fall, weil sie eben so stark bedroht ist. Ich habe eben schon die russische Besatzung angesprochen. Noch immer fliehen Menschen aus den besetzten Teilen im Süden und Osten des Landes. Und was die erzählen, ja, das sind wirklich schreckliche Geschichten teilweise, wo die Bedeutung der Sprache eine ganz andere ist, wo die nationale ukrainische Identität, Kultur, Geschichte, all das ist bedroht. Für all das, auch für die Verwendung der ukrainischen Sprache, kann man verhaftet werden, kann man gefoltert werden, teilweise sogar ermordet werden. Und das bekommt dann natürlich alles noch einmal eine viel, viel größere Bedeutung. Und so hat sich die nationale Identität in den vergangenen Jahren noch einmal geschärft.
3: Und was macht die Armee des Kriegsgegners Russland am heutigen Tag? Nutzt sie diesen Unabhängigkeitstag, um ihre Angriffe gerade heute zu verstärken?
1: Es ist immer die Befürchtung an solchen Tagen. Es ist auch in den vergangenen Jahren immer die Befürchtung gewesen. Diese Nacht war aus Kiew, kann ich das sagen, ruhig, Gott sei Dank. Aber es wird natürlich an der Front weitergekämpft. Aus Kramatorsk im Osten des Landes weiß ich, dass heute beispielsweise alle Geschäfte, alle Cafés, Restaurants, die dort noch offen haben, auch die Supermärkte geschlossen sind, weil man eben befürchtet, dass diese Stadt heute noch mal heftiger als sonst angegriffen wird.
3: Informationen, Einschätzungen und Eindrücke unserer Ukraine-Korrespondentin Rebecca Barth. Gesprochen haben wir vor der Sendung über den heutigen 35. Jahrestag der staatlichen Unabhängigkeit der Ukraine.
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3: Viel Aufregung in Oberursel im Hochtaunuskreis am gerade vergangenen Wochenende. Der katholische Pfarrer Andreas Unfried hat einen Brief veröffentlicht, in dem er gegenüber Bischof Georg Betzing seinen Rücktritt erklärt vom Amt des Pfarrers der Gemeinde St. Ursula in Oberursel und Steinbach. Der Grund: Er will seine große Liebe heiraten, mit der er heimlich seit vielen Jahren in einer Beziehung lebt. Für ihn heißt das konkret, dass er vom priesterlichen Amt suspendiert wird. Das ist dann auch schon am Wochenende passiert. Aber was sagt seine Gemeinde in Oberursel dazu? Und wie geht es dort jetzt weiter? Mehr darüber von unserer Reporterin Jutta Nieswand.
2: Gestern Abend in der Liebfrauenkirche in Oberursel. Eigentlich sollte hier ein Gottesdienst stattfinden mit Pfarrer Andreas Unfried, denn die Kirche gehört zur Pfarrei St. Ursula. Doch stattdessen tritt Diakon Matthias Wolf vor die Gemeinde. Der Pfarrer komme nicht, er habe auf die Pfarrei verzichtet. Dann liest der Diakon ein Schreiben aus dem Bistum Limburg vor. Darin wird das Wirken von Pfarrer Andreas Unfried gewürdigt, seine Entscheidungen respektiert und eine vorläufige Vertretung angekündigt. In der Kirche reagieren die Gläubigen mit Stille und etwas Flüstern. Einige wussten es auch schon vor dem Gottesdienst. Ihre Meinung?
4: Ich finde, er hat das Recht, sein Leben so zu gestalten, wie es für ihn sinnvoll ist. Und ich kann das auf jeden Fall akzeptieren und respektieren.
6: Das ist für mich ein Verlust. Wir kommen aus Frankfurt, aus Niederursel. Und wir fahren hierher sonntags eigentlich relativ regelmäßig. Und wir schätzen seine Predigen, seine Art.
7: Ja, ich hätte gewünscht, dass die katholische Kirche das früher schon geschafft hätte, den Zölibat abzuschaffen. So verliert die Kirche nämlich wichtige und wertvolle Leute.
2: Clara Riesner aus der Gemeindeleitung hat es am Samstag erfahren, als Bischof Georg Betzing wegen eines Zukunftsworkshops vor Ort war und Andreas Unfried seinen Rücktritt offiziell verkündet hat. Sie erzählt:
24: Nachdem Andreas Unfried eben von der Bühne, sage ich mal, gegangen war und sein Statement verlesen hatte, stand wirklich der gesamte Saal auf, in binnen Sekunden eigentlich, und applaudierte für Minuten und hat eben doch ganz deutlich diese Solidarität bekundet, teils mit Tränen in den Augen, bei mir selbst auch, weil natürlich auch ein Gefühl des Verlusts irgendwie auch da ist, aber eben auch ganz viel Gefühl von Respekt und Dankbarkeit für diese Entscheidung, die Größe, die Frau Unfried da auch gezeigt hat und für seine Arbeit, die er geleistet hat über Jahre.
2: Ein offizielles Statement aus Limburg kommt von Pressesprecher Stefan Schnelle. Er sagt dem Hessischen Rundfunk:
25: Das Bistum Limburg respektiert die Entscheidung von Pfarrer Unfried und dankt ihm für seinen jahrzehntelangen Dienst in den verschiedenen Pfarreien und auf den verschiedenen Stationen im Bistum Limburg.
2: Zunächst soll es einen sogenannten Pfarrverwalter geben, um dann die Stelle für einen neuen Priester auszuschreiben. In der Pfarrei ist man gespannt, wie es dann weitergeht, denn Pfarrer Unfried hat die Gemeinde schon auch sehr geprägt, sagt Carsten Trump aus der Gemeindeleitung.
26: Er war wirklich ein Pfarrer, der für uns, die wir auch für uns vielleicht so ein bisschen auf die Fahne schreiben, dass wir ein bisschen progressiver sind, war er unterstützend tätig. Und das ist etwas, was uns fehlen wird. Wir aber merken, dass er uns schon so auf den Weg gebracht hat, in der Gemeinschaft selbst Gemeinde zu gestalten, dass wir aber auch trotzdem auch zuversichtlich sind, dass wir das schaffen.
2: Für die Kirche findet Carsten Trump es traurig, dass es das Zölibat immer noch gibt, das zu solchen Situationen führt. Er fragt sich, ob es kirchenhistorisch wirklich noch notwendig ist oder nicht längst überholt. Auch wenn das längst nicht alle in der katholischen Kirche so sehen.
3: Jetzt jedenfalls hat das oder der Zölibat zum Rücktritt des Oberursula-Pfarrers Andreas Unfried geführt, weil er, wie er sagt, seine große Liebe heiraten will, mit der er heimlich seit vielen Jahren in einer Beziehung lebt. Was eben ein Verstoß gegen den Zölibat ist und deshalb in der katholischen Kirche unvereinbar mit dem Amt eines Pfarrers. Soweit der Bericht unserer Reporterin Jutta Nieswand. Um 10.43 Uhr haben wir die ein oder andere Warnmeldung aus dem hr-Info-Verkehrszentrum. Vorsicht auf der A3 Köln-Frankfurt. Zwischen Bad Camberg und Idstein sind zwei Menschen auf der Fahrbahn. Und Vorsicht auf der A66 Frankfurt Richtung Fulda. Zwischen Steinau und Schlüchtern Süd liegt eine Metallplatte auf dem rechten Fahrstreifen. In Schloss Neuhardenberg in Brandenburg trifft sich morgen Bundeskanzler Friedrich Merz mit den übrigen Mitgliedern des Bundeskabinetts zur Kabinettsklausur, um sich gemeinsam vorzubereiten auf die Zeit nach den Parlamentsferien. Denn wenn die vorbei sind, gibt es viel zu tun, berichtet unser Berliner Hauptstadtkorrespondent Laurent Schons.
5: Es sind große Reformvorhaben, die die Bundesregierung vor der Brust hat. Wenn in 2 Wochen der Parlamentsbetrieb beginnt, warten schwierige Themen, auch weil der Bundeshaushalt 2027 wenig Spielraum zulässt. Die Haushaltsberatungen stehen direkt in der ersten Sitzungswoche auf dem Programm. Mehr als 200 Milliarden Euro neue Schulden will der Bund aufnehmen, so steht es im Entwurf, dem das Kabinett vor der Sommerpause zugestimmt hat. Zähneknirschen beim neuen Fraktionschef der Union, Thorsten Frei.
8: Natürlich ist es nicht, was wir auf Dauer so fortsetzen können. Wenn man sich die hohe Netto-Neuverschuldung anschaut, dann hängt die eben ganz wesentlich mit den enorm gewachsenen Ausgaben für Sicherheit und Verteidigung zusammen. Dahinter stehen wir selbstverständlich. Das ist richtig und notwendig.
5: Neue Schulden auf der einen Seite, Einsparungen und Kürzungen auf der anderen. Diskussionsbedarf auch beim ersten parlamentarischen Geschäftsführer der SPD, Dirk Wiese.
11: Ich bin definitiv nicht zufrieden mit den Vorschlägen, die Ministerin Prien vorgelegt hat, im Hinblick auf die Kürzungen beim Unterhaltsvorschuss für Alleinerziehende und damit letztendlich Kürzungen, die auf dem Rücken von Kindern ausgetragen werden. Ich glaube, hier muss es andere Ansätze geben. Hier werden wir nochmal sehr selbstbewusst als Parlament hinschauen.
5: Nächstes großes Thema, die Rentenreform. Sie sollte der ganz große Wurf werden, ein Gesamtkunstwerk. Doch die Abschaffung der abschlagsfreien Frührente nach 45 Beitragsjahren, sie wird zum Belastungstest für die Koalition. Lautstarke Kritik kam zunächst ausgerechnet von 3 CDU-Ministerpräsidenten aus dem Osten, aber auch aus SPD-regierten Ländern. Müssen also Teile des Gesamtkunstwerks überarbeitet werden? CSU-Chef Markus Söder winkt ab.
12: Ich glaube, in der Sache muss man aufpassen, dass man da nicht hier das ganze Rentenpaket aufschnürt, denn sonst am Ende werden wir für diese wichtige Frage der demografischen Entwicklung keine Antwort haben.
5: Termindruck auch bei der Reform der Einkommensteuer, denn die soll schon ab dem kommenden Jahr gelten. Für viele Familien bedeutet die Reform Entlastungen von einigen 100 Euro pro Jahr. Mehr gehe nicht, so Unionsfraktionschef Frei.
8: Natürlich hätten wir uns alle im Zweifel mehr und eine größere Entlastung gewünscht. Allerdings, das muss man ganz ehrlich sagen, nach 7 Jahren Stagnation ist der Bundeshaushalt auch nicht in der Lage, ein deutlich anderes Ergebnis im Bereich der Steuerreform zu ermöglichen.
5: Mit der SPD seien größere Entlastungen durchaus zu machen, so der parlamentarische Geschäftsführer Wiese. Allerdings nur mit Steuererhöhungen an anderer Stelle.
11: Da können wir sehr gerne drüber reden. Allerdings müssen wir dann noch über eine noch stärkere Belastung von sehr hohen Einkommen reden. Stichwort Erbschaftssteuer, möglicherweise Anhebung Spitzensteuersatz.
5: Das wiederum lehnt die CDU ab. Schon im September soll es einen Kabinettsbeschluss geben, dann ist das Parlament am Zug. Und dann gilt es auch, den Bürgern die Reformen zu erklären. Das habe die Bundesregierung bisher versäumt, sagt Politikwissenschaftlerin Andrea Römmele.
13: Wie soll Deutschland 2035 aussehen? Und in diesem Zusammenhang müssen dann diese Reformmaßnahmen Sinn machen. Und diese Erzählung hat der Bundeskanzler bisher zumindest nicht geliefert.
5: Am 7. September beginnt der Parlamentsbetrieb. Diese Woche treffen sich Kabinett und Fraktionsspitzen zu ihren Klausuren. Es gibt viel zu tun für die Bundesregierung nach der Sommerpause,
3: sagt unser Berliner Hauptstadtkorrespondent Laurent Schons. Und was es alles zu tun gibt für die Bundesregierung, das hat er uns gerade geschildert.
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3: Wer ChatGPT nutzt, den Chatbot des KI-Anbieters OpenAI, und zwar die kostenfreie oder die günstigste Version, bekommt von ihm ab heute auch Werbung angezeigt. Und Sebastian Moritz aus der ARD-Verbraucherredaktion erklärt uns jetzt zunächst mal, wie genau diese Werbung aussehen wird.
10: Wer dem Chatbot eine Frage stellt, der sieht unterhalb der Antwort so eine graue Linie. Und unter dieser grauen Linie, da kann sich dann eine Werbeanzeige finden. In den USA kann man sich das schon anschauen, wie das künftig auch bei uns aussehen wird. Da hat ChatGPT nämlich vor einem halben Jahr schon die ersten Werbeversuche gestartet.
3: Und da fragen sich jetzt wahrscheinlich viele, ob und wie sie diese Werbung umgehen könnten. Zwei Möglichkeiten gibt es da, sagt der Kollege aus der Verbraucherredaktion.
10: Ja, entweder man schließt ein kostenpflichtiges Abo ab, das wäre dem Konzern OpenAI vermutlich am liebsten. Da muss man allerdings genau hinschauen, denn bei der günstigsten Abo-Version für 8 Euro im Monat ist auch Werbung dabei. Werbefreiheit, die gibt's nur, wenn man das teurere Plus-Abo für 23 Euro im Monat abschließt. Und die zweite Möglichkeit ist, dass man in den sogenannten temporären Chat wechselt. Den gibt's auch jetzt schon in der App oben rechts, da ist eine Sprechblase. Und wenn ich die aktiviere, dann werden meine Antworten nicht gespeichert. Sie erscheinen also später auch nicht im Chatverlauf. ChatGPT erinnert sich auch nicht an frühere Fragen, die ich vielleicht mal gestellt habe. Und zweite Einschränkung, ich kann keine Bilder erzeugen. Wenn man will, ist das so eine Art Schmalspur-Variante von ChatGPT. Falls mir das reicht, kann ich die KI da weiterhin werbefrei nutzen. Das hat mir eine Sprecherin von OpenAI bestätigt. Und auch minderjährige Nutzerinnen und Nutzer, die sollen auch keine Werbung angezeigt bekommen.
3: Je nachdem, wie man ChatGPT nutzt, gibt man dabei ja viele oder eben sehr viele persönliche Informationen preis, über Hobbys, Krankheiten, Beziehungsprobleme zum Beispiel. Landen alle diese Informationen jetzt auch bei den Werbetreibenden?
10: Also OpenAI sagt, dass Werbetreibende keinen direkten Zugriff auf die Chatverläufe bekommen. Was es allerdings geben wird, ist sogenannte kontextbezogene Werbung. Das heißt, ich suche zum Beispiel nach einem Thailand-Urlaub und bekomme dann Werbung für Urlaub in Thailand angezeigt. Darauf müssen wir uns einstellen. Lina Erich leitet das Team Digitales und Medien beim Verbraucherzentrale Bundesverband.
14: Das ist ein Punkt, wo wir einfach gucken werden, wie ist die Grenze zwischen Kontext und Personalisierung. Weil durch einfach das Geschäft, Modell, dass ich wirklich sehr persönliche Gespräche führe, ist die Grenze aus unserer Sicht zu einer Personalisierung auf Grundlage von sehr detaillierten Profilen, die ich über die Person halt bekomme, sehr durchlässig.
10: Personalisierte Werbung soll es aber nicht geben, verspricht OpenAI. Da wird dann nicht nur registriert werden, dass ich mal nach einem Thailand-Urlaub gesucht habe, sondern es würde ein richtiges Profil von mir erstellt werden. Da wäre dann gespeichert, dass ich letztes Jahr vielleicht in Spanien im Urlaub war, dass ich mit meiner Frau und meinem Hund reise, wie hoch mein Einkommen ist. Für diese personalisierte Werbung, da gibt es hohe Hürden, da müssen die Nutzerinnen und Nutzer zustimmen. Und das ist für den europäischen Markt erstmal nicht geplant.
3: Und was ist mit den Antworten, die ChatGPT auf die Fragen seiner Nutzerinnen und Nutzer gibt? Können die von Werbetreibenden beeinflusst werden?
10: OpenAI sagt, dass die Werbetreibenden keinen Einfluss darauf haben, welche Antworten ChatGPT gibt. Es könnte aber durchaus sein, vermuten Fachleute, dass die Antworten und die Werbung im Laufe der Zeit immer mehr verschwimmen. Dass es da also nicht mehr diesen grauen Strich gibt, der zeigt, das hier ist die Antwort und das hier ist die Werbung, sagt Analyst Philipp Klöckner.
15: Wenn der Anreiz ist, mehr Werbung zu verkaufen, dann wird man sie schlechter kenntlich machen mit der Zeit. Da bin ich mir relativ sicher. Ansonsten täte man das nicht, hält man sich an die klare Trennung, wird die Werbung einfach ineffektiv sein und die Werbetreibenden werden OpenAI nicht besonders lange nutzen und das wäre dann auch nicht erfolgreich.
10: Die Werbung könnte auch noch einen anderen Effekt haben. Sie könnte die Abozahlen nach oben treiben. Denn wenn Nutzerinnen und Nutzer von Werbung genervt sind, dann sind sie möglicherweise auch eher dazu bereit, ein kostenpflichtiges Abo abzuschließen. Und damit verdient der Konzern dann natürlich auch Geld.
3: Sagt der Kollege Sebastian Moritz aus der ARD-Verbraucherredaktion. Und er hat sich natürlich auch angeschaut, wie es denn die Konkurrenz von OpenAI mit der Werbung hält.
10: Bei Anthropic, da gibt es bisher keine Werbung. Der Konzern sagt auch, dass das so bleiben soll. Wobei, wir erinnern uns, das hat OpenAI vor 2 Jahren auch noch gesagt. Bei Perplexity, da gab es mal einen Versuch mit Werbung. Das hat man dann aber wieder eingestellt, weil das bei den Nutzerinnen und Nutzern nicht so gut angekommen ist, heißt es von dem Unternehmen. Klar ist aber auch, OpenAI ist jetzt der erste große Konzern aus der Branche, der Werbung einführt im großen Stil. Deshalb schauen da jetzt auch alle genau hin. Und mich würde es überraschen, wenn da niemand nachzieht.
3: Wer ChatGPT, den Chatbot des KI-Anbieters OpenAI, nutzt, und zwar die kostenfreie oder die günstigste Version, bekommt ab heute Werbung angezeigt. Einzelheiten haben wir gerade von Sebastian Moritz aus der ARD-Verbraucherredaktion gehört.
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3: Erben kann man vieles. Ein Haus oder Goldbarren, aber auch O-Beine und Familiengeheimnisse. Die einen erben Eigentumswohnungen, die anderen erben Schulden und manche erben einen Haufen Erwartungen. Erben ist wie ein Glücksspiel und löst dementsprechend große Emotionen aus. Das Arte-Kulturmagazin Twist beschäftigt sich nun in seiner neuen Ausgabe damit, wie Menschen mit dem kulturellen Erbe ihrer Familie umgehen. Und unser Kulturreporter Christoph Schäffer stellt uns zwei Beispiele aus der Sendung vor. Zum Beispiel das Erbe, auf das diese Frau hier verweisen kann.
16: Ich wurde von außen oft darauf angesprochen. Also zum Beispiel, du heißt Mann, bist du verwandt mit den Manns? Und dann habe ich immer geantwortet, ja, ich bin verwandt mit Heinrich Mann, ist mein Uropa.
17: Was für ein Erbe, die Urenkelin eines berühmten Schriftstellers zu sein. Für Hannah Mann war das lange eine Belastung, ein Hindernis auf dem Weg, selbst zu schreiben. Heinrich Mann war der Vater von Hannas Oma Leonie. Deren Mutter, Hannas tschechisch-jüdische Uroma, Mimi Kanova, wurde nach Theresienstadt deportiert und starb 1947 an den Folgen. Der Vater von Hannah Mann ist der tschechische Filmregisseur Jindřich Mann. Ihre Mutter, Ludmila Korb Mann, ist Katharin und stammt aus Polen.
16: Meine Eltern kommen ja aus Osteuropa und wir sind so auch osteuropäisch kulturell geprägt. Mann ist ja ein deutscher Name und auch kulturelles deutsches Erbe. Aber das war zu Hause nicht so präsent. Und die Bücher zum Beispiel von meinem Uropa, von Heinrich, waren gar nicht so relevant.
17: Jetzt hat Hannah Mann den Schritt gewagt und ihren ersten eigenen Roman veröffentlicht, Zeppelin und Karpfen. Darin erzählt sie von einer jungen Fotografin und dem plötzlichen Verschwinden ihrer Mutter, angelehnt an die Biografie ihrer Mutter Ludmila. Auch für Francis Quéré ist das familiäre Erbe prägend. Der Berliner Architekt stammt aus dem Dorf Gando in Burkina Faso.
18: Jeder Einzelne ist für das Überleben der ganzen Gemeinschaft sehr wichtig. So, mein Papa war der Chef, sagen wir so, des Dorfes. Und der war verantwortlich für die Gemeinschaft. Er war Analphabet und er wollte natürlich, dass sein erster Sohn, ich war sein erster Sohn, lesen und schreiben lernt.
17: Francis Quéré machte eine Tischlerlehre und kam mit einem Stipendium nach Deutschland, machte das Abitur und studierte Architektur. Seit 40 Jahren lebt er in Berlin, baut aber immer wieder auch in Afrika. Sein erster Bau, noch als Student, war eine Grundschule für sein Heimatdorf. Dort war man entsetzt, dass Quéré keinen westlichen Bau aus Glas und Beton realisieren wollte, sondern ein Gebäude aus Lehm.
18: Und dann haben sie gesagt, Mensch, der hat ja alle Sinne verloren mit Lehm. Kolonialismus ist etwas, das Menschen so eine Art Gehirnwäsche verpasst hat. Alles, was man bis jetzt gemacht hatte, was man besaß, wie man gelebt hat, wurde dann als primitiv abgetan. Und das ist es, diese Erbe, das wir haben und womit ich zu kämpfen hatte. Ich hatte zunächst meinen Menschen zu überzeugen, dass das Material, was sie selber seit Jahrhunderten benutzt haben, nicht schlecht sein kann.
17: Für seine elegante und zugleich sozial und ökologisch nachhaltige Architektur wurde Francis Quéré 2022 mit dem Pritzker-Preis ausgezeichnet, quasi dem Nobelpreis für Architektur. Mit seinen Bauten entwickelt Francis Quéré das bauliche Erbe weiter. Nur ein Erbe wollte er nicht antreten, das Amt des Dorfvorstehers von Gando nach dem Tod seines Vaters.
3: 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Einen kleinen Ausblick hat uns gerade unser Kulturreporter Christoph Schäffer gegeben.
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3: Von Bad Orb nach Heilbronn, das war in diesem Jahr die Route der Deutschlandtour. Bereits zum 40. Mal hat dieses Radrennen stattgefunden und auch diesmal standen wieder bei jeder Etappe viele Fans an der Strecke und haben den Fahrern zugejubelt. Der Mexikaner Isaac del Toro hat sich am Ende den Gesamtsieg erstrampelt. Der beste deutsche Radprofi bei der Deutschlandtour war Maximilian Schachmann, der auf Rang 9 landete. Aber so begeistert wie die Radsportfans von der Tour sind, so schwierig ist es für die Veranstalter, solche Radsportveranstaltungen durchzuführen. Und davon berichtet uns jetzt unser Reporter Steffen Gahr.
19: Der zweite Vorsitzende des Kölner Radsportvereins Comedelia ist ein weitgereister Mann. Er heißt Nils Polit. Aber Radrennen in der Heimat regelt auch der Edelhelfer von Tadej Pogacar nicht mal ebenso im Handumdrehen.
20: Die Auflagen werden halt immer größer. Von der Gesetzgebung ist halt nicht mehr so einfach, Radrennen zu organisieren.
0: Das ist im Nachbarland Belgien natürlich deutlich einfacher.
19: In Deutschland aber sind die bürokratischen Hürden für Radrennen hoch. Zu hoch, sagt Radsportmanager Jörg Werner. Er hat in diesem Sommer die deutsche Meisterschaft in Thüringen organisiert.
1: Es scheitert an Verwaltungen, die da keinen Bock drauf haben.
19: In Offenbach an der Queich ist das offenbar anders. Der kleine Ort in der Südpfalz war Zielort einer Etappe der Deutschlandtour. Bürgermeister Simon Wingerter stand im Nieselregen, freute sich aber trotzdem.
4: Ja, das hat ganz viel mit Leidenschaft zu tun. Also wir sind eine leidenschaftliche Radsportkommune. Wir haben jedes Jahr sowieso auch ein lokales Radrennen. Das heißt, Radrennen hat bei uns einfach Tradition.
19: Radrennen aber sind teuer. Schwäbisch Hall hatte für 2 Tage Deutschlandtour ein Budget von 420.000 Euro. Durch Sponsoren sollen die Kosten auf 300.000 gesenkt werden. Auch Offenbach an der Queich mit Bürgermeister Wingerter musste für das Rennen zahlen.
4: Unser Ziel ist es, nah an die schwarze Null zu kommen. Es ist so, dass uns das Land und der Kreis sehr unterstützt haben. Nichtsdestotrotz ist es natürlich auch für uns ein Kraftakt. Wir sind definitiv nicht in einem sechsstelligen Bereich.
19: So viel Geld bekommen viele andere nicht zusammen. Auch Vereine, die kleine Rennen oder Nachwuchsrennen machen wollen. Konsequenz, viele Rennen verschwinden. Beispiel Thüringen-Rundfahrt der Frauen. Bernd Dankowski vom Verband German Cycling hebt machtlos die Hände.
20: German Cycling ist jetzt nicht der Verband, der jederzeit einspringen kann und über finanzielle Möglichkeiten verfügt, um solche Veranstaltung dann am Leben zu halten.
19: Es gibt nicht nur weniger Rennen, sondern auch weniger Rennlizenzen in Deutschland, vor allem im Nachwuchsbereich. Nils Polit hat einen Ansatz.
0: Vielleicht gibt ja die eine oder andere Firma hier Privatgelände rund um eine große Lagerhalle zur Verfügung, wo man 1 Kilometer Runden macht. Und dann dort vielleicht Jugendrenntag ausgerichtet.
19: Das Spielfeld der Radsportler liegt eben nicht auf dem Sportplatz, sondern auf offener Straße. Das macht die Sache mit den 2 Rädern immer mühsamer.
3: Und zwar nicht so sehr für die Radprofis, sondern für die Veranstalter. Das hat uns gerade unser Reporter Steffen Gahr erzählt nach dem Ende der Deutschlandtour.

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1: 11 Uhr. Deutsche Jugendliche bei Busunfall in den Niederlanden verletzt. Hessische Haushalte haben im Schnitt fast 85.000 Euro auf der hohen Kante. Wieder Nachtübungsflüge mit Hubschraubern in Hessen. Das Wetter sonnig, 20 bis 26 Grad. Mein Name ist Christoph Haas. In den Niederlanden ist ein Reisebus mit deutschen Schülern verunglückt. Nach Polizeiangaben kamen mindestens 8 Menschen mit teils schweren Verletzungen ins Krankenhaus. Medien berichten von rund 15 Verletzten. Der Bus ist demnach in der Nacht auf der A28 in der Nähe von Wezep, gut 75 Kilometer östlich von Amsterdam, mit einem Lieferwagen zusammengeprallt. Offenbar durchbrach er danach die Leitplanke und kippte um. Der NDR meldet, dass in dem Bus Jugendliche und Lehrer aus dem Kreis Plön in Schleswig-Holstein saßen, auf dem Weg nach Paris. Die Sommerpause ist vorbei. Ab morgen trifft sich das Bundeskabinett zu einer zweitägigen Klausur. Es geht um wichtige Reformprojekte. Der Mittelstandsverband BVMW und die Industriebranche erwarten einen klaren Schritt nach vorn. Aus Berlin Isabel Karas.
2: Die wirtschaftliche Lage sei weiter ernst. Das sagt Tanja Gönner, Hauptgeschäftsführerin des Bundesverbands der deutschen Industrie in der ARD. Sie fordert, die vereinbarten Reformen jetzt umzusetzen. Dazu gehörten die Rentenreform und Bürokratieabbau. Auch die Steuerreform müsse genauer betrachtet werden. Während die Industrie auf schnelle Umsetzung drängt, rechnet Dirk Wiese, der parlamentarische Geschäftsführer der SPD-Fraktion, mit weiteren Diskussionen, vor allem bei der Rente.
1: Jeder hessische Haushalt hatte 2023 im Schnitt ein Bruttovermögen von 84.500 Euro. Das meldet das Statistische Landesamt. Der größte Anteil des angelegten Geldes entfiel auf Wertpapiere und digitale Vermögenswerte. Dabei war das Vermögen von Haushalten mit mehr als 5.000 Euro Nettoeinkommen 6-mal höher als bei Einkommen unter 2.600 Euro. Zum gesamten Geldvermögen vor dem Abzug von Schulden gehören etwa Bankguthaben, Aktien, private Renten- und Lebensversicherungen oder Kryptowährungen. Immobilien oder Autos zählen nicht dazu. Die Piloten der Bundeswehr üben diese Woche wieder Nachtflüge mit Kampfhubschraubern. Betroffen sind Nord-, Mittel- und Osthessen. HR-Reporterin Daniela Möllenkamp.
3: Von heute bis Donnerstag üben sie den Tiefflug. Die Übungsflüge dienen dazu, so sagt es die Bundeswehr, die Einsatzbereitschaft der Piloten aufrechtzuerhalten und junge Soldaten zu trainieren. Weil es wegen der Tiefflüge stellenweise zu Lärmbelästigung kommen kann, kündigt die Bundeswehr an, dass man versuchen wird, das Übungsgebiet ständig zu wechseln.
1: Was wird aus dem Gelände von Wilkewurst in Twistetal im Kreis Waldeck-Frankenberg? Das wird heute Abend in einer Sondersitzung der Gemeindevertretung entschieden. Nach dem Gammelfleischskandal und der Insolvenz vor 7 Jahren ist das Firmengelände inzwischen im Besitz der Gemeinde. Es gibt 2 Investoren. Entweder soll eine Grundschule entstehen, ein Schulungszentrum und Wohnungen oder ein Discounter. Wenn man im Restaurant oder Café mit der Karte zahlt, werden oft automatisch Trinkgeldvorschläge gemacht. Die Verbraucherzentralen kritisieren jetzt, dass dabei auch getrickst wird. Aus der Nachrichtenredaktion Dagmar Nuhn.
4: Von manipulativen Designtricks

0: Information nutzt, bekommt ab heute Werbung angezeigt. Das US-Unternehmen OpenAI hatte das vor einigen Tagen angekündigt. In den USA wird schon seit Anfang des Jahres Werbung angezeigt. Das waren die Nachrichten. Das Wetter, heute scheint meistens die Sonne und die Temperaturen steigen auf 20 bis 26 Grad. Kommende Nacht ist der Himmel oft klar, vereinzelt können Wolken aufziehen und ein bisschen Regen bringen. Es kühlt ab auf 15 bis 7 Grad. Morgen ist es im Nordosten Hessens erst noch oft sonnig, im Südwesten dagegen schon bewölkt und dort gibt es auch Schauer und Gewitter, maximal 19 bis 24 Grad. Die weiteren Aussichten, danach geht es wechselhaft weiter, gebietsweise mit Schauern und Gewittern, am Mittwoch bis 28 und Donnerstag bis zu 31 Grad. Die Zeit 11.05 Uhr.
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0: Vorsicht auf der A3 Köln-Frankfurt. Zwischen Bad Camberg und Itzstein sind zwei Menschen auf der Fahrbahn. Vorsicht auch auf der A66 Frankfurt-Fulda. Zwischen Steinau und Schlüchtern-Süd liegt eine Metallplatte auf der rechten Spur. A3 Frankfurt-Köln zwischen Mönchhof-Dreieck und Raunheim. 2 Kilometer stockender Verkehr wegen eines defekten Fahrzeugs im Baustellenbereich. A7 Fulda-Kassel zwischen Hattenbacher Dreieck und Kirchheim. 1 Kilometer Stau, da laufen Bergungsarbeiten auf den beiden linken Spuren. Und B43a Hanauer Kreuz Richtung Oberzhausen zwischen Hanau-Wolfgang und Hanau-Hafen. 2 Kilometer stockender Verkehr wegen einer Tagesbaustelle auf der rechten Spur.
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2: Guten Tag. Genau gegenüber dem Iran, auf der anderen Seite der Straße von Hormus, liegt das Sultanat Oman. Die Straße von Hormus, wir erinnern uns, ist eine schmale Meerenge und einer der wichtigsten Seewege des Welthandels. Durch diese Meerenge wird ein großer Teil der weltweiten Öl- und Gaslieferungen transportiert. Was aber durch den Krieg zwischen dem Iran und den USA schwierig bis unmöglich geworden ist. Und ausgerechnet hier arbeitet nun das Sultanat Oman eng mit dem Iran zusammen, um den Schiffsverkehr trotz des Krieges wieder zu ermöglichen. Für die iranische Führung ist diese Zusammenarbeit strategisch wichtig, aber für den Oman ist sie ein Balanceakt zwischen dem Nachbarland Iran und dem engen Partner USA. Unser Korrespondent Paul Jens erzählt uns mehr über diese schwierige Gemengelage, die immer mehr von scharfer Rhetorik gegen den Oman begleitet wird.
3: Wenn der Oman uns in die Quere kommt, werden wir sie in Grund und Boden bombardieren. Das ist kein Zitat eines iranischen Offiziellen, sondern von US-Präsident Donald Trump. Eine unmissverständliche Drohung an das kleine Sultanat am Persischen Golf und das von einem der engsten Verbündeten der vergangenen Jahre. Die Regierung in Maskat ist in eine heikle Situation geraten zwischen die Fronten im Krieg der USA gegen den Iran, erklärt Sascha Bruchmann vom International Institute for Strategic Studies mit Sitz in Bahrain.
4: Die Omanis sind als kleiner Staat dazwischen, die haben ja keine Machtmittel, die haben kein Militär, um die Straße zu patrouillieren. Und die Amerikaner, ich meine, Trump ist halt einfach nur in seiner Art und Weise, wie er redet, haben jetzt sozusagen die Handbremse gezogen während der Verhandlungen.
3: Verhandlungen, die bereits seit Wochen laufen und eigentlich als Ziel hatten, die Straße von Hormuz wieder für den Schiffsverkehr und internationalen Handel freizugeben. Verhandlungen, die auch in einem Abkommen zwischen Iran und USA vorgesehen waren. Doch der US-Präsident scheint mit der angekündigten Einigung zwischen Maskat und Teheran nicht einverstanden gewesen zu sein. Berichten zufolge haben sich Oman und Iran darauf geeinigt, künftig eine Transitgebühr für Schiffe zu verlangen, die die Straße von Hormuz durchfahren. Nicht gut benommen hätten sich die Omanis seiner Ansicht nach, sagt Trump, und teilt in den sozialen Medien ein Bild, das die Straße von Hormuz als amerikanisches Staatsgebiet ausweist. Offiziell hat sich die Regierung in Maskat bisher nicht zu den Drohungen Trumps geäußert. Eigentlich gilt das Sultanat in der Region als neutraler Staat, strebt häufig eine Vermittlerrolle in Konflikten an, ähnlich der Schweiz. Doch in dem Krieg zwischen den USA und Iran kann der Oman diese Karte kaum noch mit Überzeugung spielen.
4: Er hat die Vermittlerrolle eingebüßt, in dem Sinne nicht, weil die Omanis nicht Vermittler sein wollten oder Mediator sein wollten, sondern weil einfach das Territorium des Omans Teil der Verhandlungsmasse geworden ist. Die Straße von Hormuz ist ja auch Teil des Omans oder omanischer Hoheitsgewässer.
3: Seit Jahren ist der Oman ein strategisch wichtiger Partner der USA. Das amerikanische Militär nutzt Häfen und Luftwaffenbasen des Sultanats. In der Bevölkerung sinke jedoch der Rückhalt für die Präsenz der USA im Land, sagt Mohammed Kawas. Trotzdem würde die Regierung noch schweigen.
5: Dies darf jedoch nicht darüber

0: darüber hinwegtäuschen, dass die öffentliche Meinung am Golf, im Oman und in der gesamten arabischen Welt sehr empört war und diese Drohungen gegen den Oman ablehnt.
1: Der Iran wiederum nutzte die amerikanische Präsenz im Land als Grund, den Oman mit Raketen zu attackieren und auch zu treffen. Trotzdem blieben und bleiben die Gesprächskanäle zwischen Maskat und Teheran auch in kriegerischen Zeiten offen. Die beiden Staaten am Persischen Golf verbindet eine historisch enge Beziehung, die weit über Handelsabkommen hinausgeht. In den 70er Jahren halfen unter anderem iranische Truppen, eine Rebellion im Süden des Oman niederzuschlagen und so die Macht der Sultanfamilie zu sichern. Einige Jahrzehnte später spielte der Oman eine tragende Rolle bei den amerikanisch-iranischen Verhandlungen über ein Atomabkommen. Diese Verbindung hat auch der jüngste Konflikt in der Region nicht unterbrechen können.
2: Die Straße von Hormuz hat nun mal zwei Akteure, die sozusagen nationale Hoheitsgewässer haben. Die müssen miteinander auskommen. Die müssen einen Modus vivendi finden, um Konflikte dort zu lösen, weil sie nun mal Nachbarn sind.
1: Und so unterhält das Sultanat weiter Kontakte zu beiden Seiten, wird aber auch von beiden Seiten unter Druck gesetzt.
3: Die schwierige Lage des Sultanats Oman auf der arabischen Halbinsel im Krieg zwischen dem Nachbarn Iran und dem Partner USA. Unser Korrespondent Paul Jens hat uns diese Lage geschildert. 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Mehr als 13 Jahre ist es her, dass die Europäische Union zum letzten Mal ein neues Mitglied aufgenommen hat. Das war damals Kroatien. Seitdem hat es keine EU-Erweiterung mehr gegeben. Aber das könnte sich vielleicht in absehbarer Zeit ändern. Denn in Island, dem kleinen Inselstaat im Nordatlantik, wird am kommenden Samstag ein Referendum, eine Volksabstimmung darüber abgehalten, ob das Land wieder Beitrittsgespräche mit der Europäischen Union aufnehmen soll. Ja genau, wieder. Denn im Jahre 2009 war Island schon einmal so weit, aber ein paar Jahre später hat dann die damalige euroskeptische Regierung Islands die Gespräche zunächst auf Eis gelegt und dann für beendet erklärt. Jetzt also ein neuer Anlauf. Und darüber habe ich heute Morgen mit unserer Korrespondentin für Island, mit Jana Sinram, gesprochen. Sie war gerade einige Tage in Island und ich habe sie gefragt, wie sehr treibt denn das Thema EU-Beitritt die Menschen in Island zurzeit um?
4: Also es ist wirklich das allerwichtigste Thema gerade, auch wenn es ja jetzt noch nicht um den eigentlichen EU-Beitritt geht, sondern erstmal nur um die Frage, ob wieder verhandelt werden soll mit der EU. Aber wenn man in Island unterwegs ist, dann sieht man ganz viel Ja auf Videowänden, Werbung von den EU-Befürwortern, aber auch viel Nein, wenn man da durchs Land fährt, zum Beispiel auf Heuballen vor den Bauernhöfen. Da steht dann Nein ESB, also Nein zur ESB, Nein zur EU. Mein Eindruck war, dass die Gesellschaft gerade wirklich komplett gespalten ist. Also einerseits in Reykjavik, in der Hauptstadt, da findet man sehr viel mehr diejenigen, die das befürworten und sich von einem EU-Beitritt viel erhoffen, vor allem wirtschaftlich. Die isländische Krone ist ja sehr instabil wegen ihrer geringen Größe. Es gibt hohe Zinsen, der Leitzins ist gerade auf 8% angehoben worden. Die Lebensmittelpreise sind teuer und die erhoffen sich von einem EU-Beitritt, dass sich das ändern könnte. Und andererseits gibt es aber auch wirklich ganz, ganz entschiedene Gegner, die sich Sorgen machen um die eigene Souveränität, die Fischereirechte des Landes und die Zukunft der Landwirtschaft.
3: Diese Nein-Kampagne wird angeführt von einem Physikprofessor, der interessanterweise in der Hauptstadt in Reykjavik lebt, also unter lauter befürwortenden Menschen, wie Sie gerade geschildert haben. Welchen Einfluss hat diese Kampagne letztlich auf die Menschen und die bevorstehende Abstimmung? Wie schätzen Sie das ein?
4: Ja, diese Heimziehen-Bewegung ist ja noch nicht mal die einzige Nein-Kampagne, die es in Island gibt. Es gibt auch Afram Island, auch die machen Stimmung für ein Nein. Die verteilen eben diese Schilder an die Bauern, die da um ihre Heuballen machen können. Und mein Eindruck ist, dass da schon gerade Menschen sehr viel Geld in die Hand nehmen, um möglichst viele Isländerinnen und Isländer von einem Nein zu überzeugen, auch mit Broschüren, die in Briefkästen geworfen werden. Aber es gibt eben auch eine Ja-Kampagne, eine sehr deutliche. Da haben wir zum Beispiel getroffen die jungen Europafreunde. Das sind junge Menschen, die ehrenamtlich Menschen anrufen, TikTok-Videos machen, um die Leute von einem Ja zu überzeugen. Also mein Eindruck ist, da findet jetzt gerade ein Kampf statt um jede Stimme auf beiden Seiten.
3: Ja, schauen wir mal auf die Bevölkerungsgruppen und darauf, wie sich das Ja und Nein da jeweils verteilt. Unter jungen Leuten ist die Zustimmung für einen EU-Beitritt demnach größer als in anderen Bevölkerungsgruppen. Wie schaut das aus?
4: Also ich würde gar nicht so sehr sagen, dass es eine Altersfrage ist. Wir haben auch einen jungen Bauer getroffen, der war ganz klar gegen den EU-Beitritt. Also es ist eigentlich eher eine Frage der Perspektive. Und es gibt eben zwei Gruppen, die sehr, sehr klar gegen diesen Beitritt sind. Das sind einerseits die Landwirte. Der Bauernverband hat sich fast geschlossen dagegen ausgesprochen. Da gibt es eben die Sorge, dass wenn die Landwirte der gemeinsamen Agrarpolitik der EU unterlegen und Konkurrenz aus Europa bekämen, dass sie dann wenig Chancen hätten, sich wirtschaftlich zu behaupten. Und andererseits sind das die Fischer. Denn Streit um Fischereirechte war beim letzten Mal ja schon der Knackpunkt, warum diese Verhandlungen abgebrochen wurden. Da geht es um den möglichen Zugang anderer Fischer aus der EU zu den isländischen Fanggründen und auch um den Einfluss Brüssel auf die Festlegung der Fangmengen. Und ich glaube, was man insgesamt nicht unterschätzen sollte bei den Gegnern, so argumentiert auch die größte Oppositionspartei, die 2015 die Beitrittsverhandlungen beendet hat. Island ist erst seit 1944 unabhängig von Dänemark und die Souveränität ist für sehr viele Menschen sehr, sehr wichtig für ihre Identität, sodass viele ja nicht ein kleines Stückchen davon aufgeben wollen.
3: Die aktuelle Regierung in Island ist eine politisch sehr breit gefächerte Koalition, angeführt von einer sozialdemokratischen Premierministerin und den beiden Vorsitzenden einer liberalen und einer populistisch EU-skeptischen Partei. Wie steht denn diese Koalitionsregierung zu einem möglichen EU-Beitritt?
4: Ja, diese Regierung hat ja schon bei ihrem Amtsantritt 2024 versprochen, dass dieses Referendum stattfinden soll. Eigentlich 2027 hätte es sein sollen. Und da muss man sich ein bisschen in den unterschiedlichen Parteien angucken. Die haben da eine unterschiedliche Haltung. Also die Sozialdemokratin von Ministerpräsidentin Kristrún Frostadottir, die sind ganz klar für neue Beitrittsverhandlungen. Auch die sozialliberale Vihreisen, die ist pro-europäisch und für diese Verhandlungen. Und die dritte Partei, die populistische Volkspartei, die sagt zumindest, die Menschen sollen einfach selber entscheiden. Deshalb ist das Referendum gut. Die legt sich aber zu einem Beitritt nicht fest. Aber insgesamt habe ich so wahrgenommen, dass die alle erstmal gucken wollen, was käme denn bei den Verhandlungen mit der EU raus? Ist das dann ein guter Deal? Dann würde ja nochmal ein zweites Referendum stattfinden. Also ein Beitritt um jeden Preis, würde ich sagen, dahinter steht keiner in der Regierung.
3: Und was sagen die aktuellen Umfragen? Wird es beim Referendum eine Mehrheit für Beitrittsgespräche mit der EU geben?
4: Das ist im Moment wirklich noch ganz schwer zu sagen, weil es steht quasi 50-50. Es gab jetzt letztens eine Gallup-Umfrage, da waren 46% dafür, 46 dagegen und 8% noch unentschieden. Und auch die Gegner und die Befürworter, mit denen ich gesprochen habe, die meinten alle, es wird vielleicht, naja, 2-3 Prozentpunkte Vorsprung geben für die eine oder die andere Seite. Also es wird auf jeden Fall super knapp.
3: Informationen und Einschätzungen unserer Korrespondentin für Island, Jana Sinram. Gesprochen haben wir heute Morgen über das am Samstag bevorstehende Referendum in Island, über eine Aufnahme von Beitrittsgesprächen mit der Europäischen Union.
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3: Die CDU-Fraktion im Hessischen Landtag ist inzwischen 80 Jahre alt. Damit ist wohlgemerkt nicht das aktuelle Durchschnittsalter der Fraktionsmitglieder gemeint, das liegt dann doch erheblich niedriger, sondern gemeint ist vielmehr, dass vor 80 Jahren zum ersten Mal eine CDU-Fraktion im Hessischen Landtag gebildet wurde. Und auf dieses Ereignis, das heute Abend gefeiert wird, und auf die 80 Jahre, die folgten, blickt unser landespolitischer Korrespondent Erik Hane jetzt zurück.
6: 1945, Kriegsende. Hessen liegt in Trümmern. Doch schon ein gutes Jahr später tritt in Wiesbaden die verfassungsberatende Landesversammlung zusammen. Die CDU ist bereits mit einer eigenen Fraktion dabei. Gemeinsam mit der SPD erarbeitet sie die erste hessische Verfassung. Man mag's kaum glauben. Anders als die Adenauer-CDU in Bonn standen viele hessische Abgeordnete anfangs für einen christlichen Sozialismus. Die Abgrenzung zur SPD ist deshalb schwierig und gegen den beliebten SPD-Landesvater Georg August Zinn kommt die CDU nicht an. Erst mit Alfred Träger Ende der 60er Jahre wird die CDU rechtskonservativ. Er schweißt die Fraktion zusammen und attackiert die Regierung.
7: Und die Opposition ist umso wichtiger, je gefährlicher und schlechter die Politik der Regierung ist. Und sie ist gefährlich und sie ist schlecht.
6: Frank Lorz ist Vizepräsident des Hessischen Landtags und seit 44 Jahren in der CDU-Fraktion.
8: Die hessische CDU ist auch deshalb so stark geworden in einem ursprünglich sozialdemokratisch geführten Land, weil sie eine legendäre Geschlossenheit hatte. Das heißt nicht, dass es keine Kontroversen oder keine Diskussionen gegeben hätte. Das war in der Fraktion immer der Fall. Aber wenn man dann ein Ergebnis erreicht hat, dann steht alles zusammen.
6: Den ersten CDU-Ministerpräsidenten gibt es trotzdem erst 1987 mit Walter Wallmann. Damals gab es auch noch richtige Kulturkämpfe, zum Beispiel beim Thema Schule. Die SPD will das dreigliedrige Schulsystem durch Gesamtschulen ersetzen. Die CDU befürchtet Klassenkampf im Klassenzimmer, sagt Frank Lorz.
8: Die bildungspolitischen Debatten heute, das sind kein Vergleich mit dem, was früher war. Diese grundsätzlichen Auseinandersetzungen, hier sind die Guten Und hier sind die Bösen in der Schulpolitik, die gibt's heute nicht mehr.
6: 1982 ziehen die Grünen in den Landtag ein, mit Sonnenblumen und Strickpullovern. Nicht nur für die CDU-Fraktion war das eine Provokation, sagt Lorz.
8: Ich werde nie vergessen, als Joschka Fischer seinerzeit vereidigt wurde. Der Ministerpräsident war Holger Börne. Joschka Fischer stand vor ihm mit seinen Turnschuhen und hatte so einen, ich weiß gar nicht, wie man so einen Jack heute nennen würde. Und der Holger Börner war ja ein Mann der alten Schule, der Protokoll und Stil sehr hoch angesehen hat. Der hat körperlich gelitten, darunter, wie der Joschka Fischer angezogen war.
6: Bei einer Debatte zur CDU-Schwarzgeld-Affäre im Jahr 2000 kommt es zum Eklat. Der CDU-Abgeordnete Reif soll zu Tarek Al-Wazir geht zurück nach Sanaa gerufen haben. Für Al-Wazir war die Atmosphäre zwischen CDU und Grünen vergiftet.
5: Uns trennen Welten von der CDU Roland Kochs. Und deswegen ist eine schwarz-grüne Koalition auf Landesebene in Hessen nicht denkbar.
6: Und dann passiert es doch. Roland Koch dankt ab und übergibt Volker Bouffier das Regierungszepter. Ausgerechnet der frühere Innenminister wird dann 2013 zum Architekten von Schwarz-Grün, erinnert sich Frank Lorz.
8: Wenn ich heute überlege, es ist immer noch ein großes Wunder seiner Zeit, dass diese Koalition Schwarz-Grün mit Volker Bouffier an der Spitze zusammengekommen ist. Das hätte ja kein Mensch gedacht.
6: Boris Rhein schmiedet nach der Landtagswahl 2023 trotzdem lieber eine Koalition mit der SPD. In 80 Jahren CDU-Fraktion gibt es nur eine Konstante. Nichts ist in der hessischen Politik für die Ewigkeit.
3: Sagt unser landespolitischer Korrespondent Erik Hane. Er hat gerade auf 80 Jahre CDU-Fraktion im Hessischen Landtag zurückgeblickt. Rund 300 Menschen haben ihr Leben verloren, als in der Nacht auf den 24. August 2016, heute vor 10 Jahren, ein schweres Erdbeben die Region um die italienische Kleinstadt Amatrice erschütterte. Mit diesem Erdstoß begann dann eine ganze Serie von Erschütterungen, die mehrere Monate andauern sollte. Heute wird in Amatrice dieser Katastrophe gedacht. Und an diesem Tag sind auch nach 10 Jahren viele Schäden noch lange nicht beseitigt. Amatrice ist eine große Baustelle. Neben Verbitterung über den schleppenden Wiederaufbau und über mangelhafte Sicherheitsvorkehrungen gibt es aber auch die Hoffnung, dass Lehren aus der Katastrophe gezogen wurden. Denn Italien bleibt das am stärksten von Erdbeben gefährdete Land Europas. Unser Korrespondent Nikolaus Nützel nimmt uns jetzt zunächst mal mit zurück in die Nacht des ersten Bebens.
9: Es waren verzweifelte Telefonanrufe, die heute vor 10 Jahren bei der italienischen Polizei eingingen. Mitten in der Nacht erschütterte ein schweres Beben die Region rund um die Kleinstadt Amatrice. Giorgio Cortellesi erinnert sich, wie ihn die Erdstöße weckten. Er wohnte damals außerhalb des Zentrums und machte sich sofort auf den Weg in die Stadt, wo seine beiden Kinder bei den Großeltern schliefen. Ich bin losgerannt, es war stockfinster durch Staub, Gasgeruch, über die Ruinen der Häuser. Manchmal haben wir unglaubliche Fähigkeiten. Das Adrenalin lässt dich Sachen machen, die eigentlich nicht menschenmöglich sind. Ich bin hingefallen, Sachen sind auf mich gestürzt und ich habe nichts gespürt. Die Altstadt von Amatrice wurde bei dem Beben innerhalb weniger Sekunden fast vollständig zerstört. Cortellesi befürchtete das Schlimmste. Umso größer war die Erleichterung, als er zu dem Haus kam, in dem seine Kinder die Nacht verbrachten. Und als ich ankam, hörte ich meinen Sohn, der rief, Hilfe, helft uns. Vorher war ich wie gelähmt. Erst in dem Moment habe ich wieder angefangen zu atmen. Einer meiner Söhne lebte. Wie durch ein Wunder habe ich sie lebend gefunden. Im gleichen Haus sind 5 Menschen gestorben. Wenn sie im Bad, im Wohnzimmer, in der Küche gewesen wären, wären sie tot. Mehr als 300 Menschen sind umgekommen, mehr als 800 wurden verletzt. In der Region wurden tausende Gebäude beschädigt, viele sind komplett in sich zusammengestürzt. Heute, 10 Jahre danach, sind immer noch viele Ruinen zu sehen. Der größte Teil der Altstadt von Amatrice ist eine leere Fläche. An einigen Stellen sind Baumaschinen zu hören. Er selbst habe das Beben überlebt, die Stadt aber nicht, sagt ein Passant. Amatrice gibt es nicht mehr. Die Gemeinschaft von Amatrice. Das habt ihr ja gesehen. Im Zentrum ist fast nichts wieder aufgebaut. 10 Jahre danach ist alles verloren. Giorgio Cortellesi, der vor 10 Jahren überglücklich war, dass seine Kinder das Beben überlebt haben, ist seit 5 Jahren Bürgermeister von Amatrice und zeigt gerne die zahlreichen Baustellen. Er kann verstehen, dass viele Bürger unzufrieden sind. Nach Schätzungen seien 40% der Häuser wieder aufgebaut, sagt er. Es habe leider viele Verzögerungen gegeben. Es sei nicht leicht, Personal für die Baustellen zu finden. Und das, was wieder aufgebaut wird, soll nicht nur erdbebensicher sein. Amatrice will die Gelegenheit nutzen, sich rundum zu modernisieren. Alles wird so gebaut, dass alle möglichen Anschlüsse verlegt werden können. Strom, Gas, Wasser, Glasfaser. Es wird also eine sehr moderne Stadt werden, eine Smart City. Optimistisch zu sein versucht auch Rita, die nach dem Erdbeben ihren Wohnsitz in Amatrice aufgegeben hat. Ich bin in Amatrice geboren, jetzt bin ich hier in Urlaub. Mein Haus ist zusammengestürzt. Und ja, es geht voran, mit der Hoffnung auf einen Wiederaufbau. Aber leider sehe man noch recht wenig, fügt sie hinzu.
3: Auf den Tag genau heute vor 10 Jahren bebte die Erde in der italienischen Kleinstadt Amatrice. Darauf und auf die Jahre danach hat unser Italien-Korrespondent Nikolaus Nützel gerade zurückgeblickt.
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3: Die Reit-WM in Aachen war das größte Sportevent in Deutschland in diesem Jahr und die deutschen Reiterinnen und Reiter haben dabei unter Beweis gestellt, dass sie zu den Weltbesten gehören. Sie haben die WM zu einer sportlich sehr erfolgreichen Veranstaltung gemacht. Die Veranstalter können aber auch insgesamt mit den 2 Wochen in Aachen sehr zufrieden sein. Unser Reporter Markus Tepper hat diese 2 Wochen miterlebt und zieht nun eine Bilanz.
11: Es waren goldene WM-Tage, die Deutschlands Reiterinnen und Reiter in Aachen erlebten.
12: Deutschland ist Weltmeister!
13: Weltmeister im Springreiten!
11: Und in der Vielseitigkeit, in der Dressur, in der Paradressur und im Voltigieren.
14: Unglaublich besonders, eine WM hier in Aachen, bei uns zu Hause sozusagen, ist was Unbeschreibliches.
11: Sagte Springreiter Richard Vogel nach dem Mannschaftsgold. Ein wenig sachlicher die Bilanz von Dennis Peiler, Vorstandschef von Pferdesport Deutschland.
15: Wir sind sehr glücklich, wie es hier die letzten 2 Wochen gelaufen ist. Unser Wunsch war, dass wir hier unser eigenes Pferdesportmärchen schreiben. Und das Fazit lautet, es ist geglückt.
11: Mit 7-mal Gold, 5-mal Silber und 8-mal Bronze fällt die deutsche Bilanz noch besser aus als bei der letzten Heim-WM vor 20 Jahren. Damals wie heute gewann Deutschland die Nationenwertung und damals wie heute gewann Dressur-Queen Isabel Wehrt Gold mit der Mannschaft.
16: Nach 20 Jahren dann nochmal an gleicher Stelle den WM-Titel wiederholen, war schon cool.
11: Jubel und Freudentränen gab es nicht nur in den 3 olympischen Disziplinen. Auch Voltigierer, Gespannfahrer und die Paradressurreiter fanden in Aachen ihr Publikum. Mit 71 Jahren gewann Heidemarie Dresing Gold, Silber und Bronze in der Paradressur. Eine starke Leistung und eine starke Botschaft.
17: Der Reitsport ist Gott sei Dank so, dass man auch im höheren Alter noch reiten kann, wenn man sich körperlich fit hält und dass man auch, selbst wenn man ein Handicap hat, kann man noch Weltmeister werden. Ne?
11: Das Prasseln im Hintergrund war übrigens der Aachener Regen. Das Wetter war so etwas wie die 7. WM-Disziplin. In der 1. WM-Woche brütende Hitze mit bis zu 38 Grad, in der 2. Woche herbstliche Kühle und schauerartige Regenfälle. Eine Herausforderung für WM-Organisator Philipp Erbers und sein Team.
18: Wir sind eine Freiluft Veranstaltung und dementsprechend müssen wir natürlich auch mit dem Wetter umgehen können, aber wir konnten das als Veranstaltung sehr gut meistern und deswegen sind wir da sehr zufrieden mit.
11: Die Bilanz der WM-Organisatoren, tolle Stimmung, keine Pannen, viele Besucher.
18: Über die 2 Wochen sind knapp 500.000 Besucher zu uns geströmt und ich glaube, jeder, der auch hier war oder es auch im Fernsehen miterleben durfte, hat dann eben auch gesehen, was diese Zuschauer für eine Begeisterung hier ausgelöst haben.
11: Schon in 8 Monaten öffnet die Aachener Söhrs ihre Stadien und Ställe wieder für das jährliche Reitturnier CIO. Wieder wird die Weltelite des Reitsports in die alte Kaiserstadt kommen. Aber für Daniel Deusser und viele andere Reiter bleiben diese goldenen WM-Tage von Aachen unvergesslich.
19: Mit dem Publikum war ein unglaubliches Gefühl. Also ob sich das noch einmal wiederholt in meinem Leben, das weiß ich nicht.
3: Rückblicke auf die jüngste Reit-WM in Aachen, soweit der Bericht unseres Reporters Markus Tepper.
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22: 11.29 Uhr. Deutsche Jugendliche bei Busunfall in den Niederlanden verletzt. EU genehmigt neues Geld für die Ukraine. Hessische Haushalte haben im Schnitt fast 85.000 Euro auf der hohen Kante. Das Wetter sonnig, 20 bis 26 Grad. Mein Name ist Christoph Haas. Unfall mit Reisebus in den Niederlanden. An Bord waren laut Polizei auch Schüler aus Deutschland. Mindestens 8 Menschen sind bei dem Unfall verletzt worden, manche von ihnen schwer. Der Bus war auf der A28, etwa 100 Kilometer nordöstlich von Amsterdam, auf einen Kleintransporter geprallt. ARD-Korrespondentin Sarah Lopez.
23: Der Bus raste durch die Leitplanke, landete auf der Gegenfahrbahn und kippte um. Im Reisebus befanden sich laut Polizei etwa 50 Personen, die meisten davon deutsche Schüler. Die Feuerwehr befreite die Schüler durch das Dach des Busses. Die Verletzten wurden in ein Krankenhaus gebracht, darunter war auch der Fahrer des Busses. Einige erlitten Schnittverletzungen durch Glassplitter, die meisten seien aber bei dem Unfall nicht verletzt worden, heißt es von der Polizei.
22: Zum Unabhängigkeitstag der Ukraine hat die EU neue Rüstungshilfen genehmigt, ihr Wert 6,1 Milliarden Euro. Die EU-Kommission sagt, das Geld sei für Flugabwehrsysteme, Raketen, Munition und Radaranlagen gedacht, im Abwehrkampf gegen Russland. Die Finanzhilfen sind Teil eines neuen Unterstützungsdarlehens von bis zu 90 Milliarden Euro. Am 35. Unabhängigkeitstag berät nachher auch die sogenannte Koalition der Willigen, wie der Ukraine weiter geholfen werden kann. Die Erwartungen sind groß. Morgen und übermorgen trifft sich das Bundeskabinett, um Pläne für die kommenden Monate festzuzurren. Der Bundesverband der deutschen Industrie fordert, jetzt nicht weiter zu diskutieren. BDI-Chefin Gönner sagte im ZDF, Reformprojekte müssten umgesetzt werden.
24: Das gilt für die Rentenreform. Da waren die Diskussionen nicht hilfreich. Und es geht darum, wirklich jetzt darauf zu achten, dass Investitionen in Deutschland wieder stattfinden. Und der dritte Punkt wäre schon auch das Thema der Steuerreform noch einmal genauer zu betrachten, weil eins zeigt sich in allen Erhebungen, dass das unmittelbar zu Wachstum führt.
22: Auch der Mittelstandsverband BVMW fordert in der Neuen Osnabrücker Zeitung einen klaren Schritt nach vorn. Durch das Zerreden wichtiger Reformen werde das Vertrauen der Bürger und der Wirtschaft zerstört. Jeder hessische Haushalt hatte 2023 im Schnitt ein Bruttovermögen von 84.500 Euro. Das meldet das Statistische Landesamt. Der größte Anteil des angelegten Geldes entfiel auf Wertpapiere und digitale Vermögenswerte. Dabei war das Vermögen von Haushalten mit mehr als 5.000 Euro Nettoeinkommen 6-mal höher als das bei Einkommen unter 2.600 Euro. Zum gesamten Geldvermögen vor dem Abzug von Schulden gehören etwa Bankguthaben, Aktien, private Renten- und Lebensversicherungen oder Kryptowährungen. Immobilien oder Autos zählen nicht dazu. Tödlicher Arbeitsunfall in Osthessen heute Morgen. Wie die Polizei meldet, ist auf einem Betriebsgelände in Mittelkarlbach ein 34-jähriger Mann ums Leben gekommen. Er sei bei Arbeiten an einem LKW eingeklemmt und tödlich verletzt worden. Genaueres ist noch nicht bekannt. Hessische Kommunen haben in den letzten Jahren massiv Betreuungsplätze für Kinder ausgebaut. Inzwischen gibt es in manchen Städten und Gemeinden aber zu viele Kita-Plätze. Pfungstadt will deshalb jetzt umstrukturieren. HR-Reporterin Helene Wilke.
25: 1.400 Kinder gehen in Pfungstadt in die Kita und für mehr als 150 Kinder wäre noch Platz.
1: Laut Bürgermeister Maximilian Schimmel bleiben in den nächsten Jahren auch noch mehr Plätze unbesetzt. Deshalb sollen Ideen her, wie langfristig gut geplant werden kann. Ein Gremium aus Elternverwaltung und Politik soll sich deshalb jetzt überlegen, was machbar ist. Von möglichen Schließungen bis zu einem schrittweisen Abbau von Plätzen, damit Familien nicht abrupt umplanen müssen, reichen die Ideen. Sinnvoll, denn die Pfungstädter Haushaltslage ist angespannt und die Kitas sind mit die größten Kostenträger.
4: Wer in Deutschland den Chatbot ChatGPT in der kostenfreien oder der günstigsten Version Go nutzt, bekommt ab heute Werbung angezeigt. Das US-Unternehmen OpenAI hatte das vor einigen Tagen angekündigt. In den USA wird schon seit Anfang des Jahres Werbung angezeigt. Das waren die Nachrichten. Das Wetter, heute scheint meistens die Sonne und die Temperaturen steigen auf 20 bis 26 Grad. Kommende Nacht ist der Himmel oft klar, vereinzelt können Wolken aufziehen und ein bisschen Regen bringen. Es kühlt ab auf 15 bis 7 Grad. Morgen ist es im Nordosten Hessens erst noch oft sonnig, im Südwesten dagegen schon bewölkt und dort gibt es auch Schauer und Gewitter, maximal 19 bis 24 Grad. Die weiteren Aussichten, danach geht es wechselhaft weiter, gebietsweise mit Schauern und Gewittern. Dabei am Mittwoch bis 28 und am Donnerstag bis zu 31 Grad. Die Zeit 11.35 Uhr.
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4: A7 Fulda-Kassel zwischen Hattenbacher Dreieck und Kirchheim. 1 Kilometer Stau, da laufen Bergungsarbeiten auf den beiden linken Spuren. A661 Egelsbach-Oberursel zwischen Frankfurt-Eckenheim und Frankfurt-Heddernheim. Ein Unfall auf der rechten Spur unter Standspur. Dadurch 2 Kilometer Stau. Und B43a Hanauer Kreuz Richtung Oberzhausen zwischen Hanau-Wolfgang und Hanau-Hafen. 2 Kilometer stockender Verkehr wegen einer Tagesbaustelle auf der rechten Spur. Allen unterwegs eine gute Fahrt.
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3: Guten Tag. Mitten in ihrem Kampf gegen den russischen Angriffskrieg erleben die Menschen in der Ukraine heute einen denkwürdigen Jahrestag. Vor 35 Jahren haben in einem Referendum mehr als 90% der damaligen ukrainischen Bevölkerung für die Unabhängigkeit ihres Landes von der Sowjetunion gestimmt. Eine überwältigende Mehrheit. Und schon einen Tag später wurde die Ukraine von vielen Ländern als unabhängig anerkannt. Von Kanada, von Polen und auch von Russland. Und heute? Heute sind die Halbinsel Krim und ein großer Teil des Ostens der Ukraine von Russland besetzt. Und seit mehr als 4 Jahren versucht die russische Armee auch den Rest des Landes in ihre Gewalt zu bekommen. Vor der Sendung habe ich mit unserer Korrespondentin in der Ukraine, mit Rebecca Barth, gesprochen. Und ich habe sie gefragt, was bedeutet den Menschen in der Ukraine mitten im Krieg dieser heutige Jahrestag ihrer Unabhängigkeit?
5: Ja, das ist doch ein bedeutsamer Tag, es ist ein emotionaler Tag, weil man sich nochmal heute bewusst macht, dass Unabhängigkeit nicht selbstverständlich ist, dass sie zu einem sehr großen Preis kommt. Jede Familie in diesem Land ist auf die eine oder andere Art von diesem Krieg betroffen. Viele Menschen haben Verwandte an der Front, haben Angehörige verloren oder haben Angehörige unter russischer Besatzung und wissen deswegen, was die Alternative ist, dass es praktisch keine Alternative gibt und dass man ja aktuell leider mit Waffengewalt eben seine Freiheit, seine Unabhängigkeit auch verteidigen muss.
3: Ist denn während des russischen Angriffskriegs gegen die Ukraine der nationale Zusammenhalt, die gemeinsame Identität im Land stärker geworden?
5: Meiner Wahrnehmung nach auf jeden Fall, weil sie eben so stark bedroht ist. Ich habe eben schon die russische Besatzung angesprochen. Noch immer fliehen Menschen aus den besetzten Teilen im Süden und Osten des Landes und was die erzählen, ja, das sind wirklich schreckliche Geschichten teilweise, wo die Bedeutung der Sprache eine ganz andere ist, wo die nationale ukrainische Identität, Kultur, Geschichte, all das ist bedroht. Für all das, auch für die Verwendung der ukrainischen Sprache, kann man verhaftet werden, kann man gefoltert werden, teilweise sogar ermordet werden. Und das bekommt dann natürlich alles noch einmal eine viel, viel größere Bedeutung. Und so hat sich die nationale Identität in den vergangenen Jahren noch einmal geschärft.
3: Und was macht die Armee des Kriegsgegners Russland am heutigen Tag? Nutzt sie diesen Unabhängigkeitstag, um ihre Angriffe gerade heute zu verstärken?
5: Es ist immer die Befürchtung an solchen Tagen, es ist auch in den vergangenen Jahren immer die Befürchtung gewesen. Diese Nacht war aus Kiew, kann ich das sagen, ruhig, Gott sei Dank. Aber es wird natürlich an der Front weitergekämpft. Aus Kramatorsk im Osten des Landes weiß ich, dass heute beispielsweise alle Geschäfte, alle Cafés, Restaurants, die dort noch offen haben, auch die Supermärkte geschlossen sind, weil man eben befürchtet, dass diese Stadt heute noch mal heftiger als sonst angegriffen wird.
3: Informationen, Einschätzungen und Eindrücke unserer Ukraine-Korrespondentin Rebecca Barth. Gesprochen haben wir vor der Sendung über den heutigen 35. Jahrestag der staatlichen Unabhängigkeit der Ukraine.

0: Hier kommt gerade um 11.39 Uhr noch eine Warnmeldung aus dem hr-Info-Verkehrszentrum. Vorsicht auf der B276 Mücke, Lohr am Main. Zwischen Wächtersbach und der A66 Anschlussstelle Bad Orb-Wächtersbach befinden sich zwei Pferde auf der Fahrbahn. Viel Aufregung in Oberursel am gerade vergangenen Wochenende. Der katholische Pfarrer Andreas Unfried hat einen Brief veröffentlicht, in dem er gegenüber Bischof Georg Betzing seinen Rücktritt erklärt vom Amt des Pfarrers der Gemeinde St. Ursula in Oberursel und Steinbach. Der Grund: er will seine große Liebe heiraten, mit der er heimlich seit vielen Jahren in einer Beziehung lebt. Für ihn heißt das konkret, dass er vom priesterlichen Amt suspendiert wird. Das ist dann auch schon am Wochenende passiert. Aber was sagt seine Gemeinde in Oberursel dazu? Und wie geht es dort jetzt weiter? Mehr darüber von unserer Reporterin Jutta Nieswand.
1: Gestern Abend in der Liebfrauenkirche in Oberursel. Eigentlich sollte hier ein Gottesdienst stattfinden mit Pfarrer Andreas Unfried, denn die Kirche gehört zur Pfarrei St. Ursula. Doch stattdessen tritt Diakon Matthias Wolf vor die Gemeinde. Der Pfarrer komme nicht, er habe auf die Pfarrei verzichtet. Dann liest der Diakon ein Schreiben aus dem Bistum Limburg vor. Darin wird das Wirken von Pfarrer Andreas Unfried gewürdigt, seine Entscheidungen respektiert und eine vorläufige Vertretung angekündigt. In der Kirche reagieren die Gläubigen mit Stille und etwas Flüstern. Einige wussten es auch schon vor dem Gottesdienst. Ihre Meinung?
2: Ich finde, er hat das Recht, sein Leben so zu gestalten, wie es für ihn sinnvoll ist. Und ich kann das auf jeden Fall akzeptieren und respektieren.
3: Das ist für mich ein Verlust. Wir kommen aus Frankfurt, aus Diederursel. Und wir fahren hierher sonntags eigentlich relativ regelmäßig. Und wir schätzen seine Predigen seiner Art.
4: Ja, ich hätte gewünscht, dass die katholische Kirche das früher schon geschafft hätte, den Zölibat abzuschaffen. So verliert die Kirche nämlich wichtige und wertvolle Leute.
1: Clara Riesner aus der Gemeindeleitung hat es am Samstag erfahren, als Bischof Georg Betzing wegen eines Zukunftsworkshops vor Ort war und Andreas Unfried seinen Rücktritt offiziell verkündet hat. Sie erzählt:
5: Nachdem Andreas Unfried eben von der Bühne, sage ich mal, gegangen war und sein Statement verlesen hatte, stand wirklich der gesamte Saal auf, in binnen Sekunden eigentlich, und applaudierte für Minuten und hat eben doch ganz deutlich diese Solidarität bekundet, heiß mit Tränen in den Augen, bei mir selbst auch, weil natürlich auch ein Gefühl des Verlusts irgendwie auch da ist, aber eben auch ganz viel Gefühl von Respekt und Dankbarkeit für diese Entscheidung, die Größe, die Frau Unfried da auch gezeigt hat und für seine Arbeit, die er geleistet hat über Jahre.
1: Ein offizielles Statement aus Limburg kommt von Pressesprecher Stefan Schnelle. Er sagt dem Hessischen Rundfunk:
6: Das Bistum Limburg respektiert die Entscheidung von Pfarrer Unfried und dankt ihm für seinen jahrzehntelangen Dienst in den verschiedenen Pfarreien und auf den verschiedenen Stationen im Bistum Limburg.
1: Zunächst soll es einen sogenannten Pfarrverwalter geben, um dann die Stelle für einen neuen Priester auszuschreiben. In der Pfarrei ist man gespannt, wie es dann weitergeht, denn Pfarrer Unfried hat die Gemeinde schon auch sehr geprägt, sagt Carsten Trump aus der Gemeindeleitung.
7: Er war wirklich ein Pfarrer, der für uns, die wir auch für uns vielleicht so ein bisschen auf die Fahne schreiben, dass wir ein bisschen progressiver sind, war er unterstützend tätig. Und das ist etwas, was uns fehlen wird. Wir aber merken, dass er uns schon so auf den Weg gebracht hat, in der Gemeinschaft selbst Gemeinde zu gestalten, dass wir aber auch trotzdem auch zuversichtlich sind, dass wir das schaffen.
1: Für die Kirche findet Carsten Trump es traurig, dass es das Zölibat immer noch gibt, das zu solchen Situationen führt. Er fragt sich, ob es kirchenhistorisch wirklich noch notwendig ist oder nicht längst überholt. Auch wenn das längst nicht alle in der katholischen Kirche so sehen.
0: Jetzt jedenfalls hat das oder der Zölibat zum Rücktritt des Oberursula-Pfarrers Andreas Unfried gehört, weil er, wie er sagt, seine große Liebe heiraten will, mit der er heimlich seit vielen Jahren in einer Beziehung lebt, was eben ein Verstoß gegen den Zölibat ist und deshalb in der katholischen Kirche unvereinbar mit dem Amt eines Pfarrers. Soweit der Bericht unserer Reporterin Jutta Nieswand. 11.43 Uhr ist es, Sie hören hr Info. Wer ChatGPT nutzt, den Chatbot des KI-Anbieters OpenAI, und zwar die kostenfreie und günstigste Version, bekommt von ihm ab heute auch Werbung angezeigt. Und Sebastian Moritz aus der ARD-Verbraucherredaktion erklärt uns jetzt zunächst mal, wie genau diese Werbung aussehen wird.
8: Wer dem Chatbot eine Frage stellt, der sieht unterhalb der Antwort so eine graue Linie. Und unter dieser grauen Linie, da kann sich dann eine Werbeanzeige finden. In den USA kann man sich das schon anschauen, wie das künftig auch bei uns aussehen wird. Da hat ChatGPT nämlich vor einem halben Jahr schon die ersten Werbeversuche gestartet.
0: Und da fragen sich jetzt wahrscheinlich viele, ob und wie sie diese Werbung umgehen könnten. Zwei Möglichkeiten gibt es da, sagt der Kollege aus der Verbraucherredaktion.
8: Ja, entweder man schließt ein kostenpflichtiges Abo ab, das wäre dem Konzern OpenAI vermutlich am liebsten. Da muss man allerdings genau hinschauen, denn bei der günstigsten Abo-Version für 8 Euro im Monat ist auch Werbung dabei. Werbefreiheit, die gibt's nur, wenn man das teurere Plus-Abo für 23 Euro im Monat abschließt. Und die zweite Möglichkeit ist, dass man in den sogenannten temporären Chat wechselt. Den gibt's auch jetzt schon in der App oben rechts, da ist eine Sprechblase und wenn ich die aktiviere, dann werden meine Antworten nicht gespeichert. Sie erscheinen also später auch nicht im Chatverlauf. ChatGPT erinnert sich auch nicht an frühere Fragen, die ich vielleicht mal gestellt habe. Und zweite Einschränkung, ich kann keine Bilder erzeugen. Wenn man will, ist das so eine Art Schmalspur-Variante von ChatGPT. Falls mir das reicht, kann ich die KI da weiterhin werbefrei nutzen. Das hat mir eine Sprecherin von OpenAI bestätigt. Und auch minderjährige Nutzerinnen und Nutzer, die sollen auch keine Werbung angezeigt bekommen.
0: Je nachdem, wie man ChatGPT nutzt, gibt man dabei ja viele oder eben sehr viele persönliche Informationen preis über Hobbys, Krankheiten, Beziehungsprobleme zum Beispiel. Landen alle diese Informationen jetzt auch bei den Werbetreibenden?
8: Also OpenAI sagt, dass Werbetreibende keinen direkten Zugriff auf die Chatverläufe bekommen. Was es allerdings geben wird, ist sogenannte kontextbezogene Werbung. Das heißt, ich suche zum Beispiel nach einem Thailand-Urlaub und bekomme dann Werbung für Urlaub in Thailand angezeigt. Darauf müssen wir uns einstellen. Lina Erich leitet das Team Digitales und Medien beim Verbraucherzentrale Bundesverband.
9: Das ist ein Punkt, wo wir einfach gucken werden, wie ist die Grenze zwischen Kontext und Personalisierung. Weil durch einfach das Geschäft, Modell, dass ich wirklich sehr persönliche Gespräche führe, ist die Grenze aus unserer Sicht zu einer Personalisierung auf Grundlage von sehr detaillierten Profilen, die ich über die Person halt bekomme, sehr durchlässig.
8: Personalisierte Werbung soll es aber nicht geben, verspricht OpenAI. Da wird dann nicht nur registriert werden, dass ich mal nach einem Thailand-Urlaub gesucht habe, sondern es würde ein richtiges Profil von mir erstellt werden. Da wäre dann gespeichert, dass ich letztes Jahr vielleicht in Spanien im Urlaub war, dass ich mit meiner Frau und meinem Hund reise, wie hoch mein Einkommen ist. Für diese personalisierte Werbung, da gibt es hohe Hürden, da müssen die Nutzerinnen und Nutzer zustimmen. Und das ist für den europäischen Markt erstmal nicht geplant.
0: Und was ist mit den Antworten, die ChatGPT auf die Fragen seiner Nutzerinnen und Nutzer gibt? Können die von Werbetreibenden beeinflusst werden?
8: OpenAI sagt, dass die Werbetreibenden keinen Einfluss darauf haben, welche Antworten ChatGPT gibt. Es könnte aber durchaus sein, vermuten Fachleute, dass die Antworten und die Werbung im Laufe der Zeit immer mehr verschwimmen. Dass es da also nicht mehr diesen grauen Strich gibt, der zeigt, das hier ist die Antwort und das hier ist die Werbung, sagt Analyst Philipp Klöckner.
10: Wenn der Anreiz ist, mehr Werbung zu verkaufen, dann wird man sie schlechter kenntlich machen mit der Zeit. Da bin ich mir relativ sicher. Ansonsten täte man das nicht, hält man sich an die klare Trennung, wird die Werbung einfach ineffektiv sein und die Werbetreibenden werden OpenAI nicht besonders lange nutzen und das wäre dann auch nicht erfolgreich.
8: Die Werbung könnte auch noch einen anderen Effekt haben. Sie könnte die Abozahlen nach oben treiben. Denn wenn Nutzerinnen und Nutzer von Werbung genervt sind, dann sind sie möglicherweise auch eher dazu bereit, ein kostenpflichtiges Abo abzuschließen. Und damit verdient der Konzern dann natürlich auch Geld.
0: Sagt der Kollege Sebastian Moritz aus der ARD-Verbraucherredaktion. Und er hat sich natürlich auch angeschaut, wie es denn die Konkurrenz von OpenAI mit der Werbung hält.
8: Bei Anthropic, da gibt es bisher keine Werbung. Der Konzern sagt auch, dass das so bleiben soll. Wobei wir erinnern uns, das hat OpenAI vor 2 Jahren auch noch gesagt. Bei Perplexity, da gab es mal einen Versuch mit Werbung. Das hat man dann aber wieder eingestellt, weil das bei den Nutzerinnen und Nutzern nicht so gut angekommen ist, heißt es von dem Unternehmen. Klar ist aber auch, OpenAI ist jetzt der erste große Konzern aus der Branche, der Werbung einführt im großen Stil. Deshalb schauen da jetzt auch alle genau hin. Und mich würde es überraschen, wenn da niemand nachzieht.
0: Wer ChatGPT, den Chatbot des KI-Anbieters OpenAI, nutzt, und zwar die kostenfreie oder die günstigste Version, bekommt ab heute Werbung angezeigt. Die soll zunächst nicht personalisiert sein, heißt es beim Betreiber OpenAI. Aber wer ChatGPT weiter werbefrei nutzen will, muss dafür zahlen. Was dahinter steckt und was konkret auf die Nutzerinnen und Nutzer zukommt, das haben wir gerade von Sebastian Moritz aus der ARD-Verbraucherredaktion gehört.

0: Erben kann man vieles, ein Haus oder Goldbarren, aber auch O-Beine und Familiengeheimnisse. 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Und unser Kulturreporter Christoph Schäffer stellt uns zwei Beispiele aus der Sendung vor, zum Beispiel das Erbe, auf das diese Frau verweisen kann.
1: Ich wurde von außen oft darauf angesprochen. Also zum Beispiel, du heißt Mann, bist du verwandt mit den Manns? Und dann habe ich immer geantwortet, ja, ich bin verwandt mit Heinrich Mann, ist mein Uropa.
2: Was für ein Erbe, die Urenkelin eines berühmten Schriftstellers zu sein. Für Hannah Mann war das lange eine Belastung, ein Hindernis auf dem Weg, selbst zu schreiben. Heinrich Mann war der Vater von Hannas Oma Leonie. Deren Mutter, Hannas tschechisch-jüdische Uroma, Mimi Kanova, wurde nach Theresienstadt deportiert und starb 1947 an den Folgen. Der Vater von Hannah Mann ist der tschechische Filmregisseur Jindřich Mann. Ihre Mutter, Ludmila Korb-Mann, ist Katharin und stammt aus Polen.
1: Meine Eltern kommen ja aus Osteuropa und wir sind so auch osteuropäisch kulturell geprägt. Mann ist ja ein deutscher Name und auch kulturelles deutsches Erbe. Aber das war zu Hause nicht so präsent. Und die Bücher zum Beispiel von meinem Uropa, von Heinrich, waren gar nicht so relevant.
2: Ein großer Name, ein literarisches Erbe. Jetzt hat Hannah Mann den Schritt gewagt und ihren ersten eigenen Roman veröffentlicht, Zeppelin und Karpfen. Darin erzählt sie von einer jungen Fotografin und dem plötzlichen Verschwinden ihrer Mutter, angelehnt an die Biografie ihrer Mutter Ludmila.
1: Soweit ich zurückblicken kann, ist keine Generation in meiner Familie da geblieben, wo sie geboren ist. Jeder hat sein Land verlassen müssen und woanders den Neuanfang machen müssen. Entsprechend interessiere ich mich auch dafür, was das mit einer Person macht, aber auch was das mit der nachstehenden Generation macht.
2: Auch für Francis Quéré ist das familiäre Erbe prägend. Der Berliner Architekt stammt aus dem Dorf Gando in Burkina Faso.
3: Jeder Einzelne ist für das Überleben der ganzen Gemeinschaft sehr wichtig. So, mein Papa war der Chef, sagen wir so, des Dorfes. Und der war verantwortlich für die Gemeinschaft. Er war Analphabet. Und er wollte natürlich, dass sein erster Sohn, ich war sein erster Sohn, lesen und schreiben lernt.
2: Francis Quéré machte eine Tischlerlehre und kam mit einem Stipendium nach Deutschland, machte das Abitur und studierte Architektur. Seit 40 Jahren lebt er in Berlin, baut aber immer wieder auch in Afrika. Sein erster Bau, noch als Student, war eine Grundschule für sein Heimatdorf. Dort war man entsetzt, dass Quéré keinen westlichen Bau aus Glas und Beton realisieren wollte, sondern ein Gebäude aus Lehm.
3: Und dann haben sie gesagt, Mensch, der hat ja alle Sinne verloren mit Lehm. Kolonialismus ist etwas, das Menschen so eine Art Gehirnwäsche verpasst hat. Alles, was man bis jetzt gemacht hatte, was man besaß, wie man gelebt hat, wurde dann als primitiv abgetan. Und das ist es, diese Erbe, das wir haben und womit ich zu kämpfen hatte. Ich hatte zunächst meinen Menschen zu überzeugen, dass das Material, was sie selber seit Jahrhunderten benutzt haben, nicht schlecht sein kann.
2: Für seine elegante und zugleich sozial und ökologisch nachhaltige Architektur wurde Francis Quéré 2022 mit dem Pritzker-Preis ausgezeichnet, quasi dem Nobelpreis für Architektur. Mit seinen Bauten entwickelt Francis Quéré das bauliche Erbe weiter. Nur ein Erbe wollte er nicht antreten, das Amt des Dorfvorstehers von Gando nach dem Tod seines Vaters.
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0: Von Bad Orb hier bei uns in Hessen nach Heilbronn in Baden-Württemberg. Das war in diesem Jahr die Route der Deutschland-Tour. Bereits zum 40. Mal hat dieses Radrennen stattgefunden und auch diesmal standen wieder bei jeder Etappe viele Fans an der Strecke und haben den Fahrern zugejubelt. Der Mexikaner Isaac del Toro hat sich am Ende den Gesamtsieg erstrampelt. Der beste deutsche Radprofi bei der Deutschland-Tour war Maximilian Schachmann, der auf Rang 9 landete. Aber so begeistert wie die Radsportfans von der Tour sind, so schwierig ist es für die Veranstalter, solche Radsportveranstaltungen durchzuführen. Und davon berichtet uns jetzt unser Reporter Steffen Gahr.
1: Der zweite Vorsitzende des Kölner Radsportvereins Comedelia ist ein weitgereister Mann. Er heißt Nils Polit. Aber Radrennen in der Heimat regelt auch der Edelhelfer von Tadej Pogacar nicht mal ebenso im Handumdrehen.
2: Die Auflagen werden halt immer größer. Von der Gesetzgebung ist halt nicht mehr so einfach, Radrennen zu organisieren. Das ist im Nachbarland Belgien natürlich deutlich einfacher.
1: In Deutschland aber sind die bürokratischen Hürden für Radrennen hoch. Zu hoch, sagt Radsportmanager Jörg Werner. Er hat in diesem Sommer die deutsche Meisterschaft in Thüringen organisiert.
3: Es ist natürlich extrem schwer. Und es scheitert an Verwaltungen, die da keinen Bock drauf haben.
1: In Offenbach an der Queich ist das offenbar anders. Der kleine Ort in der Südpfalz war Zielort einer Etappe der Deutschlandtour. Bürgermeister Simon Wingerter stand im Nieselregen, freute sich aber trotzdem.
4: Ja, das hat ganz viel mit Leidenschaft zu tun. Also wir sind eine leidenschaftliche Radsportkommune. Wir sind nicht groß, wir haben 6.500 Einwohner. Aber wir haben jedes Jahr sowieso auch ein lokales Radrennen. Das heißt, Radrennen hat bei uns einfach Tradition. Und das ist einfach die Motivation für uns, dass wir natürlich, wenn wir die Chance haben, so ein tolles Event dann auszurichten, da natürlich zugreifen.
1: Radrennen aber sind teuer. Schwäbisch Hall hatte für 2 Tage Deutschlandtour ein Budget von 420.000 Euro. Durch Sponsoren sollen die Kosten auf 300.000 gesenkt werden. Auch Offenbach an der Queich mit Bürgermeister Wingerter musste für das Rennen zahlen.
4: Es sind ja Steuergelder, da geht man sehr sorgfältig mit um. Unser Ziel ist es, nah an die schwarze Null zu kommen. Es ist so, dass uns das Land und der Kreis sehr unterstützt haben. Das heißt, ein Großteil der Kosten werden vom Land, Kreis und natürlich von Sponsoren getragen. Nichtsdestotrotz ist es natürlich auch für uns ein Kraftakt, diese Kosten zu stemmen. Aber wir sind definitiv nicht in einem sechsstelligen Bereich.
1: So viel Geld bekommen viele andere nicht zusammen. Auch Vereine, die kleine Rennen oder Nachwuchsrennen machen wollen. Konsequenz, viele Rennen verschwinden. Beispiel Thüringen-Rundfahrt der Frauen. Bernd Dankowski vom Verband German Cycling hebt machtlos die Hände.
5: Und German Cycling ist jetzt nicht der Verband, der jederzeit einspringen kann und über finanzielle Möglichkeiten verfügt, um solche Veranstaltung dann am Leben zu halten.
1: Die Rennlandschaft in Deutschland hat sich stark verändert. Es gibt weniger Rennen, heißt auch weniger Bühne für den Radsport und ohne Bühne weniger Nachwuchs, fürchtet Manager Jörg Werner.
3: Das ist das, worauf wir achten müssen, dass wir Nachwuchs auf die Straße bringen, dass wir denen Strecken bieten, dass die fahren. Nur dann haben all die Dinge auch irgendeinen Wert.
1: Es gibt nicht nur weniger Rennen, sondern auch weniger Rennlizenzen in Deutschland, vor allem im Nachwuchsbereich. Nils Polit hat einen Ansatz.
2: Ja, wir müssen einfach dranbleiben, Lösungen finden. Vielleicht gibt ja die eine oder andere Firma ihr Privatgelände rund um eine große Lagerhalle zur Verfügung, wo man 1 Kilometer Runden macht. Und dann dort vielleicht Jugendrenntag ausrichtet.
1: Das Spielfeld der Radsportler liegt eben nicht auf dem Sportplatz, sondern auf offener Straße. Das macht die Sache mit den 2 Rädern immer mühsamer.
0: Und zwar nicht so sehr für die Radprofis, sondern für die Veranstalter. Das hat uns gerade unser Reporter Steffen Gahr erzählt nach dem Ende der Deutschlandtour.
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0: Wie geht's hier weiter in HR Info? Ein wenig hören Sie schon an der Hintergrundmusik. Die Nachrichten nähern sich um Punkt 12 Uhr. Das sind jetzt noch ein bisschen mehr als anderthalb Minuten, wird der Kollege Christoph Haas auf den aktuellen Stand der Dinge bringen. Anschließend übernimmt dann hier an dieser Stelle mein Kollege Dirk Wagner. Und er ist mit unserer Hauptstadtkorrespondentin Katrin Aue verabredet. Es geht um den Wiedereinstieg der Bundesregierung ins Regierungsgeschäft nach der Sommerpause. Der Bundestag hat ja noch offiziell ein bisschen Ferien. Aber wenn das dann mal vorbei ist, dann ist die Bundesregierung spätestens dann gefordert mit neuen Reformvorhaben. Darüber werden die beiden sich austauschen hier direkt nach 12 Uhr in HR Info. So, und inzwischen trennt uns nur noch eine gute Minute von den nächsten Nachrichten. Der Kollege Christoph Haas macht sich schon bereit.

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1: 12 Uhr. Deutsche Jugendliche bei Busunfall in den Niederlanden verletzt. Hessische Haushalte haben im Schnitt fast 85.000 Euro auf der hohen Kante. EU genehmigt neues Geld für die Ukraine. Das Wetter sonnig, 20 bis 26 Grad. Mein Name ist Christoph Haas. Unfall mit Reisebus in den Niederlanden. An Bord waren laut Polizei auch Schüler aus Deutschland. Mindestens 8 Menschen sind bei dem Unfall verletzt worden, manche von ihnen schwer. Der Bus war auf der A28, etwa 100 Kilometer nordöstlich von Amsterdam, auf einen Kleintransporter geprallt. ARD-Korrespondentin Sarah Lopez.
2: Der Bus raste durch die Leitplanke, landete auf der Gegenfahrbahn und kippte um. Im Reisebus befanden sich laut Polizei etwa 50 Personen, die meisten davon deutsche Schüler. Die Feuerwehr befreite die Schüler durch das Dach des Busses. Die Verletzten wurden in ein Krankenhaus gebracht, darunter war auch der Fahrer des Busses. Einige erlitten Schnittverletzungen durch Glassplitter, die meisten seien aber bei dem Unfall nicht verletzt worden, heißt es von der Polizei.
1: Jeder hessische Haushalt hatte 2023 im Schnitt ein Bruttovermögen von 84.500 Euro. Das meldet das Statistische Landesamt. Der größte Anteil des angelegten Geldes entfiel auf Wertpapiere und digitale Vermögenswerte. Dabei war das Vermögen von Haushalten mit mehr als 5.000 Euro Nettoeinkommen 6-mal höher als bei Einkommen unter 2.600 Euro. Zum gesamten Geldvermögen vor dem Abzug von Schulden gehören etwa Bankguthaben, Aktien, private Renten- und Lebensversicherungen oder Kryptowährungen. Immobilien oder Autos zählen nicht dazu. Zum Unabhängigkeitstag der Ukraine hat die EU neue Rüstungshilfen genehmigt. Ihr Wert 6,1 Milliarden Euro. Die EU-Kommission sagt, das Geld sei für Flugabwehrsysteme, Raketen, Munition und Radaranlagen gedacht. Im Abwehrkampf gegen Russland. Die Finanzhilfen sind Teil eines neuen Unterstützungsdarlehens von bis zu 90 Milliarden Euro. Tödlicher Arbeitsunfall in Osthessen heute Morgen. Wie die Polizei meldet, ist auf einem Betriebsgelände in Mittelkarlbach ein 34-jähriger Mann ums Leben gekommen. Er sei bei Arbeiten an einem LKW eingeklemmt und tödlich verletzt worden. Genaueres ist noch nicht bekannt. In Koblenz ist ein getrenntes Paar vor Gericht gezogen, weil beide Ex-Partner den gemeinsamen Hund behalten wollten. Laut Gericht kam es nicht in Frage, das Tier wochenweise bei jeweils dem anderen unterzubringen. Deshalb müssen die beiden den Hund jetzt ersteigern. Dabei können sich die Ex-Partner gegenseitig überbieten. Wer am meisten bietet, darf das Tier behalten. Einer der reichsten Deutschen, der Unternehmer, Hotelbesitzer und Sportfan Klaus-Michael Kühne, ist gestorben. Wie sein Logistikkonzern Kühne und Nagel mitteilte, starb der gebürtige Hamburger in der Schweiz im Alter von 89 Jahren. ARD-Korrespondent Dietrich Lehmann.
3: Kühnes Karriere scheint von Anfang an vorgezeichnet. Kaufmannslehre mit 26 Jahren Einstieg als Teilhaber in das väterliche Unternehmen Kühne und Nagel. Der Firmenchef beteiligt sich außerdem an zahlreichen anderen Logistikunternehmen, hält viele Aktien beim Lufthansa-Konzern, betreibt aber auch Luxushotels und engagiert sich als Stifter, beispielsweise beim Bau der Hamburger Elbphilharmonie. Den kriselnden Fußball-Bundesligisten HSV hält Kühne jahrelang mit Millionenspritzen über Wasser, nicht ohne den Versuch, auch sportlich Einfluss zu nehmen.
1: Das waren die Nachrichten. Das Wetter, auch heute Nachmittag scheint meistens die Sonne und die Temperaturen steigen auf 20 bis 26 Grad. Kommende Nacht ist der Himmel oft klar. Vereinzelt kann es später zuziehen mit ein bisschen Regen. Es kühlt ab auf 15 bis 7 Grad. Morgen ist es im Nordosten Hessens erst noch oft sonnig. Im Südwesten gibt es schon Wolken, die Regen bringen und die sich nach und nach auf

0: Bereich der Fahrbahn.
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2: Einen schönen guten Tag. Die politische Sommerpause ist in dieser Woche endgültig vorbei. Das Wetter passt ja auch dazu. Die Tage werden kürzer und es ist kühler geworden. Da kann die Bundesregierung jetzt auch mit kühlem Kopf die ganzen Reformen angehen. Ab morgen schon steht eine Klausur des Bundeskanzlers an mit den Ministern und Ministerinnen. Dauert 2 Tage, um mal alles zu besprechen. Katrin Aue ist unsere Hauptstadtkorrespondentin in Berlin. Jetzt kommen vorher noch mal alle möglichen Lobbyverbände aus der Wirtschaft um die Ecke und melden sich zu Wort, was die gerne von der Regierung hätten an Entscheidungen. Was wäre das denn vor allem?
3: Ja, in der Tat. Aus der Wirtschaft kommt Kritik aus mehreren Ecken. Einmal sind da die, die ganz grundsätzlich nochmal massiv Druck machen, was Wachstum angeht. Tanja Gönner zum Beispiel vom Bundesverband der deutschen Industrie fordert, die Reformen, die schon vereinbart sind, jetzt auch wirklich umzusetzen, statt noch ganz lange weiter zu diskutieren. Stichwort Rente oder Bürokratieabbau. Dann gibt es aber auch noch etwas speziellere Forderungen. Da geht es zum Beispiel um die Förderung von Forschung und Entwicklung. Da hat sich die Mittelstandsvereinigung BMVW zu Wort gemeldet. Die fordern, dass da ein ganz zentrales Förderprogramm nicht gestoppt werden möge, das demnach eines der erfolgreichsten Instrumente zur Förderung von Innovation ist im Mittelstand. Also jetzt platzieren noch mal einige Interessengruppen ihre Forderungen.
2: Irgendwie kennen wir das ja auch schon mit solchen Forderungen. Erhöht das trotzdem jetzt noch mal in dieser Situation den Druck auf die Bundesregierung?
3: Ich würde sagen, die Dringlichkeit ist der Regierung zurzeit mehr als bewusst angesichts der wirtschaftlichen Lage in Deutschland. Da rennen sie vor allem beim Kanzler offene Türen ein. Das mit dem Wachstum ist ja Friedrich Merz Mantra, sag ich mal, seit eh und je. Und das zeigt sich auch zum Beispiel bei dieser Kabinettsklausur ab morgen in Neu-Hardenberg, die Sie angesprochen haben. Wettbewerbsfähigkeit, Innovation steht da im Mittelpunkt, heißt es aus Regierungskreisen, weil Deutschland ein starkes Industrieland bleiben soll. Und dazu werden auch Gäste aus Industrie und Handwerk eingeladen. Also das Thema Wachstum ist wirklich sehr zentral, auch in den kommenden Tagen.
2: Die Wirtschaft voranzubringen, das ist das eine. Das andere sind aber die Sparprogramme und auch Einschnitte, die wahrscheinlich wir alle zu spüren bekommen werden, zum Beispiel in der Gesundheit oder auch bei der Rentenpolitik. Wie will denn die Bundesregierung dafür sorgen, dass da niemand hinten runterfällt am Ende?
3: Ja, das wird in der Tat eine der zentralen Herausforderungen, dieses niemanden hinten runterfallen lassen. Aus den Sozialverbänden ist ja zu spüren, dass die bei den anstehenden Reformen so ihre Fragezeichen haben und auch sehr zum Thema machen. Stichwort Abbau des Sozialstaats, was wir jetzt immer hören. Mal am Beispiel des Rentenpakets, das kurz vor der Sommerpause vorgestellt wurde. Die Abschaffung der sogenannten Rente mit 63 wird ja von vielen als ungerecht empfunden, nach so vielen Beitragsjahren jetzt nicht mehr früher in Rente gehen zu dürfen. Da hat die Regierung jetzt mehrfach versichert, na ja, aber für Menschen, die wirklich gesundheitlich nicht mehr arbeiten können, für die wird es ja nach wie vor die Möglichkeit geben, eine Härtefallregel in Anspruch zu nehmen. Ob das aber die Diskussion befriedet, das müssen wir mal sehen. Und so könnte es bei ungefähr allen Reformbaustellen der Regierung aussehen.
2: Jetzt sind sich Union und SPD auch nicht immer einig gewesen bei den Reformen, was ja bei so einer großen Koalition so unterschiedlicher Partner auch irgendwie dazugehört. Was hören Sie denn über die Stimmungslage nach der Sommerpause? Also ist da vielleicht mehr Harmonie angesagt?
3: Ja, das dürfte interessant werden. Ab morgen trifft sich das Kabinett zur Klausur eben in Neu-Hardenberg und da sind ja jetzt einige neue Leute dabei, zum Beispiel der neue Verkehrsminister Steffen Bilger, Gesundheitsminister Carsten Linnemann. Wie die jetzt alle gemeinsam künftig harmonieren, das ist schon eine Frage. Der Regierungssprecher Sebastian Hille hat letzte Woche erzählt, dass bewusst auch Zeit zum Teambuilding, nenne ich es mal, eingeplant ist, also gemütliches Beisammensein am Abend. Ob das dann schon reicht, da würde ich aber mal ein Fragezeichen machen, denn immerhin sind ja auch die Herausforderungen riesig. Da kann man auch schon mal angespannt sein und um die Positionen kämpfen, wie wir das auch in der Vergangenheit gesehen haben.
2: Katrin Aue, unsere Hauptstadtkorrespondentin in Berlin. Vielen Dank fürs Gespräch. Und da schauen wir natürlich auch ab morgen drauf auf diese Koalitions- bzw. Kabinettsklausur von Union und SPD. Die erste nach der Sommerpause. Da geht es um die geplanten Reformen.
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2: Und wir haben eine wichtige Meldung aus dem HR Info Verkehrszentrum um 12 Uhr und gleich 10 Minuten. Bitte Vorsicht auf der A66 Wiesbaden Richtung Frankfurt. Am Nordwestkreuz Frankfurt in der Verbindung zur A5 Richtung Frankfurt. Da ist ein Hund auf der Fahrbahn. Bitte fahren Sie da entsprechend vorsichtig.

0: Das ist ein schwieriger Tag heute für die Menschen in der Ukraine. Das Land leidet jeden Tag unter den Angriffen der russischen Armee und doch wird heute gefeiert, nämlich 35 Jahre Unabhängigkeit. Auch nebenan in Polen wird das gefeiert, da leben ja viele Menschen aus der Ukraine. Das Fest heute ist allerdings überschattet von Gewalt gegen diese Menschen. Da passiert fast jede Woche irgendwas. Dabei war Polen im Jahr 1991 das erste Land überhaupt, das die Unabhängigkeit der Ukraine anerkannt hatte. Seitdem wird das in vielen Städten in Polen gefeiert, auch in Warschau. In diesem Jahr wäre das Fest in der Hauptstadt aber beinahe abgesagt worden. Es gab doch viele Probleme mit der Finanzierung, auch Drohungen vorher. Aber jetzt ist klar, die Feier findet heute statt, mitten in Warschau. Und alle hoffen, dass sich das in etwa so anhören wird wie im vergangenen Jahr.
1: Warschau, z całego serca.
2: Warschau, wir danken dir vom ganzen Herzen für alles, rief eine Frau auf der Bühne und tausende Ukrainerinnen und Ukrainer im Publikum griffen das auf. Das war voriges Jahr im Zentrum von Warschau, am 24. August, dem Unabhängigkeitstag der Ukraine. Die Frau, die zum Dank anstimmte, ist Natalia Panchenko. Jahr für Jahr organisiert sie das große Fest. Panchenko, 37, ist eine bekannte Aktivistin, die Nummer 1 in der ukrainischen Diaspora in Polen. Doch als sie zusammen mit den Mitstreitern dieses Jahr das Event plant, läuft nichts mehr wie früher. Zeitweise zweifelte unser Veranstalterteam daran, dass es überhaupt klappt. Und es war schwer. Vergangenes Jahr habe es 20 Sponsoren gegeben. Diesmal habe sich der Großteil von ihnen zurückgezogen, erzählt Panchenko. Ich habe mit den meisten dieser Firmen persönlich gesprochen. Wir kennen uns seit Jahren. Die meisten geben offen zu, dass sie einfach Angst vor Hasskommentaren und Trollen haben. Sie fürchten, die Zusammenarbeit bringt mehr negative Folgen mit sich als positive. Dass Firmen von so einem Fest Abstand nahmen, zeigt, wie verfahren die Lage ist. Denn die Beziehungen zwischen Polen und der Ukraine sind belastet. Durch einen wieder aufgeflammten Geschichtsstreit aus den Zeiten des Zweiten Weltkriegs, durch die wachsende anti-ukrainische Stimmung. Rechte Parteien schüren Hass gegen ukrainische Flüchtlinge, werben dafür, die Hilfen zu stoppen. Inzwischen häufen sich in Polen Anfeindungen und Übergriffe. Minderjährige wurden im Bus beschimpft, Kinder auf einem Spielplatz angegriffen, ein Pärchen brutal zusammengeschlagen. Ukrainerinnen und Ukrainer berichten, sie trauten sich kaum auf der Straße ihre Muttersprache zu sprechen. Derzeit wenden sich an mich sehr oft Menschen nach einem fremdenfeindlichen Angriff. Sie kommen zu mir, wenn sie sich keine Rechtsberatung leisten können. Meine Frau und ich bieten Betroffenen kostenlose Hilfe an, erklärt David Dehnert. Der polnische Anwalt engagiert sich seit Jahren für die Ukraine. Dafür wurde er dieses Jahr vom Organisationsteam des Unabhängigkeitsfestes für eine Auszeichnung vorgeschlagen. Damit werden Polinnen und Polen geehrt, die große Solidarität mit der Ukraine gezeigt haben. Doch Dehnerts Engagement hat auch Schattenseiten. In letzter Zeit habe ich immer mehr Drohungen erhalten, über TikTok und per Messenger. Mir wurde auch direkt am Telefon gesagt, dass man mir wehtun wird. Einschüchtern lasse er sich nicht, sagt Dehnert. Nach Angaben des polnischen Innenministeriums ist die Zahl der Hassverbrechen um ein Drittel gestiegen. Dabei gehörte Polen seit 2022 zu den stärksten Unterstützern der Ukraine. Derzeit lebt knapp 1 Million ukrainische Flüchtlinge hier. Premierminister Donald Tusk mahnte vergangene Woche an. Unser Bündnis mit der Ukraine dient auch unserer Sicherheit, nicht nur der Ukraine. Und es geht natürlich auch um die polnische Wirtschaft, um konkrete polnische Firmen, kleine wie große, private wie kommunale. Wir würden sonst viele Arbeitskräfte verlieren. Diese Arbeitskräfte sind am heutigen ukrainischen Nationalfeiertag vor allem stolze Bürgerinnen und Bürger. Und Natalia Panchenko hat alles daran gesetzt, dass sie das mitten in Warschau feiern können. Menschen, die die Ukraine weiterhin unterstützen und sich für ihren Sieg einsetzen, sind in Polen in der Mehrheit. Rund ein Dutzend neue Sponsoren haben wir in nur 2 Wochen aufgetrieben. Das zeigt auch, dass sehr viele helfen wollen. Und neben ukrainischen Künstlern hat nun ein großer polnischer Popstar zugesagt, beim Fest aufzutreten.
0: Auch in Polen wird heute der Unabhängigkeitstag der Ukraine gefeiert. Das hat eine lange Tradition dort. Warum die Vorbereitungen dieses Mal etwas schwieriger waren, das hat unsere Korrespondentin Paulina Milling erläutert. Hier ist hr-Info am Montag, gleich um 11:45. Manche Fußballvereine sind ja froh, wenn sie einen einzigen Fanclub haben. Eintracht Frankfurt kann sich da aber nicht beschweren. Die hat mehr als 1000 offizielle Fanclubs mit rund 80.000 Mitgliedern. Und jetzt kommt noch einer dazu, denn die Eintracht hat ihren ersten offiziellen jüdischen Fanclub, den EFC Juddebube, gegründet von rund 50 Leuten, darunter auch der Ehrenpräsident der Eintracht, Peter Fischer. Heute treffen sich die Mitglieder zum ersten Mal. Dieser Name hat übrigens eine lange Geschichte. In den 1920er Jahren, da wurden die Spieler der Eintracht häufig Juddebube genannt und der Verein Juddeklub, bis er von den Nationalsozialisten dann in der alten Form zerstört und einverleibt wurde. Daran erinnert auch das Buch »Wir waren die Juddebuben«, Eintracht Frankfurt in der NS-Zeit. Geschrieben hat das Matthias, auch bekannt als Matze Thoma. Er ist der Direktor des Eintracht-Museums und mit ihm habe ich vorhin gesprochen. Herr Thoma, warum braucht es für die Eintracht denn einen explizit jüdischen Fanclub?
3: Naja, die Eintracht hat weit über 1000 Fanclubs, die sich engagieren. Es gibt auch christliche Eintracht-Fans und die Verbindung nach oben ist vielleicht nicht schlecht, damit wir irgendwann mal Meister werden.
0: Also es hat irgendwie so im Portfolio noch gefehlt.
3: Es hat im Portfolio noch gefehlt und jetzt mal ernsthaft gesprochen, es ist natürlich auch eine Intention des Fanclubs, sichtbar zu werden. Mhm. Und in Zeiten von Antisemitismus ist das sicher ein gutes Zeichen, sich zu präsentieren und hier im Stadion auch sichtbar zu werden.
0: Da schauen wir doch mal kurz in die Vergangenheit der Eintracht. Denn während des Nationalsozialismus, da haben sich die Nazis eben auch diesen Verein einverleibt. Da wurden auch Sportler verfolgt. Wie ging es denn eigentlich nach dem Krieg weiter? Also was ist denn von diesen jüdischen Wurzeln überhaupt noch übrig geblieben?
3: Also die Nazis haben sich die Vereine einverleibt. Die Vereine haben aber auch bereitwillig mitgemacht. Wir haben das für die Eintracht auch aufgearbeitet. 1933 wurde der Verein, der eigentlich ein hochbürgerlicher Verein war, gleichgeschaltet. Jüdische Funktionäre wurden aus dem Verein gedrängt. Jüdische Sportler wurden aus dem Verein gedrängt. Und der Verein war eigentlich ab 1936 hatte keine jüdischen Mitglieder mehr. Nach dem Krieg hat man wieder angefangen. Dann kamen auch nach und nach wieder jüdische Mitglieder in den Verein, aber diese Verantwortung des Umgangs während des Nationalsozialismus wurde eigentlich bei Vereinen nie thematisiert. Da ist die Eintracht kein schlechtes Beispiel. Das war bei allen oder bei fast allen Vereinen so. Hm. In den 90er Jahren hat man dann angefangen, seine Geschichte aufzuarbeiten. So ist das auch bei der Eintracht passiert. Und jetzt sind wir auf dem Stand, dass wir viel über das Vereinsleben im Nationalsozialismus und danach wissen und machen dann natürlich weiter. Und so eine Idee ist natürlich auch, also immer der Bezug auf den Nationalsozialismus ist immer ein schweres Thema. Das ist immer ein bisschen belastend und ganz oft kommt auch aus der jüdischen Gemeinde, zeigt doch mal, dass wir auch fröhlich sein können. Mhm. Die Eintracht war zum Beispiel letztes Jahr bei einer Feier in der jüdischen Gemeinde in der Synagoge und da war eine Euphorie, weil Eintracht-Spieler da waren, ja. Und dass dann man jetzt Judentum auch einfach ins Stadion reinbringen kann, auch sichtbar machen, das ist sicher ein Ziel.
0: Dieser Fanclub, der EFC, ist jetzt der erste jüdische Fanclub in einem Fußballverein überhaupt in Deutschland. Wer darf denn da alles mitmachen? Also nur Bube oder auch Mädchen, um es mal auf Hessisch zu fragen.
3: Bube und Mädchen, das müssen Sie die Verantwortlichen des EFCs fragen. Ja. Ich bin allerdings Katholik und ich bin auch Mitglied. Ich wurde aufgenommen, also sind alle willkommen.
0: Ja, das ist ja interessant. Also es sind ja auch nicht-jüdische Mitglieder dabei, zum Beispiel der Ehrenpräsident der Eintracht Peter Fischer, aber auch Omid Nuripur von den Grünen. Also da gibt es eine gewisse Offenheit offensichtlich.
3: Da gibt es eine Offenheit, natürlich, ja.
0: Sie haben das ja schon so ein bisschen geschildert. Was hat denn dieser Fanclub jetzt genau vor? Also was sieht er als seine Aufgabe an?
3: Ja, in erster Linie, und das ist ja eine Aufgabe eines Fanclubs, die Eintracht zu unterstützen. Wir wollen die Eintracht nach vorne pushen. Der Fanclub will sich daran beteiligen, er will die Eintracht unterstützen. Ein Ziel ist es aber sicher auch, jüdisches Leben sichtbar zu machen und in Zeiten, in denen es immer wieder antisemitische Vorfälle gibt, quasi Flagge zu zeigen und auch offensiv und selbstbewusst anzugehen. Ja.
0: Und damit hat ja auch dieser Name, die Juddebube, zu tun, weil der nimmt ja Bezug auf die Geschichte.
3: Genau, der nimmt Bezug auf die Geschichte. Wir haben das von vielen Eintrachtlerinnen und Eintrachtlern gehört, als wir geforscht haben zu Sport im Nationalsozialismus, dass man gesagt hat, in den 20er, Anfang 30er Jahre galten die Eintracht-Spieler als Juddebube. Es gab enge Verbindungen zur jüdischen Gemeinde und diesen Begriff hat man wieder aufgenommen und hat sich jetzt so genannt.
0: Und der war damals auch nicht abwertend gemeint, oder?
3: Die Leute, die das damals als Zeitzeugen erzählt haben, die mittlerweile leider alle verstorben sind, die sagen, das war nicht abwertend gemeint. Mhm. Wenn man sich die Geschichte anschaut und wenn man sieht, was aus der Geschichte wurde, Ende der 20er Jahre, Anfang der 30er Jahre, muss man das sicher kritisch sehen. Aber für die Leute, die damals so genannt wurden, die haben gesagt, das war nicht abwertend gemeint.
0: Die Frankfurter Eintracht hat einen neuen offiziellen Fanclub. Heute ist die erste Mitgliederversammlung, nennt sich EFC Judebube und erinnert damit auch ganz bewusst an die jüdischen Wurzeln der Eintracht. Darüber gesprochen habe ich mit Matthias Thoma. Er ist der Direktor des Eintracht-Museums und er hat auch ein Buch geschrieben über die Eintracht in der Zeit des Nationalsozialismus.
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0: 12 Uhr und gleich 21 Minuten. Der Gazastreifen im Nahen Osten soll ja mal die Riviera des Nahen Ostens werden. So hat das US-Präsident Donald Trump mal verkündet, ohne so ganz genau zu sagen, wie das gehen soll. Das ist auch schon eine Weile her. Von blühenden Landschaften ist da nicht viel zu sehen. Überall liegen Trümmer rum vom Krieg zwischen der Terrororganisation Hamas und Israel. Ein großer organisierter Wiederaufbau ist nach wie vor nicht absehbar. Aber die Menschen im Gazastreifen sind Meister der Improvisation geworden. Da baut zum Beispiel ein Mann auf den Trümmern seines zerstörten Hauses eine neue Holzhütte auf für seine Familie.
5: Das Al-Shati-Viertel im Westen von Gaza-Stadt. Die meisten Häuser hier zerstört, auch das von Alaa Judeh. Der 38-Jährige läuft vorbei an den grauen Betontrümmern seines zerstörten Hauses. Er steigt einige Treppenstufen hinauf und geht durch die Tür einer Blockhütte. Das hier ist das Schlafzimmer. Und es gibt auch ein Badezimmer. In den Notunterkünften gibt es so etwas nicht. Da gibt es keine Privatsphäre, keine Sicherheit und keine Küche. Judeh führt durch die Hütte. Vorhänge trennen Schlafzimmer, Badezimmer und den Wohnraum mit einer selbstgebauten Küchenzeile. Lichtschläuche erleuchten den Raum. Gerade haben sie Strom. Auf einem Gasbrenner kocht Wasser. Judehs Frau bereitet Tee zu. Die eigenen vier Wände. Der Weg dahin war nicht einfach. Etwa einen Monat hat es gedauert. Als erstes musste der Schutt weg. Es war gar nicht so einfach, wegen der hohen Kosten und weil es kein schweres Gerät gibt. Deshalb hatten wir die Idee, den Schutt nicht abzutransportieren, sondern ihn aufzuschütten und obendrauf zu bauen. Unten auf der Straße bauen Judeh und seine Nachbarn eine Verkaufsvitrine aus Holzlatten und Plastikfolie. Judeh ist Bauarbeiter. Holz, Nägel und Werkzeug lagen unter den Trümmern seines zerstörten Hauses, sagt er. Baumaterial ist knapp in Gaza. Die israelischen Behörden verhindern die Einfuhr. Sie befürchten, dass Holz, Zement und anderes in die Hände der Hamas gelangt. Judehs Nachbar Abu Ahmed ist vom Improvisationstalent beeindruckt. Es ist Allah gelungen, aus dem Nichts sein Leben aufzubauen. Und er zeigt damit der ganzen Welt, das palästinensische Volk hat ein Recht auf ein würdevolles Leben. Schätzungen zufolge sind in Gaza mehr als 80% der Gebäude zerstört oder beschädigt. Ein koordinierter Wiederaufbau ist nicht in Sicht. Die Umsetzung des sogenannten US-Friedensplans für Gaza stockt. Eine Entwaffnung der Hamas und ein Rückzug der israelischen Armee lassen auf sich warten. Alaa Judeh weiß nicht, wie lange er noch in der Holzhütte leben muss, inmitten von Trümmern. Er sagt, er nehme es, wie es kommt. Wir brauchen für den Wiederaufbau Entschlossenheit, Beharrlichkeit und neue, unkonventionelle Ideen. Wir müssen unsere jungen Leute zusammenbringen und ihre Fähigkeiten nutzen. Die Holzhütte von Alaa Judeh, wohl kein Modell für die mehr als 2 Millionen Menschen in Gaza, aber ein Beispiel, das Mut macht.
0: Björn Dahke mit einem Beispiel aus dem Gazastreifen im Nahen Osten. Der Wiederaufbau kommt da nicht voran, also versuchen sich die Leute irgendwie selbst zu helfen. Zum Beispiel mit einer Holzhütte auf den Trümmern eines Hauses.
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0: Und damit zurück nach Deutschland. Auch bei uns im Kuhstall ist die Hitze inzwischen angekommen. So oder so ähnlich hat sich das in der Tagesschau angehört Ende Juli. Da hat eine Bäuerin sich geäußert aus Nordrhein-Westfalen und die hat das genauso beschrieben, weil ein paar ihrer Kälber vor Hitze schlicht tot umgefallen sind. Die Kühe reagieren sehr empfindlich auf Temperaturen. Deren Wohlfühlzone liegt so bei etwa 15 Grad Außentemperaturen. Da waren wir ja Welten drüber. Da wäre es eine Idee, auch in den Stall eine Klimaanlage einzubauen. In einem Betrieb in der Nähe von Leipzig kommt dafür jetzt auch ein ungewöhnliches Bündnis zusammen, nämlich Tierärzte und Landwirte. Die werden unterstützt von Fachleuten aus dem Bergbau. Wie das funktioniert, zeigt unser Reporter Max Fallert.
6: 800 Milchkühe teilen sich den Platz im Kuhstall der Agrarprodukte Kitzen. Vor ein paar Jahren wurde die Anlage am Rand von Leipzig modernisiert. Der gläserne Kuhstall soll allen Besuchern offen stehen. Die Landwirte sind überzeugt, dass es ihren Kühen gut geht und wollen das der Öffentlichkeit zeigen. Mehr Platz haben die Tiere und können je nach Witterung auch mal vor den Stall treten, sagt Landwirt Gunter Zeutschel.
7: Im Winter, wenn es kalt ist, will die Kuh nicht unbedingt drin sein. Die will da manchmal auch draußen sein, obwohl der Mensch eigentlich sagt, mir ist draußen zu kalt. Aber die Kuh ist gerade andersrum, die steht dann manchmal lieber draußen.
6: Im Sommer lindern Matratzen aus Sand die Hitze, mit Kissen aus Ernteresten vom Acker. Ganz neu ist ein kleiner Stand mit kühler Luftdusche, den die Kühe freiwillig aufsuchen können, erzählt Alexander Starke, Professor für Klauentiermedizin an der Uni Leipzig und der verantwortliche Tierarzt.
8: Sie werden vorne benässt mit Wasser und danach mit Lichtschranke geht der Ventilator an.
6: Jeden Tag statten Ärztinnen und Ärzte der Uni den Kühen im Stall eine Visite ab. Für die Tiergesundheit und die Wissenschaft.
8: Wir wollen jetzt noch ein Kamerasystem installieren, um dann mit der Klimamessung vergleichen, ob Tiere das dann eben besonders annehmen, wenn mehr Hitzestress ist.
6: Auch Ventilatoren helfen gegen die Hitze, aber es seien noch zu wenige. Wenn es um die Steuerung der Luft geht, kommen die Experten von der Bergakademie Freiberg ins Spiel. Seit Jahrhunderten untersuchen sie Luftströmungen und Temperaturen in Bergwerken und Minen. Und nun auch im Stall, erzählt Rüdiger Schwarze, Freiberger Professor für Strömungsmechanik.
9: Wenn es wirklich sehr heiß ist, wenn wir Hochdruckgebiete haben, dann kommt die Luftströmung praktisch zum Erliegen. Es weht kein Wind. Und das sind natürlich Situationen, die die Landwirte beschäftigen, weil dann geht es den Kühen auch nicht gut. Und deswegen untersuchen wir, was man halt machen kann, unter anderem durch Maschinen, durch Lüfter, um wieder Wind im Stall zu erzeugen, damit es den Kühen am Ende auch besser geht.
6: Die Bergbauexperten messen in Leipzig regelmäßig, um die Witterung im Stall zu verbessern. Außerdem untersuchen sie Methan. Methan ist die Nummer 2 der klimaschädlichen Treibhausgase und sorgt für weitere Hitze. Kühe sind in Deutschland die Hauptquelle. Hannes Potz führt die Messungen im Kuhstall durch.
10: Wir wollen sozusagen hier von der einen Seite von der Liegebox bis auf die andere sozusagen mit unserem Laser messen. Und zeitgleich muss Tine sozusagen direkt in der Mitte von diesem Laserstrahl die Windgeschwindigkeit messen, damit wir sozusagen verstehen können, wie groß die Strömungsgeschwindigkeit in dem Stall ist.
6: Der Forscher baut außerdem einen digitalen Zwilling für Simulationen. Im Projekt entsteht so eine neue Methode, um genauer als bisher Methan im ganzen Stall zu bewerten. Als nächstes könne es um die Reduktion oder sogar um Filtersysteme gehen, überlegt Tiermediziner Alexander Starke.
11: Dann ist natürlich die nächste Stufe, die wir angehen wollen, auch über solche Projekte. Kann man gegebenenfalls das Methan aus dem System herausfiltern, dass es also nicht in die Umwelt geht?
6: Gegen Hitze und die Klimakrise. Im gläsernen Kuhstall in Leipzig werden neue Ideen für Klimaschutz in der Tierhaltung getestet.
0: Denn im Zweifel brauchen auch Kühe Klimaanlagen, um so einen Sommer wie den vergangenen zu überstehen. Unser Reporter Max Fallert hat das Beispiel aus Leipzig vorgestellt.
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20: 12.30 Uhr. Deutsche Jugendliche bei Busunfall in den Niederlanden verletzt. Kritik an Schaltflächen fürs Trinkgeld in Kartenterminals. Unternehmer Klaus-Michael Kühne gestorben. Das Wetter oft sonnig bis 26 Grad. Mein Name ist Christoph Haas. In den Niederlanden ist ein Reisebus mit Oberstufenschülern und Lehrern aus Schleswig-Holstein verunglückt auf dem Weg nach Paris. 8 Verletzte kamen ins Krankenhaus. ARD-Korrespondentin Sarah Lopez.
21: Der Reisebus war etwa 100 Kilometer nordöstlich von Amsterdam unterwegs, als er gegen einen Kleintransporter prallte. Der Bus raste danach durch die Leitplanke und landete auf der Gegenfahrbahn, bevor er umkippte. Laut Polizei wurden 8 Verletzte in ein Krankenhaus gebracht. Die meisten hatten demnach Schnittverletzungen durch Glassplitter. Die Schule in Schleswig-Holstein teilte mit, es gebe keine Hinweise auf lebensgefährliche Verletzungen bei ihren Schülern.
20: Zum Unabhängigkeitstag der Ukraine hat die EU neue Rüstungshilfen genehmigt, ihr Wert 6,1 Milliarden Euro. Die EU-Kommission sagt, das Geld sei für Flugabwehrsysteme, Raketen, Munition und Radaranlagen gedacht, im Abwehrkampf gegen Russland. Die Finanzhilfen sind Teil eines neuen Unterstützungsdarlehens von bis zu 90 Milliarden Euro. Die Sommerpause ist vorbei. Ab morgen trifft sich das Bundeskabinett zu einer zweitägigen Klausur. Es geht um wichtige Reformprojekte. Der Mittelstandsverband BVMW und die Industriebranche erwarten einen klaren Schritt nach vorn. Aus Berlin Isabel Karas.
22: Die wirtschaftliche Lage sei weiter ernst. Das sagt Tanja Gönner, Hauptgeschäftsführerin des Bundesverbands der deutschen Industrie in der ARD. Sie fordert, die vereinbarten Reformen jetzt umzusetzen. Dazu gehörten die Rentenreform und Bürokratieabbau. Auch die Steuerreform müsse genauer betrachtet werden. Während die Industrie auf schnelle Umsetzung drängt, rechnet Dirk Wiese, der parlamentarische Geschäftsführer der SPD-Fraktion, mit weiteren Diskussionen, vor allem bei der Rente.
20: Wenn man im Restaurant oder Café mit der Karte zahlt, werden oft automatisch Trinkgeldvorschläge gemacht. Die Verbraucherzentralen kritisieren jetzt, dass dabei auch getrickst wird. Aus der Nachrichtenredaktion Dagmar Nuhn.
23: Von manipulativen Designtricks spricht der Bundesverband. Nämlich dann, wenn das Feld kein Trinkgeld im Display nur schwer zu finden ist. Vorschläge für 10, 15 oder 20% mehr, dafür aber groß und auffällig hervorstechen. Verbandschefin Popp sagt, Trinkgeld sei freiwillig. Deswegen müsse sofort erkennbar sein, wie man es ablehnt oder selbst bestimmt. Laut einer Umfrage fühlt sich mehr als jeder zweite Befragte durch auffällige Trinkgeldvorschläge am Kartenterminal bedrängt.
20: Einer der reichsten Deutschen, der Unternehmer, Hotelbesitzer und Sportfan Klaus-Michael Kühne, ist gestorben. Wie sein Logistikkonzern Kühne und Nagel mitteilte, starb der gebürtige Hamburger in der Schweiz im Alter von 89 Jahren. ARD-Korrespondent Dietrich Lehmann.
24: Kühnes Karriere scheint von Anfang an vorgezeichnet. Kaufmannslehre, mit 26 Jahren Einstieg als Teilhaber in das väterliche Unternehmen Kühne und Nagel. Der Firmenchef beteiligt sich außerdem an zahlreichen anderen Logistikunternehmen, hält viele Aktien beim Lufthansa-Konzern, betreibt aber auch Luxushotels und engagiert sich als Stifter, beispielsweise beim Bau der Hamburger Elbphilharmonie. Den kriselnden Fußball-Bundesligisten HSV hält Kühne jahrelang mit Millionenspritzen über Wasser, nicht ohne den Versuch, auch sportlich Einfluss zu nehmen.
20: Das waren die Nachrichten. Und das Wetter, auch heute Nachmittag scheint meistens die Sonne und die Temperaturen steigen auf 20 bis 26 Grad. Kommende Nacht ist der Himmel oft klar, vereinzelt kann es später zuziehen mit ein bisschen Regen. Es kühlt ab auf 15 bis 7 Grad. Morgen ist es im Nordosten Hessens erst noch oft sonnig. Im Südwesten gibt es schon Wolken, die Regen bringen und die sich nach und nach ausbreiten, maximal 20 bis 24 Grad. Die weiteren Aussichten, anschließend geht es wechselhaft weiter, gebietsweise mit Schauern und Gewittern. Am Mittwoch bis 28 und Donnerstag bis zu 31 Grad. Die Zeit 12.34 Uhr.
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20: Eine Meldung haben wir zur A7 Fulda-Würzburg. Zwischen Fulda-Dreieck und Bad Brückenau-Volkers 2 Kilometer Stau ab der Raststätte Utrichshausen.
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0: Einen schönen guten Tag. Die Ukraine ist nicht alleine. Es gibt eine ganze Reihe von Partnerstaaten, die dem Land helfen beim Kampf gegen die Angriffe aus Russland. Die nennen sich dann die Koalition der Willigen und treffen sich heute virtuell bei einer Videokonferenz. Unter anderem sind Frankreich, Großbritannien und Deutschland dabei. Auch die Führung der NATO wird sich dazuschalten. Und die alle machen das heute Mittag, um mal abzusprechen, wie es denn weitergehen soll. Denn das ist ein besonderer Tag heute, dieser Montag. 35 Jahre Unabhängigkeit wird da in der Ukraine gefeiert. Dieser Tag hat für das Land selbst immer eine besondere Bedeutung. Gerade weil die Ukraine seit 4,5 Jahren von Russland angegriffen wird und praktisch jeden Tag ihre Unabhängigkeit verteidigen muss. Das geht aber nur, wenn weiter Waffen aus dem Ausland geliefert werden. Sabrina Fritz ist unsere Korrespondentin in Brüssel. Frau Fritz, der Ukraine fehlen vor allem Abwehrraketen, um ballistische Raketen aus Russland abzufangen. Welche Rolle wird das heute spielen bei diesem virtuellen Treffen?
1: Das wird sicher ein Punkt sein. Die Frage, die Koordination, gibt es beteiligte Länder, die vielleicht diese vor allem Patriot-Abwehrraketen vielleicht noch in ihren Beständen haben und davon etwas abgeben könnten? Aber man muss sagen, der Bedarf ist ja so groß. Also der ukrainische Präsident Zelensky sprach von 100 Patriot-Abwehrraketen im Monat. Und das ist weit, weit von allem entfernt, was überhaupt davon produziert wird. Das heißt, was jetzt eine Möglichkeit ist, dass man das sagt, zum Beispiel Großbritannien, teilweise auch die USA. Man gibt diese Informationen zum Teil an die Ukraine frei, dass sie vielleicht in Eigenregie Abwehrraketen bauen kann. Aber am Ende braucht das natürlich auch sehr viel Geld.
0: Der Präsident der Ukraine, Volodymyr Zelensky, ist ja auch per Video zugeschaltet. Und das an diesem bedeutsamen Unabhängigkeitstag für sein Land. Erhöht das auch nochmal den Druck auf die anderen Länder, dass die heute irgendwelche konkrete Zusagen machen müssen?
1: Ja, also wir haben ja schon gehört, die EU sagt, sie gibt nochmal 6 Milliarden Euro frei. Nun muss man sagen, diese 6 Milliarden sind Teil dieses ja sehr schon bekannten 90-Milliarden-Euro-Kredit. Den hat die EU, ich sag mal, ein bisschen zusammengebastelt aus dem eingefrorenen russischen Vermögen, was ja hier in Brüssel auch liegt. Also das ist eigentlich kein neues Geld, das ist Geld, was der Ukraine schon zugesagt wurde. Deutschland hat auch nochmal gesagt, der deutsche Außenminister Wadefuhl war ja auch am Wochenende in der Ukraine und hat gesagt, also Deutschland hat schon 65 Milliarden Euro gegeben, ist damit der größte Unterstützer der Ukraine. Also ich sage mal, es wird nicht einfacher, die von den beteiligten Ländern noch große Summen zu kriegen. Die EU hat, wie gesagt, dieses 90 Milliarden Euro Paket geschnürt und ich sage jetzt mal, sehr viel größere Milliardenzusagen sehe ich eigentlich im Moment nicht.
0: Das ist ja interessant, dass Deutschland schon so im Vorhinein sagt, ja, wir sind ja hier der größte Geldgeber. Kommt da trotzdem möglicherweise noch mal was auf uns zu?
1: Also es kommt aus verschiedenen Ecken etwas auf uns zu. Ich erinnere mich zum Beispiel, dass 50 Millionen Euro gegeben werden, um den Atomreaktor Tschernobyl, der ja auch in der Nähe ist, um den sozusagen wieder abzudichten. Also ich sage mal, die Infrastruktur in der Ukraine wird an allen Ecken und Enden gerade zerstört, vor allem jetzt auch vor dem Winter. Und da ist man natürlich schon auch bestrebt zu sagen, wir bauen Energiekraftwerke wieder auf, damit die Ukraine dann wenigstens mit Wärme versorgt wird. Die Tankstellen sind zum Teil zerstört. Also man kann auch sozusagen im Kleinen helfen und muss nicht unbedingt jetzt diese großen Milliardenzusagen machen, die ja eben zum Teil schon auch in der Vergangenheit festgezurrt wurden.
0: Vor diesem Treffen, vor dieser Videokonferenz heute hieß es, dass es außerdem um Sicherheitsgarantien gehen soll für die Ukraine und um den Druck auf Russland insgesamt zu erhöhen. Was sollen wir uns denn darunter vorstellen?
1: Ja, also diese sogenannte Koalition der Willigen, die wurde ja eigentlich zusammengerufen, weil man gesagt hat, wenn es Frieden in der Ukraine gibt, dann brauchen wir Länder, die den absichern. Und nun ist man davon ja sehr weit entfernt, dass es eigentlich einen Frieden gibt. Insofern hat sich jetzt natürlich auch nochmal die Aufgabe etwas verschoben. Ich glaube, was auch ein ganz wichtiges Thema ist, über das man nachdenken muss, sind weitere Sanktionen gegen Russland. Das ist ja auch Druck, mit dem man sozusagen auch versucht, auf den russischen Präsidenten Putin, ihn einzulenken, zumindest zu Verhandlungen bereit zu sein, weil davon ist ja auch, ehrlich gesagt, derzeit ist man ja auch relativ weit entfernt.
0: Ja, redet eigentlich noch irgendjemand in diesen Tagen über eine diplomatische Lösung oder ist das überhaupt kein Thema?
1: Ja, der deutsche Außenminister Wadefuhl redet darüber. Er hat gesagt, er will nochmal den amerikanischen Außenminister Rubio doch dazu bringen, ihn zu überzeugen, dass man doch vielleicht wieder auch in diese Richtung, in die Richtung mit Moskau Gespräche aufnimmt. Die USA natürlich die Angst, dass sie jetzt völlig durch den Iran-Krieg absorbiert sind und damit völlig beschäftigt sind und eben den ganzen Konflikt mit der Ukraine und Russland vernachlässigen. Also da will man nochmal schauen, weil das hat halt der ukrainische Präsident Zelensky auch noch mal gesagt, ohne die USA machen eigentlich Friedensgespräche keinen Sinn.
0: Sagt unsere Korrespondentin Sabrina Fritz. Vielen Dank nach Brüssel. Die sogenannte Koalition der Willigen kommt heute zu einer Videokonferenz zusammen. Da ist auch Deutschland dabei. Es geht um mehr Unterstützung für die Ukraine, vor allem auch um Abwehrraketen. Das ist in den vergangenen Tagen und Wochen immer wieder deutlich geworden. Und dieser Tag heute, der 24. August, das ist nicht irgendein Datum für die Ukraine. Das Land ist vor genau 35 Jahren unabhängig geworden von der damaligen Sowjetunion. Also genau das, was Russlands Präsident Wladimir Putin im Prinzip wieder rückgängig machen will, in welcher Form auch immer. Viele sind vor dem Krieg geflohen, auch zu uns nach Deutschland, zum Beispiel die Familie Dunajew aus Cherson. Die Kinder gehen hier mittlerweile zur Schule. Das Leben spielt hier in Deutschland. Und meine Kollegin Emily Kolocci hat die Familie in Ascheberg in Nordrhein-Westfalen besucht an diesem Tag.
2: Eine Couch fehlt in dem kleinen Wohnzimmer von Familie Dunajew. Sie sind erst vor kurzem in die neue Wohnung im ersten Stock gezogen. Vater Andriy ist vor ein paar Monaten aus der Ukraine nach Deutschland gekommen. Davor hat er gekämpft. Als Soldat. Aber von vorne. Es ist ein Tag im April 2022, als Irina und ihre beiden Kinder in ihrem vollbepackten Auto sitzen. Sie fliehen vor dem Krieg. Raus aus Cherson, rein in die Ungewissheit. Vater Andriy geht in den Krieg. Die Familie ist plötzlich getrennt, erinnert sich Irina.
3: Er hat auch gesagt, ich muss mit Kindern wegfahren, damit wir sind in Sicherheit.
2: Tochter Alexandra ist 13, als sie die Ukraine verlässt.
5: Man versteht noch nicht genau, was passiert, weil man weiß nichts über Krieg.
2: Heute, vor 35 Jahren, erklärte das ukrainische Parlament die Unabhängigkeit der Ukraine von der Sowjetunion. 2014 dann Proteste, Gewalt, Maidan und die Annexion der Krim. Seit 2022 ein Krieg mit Russland. Mittendrin Vater Andriy. 2025 wird er verletzt, bleibt ein Jahr lang im Krankenhaus. Für Alexandra fühlt sich das so an.
5: Vor dem Krieg hat man so viele Probleme, die man vielleicht auch junge Person hat. Und dann plötzlich, die verschwinden alle und du denkst nur, wie überlebst du?
2: Heute ist sie 18 Jahre alt, macht gerade ihr Abitur, aber zurück, das will sie nicht.
5: Ich habe mich ziemlich gut integriert, finde ich. Ich habe auch einen Plan für meine Zukunft.
2: Spätestens seit Vater Andriy nach Deutschland gekommen ist, verschiebt sich das Leben. Hier wollen sie bleiben.
3: Meine Ziel ist hier bleiben, weil meine Kinder gut integriert sind und sie sehen ihre Zukunft. Ich versuche, bilden nicht so große Pläne, weil kenne ich nicht, passiert morgen.
2: Jetzt leben sie wieder zusammen. Zu viert in einer neuen Wohnung. Weit weg von der Frontlinie. Ein echter Neuanfang in einem neuen Land. Auch wenn die Couch noch fehlt in dem neuen Wohnzimmer.
0: Der Alltag einer Familie aus der Ukraine, die hier zu uns nach Deutschland gekommen ist. Unsere Reporterin Emily Kolocci hat sie besucht und auch gesprochen über den Unabhängigkeitstag der Ukraine. Der wird heute gefeiert.
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0: Gleich 12.44 Uhr. Den Schriftzug Kühne und Nagel haben Sie wahrscheinlich auch schon mal gesehen auf einem Lastwagen auf der Autobahn. Die Chance ist jedenfalls hoch, denn das ist ja ein Riesenlogistikunternehmen. Dahinter steckt der Großunternehmer und gebürtige Hamburger Klaus Michael Kühne. Nach ihm ist das Unternehmen ja auch benannt worden, zumindest zur Hälfte. Das befindet sich in der Schweiz und von dort kam heute auch die Nachricht, dass Klaus Michael Kühne gestorben ist. In der vergangenen Nacht war Mörders in seiner Schweizer Wahlheimat. Er wurde 89 Jahre alt.
24: Hart arbeiten und Chancen nutzen. Das war so etwas wie das Lebensmotto von Klaus-Michael Kühne. 1937 geboren, als Sohn des Logistikunternehmers Alfred Kühne, lebt er lange Zeit im gutbürgerlichen Teil von Winterhude an der Hamburger Außenalster.
7: Ja, ich bin an der Bellevue aufgewachsen. Mein Vater hat dort im Jahr 1950 ein Haus gebaut und das war damals ein mutiger Entschluss. Ich bin im Heinrich-Hertz-Gymnasium zur Schule gegangen.
24: Übrigens in der gleichen Klasse wie der spätere Liedermacher und DDR-Kritiker Wolf Biermann. Nach Schule folgen Ausbildung als Kaufmann, Stippvisiten bei Reedereien und Banken. Dass Klaus-Michael Kühne ins väterliche Unternehmen Kühne und Nagel einsteigt, ist von vornherein klar.
7: Ich war der einzige Sohn. Mein Vater war ebenfalls mit dem Geschäft so eng verbunden, er konnte sich gar nichts anderes vorstellen, als dass das von mir sozusagen übernommen wurde. Er hat mich auch in sehr jungen Jahren dort in das Unternehmen hineingebracht und sehr viel dafür getan, dass ich eine erstklassige Ausbildung bekam.
24: Damit Klaus-Michael Kühne schon mit 26 Jahren als Teilhaber beim Logistikunternehmen Kühne und Nagel Verantwortung übernehmen kann. Gegründet worden war die Firma in Bremen. Schon Klaus-Michael Kühnes Vater aber hatte die ersten Weichen für die Verlegung des Firmensitzes in einen Teil der Schweiz gestellt, wo kaum Steuern fällig werden.
7: Vielleicht war es übertriebene Vorsorge, vielleicht war es auch Pessimismus, den uns dahin gebracht hat, aber es ist uns sehr gut bekommen.
24: Kühne und Nagel ist mittlerweile das zweitgrößte Logistikunternehmen weltweit.
7: Ja, unsere Stärke ist das integrierte Angebot an den Kunden, dass wir alle seine Transportprobleme lösen können, den Warenfluss steuern für unsere Kunden, mit welchen Verkehrsmitteln auch immer, von welchem Teil der Welt, in welchem Teil auch immer.
24: Kühne wird zu einem der reichsten Deutschen.
7: Bin gar nicht so anspruchsvoll. Sicher, ich habe mein Haus und mein kleines Schiff. Luxus ist für mich bedingt wichtig. Geld muss arbeiten.
24: Trotz der Übersiedlung in die Schweiz, seiner Geburtsstadt Hamburg, kehrt Kühne nie ganz den Rücken. Seinen Lieblingsfußballverein, den HSV, unterstützt er jahrelang mit Millionensummen und mischt sich auf der anderen Seite durch öffentliche Interviews und mehr oder weniger gefragte Tipps immer wieder ein.
7: Der HSV muss erstmal sein Image entscheidend verbessern, er muss attraktiv werden, daran muss gearbeitet werden.
24: Kühne ist zur Stelle, als die Traditionsreederei Hapag-Lloyd ins Ausland verkauft werden soll, übernimmt zusammen mit der Stadt Hamburg einen großen Teil der Aktien.
7: Hapag-Lloyd gehört nach Hamburg, Hapag-Lloyd befruchtet den Hafen im hohen Maße, ca. 40% des Hafenumschlags in Hamburg kommt von Hapag-Lloyd und seinen Allianzpartnern.
24: Mit seiner Frau Christine bleibt Klaus-Michael Kühne kinderlos. Sein Vermögen bringt er in eine Stiftung ein. Die soll unter anderem einen großen Wunsch von Opernfan Kühne umsetzen, eine neue Oper an der Elbe, so Karl Gernand, einer der engsten Vertrauten des Multimilliardärs.
8: Ich glaube schon, dass das für Herrn Kühne das größte Herzensprojekt ist.
24: Mit ihrem Milliardenvermögen soll die Kühne Stiftung sowohl Kultur als auch Wissenschaft und medizinische Forschung finanzieren.
0: Erinnerungen an den bekannten Logistikunternehmer Klaus-Michael Kühne. In der vergangenen Nacht ist er gestorben in der Schweiz im Alter von 89 Jahren. Der Nachruf kam von Dietrich Lehmann. 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Am Montagmittag. Das ist schon eine Weile her, dass wir hier in Deutschland einen Streik hatten bei der Deutschen Bahn. Da zeigt normalerweise immer die Lokführergewerkschaft GDL, wie viel Macht sie hat. Die kann den Betrieb auf der Schiene ruckzuck lahmlegen. Jetzt aber droht die Bahngewerkschaft EVG damit, denn die sagt, wenn das so weitergeht, dann könnte ab Januar der Regionalverkehr in Deutschland weitgehend zum Stillstand kommen. Es geht dabei um Angriffe auf die Beschäftigten in den Zügen, die verlangen mehr Schutz. Und sie warten da auch auf ein Gesetz, das Angriffe auf Zugbegleiterinnen und Zugbegleiter schärfer bestrafen würde. Wie es da bislang aussieht und worüber sich das Personal in den Zügen konkret ärgert, das erklärt unsere Hauptstadtkorrespondentin Isabel Karras.
22: Ein ganz normaler Arbeitstag. Für viele Zugbegleiterinnen und Zugbegleiter gehört dazu inzwischen auch die Angst vor Beleidigungen und Gewalt.
9: Ich hatte ein blaues Ohr, Schädelhirntrauma und bin dann halt auch eine Woche ausgefallen.
10: Also bespuckt werden wir auch. Regelmäßig kann man schon fast sagen.
11: Es ist mir persönlich auch schon passiert, wo man dann halt auch nicht respektiert wird oder ja, wo man auch angegriffen wird.
22: Fast 1000 Angriffe auf Personal in den Zügen. So viele hat es allein beim größten Anbieter im Nahverkehr, DB Regio, im ersten Halbjahr gegeben. 14% mehr im Vergleich zum Vorjahreszeitraum. Die Eisenbahn- und Verkehrsgewerkschaft EVG sagt, so kann es nicht weitergehen. Gewerkschaftschef Martin Burkhardt fordert deshalb einen besseren Schutz für Bahnbeschäftigte.
25: Wir brauchen mehr Bundespolizei
6: in den Fernverkehrszügen, aber auch in den Bahnhöfen bei der Endkontrolle der Züge. Und wir brauchen vor allem auch die angekündigten Strafverschärfungen bei Übergriffen aufs Bahnpersonal.
22: Bei diesen Strafverschärfungen geht es um einen Gesetzentwurf, den es bereits seit Dezember vergangenen Jahres gibt. Das Bundesjustizministerium hatte ihn damals vorgelegt, vor allem zum Schutz von Menschen, die sich für das Gemeinwohl einsetzen, zum Beispiel Polizisten und Rettungskräften. Nach dem tödlichen Angriff auf einen Zugbegleiter im Februar kam dann die Frage auf, soll der Schutz auch für Bahnbeschäftigte gelten? Vincent Kirschner, ein Sprecher des Justizministeriums, sagte damals:
12: Dazu kann klar auch Bahnpersonal zählen.
22: Justizministerin Stefanie Hubig von der SPD kündigte anschließend an, den Entwurf noch einmal zu prüfen. 6 Monate später ist genau das aber noch nicht abgeschlossen. Der Gesetzentwurf befindet sich weiter in der regierungsinternen Abstimmung. Justiz- und Verkehrsministerium sagen, Ziel ist, dass der Bundestag noch in diesem Jahr darüber berät und gegebenenfalls entscheidet. Für die EVG ist das die entscheidende Frist. Sollte bis Ende des Jahres nichts passieren, will die Gewerkschaft Druck über die Betriebsräte machen und droht damit, den Betrieb lahmzulegen.
6: Ja, wenn die Politik nicht reagiert, haben wir klar angekündigt, über die Dienstpläne, das gibt das Betriebsverfassungsgesetz her, dann einzugreifen. Es gibt in Deutschland keinen politischen Streik, aber facto, wenn Dienstpläne abgelehnt werden, dann werden Züge nicht besetzt und bleiben damit stehen.
22: Die EVG will also den Dienstplänen für Januar bei der DB Regio und den privaten Regionalbahnen nicht zustimmen. Das hieße keine Zugbegleiter und damit eben auch keine fahrenden Züge. Ob es wirklich so kommt? Einer dürfte sicher kein Interesse daran haben, der neue Verkehrsminister Steffen Bilger von der CDU. Er hatte erst vor kurzem betont, Sicherheit im Zug sei kein Randthema, sondern Grundvoraussetzung für einen funktionierenden öffentlichen Verkehr.
0: Die Zugbegleiterinnen und Begleiter wollen mehr Schutz vor Gewalt in den Zügen. Ihre Gewerkschaft EVG droht deswegen mit einem Streik, möglicherweise im Januar, wenn bis dahin nichts passiert. Aus Berlin war das unsere Korrespondentin Isabel Karas.
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0: Und jetzt haben wir es 12.52 Uhr gleich. Es ist 10 Jahre her, aber die Erinnerungen in Italien an diesen 24. August 2016, die sind bei vielen noch sehr lebendig und schmerzhaft. Damals hatte mitten in der Nacht auf einmal ein schweres Erdbeben die Region heimgesucht, rund um die Kleinstadt Amatrice. Rund 300 Menschen sind damals ums Leben gekommen. Mit dem Erdstoß hat eine ganze Serie von Erschütterungen begonnen, die damals mehrere Monate angehalten hat. Und auch 10 Jahre danach sind viele Schäden noch nicht beseitigt worden. Amatrice ist eine große Baustelle. Der Tag heute steht in der Stadt aber ganz im Zeichen des Gedenkens und der Erinnerung an die Ereignisse von damals.
13: Polizia.
14: Es waren verzweifelte Telefonanrufe, die heute vor 10 Jahren bei der italienischen Polizei eingingen. Mitten in der Nacht erschütterte ein schweres Beben die Region rund um die Kleinstadt Amatrice. Giorgio Cortellesi erinnert sich, wie ihn die Erdstöße weckten. Er wohnte damals außerhalb des Zentrums und machte sich sofort auf den Weg in die Stadt, wo seine beiden Kinder bei den Großeltern schliefen. Ich bin losgerannt, es war stockfinster, durch Staub, Gasgeruch, über die Ruinen der Häuser. Manchmal haben wir unglaubliche Fähigkeiten. Das Adrenalin lässt dich Sachen machen, die eigentlich nicht menschenmöglich sind. Ich bin hingefallen, Sachen sind auf mich gestürzt und ich habe nichts gespürt. Die Altstadt von Amatrice wurde bei dem Beben innerhalb weniger Sekunden fast vollständig zerstört. Cortellesi befürchtete das Schlimmste. Umso größer war die Erleichterung, als er zu dem Haus kam, in dem seine Kinder die Nacht verbrachten. Und als ich ankam, hörte ich meinen Sohn, der rief: Hilfe, helft uns! Vorher war ich wie gelähmt. Erst in dem Moment habe ich wieder angefangen zu atmen. Einer meiner Söhne lebte. Wie durch ein Wunder habe ich sie lebend gefunden. Im gleichen Haus sind 5 Menschen gestorben. Wenn sie im Bad, im Wohnzimmer, in der Küche gewesen wären, wären sie tot. Mehr als 300 Menschen sind umgekommen, mehr als 800 wurden verletzt. In der Region wurden tausende Gebäude beschädigt, viele sind komplett in sich zusammengestürzt. Heute, 10 Jahre danach, sind immer noch viele Ruinen zu sehen. Der größte Teil der Altstadt von Amatrice ist eine leere Fläche. An einigen Stellen sind Baumaschinen zu hören. Er selbst habe das Beben überlebt, die Stadt aber nicht, sagt ein Passant. Amatrice gibt es nicht mehr, die Gemeinschaft von Amatrice. Das habt ihr ja gesehen, im Zentrum ist fast nichts wieder aufgebaut. 10 Jahre danach ist alles verloren. Giorgio Cortellesi, der vor 10 Jahren überglücklich war, dass seine Kinder das Beben überlebt haben, ist seit 5 Jahren Bürgermeister von Amatrice und zeigt gerne die zahlreichen Baustellen. Er kann verstehen, dass viele Bürger unzufrieden sind. Nach Schätzungen seien 40% der Häuser wieder aufgebaut, sagt er. Es habe leider viele Verzögerungen gegeben. Es sei nicht leicht, Personal für die Baustellen zu finden. Und das, was wieder aufgebaut wird, soll nicht nur erdbebensicher sein. Amatrice will die Gelegenheit nutzen, sich rundum zu modernisieren. Alles wird so gebaut, dass alle möglichen Anschlüsse verlegt werden können. Strom, Gas, Wasser, Glasfaser. Es wird also eine sehr moderne Stadt werden, eine Smart City. Optimistisch zu sein versucht auch Rita, die nach dem Erdbeben ihren Wohnsitz in Amatrice aufgegeben hat. Ich bin in Amatrice geboren, jetzt bin ich hier in Urlaub. Mein Haus ist zusammengestürzt. Und ja, es geht voran, mit der Hoffnung auf einen Wiederaufbau. Aber leider sehe man noch recht wenig, fügt sie hinzu.
0: Eine Reportage von unserem Korrespondenten Nikolaus Nützel aus der Stadt Amatrice in Italien, genau 10 Jahre nach dem schweren Erdbeben. Daran wird heute in der kleinen Stadt erinnert.
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0: 12.56 Uhr haben wir's. Ein junger Mann macht mit bei der indischen Version von Wer wird Millionär? Er kommt aus armen Verhältnissen, seine Familie hat wenig Geld und dann kommt er in dieser Quizshow auf einmal ganz groß raus. Das ist die Geschichte des Films Slumdog Millionaire von Regisseur Danny Boyle. War ein Riesenerfolg im Kino, hat auch 8 Oscars gewonnen. Gedreht wurde der Film an Originalschauplätzen in Mumbai. Unsere Korrespondentin Lina Bodewein hat sich diese Orte jetzt nochmal angeschaut und sie erinnert an den Film, der diese Orte weltberühmt gemacht hat.
13: What can a slumdog possibly know?
15: He went on the show because I thought she'd be watching. She's my destiny.
23: Dieser Film hat Millionen von Herzen gerührt. Ein Quizgewinner aus dem Slum. Slumdog Millionaire machte im Jahr 2008 nicht nur seinen Hauptdarsteller Dev Patel weltberühmt, sondern auch den Drehort Dharavi, der größte Slum Asiens, wo 1 Million Menschen auf knapp 2,5 Quadratkilometern lebt.
16: Talking about slums, slum is an English word.
17: Also reden wir über Slums. Slum ist ein englisches Wort. Es hat eine stark negative Konnotation. Wenn Menschen diesen Begriff hören, denken Sie als erstes an einen schmutzigen Ort, an dem Kriminelle leben und wo es unsicher ist, entlang zu gehen. Diese Definition stammt aus einer Zeit, als Indien noch nicht entwickelt war und es an angemessenem Wohnraum mangelte. Für diese armen Viertel gab es keine entsprechenden gesetzlichen Regelungen. Sie wurden stattdessen von Gangs und der Mafia kontrolliert.
16: And it's not accurate word to say.
23: Chaitan ist selbst in informellen Siedlungen aufgewachsen. Er führt Besucher durch Dharavi für Reality Tours. Die Gründer dieser NGO sahen, dass viele Menschen nach Slumdog Millionär neugierig auf Dharavi waren, sich aber alleine nicht in die Siedlung trauten. Taxifahrer fuhren sie auf eine Brücke, von der sie hinunterschauten. Doch Chaitan und seine Kollegen führen die Menschen mitten hinein. Nach Dharavi. Durch enge Gassen, in die kaum Licht fällt, auf kleine Plätze, auf denen Ziegen zwischen Müll nach Essbarem suchen. Und vor allem vorbei an Werkstätten, Nähstuben, Mikrofabriken. So viel Geschäftigkeit auf kleinstem Raum.
16: But most people are poor here. Nobody sit empty. Everybody believe in work hard.
17: Niemand sitzt untätig herum. Alle glauben daran, durch harte Arbeit Geld zu verdienen.
23: Einer der wichtigsten Geschäftszweige ist Plastikrecycling, erzählt Chaitan. 10 Tonnen Plastik pro Tag. Sie liegen in Säcken hochgestapelt, machen die eh schon engen Gassen noch schmaler. In kleinsten Räumen wird nach Farben und Material sortiert, in anderen geschreddert, dann wieder gewaschen. Dass es hier Wasser und Elektrizität gibt, macht Dharavi in Chaitans Augen zu einem 5-Sterne-Slum. obwohl...
17: Weil die Leitungen nicht regelmäßig gewartet werden, können sie leicht undicht werden und durch Schmutzwasser verunreinigt werden. Dadurch verbreiten sich Krankheiten wie Cholera und Typhus. Das ist ein großes Problem und auch Durchfallerkrankungen.
23: Für die Wohnbereiche der Siedlung gibt es nur Gemeinschaftstoiletten. Hygiene kann also problematisch werden.
0: So sehen die Orte aus dem Film Slumdog Millionaire im echten Leben aus in Mumbai. Unsere Korrespondentin Lena Bodewein war dort. Christoph Haas ist nebenan, serviert gleich die Nachrichten und dann schauen wir unter anderem in die Ukraine. Dort ist heute der große Unabhängigkeitstag und das wird entsprechend gefeiert, trotz allem.
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1: 13 Uhr. Hessische Haushalte verfügen im Schnitt über 85.000 Euro. EU genehmigt neues Geld für die Ukraine. Bundeswehr übt in Hessen Nachtflüge mit Kampfhubschraubern. Das Wetter sonnig, 20 bis 26 Grad. Mein Name ist Christoph Haas. 84.500 Euro, so viel Geldvermögen besitzen die hessischen Haushalte im Schnitt. Das meldet das Statistische Landesamt und beruft sich auf die neuesten Zahlen von 2023. HR-Reporterin Ursula Mayer.
18: Der Großteil dieses Vermögens, also fast 40%, bestand aus Wertpapieren, Anleihen und Fonds. Außerdem legten auch viele Hessen Geld auf Tagesgeldkonten an oder zahlten in Renten wie auch Lebensversicherungen ein. Während Haushalte mit höheren Einkommen ihr Geld eher an der Börse investierten, konzentrierten sich die Einkommensschwächeren eher auf klassische Sparanlagen. Dazu zahlten die Hessen im Jahr 2023 im Schnitt 2.800 Euro an Krediten zurück für Bildung und vor allem für Konsumgüter wie etwa Autos oder Möbel.
1: In den Niederlanden ist ein Reisebus mit Oberstufenschülern und Lehrern aus Schleswig-Holstein verunglückt auf dem Weg nach Paris. 8 Verletzte kamen ins Krankenhaus. ARD-Korrespondentin Sarah Lopez.
19: Der Reisebus war etwa 100 Kilometer nordöstlich von Amsterdam unterwegs, als er gegen einen Kleintransporter prallte. Der Bus raste danach durch die Leitplanke und landete auf der Gegenfahrbahn, bevor er umkippte. Laut Polizei wurden 8 Verletzte in ein Krankenhaus gebracht. Die meisten hatten demnach Schnittverletzungen durch Glassplitter. Die Schule in Schleswig-Holstein teilte mit, es gebe keine Hinweise auf lebensgefährliche Verletzungen bei ihren Schülern.
1: Die Ukraine feiert heute ihren 35. Unabhängigkeitstag. Große Paraden gibt es nicht, das ist wegen des Krieges zu gefährlich. Aber Präsident Zelensky hat ein Video veröffentlicht, in dem er sich an die Menschen wendet. ARD-Kiew-Korrespondent Florian Kellermann.
20: Er beschwor die Einheit der Gesellschaft im Krieg gegen Russland. Russland habe seine Ziele in diesem Krieg nicht erreicht, weil es die Menschen in der Ukraine unterschätzt habe. Ihre Bereitschaft, für ihr Land zu kämpfen, so Zelensky. Um Flugabwehr wird es am Nachmittag bei der Sitzung der Partnerländer der Ukraine gehen, der sogenannten Koalition der Willigen. Staats- und Regierungschefs, die sich nicht in der Ukraine befinden, werden online zugeschaltet.
1: Die Piloten der Bundeswehr üben diese Woche wieder Nachtflüge mit Kampfhubschraubern. Betroffen sind Nord-, Mittel- und Osthessen. HR-Reporterin Daniela Möllenkamp.
21: Von heute bis Donnerstag üben sie den Tiefflug. Die Übungsflüge dienen dazu, so sagt es die Bundeswehr, die Einsatzbereitschaft der Piloten aufrechtzuerhalten und junge Soldaten zu trainieren. Weil es wegen der Tiefflüge stellenweise zu Lärmbelästigung kommen kann, kündigt die Bundeswehr an, dass man versuchen wird, das Übungsgebiet ständig zu wechseln.
1: Ein katholischer Pfarrer aus Oberursel im Hochtaunuskreis gibt sein Amt auf, weil er heiraten will. Im Bistum Limburg gab es in den letzten 15 Jahren 6 ähnliche Fälle, das hat ein Sprecher gesagt. Wie es mit den Betroffenen weitergeht, werde individuell vereinbart. Der Pfarrer aus Oberursel sei suspendiert worden, nachdem er vorgestern seine Beziehung öffentlich gemacht hatte. Seine Pfarrei St. Ursula wird erst einmal von einem Pfarrverwalter übernommen. Das waren die Nachrichten. Und das Wetter, auch heute Nachmittag scheint meistens die Sonne und die Temperaturen steigen auf 20 bis 26 Grad. Kommende Nacht ist der Himmel oft klar, vereinzelt kann es später zuziehen mit ein bisschen Regen. Es kühlt ab auf 15 bis 7 Grad. Morgen ist es im Nordosten Hessens erst noch oft sonnig. Im Südwesten gibt es schon Wolken, die Regen bringen und die sich nach und nach ausbreiten. Maximal 20 bis 24 Grad. Die weiteren Aussichten, danach geht es wechselhaft weiter, gebietsweise mit Schauern und Gewittern. Am Mittwoch bis 28 und am Donnerstag bis zu 31 Grad. Die Zeit 13.04 Uhr.
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1: Vorsicht auf der A66 Wiesbaden-Frankfurt. Zwischen Wiesbaden-Erbenheim und Wiesbaden-Nordenstadt liegen Reifenteile auf der Fahrbahn. A7 Kassel-Fulda. Zwischen Fulda-Nord und Fulda-Mitte 2 Kilometer stockend. A7 Fulda-Würzburg. Zwischen Fulda-Dreieck und Bad Brückenau-Volkers 3 Kilometer Stau und stockender Verkehr ab der Raststätte Utrichshausen. Und noch die A60 Rüsselsheim-Mainz zwischen Bischofsheim und Mainz-Spitz-Dreieck, 1 Kilometer Stau. Allen unterwegs wünschen wir eine gute Fahrt.
0: Dankeschön, Christoph.
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0: Einen schönen Montagmittag. Eine Reise in die Ukraine ist immer mit einem Risiko verbunden. Das wissen

0: Die Vertreterinnen und Vertreter der Partnerländer trafen am Morgen am Bahnhof in Kiew ein. Unter ihnen der neue britische Premierminister Andy Burnham. Für Burnham ist es die erste Auslandsreise als Regierungschef. Der ukrainische Präsident Volodymyr Zelensky veröffentlichte zum Unabhängigkeitstag ein 21-minütiges Video, in dem er sich an die Menschen in der Ukraine wendet. Er beschwor die Einheit der Gesellschaft im Krieg gegen Russland. Ein Nationalfeiertag, der sich durch den Krieg ganz anders anfühlt. 1643 Tage eines vollumfänglichen Kriegs. Wir haben es jetzt alle sehr schwer. Aber eine Kraft hält uns fest an der Hand. Sie ist keineswegs unsichtbar. Es ist die Kraft unserer Gemeinschaft, der gegenseitigen Unterstützung. Kein Zweifel daran, wer da neben uns steht. Der Glaube an alle Ukrainer. Russland habe seine Ziele in diesem Krieg nicht erreicht, weil es die Menschen in der Ukraine unterschätzt habe. Ihre Bereitschaft, für ihr Land zu kämpfen, so Zelensky. Großveranstaltungen sind nicht geplant, wegen der Gefahr von Luftangriffen. Zentrales Ereignis in Kiew wird ein Galakonzert am frühen Abend in der Oper sein. Außerdem gibt es landesweit kleinere Veranstaltungen, neben Konzerten etwa Handwerkermärkte und Marathonläufe. Viele Menschen müssen arbeiten. Arbeitsfreie Feiertage sind in der Ukraine wegen des Kriegs abgeschafft. Zelensky selbst hatte vor Wochen angedeutet, auch Vertraute von US-Präsident Trump könnten um den Unabhängigkeitstag nach Kiew kommen. Dessen Schwiegersohn Jared Kushner und der Nahostbeauftragte Steve Witkoff. Dieser Besuch sei wegen der russischen Luftangriffe verschoben worden, berichtete Radio Svoboda. Zum Unabhängigkeitstag kam allerdings der ehemalige US-Vizepräsident Mike Pence nach Kiew. Zu CNN sagte er, Zelensky habe ihm gegenüber die USA um Hilfe bei der Flugabwehr gebeten. Sie haben die Herausforderung von Angriffen mit ballistischen Raketen. Aber die Menschen hier sind unglaublich entschlossen. Sie kämpfen, glaube ich, an der vordersten Frontlinie der Freiheit, im Kampf von Freiheit gegen Tyrannei. Die Ukraine kann ballistische Raketen nicht abwehren, ohne das US-System Patriot. Für dieses System kann sie allerdings derzeit kaum Abfangraketen kaufen, weil mutmaßlich auch die USA nicht mehr genügend haben. Um Flugabwehr wird es am Nachmittag bei der Sitzung der Partnerländer der Ukraine gehen, der sogenannten Koalition der Willigen. Staats- und Regierungschefs, die sich nicht in der Ukraine befinden, werden online zugeschaltet. Besonders bedrohlich ist es für die Ukraine, dass Russland ihre Strom- und Wärmeversorgung gezielt angreift. Im vergangenen Winter fiel immer wieder für Hunderttausende Menschen die Heizung aus.
1: Die Ukraine feiert heute den 35. Jahrestag ihrer Unabhängigkeit. Zu diesem Anlass sind Staats- und Regierungschefs aus verschiedenen Partnerländern nach Kiew gekommen, darunter auch Großbritanniens Premierminister Andy Burnham. Aus Kiew hat unser Korrespondent Florian Kellermann berichtet. Und damit kommen wir zurück nach Deutschland hier in HR Info. Da ist die politische Sommerpause in dieser Woche ja endgültig vorbei. Und das passt auch zum Wetter. Die Tage werden kürzer, es ist kühler geworden. Da kann die Bundesregierung jetzt auch mit kühlem Kopf die ganzen Reformen angehen. Ab morgen schon steht eine Klausur des Bundeskanzlers an mit den Ministerinnen und Ministern. Das dauert 2 Tage, um mal über alles zu sprechen. Katrin Aue ist unsere Hauptstadtkorrespondentin in Berlin. Wir waren vorhin miteinander verbunden und ich habe sie gefragt, jetzt kommen ja vorher noch mal alle möglichen Lobbyverbände aus der Wirtschaft um die Ecke und melden sich zu Wort, was sie denn gerne hätten von der Regierung so an Entscheidungen. Was wäre das denn vor allem?
2: Ja, in der Tat. Aus der Wirtschaft kommt Kritik aus mehreren Ecken. Einmal sind da die, die ganz grundsätzlich nochmal massiv Druck machen, was Wachstum angeht. Tanja Gönner zum Beispiel vom Bundesverband der deutschen Industrie fordert, die Reformen, die schon vereinbart sind, jetzt auch wirklich umzusetzen, statt noch ganz lange weiter zu diskutieren. Stichwort Rente oder Bürokratieabbau. Dann gibt es aber auch noch etwas speziellere Forderungen. Da geht es zum Beispiel um die Förderung von Forschung und Entwicklung. Da hat sich die Mittelstandsvereinigung BMVW zu Wort gemeldet. Die fordern, dass da ein ganz zentrales Förderprogramm nicht gestoppt werden möge, das demnach eines der erfolgreichsten Instrumente zur Förderung von Innovation ist im Mittelstand. Also jetzt platzieren noch mal einige Interessengruppen ihre Forderungen.
1: Irgendwie kennen wir das ja auch schon mit solchen Forderungen. Erhöht das trotzdem jetzt noch mal in dieser Situation den Druck auf die Bundesregierung?
2: Ich würde sagen, die Dringlichkeit ist der Regierung zurzeit mehr als bewusst angesichts der wirtschaftlichen Lage in Deutschland. Da rennen sie vor allem beim Kanzler offene Türen ein. Das mit dem Wachstum ist ja Friedrich Merz' Mantra.

0: sag ich mal, seit eh und je. Und das zeigt sich auch zum Beispiel bei dieser Kabinettsklausur ab morgen in Neu-Hardenberg, die Sie angesprochen haben. Wettbewerbsfähigkeit, Innovation steht da im Mittelpunkt, heißt es aus Regierungskreisen, weil Deutschland ein starkes Industrieland bleiben soll. Und dazu werden auch Gäste aus Industrie und Handwerk eingeladen. Also das Thema Wachstum ist wirklich sehr zentral, auch in den kommenden Tagen.
1: Die Wirtschaft voranzubringen, das ist das eine. Das andere sind aber die Sparprogramme und auch Einschnitte, die wahrscheinlich wir alle zu spüren bekommen werden, zum Beispiel in der Gesundheit oder auch bei der Rentenpolitik. Wie will denn die Bundesregierung dafür sorgen, dass da niemand hinten runterfällt am Ende?
0: Ja, das wird in der Tat eine der zentralen Herausforderungen, dieses niemanden hinten runterfallen lassen. Aus den Sozialverbänden ist ja zu spüren, dass die bei den anstehenden Reformen so ihre Fragezeichen haben und auch sehr zum Thema machen. Stichwort Abbau des Sozialstaats, was wir jetzt immer hören. Mal am Beispiel des Rentenpakets, das kurz vor der Sommerpause vorgestellt wurde. Die Abschaffung der sogenannten Rente mit 63 wird ja von vielen als ungerecht empfunden, nach so vielen Beitragsjahren jetzt nicht mehr früher in Rente gehen zu dürfen. Da hat die Regierung jetzt mehrfach versichert, na ja, aber für Menschen, die wirklich gesundheitlich nicht mehr arbeiten können, für die wird es ja nach wie vor die Möglichkeit geben, eine Härtefallregel in Anspruch zu nehmen. Ob das aber die Diskussion befriedet, das müssen wir mal sehen. Und so könnte es bei ungefähr allen Reformbaustellen der Regierung aussehen.
1: Jetzt sind sich Union und SPD auch nicht immer einig gewesen bei den Reformen, was ja bei so einer großen Koalition so unterschiedlicher Partner auch irgendwie dazugehört. Was hören Sie denn über die Stimmungslage nach der Sommerpause? Also ist da vielleicht mehr Harmonie angesagt?
0: Ja, das dürfte interessant werden. Ab morgen trifft sich das Kabinett zur Klausur eben in Neu-Hardenberg und da sind ja jetzt einige neue Leute dabei, zum Beispiel der neue Verkehrsminister Steffen Bilger, Gesundheitsminister Carsten Linnemann. Wie die jetzt alle gemeinsam künftig harmonieren, das ist schon eine Frage. Der Regierungssprecher Sebastian Hille hat letzte Woche erzählt, dass bewusst auch Zeit zum Teambuilding, nenne ich es mal, eingeplant ist, also gemütliches Beisammensein am Abend. Ob das dann schon reicht, da würde ich aber mal ein Fragezeichen machen, denn immerhin sind ja auch die Herausforderungen riesig. Da kann man auch schon mal angespannt sein und um die Positionen kämpfen, wie wir das auch in der Vergangenheit gesehen haben.
1: Die Regierungskoalition von Union und SPD startet in die Zeit nach der Sommerpause. Morgen schon steht die nächste Kabinettsklausur im Terminkalender. Dann geht's um die geplanten Reformen. Darüber gesprochen habe ich mit unserer Hauptstadtkorrespondentin Katrin Aue.
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1: Gleich 14 Minuten nach 1. Der Gazastreifen soll ja mal die Riviera des Nahen Ostens werden. So hat das US-Präsident Donald Trump mal verkündet, ohne allerdings so ganz genau zu verraten, wie das gehen soll. Ist ja auch schon eine Weile her. Von blühenden Landschaften ist da nicht viel zu sehen. Überall liegen Trümmer rum vom Krieg zwischen der Terrororganisation Hamas und Israel. Ein großer, organisierter Wiederaufbau ist nach wie vor nicht absehbar im Gazastreifen. Aber die Menschen dort sind offensichtlich Meister im Improvisieren. Da baut zum Beispiel ein Mann auf den Trümmern seines Hauses eine neue Holzhütte auf für seine Familie.
3: Das Al-Shati-Viertel im Westen von Gaza-Stadt. Die meisten Häuser hier zerstört, auch das von Alaa Joudeh. Der 38-Jährige läuft vorbei an den grauen Betontrümmern seines zerstörten Hauses. Er steigt einige Treppenstufen hinauf und geht durch die Tür einer Blockhütte. Das hier ist das Schlafzimmer. Und es gibt auch ein Badezimmer. In den Notunterkünften gibt es so etwas nicht. Dort gibt es keine Privatsphäre, keine Sicherheit und keine Küche. Joudeh führt durch die Hütte. Vorhänge trennen Schlafzimmer, Badezimmer und den Wohnraum mit einer selbstgebauten Küchenzeile. Lichtschläuche erleuchten den Raum. Gerade haben sie Strom. Auf einem Gasbrenner kocht Wasser. Joudehs Frau bereitet Tee zu. Die eigenen vier Wände. Der Weg dahin war nicht einfach. Etwa einen Monat hat es gedauert. Als erstes musste der Schutt weg. Es war gar nicht so einfach, wegen der hohen Kosten und weil es kein schweres Gerät gibt. Deshalb hatten wir die Idee, den Schutt nicht abzutransportieren, sondern ihn aufzuschütten und obendrauf zu bauen. Unten auf der Straße bauen Joudeh und seine Nachbarn eine Verkaufsvitrine aus Holzlatten und Plastikfolie. Joudeh ist Bauarbeiter. Holz, Nägel und Werkzeug lagen unter den Trümmern seines zerstörten Hauses, sagt er. Baumaterial ist knapp in Gaza. Die israelischen Behörden verhindern die Einfuhr. Sie befürchten, dass Holz, Zement und anderes in die Hände der Hamas gelangt. Judés Nachbar Abu Ahmed ist vom Improvisationstalent beeindruckt. Es ist Allah gelungen, aus dem Nichts ein Leben aufzubauen. Und er zeigt damit der ganzen Welt, das palästinensische Volk hat ein Recht auf ein würdevolles Leben. Schätzungen zufolge sind in Gaza mehr als 80% der Gebäude zerstört oder beschädigt. Ein koordinierter Wiederaufbau ist nicht in Sicht. Die Umsetzung des sogenannten US-Friedensplans für Gaza stockt. Eine Entwaffnung der Hamas und ein Rückzug der israelischen Armee lassen auf sich warten. Alaa Judeh weiß nicht, wie lange er noch in der Holzhütte leben muss, inmitten von Trümmern. Er sagt, er nehme es, wie es kommt. Wir brauchen für den Wiederaufbau Entschlossenheit, Beharrlichkeit und neue, unkonventionelle Ideen. Wir müssen unsere jungen Leute zusammenbringen und ihre Fähigkeiten nutzen. Die Holzhütte von Alaa Judeh, wohl kein Modell für die mehr als 2 Millionen Menschen in Gaza, aber ein Beispiel, das Mut macht.
1: Ein Bericht unseres Nahost-Korrespondenten Björn Dahke aus dem Gazastreifen über den Wiederaufbau im Kleinen auf den Trümmern eines zerstörten Hauses. 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In deutschen Krankenhäusern und Pflegeheimen wird ja schon seit vielen Jahren geklagt über einen Fachkräftemangel. Und diejenigen, die dort noch arbeiten, die machen das zwar gerne, aber sie sind häufig überlastet, weil sie halt dermaßen viel zu tun haben. Jetzt sagen Technikfreunde, na schön, da könnten uns doch in Zukunft Roboter helfen. Humanoide Roboter, die ähnliche Tätigkeiten übernehmen könnten, zumindest manche wie wir Menschen. Aktuell gibt es solche Roboter in Deutschland noch kaum, aber es wird wohl nicht so lange dauern, bis das auf den Markt kommt weltweit, denn die Entwicklung schreitet schnell voran und diese Roboter werden auch immer besser. In Asien zum Beispiel wird das schon konkret ausprobiert, zum Beispiel in Singapur. Da helfen Roboter in einem Pflegeheim und machen da zum Beispiel Gymnastikstunden. Unsere Korrespondentin Anna-Lu Beckmann hat sich das mal genauer angeschaut.
4: Ein paar letzte Einstellungen auf dem iPad und dann geht es los. Daisy hebt den Arm. In ihrem türkisen Poloshirt winkt sie den Bewohnerinnen im Bright Hill Evergreen Pflegeheim in Singapur zu. Daisy ist ein humanoider Roboter. Jeden Tag schieben die Pflegekräfte sie in den großen Gemeinschaftsraum. Dort macht Daisy Mobilitätsübungen mit den Bewohnerinnen oder spielt mit ihnen Memory oder Bingo, um das Demenzrisiko zu senken. Dass dort kein echter Mensch vor ihnen sitzt, das sei nicht komisch, erklärt eine ältere Dame.
5: Wir sind daran gewöhnt. Beim ersten Mal wirkte sie noch wie ein echter Mensch. Ich freue mich, wenn sie da ist. Wenn man will, kann man auch mit ihr reden. Ich habe auch schon gedacht, es wäre schön gewesen, so einen Roboter zu Hause zu haben, damit man quasi einen Begleiter hat.
4: Singapurs Gesellschaft altert immer weiter. Gleichzeitig wird der Mangel an Pflegepersonal immer größer. Ein Problem, mit dem auch die Bright Hill Evergreen Einrichtung zu kämpfen hat, so Projektleiter Satish Kumar.
6: Normalerweise brauche ich mindestens 2 Pflegekräfte, um beispielsweise die Gruppengymnastik durchzuführen. Jetzt habe ich einen Roboter, der einen Teil übernimmt. Und die Mitarbeiterin, die dadurch entlastet wird, konzentriert sich auf andere Dinge. Roboter können uns also bei unserem Personalmangel helfen.
4: Seit 5 Jahren sind 2 dieser Roboter in der Einrichtung im Einsatz. Sie seien eine Unterstützung, das findet auch Pflegerin Theo Georg Huhn. Sorgen, dass die Roboter ihr irgendwann den Job wegnehmen, macht sie sich nicht.
7: Nein, ich habe keine Angst davor. Denn egal wie, wir müssen die Roboter trotzdem bedienen. Wir müssen sie hier hinstellen, wir müssen sie starten, wir müssen die zu den Spielen gehörenden Karten an die Bewohner verteilen. So können die Roboter keinen Menschen ersetzen.
4: 22 Pflegeeinrichtungen in Singapur, Hongkong und Australien arbeiten schon mit diesen Robotern, heißt es von der Entwicklerfirma DexLab. Das 15-köpfige Team sitzt in einem Bürogebäude in Singapur, fertigt dort Roboter wie Daisy. Mitten im Raum schraubt Mitarbeiter Joshua an der Vorrichtung für den Kopf des Roboters.
8: Alles, was wir in diesem Büro machen, wird in der Regel von Hand gefertigt. Wir nutzen hier häufig den 3D-Drucker und vieles davon wird von uns und dem Team hier nachbearbeitet.
7: Umgerechnet etwa 40.000 bis 70.000 Euro kostet solch ein Roboter. Dank künstlicher Intelligenz kann das Modell Gespräche führen und beherrscht mehrere Sprachen.
9: Hi, I'm Daisy, I'm a robot. Hello, ich bin Daisy, ich bin ein Roboter.
7: Auf Nachfrage räumt Daisy auch ein, einige Dinge nicht zu können.
9: Ich kann nicht selbstständig laufen, ich kann keine medizinische Diagnose stellen und ich ersetze keine menschliche Betreuung.
7: Aktuell arbeitet das Team daran, dass Daisy weitere Fähigkeiten erhält, um die Pflegekräfte mehr entlasten zu können.
1: Ein menschenähnlicher Roboter in der Pflege, das finden wahrscheinlich nicht alle gleich so gut, wird aber schon ausprobiert und zwar in einem Pflegeheim in Singapur. Unsere Korrespondentin Annalou Beckmann war bei einer Gymnastikstunde mit Roboterunterstützung im Pflegeheim dabei.
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1: Und wir bleiben beim Blick in die weite Welt. Ein kleiner Strand in Mexiko im Bundesstaat Oaxaca, der war früher mal vor allem bei Wilderern bekannt. Tausende Meeresschildkröten sind da immer hingekommen, um ihre Eier abzulegen. Und diese Eier gelten als Delikatesse. Inzwischen hat sich dieser Ort aber in ein Paradies für Ökotourismus entwickelt. Die Meeresschildkröten haben gewissermaßen sich selbst und auch das Dorf in der Nähe gerettet. Denn viele Menschen dort leben jetzt von der Tourismusbranche. Unsere Korrespondentin Christina Fee Möbus war mit einer Frau unterwegs, die selbst mal Schildkröteneier gejagt hat, aber jetzt Touristen an diesem Strand entlangführt.
10: Es ist mitten in der Nacht, stockduster und menschenleer, hier am Strand von Escobilla. Nur wer genau hinhört, nimmt neben dem gleichförmigen Rauschen der Wellen auch das leise Schnaufen der Meeresschildkröten wahr. Eloisa Soledad vom ökotouristischen Zentrum Escobilla hat eine Rotlichttaschenlampe dabei, um die Tiere nicht bei ihrem Brutritual zu stören. Sie zeigt auf eine Schildkröte, die mit ihren Flossen ein offenes Loch mit Sand zuschüttet. Das Tier hat etwa 80 Pflaumen große Eier in eine Grube gelegt. Die Schildkröte ist gerade fertig mit dem Nisten und versteckt ihre Eier, damit natürliche Feinde sie nicht stehlen. Früher hat die Mexikanerin noch selbst Schildkröteneier geklaut. Die Region rund um den südmexikanischen Pazifikstrand war vor etwa 30 Jahren noch eine Hochburg für die Meeresschildkrötenindustrie. Tiere wurden abgeschlachtet, ihre Haut auf dem internationalen Markt zu Taschen weiterverarbeitet. Die Eier der Olivbastardschildkröten, sie gelten als Delikatesse. Teils sind sie auch heute noch auf Märkten in der Region zu finden. Eloisa Soledad kommt aus armen Verhältnissen, verdiente mit der Eierjagd in einer Nacht umgerechnet ein paar Euro. Wir haben die Nester geplündert und die Eier verkauft, damit wir uns zumindest einen Keks oder ein Kilo Zucker oder ein Kilo Bohnen kaufen konnten. Leider waren unsere Eltern sehr arm. Damals reichte das Geld nicht aus, um 12 Kinder zu ernähren. Wir hatten keine Wahl. Die Jagd auf Schildkröten hat Konsequenzen. Bis heute. Einige Arten sind vom Aussterben bedroht. Auch der Bestand der Olivbastardschildkröte ist dramatisch gesunken. In den 1990er Jahren hat Mexiko ein striktes Handelsverbot erlassen. Ein Erfolg für den Artenschutz, damals aber auch eine Existenzbedrohung für die Menschen aus den umliegenden Gemeinden, die von der Schildkrötenjagd lebten. Sie mussten sich umorientieren, um zu überleben. Mittlerweile ist die Gegend rund um den Escobilla-Strand zu einem Mekka für Ökotourismus an der Pazifikküste geworden. Urlauberinnen und Urlauber liegen am Strand und genießen den Hippie-Vibe des Orts. Oder gehen ins mexikanische Schildkrötenzentrum, das zum Schutz der Tiere gegründet worden ist. Dort lassen sich so einige Exemplare aus nächster Nähe betrachten. Mireia Viadio arbeitet dort als Bildungskoordinatorin. Mit den Touristen kommen auch neue Probleme, sagt Mireia Viadio.
11: Tourismus.
10: Durch Hotels und Restaurants gibt es viel Müll und auch zu viel Lichtverschmutzung. Bei den Jungtieren ist das Problem noch größer, weil auch sie sich vom Licht angezogen fühlen. Anstatt sich beim Schlüpfen in Richtung Meer zu bewegen, laufen sie an Land. Viele sterben dann an Dehydrierung. Zurück am Strand von Escobilla. 6 Wochen etwa dauert es, bis aus den Eiern Handteller große Baby-Meeresschildkröten werden, die sich auf dem Weg in den Ozean machen. Für Eloisa Soledad ist die Arbeit bei der Naturschutzinitiative ein Zubrot. Leben kann sie davon allein nicht. Trotzdem ist sie glücklich über ihren Job. Ich bin mit meiner Arbeit zufrieden. Ich fühle mich wohl, ob ich hier jetzt Geld verdiene oder nicht. Ich will mich um die Schildkröten kümmern und dafür sorgen, dass es viele von ihnen gibt, um der Natur den Schaden zu ersetzen, den ich ihr zugefügt habe.
1: Eine Reportage von unserer Korrespondentin Christina Fee Möbus vom berühmten Meeresschildkrötenstand in Strand in Mexiko. Meeresschildkrötenstand wäre auch interessant, aber ich glaube, das wäre nicht so im Sinne des Erfinders. 13.26 Uhr haben wir es genau.
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1: Es ist nicht die Tour de France, aber wir in Deutschland können auch was auf die Beine stellen, besser gesagt auf die Räder beim Radsport. Am Wochenende ist die Deutschlandtour zu Ende gegangen. Die 40. Ausgabe war es dieses Mal, ging auch durch Hessen von Bad Orb bis nach Heilbronn insgesamt die Strecke und es war ein großer Erfolg. Viele Zuschauer haben bei den Etappen rechts und links der Strecke gestanden. Sie haben den Fahrern zugejubelt und auch an den Zielorten, da gab es eine regelrechte Volksfestatmosphäre. Der Mexikaner Isaac del Toro holte sich den Gesamtsieg. Bester deutscher Profi war Maximilian Schachmann, der kam auf Rang 9. So begeistert wie die Radsportfans auch sind, so schwierig ist es auf der anderen Seite für die Veranstalter von Radsportveranstaltungen sowas auf die Beine zu stellen. Das zeigt unser Reporter Steffen Gahr.
11: Der zweite Vorsitzende des Kölner Radsportvereins Comedelia ist ein weitgereister Mann. Er heißt Nils Polit. Aber Radrennen in der Heimat regelt auch der Edelhelfer von Tadej Pogacar nicht mal ebenso im Handumdrehen.
12: Die Auflagen werden halt immer größer. Von der Gesetzgebung ist halt nicht mehr so einfach, Radrennen zu organisieren. Das ist im Nachbarland Belgien natürlich deutlich einfacher.
11: In Deutschland aber sind die bürokratischen Hürden für Radrennen hoch. Zu hoch, sagt Radsportmanager Jörg Werner. Er hat in diesem Sommer die deutsche Meisterschaft in Thüringen organisiert.
13: Es scheitert an Verwaltungen, die da keinen Bock drauf haben.
11: In Offenbach an der Queich ist das offenbar anders. Der kleine Ort in der Südpfalz war Zielort einer Etappe der Deutschlandtour. Bürgermeister Simon Wingerter stand im Nieselregen, freute sich aber trotzdem.
14: Ja, das hat ganz viel mit Leidenschaft zu tun. Also wir sind eine leidenschaftliche Radsportkommune. Wir haben jedes Jahr sowieso auch ein lokales Radrennen. Das heißt, Radrennen hat bei uns einfach Tradition.
11: Radrennen aber sind teuer. Schwäbisch Hall hatte für 2 Tage Deutschlandtour ein Budget von 420.000 Euro. Durch Sponsoren sollen die Kosten auf 300.000 gesenkt werden. Auch Offenbach an der Queich mit Bürgermeister Wingerter musste für das Rennen zahlen.
14: Unser Ziel ist es, nah an die schwarze Null zu kommen. Es ist so, dass uns das Land und der Kreis sehr unterstützt haben. Nichtsdestotrotz ist es natürlich auch für uns ein Kraftakt. Wir sind definitiv nicht in einem sechsstelligen Bereich.
11: So viel Geld bekommen viele andere nicht zusammen. Auch Vereine, die kleine Rennen oder Nachwuchsrennen machen wollen. Konsequenz, viele Rennen verschwinden. Beispiel Thüringen-Rundfahrt der Frauen. Bernd Dankowski vom Verband German Cycling hebt machtlos die Hände.
15: German Cycling ist jetzt nicht der Verband, der jederzeit einspringen kann und über finanzielle Möglichkeiten verfügt, um solche Veranstaltung dann am Leben zu halten.
11: Es gibt nicht nur weniger Rennen, sondern auch weniger Rennlizenzen in Deutschland, vor allem im Nachwuchsbereich. Nils Polit hat einen Ansatz.
12: Vielleicht gibt ja die eine oder andere Firma ihr Privatgelände rund um eine große Lagerhalle zur Verfügung, wo man 1 Kilometer Runden macht und dann dort vielleicht Jugendrenntag ausrichtet.
11: Das Spielfeld der Radsportler liegt eben nicht auf dem Sportplatz, sondern auf offener Straße. Das macht die Sache mit den 2 Rädern immer mühsamer.
1: Die Deutschlandtour, auch in diesem Jahr ein großer Erfolg und ein großer Spaß für die Fans. 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
0: 13.30 Uhr. Hessische Haushalte verfügen im Schnitt über 85.000 Euro. Ukraine-Partnerländer sprechen über weitere Unterstützung. Unternehmer Klaus-Michael Kühne gestorben. Das Wetter sonnig, 20 bis 26 Grad. Mein Name ist Katja Irle. 84.500 Euro, so viel Geldvermögen besitzen die hessischen Haushalte im Schnitt. Das meldet das Statistische Landesamt und beruft sich auf die neuesten Zahlen von 2023. HR-Reporterin Ursula Mayer.
21: Der Großteil dieses Vermögens, also fast 40%, bestand aus Wertpapieren, Anleihen und Fonds. Außerdem legten auch viele Hessen Geld auf Tagesgeldkonten an oder zahlten in Renten wie auch Lebensversicherungen ein. Während Haushalte mit höheren Einkommen ihr Geld eher an der Börse investierten, konzentrierten sich die Einkommensschwächeren eher auf klassische Sparanlagen. Dazu zahlten die Hessen im Jahr 2023 im Schnitt 2.800 Euro an Krediten zurück für Bildung und vor allem für Konsumgüter wie etwa Autos oder Möbel.
0: Hessens Gesundheitsministerin Stolz findet es richtig, auf die Renteneinsparungen bei pflegenden Angehörigen zu verzichten. Es wäre ein Sparen an falscher Stelle, so die CDU-Politikerin. Die Pflegeversicherung müsse aber auf ein solides finanzielles Fundament gestellt werden. Am Wochenende hatte Bundesgesundheitsminister Linnemann angekündigt, die Pläne seiner Vorgängerin Warken auf Eis zu legen. Die hatten Kürzungen beim Rentenzuschuss vorgesehen für Menschen, die Angehörige pflegen. Wie kann der Ukraine im Krieg gegen Russland weiter geholfen werden? Darüber beraten jetzt am ukrainischen Unabhängigkeitstag die Unterstützerstaaten in Kiew, die sogenannte Koalition der Willigen. Aus Kiew Florian Kellermann.
22: Der ukrainische Präsident Volodymyr Zelensky veröffentlichte zum Unabhängigkeitstag ein 21-minütiges Video, in dem er sich an die Menschen in der Ukraine wendet. Er beschwor die Einheit der Gesellschaft im Krieg gegen Russland. Russland habe seine Ziele in diesem Krieg nicht erreicht, weil es die Menschen in der Ukraine unterschätzt habe. Ihre Bereitschaft, für ihr Land zu kämpfen, so Zelensky.
0: Ein katholischer Pfarrer aus Oberursel im Hochtaunuskreis gibt sein Amt auf, weil er heiraten will. Im Bistum Limburg gab es in den letzten 15 Jahren 6 ähnliche Fälle. Das hat ein Sprecher gesagt. Wie es mit den Betroffenen weitergeht, werde individuell vereinbart. Der Pfarrer aus Oberursel sei suspendiert worden, nachdem er vorgestern seine Beziehung öffentlich gemacht hatte. Seine Pfarrei St. Ursula wird erst einmal von einem Pfarrverwalter übernommen. Er war Manager, Hotelbesitzer, Mäzen und Sportfan. Der Unternehmer Klaus-Michael Kühne. Nun ist der gebürtige Hamburger mit 89 Jahren gestorben. Das hat sein Konzern Kühne und Nagel mitgeteilt. Klaus-Michael Kühne hatte das Familienunternehmen in den 60er Jahren übernommen und zum Weltkonzern ausgebaut. Später hatte er den Firmensitz in die Schweiz verlegt, auch um Steuern zu sparen. Kühne war auch Lufthansa-Großaktionär, betrieb Luxushotels und engagierte sich finanziell beim Fußball-Bundesligisten HSV. Er galt als einer der reichsten Deutschen. Das waren die Nachrichten. Das Wetter. Auch heute Nachmittag scheint meistens die Sonne und die Temperaturen steigen auf 20 bis 26 Grad. Kommende Nacht ist der Himmel oft klar, vereinzelt kann es regnen, es kühlt ab auf 15 bis 7 Grad. Morgen im Nordosten Hessens erst oft noch sonnig, im Südwesten gibt es schon Wolken, die dann Regen bringen und die sich nach und nach ausbreiten, maximal 20 bis 24 Grad. Die weiteren Aussichten: Es geht wechselhaft weiter, gebietsweise mit Schauern und Gewittern, am Mittwoch bis 28 und am Donnerstag bis 31 Grad. Die Zeit, es ist 13.34 Uhr.
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0: Vorsicht auf der B40, Hofheim Richtung Mainz. Zwischen Wicker und dem Abzweig nach Hochheim am Main steht ein defektes Fahrzeug. A3, Frankfurt Richtung Würzburg. Zwischen Stockstadt und Goldbach 5 Kilometer Stau. A7, Fulda Richtung Würzburg. Zwischen Fulda Dreieck und Bad Brüggenau-Volkers 3 Kilometer Stau und stockend. Und zwar ab der Raststätte Utrichshausen. Und zuletzt noch die A60, Rüsselsheim Richtung Mainz. Zwischen Bischofsheim und Mainspitz-Dreieck 2 Kilometer Stau.
1: Dankeschön, Katja.
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1: Einen schönen Montag. Die Ukraine ist nicht alleine. Es gibt eine ganze Reihe von Partnerstaaten, die dem Land helfen beim Kampf gegen die Angriffe aus Russland. Die nennen sich dann die Koalition der Willigen und sie treffen sich heute virtuell bei einer Videokonferenz, findet in diesen Minuten statt. Unter anderem sind Frankreich, Großbritannien und Deutschland dabei. Auch die Führung der NATO ist zugeschaltet. Und die alle wollen sprechen, nicht nur, weil heute Montag ist, sondern weil die Ukraine heute offiziell 35 Jahre Unabhängigkeit feiert. Dieser Tag hat für das Land immer eine besondere Bedeutung, gerade weil die Ukraine seit 4,5 Jahren angegriffen wird von Russland und praktisch jeden Tag ihre Unabhängigkeit verteidigen muss. Das geht aber nur, wenn weiter Waffen aus dem Ausland geliefert werden. Und deswegen habe ich vorhin mit Sabrina Fritz gesprochen, unserer Korrespondentin in Brüssel, wo das ja alles auch koordiniert wird. Frau Fritz, der Ukraine fehlen vor allem die Abwehrraketen, um ballistische Raketen aus Russland abzufangen. Welche Rolle wird das heute spielen bei diesem Treffen?
3: Das wird sicher ein Punkt sein. Die Frage, die Koordination, gibt es beteiligte Länder, die vielleicht diese vor allem Patriot-Abwehrraketen vielleicht noch in ihren Beständen haben und davon etwas abgeben könnten. Aber man muss sagen, der Bedarf ist ja so groß. Also der ukrainische Präsident Zelensky sprach von 100 Patriot-Abwehrraketen im Monat. Und das ist weit, weit von allem entfernt, was überhaupt davon produziert wird. Das heißt, was jetzt eine Möglichkeit ist, dass man das sagt, zum Beispiel Großbritannien teilweise auch die USA, man gibt diese Informationen zum Teil an die Ukraine frei, dass sie vielleicht in Eigenregie Abwehrraketen bauen kann. Aber am Ende braucht das natürlich auch sehr viel Geld.
1: Der Präsident der Ukraine, Volodymyr Zelensky, ist ja auch per Video zugeschaltet. Und das an diesem bedeutsamen Unabhängigkeitstag für sein Land. Erhöht das auch nochmal den Druck auf die anderen Länder, dass die heute irgendwelche konkrete Zusagen machen müssen?
3: Ja, also wir haben ja schon gehört, die EU sagt, sie gibt nochmal 6 Milliarden Euro frei. Nun muss man sagen, diese 6 Milliarden sind Teil dieses schon bekannten 90-Milliarden-Euro-Kredit. Den hat die EU, ich sag mal, ein bisschen zusammengebastelt aus dem eingefrorenen russischen Vermögen, was ja hier in Brüssel auch liegt. Also das ist eigentlich kein neues Geld, das ist Geld, was der Ukraine schon zugesagt wurde. Deutschland hat auch nochmal gesagt, der deutsche Außenminister Wadefuhl war ja auch am Wochenende in der Ukraine und hat gesagt, also Deutschland hat schon 65 Milliarden Euro gegeben, ist damit mit der größte Unterstützer der Ukraine. Also ich sage mal, es wird nicht einfacher, von den beteiligten Ländern noch große Summen zu kriegen. Die EU hat, wie gesagt, dieses 90 Milliarden Euro Paket geschnürt. Und ich sage jetzt mal, sehr viel größere Milliardenzusagen sehe ich eigentlich im Moment nicht.
1: Das ist ja interessant, dass Deutschland schon so im Vorhinein sagt, ja, wir sind ja hier der größte Geldgeber. Kommt da trotzdem möglicherweise noch mal was auf uns zu?
3: Also es kommt aus verschiedenen Ecken etwas auf uns zu. Ich erinnere mich zum Beispiel, dass 50 Millionen Euro gegeben werden, um den Atomreaktor Tschernobyl, der ja auch in der Nähe ist, um den sozusagen wieder abzudichten. Also ich sage mal, die Infrastruktur in der Ukraine wird an allen Ecken und Enden gerade zerstört, vor allem jetzt auch vor dem Winter. Und da ist man natürlich schon auch bestrebt zu sagen, wir bauen Kraftwerke wieder auf, damit die Ukraine dann wenigstens mit Wärme versorgt wird. Die Tankstellen sind zum Teil zerstört. Also man kann auch sozusagen im Kleinen helfen und muss nicht unbedingt jetzt diese großen Milliardenzusagen machen, die ja eben zum Teil schon auch in der Vergangenheit festgezurrt wurden.
1: Vor diesem Treffen, vor dieser Videokonferenz heute hieß es, dass es außerdem um Sicherheitsgarantien gehen soll für die Ukraine und um den Druck auf Russland insgesamt zu erhöhen. Was sollen wir uns denn darunter vorstellen?
3: Ja, also diese sogenannte Koalition der Willigen, die wurde ja eigentlich zusammengerufen, weil man gesagt hat, wenn es Frieden in der Ukraine gibt, dann brauchen wir Länder, die den absichern. Und nun ist man davon ja sehr weit entfernt, dass es eigentlich einen Frieden gibt. Insofern hat sich jetzt natürlich auch nochmal die Aufgabe etwas verschoben. Ich glaube, was auch ein ganz wichtiges Thema ist, über das man nachdenken muss, sind weitere Sanktionen gegen Russland. Das ist ja auch Druck, mit dem man sozusagen auch versucht, auf den russischen Präsidenten Putin ihn einzulenken, zumindest zu Verhandlungen bereit zu sein, weil davon, ehrlich gesagt, ist man ja auch relativ weit entfernt.
1: Ja, redet eigentlich noch irgendjemand in diesen Tagen über eine diplomatische Lösung oder ist das überhaupt kein Thema?
3: Ja, der deutsche Außenminister Wadefuhl redet darüber. Er hat gesagt, er will nochmal den amerikanischen Außenminister Rubio doch dazu bringen, ihn zu überzeugen, dass man doch vielleicht wieder auch in diese Richtung, in die Richtung mit Moskau Gespräche aufnimmt. Die USA natürlich die Angst, dass sie jetzt völlig durch den Iran-Krieg absorbiert sind und damit völlig beschäftigt sind und eben den ganzen Konflikt mit der Ukraine und Russland vernachlässigen. Also da will man nochmal schauen, weil das hat halt der ukrainische Präsident Zelensky auch nochmal gesagt, ohne die USA machen eigentlich Friedensgespräche keinen Sinn.
1: Die sogenannte Koalition der Willigen kommt heute zu einer Videokonferenz zusammen. Auch Deutschland ist dazu geschaltet. Es geht um mehr Unterstützung für die Ukraine, vor allem um Abwehrraketen. Darüber gesprochen habe ich mit unserer Korrespondentin in Brüssel, mit Sabrina Fritz. Und dieser 24. August, das ist halt nicht irgendein Datum für die Ukraine. Vor genau 35 Jahren hat das Land seine Unabhängigkeit offiziell erklärt von der damaligen Sowjetunion. Also genau das, was Russlands Präsident Wladimir Putin praktisch wieder rückgängig machen will, in welcher Form auch immer. Viele sind vor dem Krieg auch zu uns nach Deutschland geflohen, zum Beispiel Familie Dunajew. Die Kinder gehen mittlerweile hier zur Schule, das ganze Leben spielt sich in Deutschland ab und meine Kollegin Emily Colucci hat die Familie in Ascheberg im Nordrhein-Westfalen besucht.
4: Eine Couch fehlt in dem kleinen Wohnzimmer von Familie Dunajew. Sie sind erst vor kurzem in die neue Wohnung im ersten Stock gezogen. Vater Andriy ist vor ein paar Monaten aus der Ukraine nach Deutschland gekommen. Davor hat er gekämpft, als Soldat. Aber von vorne. Es ist ein Tag im April 2022, als Irina und ihre beiden Kinder in ihrem vollbepackten Auto sitzen. Sie fliehen vor dem Krieg. Raus aus Cherson, rein in die Ungewissheit. Vater Andriy geht in den Krieg. Die Familie ist plötzlich getrennt, erinnert sich Irina.
5: Er hat auch gesagt, ich muss mit Kindern wegfahren, damit wir sind in Sicherheit.
4: Tochter Alexandra ist 13, als sie die Ukraine verlässt.
6: Man versteht noch nicht genau, was passiert, weil man weiß nichts über Krieg.
4: Heute, vor 35 Jahren, erklärte das ukrainische Parlament die Unabhängigkeit der Ukraine von der Sowjetunion. 2014 dann Proteste, Gewalt, Maidan und die Annexion der Krim. Seit 2022 ein Krieg mit Russland. Mittendrin Vater Andriy. 2025 wird er verletzt, bleibt ein Jahr lang im Krankenhaus. Für Alexandra fühlt sich das so an.
6: Vor dem Krieg hat man so viele Probleme, die man vielleicht auch junge Person hat. Und dann plötzlich, die verschwinden alle und du denkst nur, wie überlebst du?
4: Heute ist sie 18 Jahre alt, macht gerade ihr Abitur, aber zurück, das will sie nicht.
6: Ich habe mich ziemlich gut integriert, finde ich. Ich habe auch einen Plan für meine Zukunft.
4: Spätestens seit Vater Andriy nach Deutschland gekommen ist, verschiebt sich das Leben. Hier wollen sie bleiben.
5: Meine Ziel ist hier bleiben, weil meine Kinder gut integriert sind und sie sehen ihre Zukunft. Ich versuche, bilden nicht so große Pläne, weil kann ich nicht, passiert morgen.
4: Jetzt leben sie wieder zusammen. Zu viert in einer neuen Wohnung. Weit weg von der Frontlinie. Ein echter Neuanfang in einem neuen Land. Auch wenn die Couch noch fehlt in dem neuen Wohnzimmer.
1: So lebt eine Familie aus der Ukraine inzwischen bei uns in Deutschland. Unsere Reporterin Emily Colucci hat sie besucht und auch über den Unabhängigkeitstag der Ukraine gesprochen. Der wird heute gefeiert, an diesem Montag.
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1: 13 Uhr und genau 44 Minuten. Manche Fußballvereine sind ja froh, wenn sie einen einzigen Fanclub haben. Eintracht Frankfurt kann sich da nun gar nicht beschweren. Die hat mehr als 1000 offizielle Fanclubs mit etwa 80.000 Mitgliedern. Und jetzt kommt noch einer dazu, denn die Eintracht hat ihren ersten offiziellen jüdischen Fanclub, den EFC Juddebube, gegründet von rund 50 Leuten. Darunter ist auch der Ehrenpräsident der Eintracht, Peter Fischer. Heute treffen sich die Mitglieder des Fanclubs zum ersten Mal. Der Name hat übrigens eine lange Geschichte. In den 1920er Jahren, da wurden die Spieler der Eintracht häufig Juddebube genannt und der Verein insgesamt Juddeklub, bis dann eben die Nationalsozialisten kamen und sich auch die Eintracht einverleibt hatten. Daran erinnert auch ein Buch. Es heißt, wir waren die Juddebuben, Eintracht Frankfurt in der NS-Zeit. Geschrieben hat es Matthias, bekannt auch als Matze Thoma. Er ist Direktor des Eintracht-Museums und mit ihm habe ich vorhin gesprochen. Herr Thoma, warum braucht es denn für die Eintracht einen eigenen explizit jüdischen Fanclub?
23: Naja, die Eintracht hat weit über 1000 Fanclubs, die sich engagieren. Es gibt auch christliche Eintracht-Fans und die Verbindung nach oben ist vielleicht nicht schlecht, damit wir irgendwann mal Meister werden.
1: Also es hat irgendwie so im Portfolio noch gefehlt.
23: Es hat im Portfolio noch gefehlt. Und jetzt mal ernsthaft gesprochen, es ist natürlich auch eine Intention des Fanclubs, sichtbar zu werden. Mhm. Und in Zeiten von Antisemitismus ist das sicher ein gutes Zeichen, sich zu präsentieren und hier im Stadion auch sichtbar zu werden.
1: Da schauen wir doch mal kurz in die Vergangenheit der Eintracht. Denn während des Nationalsozialismus, da haben sich die Nazis eben auch diesen Verein einverleibt. Da wurden auch Sportler verfolgt. Wie ging es denn eigentlich nach dem Krieg weiter? Also was ist denn von diesen jüdischen Wurzeln überhaupt noch übrig geblieben?
23: Also die Nazis haben sich die Vereine einverleibt. Die Vereine haben aber auch bereitwillig mitgemacht. Wir haben das für die Eintracht auch aufgearbeitet. 1933 wurde der Verein, der eigentlich ein hochbürgerlicher Verein war, gleichgeschaltet. Jüdische Funktionäre wurden aus dem Verein gedrängt. Jüdische Sportler wurden aus dem Verein gedrängt. Und der Verein war eigentlich ab 1936 hatte keine jüdischen Mitglieder mehr. Nach dem Krieg hat man wieder angefangen. Dann kamen auch nach und nach wieder jüdische Mitglieder in den Vereinen, aber diese Verantwortung des Umgangs während des Nationalsozialismus wurde eigentlich bei Vereinen nie thematisiert. Da ist die Eintracht kein schlechtes Beispiel. Das war bei allen oder bei fast allen Vereinen so. Mhm. In den 90er Jahren hat man dann angefangen, seine Geschichte aufzuarbeiten. So ist das auch bei der Eintracht passiert. Und jetzt sind wir auf dem Stand, dass wir viel über das Vereinsleben im Nationalsozialismus und danach wissen und machen dann natürlich weiter. Und so eine Idee ist natürlich auch, also immer der Bezug auf den Nationalsozialismus ist immer ein schweres Thema. Das ist immer ein bisschen belastend und ganz oft kommt auch aus der jüdischen Gemeinde, zeigt doch mal, dass wir auch fröhlich sein können. Mhm. Die Eintracht war zum Beispiel letztes Jahr bei einer Feier in der jüdischen Gemeinde in der Synagoge und da war eine Euphorie, weil Eintrachtspiele da waren, ja. Und dass dann man jetzt Judentum auch einfach ins Stadion reinbringen kann, auch sichtbar machen, das ist sicher ein Ziel.
1: Dieser Fanclub, der EFC, ist jetzt der erste jüdische Fanclub in einem Fußballverein überhaupt in Deutschland. Wer darf denn da alles mitmachen? Also nur Bube oder auch Mädchen, um es mal auf Hessisch zu fragen.
23: Bube und Mädchen, das müssen Sie die Verantwortlichen des EFCs fragen. Ja. Ich bin allerdings Katholik und ich bin auch Mitglied. Ich wurde aufgenommen, also sind alle willkommen.
1: Ja, das ist ja interessant. Also es sind ja auch nicht-jüdische Mitglieder dabei, zum Beispiel der Ehrenpräsident der Eintracht Peter Fischer, aber auch Omid Nuripur von den Grünen. Also da gibt es eine gewisse Offenheit offensichtlich.
23: Da gibt es eine Offenheit natürlich, ja.
1: Sie haben das ja schon so ein bisschen geschildert. Was hat denn dieser Fanclub jetzt genau vor? Also was sieht er als seine Aufgabe an?
23: Ja, in erster Linie, und das ist ja eine Aufgabe eines Fanclubs, die Eintracht zu unterstützen. Wir wollen die Eintracht nach vorne pushen. Der Fanclub will sich daran beteiligen, er will die Eintracht unterstützen. Ein Ziel ist es aber sicher auch, jüdisches Leben sichtbar zu machen und in Zeiten, in denen es immer wieder antisemitische Vorfälle gibt, quasi Flagge zu zeigen und auch offensiv und selbstbewusst anzugehen. Ja.
1: Und damit hat ja auch dieser Name, die Juttebube, zu tun, weil der nimmt ja Bezug auf die Geschichte.
23: Genau, der nimmt Bezug auf die Geschichte. Wir haben das von vielen Eintrachtlerinnen und Eintrachtlern gehört, als wir geforscht haben zu Sport im Nationalsozialismus, dass man gesagt hat, in den 20er, Anfang 30er Jahre galten die Eintrachtspieler als die Judebube. Es gab enge Verbindungen zur jüdischen Gemeinde und diesen Begriff hat man wieder aufgenommen und hat sich jetzt so genannt.
1: Und der war damals auch nicht abwertend gemeint, oder?
23: Die Leute, die das damals als Zeitzeugen erzählt haben, die mittlerweile leider alle verstorben sind, die sagen, das war nicht abwertend gemeint. Mhm. Wenn man sich die Geschichte anschaut und wenn man sieht, was aus der Geschichte wurde, Ende der 20er Jahre, Anfang der 30er Jahre, muss man das sicher kritisch sehen. Aber für die Leute, die damals so genannt wurden, die haben gesagt, das war nicht abwertend gemeint.
1: Die Frankfurter Eintracht hat einen neuen offiziellen Fanclub. Heute ist die erste Mitgliederversammlung, nennt sich EFC Judebube und erinnert damit ganz bewusst an die jüdischen Wurzeln der Eintracht. Darüber gesprochen habe ich mit Matthias Thoma, dem Direktor des Eintrachtmuseums, der zu diesem Thema, nämlich Eintracht Frankfurt in der Zeit des Nationalsozialismus, auch ein Buch geschrieben hat.
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1: Es ist schon eine Weile her, dass wir einen Streik bei der Deutschen Bahn erlebt haben. Da hat immer die Lokführergewerkschaft GDL gerne gezeigt, was sie kann. Jetzt aber droht die Bahngewerkschaft EVG damit, denn die sagt, wenn das so weitergeht, dann könnte ab Januar der Regionalverkehr in Deutschland weitgehend zum Stillstand kommen. Hintergrund sind Angriffe auf die Beschäftigten in den Zügen. Die wollen mehr Schutz und sie warten auch auf ein Gesetz, mit dem das festgeschrieben werden soll. Wie es da bislang aussieht und worüber sich die Zugbegleiter und Begleiterinnen vor allem ärgern, das erklärt unsere Hauptstadtkorrespondentin Isabel Karas.
7: Ein ganz normaler Arbeitstag. Für viele Zugbegleiterinnen und Zugbegleiter gehört dazu inzwischen auch die Angst vor Beleidigungen und Gewalt.
8: Ich hatte ein blaues Ohr, Schädelhirntrauma und bin dann halt auch eine Woche ausgefallen.
9: Also bespuckt werden wir auch. Regelmäßig kann man schon fast sagen.
10: Es ist mir persönlich auch schon passiert, wo man dann halt auch nicht respektiert wird oder ja, wo man auch angegriffen wird.
7: Fast 1000 Angriffe auf Personal in den Zügen. So viele hat es allein beim größten Anbieter im Nahverkehr, DB Regio, im ersten Halbjahr gegeben. 14% mehr im Vergleich zum Vorjahreszeitraum. Die Eisenbahn- und Verkehrsgewerkschaft EVG sagt, so kann es nicht weitergehen. Gewerkschaftschef Martin Burkhardt fordert deshalb einen besseren Schutz für Bahnbeschäftigte.
24: Wir brauchen mehr Bundespolizei in den Fernverkehrszügen, aber auch in den Bahnhöfen bei der Endkontrolle der Züge. Und wir brauchen vor allem auch die angekündigten Strafverschärfungen bei Übergriffen aufs Bahnpersonal.
7: Bei diesen Strafverschärfungen geht es um einen Gesetzentwurf, den es bereits seit Dezember vergangenen Jahres gibt. Das Bundesjustizministerium hatte ihn damals vorgelegt, vor allem zum Schutz von Menschen, die sich für das Gemeinwohl einsetzen, zum Beispiel Polizisten und Rettungskräften. Nach dem tödlichen Angriff auf einen Zugbegleiter im Februar kam dann die Frage auf, soll der Schutz auch für Bahnbeschäftigte gelten? Vincent Kirschner, ein Sprecher des Justizministeriums, sagte damals:
25: Dazu kann klar auch Bahnpersonal zählen.
7: Justizministerin Stefanie Hubig von der SPD kündigte anschließend an, den Entwurf noch einmal zu prüfen. 6 Monate später ist genau das aber noch nicht abgeschlossen. Der Gesetzentwurf befindet sich weiter in der regierungsinternen Abstimmung. Justiz- und Verkehrsministerium sagen, Ziel ist, dass der Bundestag noch in diesem Jahr darüber berät und gegebenenfalls entscheidet. Für die EVG ist das die entscheidende Frist. Sollte bis Ende des Jahres nichts passieren, will die Gewerkschaft Druck über die Betriebsräte machen und droht damit, den Betrieb lahmzulegen.
24: Ja, wenn die Politik nicht reagiert, haben wir klar angekündigt, über die Dienstpläne, das gibt das Betriebsverfassungsgesetz her, dann einzugreifen. Es gibt in Deutschland keinen politischen Streik, aber facto, wenn Dienstpläne abgelehnt werden, dann werden Züge nicht besetzt und bleiben damit stehen.
7: Die EVG will also den Dienstplänen für Januar bei der DB Regio und den privaten Regionalbahnen nicht zustimmen. Das hieße keine Zugbegleiter und damit eben auch keine fahrenden Züge. Ob es wirklich so kommt? Einer dürfte sicher kein Interesse daran haben, der neue Verkehrsminister Steffen Bilger von der CDU. Er hatte erst vor kurzem betont, Sicherheit im Zug sei kein Randthema, sondern Grundvoraussetzung für einen funktionierenden öffentlichen Verkehr.
1: Ein Bericht unserer Hauptstadtkorrespondentin Isabel Karras. Hier ist hr-info am Montag. Ein junger Mann macht mit bei der indischen Version von Wer wird Millionär? Er kommt aus armen Verhältnissen, seine Familie hat sehr wenig Geld und dann kommt er in dieser Quizshow auf einmal ganz groß raus. Das ist die Geschichte des Films Slumdog Millionaire, ist schon ein paar Jahre her, war aber ein riesen Kinoerfolg von Regisseur Danny Boyle, hat insgesamt 8 Oscars gewonnen, dieser Film. Gedreht wurde er an Originalschauplätzen in Mumbai. Unsere Korrespondentin Lena Bodewein hat sich diese Orte jetzt nochmal angeschaut und sie erinnert an diesen Film, der diese Orte auch weltberühmt gemacht hat.
26: What can a slum dog possibly know?
27: We went on the show because I thought she'd be watching. She's my destiny.
28: Dieser Film hat Millionen von Herzen gerührt. Ein Quizgewinner aus dem Slum. Slumdog Millionaire machte im Jahr 2008 nicht nur seinen Hauptdarsteller Dev Patel weltberühmt, sondern auch den Drehort Dharavi, der größte Slum Asiens, wo 1 Million Menschen auf knapp 2,5 Quadratkilometern lebt.
29: Talking about slum, slum is an English word.
30: Also reden wir über Slums. Slum ist ein englisches Wort. Es hat eine stark negative Konnotation. Wenn Menschen diesen Begriff hören, denken Sie als erstes an einen schmutzigen Ort, an dem Kriminelle leben und wo es unsicher ist, entlang zu gehen. Diese Definition stammt aus einer Zeit, als Indien noch nicht entwickelt war und es an angemessenem Wohnraum mangelte. Für diese armen Viertel gab es keine entsprechenden gesetzlichen Regelungen. Sie wurden stattdessen von Gangs und der Mafia kontrolliert.
29: And it's not accurate word to say.
28: Chaitan ist selbst in informellen Siedlungen aufgewachsen. Er führt Besucher durch Dharavi für Reality Tours. Die Gründer dieser NGO sahen, dass viele Menschen nach Slumdog Millionär neugierig auf Dharavi waren, sich aber alleine nicht in die Siedlung trauten. Taxifahrer fuhren sie auf eine Brücke, von der sie hinunterschauten. Doch Chaitan und seine Kollegen führen die Menschen mitten hinein. Nach Dharavi. Durch enge Gassen, in die kaum Licht fällt, auf kleine Plätze, auf denen Ziegen zwischen Müll nach Essbarem suchen. Und vor allem vorbei an Werkstätten, Nähstuben, Mikrofabriken. So viel Geschäftigkeit auf kleinstem Raum.
29: But most people are poor here. Nobody sit empty. Everybody believe in work hard.
30: Niemand sitzt untätig herum. Alle glauben daran, durch harte Arbeit Geld zu verdienen.
28: Einer der wichtigsten Geschäftszweige ist Plastikrecycling, erzählt Chaitan. 10 Tonnen Plastik pro Tag. Sie liegen in Säcken hochgestapelt, machen die eh schon engen Gassen noch schmaler. In kleinsten Räumen wird nach Farben und Material sortiert, in anderen geschreddert, dann wieder gewaschen. Dass es hier Wasser und Elektrizität gibt, macht Dharavi in Chaitans Augen zu einem 5-Sterne-Slum.
1: So sehen die Orte aus dem Film Slumdog Millionaire im echten Leben aus. Unsere Korrespondentin Lena Bodewein war unterwegs in Mumbai. Und damit zu uns nach Deutschland. Da ist auch im Kuhstall die Hitze angekommen. So oder so ähnlich hat das eine Bäuerin in der Tagesschau formuliert Ende Juli. Da gab es einen Bericht aus ihrer Region und da hat sie eben gezeigt, dass ein paar ihrer Kälber vor Hitze einfach tot umgefallen waren. Das war in Nordrhein-Westfalen. Kühe reagieren sehr empfindlich auf hohe Temperaturen. Die fühlen sich so bei 15 Grad wohl und da war man natürlich weit drüber. Da wäre doch eine Klimaanlage im Stall eine gute Idee. Darüber denken jetzt auch Leute in der Nähe von Leipzig nach. Da hat sich ein ganz besonderes Bündnis zusammengetan.
2: 800 Milchkühe teilen sich den Platz im Kuhstall der Agrarprodukte Kitzen. Vor ein paar Jahren wurde die Anlage am Rand von Leipzig modernisiert. Der gläserne Kuhstall soll allen Besuchern offen stehen. Die Landwirte sind überzeugt, dass es ihren Kühen gut geht und wollen das der Öffentlichkeit zeigen. Mehr Platz haben die Tiere und können je nach Witterung auch mal vor den Stall treten, sagt Landwirt Gunther Zeutschel.
11: Im Winter, wenn es kalt ist, will die Kuh nicht unbedingt drin sein, die will da manchmal auch draußen sein, obwohl der Mensch eigentlich sagt, mir ist draußen zu kalt, aber die Kuh ist gerade andersrum, die steht dann manchmal lieber draußen.
2: Im Sommer lindern Matratzen aus Sand die Hitze, mit Kissen aus Ernteresten vom Acker. Ganz neu ist ein kleiner Stand mit kühler Luftdusche, den die Kühe freiwillig aufsuchen können, erzählt Alexander Starke, Professor für Klauentiermedizin an der Uni Leipzig und der verantwortliche Tierarzt.
12: Sie werden vorne benässt mit Wasser und danach mit Lichtschranke geht der Ventilator an.
2: Jeden Tag statten Ärztinnen und Ärzte der Uni den Kühen im Stall eine Visite ab. Für die Tiergesundheit und die Wissenschaft.
12: Wir wollen jetzt noch ein Kamerasystem installieren und dann mit der Klimamessung vergleichen, ob Tiere das dann eben besonders annehmen, wenn mehr Hitzestress ist.
2: Auch Ventilatoren helfen gegen die Hitze, aber es seien noch zu wenige. Wenn es um die Steuerung der Luft geht, kommen die Experten von der Bergakademie Freiberg ins Spiel. Seit Jahrhunderten untersuchen sie Luftströmungen und Temperaturen in Bergwerken und Minen. Und nun auch im Stall, erzählt Rüdiger Schwarze, Freiberger Professor für Strömungsmechanik.
13: Wenn es wirklich sehr heiß ist, wenn wir Hochdruckgebiete haben, dann kommt die Luftströmung praktisch zum Erliegen. Es weht kein Wind. Und das sind natürlich Situationen, die die Landwirte beschäftigen, weil dann geht es den Kühen auch nicht gut. Und deswegen untersuchen wir, was man halt machen kann, unter anderem durch Maschinen, durch Lüfter, um wieder Wind im Stall zu erzeugen, damit es den Kühen am Ende auch besser geht.
2: Die Bergbauexperten messen in Leipzig regelmäßig, um die Witterung im Stall zu verbessern. Außerdem untersuchen sie Methan. Methan ist die Nummer 2 der klimaschädlichen Treibhausgase und sorgt für weitere Hitze. Kühe sind in Deutschland die Hauptquelle. Hannes Potz führt die Messungen im Kuhstall durch.
14: Wir wollen sozusagen hier von der einen Seite von der Liegebox bis auf die andere sozusagen mit unserem Laser messen. Und zeitgleich muss Tine sozusagen direkt in der Mitte von diesem Laserstrahl die Windgeschwindigkeit messen, damit wir sozusagen verstehen können, wie groß die Strömungsgeschwindigkeit in dem Stall ist.
2: Der Forscher baut außerdem einen digitalen Zwilling für Simulationen. Im Projekt entsteht so eine neue Methode, um genauer als bisher Methan im ganzen Stall zu bewerten.
1: Also da wird schwer geforscht in der Nähe von Leipzig, denn auch Kühe brauchen offensichtlich Klimaanlagen, wenn die Sommer immer wärmer werden. Unser Reporter Max Fallert hat das Beispiel vorgestellt.
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28: 14 Uhr. Hessische Haushalte verfügen im Schnitt über 85.000 Euro. Kirchenreformer wollen neue Aufgabe für suspendierten Oberursula Pfarrer. Ukraine-Partner sprechen über weitere Unterstützung. Das Wetter sonnig, 20 bis 26 Grad. Mein Name ist Katja Irle. 84.500 Euro, so viel Geldvermögen besitzen die hessischen Haushalte im Schnitt. Das meldet das Statistische Landesamt und beruft sich auf die neuesten Zahlen von 2023. HR-Reporterin Ursula Mayer.
0: Der Großteil dieses Vermögens, also fast 40%, bestand aus Wertpapieren, Anleihen und Fonds. Außerdem legten auch viele Hessen Geld auf Tagesgeldkonten an oder zahlten in Renten wie auch Lebensversicherungen ein. Während Haushalte mit höheren Einkommen ihr Geld eher an der Börse investierten, konzentrierten sich die Einkommensschwächeren eher auf klassische Sparanlagen. Dazu zahlten die Hessen im Jahr 2023 im Schnitt 2.800 Euro an Krediten zurück für Bildung und vor allem für Konsumgüter wie etwa Autos oder Möbel.
28: Hessens Gesundheitsministerin Stolz findet es richtig, auf die Renteneinsparungen bei pflegenden Angehörigen zu verzichten. Es wäre ein Sparen an falscher Stelle, so die CDU-Politikerin. Die Pflegeversicherung müsse aber auf ein solides finanzielles Fundament gestellt werden. Am Wochenende hatte Bundesgesundheitsminister Linnemann angekündigt, die Pläne seiner Vorgängerin Wargen auf Eis zu legen. Die hatten Kürzungen beim Rentenzuschuss vorgesehen für Menschen, die Angehörige pflegen. Wie geht es weiter mit einem Pfarrer aus Oberursel im Hochtaunuskreis, der eine heimliche Beziehung öffentlich gemacht hat und suspendiert wurde? Die Reformbewegung Wir sind Kirche kritisiert den Pflichtzölibat und fordert, eine andere Aufgabe für den Pfarrer im Bistum Limburg zu finden. Vom Bistum heißt es, der Pfarrer werde jetzt dem Vatikan um die Entbindung von seinen Aufgaben bitten. Rein rechtlich wird er damit wieder in den Status eines Laien versetzt. Wie kann der Ukraine im Krieg gegen Russland weiter geholfen werden? Darüber beraten jetzt am ukrainischen Unabhängigkeitstag die Unterstützerstaaten in Kiew, die sogenannte Koalition der Willigen. Aus Kiew, Florian Kellermann.
3: Der ukrainische Präsident Volodymyr Zelensky veröffentlichte zum Unabhängigkeitstag ein 21-minütiges Video, in dem er sich an die Menschen in der Ukraine wendet. Er beschwor die Einheit der Gesellschaft im Krieg gegen Russland. Russland habe seine Ziele in diesem Krieg nicht erreicht, weil es die Menschen in der Ukraine unterschätzt habe. Ihre Bereitschaft, für ihr Land zu kämpfen, so Zelensky.
28: Tödlicher Arbeitsunfall in Osthessen heute Morgen. Wie die Polizei meldet, ist auf dem Gelände eines Basaltwerks in Mittelkarlbach im Kreis Fulda ein Mann ums Leben gekommen. Der 34-Jährige habe an einem Lastwagen gearbeitet und sei dabei eingeklemmt worden. Wie genau es zu dem Unfall kam, wird jetzt ermittelt. In Koblenz ist ein getrenntes Paar vor Gericht gezogen, weil beide Ex-Partner den gemeinsamen Hund behalten wollten. Laut Gericht kam es nicht in Frage, das Tier wochenweise bei jeweils dem anderen unterzubringen. Deshalb müssen die beiden den Hund jetzt ersteigern. Dabei können sich die Ex-Partner gegenseitig überbieten. Wer am meisten bietet, darf das Tier behalten. Das waren die Nachrichten. Das Wetter. Am Nachmittag ist es meist sonnig bei 20 bis 26 Grad maximal. Kommende Nacht oft klar, vereinzelt Regen. Es kühlt ab auf 15 bis 7 Grad. Morgen im Nordosten von Hessen erst noch sonnig, im Südwesten schon Wolken, die dann auch Regen bringen. Und der breitet sich nach und nach aus bis 24 Grad morgen. Die weiteren Aussichten, es geht wechselhaft weiter, gebietsweise Schauer und Gewitter. Am Mittwoch bis 28 und am Donnerstag bis 31 Grad. Die Zeit, es ist 14.04 Uhr.
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28: A7 Fulda Richtung Würzburg, zwischen Fulda, Dreieck und Bad Brüggenau-Volkers, 3 Kilometer Stau und stockend, und zwar ab der Raststätte Utrichshausen. Und A60 Rüsselsheim Richtung Mainz, zwischen Bischofsheim und Mainspitz-Dreieck, 2 Kilometer Stau und stockender Verkehr.
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1: Einen schönen Nachmittag. Eine Reise in die Ukraine ist immer mit einem Risiko verbunden. Das wissen auch die Politiker aus aller Welt, die da hin und wieder vorbeischauen. Diese Besuche werden deswegen vorher auch nie groß angekündigt. Trotzdem sind heute Morgen gleich mehrere wichtige Leute angekommen aus den Ländern, die die Ukraine unterstützen. Es gibt ja auch einen entsprechenden Anlass dafür. Heute vor genau 35 Jahren hat die Ukraine offiziell ihre Unabhängigkeit verkündet. Damals hätte wohl niemand gedacht, dass dieser Jahrestag mitten in einem Krieg mit Russland gefeiert werden muss. Die Unterstützung aus dem Ausland ist deswegen umso bedeutsamer, erst recht an so einem Tag.
3: Die Vertreterinnen und Vertreter der Partnerländer trafen am Morgen am Bahnhof in Kiew ein. Unter ihnen der neue britische Premierminister Andy Burnham. Für Burnham ist es die erste Auslandsreise als Regierungschef. Der ukrainische Präsident Volodymyr Zelensky veröffentlichte zum Unabhängigkeitstag ein 21-minütiges Video, in dem er sich an die Menschen in der Ukraine wendet. Er beschwor die Einheit der Gesellschaft im Krieg gegen Russland.
4: Ein Nationalfeier.

0: Konzert am frühen Abend in der Oper sein. Außerdem gibt es landesweit kleinere Veranstaltungen, neben Konzerten etwa Handwerkermärkte und Marathonläufe. Viele Menschen müssen arbeiten, arbeitsfreie Feiertage sind in der Ukraine wegen des Kriegs abgeschafft. Selenskyj selbst hatte vor Wochen angedeutet, auch Vertraute von US-Präsident Trump könnten um den Unabhängigkeitstag nach Kiew kommen. Dessen Schwiegersohn Jared Kushner und der Nahostbeauftragte Steve Witkoff. Dieser Besuch sei wegen der russischen Luftangriffe verschoben worden, berichtete Radio Svoboda. Zum Unabhängigkeitstag kam allerdings der ehemalige US-Vizepräsident Mike Pence nach Kiew. Zu CNN sagte er, Selenskyj habe ihm gegenüber die USA um Hilfe bei der Flugabwehr gebeten. Sie haben die Herausforderung von Angriffen mit ballistischen Raketen. Aber die Menschen hier sind unglaublich entschlossen. Sie kämpfen, glaube ich, an der vordersten Frontlinie der Freiheit, im Kampf von Freiheit gegen Tyrannei. Die Ukraine kann ballistische Raketen nicht abwehren, ohne das US-System Patriot. Für dieses System kann sie allerdings derzeit kaum Abfangraketen kaufen, weil mutmaßlich auch die USA nicht mehr genügend haben. Um Flugabwehr wird es am Nachmittag bei der Sitzung der Partnerländer der Ukraine gehen, der sogenannten Koalition der Willigen. Staats- und Regierungschefs, die sich nicht in der Ukraine befinden, werden online zugeschaltet. Besonders bedrohlich ist es für die Ukraine, dass Russland ihre Strom- und Wärmeversorgung gezielt angreift. Im vergangenen Winter fiel immer wieder für Hunderttausende Menschen die Heizung aus.
1: Die Ukraine feiert heute 35 Jahre Unabhängigkeit. Dafür sind auch Staats- und Regierungschefs aus den Partnerländern nach Kiew gekommen, darunter Großbritanniens Premierminister Burnham. Aus Kiew hat unser Korrespondent Florian Kellermann berichtet. 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Und damit zu uns nach Deutschland, denn die politische Sommerpause ist endgültig vorbei in dieser Woche. Das Wetter passt ja auch dazu, die Tage werden so langsam kürzer und es ist kühler geworden. Da kann die Bundesregierung jetzt auch mit kühlem Kopf die ganzen Reformen angehen. Morgen schon steht eine Klausur des Bundeskanzlers an mit den Ministerinnen und Ministern. Das dauert 2 Tage, um mal in Ruhe über alles zu beraten. Darüber habe ich gesprochen mit Katrin Aue, unserer Hauptstadtkorrespondentin in Berlin. Frau Aue, jetzt kommen vorher noch mal alle möglichen Lobbyverbände aus der Wirtschaft um die Ecke und melden sich zu Wort. Was Sie gerne hätten von der Regierung an Entscheidungen, was wäre das denn vor allem?
2: Ja, in der Tat. Aus der Wirtschaft kommt Kritik aus mehreren Ecken. Einmal sind da die, die ganz grundsätzlich nochmal massiv Druck machen, was Wachstum angeht. Tanja Gönner zum Beispiel vom Bundesverband der deutschen Industrie fordert, die Reformen, die schon vereinbart sind, jetzt auch wirklich umzusetzen, statt noch ganz lange weiter zu diskutieren. Stichwort Rente oder Bürokratieabbau. Dann gibt es aber auch noch etwas speziellere Forderungen. Da geht es zum Beispiel um die Förderung von Forschung und Entwicklung. Da hat sich die Mittelstandsvereinigung BMVW zu Wort gemeldet. Die fordern, dass da ein ganz zentrales Förderprogramm nicht gestoppt werden möge, das demnach eines der erfolgreichsten Instrumente zur Förderung von Innovation ist im Mittelstand. Also jetzt platzieren noch mal einige Interessengruppen ihre Forderungen.
1: Irgendwie kennen wir das ja auch schon mit solchen Forderungen. Erhöht das trotzdem jetzt noch mal in dieser Situation den Druck auf die Bundesregierung?
2: Ich würde sagen, die Dringlichkeit ist der Regierung zurzeit mehr als bewusst angesichts der wirtschaftlichen Lage in Deutschland. Da rennen sie vor allem beim Kanzler offene Türen ein. Das mit dem Wachstum ist ja Friedrich Merz Mantra, sag ich mal, seit eh und je. Und das zeigt sich auch zum Beispiel bei dieser Kabinettsklausur ab morgen in Neu-Hardenberg, die Sie angesprochen haben. Wettbewerbsfähigkeit, Innovation steht da im Mittelpunkt, heißt es aus Regierungskreisen, weil Deutschland ein starkes Industrieland bleiben soll. Und dazu werden auch Gäste aus Industrie und Handwerk eingeladen. Also das Thema Wachstum ist wirklich sehr zentral, auch in den kommenden Tagen.
1: Die Wirtschaft voranzubringen, das ist das eine. Das andere sind aber die Sparprogramme und auch Einschnitte, die wahrscheinlich wir alle zu spüren bekommen werden, zum Beispiel in der Gesundheit oder auch bei der Rentenpolitik. Wie will denn die Bundesregierung dafür sorgen, dass da niemand hinten runterfällt am Ende?
2: Ja, das wird in der Tat eine der zentralen Herausforderungen, dieses niemanden hinten runterfallen lassen. Aus den Sozialverbänden ist ja zu spüren, dass die bei den anstehenden Reformen so ihre Fragezeichen haben und auch sehr zum Thema machen. Stichwort Abbau des Sozialstaats, was wir jetzt immer hören. Mal am Beispiel des Rentenpakets, das kurz vor der Sommerpause vorgestellt wurde. Die Abschaffung der sogenannten Rente mit 63 wird ja von vielen als ungerecht empfunden, nach so vielen Beitragsjahren jetzt nicht mehr früher in Rente gehen zu dürfen. Da hat die Regierung

0: Die Regierung jetzt mehrfach versichert, na ja, aber für Menschen, die wirklich gesundheitlich nicht mehr arbeiten können, für die wird es ja nach wie vor die Möglichkeit geben, eine Härtefallregel in Anspruch zu nehmen. Ob das aber die Diskussion befriedet, das müssen wir mal sehen. Und so könnte es bei ungefähr allen Reformbaustellen der Regierung aussehen.
1: Jetzt sind sich Union und SPD auch nicht immer einig gewesen bei den Reformen, was ja bei so einer großen Koalition so unterschiedlicher Partner auch irgendwie dazugehört. Was hören Sie denn über die Stimmungslage nach der Sommerpause? Also ist da vielleicht mehr Harmonie angesagt?
0: Ja, das dürfte interessant werden. Ab morgen trifft sich das Kabinett zur Klausur eben in Neu-Hardenberg und da sind ja jetzt einige neue Leute dabei, zum Beispiel der neue Verkehrsminister Steffen Bilger, Gesundheitsminister Carsten Linnemann. Wie die jetzt alle gemeinsam künftig harmonieren, das ist schon eine Frage. Der Regierungssprecher Sebastian Hille hat letzte Woche erzählt, dass bewusst auch Zeit zum Teambuilding, nenne ich es mal, eingeplant ist, also gemütliches Beisammensein am Abend. Ob das dann schon reicht, da würde ich aber mal ein Fragezeichen machen, denn immerhin sind ja auch die Herausforderungen riesig. Da kann man auch schon mal angespannt sein und um die Positionen kämpfen, wie wir das auch in der Vergangenheit gesehen haben.
1: Die Regierungskoalition von Union und SPD startet in die Zeit nach der Sommerpause. Morgen steht die nächste Kabinettsklausur an. Dann geht's um die geplanten Reformen. Darüber gesprochen habe ich mit unserer Hauptstadtkorrespondentin Katrin Aue in Berlin.
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1: Den Schriftzug Kühne und Nagel haben Sie wahrscheinlich auch schon mal irgendwann gesehen auf der Autobahn an so einem Lastwagen. Die Chance ist jedenfalls relativ hoch, denn das ist ein Riesenlogistikunternehmen, das sich dahinter verbirgt. Der Großunternehmer und gebürtige Hamburger Klaus-Michael Kühne war da lange der Chef. Nach seiner Familie ist das Unternehmen zur Hälfte zumindest ja auch benannt worden. Es befindet sich in der Schweiz und von dort kam heute auch die Nachricht, dass Klaus-Michael Kühne gestorben ist in der vergangenen Nacht in seiner Schweizer Wahlheimat. Er wurde 89 Jahre alt.
3: Hart arbeiten und Chancen nutzen. Das war so etwas wie das Lebensmotto von Klaus-Michael Kühne. 1937 geboren, als Sohn des Logistikunternehmers Alfred Kühne, lebt er lange Zeit im gutbürgerlichen Teil von Winterhude an der Hamburger Außenalster.
4: Ja, ich bin an der Bellevue aufgewachsen. Mein Vater hat dort im Jahr 1950 ein Haus gebaut und das war damals ein mutiger Entschluss. Ich bin im Heinrich-Hertz-Gymnasium zur Schule gegangen.
3: Übrigens in der gleichen Klasse wie der spätere Liedermacher und DDR-Kritiker Wolf Biermann. Nach Schule folgen Ausbildung als Kaufmann, Stippvisiten bei Reedereien und Banken. Dass Klaus-Michael Kühne ins väterliche Unternehmen Kühne und Nagel einsteigt, ist von vornherein klar.
4: Ich war der einzige Sohn. Mein Vater war ebenfalls mit dem Geschäft so eng verbunden, er konnte sich gar nichts anderes vorstellen, als dass das von mir sozusagen übernommen wurde. Er hat mich auch in sehr jungen Jahren dort in das Unternehmen hineingebracht und sehr viel dafür getan, dass ich eine erstklassige Ausbildung bekam.
3: Damit Klaus-Michael Kühne schon mit 26 Jahren als Teilhaber beim Logistikunternehmen Kühne und Nagel Verantwortung übernehmen kann. Gegründet worden war die Firma in Bremen. Schon Klaus-Michael Kühnes Vater aber hatte die ersten Weichen für die Verlegung des Firmensitzes in einen Teil der Schweiz gestellt, wo kaum Steuern fällig werden.
4: Vielleicht war es übertriebene Vorsorge, vielleicht war es auch Pessimismus, den uns dahin gebracht hat, aber es ist uns sehr gut bekommen.
3: Kühne und Nagel ist mittlerweile das zweitgrößte Logistikunternehmen weltweit.
4: Ja, unsere Stärke ist das integrierte Angebot an den Kunden, dass wir alle seine Transportprobleme lösen können, den Warenfluss steuern für unsere Kunden, mit welchen Verkehrsmitteln auch immer, von welchem Teil der Welt, in welchem Teil auch immer.
3: Kühne wird zu einem der reichsten Deutschen.
4: Bin gar nicht so anspruchsvoll. Sicher, ich habe mein Haus und mein kleines Schiff. Luxus ist für mich bedingt wichtig. Geld muss arbeiten.
3: Trotz der Übersiedlung in die Schweiz, seiner Geburtsstadt Hamburg, kehrt Kühne nie ganz den Rücken. Seinen Lieblingsfußballverein, den HSV, unterstützt er jahrelang mit Millionensummen und mischt sich auf der anderen Seite durch öffentliche Interviews und mehr oder weniger gefragte Tipps immer wieder ein.
4: Der HSV muss erstmal sein Image entscheidend verbessern, er muss attraktiv werden, daran muss gearbeitet werden.
3: Kühne ist zur Stelle, als die Traditionsreederei Hapag-Lloyd ins Ausland verkauft werden soll, übernimmt zusammen mit der Stadt Hamburg einen großen Teil der Aktien.
4: Hapag-Lloyd gehört nach Hamburg, Hapag-Lloyd befruchtet den Hafen im hohen Maße, ca. 40% des Hafenumschlags in Hamburg kommt von Hapag-Lloyd und seinen Allianzpartnern.
3: Mit seiner Frau Christine bleibt Klaus-Michael Kühne kinderlos. Sein Vermögen bringt er in eine Stiftung ein. Die soll unter anderem einen großen Wunsch von Opernfan Kühne umsetzen, eine neue Oper an der Elbe, so Karl Gernandt, einer der engsten Vertrauten des Multimilliardärs.
2: Ich glaube schon, dass das für Herrn Kühne das größte Herzensprojekt ist.
3: Mit ihrem Milliardenvermögen soll die Kühne Stiftung sowohl Kultur als auch Wissenschaft und medizinische Forschung finanzieren.
1: Erinnerungen an den bekannten Logistikunternehmer Klaus-Michael Kühne. Er ist in der vergangenen Nacht gestorben, im Alter von 89 Jahren, in seiner Wahlheimat in der Schweiz. Der Nachruf kam von Dietrich Lehmann. Sie hören HR Info am Montag. Es ist schon 10 Jahre her, aber die Erinnerungen in Italien sind bei vielen noch lebendig und schmerzhaft an diesen 24. August 2016. Damals hatte mitten in der Nacht ein schweres Erdbeben die Kleinstadt Amatrice heimgesucht und die ganze Region in Mitleidenschaft gezogen. Rund 300 Menschen sind damals ums Leben gekommen. Mit diesem Erdbeben hat dann eine ganze Serie von Erschütterungen angefangen. Das hat sich über Monate hingezogen. Auch 10 Jahre danach sind viele Schäden noch lange nicht beseitigt worden. Amatrice ist eine große Baustelle. Der Tag heute steht in der Stadt allerdings im Zeichen des Gedenkens und der Erinnerung an die Ereignisse von damals.
5: Es waren verzweifelte Telefonanrufe, die heute vor 10 Jahren bei der italienischen Polizei eingingen. Mitten in der Nacht erschütterte ein schweres Beben die Region rund um die Kleinstadt Amatrice. Giorgio Cortellesi erinnert sich, wie ihn die Erdstöße weckten. Er wohnte damals außerhalb des Zentrums und machte sich sofort auf den Weg in die Stadt, wo seine beiden Kinder bei den Großeltern schliefen. Ich bin losgerannt, es war stockfinster durch Staub, Gasgeruch, über die Ruinen der Häuser. Manchmal haben wir unglaubliche Fähigkeiten. Das Adrenalin lässt dich Sachen machen, die eigentlich nicht menschenmöglich sind. Ich bin hingefallen, Sachen sind auf mich gestürzt und ich habe nichts gespürt. Die Altstadt von Amatrice wurde bei dem Beben innerhalb weniger Sekunden fast vollständig zerstört. Cortellesi befürchtete das Schlimmste. Umso größer war die Erleichterung, als er zu dem Haus kam, in dem seine Kinder die Nacht verbrachten. Und als ich ankam, hörte ich meinen Sohn, der rief, Hilfe, helft uns. Vorher war ich wie gelähmt. Erst in dem Moment habe ich wieder angefangen zu atmen. Einer meiner Söhne lebte. Wie durch ein Wunder habe ich sie lebend gefunden. Im gleichen Haus sind 5 Menschen gestorben. Wenn sie im Bad, im Wohnzimmer, in der Küche gewesen wären, wären sie tot. Mehr als 300 Menschen sind umgekommen, mehr als 800 wurden verletzt. In der Region wurden tausende Gebäude beschädigt, viele sind komplett in sich zusammengestürzt. Heute, 10 Jahre danach, sind immer noch viele Ruinen zu sehen. Der größte Teil der Altstadt von Amatrice ist eine leere Fläche. Giorgio Cortellesi, der vor 10 Jahren überglücklich war, dass seine Kinder das Beben überlebt haben, ist seit 5 Jahren Bürgermeister von Amatrice und zeigt gerne die zahlreichen Baustellen. Er kann verstehen, dass viele Bürger unzufrieden sind. Nach Schätzungen seien 40% der Häuser wieder aufgebaut, sagt er. Es habe leider viele Verzögerungen gegeben. Es sei nicht leicht, Personal für die Baustellen zu finden. Und das, was wieder aufgebaut wird, soll nicht nur erdbebensicher sein. Amatrice will die Gelegenheit nutzen, sich rundum zu modernisieren. Alles wird so gebaut, dass alle möglichen Anschlüsse verlegt werden können. Strom, Gas, Wasser, Glasfaser. Es wird also eine sehr moderne Stadt werden, eine Smart City. Optimistisch zu sein versucht auch Rita, die nach dem Erdbeben ihren Wohnsitz in Amatrice aufgegeben hat. Ich bin in Amatrice geboren, jetzt bin ich hier in Urlaub. Mein Haus ist zusammengestürzt. Und ja, es geht voran, mit der Hoffnung auf einen Wiederaufbau. Aber leider sehe man noch recht wenig, fügt sie hinzu.
1: Ein Bericht von Nikolaus Nützel aus der Stadt Amatrice, genau 10 Jahre nach dem schweren Erdbeben, wo noch vieles aufgeräumt und wieder instand gesetzt werden muss. An die Ereignisse von damals wird heute in der Stadt erinnert.
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1: Und wir machen unsere Reise um die Welt weiter. Ein kleiner Strand in Mexiko im Bundesstaat Oaxaca, der war früher mal bei Wilderern vor allem berühmt. Da kommen immer tausende Meeresschildkröten hin, um ihre Eier im Sand abzulegen. Diese Eier gelten als Delikatesse und das war ein großes Problem. Mittlerweile hat sich dieser Ort aber in ein wahres Paradies entwickelt für sanften Tourismus. Die Meeresschildkröten haben gewissermaßen sich selbst und auch das Dorf in der Nähe gerettet. Da leben nun viele Menschen vom Tourismus. Unsere Korrespondentin Christina Fee Möbus war unterwegs mit einer Frau, die früher selbst mal Schildkröteneier eingesammelt hat, um sie dann zu verkaufen. Jetzt aber führt sie Touristen herum am Strand der Schildkröten.
7: Es ist mitten in der Nacht, stockduster und menschenleer, hier am Strand von Escobilla. Nur wer genau hinhört, nimmt neben dem gleichförmigen Rauschen der Wellen auch das leise Schnaufen der Meeresschildkröten wahr. Eloisa Soledad vom ökotouristischen Zentrum Escobilla hat eine Rotlichttaschenlampe dabei, um die Tiere nicht bei ihrem Brutritual zu stören. Sie zeigt auf eine Schildkröte, die mit ihren Flossen ein offenes Loch mit Sand zuschüttet. Das Tier hat etwa 80 Pflaumen große Eier in eine Grube gelegt. Die Schildkröte ist gerade fertig mit dem Nisten und versteckt ihre Eier, damit natürliche Feinde sie nicht stehlen. Früher hat die Mexikanerin noch selbst Schildkröteneier geklaut. Die Region rund um den südmexikanischen Pazifikstrand war vor etwa 30 Jahren noch eine Hochburg für die Meeresschildkrötenindustrie. Tiere wurden abgeschlachtet, ihre Haut auf dem internationalen Markt zu Taschen weiterverarbeitet. Die Eier der Olivbastardschildkröten, sie gelten als Delikatesse. Teils sind sie auch heute noch auf Märkten in der Region zu finden. Eloisa Soledad kommt aus armen Verhältnissen, verdiente mit der Eierjagd in einer Nacht umgerechnet ein paar Euro. Wir haben die Nester geplündert und die Eier verkauft, damit wir uns zumindest einen Keks oder ein Kilo Zucker oder ein Kilo Bohnen kaufen konnten. Leider waren unsere Eltern sehr arm. Damals reichte das Geld nicht aus, um 12 Kinder zu ernähren. Wir hatten keine Wahl. Die Jagd auf Schildkröten hat Konsequenzen. Bis heute. Einige Arten sind vom Aussterben bedroht. Auch der Bestand der Olivbastardschildkröte ist dramatisch gesunken. In den 1990er Jahren hat Mexiko ein striktes Handelsverbot erlassen. Ein Erfolg für den Artenschutz, damals aber auch eine Existenzbedrohung für die Menschen aus den umliegenden Gemeinden, die von der Schildkrötenjagd lebten. Sie mussten sich umorientieren, um zu überleben. Mittlerweile ist die Gegend rund um den Escobilla-Strand zu einem Mekka für Ökotourismus an der Pazifikküste geworden. Urlauberinnen und Urlauber liegen am Strand und genießen den Hippie-Vibe des Orts. Oder gehen ins mexikanische Schildkrötenzentrum, das zum Schutz der Tiere gegründet worden ist. Dort lassen sich so einige Exemplare aus nächster Nähe betrachten. Mireia Viadio arbeitet dort als Bildungskoordinatorin. Mit den Touristen kommen auch neue Probleme, sagt Mireia Viadio.
8: Tourismus.
7: Durch Hotels und Restaurants gibt es viel Müll und auch zu viel Lichtverschmutzung. Bei den Jungtieren ist das Problem noch größer, weil auch sie sich vom Licht angezogen fühlen. Anstatt sich beim Schlüpfen in Richtung Meer zu bewegen, laufen sie an Land. Viele sterben dann an Dehydrierung. Zurück am Strand von Escobilla. 6 Wochen etwa dauert es, bis aus den Eiern Handteller große Baby-Meeresschildkröten werden, die sich auf dem Weg in den Ozean machen. Für Eloisa Soledad ist die Arbeit bei der Naturschutzinitiative ein Zubrot. Leben kann sie davon allein nicht. Trotzdem ist sie glücklich über ihren Job. Ich bin mit meiner Arbeit zufrieden. Ich fühle mich wohl, ob ich hier jetzt Geld verdiene oder nicht. Ich will mich um die Schildkröten kümmern und dafür sorgen, dass es viele von ihnen gibt, um der Natur den Schaden zu ersetzen, den ich ihr zugefügt habe.
1: Eine Reportage unserer Korrespondentin Christina Fee Möbus. Sie war unterwegs am berühmten Schildkrötenstrand in Mexiko. Damit haben wir es genau 5 Minuten vor 3:30.
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1: Und auch da bleiben wir tierisch, denn die Reitweltmeisterschaft in Aachen war das größte Sportereignis überhaupt in Deutschland in diesem Jahr, auch weil es so lange gedauert hat. Die Stadt hat sich dabei von ihrer besten Seite gezeigt und nicht nur die, auch die deutschen Reiterinnen und Reiter haben unter Beweis gestellt, dass sie zu den Besten der Welt gehören. Sie haben diese Weltmeisterschaft zu einer erfolgreichen Veranstaltung gemacht, schon mal rein sportlich gesehen. Auch die Organisatoren können insgesamt zufrieden sein mit den 2 Wochen in Aachen. Unser Sportreporter Markus Tepper war auch die ganzen 14 Tage vor Ort bei dieser WM. Hier kommt seine Bilanz.
9: Es waren goldene WM-Tage, die Deutschlands Reiterinnen und Reiter in Aachen erlebten.
10: Deutschland ist Weltmeister!
11: Weltmeister im Springreiten!
9: Und in der Vielseitigkeit, in der Dressur, in der Paradressur und im Voltigieren.
8: unglaublich besonders. Eine WM hier in Aachen, bei uns zu Hause sozusagen, ist was Unbeschreibliches.
9: Sagte Springreiter Richard Vogel nach dem Mannschaftsgold. Ein wenig sachlicher die Bilanz von Dennis Peiler, Vorstandschef von Pferdesport Deutschland.
12: Wir sind sehr glücklich, wie es hier die letzten zwei Wochen gelaufen ist. Unser Wunsch war, dass wir hier unser eigenes Pferdesportmärchen schreiben. Und das Fazit lautet, es ist geglückt.
9: Mit 7-mal Gold, 5-mal Silber und 8-mal Bronze fällt die deutsche Bilanz noch besser aus als bei der letzten Heim-WM vor 20 Jahren. Damals wie heute gewann Deutschland die Nationenwertung und damals wie heute gewann Dressurqueen Isabel Wehrt Gold mit der Mannschaft.
13: Nach 20 Jahren dann nochmal an gleicher Stelle den WM-Titel wiederholen, war schon cool.
9: Und manchmal wurde es auch richtig emotional, etwa für Julia Krajewski, live im Fernsehen, nach Gold und Silber für die deutschen Vielseitigkeitsreiter.
14: Ich freue mich ja schon die ganze Zeit jetzt.
15: Ja, sind doch Freudentränen hoffentlich.
14: Natürlich.
9: Jubel und Freudentränen gab es nicht nur in den drei olympischen Disziplinen, auch Voltigierer, Gespannfahrer und die Paradressurreiter fanden in Aachen ihr Publikum. Mit 71 Jahren gewann Heidemarie Dresing Gold, Silber und Bronze in der Paradressur. Eine starke Leistung und eine starke Botschaft.
16: Der Reitsport ist Gott sei Dank so, dass man auch im höheren Alter noch reiten kann, wenn man sich körperlich fit hält und dass man auch, selbst wenn man ein Handicap hat, kann man noch Weltmeister werden. Ja.
9: Das Prasseln im Hintergrund war übrigens der Aachener Regen. Das Wetter war so etwas wie die 7. WM-Disziplin. In der ersten WM-Woche brütende Hitze mit bis zu 38 Grad, in der zweiten Woche herbstliche Kühle und schauerartige Regenfälle. Eine Herausforderung für WM-Organisator Philipp Erbers und sein Team.
17: Wir sind eine Freiluftveranstaltung und dementsprechend müssen wir natürlich auch mit dem Wetter umgehen können. Aber wir konnten das als Veranstaltung sehr gut meistern und deswegen sind wir da sehr zufrieden mit.
9: Die Bilanz der WM-Organisatoren, tolle Stimmung, keine Pannen, viele Besucher.
17: Über die zwei Wochen sind knapp 500.000 Besucher zu uns geströmt. Und ich glaube, jeder, der auch hier war oder es auch im Fernsehen miterleben durfte, hat dann eben auch gesehen, was diese Zuschauer für eine Begeisterung hier ausgelöst haben.
9: Lob gab es auch von höchster sportlicher Stelle, was vor dem Hintergrund einer deutschen Olympia-Bewerbung nicht ganz unwichtig ist. Nach ihrem Besuch in Aachen versprach IOC-Präsidentin Kirsty Coventry, beim nächsten Mal ihre Familie mitzubringen.
18: Das ist wirklich besonders hier. Alle Sportstätten sind so nah beieinander. Und das Einzigartige ist, es ist voll, aber nicht überfüllt, sondern sehr entspannt.
9: Schon in 8 Monaten öffnet die Aachener Söhrs ihre Stadien und Ställe wieder für das jährliche Reitturnier CAIO. Wieder wird die Weltelite des Reitsports in die alte Kaiserstadt kommen. Aber für Daniel Deusser und viele andere Reiter bleiben diese goldenen WM-Tage von Aachen unvergesslich.
19: Mit dem Publikum war ein unglaubliches Gefühl. Also ob sich das noch einmal wiederholt in meinem Leben, das weiß ich nicht.
1: Tja, schauen wir mal, dann sehen wir schon. 2 Wochen Reit-WM in Aachen sind jetzt vorbei. Unser Reporter Markus Tepper sagt, das hat sich auf jeden Fall gelohnt.
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7: 14.31 Uhr. Hessische Haushalte verfügen im Schnitt über 85.000 Euro. Ukraine-Partner sprechen über weitere Unterstützung. Logistik-Großunternehmer Kühne gestorben. Das Wetter sonnig, 20 bis 26 Grad. Mein Name ist Katja Irle. Jeder hessische Haushalt hatte 2023 im Schnitt ein Bruttovermögen von 84.500 Euro.
0: Das meldet das Statistische Landesamt. Der größte Anteil des angelegten Geldes entfiel auf Wertpapiere und digitale Vermögenswerte. Dabei war das Vermögen von Haushalten mit mehr als 5.000 Euro Nettoeinkommen 6-mal höher als bei Einkommen unter 2.600 Euro. Zum gesamten Geldvermögen vor dem Abzug von Schulden gehören etwa Bankguthaben, Aktien, private Renten und Lebensversicherungen oder Kryptowährungen. Immobilien oder Autos zählen nicht dazu. Wie kann der Ukraine im Krieg gegen Russland weiter geholfen werden? Darüber beraten jetzt am ukrainischen Unabhängigkeitstag die Unterstützerstaaten in Kiew, die sogenannte Koalition der Willigen. Aus Kiew Florian Kellermann.
2: Der ukrainische Präsident Volodymyr Zelensky veröffentlichte zum Unabhängigkeitstag ein 21-minütiges Video, in dem er sich an die Menschen in der Ukraine wendet. Er beschwor die Einheit der Gesellschaft im Krieg gegen Russland. Russland habe seine Ziele in diesem Krieg nicht erreicht, weil es die Menschen in der Ukraine unterschätzt habe. Ihre Bereitschaft, für ihr Land zu kämpfen, so Zelensky.
0: Hessens Gesundheitsministerin Stolz findet es richtig, auf die Renteneinsparungen bei pflegenden Angehörigen zu verzichten. Es wäre ein Sparen an falscher Stelle, so die CDU-Politikerin. Die Pflegeversicherung müsse aber auf ein solides finanzielles Fundament gestellt werden. Am Wochenende hatte Bundesgesundheitsminister Linnemann angekündigt, die Pläne seiner Vorgängerin Wargen auf Eis zu legen. Die hatten Kürzungen beim Rentenzuschuss vorgesehen für Menschen, die Angehörige pflegen. Ein katholischer Pfarrer aus Oberursel im Hochtaunuskreis gibt sein Amt auf, weil er heiraten will. Im Bistum Limburg gab es in den letzten 15 Jahren 6 ähnliche Fälle. Das hat ein Sprecher gesagt. Wie es mit den Betroffenen weitergeht, werde individuell vereinbart. Der Pfarrer aus Oberursel sei suspendiert worden, nachdem er vorgestern seine Beziehung öffentlich gemacht hatte. Seine Pfarrei St. Ursula wird erst einmal von einem Pfarrverwalter übernommen. In Runde 1 des DFB-Pokals sind heute weitere Fußball-Bundesligisten gefordert. Der Hamburger SV ist beim Drittligisten SC Werl zu Gast, der erste FC Köln bei den Würzburger Kickers, auch aus Liga 3. Bundesliga-Rückkehrer FC Schalke 04 tritt beim Viertligisten Hallischer FC an und der frisch in die zweite Liga abgestiegene VfL Wolfsburg beim Regionalligisten VSG Altklinike. Einer der reichsten Deutschen, der Unternehmer, Hotelbesitzer und Sportfan Klaus-Michael Kühne ist gestorben. Wie sein Logistikkonzern Kühne und Nagel mitteilte, starb der gebürtige Hamburger in der Schweiz im Alter von 89 Jahren. ID-Korrespondent Dietrich Lehmann.
3: Kühnes Karriere scheint von Anfang an vorgezeichnet. Kaufmannslehre mit 26 Jahren Einstieg als Teilhaber in das väterliche Unternehmen Kühne und Nagel. Der Firmenchef beteiligt sich außerdem an zahlreichen anderen Logistikunternehmen, hält viele Aktien beim Lufthansa-Konzern, betreibt aber auch Luxushotels und engagiert sich als Stifter, beispielsweise beim Bau der Hamburger Elbphilharmonie. Den kriselnden Fußball-Bundesligisten HSV hält Kühne jahrelang mit Millionenspritzen über Wasser, nicht ohne den Versuch, auch sportlich Einfluss zu nehmen.
0: Und das waren die Nachrichten. Das Wetter. Am Nachmittag ist es meist sonnig bei 20 bis 26 Grad maximal. In der kommenden Nacht oft klar, vereinzelt auch mal Regen. Es kühlt ab auf 15 bis 7 Grad. Morgen im Nordosten von Hessen erst noch sonnig. Im Südwesten gibt es dann schon Wolken, die auch Regen bringen. Und die breiten sich dann nach und nach aus bis 24 Grad maximal. Die weiteren Aussichten. Es geht wechselhaft weiter, gebietsweise Schauer und Gewitter, am Mittwoch bis 28 und am Donnerstag bis 31 Grad. Die Zeit, das ist 14.35 Uhr.
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0: A3 Frankfurt Richtung Würzburg, zwischen Stockstadt und Aschaffenburg-Ost 4 Kilometer stockender Verkehr. A5 Kassel Richtung Frankfurt, zwischen Reiskirchen und Fernwald 2 Kilometer stockend nach einem Unfall auf dem linken Fahrstreifen. A5 Darmstadt Richtung Heidelberg, zwischen Kreuz Weinheim und Hirschberg Bergungsarbeiten auf dem Standstreifen, 3 Kilometer Stau. A7 Fulda Richtung Würzburg, zwischen Fulda Dreieck und Bad Brüggenau-Volkers 8 Kilometer Stau und stockend ab der Raststätte Utrichshausen. Und die B45 Dieburg Richtung Hanau, zwischen der A3 Anschlussstelle Hanau und Kleinauheimer Dreieck 2 Kilometer Stau.
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1: Einen schönen Montagnachmittag. Das ist heute ein schwieriger Tag für die Menschen in der Ukraine. Das Land leidet jeden Tag unter den Angriffen der russischen Armee. Und doch wird heute gefeiert. 35 Jahre Unabhängigkeit. Auch nebenan in Polen wird das gefeiert. Da leben ja viele Menschen aus der Ukraine inzwischen. Das Fest heute ist allerdings überschattet von Gewalt und Anfeindungen gegenüber den Menschen, die da aus der Ukraine gekommen sind. Da passiert im Prinzip fast jede Woche irgendwas. Dabei war Polen 1991 das erste Land überhaupt, das die Unabhängigkeit der Ukraine anerkannt hat. Seitdem wird das in vielen Städten in Polen gefeiert, auch in der Hauptstadt Warschau. In diesem Jahr wäre das Fest allerdings fast abgesagt worden dort, denn es gab Probleme mit der Finanzierung, auch Drohungen vorher. Aber jetzt ist klar, die Feier findet heute statt. Und alle hoffen, dass sich das in etwa so anhören wird wie im vergangenen Jahr.
4: Warschau, wir danken dir vom ganzen Herzen für alles, rief eine Frau auf der Bühne und tausende Ukrainerinnen und Ukrainer im Publikum griffen das auf. Das war voriges Jahr im Zentrum von Warschau, am 24. August, dem Unabhängigkeitstag der Ukraine. Die Frau, die zum Dank anstimmte, ist Natalia Panchenko. Jahr für Jahr organisiert sie das große Fest. Panchenko, 37, ist eine bekannte Aktivistin, die Nummer 1 in der ukrainischen Diaspora in Polen. Doch als sie zusammen mit den Mitstreitern dieses Jahr das Event plant, läuft nichts mehr wie früher. Zeitweise zweifelte unser Veranstalterteam daran, dass es überhaupt klappt. Und es war schwer. Vergangenes Jahr habe es 20 Sponsoren gegeben. Diesmal habe sich der Großteil von ihnen zurückgezogen, erzählt Panchenko. Ich habe mit den meisten dieser Firmen persönlich gesprochen. Wir kennen uns seit Jahren. Die meisten geben offen zu, dass sie einfach Angst vor Hasskommentaren und Trollen haben. Sie fürchten, die Zusammenarbeit bringt mehr negative Folgen mit sich als positive. Dass Firmen von so einem Fest Abstand nahmen, zeigt, wie verfahren die Lage ist. Denn die Beziehungen zwischen Polen und der Ukraine sind belastet. Durch einen wieder aufgeflammten Geschichtsstreit aus den Zeiten des Zweiten Weltkriegs, durch die wachsende anti-ukrainische Stimmung. Rechte Parteien schüren Hass gegen ukrainische Flüchtlinge, werben dafür, die Hilfen zu stoppen. Inzwischen häufen sich in Polen Anfeindungen und Übergriffe. Minderjährige wurden im Bus beschimpft, Kinder auf einem Spielplatz angegriffen, ein Pärchen brutal zusammengeschlagen. Ukrainerinnen und Ukrainer berichten, sie trauten sich kaum auf der Straße ihre Muttersprache zu sprechen. Derzeit wenden sich an mich sehr oft Menschen nach einem fremdenfeindlichen Angriff. Sie kommen zu mir, wenn sie sich keine Rechtsberatung leisten können. Meine Frau und ich bieten Betroffenen kostenlose Hilfe an, erklärt David Dehnert. Der polnische Anwalt engagiert sich seit Jahren für die Ukraine. Dafür wurde er dieses Jahr vom Organisationsteam des Unabhängigkeitsfestes für eine Auszeichnung vorgeschlagen. Damit werden Polinnen und Polen geehrt, die große Solidarität mit der Ukraine gezeigt haben. Doch Dehnerts Engagement hat auch Schattenseiten. In letzter Zeit habe ich immer mehr Drohungen erhalten, über TikTok und per Messenger. Mir wurde auch direkt am Telefon gesagt, dass man mir wehtun wird. Einschüchtern lasse er sich nicht, sagt Dehnert. Nach Angaben des polnischen Innenministeriums ist die Zahl der Hassverbrechen um ein Drittel gestiegen. Dabei gehörte Polen seit 2022 zu den stärksten Unterstützern der Ukraine. Derzeit lebt knapp 1 Million ukrainische Flüchtlinge hier.
1: Heute wird dieser Unabhängigkeitstag der Ukraine nicht nur im Land selbst gefeiert, sondern auch nebenan in Polen. Das hat eine lange Tradition. Warum die Vorbereitungen dieses Mal schwierig gewesen sind, das hat unsere Korrespondentin Paulina Milling erläutert.
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1: Und da haben wir es gerade schon gehört. Dieser Tag heute, der 24. August, das ist eben nicht irgendein Datum für die Ukraine. 35 Jahre Unabhängigkeit, da wird natürlich drauf zurückgeschaut heute. Also im Prinzip Unabhängigkeit von der damaligen Sowjetunion, darum geht's. Genau das, was Russlands Präsident Wladimir Putin praktisch gerade wieder rückgängig machen will, in welcher Form auch immer. Viele sind vor dem Krieg auch zu uns nach Deutschland geflohen, aus der Ukraine. Zum Beispiel die Familie Dunajew. Die Kinder gehen hier mittlerweile zur Schule. Das ganze Leben spielt sich inzwischen hier in Deutschland ab. Unsere Reporterin Emily Kolocci hat die Familie in Ascheberg besucht. Das liegt in Nordrhein-Westfalen.
5: Eine Couch fehlt in dem kleinen Wohnzimmer von Familie Dunajew. Sie sind erst vor kurzem in die neue Wohnung im ersten Stock gezogen. Vater Andriy ist vor ein paar Monaten aus der Ukraine nach Deutschland gekommen. Davor hat er gekämpft, als Soldat. Aber von vorne. Es ist ein Tag im April 2022, als Irina und ihre beiden Kinder in ihrem vollbepackten Auto sitzen. Sie fliehen vor dem Krieg. Raus aus Cherson, rein in die Ungewissheit. Vater Andriy geht in den Krieg. Die Familie ist plötzlich getrennt, erinnert sich Irina.
8: Er hat auch gesagt, ich muss mit Kindern wegfahren, damit wir sind in Sicherheit.
5: Tochter Alexandra ist 13, als sie die Ukraine verlässt.
10: Man versteht noch nicht genau, was passiert, weil man weiß nichts über Krieg.
5: Heute, vor 35 Jahren, erklärte das ukrainische Parlament die Unabhängigkeit der Ukraine von der Sowjetunion. 2014 dann Proteste, Gewalt, Maidan und die Annexion der Krim. Seit 2022 ein Krieg mit Russland. Mittendrin Vater Andriy. 2025 wird er verletzt, bleibt ein Jahr lang im Krankenhaus. Für Alexandra fühlt sich das so an.
10: Vor dem Krieg hat man so viele Probleme, die man vielleicht auch junge Person hat. Und dann plötzlich, die verschwinden alle und du denkst nur, wie überlebst du?
5: Heute ist sie 18 Jahre alt, macht gerade ihr Abitur, aber zurück, das will sie nicht.
10: Ich habe mich ziemlich gut integriert, finde ich. Ich habe auch einen Plan für meine Zukunft.
5: Spätestens seit Vater Andriy nach Deutschland gekommen ist, verschiebt sich das Leben. Hier wollen sie bleiben.
8: Meine Ziel ist hier bleiben, weil meine Kinder gut integriert sind und sie sehen ihre Zukunft. Ich versuche, bilden nicht so große Pläne, weil ich nicht passiert morgen.
5: Jetzt leben sie wieder zusammen. Zu viert in einer neuen Wohnung. Weit weg von der Frontlinie. Ein echter Neuanfang in einem neuen Land. Auch wenn die Couch noch fehlt in dem neuen Wohnzimmer.
1: Eine Reportage direkt hier aus Deutschland. Da sind ja auch inzwischen viele Menschen aus der Ukraine angekommen. Unsere Reporterin Emily Kolocci hat eine davon besucht, anlässlich des Unabhängigkeitstages, den die Ukraine heute offiziell feiert. 14.43 Uhr haben wir es. 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Und damit zu uns nach Hessen. Manche Fußballvereine sind ja froh, wenn sie einen Fanclub haben. Eintracht Frankfurt kann sich da aber gar nicht beschweren. Die hat mehr als 1.000 offizielle Fanclubs. Da sind ungefähr 80.000 Leute organisiert. Und jetzt kommt noch einer dazu, denn die Eintracht hat ihren ersten offiziellen jüdischen Fanclub, den EFC Juddebube, gegründet von rund 50 Leuten, darunter auch der Ehrenpräsident der Eintracht, Peter Fischer. Heute treffen sich die Mitglieder zum ersten Mal. Der Name dieses Fanclubs hat übrigens eine lange Geschichte. In den 1920er Jahren, da wurden die Spieler der Eintracht häufig Juddebube genannt und der Verein an sich Juddeklub, bis dann die Nationalsozialisten kamen und sich auch die Eintracht einverleibt haben. Daran erinnert auch ein Buch. Es heißt Wir waren die Juddebuben, Eintracht Frankfurt in der NS-Zeit. Geschrieben hat es Matthias, genannt Matze Thoma. Er ist Direktor des Eintracht-Museums. Mit ihm habe ich gesprochen und vor allen Dingen habe ich ihn gefragt, Herr Thoma, warum braucht es denn für die Eintracht einen eigenen jüdischen Fanclub?
11: Naja, die Eintracht hat weit über 1.000 Fanclubs, die sich engagieren. Es gibt auch christliche Eintracht-Fans und die Verbindung nach oben ist vielleicht nicht schlecht, damit wir irgendwann mal Meister werden.
1: Also es hat irgendwie so im Portfolio noch gefehlt.
11: Es hat im Portfolio noch gefehlt und jetzt mal ernsthaft gesprochen, es ist natürlich auch eine Intention des Fanclubs, sichtbar zu werden. Mhm. Und in Zeiten von Antisemitismus ist das sicher ein gutes Zeichen, sich zu präsentieren und hier im Stadion auch sichtbar zu werden.
1: Da schauen wir doch mal kurz in die Vergangenheit der Eintracht. Denn während des Nationalsozialismus, da haben sich die Nazis eben auch diesen Verein einverleibt. Da wurden auch Sportler verfolgt. Wie ging es denn eigentlich nach dem Krieg weiter? Also was ist denn von diesen jüdischen Wurzeln überhaupt noch übrig geblieben?
11: Also die Nazis haben sich die Vereine einverleibt. Die Vereine haben aber auch bereitwillig mitgemacht. Wir haben das für die Eintracht auch aufgearbeitet. 1933 wurde der Verein, der eigentlich ein hochbürgerlicher Verein war, gleichgeschaltet. Jüdische Funktionäre wurden aus dem Verein gedrängt. Jüdische Sportler wurden aus dem Verein gedrängt. Und der Verein war eigentlich ab 1936 hatte keine jüdischen Mitglieder mehr. Nach dem Krieg hat man wieder angefangen. Dann kamen auch nach und nach wieder jüdische Mitglieder in den Vereinen, aber diese Verantwortung des Umgangs während des Nationalsozialismus wurde eigentlich bei Vereinen nie thematisiert. Da ist die Eintracht kein schlechtes Beispiel. Das war bei allen oder bei fast allen Vereinen so. Mhm. In den 90er Jahren hat man dann angefangen, seine Geschichte aufzuarbeiten. So ist das auch bei der Eintracht passiert. Und jetzt sind wir auf dem Stand, dass wir viel über das Vereinsleben im Nationalsozialismus und danach wissen und machen dann natürlich weiter. Und so eine Idee ist natürlich auch, also immer der Bezug auf den Nationalsozialismus ist immer ein schweres Thema. Das ist immer ein bisschen belastend und ganz oft kommt auch aus der jüdischen Gemeinde, zeigt doch mal, dass wir auch fröhlich sein können. Mhm. Die Eintracht war zum Beispiel letztes Jahr bei einer Feier in der jüdischen Gemeinde in der Synagoge und da war eine Euphorie, weil Eintracht-Spieler da waren, ja, und dass dann man jetzt Judentum auch einfach ins Stadion reinbringen kann, auch sichtbar machen, das ist sicher ein Ziel.
1: Dieser Fanclub, der EFC, ist jetzt der erste jüdische Fanclub in einem Fußballverein überhaupt in Deutschland. Wer darf denn da alles mitmachen? Also nur Bube oder auch Mädchen, um es mal auf Hessisch zu fragen.
11: Bube und Mädchen, das müssen Sie die Verantwortlichen des EFC fragen. Ja. Ich bin allerdings Katholik und ich bin auch Mitglied. Ich wurde aufgenommen, also sind alle willkommen.
1: Ja, das ist ja interessant. Also es sind ja auch nicht-jüdische Mitglieder dabei, zum Beispiel der Ehrenpräsident der Eintracht Peter Fischer, aber auch Omid Nuripur von den Grünen. Also da gibt es eine gewisse Offenheit offensichtlich.
11: Da gibt es eine Offenheit, natürlich, ja.
1: Sie haben das ja schon so ein bisschen geschildert. Was hat denn dieser Fanclub jetzt genau vor? Also was sieht er als seine Aufgabe an?
11: Ja, in erster Linie, und das ist ja eine Aufgabe eines Fanclubs, die Eintracht zu unterstützen. Wir wollen die Eintracht nach vorne pushen. Der Fanclub will sich daran beteiligen, er will die Eintracht unterstützen. Ein Ziel ist es aber sicher auch, jüdisches Leben sichtbar zu machen und in Zeiten, in denen es immer wieder antisemitische Vorfälle gibt, quasi Flagge zu zeigen und auch offensiv und selbstbewusst anzugehen. Ja.
1: Und damit hat ja auch dieser Name, die Juttebube, zu tun, weil der nimmt ja Bezug auf die Geschichte.
11: Genau, der nimmt Bezug auf die Geschichte. Wir haben das von vielen Eintrachtlerinnen und Eintrachtlern gehört, als wir geforscht haben zu Sport im Nationalsozialismus, dass man gesagt hat, in den 20er, Anfang 30er Jahre galten die Eintracht-Spieler als Judebube. Es gab enge Verbindungen zur jüdischen Gemeinde und diesen Begriff hat man wieder aufgenommen und hat sich jetzt so genannt.
1: Und der war damals auch nicht abwertend gemeint, oder?
11: Die Leute, die das damals als Zeitzeugen erzählt haben, die mittlerweile leider alle verstorben sind, die sagen, das war nicht abwertend gemeint. Mhm. Wenn man sich die Geschichte anschaut und wenn man sieht, was aus der Geschichte wurde, Ende der 20er Jahre, Anfang der 30er Jahre, muss man das sicher kritisch sehen. Aber für die Leute, die damals so genannt wurden, die haben gesagt, das war nicht abwertend gemeint.
1: Die Frankfurter Eintracht hat einen neuen Fanclub, nennt sich EFC Judebube und erinnert damit auch ganz bewusst an die jüdischen Wurzeln der Eintracht. Darüber gesprochen habe ich mit Matthias Thoma. Er ist Direktor des Eintrachtmuseums und er hat ein Buch geschrieben über die Eintracht in der Zeit des Nationalsozialismus.
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1: Und jetzt haben wir es gleich 3:10. Die Arbeit in einem Krankenhaus oder im Pflegeheim ist sehr erfüllend. Sie ist aber auch oft sehr anstrengend, zumal es da häufig an genügend Personal fehlt. Da müsste doch mal dringend Entlastung her. Jetzt sagen Technikfreunde, da könnten uns in Zukunft doch auch humanoide Roboter helfen. Aktuell gibt's die hier bei uns in Deutschland noch kaum. In anderen Ländern ist die Entwicklung schon weiter, zum Beispiel in Singapur. In einem Pflegeheim dort leiten Roboter sogar Gymnastikstunden. Das hat sich unsere Reporterin Annalou Beckmann mal direkt angeschaut. Sie durfte diesem Roboter bei der Arbeit zusehen.
12: Ein paar letzte Einstellungen auf dem iPad und dann geht es los. Daisy hebt den Arm. In ihrem türkisen Poloshirt winkt sie den Bewohnerinnen im Bright Hill Evergreen Pflegeheim in Singapur zu. Daisy ist ein humanoider Roboter. Jeden Tag schieben die Pflegekräfte sie in den großen Gemeinschaftsraum. Dort macht Daisy Mobilitätsübungen mit den Bewohnerinnen oder spielt mit ihnen Memory oder Bingo, um das Demenzrisiko zu senken. Dass dort kein echter Mensch vor ihnen sitzt, das sei nicht komisch, erklärt eine ältere Dame.
13: Ganz so.
4: Wir sind daran gewöhnt. Beim ersten Mal wirkte sie noch wie ein echter Mensch. Ich freue mich, wenn sie da ist. Wenn man will, kann man auch mit ihr reden. Ich habe auch schon gedacht, es wäre schön gewesen, so einen Roboter zu Hause zu haben, damit man quasi einen Begleiter hat.
12: Singapurs Gesellschaft altert immer weiter. Gleichzeitig wird der Mangel an Pflegepersonal immer größer. Ein Problem, mit dem auch die Bright Hill Evergreen Einrichtung zu kämpfen hat, so Projektleiter Satish Kumar.
13: Normally I need two staff to run the group exercise.
14: Normalerweise brauche ich mindestens zwei Pflegekräfte, um beispielsweise die Gruppengymnastik durchzuführen. Jetzt habe ich einen Roboter, der einen Teil übernimmt. Und die Mitarbeiterin, die dadurch entlastet wird, konzentriert sich auf andere Dinge. Roboter können uns also bei unserem Personalmangel helfen.
12: Seit 5 Jahren sind 2 dieser Roboter in der Einrichtung im Einsatz. Sie seien eine Unterstützung, das findet auch Pflegerin Theo Georg Huhn. Sorgen, dass die Roboter ihr irgendwann den Job wegnehmen, macht sie sich nicht.
15: Oh, no, I'm not afraid of that.
16: Nein, ich habe keine Angst davor. Denn egal wie, wir müssen die Roboter trotzdem bedienen. Wir müssen sie hier hinstellen, wir müssen sie starten, wir müssen die zu den Spielen gehörenden Karten an die Bewohner verteilen. So können die Roboter keinen Menschen ersetzen.
12: 22 Pflegeeinrichtungen in Singapur, Hongkong und Australien arbeiten schon mit diesen Robotern, heißt es von der Entwicklerfirma DexLab. Das 15-köpfige Team sitzt in einem Bürogebäude in Singapur, fertigt dort Roboter wie Daisy. Mitten im Raum schraubt Mitarbeiter Joshua an der Vorrichtung für den Kopf des Roboters.
17: Alles, was wir in diesem Büro machen, wird in der Regel von Hand gefertigt. Wir nutzen hier häufig den 3D-Drucker und vieles davon wird von uns und dem Team hier nachbearbeitet.
12: Umgerechnet etwa 40.000 bis 70.000 Euro kostet solch ein Roboter. Dank künstlicher Intelligenz kann das Modell Gespräche führen und beherrscht mehrere Sprachen.
25: Hi, I'm Daisy. I'm a robot. Hello, ich bin Daisy. Ich bin ein Roboter.
12: Auf Nachfrage räumt Daisy auch ein, einige Dinge nicht zu können.
25: Ich kann nicht selbstständig laufen, ich kann keine medizinische Diagnose stellen. Und ich ersetze keine menschliche Betreuung.
12: Aktuell arbeitet das Team daran, dass Daisy weitere Fähigkeiten erhält, um die Pflegekräfte mehr entlasten zu können.
1: Und ich kann Ihnen sagen, von wem dieser Bericht gerade kam, nämlich von Anna-Lou Beckmann, unserer Korrespondentin in Singapur.
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1: Dieser Sommer ist extrem heiß gewesen, übrigens auch im Kuhstall. Also haben wir das Ende Juli in einem Bericht in der Tagesschau gesehen. Da war eine Bäuerin aus Nordrhein-Westfalen zu Wort gekommen und die hat beschrieben, dass ein paar ihrer Kälber vor Hitze einfach tot umgefallen sind. Kühe reagieren sehr empfindlich auf hohe Temperaturen. Deren Wohlfühlzone ist so bei etwa 15 Grad. Da wäre es ja eine Idee, in den Stall eine Klimaanlage einzubauen, eine ganz spezielle. In einem Betrieb in der Nähe von Leipzig kommt dafür jetzt ein ungewöhnliches Bündnis zusammen. Tierärzte und Landwirte sind dabei, aber auch Fachleute aus dem Bergbau. Unser Reporter Max Fallert stellt das Projekt aus Leipzig vor.
26: 800 Milchkühe teilen sich den Platz im Kuhstall der Agrarprodukte Kitzen. Vor ein paar Jahren wurde die Anlage am Rand von Leipzig modernisiert. Der gläserne Kuhstall soll allen Besuchern offen stehen. Die Landwirte sind überzeugt, dass es ihren Kühen gut geht und wollen das der Öffentlichkeit zeigen. Mehr Platz haben die Tiere und können je nach Witterung auch mal vor den Stall treten, sagt Landwirt Gunther Zeutschel.
27: Im Winter, wenn es kalt ist, will die Kuh nicht unbedingt drin sein. Die will da manchmal auch draußen sein, obwohl der Mensch eigentlich sagt, mir ist draußen zu kalt. Aber die Kuh ist gerade andersrum, die steht dann manchmal lieber draußen.
26: Im Sommer lindern Matratzen aus Sand die Hitze, mit Kissen aus Ernteresten vom Acker. Ganz neu ist ein kleiner Stand mit kühler Luftdusche, den die Kühe freiwillig aufsuchen können, erzählt Alexander Starke, Professor für Klauentiermedizin an der Uni Leipzig und der verantwortliche Tierarzt.
28: Sie werden vorne benässt mit Wasser und danach mit Lichtschranke geht der Ventilator an.
26: Jeden Tag statten Ärztinnen und Ärzte der Uni den Kühen im Stall eine Visite ab. Für die Tiergesundheit und die Wissenschaft.
28: Wir wollen jetzt noch ein Kamerasystem installieren, um dann mit der Klimamessung vergleichen, ob Tiere das dann eben besonders annehmen, wenn mehr Hitzestress ist.
26: Auch Ventilatoren helfen gegen die Hitze, aber es seien noch zu wenige. Wenn es um die Steuerung der Luft geht, kommen die Experten von der Bergakademie Freiberg ins Spiel. Seit Jahrhunderten untersuchen sie Luftströmungen und Temperaturen in Bergwerken und Minen. und nun auch im Stall, erzählt Rüdiger Schwarze, Freiberger Professor für Strömungsmechanik.
7: Wenn es wirklich sehr heiß ist, wenn wir Hochdruckgebiete haben, dann kommt die Luftströmung praktisch zum Erliegen. Es weht kein Wind. Und das sind natürlich Situationen, die die Landwirte beschäftigen, weil dann geht es den Kühen auch nicht gut. Und deswegen untersuchen wir, was man halt machen kann, unter anderem durch Maschinen, durch Lüfter, um wieder Wind im Stall zu erzeugen, damit es den Kühen am Ende auch besser geht.
26: Die Bergbauexperten messen in Leipzig regelmäßig, um die Witterung im Stall zu verbessern. Außerdem untersuchen sie Methan. Methan ist die Nummer 2 der klimaschädlichen Treibhausgase und sorgt für weitere Hitze. Kühe sind in Deutschland die Hauptquelle. Hannes Potz führt die Messungen im Kuhstall durch.
9: Wir wollen sozusagen hier von der einen Seite von der Liegebox bis auf die andere sozusagen mit unserem Laser messen. Und zeitgleich muss Tine sozusagen direkt in der Mitte von diesem Laserstrahl die Windgeschwindigkeit messen, damit wir sozusagen verstehen können, wie groß die Strömungsgeschwindigkeit in dem Stall ist.
26: Der Forscher baut außerdem einen digitalen Zwilling für Simulationen. Im Projekt entsteht so eine neue Methode, um genauer als bisher Methan im ganzen Stall zu bewerten.
1: Klimamanagement funktioniert auch im Kuhstall. Unser Reporter Max Fallert hat das an einem Beispiel aus Leipzig gezeigt. 14.57 Uhr haben wir's.
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1: Okay, es war jetzt nicht die Tour de France, aber wir in Deutschland, wir können auch was auf die Beine stellen oder auf die Räder beim Radsport. Am Wochenende ist die Deutschland-Tour zu Ende gegangen, die 40. Ausgabe dieses Mal von Bad Orb bis nach Heilbronn. Da ging es also auch durch Hessen. Ein großer Erfolg, aber so begeistert die Radfans da gewesen sind, so schwierig ist das immer für die Veranstalter, sowas auf die Beine zu stellen. Das zeigt auch unser Reporter Steffen Gahr.
18: Der zweite Vorsitzende des Kölner Radsportvereins Comedelia ist ein weitgereister Mann. Er heißt Nils Polit. Aber Radrennen in der Heimat regelt auch der Edelhelfer von Tadej Pogacar nicht mal ebenso im Handumdrehen.
19: Die Auflagen werden halt immer größer. Von der Gesetzgebung ist halt nicht mehr so einfach, Radrennen zu organisieren. Das ist im Nachbarland Belgien natürlich deutlich einfacher.
18: In Deutschland aber sind die bürokratischen Hürden für Radrennen hoch. Zu hoch, sagt Radsportmanager Jörg Werner. Er hat in diesem Sommer die deutsche Meisterschaft in Thüringen organisiert.
20: Es scheitert an Verwaltungen, die da keinen Bock drauf haben.
18: In Offenbach an der Queich ist das offenbar anders. Der kleine Ort in der Südpfalz war Zielort einer Etappe der Deutschlandtour. Bürgermeister Simon Wingerter stand im Nieselregen, freute sich aber trotzdem.
21: Ja, das hat ganz viel mit Leidenschaft zu tun. Also wir sind eine leidenschaftliche Radsportkommune. Wir haben jedes Jahr sowieso auch ein lokales Radrennen. Das heißt, Radrennen hat bei uns einfach Tradition.
18: Radrennen aber sind teuer. Schwäbisch Hall hatte für 2 Tage Deutschlandtour ein Budget von 420.000 Euro. Durch Sponsoren sollen die Kosten auf 300.000 gesenkt werden. Auch Offenbach an der Queich mit Bürgermeister Wingerter musste für das Rennen zahlen.
21: Unser Ziel ist es, nah an die schwarze Null zu kommen. Es ist so, dass uns das Land und der Kreis sehr unterstützt haben. Nichtsdestotrotz ist es natürlich auch für uns ein Kraftakt. Wir sind definitiv nicht in einem sechsstelligen Bereich.
18: So viel Geld bekommen viele andere nicht zusammen. Auch Vereine, die kleine Rennen oder Nachwuchsrennen machen wollen. Konsequenz, viele Rennen verschwinden. Beispiel Thüringen-Rundfahrt der Frauen. Bernd Dankowski vom Verband German Cycling hebt machtlos die Hände.
22: German Cycling ist jetzt nicht der Verband, der jederzeit einspringen kann und über finanzielle Möglichkeiten verfügt, um solche Veranstaltung dann am Leben zu halten.
18: Es gibt nicht nur weniger Rennen, sondern auch weniger Rennlizenzen in Deutschland, vor allem im Nachwuchsbereich. Nils Polit hat einen Ansatz.
19: Vielleicht gibt ja die eine oder andere Firma hier Privatgelände rund um eine große Lagerhalle zur Verfügung, wo man 1 Kilometer Runden macht und dann dort vielleicht Jugendrenntag ausrichtet.
18: Das Spielfeld der Radsportler liegt eben nicht auf dem Sportplatz, sondern auf offener Straße. Das macht die Sache mit den 2 Rädern immer mühsamer.
1: Die Deutschlandtour. Ein großer Spaß für die Fans und für die Radprofis, aber auch viel Arbeit für die Organisatoren. Unser Sportreporter Steffen Gahr hat das an ein paar Beispielen deutlich gemacht.
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0: 15 Uhr. Fall eines Pfarrers aus Oberursel löst Kritik an Zölibat aus. Hessen haben im Schnitt 85.000 Euro auf der hohen Kante. Heavy-Metal-Musik macht unempfindlicher gegen Schmerzen. Das Wetter sonnig, 20 bis 26 Grad. Mein Name ist Katja Irle. Die Reformbewegung Wir sind Kirche stellt sich hinter einen katholischen Pfarrer aus Oberursel im Hochtaunuskreis, der zurückgetreten ist. Der 63-Jährige hat am Wochenende eine heimliche Beziehung öffentlich gemacht und erklärt, dass er heiraten will. HR-Reporterin Nina Michalk.
2: Diese Ehrlichkeit würde man sich auch von vielen anderen Priestern wünschen, sagt ein Sprecher der Reformbewegung. Die kirchenrechtliche Verpflichtung zum Zölibat bleibe himmelsschreiend. Es sei dringend an der Zeit, dass die katholische Kirche die Ehe zulasse. Die Bewegung Wir sind Kirche fordert das Bistum auf, eine neue Aufgabe für den Pfarrer zu finden. Laut Bistumssprecher kam der Rücktritt überraschend. Der Oberurseler Pfarrer wird nun den Vatikan um seine Entlassung aus dem Klerikerstand bitten.
0: Jeder hessische Haushalt hatte 2023 im Schnitt ein Bruttovermögen von 84.500 Euro. Das meldet das Statistische Landesamt. Der größte Anteil des angelegten Geldes entfiel auf Wertpapiere und digitale Vermögenswerte. Dabei war das Vermögen von Haushalten mit mehr als 5.000 Euro Nettoeinkommen sechsmal höher als bei Einkommen unter 2.600 Euro. In den Niederlanden ist ein Reisebus mit Oberstufenschülern und Lehrern aus Schleswig-Holstein verunglückt, auf dem Weg nach Paris. 8 Verletzte kamen ins Krankenhaus. ARD-Korrespondentin Sarah Lopez.
3: Der Reisebus war etwa 100 Kilometer nordöstlich von Amsterdam unterwegs, als er gegen einen Kleintransporter prallte. Der Bus raste danach durch die Leitplanke und landete auf der Gegenfahrbahn, bevor er umkippte. Laut Polizei wurden 8 Verletzte in ein Krankenhaus gebracht. Die meisten hatten demnach Schnittverletzungen durch Glassplitter. Die Schule in Schleswig-Holstein teilte mit, es gebe keine Hinweise auf lebensgefährliche Verletzungen bei ihren Schülern.
0: Temperaturrekord in den Weltmeeren. Der Klimawandeldienst des EU-Programms Copernicus meldet, vergangenen Samstag hat die globale durchschnittliche Meeresoberflächentemperatur mit 21,1 Grad den höchsten Wert seit Beginn der Messungen 1979 erreicht. Hohe Meerestemperaturen bewirkten mehr Extremwetter, wie starke Niederschläge und Stürme. Und wärmere Ozeane könnten Kohlendioxid aus der Atmosphäre weniger effizient binden. Wer Heavy-Metal-Musik hört, kann besser Schmerz aushalten. Das haben Forscher des Max-Planck-Instituts in einer Studie herausgefunden, die heute veröffentlicht worden ist. Sie hatten dazu Tests mit Besuchern beim Wacken Open Air vor 3 Jahren gemacht. Aus der Nachrichtenredaktion Andrea Eckstein.
4: 122 Metalheads waren bereit, für die Studie ihren Unterarm in eiskaltes Wasser zu halten. Und siehe da, sie konnten es länger aushalten als Teilnehmer aus einer Vergleichsgruppe. Was banal klingt, kann für die Schmerztherapie relevant sein, hoffen die Autoren der Studie. Denn bei der Behandlung von Schmerzpatienten wird gerne auf Entspannungsmusik gesetzt, um positive Gefühle auszulösen. Wütende Musik wie Metal dagegen könnte helfen, Ärger auszuleben. Aus der Forschung weiß man, dass unterdrückter Ärger das Schmerzempfinden oft verschlimmert.
0: Das waren die Nachrichten. Das Wetter. Am Nachmittag ist es meist sonnig bei 20 bis 26 Grad. Kommende Nacht oft klar, vereinzelt Regen. Es kühlt ab auf 15 bis 7 Grad. Morgen im Nordosten von Hessen erst noch sonnig. Im Südwesten gibt es schon Wolken, die auch Regen bringen. Und die breiten sich dann nach und nach aus. Das Ganze bis 24 Grad morgen. Die weiteren Aussichten. Es geht wechselhaft weiter, gebietsweise Schauer und Gewitter. Am Mittwoch bis 28 und am Donnerstag bis 31 Grad. Die Zeit ist genau 15.04 Uhr.
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0: Vorsicht auf der A3 Köln Richtung Frankfurt. Zwischen Kelsterbach und Frankfurter Kreuz liegen Holzpaletten auf dem linken Fahrstreifen. Vorsicht auch auf der A661 Egelsbach Richtung Oberursel. In der Abfahrt Offenbach-Kaiserlei ist ein Plastikteil auf der Fahrbahn. A3 Frankfurt Richtung Würzburg. Zwischen Obertshausen und Hanau 2 Kilometer stockend. A7 Fulda Richtung Würzburg. Zwischen Fulda, Dreieck und Bad Brüggenau-Volkers 8 Kilometer stau und stockend, und zwar ab der Raststätte Utrichshausen. A661 Oberursel Richtung Egelsbach, zwischen Frankfurt-Niedereschbach und Frankfurt-Heddernheim 2 Kilometer stockend. Und zuletzt noch die B45 Dieburg Richtung Hanau, zwischen der A3 Anschlussstelle Hanau und Kleinauheimer Dreieck 2 Kilometer stau.
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1: Einen schönen Montag. Die Ukraine ist nicht alleine. Es gibt eine ganze Reihe von Partnerstaaten, die dem Land beiseite stehen beim Kampf gegen die Angriffe aus Russland. Diese Staaten nennen sich die Koalition der Willigen und sie treffen sich heute virtuell bei einer Videokonferenz. Unter anderem sind Frankreich, Großbritannien und Deutschland dabei, auch die Führung der NATO. Die alle schalten sich zusammen, das soll übrigens auch schon passiert sein. Und das nicht nur, weil heute Montag ist, sondern weil die Ukraine heute offiziell 35 Jahre Unabhängigkeit feiert. Dieser Tag hat für das Land immer eine besondere Bedeutung, gerade weil die Ukraine seit 4,5 Jahren von Russland angegriffen wird und praktisch jeden Tag ihre Unabhängigkeit verteidigen muss. Das geht nur, wenn weiter Waffen aus dem Ausland geliefert werden. Und darüber habe ich vorhin gesprochen mit Sabrina Fritz, unserer Korrespondentin in Brüssel, wo das ja alles koordiniert wird. Der Ukraine fehlen vor allem die Abwehrraketen momentan, um ballistische Flugkörper aus Russland abzufangen. Welche Rolle wird das heute spielen bei diesem Treffen?
5: Das wird sicher ein Punkt sein. Die Frage, die Koordination, gibt es beteiligte Länder, die vielleicht diese vor allem Patriot-Abwehrraketen

0: Die ist ja auch per Video zugeschaltet und das an diesem bedeutsamen Unabhängigkeitstag für sein Land. Erhöht das auch nochmal den Druck auf die anderen Länder, dass die heute irgendwelche konkrete Zusagen machen müssen?
1: Ja, also wir haben ja schon gehört, die EU sagt, sie gibt nochmal 6 Milliarden Euro frei. Nun muss man sagen, diese 6 Milliarden sind Teil dieses schon bekannten 90-Milliarden-Euro-Kredit. Den hat die EU, ich sag mal, ein bisschen zusammengebastelt aus dem eingefrorenen russischen Vermögen, was ja hier in Brüssel auch liegt. Also das ist eigentlich kein neues Geld. Das ist Geld, was der Ukraine schon zugesagt wurde. Deutschland hat auch nochmal gesagt, der deutsche Außenminister Wadefuhl war ja auch am Wochenende in der Ukraine und hat gesagt, also Deutschland hat schon 65 Milliarden Euro gegeben, ist damit mit der größte Unterstützer der Ukraine. Also ich sage mal, es wird nicht einfacher, von den beteiligten Ländern noch große Summen zu kriegen. Die EU hat, wie gesagt, dieses 90 Milliarden Euro Paket geschnürt. Und ich sage jetzt mal, sehr viel größere Milliardenzusagen sehe ich eigentlich im Moment nicht.
0: Das ist ja interessant, dass Deutschland schon so im Vorhinein sagt, ja, wir sind ja hier der größte Geldgeber. Kommt da trotzdem möglicherweise noch mal was auf uns zu?
1: Also es kommt aus verschiedenen Ecken etwas auf uns zu. Ich erinnere mich zum Beispiel, dass 50 Millionen Euro gegeben werden, um den Atomreaktor Tschernobyl, der ja auch in der Nähe ist, um den sozusagen wieder abzudichten. Also ich sage mal, die Infrastruktur in der Ukraine wird an allen Ecken und Enden gerade zerstört, vor allem jetzt auch vor dem Winter. Und da ist man natürlich schon auch bestrebt zu sagen, wir bauen Kraftwerke wieder auf, damit die Ukraine dann wenigstens mit Wärme versorgt wird. Die Tankstellen sind zum Teil zerstört. Also man kann auch sozusagen im Kleinen helfen und muss nicht unbedingt jetzt diese großen Milliardenzusagen machen, die ja eben zum Teil schon auch in der Vergangenheit festgezurrt wurden.
0: Vor diesem Treffen, vor dieser Videokonferenz heute hieß es, dass es außerdem um Sicherheitsgarantien gehen soll für die Ukraine und um den Druck auf Russland insgesamt zu erhöhen. Was sollen wir uns denn darunter vorstellen?
1: Ja, also diese sogenannte Koalition der Willigen, die wurde ja eigentlich zusammengerufen, weil man gesagt hat, wenn es Frieden in der Ukraine gibt, dann brauchen wir Länder, die den absichern. Und nun ist man davon ja sehr weit entfernt, dass es eigentlich einen Frieden gibt. Insofern hat sich jetzt natürlich auch nochmal die Aufgabe etwas verschoben. Ich glaube, was auch ein ganz wichtiges Thema ist, über das man nachdenken muss, sind weitere Sanktionen gegen Russland. Das ist ja auch Druck, mit dem man sozusagen auch versucht, auf den russischen Präsidenten Putin ihn einzulenken, zumindest zu Verhandlungen bereit zu sein, weil davon, ehrlich gesagt, ist man ja auch relativ weit entfernt.
0: Ja, redet eigentlich noch irgendjemand in diesen Tagen über eine diplomatische Lösung oder ist das überhaupt kein Thema?
1: Ja, der deutsche Außenminister Wadefuhl redet darüber. Er hat gesagt, er will nochmal den amerikanischen Außenminister Rubio doch dazu bringen, ihn zu überzeugen, dass man doch vielleicht wieder auch in diese Richtung, in die Richtung mit Moskau Gespräche aufnimmt. Die USA natürlich die Angst, dass sie jetzt völlig durch den Iran-Krieg absorbiert sind und damit völlig beschäftigt sind und eben den ganzen Konflikt mit der Ukraine und Russland vernachlässigen. Also da will man nochmal schauen, weil das hat halt der ukrainische Präsident Zelensky auch nochmal gesagt, ohne die USA machen eigentlich Friedensgespräche keinen Sinn.
0: Sagt unsere EU-Korrespondentin Sabrina Fritz in Brüssel. Mit ihr habe ich gesprochen über die sogenannte Koalition der Willigen. Die kommt heute zu einer Videokonferenz zusammen. Auch Deutschland ist dabei. Da geht es um die Unterstützung für die Ukraine, vor allem auch mit neuen Abwehrraketen.
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0: 3:11. Das ist schon eine Weile her, dass wir einen Streik hatten bei der Deutschen Bahn. Normalerweise hat da immer die Lokführergewerkschaft GDL gezeigt, wie viel Macht sie hat. Die kann den Betrieb ja auf der Schiene ruckzuck lahmlegen. Nun aber droht die andere Bahngewerkschaft damit, die EVG. Die sagt, wenn das so weitergeht wie bislang, dann könnte ab Januar der Regionalverkehr in Deutschland weitgehend zum Stillstand kommen. Es geht dabei um Angriffe auf die Beschäftigten in den Zügen. Die verlangen mehr Schutz, diese Leute, und sie warten auf ein entsprechendes Gesetz der Bundesregierung. Wie es da bislang aussieht und worüber sich die Zugbegleiter konkret ärgern, das erklärt unsere Hauptstadtkorrespondentin Isabel Karas.
3: Ein ganz normaler Arbeitstag. Für viele Zugbegleiterinnen und Zugbegleiter gehört dazu inzwischen auch die Angst vor Beleidigungen und Gewalt.
4: Ich hatte ein blaues Ohr, Schädelhirntrauma und bin dann halt auch eine Woche ausgefallen.
5: Also bespuckt werden wir auch. Regelmäßig kann man schon fast sagen.
6: Es ist mir persönlich auch schon passiert, wo man dann halt auch nicht respektiert wird oder ja, wo man auch angegriffen wird.
3: Fast 1000 Angriffe auf Personal.

0: in den Zügen. So viele hat es allein beim größten Anbieter im Nahverkehr, DB Regio, im ersten Halbjahr gegeben. 14% mehr im Vergleich zum Vorjahreszeitraum. Die Eisenbahn- und Verkehrsgewerkschaft EVG sagt, so kann es nicht weitergehen. Gewerkschaftschef Martin Burkert fordert deshalb einen besseren Schutz für Bahnbeschäftigte.
1: Wir brauchen mehr Bundespolizei in den Fernverkehrszügen, aber auch in den Bahnhöfen bei der Endkontrolle der Züge. Und wir brauchen vor allem auch die angekündigten Strafverschärfungen bei Übergriffen aufs Bahnpersonal.
0: Bei diesen Strafverschärfungen geht es um einen Gesetzentwurf, den es bereits seit Dezember vergangenen Jahres gibt. Das Bundesjustizministerium hatte ihn damals vorgelegt. Vor allem zum Schutz von Menschen, die sich für das Gemeinwohl einsetzen, zum Beispiel Polizisten und Rettungskräften. Nach dem tödlichen Angriff auf einen Zugbegleiter im Februar kam dann die Frage auf, soll der Schutz auch für Bahnbeschäftigte gelten? Vincent Kirschner, ein Sprecher des Justizministeriums, sagte damals:
2: Dazu kann klar auch Bahnpersonal zählen.
0: Justizministerin Stefanie Hubig von der SPD kündigte anschließend an, den Entwurf noch einmal zu prüfen. 6 Monate später ist genau das aber noch nicht abgeschlossen. Der Gesetzentwurf befindet sich weiter in der regierungsinternen Abstimmung. Justiz- und Verkehrsministerium sagen, Ziel ist, dass der Bundestag noch in diesem Jahr darüber berät und gegebenenfalls entscheidet. Für die EVG ist das die entscheidende Frist. Sollte bis Ende des Jahres nichts passieren, will die Gewerkschaft Druck über die Betriebsräte machen und droht damit, den Betrieb lahmzulegen.
1: Ja, wenn die Politik nicht reagiert, haben wir klar angekündigt, über die Dienstpläne, das gibt das Betriebsverfassungsgesetz her, dann einzugreifen. Es gibt in Deutschland keinen politischen Streik, aber facto, wenn Dienstpläne abgelehnt werden, dann werden Züge nicht besetzt und bleiben damit stehen.
0: Die EVG will also den Dienstplänen für Januar bei der DB Regio und den privaten Regionalbahnen nicht zustimmen. Das hieße keine Zugbegleiter und damit eben auch keine fahrenden Züge. Ob es wirklich so kommt? Einer dürfte sicher kein Interesse daran haben, der neue Verkehrsminister Steffen Bilger von der CDU. Er hatte erst vor kurzem betont, Sicherheit im Zug sei kein Randthema, sondern Grundvoraussetzung für einen funktionierenden öffentlichen Verkehr.
3: Die Zugbegleiterinnen und Begleiter wollen mehr Schutz vor Gewalt in den Zügen. Dafür soll auch ein entsprechendes Gesetz erlassen werden. Das fordern sie von der Bundesregierung. Die Gewerkschaft EVG, die Zugbegleiter vertritt, die droht deswegen schon mit einem Streik im Januar, falls bis dahin nichts passiert. Aus Berlin war das unsere Hauptstadtkorrespondentin Isabel Karas.

0: Montagnachmittag, hier ist HR Info. Den Schriftzug Kühne und Nagel, den haben Sie wahrscheinlich auch schon mal gesehen, auf einem Lastwagen auf der Autobahn. Die Chance ist jedenfalls einigermaßen hoch. Das ist nun mal ein Riesenlogistikunternehmen mit vielen Fahrzeugen. Dahinter steckt der Großunternehmer und gebürtige Hamburger Klaus Michael Kühne. Nach seiner Familie ist das Unternehmen zur Hälfte zumindest ja auch benannt worden. Es befindet sich in der Schweiz und von dort kam heute auch die Nachricht, dass Klaus Michael Kühne gestorben ist. Das ist schon in der vergangenen Nacht passiert und zwar in seiner Schweizer Wahlheimat. Er wurde 89 Jahre alt und eins hat für ihn immer gegolten.
1: Hart arbeiten und Chancen nutzen. Das war so etwas wie das Lebensmotto von Klaus Michael Kühne. 1937 geboren, als Sohn des Logistikunternehmers Alfred Kühne, lebt er lange Zeit im gutbürgerlichen Teil von Winterhude an der Hamburger Außenalster.
2: Ja, ich bin an der Bellevue aufgewachsen. Mein Vater hat dort im Jahr 1950 ein Haus gebaut und das war damals ein mutiger Entschluss. Ich bin im Heinrich-Hertz-Gymnasium zur Schule gegangen.
1: Übrigens in der gleichen Klasse wie der spätere Liedermacher und DDR-Kritiker Wolf Biermann. Nach Schule folgen Ausbildung als Kaufmann, Stippvisiten bei Reedereien und Banken. Dass Klaus Michael Kühne ins väterliche Unternehmen Kühne und Nagel einsteigt, ist von vornherein klar.
2: Ich war der einzige Sohn. Mein Vater war ebenfalls mit dem Geschäft so eng verbunden, er konnte sich gar nichts anderes vorstellen, als dass das von mir sozusagen übernommen wurde. Er hat mich auch in sehr jungen Jahren dort in das Unternehmen hineingebracht und sehr viel dafür getan, dass ich eine erstklassige Ausbildung bekam.
1: Damit Klaus Michael Kühne schon mit 26 Jahren als Teilhaber beim Logistikunternehmen Kühne und Nagel Verantwortung übernehmen kann. Gegründet worden war die Firma in Bremen. Schon Klaus Michael Kühnes Vater aber hatte die ersten Weichen für die Verlegung des Firmensitzes in einen Teil der Schweiz gestellt, wo kaum Steuern fällig werden.
2: Vielleicht war es übertriebene Vorsorge, vielleicht war es auch Pessimismus, den uns dahin gebracht hat, aber es ist uns sehr gut bekommen.
1: Kühne und Nagel ist mittlerweile das zweitgrößte Logistikunternehmen weltweit.
2: Ja, unsere Stärke ist das integrierte Angebot an den Kunden, dass wir alle seine Transportprobleme lösen können, den Warenfluss steuern für unsere Kunden, mit welchen Verkehrsmitteln auch immer, von welchem Teil der Welt, in welchem Teil auch immer.
1: Kühne wird zu einem der reichsten Deutschen.
2: Bin gar nicht so anspruchsvoll. Sicher, ich habe mein Haus und mein kleines Schiff. Luxus ist für mich bedingt wichtig. Geld muss arbeiten.
1: Trotz der Übersiedlung in die Schweiz, seiner Geburtsstadt Hamburg, kehrt Kühne nie ganz den Rücken. Seinen Lieblingsfußballverein, den HSV, unterstützt er jahrelang mit Millionensummen und mischt sich auf der anderen Seite durch öffentliche Interviews und mehr oder weniger gefragte Tipps immer wieder ein.
2: Der HSV muss erstmal sein Image entscheidend verbessern, er muss attraktiv werden, daran muss gearbeitet werden.
1: Kühne ist zur Stelle, als die Traditionsreederei Hapag-Lloyd ins Ausland verkauft werden soll, übernimmt zusammen mit der Stadt Hamburg einen großen Teil der Aktien.
2: Hapag-Lloyd gehört nach Hamburg, Hapag-Lloyd befruchtet den Hafen im hohen Maße, ca. 40% des Hafenumschlags in Hamburg kommt von Hapag-Lloyd und seinen Allianzpartnern.
1: Mit seiner Frau Christine bleibt Klaus Michael Kühne kinderlos. Sein Vermögen bringt er in eine Stiftung ein. Die soll unter anderem einen großen Wunsch von Opernfan Kühne umsetzen. Eine neue Oper an der Elbe, so Karl Gernandt, einer der engsten Vertrauten des Multimilliardärs.
3: Ich glaube schon, dass das für Herrn Kühne das größte Herzensprojekt ist.
1: Mit ihrem Milliardenvermögen soll die Kühne Stiftung sowohl Kultur als auch Wissenschaft und medizinische Forschung finanzieren.
0: Erinnerungen an den bekannten Logistikunternehmer Klaus Michael Kühne. In der vergangenen Nacht ist er gestorben, im Alter von 89 Jahren. Der Nachruf kam von Dietrich Lehmann, unserem Reporter. 20 Minuten nach drei haben wir es gleich. 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Die politische Sommerpause ist in dieser Woche jetzt endgültig vorbei. Und dazu passt ja auch das Drumherum. Die Tage werden kürzer und es ist deutlich kühler geworden. Da kann die Bundesregierung jetzt auch mit kühlem Kopf die ganzen Reformen angehen. Morgen schon steht eine Klausur des Bundeskanzlers an mit den Ministern und Ministerinnen. Zwei Tage lang wird das gehen, um in Ruhe mal über alles zu beraten. Und darüber habe ich vorhin gesprochen mit Katrin Aue, unserer Hauptstadtkorrespondentin in Berlin. Frau Aue, vorher kommen jetzt ja noch mal alle möglichen Lobbyverbände aus der Wirtschaft um die Ecke. Die melden sich zu Wort und sagen, was sie gerne hätten von der Regierung an Entscheidungen. Was wäre das denn vor allem?
4: Ja, in der Tat. Aus der Wirtschaft kommt Kritik aus mehreren Ecken. Einmal sind da die, die ganz grundsätzlich nochmal massiv Druck machen, was Wachstum angeht. Tanja Gönner zum Beispiel vom Bundesverband der deutschen Industrie fordert, die Reformen, die schon vereinbart sind, jetzt auch wirklich umzusetzen, statt noch ganz lange weiter zu diskutieren. Stichwort Rente oder Bürokratieabbau. Dann gibt es aber auch noch etwas speziellere Forderungen. Da geht es zum Beispiel um die Förderung von Forschung und Entwicklung. Da hat sich die Mittelstandsvereinigung BMVW zu Wort gemeldet. Die fordern, dass da ein ganz zentrales Förderprogramm nicht gestoppt werden möge, das demnach eines der erfolgreichsten Instrumente zur Förderung von Innovation ist im Mittelstand. Also jetzt platzieren noch mal einige Interessengruppen ihre Forderungen.
0: Irgendwie kennen wir das ja auch schon mit solchen Forderungen. Erhöht das trotzdem jetzt noch mal in dieser Situation den Druck auf die Bundesregierung?
4: Ich würde sagen, die Dringlichkeit ist der Regierung zurzeit mehr als bewusst angesichts der wirtschaftlichen Lage in Deutschland. Da rennen sie vor allem beim Kanzler offene Türen ein. Das mit dem Wachstum ist ja Friedrichs Merz Mantra, sag ich mal, seit eh und je. Und das zeigt sich auch zum Beispiel bei dieser Kabinettsklausur ab morgen in Neu-Hardenberg, die Sie angesprochen haben. Wettbewerbsfähigkeit, Innovation steht da im Mittelpunkt, heißt es aus Regierungskreisen, weil Deutschland ein starkes Industrieland bleiben soll. Und dazu werden auch Gäste aus Industrie und Handwerk eingeladen. Also das Thema Wachstum ist wirklich sehr zentral, auch in den kommenden Tagen.
0: Die Wirtschaft voranzubringen, das ist das eine. Das andere sind aber die Sparprogramme und auch Einschnitte, die wahrscheinlich wir alle zu spüren bekommen werden, zum Beispiel in der Gesundheit oder auch bei der Rentenpolitik. Wie will denn die Bundesregierung dafür sorgen, dass da niemand hinten runterfällt am Ende?
4: Ja, das wird in der Tat eine der zentralen Herausforderungen, dieses niemanden hinten runterfallen lassen. Aus den Sozialverbänden ist ja zu spüren, dass die bei den anstehenden Reformen so ihre Fragezeichen haben und auch sehr zum Thema machen. Stichwort Abbau des Sozialstaats, was wir jetzt immer hören. Mal am Beispiel des Rentenpakets, das kurz vor der Sommerpause vorgestellt wurde. Die Abschaffung der sogenannten Rente mit 63 wird ja von vielen als ungerecht empfunden, nach so vielen Beitragsjahren jetzt nicht mehr früher in Rente gehen zu dürfen. Da hat die Regierung jetzt mehrfach versichert, na ja, aber für Menschen, die wirklich gesundheitlich nicht mehr arbeiten können, für die wird es ja nach wie vor die Möglichkeit geben, eine Härtefallregel in Anspruch zu nehmen. Ob das aber die Diskussion befriedet, das müssen wir mal sehen. Und so könnte es bei ungefähr allen Reformbaustellen der Regierung aussehen.
0: Jetzt sind sich Union und SPD auch nicht immer einig gewesen bei den Reformen, was ja bei so einer großen Koalition so unterschiedlicher Partner auch irgendwie dazugehört. Was hören Sie denn über die Stimmungslage nach der Sommerpause? Also ist da vielleicht mehr Harmonie angesagt?
4: Ja, das dürfte interessant werden. Ab morgen trifft sich das Kabinett zur Klausur eben in Neu-Hardenberg und da sind ja jetzt einige neue Leute dabei, zum Beispiel der neue Verkehrsminister Steffen Bilger, Gesundheitsminister Carsten Linnemann. Wie die jetzt alle gemeinsam künftig harmonieren, das ist schon eine Frage. Der Regierungssprecher Sebastian Hille hat letzte Woche erzählt, dass bewusst auch Zeit zum Teambuilding, nenne ich es mal, eingeplant ist, also gemütliches Beisammensein am Abend. Ob das dann schon reicht, da würde ich aber mal ein Fragezeichen machen, denn immerhin sind ja auch die Herausforderungen riesig. Da kann man auch schon mal angespannt sein und um die Positionen kämpfen, wie wir das auch in der Vergangenheit gesehen haben.
0: Die Regierungskoalition von Union und SPD startet jetzt in die Zeit nach der Sommerpause. Morgen steht die nächste Kabinettsklausur an. 2 Tage lang soll die dauern und da geht's dann um die geplanten Reformen. Darüber gesprochen habe ich mit unserer Hauptstadtkorrespondentin Katrin Aue in Berlin.
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0: Es ist schon fast 10 Jahre her, aber die Erinnerungen in Italien sind bei vielen noch sehr lebendig und auch schmerzhaft an diesen 24. August 2016. Damals hatte mitten in der Nacht ein schweres Erdbeben die Kleinstadt Amatrice heimgesucht. Die ganze Region wurde davon getroffen. Etwa 300 Menschen sind damals ums Leben gekommen. Mit diesem Erdbeben hat dann auch eine ganze Serie von Erschütterungen angefangen. Das hat sich über Monate hingezogen und die Menschen in Atem gehalten. Auch 10 Jahre danach sind viele der Schäden noch nicht beseitigt worden. Amatrice ist eine große Baustelle nach wie vor. Der Tag heute steht in der Stadt allerdings im Zeichen des Gedenkens und der Erinnerung an die Ereignisse von damals.
6: Polizia.
7: Es waren verzweifelte Telefonanrufe, die heute vor 10 Jahren bei der italienischen Polizei eingingen. Mitten in der Nacht erschütterte ein schweres Beben die Region rund um die Kleinstadt Amatrice. Giorgio Cortellesi erinnert sich, wie ihn die Erdstöße weckten. Er wohnte damals außerhalb des Zentrums und machte sich sofort auf den Weg in die Stadt, wo seine beiden Kinder bei den Großeltern schliefen. Ich bin losgerannt, es war stockfinster durch Staub, Gasgeruch, über die Ruinen der Häuser. Manchmal haben wir unglaubliche Fähigkeiten. Das Adrenalin lässt dich Sachen machen, die eigentlich nicht menschenmöglich sind. Ich bin hingefallen, Sachen sind auf mich gestürzt und ich habe nichts gespürt. Die Altstadt von Amatrice wurde bei dem Beben innerhalb weniger Sekunden fast vollständig zerstört. Cortellesi befürchtete das Schlimmste. Umso größer war die Erleichterung, als er zu dem Haus kam, in dem seine Kinder die Nacht verbrachten. Und als ich ankam, hörte ich meinen Sohn, der rief: Hilfe, helft uns! Vorher war ich wie gelähmt. Erst in dem Moment habe ich wieder angefangen zu atmen. Einer meiner Söhne lebte. Wie durch ein Wunder habe ich sie lebend gefunden. Im gleichen Haus sind 5 Menschen gestorben. Wenn sie im Bad, im Wohnzimmer, in der Küche gewesen wären, wären sie tot. Mehr als 300 Menschen sind umgekommen, mehr als 800 wurden verletzt. In der Region wurden tausende Gebäude beschädigt, viele sind komplett in sich zusammengestürzt. Heute, 10 Jahre danach, sind immer noch viele Ruinen zu sehen. Der größte Teil der Altstadt von Amatrice ist eine leere Fläche. An einigen Stellen sind Baumaschinen zu hören. Er selbst habe das Beben überlebt, die Stadt aber nicht, sagt ein Passant.
6: Non esiste più.
7: Amatrice gibt es nicht mehr, die Gemeinschaft von Amatrice. Das habt ihr ja gesehen. Im Zentrum ist fast nichts wieder aufgebaut. 10 Jahre danach ist alles verloren. Giorgio Cortellesi, der vor 10 Jahren überglücklich war, dass seine Kinder das Beben überlebt haben, ist seit 5 Jahren Bürgermeister von Amatrice und zeigt gerne die zahlreichen Baustellen. Er kann verstehen, dass viele Bürger unzufrieden sind. Nach Schätzungen seien 40% der Häuser wieder aufgebaut, sagt er. Es habe leider viele Verzögerungen gegeben. Es sei nicht leicht, Personal für die Baustellen zu finden. Und das, was wieder aufgebaut wird, soll nicht nur erdbebensicher sein. Amatrice will die Gelegenheit nutzen, sich rundum zu modernisieren. Alles wird so gebaut, dass alle möglichen Anschlüsse verlegt werden können. Strom, Gas, Wasser, Glasfaser. Es wird also eine sehr moderne Stadt werden, eine Smart City. Optimistisch zu sein versucht auch Rita, die nach dem Erdbeben ihren Wohnsitz in Amatrice aufgegeben hat. Ich bin in Amatrice geboren, jetzt bin ich hier in Urlaub. Mein Haus ist zusammengestürzt. Und ja, es geht voran, mit der Hoffnung auf einen Wiederaufbau. Aber leider sehe man noch recht wenig, fügt sie hinzu.
0: Eine Reportage von Nikolaus Nützel, unserem Korrespondenten, aus der Stadt Amatrice in Italien, 10 Jahre nach dem schweren Erdbeben. Daran wird heute erinnert in der Stadt. Damals sind rund 300 Menschen gestorben und viele der Schäden sind immer noch zu sehen. Der Wiederaufbau verzögert sich, auch weil es die Stadt damals so heftig getroffen hat. Gleich bei uns hier in HR Info die Nachrichten mit Katja Irle und dann gibt's eine Reportage aus Fernost zu hören. Die nennt sich Zwischen Chips und China. Das wahre Taiwan.
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14: 15.30 Uhr.
6: Fall eines Pfarrers aus Oberursel löst Kritik an Zölibat aus. Angeklagte im Mordfall Fabian weist Anschuldigungen zurück. Meere so warm wie noch nie seit Beginn der Aufzeichnungen. Das Wetter sonnig, 20 bis 26 Grad. Mein Name ist Katja Irle. Die Reformbewegung Wir sind Kirche stellt sich hinter einen katholischen Pfarrer aus Oberursel im Hochtaunuskreis, der zurückgetreten ist. Der 63-Jährige hatte am Wochenende eine heimliche Beziehung öffentlich gemacht und erklärt, dass er heiraten will. HR-Reporterin Nina Michalk.
14: Diese Ehrlichkeit würde man sich auch von vielen anderen Priestern wünschen, sagt ein Sprecher der Reformbewegung. Die kirchenrechtliche Verpflichtung zum Zölibat bleibe himmelsschreiend. Es sei dringend an der Zeit, dass die katholische Kirche die Ehe zulasse. Die Bewegung Wir sind Kirche fordert das Bistum auf, eine neue Aufgabe für den Pfarrer zu finden. Laut Bistumssprecher kam der Rücktritt überraschend. Der Oberurseler Pfarrer wird nun den Vatikan um seine Entlassung aus dem Klerikerstand bitten.
6: Vor 10 Monaten war der 8-jährige Fabian aus Güstrow in Mecklenburg-Vorpommern tot aufgefunden worden. Jetzt hat im Prozess um den Mord an ihm die 30-jährige Angeklagte ausgesagt. Sie habe nichts mit der Tat zu tun und habe den verbrannten Leichnam erst am 13. Oktober gefunden. Laut Staatsanwaltschaft wurde Fabian 3 Tage vorher getötet. Die Staatsanwaltschaft sieht als Tatmotiv das Verhältnis der Angeklagten zu Fabians Vater. Die USA haben ein weiteres Militärmanöver mit Südkorea abgesagt. Es war für September geplant. Zur Begründung hieß es, wegen der Lage im Nahen Osten habe die US-Armee nicht genügend Truppen zur Verfügung. US-Präsident Trump hatte schon letzte Woche ein laufendes Manöver mit Südkorea vorzeitig abgebrochen. Er begründete es mit den Kosten und mit der Weigerung der südkoreanischen Regierung, sich am Iran-Krieg zu beteiligen. Wie kann der Ukraine im Krieg gegen Russland weiter geholfen werden? Darüber beraten jetzt am ukrainischen Unabhängigkeitstag die Unterstützerstaaten in Kiew, die sogenannte Koalition der Willigen. Aus Kiew, Florian Kellermann.
15: Der ukrainische Präsident Volodymyr Zelensky veröffentlichte zum Unabhängigkeitstag ein 21-minütiges Video, in dem er sich an die Menschen in der Ukraine wendet. Er beschwor die Einheit der Gesellschaft im Krieg gegen Russland. Russland habe seine Ziele in diesem Krieg nicht erreicht, weil es die Menschen in der Ukraine unterschätzt habe. Ihre Bereitschaft, für ihr Land zu kämpfen, so Zelensky.
6: Temperaturrekord in den Weltmeeren. Der Klimawandeldienst des EU-Programms Copernicus meldet, vergangenen Samstag hat die globale Durchschnittsmeeresoberflächentemperatur mit 21,1 Grad den höchsten Wert seit Beginn der Messungen 1979 erreicht. Hohe Meerestemperaturen bewirkten mehr Extremwetter wie starke Niederschläge und Stürme. Und wärmere Ozeane könnten Kohlendioxid aus der Atmosphäre weniger effizient binden. Fußball-Zweitligist Darmstadt 98 gibt Innenverteidiger Matej Maglica ab. Der 27-Jährige wechselt in die erste Liga der Türkei zu Kocaelispor. Dafür kassiert Darmstadt 98 laut Medienberichten eine Ablöse über 400.000 Euro. Maglica war vor 3 Jahren nach Darmstadt gekommen und hat für die Lilien 81 Pflichtspiele absolviert. Das waren die Nachrichten. Das Wetter. In Nordhessen scheint meist die Sonne, sonst wolkig und in Südhessen auch mal Regen. 20 bis 25 Grad maximal. In der Nacht oft klar, vereinzelt Regen. Es kühlt ab auf 15 bis 7 Grad. Morgen dann im Nordosten erst sonnig, sonst dichte Wolken und gebietsweise Regen. 20 bis 24 Grad. Die weiteren Aussichten. Es wird wärmer, bleibt aber wechselhaft mit Schauern und Gewittern. Am Mittwoch bis 28 und am Donnerstag bis 31 Grad. Die Zeit, es ist 15.34 Uhr.
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6: Vorsicht auf der A5 Darmstadt Richtung Frankfurt. Zwischen Weiterstadt und Langemürfelden sind Reifenteile auf der Fahrbahn. Vorsicht auch auf der A5 Frankfurt Richtung Darmstadt. Zwischen Zeppelinheim und Langemürfelden sind Fahrzeugteile auf dem rechten und dem mittleren Fahrstreifen. A3 Frankfurt Richtung Würzburg. Zwischen Obertshausen und Hanau 3 Kilometer stockend. A7 Fulda Richtung Würzburg. Zwischen Fulda Dreieck und Bad Brüggenau-Wildflecken 8 Kilometer Stau. Hier dauert es für Sie 50 bis 60 Minuten länger. A661 Oberursel Richtung Egelsbach. Zwischen Frankfurt-Niedereschbach und Frankfurt-Heddernheim 2 Kilometer stockend. Und B45 Dieburg Richtung Hanau. Zwischen der A3 Anschlussstelle Hanau und Klein-Auheimer Dreieck 2 Kilometer Stau.
8: 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Wenn es Taiwan in Deutschland in die Schlagzeilen schafft, dann geht es meistens um die Bedrohung aus China oder um die begehrten Mikrochips, die der Inselstaat produziert. Fast nie erfährt man was über Land und Leute, über die Vielfalt und das Lebensgefühl auf Taiwan. Dabei hat das Land eine Menge zu bieten, wie unser Korrespondent Thorsten Iffland berichtet. Er hat sehr tolerante Menschen getroffen, eine außergewöhnliche Küche und den teuersten Tee der Welt entdeckt.
16: Es sind die ganz feinen Blätter, die Chin Lan hier aufgießt.
17: For this tea, the one that we're drinking for 1 gram is 40 NT.
16: Kilopreis umgerechnet mehr als 1000 Euro für den vielleicht besten Oolong-Tee der Welt. Oriental Beauty. Süß, fruchtig, leichte Honignote, einzigartig dank eines ganz besonderen einheimischen Helfers. Grün und kleiner als ein Sesamkorn.
17: What it does to the tea is that it will jump.
18: Das Insekt springt durch die Teeplantagen, saugt ein bisschen Saft aus den Teeblättern und hinterlässt eine kleine Wunde auf den Blättern. Das ist so ein bisschen wie bei einem Mückenstich. Während es bei uns anfängt zu jucken, fangen die Teeblätter an zu fermentieren.
16: Das lässt den Tee am Ende süßer schmecken. Ganz so, wie es Taiwanerinnen und Taiwaner mögen, erzählt Chin Lan. Und sie muss es wissen, seit 11 Jahren führt sie ein Teehaus in einer unterirdischen Einkaufsstraße mitten in der Hauptstadt Taipei.
17: In Taiwan, people are very picky with food.
18: In Taiwan sind die Leute sehr wählerisch, was Essen oder alles, was sie sich in den Mund stecken, angeht. Gute Qualität ist uns sehr wichtig.
17: Good quality.
16: Und dem Tee kommt dabei eine ganz besondere Rolle zu.
17: Tea is imprinted, I think, we are in our DNA.
16: Tee, die DNA Taiwans. Der Ursprung liegt hier, im hügeligen Norden Taiwans, wo es viel regnet, wo alles noch sehr ursprünglich ist, wo Nebelschwaden die Gipfel der Berge mystisch umhüllen, wo die Welt der Hightech-Firmen Taiwans ganz weit weg zu sein scheint. Hier lebt Teebauer Chen Luhe mit seiner Frau.
19: So, ja,
20: uns begleiten Vogelgesang und Blumenduft bei der Arbeit. Wir haben Gesellschaft. Dazu bauen wir hier Lupinen zur Bodenverbesserung an. Wenn die blühen, ist hier alles gelb. Es wachsen auch ein paar lilafarbene. Wenn ich hierher komme, bin ich sofort gut gelaunt.
16: Chen Luhe ist Teebauer aus Leidenschaft. Er ist in seinem alten Job in Rente gegangen und führt seitdem eine kleine Farm, bietet Teeverkostungen an und steht selbst auf der Plantage.
20: Tagsüber werden die Teeblätter geerntet. Dafür brauchen wir Erntehelfer. Sobald die Blätter gepflückt und hierher gebracht wurden, werden sie entweder in der Sonne oder im Trocknungsraum zum Welken ausgelegt. Das dauert 16 bis 20 Stunden bis zum nächsten Morgen. In der Nacht kann man auch nicht schlafen, weil der Tee gewendet werden muss. Am nächsten Tag geht es direkt weiter, einen Monat lang. Ich nehme während der Erntezeit 6 Kilo ab.
16: Gepflückt wird mit beiden Händen. Die zarten Blätter ganz oben sind die besten und lassen sich auch am einfachsten lösen. Maschinen für die Ernte können nur da eingesetzt werden, wo der Boden eben ist. Eine Seltenheit im hügeligen Taiwan. Die einzige Alternative, Handarbeit.
20: Ich mache weiter, bis es nicht mehr geht. Ich bin ja eigentlich schon in Rente und 69 Jahre alt. Die Leute sagen, mit 70 fängt das Leben erst richtig an. Dann kann ich noch mal loslegen.
16: Guten Tee anbauen, in Taiwan eine Frage der Ehre.
20: Nicht nur in der Hochtechnologie sind wir ganz weit vorn dabei, sondern eben auch in der Landwirtschaft. Wir bauen nicht nur guten Tee an, sondern auch Gemüse und Agrarprodukte. Die sind alle von weltweiter Spitzenqualität. Unser Taiwan ist wirklich fantastisch.
16: Den letzten Satz wird Günther Wittome wohl genauso unterschreiben. Er lebt seit über 20 Jahren in Taiwan, arbeitet als Dolmetscher und Übersetzer und hat 2024 als einer der wenigen Deutschen die taiwanische Staatsbürgerschaft erhalten. Kaum ein Deutscher kennt wohl Land, Leute und Seele besser als der Autor zahlreicher Reiseführer über den Inselstaat.
21: In den letzten 10 Jahren, ich denke, die Leute sind auch stolzer auf ihr Land geworden als früher.
19: Das hat zum einen damit zu tun mit der Bewältigung der Pandemie, was also hier viel besser lief als in Europa oder manchen anderen Ländern. Es hat damit zu tun, dass andere Länder auf die Bedeutung Taiwans aufmerksam geworden sind, gerade was die Chipindustrie angeht. Und man hier registriert hat, aha, wir haben hier TSMC und andere entsprechende Unternehmen und spielen also in der Weltwirtschaft eine wichtige Rolle.
16: Vieles ist laut Vitome auf die Widerstandsfähigkeit der taiwanischen Gesellschaft zurückzuführen. Die wird nicht nur politisch immer wieder auf die Probe gestellt.
21: Hier ist das erste deutsche Fernsehen mit der Tagesschau.
22: Wackelnde und einstürzende Häuser, Menschen unter Trümmern. Taiwan hat das schwerste Erdbeben seit 25 Jahren erlebt. Die Behörden melden 9 Tote und hunderte Verletzte.
23: Als Super-Taifun mit Geschwindigkeiten bis zu 195 Kilometern in der Stunde ist Ragasa seit Dienstag über mehrere Länder in Südostasien gezogen und hat dabei eine Schneise der Verwüstung zurückgelassen. In Taiwan, wo mindestens 14 Menschen ums Leben gekommen sind, haben mittlerweile die Aufräumarbeiten angefangen.
16: Schwere Erdbeben, heftige Tropenstürme, Taiwans Anfälligkeit für Naturkatastrophen schafft es regelmäßig in die Schlagzeilen. Was an der speziellen Geografie und Geologie der Insel liegt, erklärt Wang Yu vom Institut für Geowissenschaften der Nationalen Taiwan-Universität.
24: Taiwan is located on the Ring of Fire.
25: Taiwan liegt auf dem pazifischen Feuerring, das bedeutet genau auf der Grenze zweier großer tektonischer Platten. Genau unter unseren Füßen bewegt sich eine Platte rund 8 cm pro Jahr auf die andere Platte zu und die Kollision dieser zwei Platten hat die Berge und die Form Taiwans geschaffen.
16: Erdbeben der Stärke 6 oder 7 schütteln den Inselstaat regelmäßig durch. Nur selten endet das Ganze in einer großen Katastrophe.
24: Taiwan ist eigentlich sehr sicher.
25: Taiwan ist sehr sicher und das, obwohl wir so viele Erdbeben haben. Der Hauptgrund dafür, den Leuten ist die Gefahr stets bewusst. Sie wissen, dass Erdbeben eine ständige Gefahr sind. Sie erleben das mehrfach in ihrem Leben. Also sind alle Bauvorschriften und Sicherheitsbestimmungen darauf vorbereitet.
16: Jede tektonische Veränderung wird genauestens überwacht, dokumentiert und mit ebenfalls Erdbeben geplagten Nachbarstaaten wie Japan geteilt. Das Ziel der Forschung, die Vorwarnzeit für ein schweres Erdbeben weiter zu erhöhen. Das funktioniert bei Taifunen schon ziemlich gut, dennoch sind die Folgen meist weitaus schlimmer. Taiwans Berge sind die höchsten Ostasiens. Die feuchte tropische Luft wird nach oben gedrückt, die Folgen Starkregen, Überschwemmungen und Erdrutsche. Aber trotz aller Naturgewalten, der alte europäische Name für Taiwan, den portugiesische Seefahrer im 16. Jahrhundert gewählt haben sollen, kommt auch nicht von ungefähr. La Formosa, die schöne Insel. An Bord eines Touristenbootes auf dem Weg zur Turtle Island, zur Schildkröteninsel. Die liegt etwa 10 Kilometer vor dem nordöstlichsten Punkt von Taiwans Hauptinsel. Aus der Luft und vom Wasser ähnelt die Form der Insel einer riesigen Meeresschildkröte, die auf dem Wasser liegt. Daher der Name. Ein kleiner Kopf, ein großer, hoher Panzer und eine Sandbank als kleiner Schwanz.
26: Es ist eine vulkanische Insel, eine kleine Insel, die aus vulkanischem Stein geformt wurde. Jeder Ausbruch türmte sich Schicht für Schicht auf und formte so diese wunderschöne Landschaft.
16: Qian Mingzhen ist Tourguide. Seit etwa einem halben Jahr macht er den Job. Ohne ihn kämen die Besucher nicht auf die Insel. Der Zugang ist beschränkt, um mehr als 300 Pflanzen und Tierarten zu schützen. Eine davon ist der taiwanische Flughund. Anderen Spezies möchte man als Wanderer lieber nicht begegnen.
26: Wir haben hier viele Schlangenarten, wie die Kettenviper und die chinesische Bambusviper und einige andere giftige Arten. Deswegen weise ich die Besucher immer darauf hin, auf keinen Fall ins Gebüsch zu gehen, weil sich die Schlangen dort gern verstecken, besonders an Bergpfaden.
16: Sympathischere Zeitgenossen findet man in den Gewässern rund um die Schildkröteninsel. Das Meer hier ist eines der drei großen Fischereigebiete des Landes. Es gibt unzählige Fisch- und Krabbenarten. Ein erstklassiges Restaurant, vor allem für Delfine. Auch bei dieser Tour ein absolutes Highlight. Eine riesige Gruppe Delfine begleitet Besucher wie Vivian Ho zurück in Richtung Hauptinsel.
0: Ich bin Taiwanerin, aber heute bin ich zum ersten Mal auf die Schildkröteninsel gereist. Als ich die Delfine gesehen habe, musste ich gleich weinen. Heutzutage noch so eine Natur zu haben und so etwas sehen zu können, ist sehr selten. Und dann noch in meinem eigenen Land, das ist sehr bewegend.
16: Die besondere Geografie macht auch für Günther Wittome den besonderen Reiz Taiwans aus. Schon 1985 bereist er den Inselstaat erstmals.
19: Man hat es nirgends weit zum Meer und man hat es nirgends weit ins Gebirge. Also wir haben ja hier Hochgebirge bis knapp 4000 Meter. Und dadurch ergibt sich auch diese ungeheure landschaftliche Vielfalt.
16: Taiwans Diversität, auch kulturell und gesellschaftlich, ein absolutes Alleinstellungsmerkmal in Ostasien.
19: Von dieser Toleranz her kommt es auch, dass Taiwan ja das erste Land in Asien war, das also die gleichgeschlechtliche Ehe legalisiert hat. Die meisten Taiwanesen sehen das eigentlich eher so, wenn es um individuelles Verhalten geht oder die Lebensweise, die jemand für sich selbst halt wählt, dann sehen sie eigentlich keinen Grund, darin einzugreifen.
16: Und das spürt man besonders beim Thema Religion. Sonntagnachmittag an Taiwans ältestem Tempel. Es ist voll, richtig voll. Eine bunte Mischung aus Touristen, Gläubigen und Mitarbeitern des Longshan-Tempels. Der Duft von Räucherstäbchen liegt in der Luft. Die langen Tische im Innenhof voll mit Opfergaben. Früchte, Süßigkeiten, Getränke. Das Klappern von Orakelhölzern allgegenwärtig. Genau wie der spirituelle Gesang der Gläubigen. Unter kunstvoll geschwungenen Dächern mit filigranen Drachenfiguren und bunt bemalten Schnitzereien singen Taiwanerinnen und Taiwaner Sutras, buddhistische Weisheiten. Immer wieder gehen sie auf die Knie. Viele können den Text auswendig. Religion und Alltag in Taiwan sind nicht zu trennen. Der Inselstaat gilt als das Land mit der höchsten Dichte religiöser Bauten weltweit. Religion und Alltag in Taiwan sind nicht zu trennen. Der Inselstaat gilt als das Land mit der höchsten Dichte religiöser Bauten weltweit. Chie Hanjun kommt regelmäßig hierher. Sie ist 34 und arbeitet als Lehrerin.
1: Bei mir ist es so, dass ich nächstes Jahr schwanger werden will. Im Longshan-Tempel gibt es eine Göttin, die dafür zuständig ist, ob man schwanger werden kann und ein neues Leben gesund und sicher auf die Welt bringen kann. Ich habe gerade darum gebetet, dass sie mir eine baldige Schwangerschaft und eine leichte Geburt schenkt.
16: Die junge Frau praktiziert den chinesischen Volksglauben, eine Mischung aus Buddhismus, Daoismus, traditionellen Praktiken und Ahnenverehrung.
1: Es ist nicht so, dass ich nur die Gottheit respektiere, zu der ich selbst zu Hause bete, sondern wir respektieren alle Götter, egal aus welcher Religion, Buddhismus oder Daoismus.
16: Genau das ist typisch für Taiwan, sagt Religionswissenschaftlerin Chen Mei-Wen von der katholischen Fudan-Universität in Taipei.
2: I think we really respect. Back that, like everyone has his or her own beliefs.
3: Ich glaube, wir respektieren einfach, dass jeder seinen eigenen Glauben hat. Aber es ist auch nicht so, dass es gar keine Konflikte gibt. Manchmal sagen die Leute schon, so wie du deinen Glauben ausübst, das ist schon ein bisschen komisch. Aber klar, es ist dein gutes Recht, deine Rituale und Gebete so auszuüben, wie du willst, aber wir bleiben bei unserem eigenen Glauben.
2: Still we believe in our own belief.
16: Diese Offenheit sorgt mit dafür, dass man an Taiwans Tempeln, Schreinen und Gotteshäusern auch auf erstaunlich viele junge Leute trifft.
2: You know, in temple you can find just like at Longshan Temple, you will find ATM, right?
3: Die Tempel passen sich mehr und mehr dem Zeitgeist an. Im Longshan Tempel zum Beispiel findest du Geldautomaten. Du kannst per App und Kreditkarte bezahlen, wenn du Geld spenden willst. Sie wollen für ihren Glauben werben und ein Tempel funktioniert wie eine Firma. Wenn du überleben willst, musst du dich auch im Marketing positionieren.
2: So you have to find your marketing point.
16: Religion ist sehr wichtig für Taiwanerinnen und Taiwaner. Warum das so ist, können allerdings die wenigsten wirklich klar beantworten. Es ist wohl mehr eine Art Macht der Gewohnheit als eine tiefere Befassung mit der Geschichte ihrer Gottheiten.
2: Taiwan is a very religious diversity country.
3: Taiwan ist wirklich ein sehr diverses Land, was Religion angeht. Aber die Leute haben so gut wie keine Ahnung davon. Wir hier im Institut für Religionswissenschaften fühlen uns manchmal ganz schön einsam, weil die Leute Religion immer wieder mit Aberglauben gleichsetzen.
2: Identify religion as superstition.
16: Vor allem bei der Volksreligion sei das so, rauft sich die Expertin die Haare. Dieser Glaube wäre für die Menschen so wie ein Convenience Store, also eine Art immer geöffneter Supermarkt, der einem alle Bedürfnisse erfüllt. Taiwaner sind sehr unkompliziert. Etwas, das auch Günther Wittome sehr schätzt. Der vereidigte Übersetzer hat einen taiwanischen Pass, lebt seit über 20 Jahren auf der Insel.
19: Das Leben hier ist einfach sehr praktisch. Ja, es gibt die Convenience Stores, die kleinen Supermärkte, die rund um die Uhr geöffnet sind. Die Infrastruktur funktioniert tadellos. Es gibt die Hochgeschwindigkeitszugverbindung von Nord nach Süd.
16: Und gutes Essen gibt es auch zu jeder Tag- und Nachtzeit an jeder Ecke.
19: Es gibt in jeder größeren Stadt oder auch in kleineren Orten Nachtmärkte. Am späten Nachmittag werden diese fahrbaren Stände dann hingeschoben. Und das geht dann so etwa bis Mitternacht. Und da kann man also rausgehen und sich sehr gut verpflegen. Es gibt also ein großes, vielseitiges Angebot.
16: Hier, wo es so zischt und spritzt, hat Anita Chen das Sagen. Ihre Spezialität?
4: Oyster Omelette.
7: Austern, Teig, Ei, Gemüse. Und dann Gewürzmischung, die jeder Laden anders macht.
16: Und fertig ist ein absoluter Klassiker auf Taipehs Nachtmärkten. Zwischen Neonlichtern, Verkaufswagen, Plastikstühlen und jeder Menge Gewusel gibt es noch viele andere typisch taiwanische Gerichte. Das, was angeboten wird, ist vor allem für westliche Besucher, gewöhnungsbedürftig. Beispiel gegrillte Froschschenkel. Und auch was die hygienischen Zustände angeht, muss man hart im Nehmen sein und sollte sich nicht von dem ein oder anderen Nagetier, das einem vor die Füße läuft, ablenken lassen. Lecker und gut ist das alles trotzdem, verrät Anita überzeugt. Sie kocht hier seit 30 Jahren.
7: Es gibt Stinketofu, Nudelsuppe mit geschmorten Därmen, Hühnerschnitzel, Bubble Tea. Hühnerschnitzel- und Bubble-Tea-Läden gibt es in Taiwan jetzt sehr viele. Wenn du im Land unterwegs bist, siehst du einen Getränkeladen neben dem anderen.
16: Sagt sie im Weggehen und feuert die nächste Kelle Eimasse in die Pfanne. Ganz andere Atmosphäre. Leise Hintergrundmusik, ruhige Gespräche, hochwertige Sitzmöbel und doch derselbe kulinarische Ansatz.
9: Wir entwickeln unsere Gerichte hauptsächlich aus dem Geschmack des Alltags, zum Beispiel von Nachtmärkten und Hausmannskost.
16: Tim Chen ist nicht irgendein Koch. Er wurde 2024 mit dem Young Chef Award des Guide Michelin ausgezeichnet. Ein Sonderpreis des berühmten Restaurantführers für besonders talentierte junge Köche. In seinem Restaurant in Taichung serviert der 37-Jährige taiwanische Küche verfeinert mit westlichen Techniken. So jedenfalls beschreibt die Redaktion der Gastrobibel das Angebot. Aber was bedeutet taiwanische Küche genau? Wo sind die Unterschiede, beispielsweise zu den ostasiatischen Nachbarn?
9: Die chinesische Küche hat eine längere Geschichte, aber das Aroma besteht sehr aus dem Geschmack der Soße. Die japanische Küche betont die natürlichen Aromen der Zutaten und konzentriert sich auf ihren ursprünglichen Geschmack, wie die Süße von Fisch oder die Textur und Süße von Gemüse. Die taiwanische Küche bewegt sich irgendwo dazwischen. Unser Ziel ist es, die besten taiwanischen Zutaten ohne übermäßiges Würzen zu präsentieren.
16: In der Küche bereitet Tim Chen die Vorspeise des aktuellen Menüs zu. Gegrillter Babymaiskolben, gegrillter Tintenfisch an einer herzhaft leicht scharfen Sacha-Würzpaste, dazu fermentierter Kürbis mit Parmesan.
9: Ich denke, dass die taiwanische Küche langfristig eine immer klarere Richtung und einen klareren Stil entwickeln wird. Das ist genauso wie mit der Sprache. Wir sprechen dieselbe Sprache wie China, haben aber einen unterschiedlichen Akzent.
16: Und dabei kann man den Taiwanern vor allem in einem Restaurant oder auf einem Nachtmarkt besonders gut zuhören.
9: Alle mögen es laut und lebendig und sitzen gerne zusammen, unterhalten sich und essen. Die Taiwaner sind beim Essen nicht ruhig. Sie führen angeregte Gespräche und vertiefen ihre Kontakte.
16: Dennoch gelten Taiwaner eher als zurückhaltend und höflich, auch gegenüber Ausländern. Günther Wittome lebt und liebt Taiwan schon seit vielen Jahrzehnten. Wohl nur wenige kennen das Land so gut wie er.
4: Manchmal werde ich gefragt, wie findest du das in Taiwan so? Natürlich möchten die meisten Leute dann etwas Positives hören, aber um dann glaubwürdig zu sein, fragen sie dann, aber es gibt doch sicher auch irgendwas, was dir vielleicht hier nicht so gefällt, ja, und, oder was du an den Taiwanesen nicht so gut findest. Und da würde ich dann sagen, also so die Ungeduld im Alltag. Wir warten nicht gerne, man merkt es dann auch im Verkehr, also ich fahre hier auch Auto, wenn ich dann am Zebrastreifen halte, um jemanden drüber zu lassen, dann, wenn ein Taxifahrer nur eine Sekunde warten muss, dann fängt er gleich mit dem Gehupe an.
16: Zurück im Teehaus bei Chin Lan in Taipei.
17: I'm going to make a tea so we can talk afterwards.
16: Hier geht es in der Regel ruhiger zu.
17: Normally in tea presentation we try not to make any sound.
16: Unterhalten ist natürlich erlaubt.
17: We just discuss about everything. I mean, like, there's no limit.
16: Zum Beispiel über Politik und das bedrohliche Auftreten Chinas.
17: I mean, like, this has been happening for the past 40 years or more.
18: Das geht auch schon seit 40 Jahren so oder noch länger. Das ist nichts Neues. Ich denke, es liegt auch an den sozialen Medien. Die Leute kennen viel mehr Details als früher. Also denken sie, oh, die Drohungen sind ganz schön heftig. Aber das passiert seit 40 Jahren. Ich glaube, China hat andere Sorgen als uns.
17: China has bigger issues than us.
16: Chin Lan sagt aber auch, dass Taiwaner ganz schön naiv sind und gleichzeitig realistisch. Was sollen 23 Millionen Landsleute schon gegen 1,4 Milliarden Chinesen ausrichten?
18: Die chinesische Bevölkerung ist so groß. Die Generation meiner Mutter hat immer gesagt, wenn die uns angreifen wollen, dann müsste jeder Chinese nur einmal spucken und ganz Taiwan geht unter.
16: Am besten wäre es, wenn man sich gegenseitig einfach in Ruhe ließe, findet die Teehändlerin.
18: Die Leute bekommen ja nur mit, wie sich die Politiker verhalten, wie sie reagieren und so weiter. Insgeheim wissen die Chinesen, dass wir anders sind. Wir sind wirklich anders, ob einem das gefällt oder nicht. Wir wurden anders erzogen. Auch unser Akzent ist ein ganz anderer.
16: Worin sich alle einig sind, niemand will Krieg. Und Chinas aggressives Auftreten wirkt offensichtlich eher kontraproduktiv.
18: Wir fühlen uns mehr als Taiwaner denn als Chinesen. Ob es einem gefällt oder nicht, je größer der Druck ist, den sie auf uns ausüben, desto mehr verstehen wir uns als eigene Identität.
16: Was die Zukunft für die Taiwanerinnen und Taiwaner bereithält, lässt sich derzeit kaum seriös vorhersagen. Auch nicht von ausgewiesenen Taiwan-Kennern wie Günther Wittome. Das Schicksal der Insel hängt zu einem großen Teil auch von äußeren Kräften ab, glaubt er.
4: Wenn Taiwan wirklich die Wahl hätte, würden die meisten sicher ein unabhängiges Land haben wollen. Das ist ja nur ein Kompromiss aufgrund der internationalen Bedingungen. Und ob der Status quo jetzt wirklich langfristig aufrechterhalten werden kann, das hängt von China ab und von der Unterstützung, die Taiwan aus anderen Ländern bekommt.
16: Ein emotionales Thema und eines, das derzeit nahezu täglich neu ausgehandelt wird. Abwarten und Tee trinken, der Gesprächsstoff und der hervorragende Oolong-Tee. Das sind die Dinge, die auf der Insel im westlichen Pazifik nie ausgehen.
17: Tea is just something to link people together.
18: Tee verbindet die Leute hier. Es ist wie ein guter Wein. Das ist es.
8: Das war Zwischen Chips und China. Das wahre Taiwan von ARD-Korrespondent Thorsten Iffland.
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1: 16 Uhr. Fall eines Pfarrers aus Oberursel löst Kritik an Zölibat aus. Angeklagte im Mordfall Fabian weist Anschuldigungen zurück. USA sagen weiteres Manöver mit Südkorea ab. Das Wetter sonnig, 20 bis 26 Grad. Mein Name ist Katja Irle. Die Reformbewegung Wir sind Kirche stellt sich hinter einen katholischen Pfarrer aus Oberursel im Hochtaunuskreis, der zurückgetreten ist. Der 63-Jährige hatte am Wochenende eine heimliche Beziehung öffentlich gemacht und erklärt, dass er heiraten will. HR-Reporterin Nina Michalk.
2: Diese Ehrlichkeit würde man sich auch von vielen anderen Priestern wünschen, sagt ein Sprecher der Reformbewegung. Die kirchenrechtliche Verpflichtung zum Zölibat bleibe himmelschreiend. Es sei dringend an der Zeit, dass die katholische Kirche die Ehe zulasse. Die Bewegung Wir sind Kirche fordert das Bistum auf, eine neue Aufgabe für den Pfarrer zu finden. Laut Bistumssprecher kam der Rücktritt überraschend. Der Oberurseler Pfarrer wird nun den Vatikan um seine Entlassung aus dem Klerikerstand bitten.
1: Vor 10 Monaten war der 8-jährige Fabian aus Güstrow in Mecklenburg-Vorpommern tot gefunden worden. Jetzt hat im Prozess um den Mord an ihm die 30-jährige Angeklagte ausgesagt. Sie habe nichts mit der Tat zu tun und habe den verbrannten Leichnam erst am 13. Oktober gefunden. Laut Staatsanwaltschaft wurde Fabian 3 Tage vorher getötet. Die Staatsanwaltschaft sieht als Tatmotiv das Verhältnis der Angeklagten zu Fabians Vater. In Kiew sitzen Vertreter der Unterstützerstaaten der Ukraine zusammen. Die sogenannte Koalition der Willigen berät, wie die weiteren Hilfen im Kampf gegen Russland aussehen könnten. Aus Kiew Florian Kellermann.
3: Der ukrainische Präsident Volodymyr Zelensky veröffentlichte zum Unabhängigkeitstag ein 21-minütiges Video, in dem er sich an die Menschen in der Ukraine wendet. Er beschwor die Einheit der Gesellschaft im Krieg gegen Russland. Russland habe seine Ziele in diesem Krieg nicht erreicht, weil es die Menschen in der Ukraine unterschätzt habe. Ihre Bereitschaft, für ihr Land zu kämpfen, so Zelensky.
1: Die USA haben ein weiteres Militärmanöver mit Südkorea abgesagt. Es war für September geplant. Zur Begründung hieß es, wegen der Lage im Nahen Osten habe die US-Armee nicht genügend Truppen zur Verfügung. US-Präsident Trump hatte schon letzte Woche ein laufendes Manöver mit Südkorea vorzeitig abgebrochen. Er begründete es mit den Kosten und mit der Weigerung der südkoreanischen Regierung, sich am Iran-Krieg zu beteiligen. Viele Freibäder in Hessen denken darüber nach, die Saison zu verlängern, je nach Wetterlage. Das meldet die Nachrichtenagentur dpa. Die Sommerbilanz fällt bisher positiv aus. Zum Teil war es so voll, dass einige Bäder sogar einen Einlassstopp verhängen mussten. HR-Reporter Ricardo Mastrocola.
4: Allein in Frankfurt hätten schon jetzt 900.000 bis 1 Million Menschen die Freibäder besucht, laut Umfrage der dpa. Wegen der Hitze könnte am Ende der Saison sogar ein neuer Besucherrekord stehen. Auch andere Städte melden hohe Besucherzahlen. In Kassel bisher 265.000, in Darmstadt bisher knapp 200.000 und auch in Hanau waren es knapp 120.000. So viele wie seit 10 Jahren nicht mehr.
1: In Runde 1 des DFB-Pokals sind heute weitere Fußball-Bundesligisten gefordert. Der HSV ist beim Drittligisten SC Werl zu Gast, der erste FC Köln bei den Würzburger Kickers, auch aus Liga 3. Bundesliga-Rückkehrer Schalke tritt beim Viertligisten Hallischer FC an und der frisch in die zweite Liga abgestiegene VfL Wolfsburg beim Regionalligisten VSG Altklinike. Das waren die Nachrichten. Das Wetter. In Nordhessen scheint meist die Sonne, sonst wolkig und in Südhessen auch mal Regen bei 20 bis 25 Grad maximal. In der kommenden Nacht oft klar, vereinzelt Regen. Es kühlt ab auf 15 bis 7 Grad. Morgen im Nordosten erst sonnig, sonst dichte Wolken und gebietsweise Regen, 20 bis 24 Grad. Die weiteren Aussichten. Es wird wärmer, bleibt aber wechselhaft mit Schauern und Gewittern. Am Mittwoch bis 28 und Donnerstag bis 31 Grad. Die Zeit, es ist 4:04.
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1: Vorsicht auf der A49 Kassel Richtung Gießen. Zwischen Borken und Neuental liegt ein Stützrad auf dem linken Fahrstreifen. A3 Frankfurt Richtung Würzburg. Zwischen Offenbacher Kreuz und Hanau streckenweise stockend. A7 Fulda Richtung Würzburg. Zwischen Fulda Dreieck und Wartebrücke-Norwildflecken 8 Kilometer Stau. Das dauert an dieser Stelle etwa 40 bis 50 Minuten länger. A49 Kassel Richtung Gießen. Zwischen Kassel-Waldau und Baunatal Nord 5 Kilometer Stau und Stocken nach einem Unfall. Und zuletzt noch die A661 Oberursel Richtung Egelsbach. Zwischen Bad Homburger Kreuz und Frankfurt-Eckenheim streckenweise stockend. Auch hier.
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5: Willkommen bei uns. Viele Kommunen sind pleite. Auch in der Stadt Kassel muss gespart werden. Und ausgerechnet jetzt, wo schwere Entscheidungen anstehen, steht die Stadt ohne Mehrheit da im Stadtparlament. Schauen wir uns die Verhältnisse dort mal genauer an. Die Sache ist ein wenig kompliziert. Da gab es im Magistrat eine Jamaika-Koalition, also Grüne, CDU und FDP. Seit der Kommunalwahl im März haben sie aber keine Mehrheit mehr. Und da meldet nun auch die SPD Interesse an. In einer Personalie waren sich die noch nicht Regierungspartner SPD, CDU und Grüne schon einig. Sie wollten den Kämmerer, den die Liberalen stellen, ursprünglich heute abwählen. Dazu wird es nicht kommen, aber bevor wir darauf eingehen, haben wir erstmal unseren Kassel-Reporter Jens Wellhühner vor dem Rathaus in Kassel gefragt. Nochmal zum Verständnis, wer regiert denn aktuell in Kassel?
6: Ja, der Magistrat, aber eine Mehrheit gibt es nicht im Stadtparlament. Eben, die alte Jamaika-Koalition steht ohne Mehrheit da. Ja, und im Moment haben sie eben probiert, eine große Drei-Parteien-Koalition zu schmieden aus Grünen, CDU und SPD. Aber das sieht jetzt ja nun wieder ganz schlecht aus für diese Koalition. Die scheint nicht zustande zu kommen.
5: Was jetzt damit auch zusammenhängt, dass sie eigentlich verabredet hatten, diese drei Parteien, den FDP-Mann zu entmachten. Warum eigentlich? Was ist der Grund dafür?
6: Eigentlich ist der Grund, die FDP wird nicht mehr als Mehrheitsbeschaffer gebraucht. Na, weil eben in der letzten Koalition hatten Grüne und CDU sich zusammengefunden, brauchten aber noch einen dritten Partner, das war die FDP. Die ist jetzt außen vor. Und dieser Posten wäre dann also für eine neue Mehrheit quasi frei. Und da hat die SPD gesagt, wir sind momentan nicht in der Stadtregierung vertreten, nicht im Magistrat, wir wollen aber

0: Da sagen auch die Beteiligten ganz offen, dass sie sich nicht mehr vertrauen. Grüne und SPD haben ja in Kassel schon mal regiert. Diese Koalition ist 2023 mit lautem Krachen geplatzt. Also man kann sowieso nicht besonders gut miteinander. Und das ist jetzt natürlich nicht besser geworden. Es wird also keine Koalition geben, auch keine Kooperation zwischen diesen drei Parteien. Also nichts Offizielles, sondern wechselnde Mehrheiten.
1: Wie geht's denn dann in Kassel jetzt weiter? Also wer soll und kann denn dann in Zukunft miteinander?
0: Ja, das ist die ganz, ganz große Frage, weil sehr, sehr wichtige Entscheidungen anstehen. Eben Sparprogramm, das war das Stichwort. Die Kommune ist klamm, wie ja fast alle anderen Kommunen ja auch. Kassel geht's auch nicht mehr so gut. Da muss ein Haushalt her, der soll Anfang des Jahres eingebracht werden. Ja, wer bringt da die Mehrheit? Es können eigentlich tatsächlich nur Grüne, CDU und SPD. Weil niemand will, dass die AfD hier das Zünglein an der Waage ist. Und deswegen müssen sich die drei irgendwie dann doch zusammenraufen. Aber dann sagen sie eben, ja, mit Sachthemen. Also wirklich von einer Abstimmung zur nächsten sich hangeln, sich vorher abstimmen. Aber es ist wirklich großes Misstrauen da. Wie das jetzt funktionieren soll, das weiß wahrscheinlich momentan auch niemand. Aber es muss funktionieren. Eine andere Möglichkeit gibt es schlechtweg nicht.
1: Aber wenn die drei das doch eigentlich wissen, wie abhängig sie voneinander sind, hätten die das nicht irgendwie anders lösen können?
0: Hätten sie. Ja, sie sagen auch, es ist schade, wir hätten es auch lieber anders gemacht und so. Aber naja, man setzt jetzt doch darauf, dass es irgendwie klappt mit den wechselnden Mehrheiten. Auch wenn das für Kassel eher ein Novum ist. Aber ja, sie sagen, wir versuchen es jetzt. Wir haben ja keine andere Möglichkeit. Jetzt versuchen wir es so. Und die CDU ist eigentlich ganz zufrieden. Sie hat ja ihre Dezernatsposten. Die Grünen sind auch zufrieden. Sie haben ja ihre Dezernatsposten, sind alle in der Stadtregierung vertreten. Nur die SPD eben nicht. Aber letztendlich wird ja sie auch gebraucht. Also ja, irgendwie können jetzt doch alle an der Macht mitmischen. Ich glaube, das hält dann doch irgendwie zusammen.
1: Wechselnde Mehrheiten gibt es ja in mehreren Orten seit der Kommunalwahl im März in Hessen. Wie klappt das denn mit der Zusammenarbeit ohne Koalitionsvertrag in anderen Städten und Orten?
0: Da muss man gar nicht weit gucken. Hier jenseits der Stadtgrenze im Landkreis Kassel, da ist die SPD stärkste Kraft und hat gesagt, wir regieren jetzt mit wechselnden Mehrheiten. Da scheint das zu funktionieren. Wir schauen nach Marburg. Seit der letzten Kommunalwahl im März gibt es dort auch wechselnde Mehrheiten. Das funktioniert auch von Fall zu Fall halt, von Sachentscheidung zu Sachentscheidung. Und es gibt noch einen sehr prominenten Fall, wenn man mal raus aus Hessen guckt, nach Nordrhein-Westfalen, in Köln. Dort gibt es auch wechselnde Mehrheiten in dieser großen Stadt, die ja sogar noch größer ist als Frankfurt. Da klappt es auch. Also man muss sich irgendwie zusammenraufen. Und jetzt wird natürlich in Kassel auch darauf gehofft, besonders in der Stadtverordnetenversammlung, dass man sich irgendwie doch, vor allem jetzt, was den Haushalt anbelangt, einigt. Trotz dieses gegenseitigen Misstrauens. Aber man ist zum Erfolg verdammt. So kann man es wirklich zusammenfassen.
1: In Kassel wollten SPD, CDU und Grüne heute eigentlich den Kämmerer der FDP abwählen. Daraus wird aber nichts, denn die Verhandlungen zwischen den drei Parteien sind gescheitert. Zurück bleibt ein Scherbenhaufen. Geschildert hat uns die Lage der Kollege Jens Wellhühner. Er war vor dem Rathaus, deshalb gab es ein bisschen Wind im Hintergrund.
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1: Die kühleren Temperaturen in den vergangenen Tagen und der Regen mancherorts haben Mensch, Tier und Natur gut getan. Auch den Flüssen, denn die hatten ja Niedrigwasser, extrem niedrige Pegelstände. Wochenlang konnten zum Beispiel viele Fähren deshalb nicht auf dem Rhein fahren. Nun aber eine leichte Erholung. Die ersten Verbindungen setzen wieder über, haben ihren Betrieb also wieder aufgenommen. Dennoch bleibt die Frage, wie rüstet sich Deutschland dafür die Zukunft? Denn das Niedrigwasser in Rhein, Elbe und Donau hat Folgen für Unternehmen, die auf die Flüsse als Transportadern angewiesen sind. Und das ist im Grunde ja schon immer so.
3: Vor rund 8500 Jahren begannen die Menschen damit, Rohstoffe und Waren über den Fluss zu transportieren. Mittlerweile sind Flüsse ein wichtiger Standortvorteil für diverse Branchen. Schiffe transportieren Erze, Steine und Erden, aber auch Kohle, Erdöl und Erzeugnisse der Chemiebranche. Bei Niedrigwasser wird es für viele Unternehmen eng.
4: In dem Ausmaß, wie wir das jetzt beobachten, kann das schon einige Zehntel Prozentpunkte des Bruttoinlandsprodukts an Wachstum in diesem Jahr kosten.
3: Erklärt Oliver Holtemöller vom Leibniz-Institut für Wirtschaftsforschung Halle. Dass das Niedrigwasser im Rhein etwa die Wirtschaft so empfindlich trifft, liegt auch daran, dass es kaum Ausweichmöglichkeiten gibt, sagt Geraldine Dani-Knedlik vom Deutschen Institut für Wirtschaftsforschung.
5: Man könnte das auf Straße und Schiene umlagern, aber auf der Straße ist es ganz schnell sehr teuer. Also man braucht eine Vielzahl an Lkw-Transportern.

0: um eben ein großes Güterschiff, was im Rhein fährt, zu ersetzen. Das ist also eine Kostenfrage.
1: Für große internationale Unternehmen sind diese Kosten finanzierbar. Aber kleinere mittelständische Unternehmen stoßen hier an Grenzen. Bleibt noch der Transport mit dem Zug.
0: Wenn jetzt tatsächlich die Schiene die kompletten 5%, die Güterverkehr, die über den Rhein laufen, absorbieren soll, dann müsste sie sich ja um ein Viertel sozusagen steigern, also die Kapazitäten steigern.
1: Eine solche Steigerung gibt das Schienennetz aktuell gar nicht her. Der Druck für das Niedrigwasser im Rhein, jetzt schnell eine Lösung zu finden, ist dementsprechend hoch. Nun soll die Fahrrinne im Fluss mit dem Bagger vertieft werden, was ihn für größere Schiffe wieder befahrbar machen würde. Ökologen wie Christian Wolter am Leibniz-Institut für Gewässerökologie und Binnenfischerei in Berlin sind entsetzt.
2: Dass eben jetzt auch mit der Wirtschaft zusammengesessen wird und da diskutiert wird und Umweltverbände, die schon lange davor gewarnt haben vor der Situation und Wissenschaftler da erstmal wieder keine Rolle spielen.
1: Ginge es nach Wolter, müssten wir unsere Flüsse nicht vertiefen, sondern eher wieder breiter machen. Stichwort Revitalisierung. Wenn der Fluss wieder breiter werden darf und seinem natürlichen Lauf folgt, könnte das zum einen vor Hochwasser schützen, zum anderen aber auch dazu beitragen, dass das Süßwasser aus dem Fluss stärker in der Landschaft gehalten wird.
2: Als Wissenschaftler ärgere ich mich richtig über diese Diskussion jetzt. Wasserstraßen, irgendwelche Industrien und so, alles ist strategische Infrastruktur. Aber das Strategischste, was wir haben, das Wichtigste für uns, ist Trinkwasser, ist Süßwasser, ist Wasser als Lebensraum, Wasser in der Gesellschaft und dass über diese Diskussion so geopfert wird und vernachlässigt wird.
1: In den kommenden Jahrzehnten wird Trinkwasser vermutlich zu einer knappen Ressource. Was dann mit dem Rhein passiert, könnte zum Streitthema werden zwischen Ökologen und Unternehmen.
0: Da gibt es sicherlich kurzfristig einen Zielkonflikt,
1: sagt die Ökonomin Geraldine Dani-Knedlik vom DIW.
0: Die Frage ist aber nicht, was ist jetzt richtig, was ist falsch, sondern die Frage ist, was sozusagen langfristig als Ziel angestrebt wird, was wohlfahrtssteigernd insgesamt erachtet wird.
1: Den Rhein und andere Flüsse auf die Zukunft vorzubereiten, bleibt aber wichtig. Denn Niedrigwasser, wie wir es diesen Sommer erleben, könnte aufgrund des Klimawandels künftig deutlich häufiger auftreten.
3: Eine Zukunft mit Niedrigwasser. Wie passen wir uns an? Antworten von Inka Zimmermann aus der ARD-Klimaredaktion. 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In Europa gibt es in Sachen Migration eine Regelung. Für einen Asylantrag ist immer dasjenige Land zuständig, in dem jemand zuerst EU-Boden betreten hat. Deutschland hat aber gar keine EU-Außengrenze, kann sich also theoretisch immer darauf berufen, außen vor zu sein. Während sich ein Land wie Italien durch diese Regelung, die landläufig Dublin-Regelung genannt wird, benachteiligt sieht. Immerhin hat Italien eine der längsten Außengrenzen der EU an der Mittelmeerküste und es ist einer der Hauptanlaufpunkte für Flüchtende über das Mittelmeer. Zu Dublin ist nun im Sommer auch noch GEAS hinzugekommen, ein neues europäisches Verfahren. Es soll unter anderem für mehr Verteilungsgerechtigkeit sorgen. Wobei man sagen muss, seit Inkrafttreten von GEAS hat Italien keinen einzigen Migranten aus Deutschland zurückgenommen. Und so soll es nach dem Willen des italienischen Vizeregierungschefs Matteo Salvini auch bleiben. Er hat am Wochenende gesagt, Italien werde aus Deutschland keinen, Zitat, illegalen Einwanderer zurücknehmen, solange deutsche Hilfsorganisationen mit Schiffen im Mittelmeer unterwegs sind und diese Menschen dann nach Italien bringen. Darüber sprechen wir jetzt mit Svenja Niederfranke vom Zentrum für Migration bei der Deutschen Gesellschaft für Auswärtige Politik. Hallo.
4: Guten Tag.
3: Frau Niederfranke, seine Forderung ist, die in irgendeiner Weise in Einklang zu bringen mit dem gemeinsamen europäischen Asylsystem GEAS?
4: Nein, das ist sie nicht. Und Sie sprachen eben das Dublin-System an. Also das ist das System, welches Mitgliedsland für Asylanträge zuständig ist. Und da kann Italien die Rückübernahme nicht an Bedingungen knüpfen. Deutschland muss prüfen, wenn ein Asylantrag stellt, muss prüfen, welches Land ist dafür zuständig. Da gibt es eine Liste von Kriterien. Zum Beispiel hat die Person ein enges Familienmitglied, zum Beispiel ein Kind in einem anderen Mitgliedsland oder gibt es ein Visum. Wenn das nicht zutrifft, dann ist es das Land der ersten irregulären Einreise, also zum Beispiel Italien. Und wenn Deutschland das so geprüft hat, dann ist Italien eigentlich daran gebunden und dann sollte Italien diese asylsuchende Person auch zurücknehmen. Das macht jetzt Italien gerade nicht, haben sie aber vorher auch nicht gemacht, muss man eigentlich auch erwähnen.
3: Mm. Jetzt argumentiert ja nicht nur Salvini so, sondern auch Italiens Ministerpräsident Giorgia Meloni. Und sie sagt jetzt wiederum dem Seerecht zufolge, also sie bezieht sich gar nicht auf Dublin, sondern auf das Seerecht, demnach gelten auf einem Schiff diejenigen Gesetze des Landes, unter dessen Flagge es fährt. Also damit wäre dann Deutschland Erstaufnahmestaat der Bootsflüchtlinge und nicht Italien. Inwiefern hat da vielleicht doch die italienische Regierung einen Punkt?
4: Hier wird es jetzt auch nochmal sehr kompliziert und sehr technisch, denn hier überlappen sehr viele verschiedene Rechtsgebiete. Sie haben das internationale Seerecht erwähnt, das gilt, Menschenrechte, Flüchtlingsrecht, aber natürlich gelten auch die europäischen Vorschriften hier. Und bei privaten Schiffen wie zivile Seenotrettungsorganisationen, zum Beispiel Sea-Watch kennt man ja, die unter deutscher Flagge schwimmen, die sind, wie Sie sagten, an die Rechtsvorschriften des Flaggenschiffs gebunden. Also Sea-Watch 5 zum Beispiel an deutsches Recht. Aber ganz wichtig, sie sind rechtlich gesehen nicht einfach schwimmendes Territorium. Also sie sind nicht einfach schwimmendes Deutschland. Asylrechtlich hängt es vor allem von dem Ort der Ausschiffung ab. Also wo gehen die schutzsuchenden Personen von Bord? Und dann muss man die Dublin-Kriterien anwenden und dann muss man dieses ganze Dublin-Prüfsystem wieder durchführen. Das muss dann Italien durchführen.
3: Also wenn ich Sie recht verstehe, ist das jetzt wichtig, unter welcher Flagge ein Hilfsboot unterwegs ist? Denn wenn man sich mal die Praxis anschaut auf dem Mittelmeer, da werden Menschen aufgegabelt, weil sie versuchen, über diesen Weg nach Europa zu gelangen. Dann sind es ja häufig nicht wirklich seetüchtige Boote. Die sind in Seenot. Inwiefern kann man dann in solchen Notsituationen überhaupt darüber diskutieren, welche Nationalität ein solches Schiff hat?
4: Ja, da haben Sie recht. Das ist egal. Internationales Seerecht verpflichtet, dass jede Person in Lebensgefahr auf See gerettet werden muss von Schiffen. Also Kapitäne aller Schiffe sind dazu verpflichtet. Und man muss diese so schnell wie möglich an einen sicheren Ort bringen. Und das ist egal, unter welcher Flagge das Schiff fährt.
3: Also wir haben eine relativ komplexe Rechtslage, so viel kann man wahrscheinlich festhalten. Was Salvini da sagt, er ist ja bekannt dafür, mal einen rauszuhauen, kann man das dann überhaupt ernst nehmen?
4: Ja, es ist natürlich eine weitere Provokation Richtung Deutschland und Deutschland muss sich jetzt natürlich überlegen, wie man darauf reagiert. Also lässt man die Sache jetzt noch weiter diplomatisch eskalieren? Es werden jetzt weitere Gespräche auf verschiedenen politischen Ebenen geführt. Man könnte auf EU-Ebene was machen, man könnte es extremst eskalieren lassen, beim Europäischen Gerichtshof vorbeischauen und da sagen, dass Italien sich nicht an Regeln hält. Oder man könnte auch beim Solidaritätsmechanismus, den Sie am Anfang ansprachen, auch da sagen, wenn Italien sich nicht an Regeln hält, dann bekommt Italien keine Hilfsgelder bezahlt. Aber das muss man alles in Rücksprache mit der Europäischen Kommission und mit der EU machen. Also da kann Deutschland nicht einfach alleine das machen.
3: Es gibt aber auch Beobachter, zum Beispiel unsere Korrespondentin in Italien, die sagt, das wird am Ende alles gar nicht so heiß gegessen wie gekocht. Meloni würde es aufgrund eben auch der vielfältigen Wirtschaftsverbindungen mit Deutschland jetzt gar nicht unbedingt auf einen offenen Streit ankommen lassen. Was denken Sie?
4: Ja, das muss man immer natürlich mit berücksichtigen. Migration ist ein Politikfeld von vielen. Und Deutschland ist auf Italien angewiesen in anderen Politikbereichen. Italien ist auf Deutschland angewiesen in anderen Politikbereichen. Das wird jetzt auf höchster politischer Ebene und auch auf den Ebenen darunter aktiv diskutiert, wie viel Bedeutung man dieser Thematik jetzt geben möchte.
3: Matteo Salvini sagt, Italien lehnt Bootsflüchtlinge ab, die Deutschland aus dem Mittelmeer rettet. Geht das nach EU-Recht? Ist das mehr als eine Drohung? Dazu Hintergründe von Svenja Niederfranke von der DGAP. Vielen Dank.
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3: Im Restaurant, in der Kneipe, in der Gaststätte. Immer mehr Menschen zahlen dort mit Karte oder Smartphone statt mit Scheinen und Münzen. Das zeigen verschiedene Studien. Mit dem Effekt, dass man immer häufiger auch aufgefordert wird, das Trinkgeld anzuklicken. 5%, 10% oder sogar 15%. Unsere Reporterin Ursula Meyer berichtet, dass das Kunden manchmal unter Druck setzt. Ursula wollte außerdem wissen, ob das Geld beim Service überhaupt ankommt, wie das aufgeteilt wird und wer es zahlt und gibt.
6: Im Café und Restaurant geben viele Frankfurter gerne Trinkgeld.
7: 10 oder 15%. Je nachdem, wenn ich die Rechnung per Karte bezahle, dann eben den Aufschlag auch per Karte.
8: Also ich gebe auch Trinkgeld, vor allem wenn ich vor Ort esse und trinke. Und meistens auch digital mit der Karte.
6: Mit einer digitalen Trinkgeldtaste werden Verbraucher oft sogar dazu aufgefordert, geradezu genötigt, findet der Wirtschaftssoziologe Christian Stegbauer von der Goethe-Universität Frankfurt.
9: Dann traut man sich vielleicht auch gar nicht auf kein Trinkgeld zu drücken. Insofern kommt dann ganz gut was mehr zusammen, als es vorher der Fall war.
6: Zumal neuerdings sogar in Selbstbedienungscafés Trinkgeld verlangt würde. Wer bekommt dieses Trinkgeld aber? Ein Mann in der Frankfurter Innenstadt zuckt mit den Schultern.
10: Ich hoffe, es kommt dort an, was ankommen soll, wenn es digital ist.
6: Trinkgeld gibt es vielerorts häufiger digital als bar, zum Beispiel im Restaurant Mosch Mosch in der Frankfurter Innenstadt. Dort kann Restaurantmanager Paul Steinbrenner beruhigen.
11: Ich habe das auch schon immer gehört von manchen Restaurants, wo das Trinkgeld wohl nicht ankommt. Aber bei uns ist es ja so, jeder Kellner macht ja seinen Umsatz, bekommt sein eigenes Trinkgeld, auch mit Karte.
6: Sein Chef Matthias Schönberger betreibt in Hessen insgesamt 6 Restaurants, unter anderem in Frankfurt, Wiesbaden und Darmstadt. Dort würden die Mitarbeiter eigenständig am Ende des Tages abrechnen und das Trinkgeld untereinander aufteilen. Oft bekäme das Personal in der Küche etwas ab, denn
12: in der Regel ist das Trinkgeld ja auch gut, wenn die Speisen gut sind. Also wenn das Essen gut schmeckt und der Service gut ist.
6: Genauso ist das in den 3 Apfelweinlokalen, die der Gastronom Frank Winkler in Frankfurt betreibt. Die 50 Mitarbeiter würden monatlich tausende Euro Trinkgeld bekommen, sagt der mittlerweile 71-Jährige.
13: Wenn jemand bar bezahlt, dann kommt auch dieses Trinkgeld, was er da gibt, in einen großen Pott und wird dann aufgeteilt, je nach dem Schlüssel, den die Mitarbeiter vorher untereinander vereinbart haben.
6: Der Gastronom selbst will sich dabei nicht einmischen, denn
13: es ist ein steuerfreies Einkommen für die Mitarbeiter, solange es direkt zu den Mitarbeitern geht.
6: Die Oberfinanzdirektion Frankfurt bestätigt, Trinkgelder seien grundsätzlich steuerfrei, egal ob sie bar oder elektronisch gezahlt würden, allerdings nur, wenn sie an die Arbeitnehmer gehen würden und nicht an den Betreiber, etwa eines Restaurants.
3: Aber das ist mitunter schwierig, auseinander zu dividieren. Ursula Meyer aus der hr-info-Wirtschaftsredaktion über digitales Trinkgeld.
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3: Schon seit vergangenem Freitag läuft die erste Runde des DFB-Pokals und wie immer gibt es dort ganz besondere Duelle zwischen Top-Teams aus der Bundesliga und kleineren Vereinen, zum Teil sogar aus den Amateurligen. Für die Kleinen sind diese Pokalspiele oft das große Highlight der Karriere. Für die Bundesligisten hingegen droht immer die Blamage und die Gefahr zu stolpern. Wo das am Wochenende schon passiert ist und wer heute noch zum Pokalschreck werden könnte, darüber sprechen wir jetzt mit Bastian Gerling aus unserer Sportredaktion. Bastian, gab es denn schon eine große Pokalsensation an diesem Wochenende?
14: Ah, die ganz, ganz große Sensation gab es noch nicht, wenn man ehrlich ist. Bis jetzt sind zumindest alle Bundesliga-Teams relativ unbeschadet durchgekommen, ohne eben zu stolpern. Die meisten sogar sehr, sehr souverän. Bestes Beispiel ja auch Eintracht Frankfurt mit dem 11:0 bei St. Tönis. Aber die ein oder andere Überraschung gab es natürlich trotzdem schon. Die größte würde ich sagen gestern Nachmittag. Jeddelo, ein Team aus der Regionalliga, also der 4. Liga, hat Zweitligist Heidenheim rausgeworfen und war danach natürlich unglaublich stolz, wie Torwart Moritz Onken sagt.
15: Überwältigend, ne? Also genau dafür spielen wir halt Fußball. Dafür stehen wir jeden Morgen auf, trainieren jeden Tag. Neben der Arbeit, neben dem Beruf. Wir sind ja Amateurfußballer. Ist ein Riesenaufwand, den wir betreiben, aber hatten ja einen richtig tollen Tag.
14: Ein richtig toller Tag war übrigens echt eine kleine Demütigung für Heidenheim. 2:5 hat der Zweitligist verloren, also schon außergewöhnlich und sehr, sehr deutlich. Und dann gab es noch 2 kleinere Überraschungen. 2 Drittligisten, die sich jeweils gegen einen Zweitligisten durchgesetzt haben. Und zwar Sonnenhof Groß Asbach gegen Arminia Bielefeld. Außerdem hat sich Rot-Weiß Essen gegen den FC St. Pauli durchgesetzt. Aber auf den richtigen Favoriten Schreck, der eines der ganz, ganz großen Teams rauskegelt, auf den warten wir eben noch.
3: Kann ja noch kommen, denn auch heute stehen noch ein paar Spiele an. Wo ist da vielleicht eine Überraschung drin, Bastian?
14: Ja, ein paar Chancen gibt's noch. Die Hoffnung für alle neutralen Zuschauer ist also noch da. Man fiebert ja sowieso gerne für diese Kleinen mit und drückt die Daumen.
3: Deren Namen man vielleicht noch nicht mal kennt.
14: Genau das, wie bei Jeddelo. Heute geht der Pokalabend dann los mit 3 Spielen um 18 Uhr. Regionalligist Alt Glienicke, auch so ein spezieller Name, spielt gegen den VfL Wolfsburg aus der 2. Liga. Da stehen die Chancen für den Außenseiter aber eher schlecht. Wolfsburg ist ja erst letzte Saison aus der 1. Liga abgestiegen, hat immer noch einen Superkader. Kader und ist auch schon gut im Spielrhythmus. Hat schon 2 Pflichtspiele bestritten, einmal gewonnen, einmal unentschieden gespielt. Also sehr, sehr ordentlich unterwegs bisher. Ähnlich ist die Ausgangslage auch beim Spiel zwischen Verl aus der 3. Liga und dem Erstligisten Hamburger SV. Vor allem, weil Verl bisher echt schwach war. Beide Spiele in der 3. Liga gingen verloren und so wird es heute wahrscheinlich auch laufen. Aber eine bessere Chance sehe ich für die Würzburger Kickers. Die sind in der 3. Liga sehr gut gestartet, aktuell auf dem 3. Platz dort und könnten Bundesligist Köln deshalb mit bisschen Glück vielleicht auch ärgern.
3: Ab 20.45 Uhr ist dann auch noch Schalke 04 beim Halleschen FC zu Gast. Das erste überträgt ja das Spiel live im Fernsehen. Was meinst du, wird's spannend?
14: Ich hoffe, sehr spannend, ja. Es wird auf jeden Fall so ein richtiges typisches Pokalspiel, glaube ich. 2 traditionsreiche Teams, die sicher beide alles reinwerfen werden. Das Stadion in Halle ist auch schon ewig ausverkauft. 14.000 Fans sind da. Die Tickets waren wahnsinnig begehrt auf jeden Fall. Das dürfte stimmungsvoll werden heute Abend bei Flutlichtatmosphäre noch dazu. Auch das ist ja immer ganz besonders, was die Stimmung angeht. Und der Hallische FC ist zwar auch nicht so richtig gut in die Regionalligasaison gestartet. Das heißt für dieses Pokalspiel aber gar nichts, sagt zumindest Trainer Robert Schröder.
16: Wir gehen in das Spiel und haben nichts zu verlieren. Ja, wir können dann nur gewinnen. Die Jungs werden gegen den Bundesligisten spielen, was dann nochmal zusätzliche Reserven freilegt. Und brauchen wir gerade auch in der Anfangsphase das gehörige Glück, dass wir gut in dieses Spiel reinkommen, dass wir uns an das Tempo adaptieren, dass wir natürlich auch Selbstvertrauen tanken in den ersten Aktionen und dann einfach unseren allerbesten Tag.
14: Den allerbesten Tag. Der Hallische FC spielt übrigens zum ersten Mal überhaupt gegen den FC Schalke 04 und hofft bei dieser Premiere natürlich auf die ganz große Pokalsensation. Und falls es Halle bis ins Elfmeterschießen schafft, kann ja immer passieren im Pokal, sind die Spieler auch top vorbereitet. Sie haben nämlich extra Elfmeterschießen trainiert und dabei gleich 2 Torhüter ins Tor gestellt, damit so richtig abgehärtet, dass sie so richtig abgehärtet sind und es ihnen dann später heute Abend vielleicht ganz leicht fällt.
3: Bastian Gerling aus der hr-info-Sportredaktion gesprochen haben wir über den DFB-Pokal. Vielen Dank.
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22: 16.31 Uhr. Angeklagte im Mordfall Fabian weist Anschuldigungen zurück. Pfarrer aus Oberursel stößt mit Heiratsabsicht Debatte um Zölibat an. Heavy-Metal-Musik hilft laut Studie, Schmerzen besser zu ertragen. Das Wetter, mal Sonne, mal Wolken, 20 bis 25 Grad. Mein Name ist Katja Irle. Im Prozess um den Mord an dem 8-jährigen Fabian aus Güstrow in Mecklenburg-Vorpommern hat sich die Angeklagte zum ersten Mal geäußert. Sie bestritt, etwas mit der Tat zu tun zu haben. Dabei äußerte sich die frühere Lebensgefährtin von Fabians Vater auch zu Zeugenaussagen. ARD-Reporter Axel Krummenauer.
23: So habe sie den Tümpel, an dem die Leiche von Fabian gefunden wurde, vorher nicht gekannt. Nicht sie, sondern ihr Bekannter habe dort nach Fabians Leiche suchen wollen. Die Zeugen hatten dies in ihren Aussagen anders dargestellt. Für zahlreiche Indizien, die zuvor im Gericht präsentiert wurden, fand die Angeklagte Erklärung und sie beendete ihre Ausführungen mit dem Satz: Hätte ich ihn, also Fabian, ermordet, hätte ich mit Sicherheit das Gefühl gehabt, mein eigenes Kind zu töten.
22: Wie geht es weiter mit einem Pfarrer aus Oberursel im Hochtaunuskreis, der eine heimliche Beziehung öffentlich gemacht hat und suspendiert wurde? Die Reformbewegung Wir sind Kirche kritisiert den Pflichtzölibat und fordert, eine andere Aufgabe für den Pfarrer im Bistum Limburg zu finden. Vom Bistum heißt es, der Pfarrer werde jetzt im Vatikan um die Entbindung von seinen Aufgaben bitten. Rein rechtlich wird er damit wieder in den Status eines Laien versetzt. Tödlicher Arbeitsunfall in Osthessen heute Morgen. Wie die Polizei meldet, ist auf dem Gelände eines Basaltwerks in Mittelkarlbach im Kreis Fulda ein Mann ums Leben gekommen. Der 34-Jährige habe an einem Lastwagen gearbeitet und sei dabei eingeklemmt worden. Wie es genau zu dem Unfall kam, wird jetzt ermittelt. Um die Demokratische Republik Kongo beim Kampf gegen den Ebola-Ausbruch zu helfen, beschafft die EU weitere PCR-Tests für das Land. Die Tests im Wert von 2,1 Millionen Euro gehen an das Logistikzentrum für Notfalleinsätze der WHO. Die Tests sollen helfen, Ebola frühzeitig zu erkennen. Seit dem Ausbruch der Epidemie im Frühjahr sind nach UN-Angaben schon mehr als 2500 Menschen in dem zentralafrikanischen Land an Ebola gestorben. Wer Heavy-Metal-Musik hört, kann besser Schmerz aushalten. Das haben Forscher des Max-Planck-Instituts in einer Studie herausgefunden, die heute veröffentlicht worden ist. Sie hatten dazu Tests mit Besuchern beim Wacken Open Air vor 3 Jahren gemacht. Aus der Nachrichtenredaktion Andrea Eckstein.
0: 122 Metalheads waren bereit, für die Studie ihren Unterarm in eiskaltes Wasser zu halten. Und siehe da, sie konnten es länger aushalten als Teilnehmer aus einer Vergleichsgruppe. Was banal klingt, kann für die Schmerztherapie relevant sein, hoffen die Autoren der Studie. Denn bei der Behandlung von Schmerzpatienten wird gerne auf Entspannungsmusik gesetzt, um positive Gefühle auszulösen. Wütende Musik wie Metal dagegen könnte helfen, Ärger auszuleben. Aus der Forschung weiß man, dass unterdrückter Ärger das Schmerzempfinden oft verschlimmert.
22: Fußballrekordmeister Bayern München spielt international auch ganz oben mit, was den Umsatz betrifft. Laut einer Studie des Wirtschaftsprüfungs- und Beratungsunternehmens Deloitte hat der FC Bayern in der Saison 2024/25 den dritthöchsten Umsatz aller Fußballclubs weltweit gemacht, und zwar 860,6 Millionen Euro, Transfererlöse nicht mit eingerechnet. Mehr umgesetzt haben nur die spanischen Clubs FC Barcelona und Real Madrid. Das waren die Nachrichten. Das Wetter. Bis zum Abend scheint in Nordhessen meist die Sonne, sonst ist es wolkig und im Süden gibt es auch mal Regen bei 20 bis 25 Grad. In der kommenden Nacht oft klar, nur vereinzelt Regen. Es kühlt ab auf 15 bis 7 Grad. Morgen im Nordosten erst sonnig, sonst dichte Wolken. Ab und zu kann es regnen, maximal 24 Grad. Die weiteren Aussichten: Es wird wärmer, ist aber wechselhaft mit Schauern und Gewittern. Am Mittwoch bis 28 und Donnerstag bis 31 Grad. Die Zeit, es ist 16.35 Uhr.
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22: A3 Frankfurt Richtung Würzburg, zwischen Offenbacher Kreuz und Hanau streckenweise stockender Verkehr. A7 Fulda Richtung Würzburg, zwischen Fulda, Dreieck und Bad Brüggenau-Volkers 3 Kilometer Stau. Hier gibt es immer noch eine Verzögerung von 20 bis 30 Minuten. A661 Oberursel Richtung Egelsbach, zwischen Bad Homburger Kreuz und Frankfurt-Eckenheim, auch hier streckenweise stockend. Streckenweise stockend, doch, das stimmt. Das war's.
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3: Klang auch.
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3: Willkommen bei uns. Die Ukraine könnte heute feiern, und zwar den 35. Jahrestag ihrer Unabhängigkeit. Zum Feiern ist vielen Menschen im Land aber nicht zumute, denn an Orten wie Cherson in der Nähe von Odessa gehen russische Drohnenpiloten regelrecht auf Menschenjagd. Zivilisten werden zur Zielscheibe. Hunderte Passanten wurden so laut UN-Angaben im gesamten Land in den vergangenen Jahren getötet, Tausende verletzt. Die Bewohner von Cherson sprechen von, Zitat, russischen Safaris. Während die einen also versuchen, den täglichen Überlebenskampf zu meistern, bittet Staatschef Selenskyj seit Wochen um frisches Geld, um die Flugabwehr zu stärken. Heute gute Nachrichten aus Brüssel. Die EU genehmigt neue Rüstungshilfen im Wert von mehr als 6 Milliarden Euro. Verkündet wurde dies beim Besuch der Staats- und Regierungschefs in Kiew. Und über diesen Besuch berichtet Florian Kellermann.
1: Die Vertreterinnen und Vertreter der Partnerländer trafen am Morgen am Bahnhof in Kiew ein. Unter ihnen der neue britische Premierminister Andy Burnham. Für Burnham ist es die erste Auslandsreise als Regierungschef. Der ukrainische Präsident Volodymyr Zelensky veröffentlichte zum Unabhängigkeitstag ein 21-minütiges Video, in dem er sich an die Menschen in der Ukraine wendet. Er beschwor die Einheit der Gesellschaft im Krieg gegen Russland. Ein Nationalfeiertag, der sich durch den Krieg ganz anders anfühlt. 1643 Tage eines vollumfänglichen Kriegs. Wir haben es jetzt alle sehr schwer. Aber eine Kraft hält uns fest an der Hand. Sie ist keineswegs unsichtbar. Es ist die Kraft unserer Gemeinschaft, der gegenseitigen Unterstützung. Kein Zweifel daran, wer da neben uns steht. Der Glaube an alle Ukrainer. Russland habe seine Ziele in diesem Krieg nicht erreicht, weil es die Menschen in der Ukraine unterschätzt habe. Ihre Bereitschaft, für ihr Land zu kämpfen, so Zelensky. Großveranstaltungen sind nicht geplant, wegen der Gefahr von Luftangriffen. Zentrales Ereignis in Kiew wird ein Galakonzert am frühen Abend in der Oper sein. Außerdem gibt es landesweit kleinere Veranstaltungen, neben Konzerten etwa Handwerkermärkte und Marathonläufe. Viele Menschen müssen arbeiten. Arbeitsfreie Feiertage sind in der Ukraine wegen des Kriegs abgeschafft. Zelensky selbst hatte vor Wochen angedeutet, auch Vertraute von US-Präsident Trump könnten um den Unabhängigkeitstag nach Kiew kommen. Dessen Schwiegersohn Jared Kushner und der Nahostbeauftragte Steve Witkoff. Dieser Besuch sei wegen der russischen Luftangriffe verschoben worden, berichtete Radio Svoboda. Zum Unabhängigkeitstag kam allerdings der ehemalige US-Vizepräsident Mike Pence nach Kiew. Zu CNN sagte er, Zelensky habe ihm gegenüber die USA um Hilfe bei der Flugabwehr gebeten. Sie haben die Herausforderung von Angriffen mit ballistischen Raketen. Aber die Menschen hier sind unglaublich entschlossen. Sie kämpfen, glaube ich, an der vordersten Frontlinie der Freiheit, im Kampf von Freiheit gegen Tyrannei. Die Ukraine kann ballistische Raketen nicht abwehren, ohne das US-System Patriot. Für dieses System kann sie allerdings derzeit kaum Abfangraketen kaufen, weil mutmaßlich auch die USA nicht mehr genügend haben. Um Flugabwehr wird es am Nachmittag bei der Sitzung der Partnerländer der Ukraine gehen, der sogenannten Koalition der Willigen. Staats- und Regierungschefs, die sich nicht in der Ukraine befinden, werden online zugeschaltet. Besonders bedrohlich ist es für die Ukraine, dass Russland ihre Strom- und Wärmeversorgung gezielt angreift. Im vergangenen Winter fiel immer wieder für Hunderttausende Menschen die Heizung aus.
3: Über die europäische Ukraine-Unterstützung nach 4,5 Jahren Krieg. Florian Kellermann, heute ist ja der 35. Jahrestag der Unabhängigkeit des Landes. Und aus diesem Grunde sind viele politische Vertreter aus Partnerländern nach Kiew gekommen.
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3: Spionage und Cyberattacken. Russland weitet seine Angriffe auf Deutschland aus. Das sagt der Verfassungsschutz. Er warnt auch schon eine ganze Weile davor. Und das hat ja nicht zuletzt auch der Waffenfund bei Berlin gezeigt oder die Sprengstoffdrohne am Flughafen Leipzig. Beide schreiben die Geheimdienste Russland als Auftraggeber zu. Ein Dreh- und Angelpunkt für die Aktivitäten soll dabei das sogenannte Russische Haus sein. Mitten in Berlin in der Friedrichstraße. Seit Mitte der 80er Jahre offiziell ein Kulturinstitut, 30.000 Quadratmeter groß. Und da sind die Vorwürfe vielfältig. Aus Berlins Mitte werde Desinformation betrieben, Spionage und Networking mit Populisten. Deshalb und nicht zuletzt seit dem russischen Angriffskrieg gegen die Ukraine fordern deshalb viele, das Haus zu schließen. Denn die russische Regierungsagentur, die den Betrieb sicherstellt, ist mit Sanktionen belegt. Eine Recherche und ein Ortsbesuch von Stefan Oschwart.
2: Das Haus in bester Citylage nimmt einen ganzen Block in der Friedrichstraße ein. Ein grauer Betonklotz mit bunter Glasfassade über dem Eingang und dem Logo. Russisches Haus der Wissenschaft und Kultur.
4: In der Friedrichstraße im Herzen von Berlin steht das Russische Haus.
2: Ein Werbevideo zum 40. Geburtstag des Hauses führt vom Keller bis zum Dach durch das Gebäude.
4: Ich wollte euch einfach mal zeigen, wie das Russische Haus so funktioniert. Wie es eine Brücke zwischen Deutschland und Russland schafft.
2: Kritiker sehen das anders. Sie sagen, das Russische Haus ist nicht nur Hort russischer Propaganda, sondern auch Plattform für russische Spione, wie zuletzt die französische Regierung äußerte, aber auch Katharina Rietz-Rakul, Direktorin des Ukraine-Instituts am anderen Ende der Berliner Friedrichstraße.
7: Also ich würde vermuten, dass es auch unter anderem ein Spionagehub ist, denn die haben ja einen direkten Bezug zur russischen Botschaft und der russischen Regierung. Wir wissen, dass da ein reges Betreiben der russischen Propaganda passiert. der Zugang zum Deutschen passiert über die russische Sprache, russische Sprachkurse oder ich weiß nicht, über Zeigen von Filmen in den Filmfestival. Propaganda wird betrieben durch die Veranstaltungen, aber auch durch Buchladen. In den Buchladen zum Beispiel kann man Kinderbücher sehen, die Krieg verherrlichen, Putin verherrlichen.
2: Den Betrieb des Hauses gewährleistet die Agentur Rossotrudnicestvo des Moskauer Außenministeriums. Die Agentur ist seit Beginn des Krieges gegen die Ukraine 2022 mit Sanktionen belegt. Trotzdem werden im russischen Haus Teigtaschen verkauft, argumentiert die Spitzenkandidatin der Berliner Grünen, Bettina Jarasch. Sie fordert deshalb:
8: Im Grunde gehört dieses Haus geschlossen. Und wir setzen darauf, dass der Bund das auch endlich durchsetzt, zusammen mit der Zentralstelle für Sanktionsdurchsetzung. Das ist die im Grunde der Bundeszoll. Die sind dafür verantwortlich, das zu verfolgen.
2: Das Bundesaußenministerium verweist auf einen Vertrag, in dem russisches Haus und Goethe-Institute in Russland in einem Atemzug genannt werden. Das russische Haus in Berlin zu schließen, bedeute wohl das Aus für die Goethe-Institute in Russland, glaubt der CDU-Außenpolitiker Kiesewetter. Man müsse den 30.000 Quadratmeter Klotz in der Berliner City trotzdem schließen, sagt er. Laut Spiegel-Informationen öffnet man sich im Bundesaußenministerium inzwischen diesem Gedanken. Der Berliner BSW-Spitzenkandidat Alexander King hält das für den falschen Weg.
9: Weil es der letzte Gesprächsfaden ist auf zivilgesellschaftlicher Ebene. Es ist ja keine Botschaft, es ist ein Kulturinstitut, ein Wissenschaftsinstitut, das eben einen niedrigschwelligen zivilgesellschaftlichen Kontakt zwischen Russen und Deutschen anbietet.
2: BSW und AfD machen sich für das russische Haus stark. Russland selbst kappt die Gesprächsfäden. Der Deutsche Akademische Austauschdienst, DAAD, ist in Putins Reich unerwünscht. Bei der Deutschen Gesellschaft für Osteuropa-Forschung wurden die Computernetze angegriffen. Die DGO ist in Russland als extremistische Organisation gelistet.
3: Stefan Oschwart über das russische Haus in Berlin. Das steht unter Spionageverdacht und möglicherweise auch vor der Schließung. Nun machen wir mit Ihnen zusammen einen kleinen Streifzug ins Restaurant. Nehmen wir an, das Essen hat geschmeckt, die Getränke kamen schnell und auch die Bedienung war sehr nett. Da gibt man doch gerne ein entsprechendes Trinkgeld. Inzwischen fühlen sich manche Gäste aber regelrecht dazu genötigt, und zwar wegen dieser Lesegeräte, die beim Bezahlen per Karte immer eine Auswahl an Optionen anzeigen. 5% Trinkgeld oder 10% oder heute vielleicht sogar mal 15%. Aber möglicherweise wollte man gar kein Trinkgeld zahlen. Vielleicht hat man nur schnell was abgeholt und steht dann vor den Augen der Bedienung wie ein Geizkragen da. Und weil viele Gäste in solchen Situationen in Stress geraten, warnen Verbraucherschützer und Gewerkschaften inzwischen auch vor einer unterschwelligen Beeinflussung. Vertiefen wir das mit dem Wirtschaftssoziologen Dr. Christian Stiegbauer. Er lehrt und forscht an der Goethe-Uni in Frankfurt. Herr Dr. Stiegbauer, wie fühlen Sie sich denn, wenn Ihnen das Kartenlesegerät beim Bezahlen diese Vorgaben macht für Ihr Trinkgeld?
10: Ja, mir ist es schon mal wie ein Überfall vorgekommen in einem Restaurant in Franken war das und eine Pizzeria, und mir wurde dieses Gerät vorgehalten, da stand 10%, 15% und 20%. Und dann habe ich gedacht, also meine Güte, das gibt's doch gar nicht. Ich habe das für viel zu viel gehalten. Und ja, die meisten Leute geben auch nicht so viel Trinkgeld. Wir haben mal, ist schon eine Weile her, eine kleine Untersuchung dazu gemacht, und das geben auch die Zahlen von so großen Befragungen her. Also wenn Trinkgeld gegeben wird, dann wird aufgerundet oder man gibt so zwischen 5% und 10%. Aber da fing es erst bei 10% an.
3: Zu diesen Trinkgeldvoreinstellungen gab es im Frühjahr ja auch eine Umfrage im Auftrag des Digitalverbands Bitkom. Da hat weniger als ein Drittel der Befragten gesagt, dass sie das praktisch finden, wohingegen mehr als 60% geantwortet haben, man würde mehr Trinkgeld zahlen als ursprünglich geplant. Das passt jetzt ein bisschen zu dem, was Sie gerade erwähnt haben. Mhm. Warum ist das denn so, dass man mutmaßlich mehr gibt? Ist das der Druck?
10: Das ist ein bisschen der Druck. Manchmal, also auf Anhieb, sieht man gar nicht, dass es auch eine Taste gibt, kein Trinkgeld oder eigener Angabe. Also man kann manchmal auch etwas eingeben, was man sich ausgedacht hat. Aber dazu muss man sich erst was überlegen, wenn man eigentlich aufrunden wollte oder sowas. Das ist das. Und dann gibt es diese drei Angaben. Und die Idee eigentlich von den Herstellern ist, naja, man will nicht so geizig sein, also nimmt man nicht das Kleinste, vielleicht auch nicht das Größte, also bleibt man in der Mitte. Und wenn man das höher ansetzt als normal, bleibt am Ende etwas mehr hängen. Und es etwas mehr ist gar nicht so wenig. Also so, ich habe mal überschlagen, dass wenn damit nur ein bisschen mehr Trinkgeld kommt, 1 Prozentpunkt mehr macht in Deutschland schon 800 Millionen Euro aus.
3: Wow, das ist eine Zahl. Die Gewerkschaft Nahrung, Genuss, Gaststätten spricht bei der digitalen Trinkgeldfunktion sogar von einem subtilen Drängen. Ist das denn eigentlich auch so gedacht bei diesen Voreinstellungen? Sind die dafür erfunden worden, gewissermaßen, dass die Kunden dann noch mehr Trinkgeld dalassen? Ist das das Ziel?
10: Das ist ein Ziel. Also eins ist sicherlich, das einfacher zu machen. Das hat aber auch soziale Konsequenzen. Das zweite Ziel ist, mehr Trinkgeld zu erwirtschaften. Und das hat nur bedingt etwas mit den Wirten zu tun. Die können dann sagen, okay, sie bleiben beim Grundgehalt, beim Mindestlohn, müssen nicht mehr zahlen. Aber die Anbieter, die kassieren auf das Trinkgeld eben auch ihre Transaktionsgebühr. Und wenn man dann also das durchschnittliche Trinkgeld nur um 3% steigert, dann sind es 2,4 Milliarden. Die kassieren 1,5 bis 2,5% davon. Das macht für die schon ohne irgendetwas, ohne mehr Aufwand schon eine ganz erhebliche Summe aus.
3: Gehen Sie jetzt davon aus, dass sich an diesem Bezahl- und Trinkgeldsystem in Zukunft noch was ändern wird oder bleibt das jetzt so?
10: Naja, also es wäre zu hoffen, dass man was ändert. Also die eine Sache ist, jeder zahlt für sich. Es wird zu wenig darüber kommuniziert. Man könnte mehr darüber kommunizieren. Und man hat Leute wie Sie, die darüber berichten, sodass man sich Gedanken darüber machen kann, wie man damit umgeht. Und man kann sich natürlich auch was überlegen. Also man könnte zum Beispiel sagen, naja, also ich lasse mich da gar nicht drauf ein. Ich habe einen Betrag von 28,30 Euro. Und dann will ich eigentlich 2 Euro Trinkgeld geben. Und das kann man natürlich der Servicekraft auch sagen. Sagt, ich gebe 2 Euro und dann muss die sich mit dem Terminal umschlagen und gibt die 2 Euro extra ein.
3: Dr. Christian Stegbauer, er lehrt und forscht an der Goethe-Universität Frankfurt im Bereich Soziologie. Gesprochen haben wir über Trinkgeldzahlungen, über das Kartenlesegerät mit Voreinstellung. Da warnen Verbraucherschützer vor unterschwelliger Beeinflussung der Kunden. Schließlich ist ja eigentlich auch niemand verpflichtet, Trinkgeld zu geben.
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3: Es gibt im Sport, allen voran beim Fußballspiele, die ganz großen Emotionen wecken. Insbesondere bei Derbys ist das so, also bei Begegnungen, in denen die beiden Mannschaften aus derselben Stadt oder aus derselben Region kommen. Und in den meisten Fällen sind sich die Fans dieser Vereine in herzlicher Abneigung verbunden. So wie auch bei den Clubs Waldhof Mannheim und 1. FC Kaiserslautern. Genau deren Spiel fand jetzt am vergangenen Freitag in der ersten Runde des DFB-Pokals statt. Und schon davor war klar, dass das ein sogenanntes Risikospiel sein wird. Entsprechend groß waren die Sicherheitsmaßnahmen in Mannheim. Unter anderem waren fast 1500 Polizisten vor und im Stadion. Und trotzdem kam es dort noch während des Spiels zu solch großen Gewaltexzessen, dass nun die Politik darüber diskutiert, was und wie konkret geändert werden kann und muss, damit sich so etwas möglichst nicht mehr wiederholt. Michael Spindler mit den Einzelheiten.
6: Die Bilder waren schockierend. Randalierer beim DFB-Pokalspiel zwischen Waldhof Mannheim und dem 1. FC Kaiserslautern beschießen sich und die Spieler auf dem Platz mit Pyrotechnik. Hundertschaften an Polizei müssen einschreiten, um das Schlimmste zu verhindern. Wie immer nach solchen Vorfällen kündigt die Politik Konsequenzen an. Baden-Württembergs Innenminister Manuel Hagel fordert ein hartes Durchgreifen.
11: Wer unsere Fußballplätze in Schlachtfelder verwandelt, der ist kein Fußballfan. Da geht's nicht um Emotionen. da geht es um Krawalle, da geht es um Gewalt und da gibt es von uns null Toleranz. Und genau so werden wir diese Typen auch behandeln als das, was sie sind. Es sind Kriminelle.
6: Dabei war es ein Gewalteklat mit Ansage. Bereits im Vorfeld war die Stimmung aufgeheizt, die Grenzen bereits vor Spielbeginn von maskierten Chaoten überschritten. Hätte man überhaupt anpfeifen dürfen? Hätte man abbrechen müssen, als die Eskalation nur durch massiven Polizeieinsatz verhindert werden konnte? Stefan Ludwer von der Gewerkschaft der Bundespolizei hat dazu eine klare Meinung.
12: Bei diesen Gewaltexzessen, das kann ich überhaupt nicht verstehen, warum es da weitergeht. Das heißt ja für diejenigen, die es gemacht haben, die hatten Spaß dabei, das für die war es geil, ja. Es gab ein bisschen Haue und beim nächsten Spiel geht's weiter.
6: Speziell in Mannheim gibt es eine Vorgeschichte. 2018 wurde das Relegationsspiel gegen Uerdingen nach Ausschreitungen abgebrochen. Im vergangenen Jahr gab es beim Spiel gegen Dresden mehr als 30 Verletzte. Sind härtere Strafen angesagt? Fanforscher Harald Lange von der Universität Würzburg ist da skeptisch.
13: Das passiert aus einer Leidenschaft, aus einer Emotionalität heraus. Und da ist dann so eine Abschreckung mit härteren Strafmaßnahmen oder so, bringt überhaupt nichts. Die Gewalt kommt aus dem Fanblock und die Prävention muss auch aus dem Fanblock kommen. Das wäre so für mich das Grundprinzip. Das heißt, die Fans müssen aufeinander achten.
6: Spiele wie das Derby zwischen Waldhof Mannheim und dem FCK sind bereits als Hochrisikospiele eingestuft. 1400 Polizisten waren im Einsatz mit enormen Kosten für den Steuerzahler. Für Steffen Ludwer ist das nicht tolerierbar.
12: Unsere Forderung ist hier, konsequent durchzugreifen, ja, und auch die Vereine in die Mithaftung zu nehmen.
6: Sprich, die Vereine müssen sich an den Kosten für solche Einsätze beteiligen. Vielleicht ein wirksamer Hebel, um Exzesse wie am vergangenen Freitag in Mannheim zu verhindern.
3: Michael Spindler über den DFB-Pokal und mögliche Konsequenzen nach der Randale beim Spiel zwischen Waldhof Mannheim und dem FCK. Hier ist hr-Info, jetzt haben wir 5:07. Die Zukunft bringt mit KI und Robotik ja viele Ängste und Sorgen hervor, aber vielleicht ja auch Chancen. Was, wenn zum Beispiel im Pflegeheim plötzlich ein Roboter die Gymnastik anleitet oder Gedächtnisspiele mit den Bewohnern spielt, weil es nicht genug Personal gibt, aber die älteren Menschen ja trotzdem beschäftigt und unterhalten werden wollen. In Singapur sind Roboter dort schon Alltag, zumindest in einigen Einrichtungen. Vielleicht ja auch eine Idee für Deutschland. Oder kann der Roboter niemals einen echten Menschen mit seiner Empathie, Wärme und Zuwendung ersetzen? Anna-Lu Beckmann aus unserem ARD-Studio in Südostasien wollte es genauer wissen und hat Daisy getroffen.
15: Ein paar letzte Einstellungen auf dem iPad und dann geht es los. Daisy hebt den Arm. In ihrem türkisen Poloshirt winkt sie den Bewohnerinnen im Bright Hill Evergreen Pflegeheim in Singapur zu. Daisy ist ein humanoider Roboter. Jeden Tag schieben die Pflegekräfte sie in den großen Gemeinschaftsraum. Dort macht Daisy Mobilitätsübungen mit den Bewohnerinnen oder spielt mit ihnen Memory oder Bingo, um das Demenzrisiko zu senken. Dass dort kein echter Mensch vor ihnen sitzt, das sei nicht komisch, erklärt eine ältere Dame.
24: Wir sind daran gewöhnt. Beim ersten Mal wirkte sie noch wie ein echter Mensch. Ich freue mich, wenn sie da ist. Wenn man will, kann man auch mit ihr reden. Ich habe auch schon gedacht, es wäre schön gewesen, so einen Roboter zu Hause zu haben, damit man quasi einen Begleiter hat.
15: Singapurs Gesellschaft altert immer weiter. Gleichzeitig wird der Mangel an Pflegepersonal immer größer. Ein Problem, mit dem auch die Bright Hill Evergreen Einrichtung zu kämpfen hat, so Projektleiter Satish Kumar.
25: Normalerweise brauche ich mindestens 2 Pflegekräfte, um beispielsweise die Gruppengymnastik durchzuführen. Jetzt habe ich einen Roboter, der einen Teil übernimmt. Und die Mitarbeiterin, die dadurch entlastet wird, konzentriert sich auf andere Dinge. Roboter können uns also bei unserem Personalmangel helfen.
15: Seit 5 Jahren sind 2 dieser Roboter in der Einrichtung im Einsatz. Sie seien eine Unterstützung, das findet auch Pflegerin Theo Georg Huhn. Sorgen, dass die Roboter ihr irgendwann den Job wegnehmen, macht sie sich nicht.
26: Oh, no, I'm not afraid of that.
14: Nein, ich habe keine Angst davor. Denn egal wie, wir müssen die Roboter trotzdem bedienen. Wir müssen sie hier hinstellen, wir müssen sie starten, wir müssen die zu den Spielen gehörenden Karten an die Bewohner verteilen. So können die Roboter keinen Menschen ersetzen. 22 Pflegeeinrichtungen in Singapur, Hongkong und Australien arbeiten schon mit diesen Robotern, heißt es von der Entwicklerfirma DexLab. Das 15-köpfige Team sitzt in einem Bürogebäude in Singapur, fertigt dort Roboter wie Daisy. Mitten im Raum schraubt Mitarbeiter Joshua an der Vorrichtung für den Kopf des Roboters.
16: Alles, was wir in diesem Büro machen, wird in der Regel von Hand gefertigt. Wir nutzen hier häufig den 3D-Drucker und vieles davon wird von uns und dem Team hier nachbearbeitet.
14: Umgerechnet etwa 40.000 bis 70.000 Euro kostet solch ein Roboter. Dank künstlicher Intelligenz kann das Modell Gespräche führen und beherrscht mehrere Sprachen.
17: Hi, I'm Daisy, I'm a robot. Hello, ich bin Daisy, ich bin ein Roboter.
14: Auf Nachfrage räumt Daisy auch ein, einige Dinge nicht zu können.
17: Ich kann nicht selbstständig laufen, ich kann keine medizinische Diagnose stellen. Und ich ersetze keine menschliche Betreuung.
14: Aktuell arbeitet das Team daran, dass Daisy weitere Fähigkeiten erhält, um die Pflegekräfte mehr entlasten zu können.
3: 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Wir gehen in die USA. Dort gibt es nach mehr als 70 Jahren wieder eine professionelle Frauen-Baseball-Liga im Mittleren Westen. Anke Schau hat sich dieses Comeback Torben Burgers.
18: Ashton Lansdale steht mit beiden Beinen fest in den Boden gedrückt auf dem Abschlaghügel im Robin Roberts Stadion in Springfield, Illinois. In den Händen ein Baseballschläger, der über ihrem Kopf kreist. Als ihre Gegnerin zum Wurf ansetzt, holt sie aus und schlägt den Ball in hohem Bogen quer über das Feld vor ihr. Home Run. Für die Kapitänin der Los Angeles Queens die Erfüllung eines Lebenstraums. Profi-Baseball ausschließlich für Frauen.
19: Es bedeutet für viele Menschen einfach alles. Für kleine Mädchen, die zu uns aufschauen, genauso wie für ältere Frauen, die sich vor Jahren in den Baseball verliebt haben und nie die Chance hatten, selbst zu spielen.
18: Zum ersten Mal seit mehr als 70 Jahren haben die USA wieder eine professionelle Frauen-Baseball-Liga. Vier Teams treten gegeneinander an, sechs Wochen lang. Im Schnitt kommen rund 2000 Zuschauer zu den Partien. Die Stimmung ist prächtig. Ellie Neal ist mit ihrer Familie extra aus Arizona angereist.
19: Als Kind war ich zu nervös, um mit den Jungs zu spielen. Hätte es damals eine Baseball-Liga für Frauen gegeben, wäre ich wahrscheinlich mit dem Sport groß geworden. Das können meine Nichten jetzt nachholen, wenn sie wollen.
18: Im Zweiten Weltkrieg gab es schon einmal eine Frauen-Baseball-Liga in den USA. Sie sollte eine Lücke stopfen, als die Männer an die Front gerufen wurden und ihre Liga pausieren musste. Die Vorgängerinnen der heutigen Generation mussten noch Röcke tragen und Benimmkurse absolvieren. Ihnen hat Hollywood ein filmisches Denkmal gesetzt, mit der Komödie Eine Klasse für sich, in der Tom Hanks die Hauptrolle spielt als mürrischer Trainer mit dem Herz am rechten Fleck.
20: Heulst du etwa?
26: Nein!
20: Heulst du? Du heulst ja! Hier wird nicht geheult! Heulen gibt's nicht im Baseball!
18: Die neue Liga hofft, an die glorreiche Vergangenheit anknüpfen zu können, im Windschatten anderer Sportarten, in denen Frauen in den USA auf dem Vormarsch sind, wie zum Beispiel Fußball oder Basketball.
3: Soweit Torben Burgers aus den USA.
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22: 17 Uhr. Angeklagte im Mordfall Fabian weist Anschuldigungen zurück. Pfarrer aus Oberursel stößt mit Heiratsabsicht Debatte um Zölibat an. Hessische Freibäder denken über Verlängerung nach. Das Wetter, Sonne und Wolken, 20 bis 25 Grad. Mein Name ist Katja Irle. Im Prozess um den Mord an dem 8-jährigen Fabian aus Güstrow in Mecklenburg-Vorpommern hat sich die Angeklagte zum ersten Mal geäußert. Sie bestritt, etwas mit der Tat zu tun zu haben. Dabei äußerte sich die damalige Lebensgefährtin von Fabians Vater auch zu Zeugenaussagen. ARD-Reporter Axel Krummenauer.
23: So habe sie den Tümpel, an dem die Leiche von Fabian gefunden wurde, vorher nicht gekannt. Nicht sie, sondern ihr Bekannter habe dort nach Fabians Leiche suchen wollen. Die Zeugen hatten dies in ihren Aussagen anders dargestellt. Für zahlreiche Indizien, die zuvor im Gericht präsentiert wurden, fand die Angeklagte Erklärung und sie beendete ihre Ausführungen mit dem Satz: Hätte ich ihn, also Fabian, ermordet, hätte ich mit Sicherheit das Gefühl gehabt, mein eigenes Kind zu töten.
22: Die Reformbewegung Wir sind Kirche stellt sich hinter einen katholischen Pfarrer aus Oberursel im Hochtaunuskreis, der zurückgetreten ist. Der 63-Jährige hatte am Wochenende eine heimliche Beziehung öffentlich gemacht und erklärt, dass er heiraten will. HR-Reporterin Nina Michalk.
0: Diese Ehrlichkeit würde man sich auch von vielen anderen Priestern wünschen, sagt ein Sprecher der Reformbewegung. Die kirchenrechtliche Verpflichtung zum Zölibat bleibe himmelsschreiend. Es sei dringend an der Zeit, dass die katholische Kirche die Ehe zulasse. Die Bewegung Wir sind Kirche fordert das Bistum auf, eine neue Aufgabe für den Pfarrer zu finden. Laut Bistumssprecher kam der Rücktritt überraschend. Der Oberurseler Pfarrer wird nun den Vatikan um seine Entlassung aus dem Klerikerstand bitten.
22: Abnehmspritzen auf Krankenkassenkosten, da ist die Chefin des Bundesverbands der AOK Rheinmann dagegen. Sie hat den Funke-Medien gesagt, wenn jeder Kassenpatient mit einem Body-Mass-Index von 30 und mehr regelmäßig diese Spritzen bekäme, würde das pro Jahr etwa 45 Milliarden Euro kosten. Vom Sozialverband Deutschland hieß es, es sei richtig, auf die Kosten zu schauen, aber Fettleibigkeit führe oft zu Erkrankungen, die auch teuer behandelt werden müssten. Um die Demokratische Republik Kongo beim Kampf gegen den Ebola-Ausbruch zu helfen, beschafft die EU weitere PCR-Tests für das Land. Die Tests im Wert von 2,1 Millionen Euro gehen an das Logistikzentrum für Notfalleinsätze der WHO. Die Tests sollen helfen, Ebola frühzeitig zu erkennen. Seit dem Ausbruch der Epidemie im Frühjahr sind nach UN-Angaben schon mehr als 2500 Menschen in dem zentralafrikanischen Land an Ebola gestorben. Viele Freibäder in Hessen denken darüber nach, die Saison zu verlängern, je nach Wetterlage. Das meldet die Nachrichtenagentur dpa. Die Sommerbilanz fällt bisher positiv aus. Zum Teil war es so voll, dass einige Bäder sogar einen Einlassstopp verhängen mussten. HR-Reporter Ricardo Mastrocola.
1: Allein in Frankfurt hätten schon jetzt 900.000 bis 1 Million Menschen die Freibäder besucht, laut Umfrage der dpa. Wegen der Hitze könnte am Ende der Saison sogar ein neuer Besucherrekord stehen. Auch andere Städte melden hohe Besucherzahlen. In Kassel bisher 265.000, in Darmstadt bisher knapp 200.000 und auch in Hanau waren es knapp 120.000. So viele wie seit 10 Jahren nicht mehr.
22: Das waren die Nachrichten. Das Wetter. Bis zum Abend scheint in Nordhessen meist die Sonne, sonst ist es wolkig und im Süden gibt's auch mal Regen. Das alles bei 20 bis maximal 25 Grad. In der kommenden Nacht oft klar, nur vereinzelt Regen. Es kühlt ab auf 15 bis 7 Grad. Morgen im Nordosten erst sonnig, sonst dichte Wolken. Ab und zu kann es regnen, maximal 24 Grad. Die weiteren Aussichten, es wird wärmer, ist aber wechselhaft mit Schauern und Gewittern. Am Mittwoch bis 28 und Donnerstag bis 31 Grad. Die Zeit, es ist 4:05.
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22: Vorsicht bitte auf der A5 Kassel Richtung Frankfurt. Zwischen Fernwald und Gambacher Kreuz eine ungesicherte Unfallstelle auf dem linken Fahrstreifen. A3 Würzburg Richtung Frankfurt. Zwischen Seligenstädter Dreieck und Seligenstadt 2 Kilometer Stau nach einem Unfall. A3 Frankfurt Richtung Würzburg. Zwischen Obertshausen und Hanau 3 Kilometer stockend. A7 Fulda Richtung Kassel. Zwischen Fulda-Dreieck und Fulda-Mitte 2 Kilometer stockend wegen einer Baustelle. Im weiteren Verlauf zwischen Bad Hersfeld-West und Homberg-Efze 2 Kilometer stockender Verkehr wegen eines defekten Fahrzeugs. Und zuletzt noch die A7 Fulda Richtung Würzburg. Zwischen Fulda-Dreieck und Bad Brüggenau-Wildflecken 7 Kilometer stockender Verkehr.
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3: Willkommen. Viele Kommunen sind pleite. Auch in der Stadt Kassel muss gespart werden. Und ausgerechnet jetzt, wo schwere Entscheidungen anstehen, steht die Stadt ohne Mehrheit da im Stadtparlament. Schauen wir uns die Verhältnisse dort mal genauer an. Die Sache ist ein wenig kompliziert. Da gab es im Magistrat ja eine Jamaika-Koalition, also Grüne, CDU und FDP. Seit der Kommunalwahl im März haben sie aber keine Mehrheit mehr. Und da meldet nun auch die SPD Interesse an. In einer Personalie waren sich die noch nicht Regierungspartner SPD, CDU und Grüne schon einig. Sie wollten den Kämmerer, den die Liberalen stellen, ursprünglich heute abwählen. Aber dazu wird es nicht kommen. Bevor wir darauf eingehen, wollten wir erstmal die Frage an unseren Kassel-Reporter Jens Wellhöhner vor dem Rathaus dort richten. Nochmal zum Verständnis, Jens, wer regiert denn aktuell Kassel?
2: Ja, der Magistrat, aber eine Mehrheit gibt es nicht im Stadtparlament. Eben, die alte Jamaika-Koalition steht ohne Mehrheit da. Ja, und im Moment haben sie eben probiert, eine große Drei-Parteien-Koalition zu schmieden aus Grünen, CDU und SPD. Aber das sieht jetzt ja nun wieder ganz schlecht aus für diese Koalition. Die scheint nicht zustande zu kommen.
3: Was jetzt damit auch zusammenhängt, dass sie ja eigentlich verabredet hatten, diese drei Parteien, den FDP-Mann zu entmachten. Warum eigentlich? Was ist der Grund dafür?
2: Eigentlich ist der Grund, die FDP wird nicht mehr als Mehrheitsbeschaffer gebraucht. Na, weil eben in der letzten Koalition hatten Grüne und CDU sich zusammengefunden, brauchten aber noch einen dritten Partner, das war die FDP. Die ist jetzt außen vor. Und dieser Posten wäre dann also für eine neue Mehrheit quasi frei. Und da hat die SPD gesagt, wir sind momentan nicht in der Stadtregierung vertreten, nicht im Magistrat, wir wollen aber wieder rein. Also gebt uns bitte diesen Posten des Kämmerers, des Finanzchefs. Aber die anderen beiden Parteien hatten da doch andere Vorstellungen und gesagt, wir wollen doch lieber über Themen erstmal reden, über den kommenden Haushalt und dann erst über die Personalie. Und so ging das hin und her und kreuz und quer und dann kam man nicht mehr zusammen.
3: Jetzt bleibt also erstmal ein Scherbenhaufen. Das klingt nach einem immensen politischen Reinfall, einem vergifteten Miteinander. Wie groß ist denn der Schaden?
2: Der Schaden ist schon ziemlich, ziemlich groß, eben weil die drei Parteien, also vor allem die SPD, den anderen beiden Parteien nicht mehr über den Weg traut und umgekehrt. Das sagen auch die Beteiligten.

0: Programm. Das war das Stichwort. Die Kommune ist klamm, wie ja fast alle anderen Kommunen ja auch. Kassel geht's auch nicht mehr so gut. Da muss ein Haushalt her, der soll Anfang des Jahres eingebracht werden. Ja, wer bringt da die Mehrheit? Es können eigentlich tatsächlich nur Grüne, CDU und SPD. Weil niemand will, dass die AfD hier das Zünglein an der Waage ist. Und deswegen müssen sich die drei irgendwie dann doch zusammenraufen. Aber dann sagen sie eben, ja, mit Sachthemen. Also wirklich von einer Abstimmung zur nächsten sich hangeln, sich vorher abstimmen. Aber es ist wirklich großes Misstrauen da. Wie das jetzt funktionieren soll, das weiß wahrscheinlich momentan auch niemand. Aber es muss funktionieren. Eine andere Möglichkeit gibt es schlechtweg nicht.
1: Aber wenn die drei das doch eigentlich wissen, wie abhängig sie voneinander sind, hätten die das nicht irgendwie anders lösen können?
0: Hätten sie. Ja, sie sagen auch, es ist schade, wir hätten es auch lieber anders gemacht und so. Aber naja, man setzt jetzt doch darauf, dass es irgendwie klappt mit den wechselnden Mehrheiten. Auch wenn das für Kassel eher ein Novum ist. Aber ja, sie sagen, wir versuchen es jetzt. Wir haben ja keine andere Möglichkeit, jetzt versuchen wir es so. Und die CDU ist eigentlich ganz zufrieden, sie hat ja ihre Dezernatsposten. Die Grünen sind auch zufrieden, sie haben ja ihre Dezernatsposten, sind alle in der Stadtregierung vertreten, nur die SPD eben nicht. Aber letztendlich wird ja sie auch gebraucht. Also ja, irgendwie können jetzt doch alle an der Macht mitmischen. Ich glaube, das hält dann doch irgendwie zusammen.
1: Wechselnde Mehrheiten gibt es ja in mehreren Orten seit der Kommunalwahl im März in Hessen. Wie klappt das denn mit der Zusammenarbeit ohne Koalitionsvertrag in anderen Städten und Orten?
0: Da muss man gar nicht weit gucken. Hier jenseits der Stadtgrenze im Landkreis Kassel, da ist die SPD stärkste Kraft und hat gesagt, wir regieren jetzt mit wechselnden Mehrheiten. Da scheint das zu funktionieren. Wir schauen nach Marburg. Seit der letzten Kommunalwahl im März gibt es dort auch wechselnde Mehrheiten. Das funktioniert auch von Fall zu Fall halt, von Sachentscheidung zu Sachentscheidung. Und es gibt noch einen sehr prominenten Fall, wenn man mal raus aus Hessen guckt, nach Nordrhein-Westfalen, in Köln. Dort gibt es auch wechselnde Mehrheiten in dieser großen Stadt, die ja sogar noch größer ist als Frankfurt. Da klappt es auch. Also man muss sich irgendwie zusammenraufen. Und jetzt wird natürlich in Kassel auch darauf gehofft, besonders in der Stadtverordnetenversammlung, dass man sich irgendwie doch, vor allem jetzt, was den Haushalt anbelangt, einigt. Trotz dieses gegenseitigen Misstrauens. Aber man ist zum Erfolg verdammt. So kann man es wirklich zusammenfassen.
1: In Kassel wollten SPD, CDU und Grüne heute eigentlich den Kämmerer abwählen von der FDP. Daraus wird aber nichts, denn die Verhandlungen zwischen den drei Parteien sind gescheitert. Zurück bleibt ein Scherbenhaufen, geschildert hat uns die Lage der Kollege Jens Wellhöhner. Er war vorhin vor dem Rathaus in Kassel, deshalb gab es ein bisschen Wind hin und wieder im Hintergrund. Die Bundesregierung arbeitet ja aktuell an einer Pflegereform, ein Entwurf für ein neues Gesetz, verantwortet von der damaligen Gesundheitsministerin Nina Warken, hat in den vergangenen Wochen allerdings für viel Wirbel gesorgt. Um das Milliardenloch in der Pflegekasse zu stopfen, sollte nämlich unter anderem bei pflegenden Angehörigen gespart werden, und zwar konkret bei ihren Rentenansprüchen. Das hat für viel Wirbel gesorgt, nicht nur bei den Betroffenen und ihren Familien. Der neue Gesundheitsminister Carsten Lindemann hat jetzt angekündigt, bei pflegenden Angehörigen doch nicht auf diese Art und Weise den Rotstift anzusetzen. Unser Hauptstadtkorrespondent Jan Zimmermann findet das gut. Hier die Begründung in seinem Kommentar.
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3: Weniger Rente für pflegende Angehörige. Dieses Thema ist laut Gesundheitsminister Carsten Lindemann vom Tisch. Der CDU-Politiker wirft den Vorschlag seiner Vorgängerin in die Tonne. Lindemann sagte, er will bei den Rentenansprüchen pflegender Angehöriger nicht sparen. Das ist eine gute Entscheidung. Die Debatte hat in den vergangenen Wochen viel Schaden angerichtet. Die Pläne waren für Pflegebedürftige und die, die sich um sie kümmern, ein Schlag ins Gesicht. Allein mit dem Vorschlag wurde ein verheerendes Signal gesendet und Vertrauen zerstört. Ausgerechnet bei denen zu sparen, die es möglich machen, dass pflegebedürftige Kinder, Partner und Eltern nicht in einem Pflegeheim müssen, sondern zu Hause bleiben können, sorgte zu Recht für Protest, auch in der Regierungskoalition. Viele in der SPD und CSU machten deutlich, wir lehnen das ab. So erspart sich der neue Gesundheitsminister mit der Rolle rückwärts viel Ärger. Dagegen bleibt ein zweiter Schlag ins Gesicht der Betroffenen bisher weiter bestehen. Nach den Reformplänen soll die Pflege im Heim teurer werden, weil Zuschüsse, die die Pflegeversicherung zahlt, künftig erst später greifen sollen. Der neue Gesundheitsminister sollte auch gleich diesen Vorschlag in die Tonne werfen. Zu viele empfinden das als ungerecht. Zu groß ist die soziale Sprengkraft. Schon heute wissen immer mehr

0: Familien nicht, wie sie die steigenden Pflegeheimkosten von 3.000 bis 4.000 Euro oder mehr bezahlen sollen. Auch hier sollte der Minister eine Rolle rückwärts machen. Offen bleibt die Frage, wo Linnemann stattdessen sparen will. Die Kürzung der Rentenansprüche sollte 1,8 Milliarden Euro im kommenden Jahr bringen. Geld, das die Pflegekasse dringend braucht, damit die Beiträge nicht weiter steigen. Linnemann erklärte bisher nur, was er nicht will, ohne konkrete Vorschläge zu machen, was stattdessen kommen soll. So entsteht der Eindruck, dass der Minister bei diesem Großprojekt noch keinen Plan hat. Anders als beim Gesundheitssystem sind die Sparmöglichkeiten in der Pflege gering. Die Bundesregierung sollte also für ein würdiges Leben im Alter mehr Steuermittel locker machen, um den Betroffenen nicht noch mehr Schläge ins Gesicht zu verpassen und den entstandenen Schaden nicht noch größer zu machen.
1: Jan Zimmermann aus dem Hauptstadtstudio mit seinem Kommentar zur Kehrtwende bei der Reform der Pflege. Er findet eine gute Entscheidung des neuen Gesundheitsministers Linnemann, bei den Rentenansprüchen von pflegenden Angehörigen nicht zu kürzen. Hier ist HR Info, 17 Uhr und 14 Minuten haben wir es jetzt. Die USA haben die, Zitat, Endphase des Iran-Kriegs angekündigt und sie sagen, es beginne ein wirtschaftlicher D-Day. Ist es mehr als eine Ankündigung? Wir wissen es nicht, wir werden es sehen, aber schon jetzt steht fest, dass es Iran wirtschaftlich schlecht geht. Das räumt sogar dessen Präsident persönlich ein. Aber auch Nachbarn in der Region leiden unter dem Krieg. Oman zum Beispiel, genau gegenüber von Iran an der Straße von Hormuz. Und genau hier an der Meerenge arbeitet Oman mit Iran noch eng zusammen, um den Schiffsverkehr wieder zu ermöglichen. Für Teheran ist die Zusammenarbeit strategisch wichtig. Für Oman ist sie allerdings ein Balanceakt zwischen dem Nachbarn und dem traditionell engen Partner, den USA. Und die sind sehr verschnupft.
2: Wenn der Oman uns in die Quere kommt, werden wir sie in Grund und Boden bombardieren. Das ist kein Zitat eines iranischen Offiziellen, sondern von US-Präsident Donald Trump. Eine unmissverständliche Drohung an das kleine Sultanat am Persischen Golf und das von einem der engsten Verbündeten der vergangenen Jahre. Die Regierung in Maskat ist in eine heikle Situation geraten. Zwischen die Fronten im Krieg der USA gegen den Iran, erklärt Sascha Bruchmann vom International Institute for Strategic Studies mit Sitz in Bahrain.
3: Die Omanis sind als kleiner Staat dazwischen. Die haben ja aber keine Machtmittel, die haben kein Militär, um die Straße zu patrouillieren. Und die Amerikaner, ich meine, Trump ist halt einfach nur in seiner Art und Weise, wie er redet, haben jetzt sozusagen die Handbremse gezogen während der Verhandlungen.
2: Verhandlungen, die bereits seit Wochen laufen und eigentlich als Ziel hatten, die Straße von Hormuz wieder für den Schiffsverkehr und internationalen Handel freizugeben. Verhandlungen, die auch in einem Abkommen zwischen Iran und USA vorgesehen waren. Doch der US-Präsident scheint mit der angekündigten Einigung zwischen Maskat und Teheran nicht einverstanden gewesen zu sein. Berichten zufolge haben sich Oman und Iran darauf geeinigt, künftig eine Transitgebühr für Schiffe zu verlangen, die die Straße von Hormuz durchfahren. Nicht gut benommen hätten sich die Omanis seiner Ansicht nach, sagt Trump, und teilt in den sozialen Medien ein Bild, das die Straße von Hormuz als amerikanisches Staatsgebiet ausweist. Offiziell hat sich die Regierung in Maskat bisher nicht zu den Drohungen Trumps geäußert. Eigentlich gilt das Sultanat in der Region als neutraler Staat, strebt häufig eine Vermittlerrolle in Konflikten an, ähnlich der Schweiz. Doch in dem Krieg zwischen den USA und Iran kann der Oman diese Karte kaum noch mit Überzeugung spielen.
3: Er hat die Vermittlerrolle eingebüßt, in dem Sinne nicht, weil die Omanis nicht Vermittler sein wollten oder Mediator sein wollten, sondern weil einfach das Territorium des Omans Teil der Verhandlungsmasse geworden ist. Die Straße von Hormuz ist ja auch Teil des Omans oder omanischer Hoheitsgewässer.
2: Seit Jahren ist der Oman ein strategisch wichtiger Partner der USA. Das amerikanische Militär nutzt Häfen und Luftwaffenbasen des Sultanats. In der Bevölkerung sinke jedoch der Rückhalt für die Präsenz der USA im Land, sagt Mohammed Kawas. Trotzdem würde die Regierung noch schweigen.
4: Dies darf jedoch nicht darüber hinwegtäuschen, dass die öffentliche Meinung am Golf, im Oman und in der gesamten arabischen Welt sehr empört war und diese Drohungen gegen den Oman ablehnt.
2: Der Iran wiederum nutzte die amerikanische Präsenz im Land als Grund, den Oman mit Raketen zu attackieren und auch zu treffen. Trotzdem blieben und bleiben die Gesprächskanäle zwischen Maskat und Teheran auch in kriegerischen Zeiten offen. Die beiden Staaten am Persischen Golf verbindet eine historisch enge Beziehung, die weit über Handelsabkommen hinausgeht. In den 70er Jahren halfen unter anderem iranische Truppen, eine Rebellion im Süden des Oman niederzuschlagen und so die Macht der Sultanfamilie zu sichern. Einige Jahrzehnte später spielte der Oman eine tragende Rolle bei den amerikanisch-iranischen Verhandlungen über ein Atomabkommen. Diese Verbindung hat auch der jüngste Konflikt in der Region nicht unterbrechen können.
3: Die Straße von Hormuz hat nun mal zwei Akteure, die sozusagen nationale Hoheitsgewässer haben. Die müssen miteinander auskommen. Die müssen einen Modus vivendi finden, um Konflikte dort zu lösen, weil sie nun mal Nachbarn sind.
2: Und so unterhält das Sultanat weiter Kontakte zu beiden Seiten, wird aber auch von beiden Seiten unter Druck gesetzt.
1: Oman unter Druck. Paul Jens über die schwierige Lage des Sultanats zwischen Iran und den USA. Festivals sind für Newcomer eine wichtige Bühne. Sie können da vor größerem Publikum auftreten, neue Hörerinnen und Hörer erreichen und überhaupt entdeckt werden. Umso problematischer ist es, wenn Festivals wegfallen, denn damit gibt es dann eben auch weniger Auftrittsmöglichkeiten für Künstler. Im Haushaltsentwurf der Bundesregierung für das kommende Jahr allerdings ist genau das vorgesehen, also Einsparungen für Kultur insgesamt, aber vor allen Dingen auch im Bereich der Popmusik. Das bedroht bundesweit Festivals in ihrer Existenz. Nach der parlamentarischen Sommerpause beginnen dann die Haushaltsberatungen. Ende November soll der Etat verabschiedet werden, aber schon jetzt sorgt er in der Szene für jede Menge Gesprächsstoff und Sorgenfalten.
5: Seit Wochen wird über den Regierungsentwurf für den Bundeshaushalt 2027 diskutiert. Denn während an manchen Stellen die Ausgaben steigen sollen, zum Beispiel für Verteidigung, soll an vielen anderen gespart werden. Im sozialen Bereich, zum Beispiel beim Eltern- und beim Wohngeld und bei der Kultur.
6: Das ist, glaube ich, kein gutes Zeichen, weil wir natürlich eine Kulturnation sind. Und ich finde, wir müssen auch dieses Signal senden, dass uns Kunst und Kultur was wert sind und dass wir es unterstützen.
5: Sagt Katja Lucker, Geschäftsführerin der Initiative Musik. Laut Entwurf könnte das Reeperbahn-Festival, eine der wichtigsten Plattformen für NewcomerInnen und die Musikbranche in Deutschland, weniger Geld bekommen. 3 Millionen statt bisher etwa 6 Millionen. Der Initiative Musik, eine der wichtigsten Fördereinrichtungen von Popkultur und Jazz in Deutschland, könnten etwa 800.000 Euro Förderung gekürzt werden. Allerdings werden im Entwurf nicht alle Gelder aufgeführt, die in die Initiative Musik gehen. Oft ist deshalb die Rede davon, dass die Initiative Musik etwa 4 Millionen Euro weniger bekommen soll. Auch für den Festivalförderfonds der Initiative Musik könnte es weniger Geld geben, sagt Katja Lucker.
6: Der Festivalförderfonds leistet so wichtige Arbeit und unterstützt gerade die kleinen und mittleren Festivals, die der Nährboden sind für Bands, die da das erste Mal vielleicht vor größerem Publikum spielen, die dann vielleicht von anderen gesehen werden, die da ihre Karrieren aufbauen können.
5: AkteurInnen der Musik- und Kulturbranche kritisieren die Sparpläne und weisen darauf hin, wie wichtig kulturelle Teilhabe und Vielfalt sind. Dass generell gespart werden muss, ist zwar für viele schmerzhaft, aber doch nachvollziehbar. Was manche eher stört, nicht überall in der Kultur wird gleichermaßen gekürzt. Denn während es an einigen Stellen weniger Geld geben soll, könnten die Bayreuther Festspiele über 1 Million Euro mehr bekommen. Der Grund? Die Personalkosten seien tarifbedingt gestiegen, sagt eine Sprecherin des Staatsministers für Kultur und Medien. Mit höheren Ausgaben haben aber auch Festivals zu kämpfen. Hochkultur versus Popkultur. Das sei eine emotionale Debatte, sagt Ella Rover, Geschäftsführerin von ProMusik, einer Interessenvertretung für freischaffende MusikerInnen.
7: Ich glaube, das Ganze ist auch eine emotionale Debatte, die eine Relevanz hat, weil es nämlich genau darum geht, um gesehen werden und vor allem die Wertschätzung auch als Wirtschaftsfaktor in der Musikindustrie.
5: Noch ist der Haushalt nicht verabschiedet. Im Herbst soll er vom Bundestag beschlossen werden. Davor werden die Abgeordneten ihn debattieren und in der Regel wird der Haushaltsentwurf überarbeitet. In diesem parlamentarischen Verfahren könnten Förderungen also noch aufgestockt werden. Falls der Festivalförderfonds tatsächlich weniger Geld bekommen sollte, hätte das auch langfristig Folgen, sagt Ella Rover.
7: Da, wo Strukturen wegbrechen, da, wo es keine Festivals mehr gibt, keine Clubs mehr gibt, in denen zum Beispiel NewcomerInnen auftreten können, da gibt es diesen Nachwuchs irgendwann nicht mehr. Und das ist ganz konkret eine Gefahr für die Vielfalt der Musiklandschaft in Deutschland.
1: Annika Schleithoff über geplante Kürzungen im Kulturetat. Betroffen davon dürften auch viele Festivals sein. Ein junger Mann macht mit bei der indischen Version von Wer wird Millionär. Er kommt aus ärmsten Verhältnissen und hat als Kind seine Mutter verloren. Viele Jahre Odyssee durchs Land liegen hinter ihm, als er bei der indischen Variante eben mitmacht und dann auch noch gewinnt. Nur will dann niemand glauben, dass das mit rechten Dingen zuging. Das ist die Geschichte des Films Slumdog Millionaire von Regisseur Danny Boyle. Ein weltweiter Kinoerfolg. Insgesamt 8 Oscars hat der Streifen gewonnen. Gedreht wurde er an Originalschauplätzen in Mumbai. Unsere Korrespondentin Lena Bodewein hat sich diese Orte jetzt nochmal angeschaut und erinnert an den Film, der diese Orte eben weltberühmt gemacht hat.
8: What can a slumdog possibly know?
9: We went on the show because I thought she'd be watching. She's my destiny.
10: Dieser Film hat Millionen von Herzen gerührt. Ein Quizgewinner aus dem Slum. Slumdog Millionaire machte im Jahr 2008 nicht nur seinen Hauptdarsteller Dev Patel weltberühmt, sondern auch den Drehort Dharavi, der größte Slum Asiens, wo 1 Million Menschen auf knapp 2,5 Quadratkilometern lebt.
11: Talking about slums. Slum is an English word.
12: Also reden wir über Slums. Slum ist ein englisches Wort. Es hat eine stark negative Konnotation. Wenn Menschen diesen Begriff hören, denken sie als erstes an einen schmutzigen Ort, an dem Kriminelle leben und wo es unsicher ist, entlang zu gehen. Diese Definition stammt aus einer Zeit, als Indien noch nicht entwickelt war und es an angemessenem Wohnraum mangelte. Für diese armen Viertel gab es keine entsprechenden gesetzlichen Regelungen. Sie wurden stattdessen von Gangs und der Mafia kontrolliert.
11: And it's not accurate word to say.
10: Chaitan ist selbst in informellen Siedlungen aufgewachsen. Er führt Besucher durch Dharavi für Reality Tours. Die Gründer dieser NGO sahen, dass viele Menschen nach Slumdog Millionär neugierig auf Dharavi waren, sich aber alleine nicht in die Siedlung trauten. Taxifahrer fuhren sie auf eine Brücke, von der sie hinunterschauten. Doch Chaitan und seine Kollegen führen die Menschen mitten hinein. Nach Dharavi. Durch enge Gassen, in die kaum Licht fällt. Auf kleine Plätze, auf denen Ziegen zwischen Müll nach Essbarem suchen. Und vor allem vorbei an Werkstätten, Nähstuben, Mikrofabriken. So viel Geschäftigkeit auf kleinstem Raum.
11: But most people are poor here. Nobody sit empty. Everybody believe in work hard.
12: Niemand sitzt untätig herum. Alle glauben daran, durch harte Arbeit Geld zu verdienen.
10: Einer der wichtigsten Geschäftszweige ist Plastikrecycling, erzählt Chaitan. 10 Tonnen Plastik pro Tag. Sie liegen in Säcken hochgestapelt, machen die eh schon engen Gassen noch schmaler. In kleinsten Räumen wird nach Farben und Material sortiert, in anderen geschreddert, dann wieder gewaschen. Dass es hier Wasser und Elektrizität gibt, macht Dharavi in Chaitans Augen zu einem 5-Sterne-Slum.
1: So sehen die Orte aus. Aus dem Film Slumdog Millionaire im echten Leben. Unsere Korrespondentin Lena Bodewein war dort. Hart arbeiten und Chancen nutzen, das war so etwas wie das Lebensmotto von Klaus-Michael Kühne, einem der wohl bekanntesten deutschen Logistikunternehmer. Schon sein Vater hatte als solcher gearbeitet. Kühne ist nun im Alter von 89 Jahren gestorben. Er war nicht nur Firmenchef, er war auch Milliardär und ein großer Mäzen. Als solcher hatte er sich oft in die Belange seiner Heimatstadt Hamburg eingemischt, wenn es um die alte oder um das neue Konzerthaus ging, um das Literaturfestival, um den HSV oder den Elbtower. Und überhaupt, Kühne und Hamburg, das war eine enge Verbindung.
13: Ja, ich bin an der Bellevue aufgewachsen. Mein Vater hat dort im Jahr 1950 ein Haus gebaut und das war damals ein mutiger Entschluss. Ich bin im Heinrich-Hertz-Gymnasium zur Schule gegangen.
14: Übrigens in der gleichen Klasse wie der spätere Liedermacher und DDR-Kritiker Wolf Biermann. Nach Schule folgen Ausbildung als Kaufmann, Stippvisiten bei Reedereien und Banken. Dass Klaus-Michael Kühne ins väterliche Unternehmen Kühne und Nagel einsteigt, ist von vornherein klar.
13: Ich war der einzige Sohn. Mein Vater war ebenfalls mit dem Geschäft so eng verbunden, er konnte sich gar nichts anderes vorstellen, als dass das von mir sozusagen übernommen wurde. Er hat mich auch in sehr jungen Jahren dort in das Unternehmen hineingebracht und sehr viel dafür getan, dass ich eine erstklassige Ausbildung bekam.
14: Damit Klaus-Michael Kühne schon mit 26 Jahren als Teilhaber beim Logistikunternehmen Kühne und Nagel Verantwortung übernehmen kann. Gegründet worden war die Firma in Bremen. Schon Klaus-Michael Kühnes Vater aber hatte die ersten Weichen für die Verlegung des Firmensitzes in einen Teil der Schweiz gestellt, wo kaum Steuern fällig werden.
13: Vielleicht war es übertriebene Vorsorge, vielleicht war es auch Pessimismus, den uns dahin gebracht hat, aber es ist uns sehr gut bekommen.
14: Kühne und Nagel ist mittlerweile das zweitgrößte Logistikunternehmen weltweit.
13: Ja, unsere Stärke ist das integrierte Angebot an den Kunden, dass wir alle seine Transportprobleme lösen können, den Warenfluss steuern für unsere Kunden, mit welchen Verkehrsmitteln auch immer, von welchem Teil der Welt, in welchem Teil auch immer.
14: Kühne wird zu einem der reichsten Deutschen.
13: Bin gar nicht so anspruchsvoll. Sicher, ich habe mein Haus und mein kleines Schiff. Luxus ist für mich bedingt wichtig. Geld muss arbeiten.
14: Trotz der Übersiedlung in die Schweiz, seiner Geburtsstadt Hamburg, kehrt Kühne nie ganz den Rücken. Seinen Lieblingsfußballverein, den HSV, unterstützt er jahrelang mit Millionensummen und mischt sich auf der anderen Seite durch öffentliche Interviews und mehr oder weniger gefragte Tipps immer wieder ein.
13: Der HSV muss erstmal sein Image entscheidend verbessern, er muss attraktiv werden, daran muss gearbeitet werden.
14: Kühne ist zur Stelle, als die Traditionsreederei Hapag-Lloyd ins Ausland verkauft werden soll, übernimmt zusammen mit der Stadt Hamburg einen großen Teil der Aktien.
13: Hapag-Lloyd gehört nach Hamburg, Hapag-Lloyd befruchtet den Hafen im hohen Maße, ca. 40% des Hafenumschlags in Hamburg kommt von Hapag-Lloyd und seinen Allianzpartnern.
14: Mit seiner Frau Christine bleibt Klaus-Michael Kühne kinderlos. Sein Vermögen bringt er in eine Stiftung ein. Die soll unter anderem einen großen Wunsch von Opernfan Kühne umsetzen, eine neue Oper an der Elbe, so Karl Gernandt, einer der engsten Vertrauten des Multimilliardärs.
15: Ich glaube schon, dass das für Herrn Kühne das größte Herzensprojekt ist.
14: Mit ihrem Milliardenvermögen soll die Kühne Stiftung sowohl Kultur als auch Wissenschaft und medizinische Forschung finanzieren.
1: Der Hamburger Logistikunternehmer und Mäzen Klaus-Michael Kühne ist tot. Ein Nachruf war das von Dietrich Lehmann.
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18: 17.30 Uhr. Angeklagte im Mordfall Fabian weist Anschuldigungen zurück. Pfarrer aus Oberursel stößt mit Heiratsabsicht Debatte um Zölibat an. Hessische Freibäder denken über Verlängerung nach. Das Wetter in der Nacht 15 bis 7 Grad. Morgen Sonne, im Süden etwas Regen bis 24 Grad. Mein Name ist Claudia Meichelbeck. Im Prozess um den Mord an dem 8-jährigen Fabian aus Güstrow in Mecklenburg-Vorpommern hat sich die Angeklagte zum ersten Mal geäußert. Sie bestritt, etwas mit der Tat zu tun zu haben. Dabei äußerte sich die ehemalige Lebensgefährtin von Fabians Vater auch zu Zeugenaussagen. ARD-Reporter Axel Krummenauer.
19: So habe sie den Tümpel, an dem die Leiche von Fabian gefunden wurde, vorher nicht gekannt. Nicht sie, sondern ihr Bekannter habe dort nach Fabians Leiche suchen wollen. Die Zeugen hatten dies in ihren Aussagen anders dargestellt. Für zahlreiche Indizien, die zuvor im Gericht präsentiert wurden, fand die Angeklagte Erklärung und sie beendete ihre Ausführungen mit dem Satz: Hätte ich ihn, also Fabian, ermordet, hätte ich mit Sicherheit das Gefühl gehabt, mein eigenes Kind zu töten.
18: Keine neue Stadtregierung in Kassel. 5 Monate nach der Kommunalwahl haben Grüne, CDU und SPD ihre Gespräche für gescheitert erklärt. Im Stadtparlament gibt es deshalb jetzt eine Politik wechselnder Mehrheiten. Die Parteien müssen sich also selbst Mehrheiten suchen, um Anträge durchzubringen. Grüne, CDU und SPD konnten sich nicht auf eine Verteilung der Dezernate in Kassel einigen. Die bisherige Jamaika-Koalition hat keine Mehrheit mehr. Die Reformbewegung Wir sind Kirche stellt sich hinter einen katholischen Pfarrer aus Oberursel im Hochtaunuskreis, der zurückgetreten ist. Der 63-Jährige hatte am Wochenende eine heimliche Beziehung öffentlich gemacht und erklärt, dass er heiraten will. HR-Reporterin Nina Michalk.
20: Diese Ehrlichkeit würde man sich auch von vielen anderen Priestern wünschen, sagt ein Sprecher der Reformbewegung. Die kirchenrechtliche Verpflichtung zum Zölibat bleibe himmelsschreiend. Es sei dringend an der Zeit, dass die katholische Kirche die Ehe zulasse. Die Bewegung Wir sind Kirche fordert das Bistum auf, eine neue Aufgabe für den Pfarrer zu finden. Laut Bistumssprecher kam der Rücktritt überraschend. Der Oberurseler Pfarrer wird nun den Vatikan um seine Entlassung aus dem Klerikerstand bitten.
18: Hessens Gesundheitsministerin Stolz findet es richtig, auf die Renteneinsparungen bei pflegenden Angehörigen zu verzichten. Es wäre ein Sparen an falscher Stelle, so die CDU-Politikerin. Die Pflegeversicherung müsse aber auf ein solides finanzielles Fundament gestellt werden. Am Wochenende hatte Bundesgesundheitsminister Lindemann angekündigt, die Pläne seiner Vorgängerin Warken auf Eis zu legen. Die hatten Kürzungen beim Rentenzuschuss vorgesehen für Menschen, die Angehörige pflegen. In Runde 1 des DFB-Pokals sind heute weitere Fußball-Bundesligisten gefordert. Der HSV ist beim Drittligisten SC Verl zu Gast, der erste FC Köln bei den Würzburger Kickers, auch aus Liga 3. Bundesliga-Rückkehrer Schalke tritt beim Viertligisten Hallescher FC an und der frisch in die zweite Liga abgestiegene VfL Wolfsburg beim Regionalligisten VSG Alt-Glienicke. Das waren die Nachrichten. Das Wetter heute Abend und in der Nacht kann es mal ein bisschen regnen. Es kühlt ab auf 15 bis 7 Grad. Morgen scheint im Nordosten die Sonne. Ansonsten gibt es viele Wolken. Ab und zu fällt Regen bei höchstens 24 Grad. Die Aussichten, es wird dann wieder wärmer, aber wechselhaft. Mit Schauern und Gewittern am Mittwoch bis 28, am Donnerstag bis 31 Grad. Es ist 17.34 Uhr.
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18: Vorsicht auf der A5 Kassel Richtung Frankfurt. Zwischen Butzbach und Bad Nauheim liegen Reifenteile auf dem linken Fahrstreifen. A3 Frankfurt Richtung Würzburg. Zwischen Obertshausen und Hanau 3 Kilometer stockender Verkehr. A5 Kassel Richtung Frankfurt. Zwischen Fernwald und Gambacher Kreuz 5 Kilometer Stau nach einem Unfall auf dem linken Fahrstreifen. A7 Fulda Richtung Kassel. Zwischen Fulda-Dreieck und Fulda-Mitte 2 Kilometer Stau wegen einer Baustelle auf dem linken Fahrstreifen. Im weiteren Verlauf zwischen Bad Hersfeld-West und Homberg-Efze 3 Kilometer stockender Verkehr wegen eines defekten Fahrzeugs auf dem rechten Fahrstreifen. Und A7 Fulda Richtung Würzburg zwischen Fulda-Dreieck und Bad Brückener-Wildflecken streckenweise stockender Verkehr.
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1: Guten Abend, schön, dass Sie mit dabei sind. Die Ukraine könnte heute feiern, und zwar den 35. Jahrestag ihrer Unabhängigkeit. Zum Feiern ist vielen Menschen im Land aber nicht zumute, denn an Orten wie in Cherson in der Nähe von Odessa gehen russische Drohnenpiloten regelrecht auf Menschenjagd. Zivilisten werden zur Zielscheibe. Hunderte Passanten im Land wurden so laut UN-Angaben in den vergangenen Jahren bereits getötet, Tausende verletzt. Die Bewohner von Cherson selbst sprechen von, Zitat, russischen Safaris. Während die einen also versuchen, den täglichen Überlebenskampf zu meistern, bittet Staatschef Selenskyj seit Wochen um frisches Geld, um die Flugabwehr zu stärken. Heute in dieser Hinsicht gute Nachrichten aus Brüssel. Die EU genehmigt neue Rüstungshilfen im Wert von mehr als 6 Milliarden Euro. Verkündet wurde dies beim Besuch der Staats- und Regierungschefs in Kiew und über den berichtet Florian Kellermann.
0: Der ukrainische Präsident Volodymyr Zelensky empfing die Gäste aus dem Ausland auf dem Platz vor der Sophienkathedrale im Zentrum der Stadt. Dort ehrte Zelensky auch Soldaten und freiwillige Helfer der Armee, einige von ihnen posthum. Zelensky sagte, die ukrainische Unabhängigkeit sei aus einem Traum von Freiheit entstanden. Das ist der Traum, das Leben selbst zu gestalten, dafür zu sorgen, dass unsere Kinder nicht der Asphalt unter jemandes Stiefel sind, unter jemandes Panzern, unter jemandes Imperium. Heute können wir eine Tatsache verkündigen, bewiesen durch die Kraft und die Standhaftigkeit unserer Leute in diesem Krieg: Die Ukrainer werden sich nicht unterwerfen. Die Botschaft, eine Kapitulation gegenüber Russland, komme nicht in Frage. Großveranstaltungen waren nicht geplant an diesem Unabhängigkeitstag wegen der Gefahr von Luftangriffen. Zentrales Ereignis in Kiew war ein Galakonzert am frühen Abend in der Oper. Außerdem gab es landesweit kleinere Veranstaltungen, neben Konzerten etwa Handwerkermärkte und Marathonläufe. Viele Menschen mussten arbeiten, arbeitsfreie Feiertage sind in der Ukraine wegen des Kriegs abgeschafft. Für den britischen Premierminister Andy Burnham war es der erste Auslandsbesuch im Amt. Burnham leitete dann auch zum ersten Mal eine Sitzung der sogenannten Koalition der Willigen, also der Ukraine-Unterstützerländer. Schon im Vorfeld sprach Burnham den Ukrainern Dank aus für ihren Kampf. Sie verteidigten nicht nur sich selbst gegen Russland, sondern ganz Europa. Bei einer Rede sagte Burnham:
21: I am determined
0: Ich bin entschlossen, dass wir zusammenarbeiten, um Ihnen die Unterstützung zu liefern, die Sie brauchen, stärker als jemals zuvor. Das heißt, nicht nur Luftverteidigung, sondern Russland daran zu hindern, seine Raketen überhaupt erst starten zu lassen, mit Sanktionen, die ihre militärischen Lieferketten durchtrennen. Die Ukraine ist russischen ballistischen Raketen derzeit weitgehend schutzlos ausgeliefert. Gegen sie hat sich nur das US-System Patriot als wirksam erwiesen. Doch die Ukraine kann kaum mehr Abfangraketen für dieses System kaufen, weil es davon weltweit zu wenige gibt. Die Ukraine hofft, dass bald auch das französisch-italienische System SAMP/T in der Lage sein wird, ballistische Raketen abzufangen, durch eine verbesserte Radareinheit. Außerdem versucht die Ukraine schon jetzt, russische Abschussvorrichtungen für ballistische Raketen mit Marschflugkörpern und Drohnen zu zerstören. Auch hier könnte Großbritannien bald eine größere Rolle spielen. Premier Burnham plane, der Ukraine zu erlauben, selbst Teile für die französisch-britische Rakete vom Typ Storm Shadow herzustellen, auch genannt Scalp, berichtete die BBC. Die EU sagte der Ukraine am Montag indes weitere Finanzhilfen von 6,1 Milliarden Euro zu. Sie sind Teil des 90 Milliarden Euro Pakets, das die Ukraine in diesem und im kommenden Jahr von den EU-Staaten erhält. Während der Feierlichkeiten gab es in der Hauptstadt Kiew keinen Luftalarm. Allerdings griff Russland auch an diesem Tag andere Regionen an. In Pawlohrad in der Region Dnipropetrovsk wurde bei einem russischen Angriff eine Person getötet und zwei weitere wurden verletzt, wie die Behörden mitteilten.
1: Über die europäische Ukraine-Unterstützung nach 4,5 Jahren Krieg, Florian Kellermann. Heute ist ja der 35. Jahrestag der Unabhängigkeit des Landes und aus diesem Grunde sind viele politische Vertreter aus Partnerländern nach Kiew gekommen. Hier ist HR Info, jetzt haben wir es 6:20. In Europa gibt es in Sachen Migration eine Regelung. Für einen Asylantrag ist immer dasjenige Land zuständig, in dem jemand zuerst EU-Boden betreten hat. Deutschland hat aber gar keine EU-Außengrenze, kann sich also theoretisch immer darauf berufen, außen vor zu sein, während sich ein Land wie Italien durch diese Regelung, landläufig Dublin-Regelung genannt, benachteiligt sieht. Immerhin hat Italien eine der längsten Außengrenzen der EU an der Mittelmeerküste und es ist einer der Hauptanlaufpunkte für Flüchtende über das Mittelmeer. Zu Dublin ist nun noch GEAS hinzugekommen, ein neues europäisches Verfahren, das unter anderem für mehr Verteilungsgerechtigkeit sorgen soll. Wobei man sagen muss, seit Inkrafttreten von GEAS hat Italien keinen einzigen Migranten aus Deutschland zurückgenommen. Und so soll es nach dem Willen des italienischen Vizeregierungschefs Matteo Salvini auch bleiben. Er hat am Wochenende gesagt, Italien werde aus Deutschland keinen illegalen Einwanderer zurücknehmen, solange deutsche Hilfsorganisationen mit Schiffen im Mittelmeer unterwegs sind und diese Menschen dann nach Italien brächten. Darüber haben wir gesprochen mit Svenja Niederfranke vom Zentrum für Migration bei der Deutschen Gesellschaft für Auswärtige Politik. Ich habe sie gefragt, seine Forderung, die von Salvini ist, die in irgendeiner Weise in Einklang zu bringen mit dem gemeinsamen europäischen Asylsystem GEAS.
4: Nein, das ist sie nicht. Und Sie sprachen eben das Dublin-System an. Also das ist das System, welches Mitgliedsland für Asylanträge zuständig ist. Und da kann Italien die Rückübernahme nicht an Bedingungen knüpfen. Deutschland muss prüfen, wenn ein Antragsteller einen Asylantrag stellt, welches Land ist dafür zuständig. Da gibt es eine Liste von Kriterien. Zum Beispiel hat die Person ein enges Familienmitglied, zum Beispiel ein Kind in einem anderen Mitgliedsland oder gibt es ein Visum. Wenn das nicht zutrifft, dann ist es das Land der ersten irregulären Einreise, also zum Beispiel Italien. Und wenn Deutschland das so geprüft hat, dann ist Italien eigentlich daran gebunden und dann sollte Italien diese asylsuchende Person auch zurücknehmen. Das macht jetzt Italien gerade nicht. Haben sie aber vorher auch nicht gemacht, muss man eigentlich auch erwähnen.
1: Jetzt argumentiert ja nicht nur Salvini so, sondern auch Italiens Ministerpräsident Giorgia Meloni. Und sie sagt jetzt wiederum dem Seerecht zufolge, also sie

0: dann in solchen Notsituationen überhaupt darüber diskutieren, welche Nationalität ein solches Schiff hat?
1: Ja, da haben Sie recht. Das ist egal. Internationales Seerecht verpflichtet, dass jede Person in Lebensgefahr auf See gerettet werden muss von Schiffen. Also Kapitäne aller Schiffe sind dazu verpflichtet. Und man muss diese so schnell wie möglich an einen sicheren Ort bringen. Und das ist egal, unter welcher Flagge das Schiff fährt.
0: Also wir haben eine relativ komplexe Rechtslage, so viel kann man wahrscheinlich festhalten. Was Salvini da sagt, er ist ja bekannt dafür, mal einen rauszuhauen. Kann man das dann überhaupt ernst nehmen?
1: Ja, es ist natürlich eine weitere Provokation Richtung Deutschland. Und Deutschland muss sich jetzt natürlich überlegen, wie man darauf reagiert. Also lässt man die Sache jetzt noch weiter diplomatisch eskalieren? Es werden jetzt weitere Gespräche auf verschiedenen politischen Ebenen geführt. Man könnte auf EU-Ebene was machen. Man könnte es extremst eskalieren lassen, beim Europäischen Gerichtshof vorbeischauen und da sagen, dass Italien sich nicht an Regeln hält. Oder man könnte auch beim Solidaritätsmechanismus, den Sie am Anfang ansprachen, auch da sagen, wenn Italien sich nicht an Regeln hält, dann bekommt Italien keine Hilfsgelder bezahlt. Aber das muss man alles in Rücksprache mit der Europäischen Kommission und mit der EU machen. Also da kann Deutschland nicht einfach alleine das machen.
0: Es gibt aber auch Beobachter, zum Beispiel unsere Korrespondentin in Italien, die sagt, das wird am Ende alles gar nicht so heiß gegessen wie gekocht. Meloni würde es aufgrund eben auch der vielfältigen Wirtschaftsverbindungen mit Deutschland jetzt gar nicht unbedingt auf einen offenen Streit ankommen lassen. Was denken Sie?
1: Ja, das muss man immer natürlich mit berücksichtigen. Migration ist ein Politikfeld von vielen und Deutschland ist auf Italien angewiesen in anderen Politikbereichen. Italien ist auf Deutschland angewiesen in anderen Politikbereichen. Das wird jetzt auf höchster politischer Ebene und auch auf den Ebenen darunter aktiv diskutiert, wie viel Bedeutung man dieser Thematik jetzt geben möchte.
0: Matteo Salvini sagt, Italien lehnt Bootsflüchtlinge ab, die Deutschland aus dem Mittelmeer rettet. Geht das nach EU-Recht und ist das mehr als eine Drohung? Dazu waren das Hintergründe von Svenja Niederfranke von der DGAP, der Deutschen Gesellschaft für Auswärtige Politik.
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0: Die kühleren Temperaturen, jedenfalls vergleichsweise in den vergangenen Tagen und der Regen mancherorts, haben Mensch, Tier und Natur gut getan, auch den Flüssen. Denn die hatten ja Niedrigwasser, extrem niedrige Pegelstände. Wochenlang konnten zum Beispiel viele Fähren deshalb nicht auf den Rhein fahren. Jetzt aber gibt's eine leichte Erholung. Die ersten Verbindungen setzen wieder über, haben ihren Betrieb also wieder aufgenommen. Dennoch bleibt die Frage, wie rüstet sich Deutschland da auf den Flüssen für die Zukunft? Denn das Niedrigwasser in Rhein, Elbe und Donau hat Folgen für Unternehmen, die auf die Flüsse als Transportadern angewiesen sind. Und das ist ja im Grunde schon immer so.
3: Vor rund 8500 Jahren begannen die Menschen damit, Rohstoffe und Waren über den Fluss zu transportieren. Mittlerweile sind Flüsse ein wichtiger Standortvorteil für diverse Branchen. Schiffe transportieren Erze, Steine und Erden, aber auch Kohle, Erdöl und Erzeugnisse der Chemiebranche. Bei Niedrigwasser wird es für viele Unternehmen eng.
4: In dem Ausmaß, wie wir das jetzt beobachten, kann das schon einige Zehntel Prozentpunkte des Bruttoinlandsprodukts an Wachstum in diesem Jahr kosten.
3: Erklärt Oliver Holtemöller vom Leibniz-Institut für Wirtschaftsforschung Halle. Dass das Niedrigwasser im Rhein etwa die Wirtschaft so empfindlich trifft, liegt auch daran, dass es kaum Ausweichmöglichkeiten gibt, sagt Geraldine Dani-Knedlik vom Deutschen Institut für Wirtschaftsforschung.
5: Man könnte das auf Straße und Schiene umlagern, aber auf der Straße ist es ganz schnell sehr teuer. Also man braucht eine Vielzahl an Lkw-Transportern, um eben ein großes Güterschiff, was im Rhein fährt, zu ersetzen. Das ist also eine Kostenfrage.
3: Für große internationale Unternehmen sind diese Kosten finanzierbar. Aber kleinere mittelständische Unternehmen stoßen hier an Grenzen. Bleibt noch der Transport mit dem Zug.
5: Wenn jetzt tatsächlich die Schiene die kompletten 5%, die Güterverkehr, die über den Rhein laufen, absorbieren soll, dann müsste sie sich ja um ein Viertel sozusagen steigern, also die Kapazitäten steigern.
3: Eine solche Steigerung gibt das Schienennetz aktuell gar nicht her. Der Druck für das Niedrigwasser im Rhein, jetzt schnell eine Lösung zu finden, ist dementsprechend hoch. Nun soll die Fahrrinne im Fluss mit dem Bagger vertieft werden, was ihn für größere Schiffe wieder befahrbar machen würde. Ökologen wie Christian Wolter am Leibniz-Institut für Gewässerökologie und Binnenfischerei in Berlin sind entsetzt.
6: Dass eben jetzt auch mit der Wirtschaft zusammengesessen wird und da diskutiert,

0: importiert wird, und Umweltverbände, die schon lange davor gewarnt haben vor der Situation, und Wissenschaftler da erstmal wieder keine Rolle spielen.
1: Ginge es nach Wolter, müssten wir unsere Flüsse nicht vertiefen, sondern eher wieder breiter machen. Stichwort Revitalisierung.
0: Hier ist tatsächlich eine strategische Neuausrichtung gefragt, dass wir unseren generellen Umgang mit den Flüssen überdenken.
1: Wenn der Fluss wieder breiter werden darf und seinem natürlichen Lauf folgt, könnte das zum einen vor Hochwasser schützen, zum anderen aber auch dazu beitragen, dass das Süßwasser aus dem Fluss stärker in der Landschaft gehalten wird.
0: Als Wissenschaftler ärgere ich mich richtig über diese Diskussion jetzt. Wasserstraßen, irgendwelche Industrien und so, alles ist strategische Infrastruktur. Aber das Strategischste, was wir haben, das Wichtigste für uns, ist Trinkwasser, ist Süßwasser, ist Wasser als Lebensraum, Wasser in der Gesellschaft, und dass über diese Diskussion so geopfert wird und vernachlässigt wird.
1: In den kommenden Jahrzehnten wird Trinkwasser vermutlich zu einer knappen Ressource. Was dann mit dem Rhein passiert, könnte zum Streitthema werden zwischen Ökologen und Unternehmen.
2: Da gibt es sicherlich kurzfristig einen Zielkonflikt,
1: sagt die Ökonomin Geraldine Dani-Knedlik vom DIW.
2: Die Frage ist aber nicht, was ist jetzt richtig, was ist falsch, sondern die Frage ist, was sozusagen langfristig als Ziel angestrebt wird, was wohlfahrtssteigernd insgesamt erachtet wird. Und in diesem Rahmen müssen sozusagen die Entscheidungen getroffen werden.
1: Den Rhein und andere Flüsse auf die Zukunft vorzubereiten, bleibt aber wichtig. Denn Niedrigwasser, wie wir es diesen Sommer erleben, könnte aufgrund des Klimawandels künftig deutlich häufiger auftreten.
3: Eine Zukunft mit Niedrigwasser. Wie passen wir uns an? Antworten von Inka Zimmermann aus der ARD-Klimaredaktion.

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1: Jetzt gehen wir hier in HR Info zusammen mit Ihnen an die Theke. Stellen Sie sich vor, Sie bestellen ein Bier, Sie zahlen per Karte und dann kommt dieses Lesegerät zur Auswahl, diverse Stufen von Trinkgeld. Sie sind ja selbst gelaufen, niemand ist

0: Pott und wird dann aufgeteilt, je nach dem Schlüssel, den die Mitarbeiter vorher untereinander vereinbart haben.
1: Der Gastronom selbst will sich dabei nicht einmischen, denn
0: es ist ein steuerfreies Einkommen für die Mitarbeiter, solange es direkt zu den Mitarbeitern geht.
1: Die Oberfinanzdirektion Frankfurt bestätigt, Trinkgelder seien grundsätzlich steuerfrei, egal ob sie bar oder elektronisch gezahlt würden, allerdings nur, wenn sie an die Arbeitnehmer gehen würden und nicht an den Betreiber, etwa eines Restaurants.
2: Und das ist mitunter schwierig auseinander zu dividieren. Ursula Meyer aus der hr-info-Wirtschaftsredaktion über digitales Trinkgeld und mit Professor Stegbauer, den Sie eben im Beitrag schon gehört haben, sprechen wir dann auch hier im Programm ungefähr gegen 17:45.
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2: Schon seit vergangenem Freitag läuft die erste Runde des DFB-Pokals und wie immer gibt es dort ganz besondere Duelle zwischen Top-Teams aus der Bundesliga und kleineren Vereinen, zum Teil sogar aus den Amateurligen. Für die Kleinen sind diese Pokalspiele oft das große Highlight der Karriere. Für die Bundesligisten hingegen droht immer die Blamage und die Gefahr zu stolpern. Wo das am Wochenende schon passiert ist und wer heute noch zum Pokalschreck werden könnte, darüber haben wir gesprochen mit Sebastian Gerling aus unserer Sportredaktion. Ich habe ihn gefragt, Bastian, gab es denn schon eine große Pokalsensation an diesem Wochenende?
4: Die ganz, ganz große Sensation gab es noch nicht, wenn man ehrlich ist. Bis jetzt sind zumindest alle Bundesliga-Teams relativ unbeschadet durchgekommen, ohne eben zu stolpern. Die meisten sogar sehr, sehr souverän. Bestes Beispiel ja auch Eintracht Frankfurt mit dem 11:0 bei St. Tönis. Aber die ein oder andere Überraschung gab es natürlich trotzdem schon. Die größte würde ich sagen gestern Nachmittag. Jeddelo, ein Team aus der Regionalliga, also der vierten Liga, hat Zweitligist Heidenheim rausgeworfen und war danach natürlich unglaublich stolz, wie Torwart Moritz Onken sagt.
5: Überwältigend, ne? Also genau dafür spielen wir halt Fußball. Dafür stehen wir jeden Morgen auf, trainieren jeden Tag, neben der Arbeit, neben dem Beruf. Wir sind ja Amateurfußballer. Ist ein Riesenaufwand, den wir betreiben, aber hatten ja einen richtig tollen Tag.
4: Ein richtig toller Tag war übrigens echt eine kleine Demütigung für Heidenheim. 2:5 hat der Zweitligist verloren, also schon außergewöhnlich und sehr, sehr deutlich. Und dann gab es noch zwei kleinere Überraschungen. Zwei Drittligisten, die sich jeweils gegen einen Zweitligisten durchgesetzt haben. Und zwar Sonnenhof Groß-Asbach gegen Arminia Bielefeld. Außerdem hat sich Rot-Weiß Essen gegen den FC St. Pauli durchgesetzt. Aber auf den richtigen Favoriten Schreck, der eines der ganz, ganz großen Teams rauskegelt, auf den warten wir eben noch.
2: Kann ja noch kommen, denn auch heute stehen noch ein paar Spiele an. Wo ist da vielleicht eine Überraschung drin, Bastian?
4: Ja, ein paar Chancen gibt es noch. Die Hoffnung für alle neutralen Zuschauer ist also noch da. Man fiebert ja sowieso gerne für diese Kleinen mit und drückt die Daumen.
2: Deren Namen man vielleicht noch nicht mal kennt.
4: Genau das, wie bei Jeddelo. Heute geht der Pokalabend dann los mit 3 Spielen um 18 Uhr. Regionalligist Alt-Glienicke, auch so ein spezieller Name, spielt gegen den VfL Wolfsburg aus der zweiten Liga. Da stehen die Chancen für den Außenseiter aber eher schlecht. Wolfsburg ist ja erst letzte Saison aus der ersten Liga abgestiegen, hat immer noch einen super Kader und ist auch schon gut im Spielrhythmus. Hat schon 2 Pflichtspiele bestritten, einmal gewonnen, einmal unentschieden gespielt. Also sehr, sehr ordentlich unterwegs bisher. Ähnlich ist die Ausgangslage auch beim Spiel zwischen Verl aus der dritten Liga und dem Erstligisten Hamburger SV. Vor allem, weil Verl bisher echt schwach war. Beide Spiele in der dritten Liga gingen verloren und so wird es heute wahrscheinlich auch laufen. Aber eine bessere Chance sehe ich für die Würzburger Kickers. Die sind in der dritten Liga sehr gut gestartet, aktuell auf dem dritten Platz dort und könnten Bundesligist Köln deshalb mit bisschen Glück vielleicht auch ärgern.
2: Ab 20.45 Uhr ist dann auch noch Schalke 04 beim Halleschen FC zu Gast. Das erste überträgt ja das Spiel live im Fernsehen. Was meinst du, wird's spannend?
4: Ich hoffe, sehr spannend, ja. Es wird auf jeden Fall so ein richtiges typisches Pokalspiel, glaube ich. 2 traditionsreiche Teams, die sicher beide alles reinwerfen werden. Das Stadion in Halle ist auch schon ewig ausverkauft. 14.000 Fans sind da. Die Tickets waren wahnsinnig begehrt, auf jeden Fall. Das dürfte stimmungsvoll werden heute Abend bei Flutlichtatmosphäre noch dazu. Auch das ist ja immer ganz besonders, was die Stimmung angeht. Und der Hallische FC ist zwar auch nicht so richtig gut in die Regionalligasaison gestartet. Das heißt für dieses Pokalspiel aber gar nichts, sagt zumindest Trainer Robert Schröder.
6: Wir gehen in das Spiel und haben nichts zu verlieren. Ja, wir können dann nur gewinnen. Die Jungs werden gegen den Bundesligisten spielen, was dann nochmal zusätzliche Reserven freilegt. Brauchen wir gerade auch in der Anfangsphase das gehörige Glück, dass wir gut in dieses Spiel reinkommen, dass wir uns an das Tempo adaptieren, dass wir natürlich auch Selbstvertrauen tanken in den ersten Aktionen und dann einfach unseren allerbesten Tag.
4: Den allerbesten Tag. Der Hallische FC spielt übrigens zum ersten Mal überhaupt gegen den FC Schalke 04 und hofft bei dieser Premiere natürlich auf die ganz große Pokalsensation. Und falls es Halle bis ins Elfmeterschießen schafft, kann ja immer passieren im Pokal, sind die Spieler auch top vorbereitet. Sie haben nämlich extra Elfmeterschießen trainiert und dabei gleich 2 Torhüter ins Tor gestellt, damit sie so richtig abgehärtet sind und es ihnen dann später heute Abend vielleicht ganz leicht fällt.
2: Bastian Gerling.

0: aus der hr-Info-Sportredaktion gesprochen haben wir über den DFB-Pokal und die Frage, ob es auch die letzten Bundesligisten unfallfrei in die zweite Runde schaffen.
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1: 18 Uhr. Kassel steht ohne Regierung da. Angeklagte im Mordfall Fabian weist Anschuldigungen zurück. Ex-Paar muss laut Gericht nach Trennung den gemeinsamen Hund ersteigern. Das Wetter in der Nacht 15 bis 7 Grad, morgen Sonne, im Süden etwas Regen bis 24 Grad. Mein Name ist Claudia Meichelbeck. Mehr als 5 Monate nach der Kommunalwahl gibt es in Kassel keine gemeinsame Regierungskoalition. Grüne, CDU und SPD konnten sich nicht einigen und werden jetzt doch nicht die neue Stadtregierung bilden. HR-Reporterin Elisabeth Tschech.
2: Knackpunkt war am Ende die Verteilung und Länge der Verträge der Dezernate. Also wer welchen Posten für wie lange bekommt oder behält. Die SPD war demnach bereit, auf ihre Forderung nach der Kämmerei zu verzichten. Also die Steuerung der Finanzen in Kassel. Dann hätte sie aber nur ein Dezernat bekommen, CDU und Grüne dagegen jeweils 2. Obwohl alle 3 Parteien etwa gleich viele Stimmen bei der Wahl bekommen hatten. Jetzt müssen sich die Parteien selbst Mehrheiten suchen, wenn sie Anträge im Stadtparlament durchbekommen wollen.
1: Die Ukraine hat heute ihren 35. Unabhängigkeitstag. Große Feierlichkeiten hat es nicht gegeben aus Angst vor russischen Luftangriffen. Präsident Selenskyj nutzte seine Rede an die Nation gleichzeitig für eine Kampfansage an Russlands Präsidenten Putin. ARD-Korrespondent Florian Kellermann.
3: Selenskyj sagte, die ukrainische Unabhängigkeit sei aus einem Traum von Freiheit entstanden. Die Botschaft, eine Kapitulation gegenüber Russland, komme nicht in Frage. Für den britischen Premierminister Andy Burnham war es der erste Auslandsbesuch im Amt. Burnham leitete dann auch zum ersten Mal eine Sitzung der sogenannten Koalition der Willigen, also der Ukraine-Unterstützerländer. Schon im Vorfeld sprach Burnham den Ukrainern Dank aus für ihren Kampf. Sie verteidigten nicht nur sich selbst gegen Russland, sondern ganz Europa.
1: Im Prozess um den Mord an dem 8-jährigen Fabian aus Güstrow in Mecklenburg-Vorpommern hat sich die Angeklagte zum ersten Mal geäußert. Sie bestritt, etwas mit der Tat zu tun zu haben. Dabei äußerte sich die damalige Lebensgefährtin von Fabians Vater auch zu Zeugenaussagen. ARD-Reporter Axel Krummenauer.
4: So habe sie den Tümpel, an dem die Leiche von Fabian gefunden wurde, vorher nicht gekannt. Nicht sie, sondern ihr Bekannter habe dort nach Fabians Leiche suchen wollen. Die Zeugen hatten dies in ihren Aussagen anders dargestellt. Für zahlreiche Indizien, die zuvor im Gericht präsentiert wurden, fand die Angeklagte Erklärung und sie beendete ihre Ausführungen mit dem Satz: Hätte ich ihn, also Fabian, ermordet, hätte ich mit Sicherheit das Gefühl gehabt, mein eigenes Kind zu töten.
1: Nachdem ein Auto der AfD in Darmstadt ausgebrannt ist, geht die Polizei davon aus, dass das Feuer gelegt wurde. Der Staatsschutz ist eingeschaltet. Das Auto hatte vorgestern am frühen Morgen in der Spreestraße in der Nähe des Hauptbahnhofs in Darmstadt gebrannt. 2 weitere Wagen wurden beschädigt. Laut AfD war das Auto als Fahrzeug der Partei erkennbar. In Koblenz ist ein getrenntes Paar vor Gericht gezogen, weil beide Ex-Partner den gemeinsamen Hund behalten wollten. Laut Gericht kam es nicht in Frage, das Tier wochenweise beim jeweils anderen unterzubringen. Deshalb müssen die beiden den Hund jetzt ersteigern. Dabei können sich die Ex-Partner gegenseitig überbieten. Wer am meisten bietet, darf das Tier behalten. Das waren die Nachrichten. Das Wetter heute Abend und in der Nacht kann es mal ein bisschen regnen. Es kühlt dann ab in der Nacht auf 15 bis 7 Grad. Morgen zeigt sich in Richtung Nordosten oft die Sonne. Ansonsten gibt es viele Wolken. Ab und zu fällt Regen bei höchstens 24 Grad. Die Aussichten, es wird wieder wärmer, aber es bleibt eher wechselhaft mit Schauern und Gewittern am Mittwoch bis 28, am Donnerstag bis 31 Grad. Es ist 18.04 Uhr.
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1: A3 Frankfurt Richtung Würzburg zwischen Obertshausen und Hanau. 2 Kilometer stockender Verkehr. A7 Fulda Richtung Kassel zwischen Fulda-Dreieck und Fulda-Mitte. 2 Kilometer Stau wegen einer Baustelle auf dem linken Fahrstreifen. Im weiteren Verlauf zwischen Bad Hersfeld-West und Homberg-Efze 2 Kilometer Stau und stockender Verkehr wegen eines defekten Fahrzeugs auf dem rechten Fahrstreifen. Und A7 Fulda Richtung Würzburg zwischen Fulda-Dreieck und Bad Brückenau-Wildflecken streckenweise stockender Verkehr.
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6: Willkommen bei uns. US-Präsident Trump behauptet ja von sich, er beherrsche die Kunst des Deals. Was er da aber in den vergangenen Tagen Kanada abgenötigt hat, das ist für den Nachbarn im Norden unannehmbar. Im Fokus stehen Zölle, die Trump im Juli schon angekündigt hatte. 50% auf kanadische Milch, auf Wein, selbst auf Eishockeyschläger. Beide Seiten waren seither in Verhandlungen, man schien auf einem guten Weg, aber nun letzte Woche eine neue wollte. Die 50% Zoll bleiben auf noch mehr Waren, nämlich auf solche im Wert von 20 Milliarden US-Dollar. Das sind rund 5% der Einfuhren insgesamt. Eine Kampfansage für Kanadas Ministerpräsident Carney, der kündigt Vergeltung an, wie er sagt, Dollar für Dollar. Giselle Oka ist für uns im Studio New York. Giselle, das klingt so, als würden beide Seiten auf einen Handelskrieg zusteuern, oder ist das zu drastisch?
7: Nee, die steuern nicht nur auf einen Handelskrieg zu, sie sind bereits in einem Handelskrieg. Und das hat Mark Carney auch am Samstag bei einer Pressekonferenz so gesagt. Da wurde er von einem Reporter genau danach gefragt. Und Carney hat geantwortet, man ist im Krieg, wenn man angegriffen wird. Und wir wurden angegriffen.
6: Ministerpräsident Carney sagt, die US-Zölle würden die Schlüsselindustrien seines Landes untergraben und Kanadas Souveränität gefährden. Die zielten darauf ab, sein Land zu spalten. Welche Einbußen müsste Kanada denn einpreisen? Also wie groß wären die Verluste?
7: Die wären schon sehr groß. Kanadas Wirtschaft ist extrem vom Nachbarland USA abhängig. Kanadische Exporte gehen so zu ungefähr 70% in die USA. Auch die Lieferketten zwischen den beiden Nachbarn, die sind wirklich sehr eng miteinander verflochten. Und wenn die USA nun weniger aus Kanada kaufen wegen der hohen Zölle, dann drohen natürlich massive Verluste für die kanadische Wirtschaft, für die betroffenen Bereiche. Im Moment sind das Waren von den 50-prozentigen US-Zöllen betroffen, wie Milchprodukte, Möbel, Hockeyschläger, Zement, Kleidung. Da geht es um Waren, die ungefähr 20 Milliarden Dollar des kanadisch-US-amerikanischen Handels ausgemacht haben. Davon werden besonders kleinere kanadische Betriebe, von denen es sehr, sehr viel in Kanada gibt, betroffen sein. Da wird es um deren Existenz gehen. Die müssen ums Überleben kämpfen. Zehntausende Arbeitnehmer könnten ihre Jobs verlieren. Und ab Januar 2027 sollen dann auch noch US-Zölle in Höhe von 50% auf Fahrzeuge, auf Fahrzeugteile, auf Stahl dazukommen. Das hat Donald Trump vor ein paar Stunden bei Truth Social verkündet. Und das trifft dann auch die ganz großen Industrien in Kanada, was den Druck auf Premierminister Mark Carney jetzt natürlich massiv erhöhen wird.
6: Was könnten denn umgekehrt die USA verlieren? Denn Kanada ist immerhin das wichtigste Zielland für US-Waren.
7: Ja, die Kanadier haben von Anfang an die Strategie gehabt, auf US-Zölle mit Gegenzöllen zu reagieren. Also Dollar für Dollar, sagt Premierminister Mark Carney immer. Wenn also kanadische Waren im Wert von 20 Milliarden von Trumps neuen Zöllen betroffen sind, dann erhebt Kanada eben Zölle, die einen ähnlichen Wert haben auf US-Produkte. Die Gegenzölle von Kanada diesmal betreffen zum Beispiel Produkte aus der Stahlindustrie, Milchprodukte, landwirtschaftliche Produkte aus den USA. Und diese Zölle werden ab dem 8. September in Kraft treten. Dann werden das eben auch die USA zu spüren bekommen. Und dass Kanada das schafft, mit gezielten Gegenmaßnahmen bestimmte US-

0: bilateralen Handelsbeziehungen der Welt. Warum setzt Trump die nun aufs Spiel? Was will er da bewirken mit seinen Daumenschrauben? Geht es da tatsächlich um wirtschaftliche Ziele oder vielmehr um politische?
1: Also Donald Trump behauptet ja schon seit Jahren, dass Kanada die Vereinigten Staaten ausbeute. Ihn stört, dass es ein Handelsdefizit zwischen den beiden Ländern gibt von 60 Milliarden US-Dollar beim Handel mit Kanada. Das entsteht eigentlich aus einem ganz einfachen Grund. In den USA leben 350 Millionen Menschen, die Dinge kaufen. Die Kanadier kaufen weniger, weil sie nur etwas mehr als 41 Millionen Menschen sind, also dadurch eben dieses Handelsdefizit. Deswegen können das die viele Amerikaner auch gar nicht so richtig nachvollziehen und finden den Handelskrieg gegen Kanada auch nicht gut. Also insofern weiß ich nicht, welche politischen Ziele er wirklich verfolgen kann damit.
0: Als neues Bundesland, als neuen Bundesstaat, Kanada Einzugemeinden zum Beispiel.
1: Ja, zum Beispiel, was aber viele US-Amerikaner nicht wirklich nachvollziehen können und auch nicht dafür sind. Vor allem, weil auch die US-Amerikaner ja Auswirkungen im eigenen Portemonnaie spüren. Trump behauptet aber natürlich, er tut das für die US-Amerikaner, für die Landwirte zum Beispiel, die in den USA gegen günstigere Produkte aus Kanada konkurrieren oder für andere Branchen. Er will natürlich auch mit Blick zum Beispiel auf den Automobilsektor, dass da bestimmte Industrien und Produzenten aus Kanada in die USA abwandern, weil er sich dadurch für sein eigenes Land wirtschaftlichen Aufschwung erhofft.
0: Giselle Uka aus dem Studio New York. Gesprochen haben wir über den Zollstreit zwischen den USA und Kanada. Der schürt nicht nur in Kanada, sondern auch in den USA die Sorge vor einem immer weiter davon galoppierenden Handelskrieg. Am Ende könnten neue Zölle die Kosten für Unternehmen und Verbraucher beider Länder in die Höhe treiben. Also am Ende vielleicht eine kostspielige und schädliche Spirale.
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0: Spionage, Cyberattacken, Sabotage. Russland weitet seine Angriffe auf Deutschland aus. Das sagt der Verfassungsschutz. Er warnt auch schon eine ganze Weile davor. Und das hat ja nicht zuletzt auch der Waffenfund bei Berlin gezeigt oder die Sprengstoffdrohne am Flughafen Leipzig. Beide schreiben die Geheimdienste Russland zu als Auftraggeber. Ein Dreh- und Angelpunkt für die Aktivitäten dabei soll das sogenannte russische Haus sein, mitten in Berlin in der Friedrichstraße. Seit Mitte der 80er Jahre offiziell ein Kulturinstitut, riesengroß, 30.000 Quadratmeter. Und da sind die Vorwürfe vielfältig. Aus Berlins Mitte werde Desinformation betrieben, Spionage und Networking mit Populisten. Deshalb und nicht zuletzt seit dem russischen Angriffskrieg gegen die Ukraine fordern deshalb viele, das Haus zu schließen. Außerdem ist die russische Regierungsagentur, die den Betrieb sicherstellt, mit Sanktionen belegt. Eine Recherche und ein Ortsbesuch von Stefan Oschwart.
3: Das Haus in bester Citylage nimmt einen ganzen Block in der Friedrichstraße ein. Ein grauer Betonklotz mit bunter Glasfassade über dem Eingang und dem Logo. Russisches Haus der Wissenschaft und Kultur.
4: In der Friedrichstraße im Herzen von Berlin steht das russische Haus.
3: Ein Werbevideo zum 40. Geburtstag des Hauses führt vom Keller bis zum Dach durch das Gebäude.
4: Ich wollte euch einfach mal zeigen, wie das russische Haus so funktioniert. Wie es eine Brücke zwischen Deutschland und Russland schafft.
3: Kritiker sehen das anders. Sie sagen, das russische Haus ist nicht nur Hort russischer Propaganda, sondern auch Plattform für russische Spione, wie zuletzt die französische Regierung äußerte, aber auch Katharina Rietz-Rakul, Direktorin des Ukraine-Instituts am anderen Ende der Berliner Friedrichstraße.
5: Also ich würde vermuten, dass es auch unter anderem ein Spionagehub ist, denn die haben ja einen direkten Bezug zur russischen Botschaft und der russischen Regierung. Wir wissen, dass da ein reges Betreiben der russischen Propaganda passiert. Der Zugang zum Deutschen passiert über die russische Sprache, russische Sprachkurse oder ich weiß nicht, über Zeigen von Filmen in den Filmfestival. Propaganda wird betrieben durch die Veranstaltungen, aber auch durch Buchladen. In den Buchladen zum Beispiel kann man Kinderbücher sehen, die Krieg verherrlichen, Putin verherrlichen.
3: Den Betrieb des Hauses gewährleistet die Agentur Rossotrudnicestvo des Moskauer Außenministeriums. Die Agentur ist seit Beginn des Krieges gegen die Ukraine 2022 mit Sanktionen belegt. Trotzdem werden im russischen Haus Teigtaschen verkauft, argumentiert die Spitzenkandidatin der Berliner Grünen, Bettina Jarasch. Sie fordert deshalb:
6: Im Grunde gehört dieses Haus geschlossen. Und wir setzen darauf, dass der Bund das auch endlich durchsetzt, zusammen mit der Zentralstelle für Sanktionsdurchsetzung.

0: Das ist die im Grunde der Bundeszoll. Die sind dafür verantwortlich, das zu verfolgen.
1: Das Bundesaußenministerium verweist auf einen Vertrag, in dem russisches Haus und Goethe-Institute in Russland in einem Atemzug genannt werden. Das russische Haus in Berlin zu schließen, bedeutet wohl das Aus für die Goethe-Institute in Russland, glaubt der CDU-Außenpolitiker Kiesewetter. Man müsse den 30.000 Quadratmeter Klotz in der Berliner City trotzdem schließen, sagt er. Laut Spiegel-Informationen öffnet man sich im Bundesaußenministerium inzwischen diesem Gedanken. Der Berliner BSW-Spitzenkandidat Alexander King hält das für den falschen Weg.
2: Weil es der letzte Gesprächsfaden ist auf zivilgesellschaftlicher Ebene. Es ist ja keine Botschaft, es ist ein Kulturinstitut, ein Wissenschaftsinstitut, das eben einen niedrigschwelligen zivilgesellschaftlichen Kontakt zwischen Russen und Deutschen anbietet.
1: BSW und AfD machen sich für das russische Haus stark. Russland selbst kappt die Gesprächsfäden. Der deutsche akademische Austauschdienst DAAD ist in Putins Reich unerwünscht. Bei der Deutschen Gesellschaft für Osteuropa-Forschung wurden die Computernetze angegriffen. Die DGO ist in Russland als extremistische Organisation gelistet.
3: Stefan Oschwart über das russische Haus in Berlin. Das steht unter Spionageverdacht und möglicherweise auch vor der Schließung. 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Es ist 17:45. Guten Abend. Jetzt machen wir mit Ihnen zusammen einen kleinen Streifzug ins Restaurant. Nehmen wir an, das Essen hat Ihnen geschmeckt. Die Getränke kamen schnell und auch die Bedienung war sehr nett. Da gibt man doch gerne ein entsprechendes Trinkgeld. Inzwischen fühlen sich manche Gäste aber regelrecht dazu genötigt. Und zwar wegen dieser Lesegeräte, die beim Bezahlen per Karte immer eine Auswahl an Optionen anzeigen. 5% oder 10% oder heute mal 15. Vielleicht wollte man ja gar kein Trinkgeld zahlen. Vielleicht hat man nur schnell was abgeholt und steht dann vor den Augen der Bedienung wie ein Geizkraken da. Und weil viele Gäste in Stress geraten, warnen Verbraucherschützer und Gewerkschaften inzwischen auch vor einer unterschwelligen Beeinflussung. Das wollten wir vertiefen mit dem Wirtschaftssoziologen Dr. Christian Stegbauer. Er lehrt und forscht an der Goethe-Uni Frankfurt. Ich habe ihn gefragt, wie fühlen Sie sich denn, wenn Ihnen das Kartenlesegerät beim Bezahlen diese Vorgaben macht für Ihr Trinkgeld?
4: Ja, mir ist es schon mal wie ein Überfall vorgekommen in einem Restaurant in Frankenbades, eine Pizzeria, und mir wurde dieses Gerät vorgehalten, da stand 10%, 15% und 20%. Und dann habe ich gedacht, also meine Güte, das gibt's doch gar nicht. Ich habe das für viel zu viel gehalten. Und ja, die meisten Leute geben auch nicht so viel Trinkgeld. Wir haben mal, schon eine Weile her, eine kleine Untersuchung dazu gemacht. Und das geben auch die Zahlen von so großen Befragungen her. Also wenn Trinkgeld gegeben wird, dann wird aufgerundet oder man gibt so zwischen 5% und 10%. Aber da fing es erst bei 10% an.
3: Zu diesen Trinkgeldvoreinstellungen gab es im Frühjahr ja auch eine Umfrage im Auftrag des Digitalverbands Bitkom. Da hat weniger als ein Drittel der Befragten gesagt, dass sie das praktisch finden, wohingegen mehr als 60% geantwortet haben, man würde mehr Trinkgeld zahlen als ursprünglich geplant. Das passt jetzt ein bisschen zu dem, was Sie gerade erwähnt haben. Warum ist das denn so, dass man mutmaßlich mehr gibt? Ist das der Druck?
4: Das ist ein bisschen der Druck. Also auf Anhieb sieht man gar nicht, dass es auch eine Taste gibt. Kein Trinkgeld oder eigene Angabe. Also man kann manchmal auch etwas eingeben, was man sich ausgedacht hat. Aber dazu muss man sich erst was überlegen, wenn man eigentlich aufrunden wollte oder sowas. Das ist das. Und dann gibt es diese drei Angaben. Und die Idee eigentlich von den Herstellern ist, naja, man will nicht so geizig sein, also nimmt man nicht das Kleinste, vielleicht auch nicht das Größte, also bleibt man in der Mitte. Und wenn man das höher ansetzt als normal, bleibt am Ende etwas mehr hängen. Und das etwas mehr ist gar nicht so wenig. Also so, ich habe mal überschlagen, dass wenn damit nur ein bisschen mehr Trinkgeld kommt, 1 Prozentpunkt mehr macht in Deutschland schon 800 Millionen Euro aus.
3: Wow, das ist eine Zahl. Die Gewerkschaft Nahrung, Genuss, Gaststätten spricht bei der digitalen Trinkgeldfunktion sogar von einem subtilen Drängen. Ist das denn eigentlich auch so gedacht bei diesen Voreinstellungen? Sind die dafür erfunden worden gewissermaßen, dass die Kunden dann noch mehr Trinkgeld dalassen? Ist das das Ziel?
4: Das ist ein Ziel. Also eins ist sicherlich, das einfacher zu machen. Das hat aber auch soziale Konsequenzen. Das zweite Ziel ist, mehr Trinkgeld zu erwirtschaften. Und das hat nur bedingt etwas mit den Wirten zu tun. Die können dann sagen, okay, sie bleiben beim Grundgehalt, beim Mindestlohn, müssen nicht mehr zahlen. Aber die Anbieter, die kassieren auf das Trinkgeld eben auch ihre Transaktionsgebühr. Und wenn man dann also das durchschnittliche Trinkgeld nur um 3% steigert, dann sind es 2,4 Milliarden. Die kassieren 1,5 bis 2,5% davon. Das macht für die schon ohne Mehraufwand schon eine ganz erhebliche Summe aus.
3: Gehen Sie jetzt davon aus, dass sich an diesem Bezahl- und Trinkgeldsystem in Zukunft noch was ändern wird oder bleibt das jetzt so?
4: Naja, also es wäre zu hoffen, dass man was ändert. Also die eine Sache ist, jeder zahlt für sich. Es wird zu wenig darüber kommuniziert. Man könnte mehr darüber kommunizieren. Und man hat Leute wie Sie, die darüber berichten, sodass man sich Gedanken darüber machen kann, wie man damit umgeht. Und man kann sich natürlich auch was überlegen. Also man könnte zum Beispiel sagen, naja, also ich lasse mich da gar nicht drauf ein. Ich habe einen Betrag von 28,30 Euro und dann will ich eigentlich 2 Euro Trinkgeld geben. Und das kann man natürlich der Servicekraft auch sagen. Sagt, ich gebe 2 Euro und dann muss die sich mit dem Terminal umschlagen und gibt die 2 Euro extra ein.
3: Dr. Christian Stegbauer, er lehrt und forscht an der Goethe-Universität Frankfurt im Bereich Soziologie. Gesprochen haben wir über Trinkgeldzahlungen, über das Kartenlesegerät mit Voreinstellung. Da warnen Verbraucherschützer vor unterschwelliger Beeinflussung der Kunden. Schließlich ist ja auch niemand verpflichtet, Trinkgeld zu geben.
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3: Es gibt im Sport, allen voran beim Fußball, Spiele, die die ganz großen Emotionen wecken. Insbesondere bei Derbys ist das so, also bei Begegnungen, in denen die beiden Mannschaften aus derselben Stadt oder aus derselben Region kommen. Und in den meisten Fällen sind sich die Fans dieser Vereine in herzlicher Abneigung verbunden. So wie auch bei den Clubs Waldhof Mannheim und 1. FC Kaiserslautern. Genau dieses Spiel zwischen den beiden fand jetzt am vergangenen Freitag in der ersten Runde des DFB-Pokals statt. Schon davor war klar, dass das ein sogenanntes Risikospiel sein wird. Entsprechend groß waren auch die Sicherheitsmaßnahmen in Mannheim. Unter anderem waren fast 1500 Polizisten vor und im Stadion. Und trotzdem kam es dort noch während des Spiels zu solch großen Gewaltexzessen, dass nun die Politik darüber diskutiert, was und wie konkret geändert werden kann und muss, damit sich so etwas möglichst nie wieder wiederholt. Michael Spindler mit den Einzelheiten.
6: Die Bilder waren schockierend. Randalierer beim DFB-Pokalspiel zwischen Waldhof Mannheim und dem 1. FC Kaiserslautern beschießen sich und die Spieler auf dem Platz mit Pyrotechnik. Hundertschaften an Polizei müssen einschreiten, um das Schlimmste zu verhindern. Wie immer nach solchen Vorfällen kündigt die Politik Konsequenzen an. Baden-Württembergs Innenminister Manuel Hagel fordert ein hartes Durchgreifen.
7: Wer unsere Fußballplätze in Schlachtfelder verwandelt, der ist kein Fußballfan. Da geht's nicht um Emotionen. Da geht es um Krawalle, da geht es um Gewalt und da gibt es von uns null Toleranz. Und genau so werden wir diese Typen auch behandeln als das, was sie sind. Es sind Kriminelle.
6: Dabei war es ein Gewalteklat mit Ansage. Bereits im Vorfeld war die Stimmung aufgeheizt, die Grenzen bereits vor Spielbeginn von maskierten Chaoten überschritten. Hätte man überhaupt anpfeifen dürfen? Hätte man abbrechen müssen, als die Eskalation nur durch massiven Polizeieinsatz verhindert werden konnte? Steffen Ludwer von der Gewerkschaft der Bundespolizei hat dazu eine klare Meinung.
8: Bei diesen Gewaltexzessen, das kann ich überhaupt nicht verstehen, warum es da weitergeht. Das heißt ja für diejenigen, die es gemacht haben, die hatten Spaß dabei, das für die war es geil. Ja. Es gab ein bisschen Haue und beim nächsten Spiel geht's weiter.
6: Speziell in Mannheim gibt es eine Vorgeschichte. 2018 wurde das Relegationsspiel gegen Uerdingen nach Ausschreitungen abgebrochen. Im vergangenen Jahr gab es beim Spiel gegen Dresden mehr als 30 Verletzte. Sind härtere Strafen angesagt? Fanforscher Harald Lange von der Universität Würzburg ist da skeptisch.
9: Das passiert aus einer Leidenschaft, aus einer Emotionalität heraus. Und da ist dann so eine Abschreckung mit härteren Strafmaßnahmen oder so, bringt überhaupt nichts. Die Gewalt kommt aus dem Fanblock und die Prävention muss auch aus dem Fanblock kommen. Das wäre so für mich das Grundprinzip. Das heißt, die Fans müssen aufeinander achten.
6: Spiele wie das Derby zwischen Waldhof Mannheim und dem FCK sind bereits als Hochrisikospiele eingestuft. 1400 Polizisten waren im Einsatz mit enormen Kosten für den Steuerzahler. Für Steffen Ludwer ist das nicht tolerierbar.
8: Unsere Forderung ist hier, konsequent durchzugreifen, ja, und auch die Vereine in die Mithaftung zu nehmen.
6: Sprich, die Vereine müssen sich an den Kosten für solche Einsätze beteiligen. Vielleicht ein wirksamer Hebel, um Exzesse wie am vergangenen Freitag in Mannheim zu verhindern.
3: Michael Spindler über Konsequenzen aus der Randale beim Spiel zwischen Waldhof Mannheim und dem 1. FC Kaiserslautern.
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3: Festivals sind für Newcomer eine wichtige Bühne. Sie können vor größerem Publikum auftreten, sie können neue Hörerinnen und Hörer erreichen und überhaupt entdeckt werden. Umso problematischer ist es für sie, wenn Festivals wegfallen, denn damit gibt es dann auch weniger Auftrittsmöglichkeiten für Künstler. Im Haushaltsentwurf der Bundesregierung für das kommende Jahr allerdings ist genau das vorgesehen. Also für Kultur insgesamt gibt es Einschränkungen und Kürzungen, aber vor allen Dingen eben auch im Bereich der Popmusik. Das bedroht bundesweit Festivals in ihrer Existenz. Nach der parlamentarischen Sommerpause beginnen die Haushaltsberatungen. Ende November soll der Etat verabschiedet werden, aber schon jetzt sorgt er in der Szene für jede Menge Gesprächsstoff und für Sorgenfalten.
10: Seit Wochen wird über den Regierungsentwurf für den Bundeshaushalt 2027 diskutiert. Denn während an manchen Stellen die Ausgaben steigen sollen, zum Beispiel für Verteidigung, soll an vielen anderen gespart werden. Im sozialen Bereich, zum Beispiel beim Eltern- und beim Wohngeld und bei der Kultur.
11: Das ist, glaube ich, kein gutes Zeichen, weil wir natürlich eine Kulturnation sind. Und ich finde, wir müssen auch dieses Signal senden, dass uns Kunst und Kultur was wert sind und dass wir es unterstützen.
10: Sagt Katja Lucker, Geschäftsführerin der Initiative Musik. Laut Entwurf könnte das Reeperbahn-Festival, eine der wichtigsten Plattformen für NewcomerInnen und die Musikbranche in Deutschland, weniger Geld bekommen. 3 Millionen statt bisher etwa 6 Millionen. Der Initiative Musik, eine der wichtigsten Fördereinrichtungen von Popkultur und Jazz in Deutschland, könnten etwa 800.000 Euro Förderung gekürzt werden. Allerdings werden im Entwurf nicht alle Gelder aufgeführt, die in die Initiative Musik gehen. Oft ist deshalb die Rede davon, dass die Initiative Musik etwa 4 Millionen Euro weniger bekommen soll. Auch für den Festivalförderfonds der Initiative Musik könnte es weniger Geld geben, sagt Katja Lucker.
11: Der Festivalförderfonds leistet so wichtige Arbeit und unterstützt gerade die kleinen und mittleren Festivals, die der Nährboden sind für Bands, die da das erste Mal vielleicht vor größerem Publikum spielen, die dann vielleicht von anderen gesehen werden, die da ihre Karrieren aufbauen können.
10: AkteurInnen der Musik- und Kulturbranche kritisieren die Sparpläne und weisen darauf hin, wie wichtig kulturelle Teilhabe und Vielfalt sind. Dass generell gespart werden muss, ist zwar für viele schmerzhaft, aber doch nachvollziehbar. Was manche eher stört, nicht überall in der Kultur wird gleichermaßen gekürzt. Denn während es an einigen Stellen weniger Geld geben soll, könnten die Bayreuther Festspiele über 1 Million Euro mehr bekommen. Der Grund? Die Personalkosten seien tarifbedingt gestiegen, sagt eine Sprecherin des Staatsministers für Kultur und Medien. Mit höheren Ausgaben haben aber auch Festivals zu kämpfen. Hochkultur versus Popkultur. Das sei eine emotionale Debatte, sagt Ella Rover, Geschäftsführerin von Pro Musik, einer Interessenvertretung für freischaffende MusikerInnen.
12: Ich glaube, das Ganze ist auch eine emotionale Debatte, die eine Relevanz hat, weil es nämlich genau darum geht, um gesehen werden und vor allem die Wertschätzung auch als Wirtschaftsfaktor in der Musikindustrie.
10: Noch ist der Haushalt nicht verabschiedet. Im Herbst soll er vom Bundestag beschlossen werden. Davor werden die Abgeordneten ihn debattieren und in der Regel wird der Haushaltsentwurf überarbeitet. In diesem parlamentarischen Verfahren könnten Förderungen also noch aufgestockt werden. Falls der Festivalförderfonds tatsächlich weniger Geld bekommen sollte, hätte das auch langfristig Folgen, sagt Ella Rover.
12: Da, wo Strukturen wegbrechen, da, wo es keine Festivals mehr gibt, keine Clubs mehr gibt, in denen zum Beispiel NewcomerInnen auftreten können, da gibt es diesen Nachwuchs irgendwann nicht mehr. Und das ist ganz konkret eine Gefahr für die Vielfalt der Musiklandschaft in Deutschland.
3: Über geplante Kürzungen im Kulturetat, Annika Schleithoff, betroffen davon dürften auch viele Festivals sein.
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3: 18.30 Uhr. Kassel steht ohne Regierung da. Angeklagte im Mordfall Fabian weist Anschuldigungen zurück. FC Bayern macht weltweit den drittgrößten Umsatz. Das Wetter in der Nacht 15 bis 7 Grad. Morgen Sonne, im Süden etwas Regen bis 24 Grad. Mein Name ist Claudia Meichelbeck. Keine neue Stadtregierung in Kassel. 5 Monate nach der Kommunalwahl haben Grüne, CDU und SPD ihre Gespräche für gescheitert erklärt. Im Stadtparlament gibt es deshalb jetzt eine Politik wechselnder Mehrheiten. Die Parteien müssen sich also Mehrheiten suchen, um Anträge durchzubringen. Grüne, CDU und SPD konnten sich nicht auf eine Verteilung der Dezernate in Kassel einigen. Die bisherige Jamaika-Koalition hat keine Mehrheit mehr. Die Ukraine hat heute ihren 35. Unabhängigkeitstag. Große Feierlichkeiten hat es nicht gegeben aus Angst vor russischen Luftangriffen. Präsident Selenskyj nutzte seine Rede an die Nation gleichzeitig für eine Kampfansage an Russlands Präsident Putin. ARD-Korrespondent Florian Kellermann.
22: Selenskyj sagte, die ukrainische Unabhängigkeit sei aus einem Traum von Freiheit entstanden. Die Botschaft, eine Kapitulation gegenüber Russland, komme nicht in Frage. Für den britischen Premierminister Andy Burnham war es der erste Auslandsbesuch im Amt. Burnham leitete dann auch zum ersten Mal eine Sitzung der sogenannten Koalition der Willigen, also der Ukraine-Unterstützerländer. Schon im Vorfeld sprach Burnham den Ukrainern Dank aus für ihren Kampf. Sie verteidigten nicht nur sich selbst gegen Russland, sondern ganz Europa.
3: Vor 10 Monaten war der 8-jährige Fabian aus Güstrow in Mecklenburg-Vorpommern tot aufgefunden worden. Jetzt hat im Prozess um den Mord an ihm die 30-jährige Angeklagte ausgesagt. Sie habe nichts mit der Tat zu tun und habe den verbrannten Leichnam erst am 13. Oktober gefunden. Laut Staatsanwaltschaft wurde Fabian 3 Tage vorher getötet. Die Staatsanwaltschaft sieht als Tatmotiv das Verhältnis der Angeklagten zu Fabians Vater. Viele Freibäder in Hessen denken darüber nach, die Saison zu verlängern, je nach Wetterlage. Das meldet die Nachrichtenagentur dpa. Die Sommerbilanz fällt bisher positiv aus. Zum Teil war es so voll, dass einige Bäder sogar einen Einlassstopp verhängen mussten. HR-Reporter Ricardo Mastrocola.
23: Allein in Frankfurt hätten schon jetzt 900.000 bis 1 Million Menschen die Freibäder besucht, laut Umfrage der dpa. Wegen der Hitze könnte am Ende der Saison sogar ein neuer Besucherrekord stehen. Auch andere Städte melden hohe Besucherzahlen. In Kassel bisher 265.000, in Darmstadt bisher knapp 200.000 und auch in Hanau waren es knapp 120.000. So viele wie seit 10 Jahren nicht mehr.
3: Fußball-Rekordmeister Bayern München spielt international auch ganz oben mit, was den Umsatz betrifft. Laut einer Studie des Wirtschaftsprüfungs- und Beratungsunternehmens Deloitte hat der FC Bayern in der Saison 2024-25 den dritthöchsten Umsatz aller Fußballclubs weltweit gemacht. Und zwar 860,6 Millionen Euro. Transfererlöse nicht mit eingerechnet. Mehr umgesetzt haben nur die spanischen Clubs FC Barcelona und Real Madrid. Das waren die Nachrichten. 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
0: Das Wetter heute Abend und in der Nacht fällt am ehesten in Südhessen etwas Regen. In der Nacht kühlt es ab auf 15 bis 7 Grad. Morgen ist es in Nordhessen bis zum Nachmittag oft sonnig. Im restlichen Hessen gibt es den ganzen Tag viele Wolken und von Süden her fällt gelegentlich Regen. Die Höchstwerte steigen je nachdem auf 20 bis 24 Grad. Und die Aussichten, Mittwoch und Donnerstag wird es schwül, gebietsweise fallen Schauer oder es gibt ein Gewitter. Am Mittwoch bis 28 Grad, am Donnerstag bis 31 Grad. Es ist 18.34 Uhr.
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0: Vorsicht auf der B45 Friedberg Richtung Hanau. Zwischen Bruchköbel und Hanau Nord ist eine ungesicherte Unfallstelle. Da liegen Fahrzeugteile auf der Fahrbahn. Und A7 Fulda Richtung Würzburg. Zwischen Fulda, Dreieck und Bad Brückenau-Volkers 2 Kilometer stockender Verkehr.
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1: Guten Abend, schön, dass Sie mit dabei sind. Viele Kommunen sind pleite. Auch in der Stadt Kassel muss gespart werden. Und ausgerechnet jetzt, wo schwere Entscheidungen anstehen, steht die Stadt ohne Mehrheit da im Stadtparlament. Wir wollten uns die Verhältnisse dort nochmal genauer anschauen. Die Sache ist allerdings ein bisschen kompliziert. Da gab es im Magistrat eine Jamaika-Koalition, also Grüne, CDU und FDP. Seit der Kommunalwahl im März haben sie aber keine Mehrheit mehr. Und da meldet nun auch die SPD Interesse an. In einer Personalie waren sich die noch nicht Regierungspartner SPD, CDU und Grüne schon einig. Sie wollten den Kämmerer, den die Liberalen stellen, ursprünglich heute abwählen. Dazu ist es nicht gekommen, aber bevor wir darauf eingehen, Frage an unseren Kassel-Reporter Jens Wellhühner. Mit ihm hatten wir uns vorhin verabredet, da stand er vor dem Rathaus in Kassel. Jens, nochmal zum Verständnis, wer regiert denn aktuell in Kassel?
2: Ja, der Magistrat, aber eine Mehrheit gibt es nicht im Stadtparlament. Eben, die alte Jamaika-Koalition steht ohne Mehrheit da. Ja, und im Moment haben sie eben probiert, eine große Drei-Parteien-Koalition zu schmieden aus Grünen, CDU und SPD. Aber das sieht jetzt ja nun wieder ganz schlecht aus für diese Koalition. Die scheint nicht zustande zu kommen.
1: Was jetzt damit auch zusammenhängt, dass sie eigentlich verabredet hatten, diese drei Parteien den FDP-Mann zu entmachten. Warum eigentlich? Was ist der Grund dafür?
2: Eigentlich ist der Grund, die FDP wird nicht mehr als Mehrheitsbeschaffer gebraucht. Na, weil eben in der letzten Koalition hatten Grüne und CDU sich zusammengefunden, brauchten aber noch einen dritten Partner, das war die FDP. Die ist jetzt außen vor. Und dieser Posten wäre dann also für eine neue Mehrheit quasi frei. Und da hat die SPD gesagt, wir sind momentan nicht in der Stadtregierung vertreten, nicht im Magistrat, wir wollen aber wieder rein. Also gebt uns bitte diesen Posten des Kämmerers, des Finanzchefs. Aber die anderen beiden Parteien hatten da doch andere Vorstellungen und gesagt, wir wollen doch lieber über Themen erstmal reden, über den kommenden Haushalt und dann erst über die Personalie. Und so ging das hin und her und kreuz und quer und dann kam man nicht mehr zusammen.
1: Jetzt bleibt also erstmal ein Scherbenhaufen. Das klingt nach einem immensen politischen Reinfall, einem vergifteten Miteinander. Wie groß ist denn der Schaden?
2: Der Schaden ist schon ziemlich, ziemlich groß, eben weil die drei Parteien, also vor allem die SPD, den anderen beiden Parteien nicht mehr über den Weg traut und umgekehrt. Das sagen auch die Beteiligten ganz offen, dass sie sich nicht mehr vertrauen. Grüne und SPD haben ja in Kassel schon mal regiert. Diese Koalition ist 2023 mit lautem Krachen geplatzt. Also man kann sowieso nicht besonders gut miteinander. Und das ist jetzt natürlich nicht besser geworden. Es wird also keine Koalition geben, auch keine Kooperation zwischen diesen drei Parteien. Also nichts Offizielles, sondern wechselnde Mehrheiten.
1: Wie geht's denn dann in Kassel jetzt weiter? Also wer soll und kann denn dann in Zukunft miteinander?
2: Ja, das ist die ganz, ganz große Frage, weil sehr, sehr wichtige Entscheidungen anstehen. Eben Sparprogramm, das war das Stichwort. Die Kommune ist klamm, wie ja fast alle anderen Kommunen ja auch. Kassel geht's auch nicht mehr so gut. Da muss ein Haushalt her, der soll Anfang des Jahres eingebracht werden. Ja, wer bringt da die Mehrheit? Es können eigentlich tatsächlich nur Grüne, CDU und SPD. Weil niemand will, dass die AfD hier das Zünglein an der Waage ist. Und deswegen müssen sich die drei irgendwie dann doch zusammenraufen. Aber dann sagen sie eben, ja, mit Sachthemen. Also wirklich von einer Abstimmung zur nächsten sich hangeln, sich vorher abstimmen. Aber es ist wirklich großes Misstrauen da. Wie das jetzt funktionieren soll, das weiß wahrscheinlich momentan auch niemand. Aber es muss funktionieren. Eine andere Möglichkeit gibt es schlechtweg nicht.
3: Aber wenn die drei das doch eigentlich wissen, wie abhängig sie voneinander sind, hätten die das nicht irgendwie anders lösen können?
2: Hätten sie. Ja, sie sagen auch, es ist schade, wir hätten es auch lieber anders gemacht und so. Aber naja, man setzt jetzt doch darauf, dass es irgendwie klappt mit den wechselnden Mehrheiten. Auch wenn das für Kassel eher ein Novum ist. Aber ja, sie sagen, wir versuchen es jetzt. Wir haben ja keine andere Möglichkeit. Jetzt versuchen wir es so. Und die CDU ist eigentlich ganz zufrieden. Sie hat ja ihre Dezernatsposten. Die Grünen sind auch zufrieden. Sie haben ja ihre Dezernatsposten, sind alle in der Stadtregierung vertreten, nur die SPD eben nicht. Aber letztendlich wird ja sie auch gebraucht. Also ja, irgendwie können jetzt doch alle an der Macht mitmischen. Ich glaube, das hält dann doch irgendwie zusammen.
3: Wechselnde Mehrheiten gibt es ja in mehreren Orten seit der Kommunalwahl im März in Hessen. Wie klappt das denn mit der Zusammenarbeit ohne Koalitionsvertrag in anderen Städten und Orten?
2: Da muss man gar nicht weit gucken. Hier jenseits der Stadtgrenze im Landkreis Kassel, da ist die SPD stärkste Kraft und hat gesagt, wir regieren jetzt mit wechselnden Mehrheiten. Da scheint das zu funktionieren. Wir schauen nach Marburg. Seit der letzten Kommunalwahl im März gibt es dort auch wechselnde Mehrheiten. Das funktioniert auch von Fall zu Fall halt, von Sachentscheidung zu Sachentscheidung. Und es gibt noch einen sehr prominenten Fall, wenn man mal raus aus Hessen guckt, nach Nordrhein-Westfalen, in Köln. Dort gibt es auch wechselnde Mehrheiten in dieser großen Stadt, die ja sogar noch größer ist als Frankfurt. Da klappt es auch. Also man muss sich irgendwie zusammenraufen. Und jetzt wird natürlich in Kassel auch darauf gehofft, besonders in der Stadtverordnetenversammlung, dass man sich irgendwie doch, vor allem jetzt, was den Haushalt anbelangt, einigt. Trotz dieses gegenseitigen Misstrauens. Aber man ist zum Erfolg verdammt. So kann man es wirklich zusammenfassen.
3: In Kassel wollten SPD, CDU und Grüne heute eigentlich den Kämmerer von der FDP abwählen. Daraus wurde aber nichts, denn die Verhandlungen zwischen den drei Parteien sind gescheitert. Zurück bleibt ein Scherbenhaufen geschildert, hat uns die Lage der Kollege Jens Wellhühner, war vorhin vor dem Rathaus in Kassel. Deshalb gab es ein bisschen Hintergrundgeräusche und auch Wind.
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3: Die Ukraine könnte heute feiern, und zwar den 35. Jahrestag ihrer Unabhängigkeit. Zum Feiern ist vielen Menschen im Land aber nicht zumute, denn an Orten wie in Cherson in der Nähe von Odessa gehen russische Drohnenpiloten regelrecht auf Menschenjagd. Zivilisten werden zur Zielscheibe. Hunderte Passanten im Land wurden so laut UN-Angaben in den vergangenen Jahren bereits getötet und Tausende verletzt. Die Bewohner von Cherson sprechen von, Zitat, russischen Safaris. Während die einen also versuchen, den täglichen Überlebenskampf zu meistern, bittet Staatschef Selenskyj seit Wochen um frisches Geld, um die Flugabwehr zu stärken. Heute gab es für ihn gute Nachrichten aus Brüssel. Die EU genehmigt neue Rüstungshilfen im Wert von mehr als 6 Milliarden Euro. Verkündet wurde dies beim Besuch der Staats- und Regierungschefs in Kiew, und über diesen berichtet Florian Kellermann.
22: Der ukrainische Präsident Volodymyr Zelensky empfing die Gäste aus dem Ausland auf dem Platz vor der Sophienkathedrale im Zentrum der Stadt. Dort ehrte Zelensky auch Soldaten und freiwillige Helfer der Armee, einige von ihnen posthum. Zelensky sagte, die ukrainische Unabhängigkeit sei aus einem Traum von Freiheit entstanden. Das ist der Traum, das Leben selbst zu gestalten, dafür zu sorgen, dass unsere Kinder nicht der Asphalt unter jemandes Stiefel sind, unter jemandes Panzern, unter jemandes Imperium. Heute können wir eine Tatsache verkündigen, bewiesen durch die Kraft und die Standhaftigkeit unserer Leute in diesem Krieg: Die Ukrainer werden sich nicht unterwerfen. Die Botschaft, eine Kapitulation gegenüber Russland, komme nicht in Frage. Großveranstaltungen waren nicht geplant an diesem Unabhängigkeitstag wegen der Gefahr von Luftangriffen. Zentrales Ereignis in Kiew war ein Galakonzert am frühen Abend in der Oper. Außerdem gab es landesweit kleinere Veranstaltungen, neben Konzerten etwa Handwerkermärkte und Marathonläufe. Viele Menschen mussten arbeiten, arbeitsfreie Feiertage sind in der Ukraine wegen des Kriegs abgeschafft. Für den britischen Premierminister Andy Burnham war es der erste Auslandsbesuch im Amt. Burnham leitete dann auch zum ersten Mal eine Sitzung der sogenannten Koalition der Willigen, also der Ukraine-Unterstützerländer. Schon im Vorfeld sprach Burnham den Ukrainern Dank aus für ihren Kampf. Sie verteidigten nicht nur sich selbst gegen Russland, sondern ganz Europa. Bei einer Rede sagte Burnham:
4: I am determined
22: Ich bin entschlossen, dass wir zusammenarbeiten, um Ihnen die Unterstützung zu liefern, die Sie brauchen, stärker als jemals zuvor. Das heißt, nicht nur Luftverteidigung, sondern Russland daran zu hindern, seine Raketen überhaupt erst starten zu lassen, mit Sanktionen, die ihre militärischen Lieferketten durchtrennen. Die Ukraine ist russischen ballistischen Raketen derzeit weitgehend schutzlos ausgeliefert. Gegen sie hat sich nur das US-System Patriot als wirksam erwiesen. Doch die Ukraine kann kaum mehr Abfangraketen für dieses System kaufen, weil es davon weltweit zu wenige gibt. Die Ukraine hofft, dass bald auch das französisch-italienische System SAMP/T in der Lage sein wird, ballistische Raketen abzufangen, durch eine verbesserte Radareinheit. Außerdem versucht die Ukraine schon jetzt, russische Abschussvorrichtungen für ballistische Raketen mit Marschflugkörpern und Drohnen zu zerstören. Auch hier könnte Großbritannien bald eine größere Rolle spielen. Premier Burnham plane, der Ukraine zu erlauben, selbst Teile für die französisch-britische Rakete vom Typ Storm Shadow herzustellen, auch genannt Scalp, berichtete die BBC. Die EU sagte der Ukraine am Montag indes weitere Finanzhilfen von 6,1 Milliarden Euro zu. Sie sind Teil des 90 Milliarden Euro Pakets, das die Ukraine in diesem und im kommenden Jahr von den EU-Staaten erhält. Während der Feierlichkeiten gab es in der Hauptstadt Kiew keinen Luftalarm. Allerdings griff Russland auch an diesem Tag andere Regionen an. In Pawlohrad in der Region Dnipropetrovsk wurde bei einem russischen Angriff eine Person getötet und zwei weitere wurden verletzt, wie die Behörden mitteilten.
3: Über die europäische Ukraine-Unterstützung nach 4,5 Jahren Krieg. Florian Kellermann berichtet hat da auch über die Lage im Land. Heute ist ja der 35. Jahrestag der Unabhängigkeit des Landes und aus diesem Grund sind viele politische Vertreter aus Partnerländern nach Kiew gekommen. Die USA haben die, Zitat, Endphase des Iran-Kriegs angekündigt und sie sagen, es beginne ein wirtschaftlicher D-Day. Ist das mehr als eine Ankündigung? Wir wissen es nicht, wir werden es sehen, aber schon jetzt steht fest, dass es Iran wirtschaftlich schlecht geht. Das räumt sogar dessen Präsident persönlich ein. Aber auch Nachbarn in der Region sind besorgt und leiden unter dem Krieg. Oman zum Beispiel, genau gegenüber vom Iran, an der Straße von Hormuz und genau hier an der Meerenge, arbeitet Oman auch mit Iran eng zusammen, um den Schiffsverkehr wieder zu ermöglichen. Für Teheran ist die Zusammenarbeit strategisch wichtig. Für Oman wiederum ist sie ein Balanceakt zwischen dem Nachbarn und dem traditionell engen Partner, den USA. Und die drohen dem Sultanat ganz direkt.
4: Wenn der Oman uns in die Quere kommt, werden wir sie in Grund und Boden bombardieren. Das ist kein Zitat eines iranischen Offiziellen, sondern von US-Präsident Donald Trump. Eine unmissverständliche Drohung an das kleine Sultanat am Persischen Golf und das von einem der engsten Verbündeten der vergangenen Jahre. Die Regierung in Maskat ist in eine heikle Situation geraten zwischen die Fronten im Krieg der USA gegen den Iran, erklärt Sascha Bruchmann vom International Institute for Strategic Studies mit Sitz in Bahrain.
7: Die Omanis sind als kleiner Staat dazwischen, die haben ja aber keine Machtmittel, die haben kein Militär, um die Straße zu patrouillieren. Und die Amerikaner, ich sage, Trump ist halt einfach nur in seiner Art und Weise, wie er redet, haben jetzt sozusagen die Handbremse gezogen während der Verhandlungen.
4: Verhandlungen, die bereits seit Wochen laufen und eigentlich als Ziel hatten, die Straße von Hormuz wieder für den Schiffsverkehr und internationalen Handel freizugeben. Verhandlungen, die auch in einem Abkommen zwischen Iran und USA vorgesehen waren. Doch der US-Präsident scheint mit der angekündigten Einigung zwischen Maskat und Teheran nicht einverstanden gewesen zu sein. Berichten zufolge haben sich Oman und Iran darauf geeinigt, künftig eine Transitgebühr für Schiffe zu verlangen, die die Straße von Hormuz durchfahren. Nicht gut benommen hätten sich die Omanis seiner Ansicht nach, sagt Trump, und teilt in den sozialen Medien ein Bild, das die Straße von Hormuz als amerikanisches Staatsgebiet ausweist. Offiziell hat sich die Regierung in Maskat bisher nicht zu den Drohungen Trumps geäußert. Eigentlich gilt das Sultanat in der Region als neutraler Staat, strebt häufig eine Vermittlerrolle in Konflikten an, ähnlich der Schweiz. Doch in dem Krieg zwischen den USA und Iran kann der Oman diese Karte kaum noch mit Überzeugung spielen.
7: Er hat die Vermittlerrolle eingebüßt, in dem Sinne nicht, weil die Omanis nicht Vermittler sein wollten oder Mediator sein wollten, sondern weil einfach das Territorium des Omans Teil der Verhandlungsmasse geworden ist. Die Straße von Hormuz ist ja auch Teil des Omans oder omanischer Hoheitsgewässer.
4: Seit Jahren ist der Oman ein strategisch wichtiger Partner der USA. Das amerikanische Militär nutzt Häfen und Luftwaffenbasen des Sultanats. In der Bevölkerung sinke jedoch der Rückhalt für die Präsenz der USA im Land, sagt Mohammed Kawas. Trotzdem würde die Regierung noch schweigen.
6: Dies darf jedoch nicht darüber hinwegtäuschen, dass die öffentliche Meinung am Golf, im Oman und in der gesamten arabischen Welt sehr empört war und diese Drohungen gegen den Oman ablehnt.
4: Der Iran wiederum nutzte die amerikanische Präsenz im Land als Grund, den Oman mit Raketen zu attackieren und auch zu treffen. Trotzdem blieben und bleiben die Gesprächskanäle zwischen Maskat und Teheran auch in kriegerischen Zeiten offen. Die beiden Staaten am Persischen Golf verbindet eine historisch enge Beziehung, die weit über Handelsabkommen hinausgeht. In den 70er Jahren halfen unter anderem iranische Truppen, eine Rebellion im Süden des Oman niederzuschlagen und so die Macht der Sultanfamilie zu sichern. Einige Jahrzehnte später spielte der Oman eine tragende Rolle bei den amerikanisch-iranischen Verhandlungen über ein Atomabkommen. Diese Verbindung hat auch der jüngste Konflikt in der Region nicht unterbrechen können.
7: Die Straße von Hormuz hat nun mal zwei Akteure, die sozusagen nationale Hoheitsgewässer haben. Die müssen miteinander auskommen. Die müssen einen Modus vivendi finden, um Konflikte dort zu lösen, weil sie nun mal Nachbarn sind.
4: Und so unterhält das Sultanat weiter Kontakte zu beiden Seiten, wird aber auch von beiden Seiten unter Druck gesetzt.
3: Paul Jens über die schwierige Lage des Sultanats zwischen Iran und den USA. Die Bundesregierung arbeitet aktuell ja an einer Pflegereform. Ein Entwurf für ein neues Gesetz, verantwortet von der damaligen Gesundheitsministerin Nina Wagen, hat in den vergangenen Wochen für viel Wirbel gesorgt. Denn um das Milliardenloch in der Pflegekasse zu stopfen, sollte unter anderem bei pflegenden Angehörigen gespart werden. Und zwar konkret bei ihren Rentenansprüchen. Viele Betroffene und deren Familien waren empört. Der neue Gesundheitsminister Carsten Linnemann wiederum hat jetzt angekündigt, bei pflegenden Angehörigen doch nicht auf diese Art und Weise den Rotstift anzusetzen. Unser Hauptstadtkorrespondent Jan Zimmermann findet das gut. Hier die Begründung in seinem Kommentar.
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8: Weniger Rente für pflegende Angehörige. Dieses Thema ist laut Gesundheitsminister Carsten Linnemann vom Tisch. Der CDU-Politiker wirft den Vorschlag seiner Vorgängerin in die Tonne. Linnemann sagte, er will bei den Rentenansprüchen pflegender Angehöriger nicht sparen. Das ist eine gute Entscheidung. Die Debatte hat in den vergangenen Wochen viel Schaden angerichtet. Die Pläne waren für Pflegebedürftige und die, die sich um sie kümmern, ein Schlag ins Gesicht. Allein mit dem Vorschlag wurde ein verheerendes Signal gesendet und Vertrauen zerstört. Ausgerechnet bei denen zu sparen, die es möglich machen, dass pflegebedürftige Kinder, Partner und Eltern nicht in einem Pflegeheim müssen, sondern zu Hause bleiben können, sorgte zu Recht für Protest, auch in der Regierungskoalition. Viele in der SPD und CSU machten deutlich, wir lehnen das ab. So erspart sich der neue Gesundheitsminister mit der Rolle rückwärts viel Ärger. Dagegen bleibt ein zweiter Schlag ins Gesicht der Betroffenen bisher weiter bestehen. Nach den Reformplänen soll die Pflege im Heim teurer werden, weil Zuschüsse, die die Pflegeversicherung zahlt, künftig erst später greifen sollen. Der neue Gesundheitsminister sollte auch gleich diesen Vorschlag in die Tonne werfen. Zu viele empfinden das als ungerecht. Zu groß ist die soziale Sprengkraft. Schon heute wissen immer mehr Familien nicht, wie sie die steigenden Pflegeheimkosten von 3.000 bis 4.000 Euro oder mehr bezahlen sollen. Auch hier sollte der Minister eine Rolle rückwärts machen. Offen bleibt die Frage, wo Linnemann stattdessen sparen will. Die Kürzung der Rentenansprüche sollte 1,8 Milliarden Euro im kommenden Jahr bringen. Geld, das die Pflegekasse dringend braucht, damit die Beiträge nicht weiter steigen. Linnemann erklärte bisher nur, was er nicht will, ohne konkrete Vorschläge zu machen, was stattdessen kommen soll. So entsteht der Eindruck, dass der Minister bei diesem Großprojekt noch keinen Plan hat. Anders als beim Gesundheitssystem sind die Sparmöglichkeiten in der Pflege gering. Die Bundesregierung sollte also für ein würdiges Leben im Alter mehr Steuermittel locker machen, um den Betroffenen nicht noch mehr Schläge ins Gesicht zu verpassen und den entstandenen Schaden nicht noch größer zu machen.
3: Jan Zimmermann aus Berlin mit seinem Kommentar zur Kehrtwende bei der Reform der Pflege. Ihr findet eine gute Entscheidung, bei den Rentenansprüchen von pflegenden Angehörigen nicht zu kürzen.
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3: Jetzt ist es 18 Uhr und exakt 53 Minuten Zeit für den Blick an den Aktienmarkt.
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3: Von dort meldet sich Detlef Landmesser.
9: Der DAX ist wenig spektakulär in die neue Woche gestartet. Vor einer Reihe wichtiger Ereignisse wagten sich viele Marktteilnehmer nicht aus der Deckung. Der deutsche Leitindex schloss 0,1% tiefer bei 26.106 Punkten. Unter Druck standen erneut Aktien mit KI-Bezug wie Siemens Energy und Infineon. Das hängt wohl vor allem mit Nvidia zusammen. Am Mittwoch nach Börsenschluss veröffentlicht der KI-Chip-Konzern seine Quartalszahlen. Alles deutet auf hervorragende Zahlen hin, aber die Erwartungen sind so hoch, dass es wie schon öfter zuvor zu einer Kursreaktion nach unten kommen könnte. Für den weiteren Zinsausblick entscheidend dürften die US-Daten zu den privaten Konsumausgaben am Mittwoch sowie eine Rede von Fed-Chef Kevin Warsh am Freitag werden. Auch diese Ereignisse werden mit großer Spannung erwartet, denn die Sorge um die Zinslandschaft hat sich zuletzt deutlich verschärft. Vor allem wegen der Sorge um die hohe Staatsverschuldung, aber auch der hohen Kapitalnachfrage durch KI-Investitionen sind die Renditen für länger laufende Anleihen gestiegen. Das wird als Krisensignal gewertet. Im DAX stand auch die Aktie von Volkswagen unter Druck. Im Zuge des anstehenden Umbaus könnten 4 Werke des Autobauers geschlossen werden. In dieser Woche soll es dazu mehrere Betriebsversammlungen geben.
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3: Schon seit vergangenem Freitag läuft die erste Runde des DFB-Pokals und wie immer gibt's dort ganz besondere Duelle zwischen Top-Teams aus der Bundesliga und kleineren Vereinen, zum Teil sogar aus den Amateurligen. Für die Kleinen sind diese Pokalspiele oft das große Highlight der Karriere. Für die Bundesligisten hingegen droht immer die Blamage und die Gefahr zu stolpern. Wo das am Wochenende schon passiert ist und wer heute noch zum Pokalschreck werden könnte, darüber haben wir gesprochen mit Bastian Gerling aus unserer Sportredaktion. Ich habe ihn gefragt, gab es denn schon die eine große Pokalsensation an diesem Wochenende?
10: Die ganz, ganz große Sensation gab es noch nicht, wenn man ehrlich ist. Bis jetzt sind zumindest alle Bundesliga-Teams relativ unbeschadet durchgekommen, ohne eben zu stolpern. Die meisten sogar sehr, sehr souverän. Bestes Beispiel ja auch Eintracht Frankfurt mit dem 11:0 bei St. Tönis. Aber die ein oder andere Überraschung gab es natürlich trotzdem schon. Die größte würde ich sagen gestern Nachmittag. Jeddelo, ein Team aus der Regionalliga, also der vierten Liga, hat Zweitligist Heidenheim rausgeworfen und war danach natürlich unglaublich stolz, wie Torwart Moritz Onken sagt.
11: Überwältigen, ne? Also genau dafür spielen wir halt Fußball. Dafür stehen wir jeden Morgen auf, trainieren jeden Tag, neben der Arbeit, neben dem Beruf. Wir sind ja Amateurfußballer. Ist ein Riesenaufwand, den wir betreiben, aber hatten ja einen richtig tollen Tag.
10: Ein richtig toller Tag war übrigens echt eine kleine Demütigung für Heidenheim. 2:5 hat der Zweitligist verloren, also schon außergewöhnlich und sehr, sehr deutlich. Und dann gab es noch 2 kleinere Überraschungen. 2 Drittligisten, die sich jeweils gegen einen Zweitligisten durchgesetzt haben. Und zwar Sonnenhof Groß Asbach gegen Arminia Bielefeld. Außerdem hat sich Rot-Weiß Essen gegen den FC St. Pauli durchgesetzt. Aber auf den richtigen Favoritenschreck, der eines der ganz, ganz großen Teams rauskegelt, auf den warten wir eben noch.
3: Kann ja noch kommen, denn auch heute stehen noch ein paar Spiele an. Wo ist da vielleicht eine Überraschung drin, Bastian?
10: Ja, ein paar Chancen gibt's noch. Die Hoffnung für alle neutralen Zuschauer ist also noch da. Man fiebert ja sowieso gerne für diese Kleinen mit und drückt die Daumen.
3: Deren Namen man vielleicht noch nicht mal kennt.
10: Genau das, wie bei Jeddelo. Heute geht der Pokalabend dann los mit 3 Spielen um 18 Uhr. Regionalligist Alt-Glienicke, auch so ein spezieller Name, spielt gegen den VfL Wolfsburg aus der zweiten Liga. Da stehen die Chancen für den Außenseiter aber eher schlecht. Wolfsburg ist ja erst letzte Saison aus der ersten Liga abgestiegen, hat immer noch einen super Kader und ist auch schon gut im Spielrhythmus. Hat schon 2 Pflichtspiele bestritten, einmal gewonnen, einmal unentschieden gespielt. Also sehr, sehr ordentlich unterwegs bisher. Ähnlich ist die Ausgangslage auch beim Spiel zwischen Verl aus der dritten Liga und dem Erstligisten Hamburger SV. Vor allem, weil Verl bisher echt schwach war. Beide Spiele in der dritten Liga gingen verloren und so wird es heute wahrscheinlich auch laufen. Aber eine bessere Chance sehe ich für die Würzburger Kickers. Die sind in der dritten Liga sehr gut gestartet, aktuell auf dem 3. Platz dort und könnten Bundesligist Köln deshalb mit bisschen Glück vielleicht auch ärgern.
3: Ab 20.45 Uhr ist dann auch noch Schalke 04 beim hallischen FC zu Gast. Das erste überträgt ja das Spiel live im Fernsehen. Was meinst du, wird's spannend?
10: Ich hoffe, sehr spannend, ja. Es wird auf jeden Fall so ein richtiges typisches Pokalspiel, glaube ich. Zwei traditionsreiche Teams, die sicher beide alles reinwerfen werden. Das Stadion in Halle ist auch schon ewig ausverkauft. 14.000 Fans sind da. Die Tickets waren wahnsinnig begehrt auf jeden Fall. Das dürfte stimmungsvoll werden heute Abend bei Flutlichtatmosphäre noch dazu. Auch das ist ja immer ganz besonders, was die Stimmung angeht. Und der hallische FC ist zwar auch nicht so richtig gut in die Regionalliga-Saison gestartet. Das heißt für dieses Pokalspiel aber gar nichts, sagt zumindest Trainer Robert Schröder.
12: Wir gehen in das Spiel und haben nichts zu verlieren. Ja, wir können dann nur gewinnen. Die Jungs werden gegen den Bundesligisten spielen, was dann nochmal zusätzliche Reserven freilegt. Brauchen wir gerade auch in der Anfangsphase das gehörige Glück, dass wir gut in dieses Spiel reinkommen, dass wir uns an das Tempo adaptieren, dass wir natürlich auch Selbstvertrauen tanken in den ersten Aktionen und dann einfach unseren allerbesten Tag.
10: Den allerbesten Tag. Der hallische FC spielt übrigens zum ersten Mal überhaupt gegen den FC Schalke 04 und hofft bei dieser Premiere natürlich auf die ganz große Pokalsensation. Und falls es Halle bis ins Elfmeterschießen schafft, kann ja immer passieren im Pokal, sind die Spieler auch top vorbereitet. Sie haben nämlich extra Elfmeterschießen trainiert und dabei gleich zwei Torhüter ins Tor gestellt, damit sie so richtig abgehärtet sind und es ihnen dann später heute Abend vielleicht ganz leicht fällt.
3: Bastian Gerling aus der hr-Info-Sportredaktion. Gesprochen haben wir über den DFB-Pokal und die Frage, ob es auch die letzten Bundesligisten unfallfrei in die zweite Runde schaffen.
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3: 19 Uhr. KI soll Waldschäden in Hessen schneller erkennen. Kassel steht ohne Regierung da. Heavy-Metal-Musik macht offenbar unempfindlicher gegen Schmerzen. Das Wetter in der Nacht 15 bis 7 Grad. Morgen Sonne, im Süden etwas Regen bis 24 Grad. Mein Name ist Claudia Meichelbeck. Mit künstlicher Intelligenz Schäden im Wald erkennen. In Hessen läuft dazu ein Forschungsprojekt. Die Behörde Hessen Forst arbeitet mit der Hochschule Rhein-Main und einem Institut in Niedersachsen an KI-Modellen, um die Auflösung von Satellitenbildern zu erhöhen und sie selbstständig auswerten zu lassen. HR-Reporterin Gabi Beck.
16: Mit dem System könnte Hessenforst genauer den Zustand des Waldes erfassen. Die Behörde erhofft sich außerdem, schneller Analysen zu erhalten und damit auch schneller auf aktuelle Schäden reagieren zu können. So könne etwa die Holzernte oder die Aufforstung je nach Zustand angepasst werden. Auch kleinere geschädigte Waldflächen könnte man so lokalisieren. Durch maschinelles Lernen soll eine KI die Bilder des Satelliten Copernicus detailreicher gestalten können.
3: Keine neue Stadtregierung in Kassel. 5 Monate nach der Kommunalwahl haben Grüne, CDU und SPD ihre Gespräche für gescheitert erklärt. Im Stadtparlament gibt es deshalb jetzt eine Politik wechselnder Mehrheiten. Die Parteien müssen sich also Mehrheiten suchen, um Anträge durchzubringen. Grüne, CDU und SPD konnten sich nicht auf eine Verteilung der Dezernate in Kassel einigen. Die bisherige Jamaika-Koalition hat keine Mehrheit mehr. Die Ukraine hat heute ihren 35. Unabhängigkeitstag. Große Feierlichkeiten hat es nicht gegeben, aus Angst vor russischen Luftangriffen. Präsident Selenskyj nutzte seine Rede an die Nation gleichzeitig für eine Kampfansage an Russlands Präsident Putin. ARD-Korrespondent Florian Kellermann.
22: Selenskyj sagte, die ukrainische Unabhängigkeit sei aus einem Traum von Freiheit entstanden. Die Botschaft, eine Kapitulation gegenüber Russland, komme nicht in Frage. Für den britischen Premierminister Andy Burnham war es der erste Auslandsbesuch im Amt. Burnham leitete dann auch zum ersten Mal eine Sitzung der sogenannten Koalition der Willigen, also der Ukraine-Unterstützerländer. Schon im Vorfeld sprach Burnham den Ukrainern Dank aus für ihren Kampf. Sie verteidigten nicht nur sich selbst gegen Russland, sondern ganz Europa.
0: Nachdem ein Auto der AfD in Darmstadt ausgebrannt ist, geht die Polizei davon aus, dass das Feuer gelegt wurde. Der Staatsschutz ist eingeschaltet. Das Auto hatte vorgestern am frühen Morgen in der Spreestraße in der Nähe des Hauptbahnhofs in Darmstadt gebrannt. Zwei weitere Wagen wurden beschädigt. Laut AfD war das Auto als Fahrzeug der Partei erkennbar. Wer Heavy-Metal-Musik hört, kann besser Schmerz aushalten. Das haben Forscher des Max-Planck-Instituts in einer Studie herausgefunden, die heute veröffentlicht worden ist. Sie hatten dazu Tests mit Besuchern beim Wacken Open Air vor 3 Jahren gemacht. Aus der Nachrichtenredaktion Andrea Eckstein.
17: 122 Metalheads waren bereit, für die Studie ihren Unterarm in eiskaltes Wasser zu halten. Und siehe da, sie konnten es länger aushalten als Teilnehmer aus einer Vergleichsgruppe. Was banal klingt, kann für die Schmerztherapie relevant sein, hoffen die Autoren der Studie. Denn bei der Behandlung von Schmerzpatienten wird gerne auf Entspannungsmusik gesetzt, um positive Gefühle auszulösen. Wütende Musik wie Metal dagegen könnte helfen, Ärger auszuleben. Aus der Forschung weiß man, dass unterdrückter Ärger das Schmerzempfinden oft verschlimmert.
0: Das waren die Nachrichten. Das Wetter heute Abend und in der Nacht: fällt am ehesten in Südhessen etwas Regen. In der Nacht kühlt es ab auf 15 bis 7 Grad. Morgen ist es dann in Nordhessen bis zum Nachmittag oft sonnig. Im Rest des Landes gibt es den ganzen Tag viele Wolken und von Süden her fällt gelegentlich Regen. Die Höchstwerte morgen steigen auf 20 bis 24 Grad, am Mittwoch dann bis 28 Grad. Es ist 19.04 Uhr.
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0: A7 Fulda Richtung Kassel, zwischen Fulda Dreieck und Fulda Mitte. 2 Kilometer stockender Verkehr wegen einer Baustelle auf dem linken Fahrstreifen. A7 Fulda Richtung Würzburg, zwischen Fulda Dreieck und Bad Brückenau-Volkers. 2 Kilometer Stau. Und A81 Heilbronn Richtung Stuttgart, zwischen Stuttgart-Feuerbach und Dreieck Leonberg. 4 Kilometer stockender Verkehr wegen eines defekten LKW auf dem rechten Fahrstreifen.
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18: Mit Isabel Reifenrath, hallo.
19: Die können so gut tanzen.
20: Schwarze Menschen erleben tagtäglich Diskriminierung und Ausgrenzung.
24: Welche Privilegien kommen eigentlich mit dem Weißsein?
25: Blackfacing war immer damit verbunden, dass Menschen degradiert worden sind. Genau das Gegenteil ist der Fall.
26: Warum müssen wir eigentlich ständig wieder darüber reden? Ist es rassistisch oder ist es nicht rassistisch? Denn oft genug haben ja gerade Menschen of Color gesagt, das ist rassistisch.
27: Ich bin weiß. Ich bin ein weißer Mensch. Das habe ich eigentlich noch nie so gesagt. Ich musste es auch bisher noch nie, denn noch nie hat mir jemand abgesprochen, dass ich diskriminiert werde, dass ich deutsch bin. Sind alle Deutschen weiß? Nein. Aber ist das Weißsein die vorherrschende Norm? Ja, ist es in Deutschland. Dabei sind die meisten sich wahrscheinlich gar nicht bewusst, dass sie weiß sind und damit auch privilegiert. Ich lade Sie ein, mit mir darüber nachzudenken. Herzlich willkommen zur Tagsendung Weißsein. Wie politisch ist Hautfarbe? Wenn man nicht weiß ist, dann ist die Hautfarbe sehr politisch, weil man dann immer wieder zu spüren bekommt, dass man nicht zur Norm gehört. Meine Kollegin Hadice Haruna-Oelker ist nicht weiß. Was das bedeutet, hier ihre Perspektive.
28: Schwarz, Afrodeutsch, Ausländer, Kanake, BIPOC, Brown People.
29: Weiß.
30: Alles Begriffe, mit denen Menschen beschrieben werden. Ich bin schwarz und weiß zugleich. Nicht im äußerlichen, aber im sozialisierten Sinne. Mein Leben dahinter erzählt die Geschichte meiner Eltern, denn ich bin das Kind einer weißen deutschen Mutter und eines schwarzen ghanaisch-deutschen Vaters. Und ich habe früh erfahren, dass diese Kategorien nicht einfach nur beschreiben, welche Schattierung meine Haut hat, sondern dass es dabei um Erfahrungen geht, die Menschen in ihrem Leben machen. Darum sage ich immer, dass ich als junger Mensch mein Weißsein gelernt habe, bevor ich mein Schwarzsein als etwas positiv Schönes verstehen konnte. Denn als Kind wollte ich früher heller sein.
31: Weiße Menschen haben gelernt, weiß als das Normale, als das Eigentliche anzusehen. Dagegen steht Schwarz für das Andere oder das Abweichende. Diese Denkweise wird deswegen auch Othering genannt, von Englisch für anders. Jemanden zu einem anderen machen.
30: Die Farben unserer Haut sind nur eine Anpassung an unterschiedliche Umweltbedingungen. Mehr oder weniger Melanin, nicht aber mehr Mensch oder weniger Mensch. Es gibt biologisch gesehen also keine menschlichen Rassen. Die existieren nur in manchen Köpfen. Die Vorstellung wurde erfunden, Menschen in Gruppen eingeteilt und diese Gruppen bewertet. Schwarz, weiß, dazugehörig, fremd, überlegen, unterlegen. Über Jahrhunderte dienten diese Vorstellungen dazu, Herrschaft, Ausgrenzung und Gewalt zu legitimieren. Sie wurden zur Rechtfertigung von Versklavung und Kolonialismus genutzt und waren die Grundlage für Ideologien und Menschenrechtsverbrechen. Und dieses Erbe wirkt bis heute. Und es zeigt sich auch in der Frage von Vorteilen.
24: Und genau darum geht es bei uns heute bei Respekt. Welche Privilegien kommen eigentlich mit dem Weißsein? Welche Nachteile für Personen, die nicht weiß sind? Und vor allem, was kann ich dagegen tun?
1: Das finde ich jetzt raus, nämlich in einem Workshop über Rassismus und weißes Denken.
30: Die Reporterin Christa Wolf macht diesen Kurs nicht allein. Und zu Anfang stellt die Trainerin der Gruppe Reflexionsfragen.
2: Ich lese euch jetzt in Ruhe Fragen vor, die ihr für euch überlegt. Und wenn ihr diese Frage für euch mit einem Nein beantworten würdet, einen Schritt nach vorne gehen. Werde ich auf einer Party oft gefragt, wo ich wirklich herkomme? Geben mir Menschen in meinem Umfeld immer das Gefühl, dass ich nicht zur deutschen Gesellschaft gehöre? Muss ich mir Gedanken machen, dass meine Kinder von Lehrkräften aufgrund ihres Äußeren benachteiligt, nicht gefördert werden, ihnen weniger Intellekt zugetraut wird und ihre berufliche Zukunft bereits durch die Schullaufbahn

0: verkauft werden und gemeint ist damit meistens helle Haut. Und manchmal zeigt sich die Norm auch darin, wen wir beschreiben und wen nicht. Zum Beispiel, wenn von einer schwarzen deutschen Politikerin gesprochen wird, aber das Weiß ihres Kollegen unerwähnt bleibt. Genau das ist mit Norm gemeint. Nicht, dass alle weißen Menschen gleich wären oder es immer leichter haben. Doch wird Weißsein oft als selbstverständlicher Ausgangspunkt gedacht. Und das hat Folgen. Und diese sind der Schwerpunkt der sogenannten kritischen Weißseinsforschung, die zum Beispiel danach fragt, welche Probleme weiße Menschen aufgrund ihrer Hautschattierung nicht haben und woran das liegt. Sie dreht also die Perspektive, um unser Zusammenleben und die Konflikte besser zu verstehen.
1: Wie viele Hautfarben gibt es? Es gibt Hautfarbenbuntstifte, das sind meistens 12. Aber es reicht natürlich auch nicht. Es gibt tausende verschiedene Töne. Umso absurder ist es, dass Menschen in Schwarz oder Weiß unterteilt werden. Der Tag ist hier. Die Theologin Eske Wollrath forscht an der Universität Oldenburg zu Rassismus, Weißsein und Postkolonialismus. Sie ist Geschäftsführerin der Evangelischen Frauen in Deutschland. Guten Abend, Frau Wollrath.
2: Guten Abend.
1: Ich würde gerne erstmal mit Ihnen darüber sprechen, wie rassistisch sind wir Deutschen denn auf die Hautfarbe bezogen und worauf schaut man, um diese Frage zu beantworten?
2: Naja, zunächst einmal würde ich sagen, wir können nur das sehen, was wir schon wissen. Also die ganze Frage von Hautfarben finde ich schwierig, weil es auch immer darum geht, bestimmte Menschen zu lesen auf der Grundlage dessen, was ich schon gelernt habe. Also eine Person kann in einem Kontext als weiß gelesen werden, in einem anderen nicht. Also diese Verlässlichkeit des Sehens würde ich doch sehr stark bezweifeln. Also ich habe da mit meiner eigenen Familie auch Erfahrung gemacht, dass meine Nichte mal so oder mal so gelesen worden ist.
1: Dann müssen Sie uns jetzt mehr erzählen.
2: Ja, also meine Nichte hat blonde Haare und blaue Augen. Und von einer Nachbarin in Bonn wurde sie bewertet als, naja, sie ist ja doch ziemlich weiß. Und warum? Weil sie auf dem Arm ihrer Mutter war, blonde Haare, blaue Augen, die Mutter. Daneben der Vater, Äquatorianer, dunkle Locken, so hellbraune Haut. Und daneben eine Indigena aus Ecuador, von der die Nachbarin annahm, sie sei eine Verwandte mit dunkler Haut, dunklen Haaren. Und die Nachbarin hat dies sozusagen gesehen, wenn die so eine Großmutter hat, dafür ist sie doch sehr schnell, sehr hell rausgekommen. Also das ist sozusagen, man in dem Kontext wurde meine Nichte dunkler gesehen, als sie eigentlich ist.
1: Also alles ist relativ und das hat auch damit was zu tun, welche Vorurteile wir im Kopf haben und ja, was wir sehen. Es gibt den strukturellen Rassismus. Es ist immer noch so, dass People of Color eher ein Problem haben, eine Wohnung, einen Job oder einen Partner zu finden. Es gibt aber auch den Alltagsrassismus. Das N-Wort, das M-Wort, Mohrenapotheken, Blackfacing. Da wurde schon viel darüber diskutiert in den letzten Jahren. Hat sich da was verbessert am Alltagsrassismus für People of Color?
2: Leider nein. Also die Statistiken zeigen eher das Gegenteil, nämlich einen kontinuierlichen Anstieg rassistischer Diskriminierung im Alltag. In dem Beitrag zuvor wird schon der Kita genannt, die Schule, Arbeitsplatz, in der Kirche, bei der Wohnungssuche. Also ist eigentlich kein gesellschaftlicher Bereich, der ausgenommen ist. Und das Interessante ist, der Rassismusmonitor von 2022 hat auch erbracht, dass 90% derer, die sie befragt haben, gesagt haben, ja, es gibt Rassismus in Deutschland. 90%, also man kann das so auf Deutschland hochrechnen, es ist also ein sehr großes Bewusstsein dafür da. Nur die Weißen sagen mehrheitlich, na ja, das sind eben einzelne Personen, das sind Gruppen, Randgruppen, die sich rassistisch verhalten, die Rechten zum Beispiel. Also da ist doch ein großer Unterschied zu sehen.
1: Da wird dieser Rassismus auch ein bisschen von einem selber abgewendet. Kommen wir erst nochmal dazu, wann ist das Weißsein überhaupt zur Norm geworden?
2: Naja, man kann sagen, dass Weißsein so alt ist wie Rassismus, denn Rassismus hat sich einer Tradition bedient, die schon viel älter ist eigentlich, nämlich die Gegensatzkonstruktion von Weiß versus Schwarz. Das war schon im frühen Mittelalter bekannt. Weiß galt als das Gute, das Reine, das Unbefleckte, Schwarz als das Böse, das Schmutzige, das Gefährliche. Und Rassismus hat diesen Gegensatz genommen und in menschliche Körper verlegt und erklärt, ja, man kann sehen, wer weiß ist und wer schwarz, was ich wie gesagt bezweifle. Und man hat es dann verbunden mit dieser Konstruktion von höher

0: und Minderwertigkeit. Und das ist ja bis heute durchaus im Umlauf. Auch an der sehr renommierten Cambridge University hat bis 2024 ein Forscher gelehrt, der das behauptet. Schwarze seien nicht so intelligent wie Weiße und man könnte sie durchaus, sie könnten Hochleistungen vollbringen im Bereich der Unterhaltung und im Sport.
1: Ich würde gerne auch noch mal über den Kolonialismus sprechen. Bei mir im Schulunterricht kam das kaum vor.
0: Ja, das ist so ein altes Bild, was vielfach kolportiert worden ist. Also die Kolonialzeit von Deutschland sei so kurz gewesen. Das könnte man gar nicht vergleichen wie zum Beispiel Belgien oder England. Insofern sei es unwesentlich. Das stimmt natürlich nicht. Aber es ist so eine Art Trivialisierung der Gewalt, die Deutschland durchaus ausgeübt hat. Zum Beispiel dadurch, dass man Kriege, die der erste Krieg, den Deutschland geführt hat, war nicht der Erste Weltkrieg, sondern der Krieg gegen die Herero und Nama in Namibia. Aber es wurde dann Aufstand genannt. Also so wird dann in der Geschichtsforschung, so werden Fakten dann verdreht und verändert, sodass der Eindruck entsteht, Deutschland sei da überhaupt nicht beteiligt gewesen.
1: Die Kolonialzeit, die Herrschaftsstrukturen der damaligen Zeit, die wurden auch von der Kirche legitimiert. Mit welchen Argumenten?
0: Ja, also man muss es sagen, ich meine jetzt die christliche Kirche des Westens hat das Kreuz genommen, ist umgekehrt zum Schwert und hat sich beteiligt an kolonialer Ausbeutung und hat es auch theologisch überhöht, koloniale Gewalt. Man kann nicht leugnen, dass in der Theologie, so wie wir sie kennen, auch dieser Gegensatz von Schwarz und Weiß sehr stark betont worden ist. Also als Weiß, als Inbegriff des Göttlichen, des Reinen, der Liebe. Gott wird als Weiß dargestellt, Jesus, und Schwarz als Signatur des Bösen, Gott fern, Hölle und Teufel. Also das ist eine ganz, ganz starke theologische Figur, die dazu beigetragen hat, Menschen zu diffamieren, ganze Völker auszurotten. Und auch, muss man sagen, die Verzerrung von Bibelgeschichten, um die koloniale Gewalt zu legitimieren.
1: Haben die christlichen Kirchen das jemals aufgearbeitet oder gibt es da bis heute Widerstände?
0: Also Aufarbeitung umfassend kann man nicht sagen. Es gibt durchaus Aufbrüche, es gibt Ansätze, es gibt Arbeitsgruppen, die eingerichtet worden sind. In erster Linie ist das zurückzuführen auf eine massive Protestbewegung, und zwar von People of Color in der evangelischen Kirche, die sich zusammengeschlossen haben, die sehr viel Aufklärungsarbeit geleistet haben. Ich nenne jetzt nur an der Stelle das Buch von Sarah Wetscherer, Wie ist Jesus weiß geworden? Es hat eine sehr große Resonanz erfahren, immer noch, auch bis auf die Gemeindeebene runter. Also es fängt was an, es fängt wirklich an, etwas sich zu bewegen und Menschen stellen Fragen, aber Aufarbeitung im umfänglichen Sinne, davon würde ich nicht sprechen.
1: Warum glauben Sie denn, dass diese Aufarbeitung auch heute noch wichtig wäre?
0: Weil ich Christin bin. Also es ist für mich grundlegend zu sagen, wir stehen ja für Gerechtigkeit. Gerechtigkeit soll fließen wie ein Strom, so heißt es bei Jesaja. Und dafür setzen wir uns ein. Und das ist ja auch, das gehört zu unserer Signatur. Und das heißt eben auch in Bezug auf Rassismus, dass Rassismus Kritik und damit eben auch verbunden Selbstkritik jetzt das Gebot der Stunde ist. Und das fällt uns, zumindest den Weißen in meiner Kirche, nicht so leicht.
1: Vielen Dank. Eske Wollrath war das. Ihr Buch Weißsein im Widerspruch ist schon 2005 erschienen, gilt aber als eines der Standardwerke in diesem Forschungsbereich bis heute. Jetzt haben wir ein bisschen Musik. Beyoncé.

0: Das Volkstheater in Berlin wird gerade renoviert. Nun dauert alles etwas länger als geplant und deshalb hat sich auch der Intendant Matthias Lilienthal eine öffentliche Aktion für den Sommer ausgedacht, das Volksbad. Vielleicht haben Sie die Debatte auch schon mitbekommen. Die Idee war, jeder kann kostenlos mitten in der Stadt auf dem Platz vor dem Volkstheater baden gehen. Man muss vorher nur ein Zeitfenster buchen. Jetzt gab es aber auch einige geschlossene Veranstaltungen und an einer haben sich einige gestört. Der Verein Each One Teach One war von der Volksbühne exklusiv eingeladen worden. Der Verein setzt sich für schwarze und afrikanische Menschen ein. 6 Stunden lang sollten die Kinder, die von dem Verein unterstützt werden, alleine schwimmen dürfen. Die Kinder sind schwarz. Daraufhin hat eine junge CDU-Politikerin ein Video gepostet auf Social Media, in dem sie sich beschwert hat, dass sie in dieser Zeit nicht ins Volksbad darf. Warum nicht? Weil sie nicht dem Verein angehört, weil sie kein schwarzes Kind ist oder weil sie weiß ist. Sie fühlte sich aufgrund ihrer Hautfarbe diskriminiert. Leider folgte dann ein riesiger Shitstorm, Beschimpfungen und auch Bedrohungen und am Ende konnte keiner schwimmen gehen. Sabine Müller.
1: Ärger, Wut, Enttäuschung, aber auch so, nee, so nicht, also so eine Form von Widerspenstigkeit ruft das in mir hervor.
2: Für Ika Neumann, Coachin mit Schwerpunkt Diskriminierungsfragen, ist klar, hinter der Kritik an der Schwimmaktion speziell für schwarze Kinder und Jugendliche steckt Rassismus. Hass und Hetze griffen um sich, warnt die Berliner Linke, und die Grünen nennen die Absage aufgrund von Sicherheitsbedenken einen beschämenden Skandal. Berlins Antidiskriminierungssenatorin Chantal Kisseltepe von der SPD findet die Anfeindungen inakzeptabel. Den Vorwurf, die Spezialaktion sei Diskriminierung weißer Menschen, weist sie zurück.
3: Schwarze Menschen erleben tagtäglich Diskriminierung und Ausgrenzung. Und wir sind angehalten, durch das Landesantidiskriminierungsgesetz natürlich auch Maßnahmen zu ergreifen, die diesen Menschen auch Schutzräume geben.
2: Volksbühnenintendant Matthias Lilienthal sagt, er habe nicht mit den vielen negativen Reaktionen auf einen Schwimmnachmittag für schwarze Kinder gerechnet.
4: Mich hat das total überrascht, dass es diese riesige rechte Szene gibt. Ich bin erschrocken von dieser Koalition aus AfD, einigen Mitgliedern der CDU und der Springerpresse.
2: Lilienthal nennt hier auch die CDU, weil sich unter anderem eine junge Pankower Bezirksabgeordnete der Partei diskriminiert fühlte und vor Ausschlussräumen warnte. Stefan Evers, CDU-Spitzenkandidat für die Abgeordnetenhauswahl im September, will sich nicht konkret zu den Aussagen seiner Parteikollegin äußern. Er betont, mit Drohungen, Hass und Hetze sei eine Grenze überschritten worden. Aber Evers übt auch deutliche Kritik an dem geplanten Badetag, speziell für die schwarze Community.
5: Mein Berlin ist ein Berlin für alle. Und ich hatte die Idee des Volksbads auch immer genauso verstanden, für alle da zu sein. Man hat sich hier für einen anderen Weg entschieden und auch die Kontroverse darüber zugelassen. Man will sie vielleicht, das ist vielleicht genau die Provokation, um die es geht.
2: Eka Neumann hofft, dass die Berliner Stadtgesellschaft nach dem aktuellen Vorfall jetzt stärker zusammenrückt. Berlin müsse zeigen, dass es vielfältig sein wolle.
0: Über 300 Menschen haben nach diesem ganzen Eklat demonstriert gegen die Absage des Schwimmnachmittags für die schwarzen Kinder. Eine der Demonstrantinnen, Rosalina Koch, war richtig wütend und hat gesagt, sie verstehe nicht, warum manche immer noch nicht sehen wollen, dass Schwarze sichere Räume brauchen. Diese Volksbadgeschichte ist an sich peinlich und lächerlich. Leider aber steckt da so viel dahinter. Wir reden darüber mit Andreas Zick. Er ist Konfliktforscher an der Universität Bielefeld. Herr Zick, das Volksbad in Berlin will für 6 Stunden nur schwarze Kinder ins Wasser lassen. Es folgt ein Shitstorm, Drohungen. Weiße Erwachsene empfinden das Angebot offenbar als Angriff auf sich selbst. Warum?
6: Tja, da gibt es unterschiedliche Antworten. Auf der einen Seite, weil sie überrascht sind, weil sie erleben auf einmal, was nicht weiße Menschen oft erleben. Und dann ist man vielleicht verunsichert, dann sucht man Erklärungsversuche. Und in dieser Verunsicherung, ist das jetzt Diskriminierung oder nicht, dann treffen sie auf so dramatische Überinterpretationen. Es wurde ja sofort gepostet und populistische Erklärungen sind sofort in den sozialen Netzwerken gewesen und so weiter. Und dann machen viele Menschen das, was wir in der Forschung einen anekdotischen Fehlschluss nennen. Aus dem einzelnen oder wenigen Fällen wird auf so eine allgemeine Regel abgeleitet. Und dabei machen wir einen zweiten Fehler auch noch, das nennen wir dann in der Forschung Verfügbarkeitsheuristik. Ein besonderer Fall, Volksbad, wird als typisch und häufig betrachtet, weil wir so leicht daraus eine Geschichte machen können. Ich wurde einmal als weißer Mensch benachteiligt, also werden weiße Menschen generell diskriminiert. Das ist so eine vorschnelle Verallgemeinerung. Und dann gibt es andere, die meinen, es gäbe ja gar keine Diskriminierung. Also es gibt einige, die dann sagen, naja, es gibt doch eigentlich keine Diskriminierung und ich bin doch eigentlich farbenblind und wir sind doch eigentlich tolerant. Und dann meinen sie auf einmal, dass sie als Weiße wie Fremde beurteilt werden. Das ist so ein paradoxer Effekt. Wieso? Ich bin doch tolerant. Und wenn dann andere meinen, sie würden diskriminieren, dann hält man den anderen das auch noch vor. Das haben wir ja auch erlebt, dass dann eben sofort so ein Shitstorm losging. Und das übersieht eigentlich das, was wir alles schon gehört haben. Nach dem Nationalen Diskriminierungs- und Rassismusmonitor wird jede zweite schwarze Person mindestens einmal im Monat diskriminiert, macht diese Erfahrung. Und diese Realität stört mich im Selbstbild. Und dann drehe ich das Ganze um.
0: Ist es für manche weiße Menschen vielleicht auch mal ganz gut, so eine Diskriminierungserfahrung zu machen?
6: Ja, das ist ganz gut, aber es darf da nicht stehen bleiben. Eigentlich braucht es eben Diskussionen, wie wir die jetzt haben in Ihrer Sendung, wo wir die Hintergründe dann verstehen müssen. Oft bleibt das dann so im Raum stehen. Man merkt sich halt Volksblatt, da wurden schwarze Menschen bevorzugt. Und das ist doch die Diskriminierung. Wir fragen überhaupt nicht danach. Das heißt, wir fragen nicht, welche Effekte erzeugt das dann? Und warum ist es so leicht, Menschen dann mit irgendwelchen populistischen, pauschalen Erklärungen, da fehlen ja auch so Begriffe wie Apartheid und so weiter, abzuholen? Das heißt, es wird nicht nachgefragt, ja, warum stört mich das eigentlich? Und was erleben denn eigentlich Menschen im Alltag, die jetzt nicht die Hautfarbe haben, die ich irgendwie so erwarte? Und das bleibt da stehen bei so einem Gefühl, ich werde hier in meiner Individualität gestört. Und das wird getragen auch noch von einem anderen Effekt. Auf einmal fallen wir auf diese In-Group-Out-Group-Falle hinein. Die Schwarzen sind auf einmal die anderen. Und das wird getragen von einem anderen Effekt. Wir finden eigentlich, wir Weißen, die jetzt hier ausgeschlossen werden, und das wird hoffnungslos übertrieben, es ging um ein paar Stunden und auch andere Gruppen sollten dort baden gehen. Wir sind doch alle unterschiedlich, wir sind doch alle verschieden, wir sind doch tolerant, während dann die Gruppe der schwarzen Menschen auf einmal als ganz homogen wahrgenommen wird. Und das andere ist, wir werden in unserer Bigotterie erwischt. Wir werden darin erwischt, dass wir denken, naja, eigentlich gibt's doch diese Diskriminierung nicht, eigentlich bemühen wir uns doch um Toleranz. Und dann verdrehen wir leicht, dann neigen wir dazu, dieses Gefühl loszuwerden, statt eben uns mit den Hintergründen damit beschäftigen. Warum gibt es denn hier diese Form einer positiven Diskriminierung, die gewollt ist, Menschen einen Schutzraum für wenige Stunden zu erlauben? Liegt es vielleicht daran, dass sie so etwas in ihrem Alltag nicht haben, was die Weißen überall und ständig haben können? Und wir haben selber mal viel zu dem schwarzen Rassismus auch geforscht. Ich sag mal, vor einem Jahr in unserer letzten sogenannten Mittelstudie meinten 27% stimmten eindeutig zu einer repräsentativ gezogenen Stichprobe. Minderheiten in Deutschland sind zu empfindlich, wenn es um Diskriminierung geht. Und 36% meinen das noch teils. Das heißt, die Menge, die das gar nicht als Diskriminierung wahrnimmt und dann da stehen bleibt, ob es jetzt Weißenfeindlichkeit oder früher kursierte mal so ein Konzept von Deutschenfeindlichkeit geht, dann bleibt das da stehen und das ist ein Problem.
0: Viele haben dann auch diskutiert, dass quasi diese, sie nennen es positive Diskriminierung, also dass es eben sichere Räume für Schwarze gibt, dass das auch der Gleichstellung entgegensteht.
6: Ja, wobei dann eben verallgemeinert wird, was bedeutet eigentlich Gleichstellung? Was wird hier nicht gleichgestellt? Also wenn die eine Gruppe ständig Diskriminierung erlebt und wir haben dann einen Einzelfall, so einen kleinen Fall, geht es hier eigentlich tatsächlich um Gleichstellung oder geht es um die Angst, Privilegien und Status zu verlieren? Wir sehen, dass Menschen anfällig sind, solchen rassistischen oder anderen menschenfeindlichen Einstellungen zuzustimmen oder Stereotypen und Vorurteilen, insbesondere dann, wenn sie meinen, ihre Privilegien sind davon berührt oder ihr eigenes Bild einer positiven, toleranten Person. Und wir müssen dann eben halt fragen, Was bedeutet eigentlich Gleichstellung in dem Fall zu Ende gedacht? Das heißt, worin besteht genau die Diskriminierung? Der Fall in Berlin, die Leute, die sich da beschwert haben, hier gäbe es eben dann auf einmal eine Feindseligkeit gegen Weiße oder Rassismus gegen Weiße. Vor keinem deutschen Gericht hätten sie eine Chance, das als Diskriminierungsfall tatsächlich Recht zu bekommen und gegen den Betreiber zu klagen. Denn das reicht das Gefühl von Diskriminierung nicht aus. Diskriminierung bezeichnet eben eine weniger günstige Behandlung, die eine Benachteiligung umfasst und sich auf äußere Merkmale bezieht und die absichtlich ist und nicht ausreichend gerechtfertigt ist. Und gucken Sie auf die ganzen Argumente, die jetzt gegen diese Sonderzeit für eine Gruppe ins Feld geführt wird, die sind getränkt eben von Stereotypen, von Beleidigungen und so weiter. Insofern, es geht hier tatsächlich nicht um eine Gleichstellung. Und das hätte auch rein rechtlich überhaupt gar keinen Bestand. Es geht im Hintergrund um anderes, um das Ungleichmachen durch diese polarisierte Debatte und diese Umkehr eigentlich hier von Menschen, die systematisch Diskriminierung erleben und andere, die Privilegien haben.
0: Die Fronten sind unheimlich verhärtet. Natürlich wird auch diese Debatte um das Volksbad ausgenutzt. Wie können wir es schaffen, darüber wieder konstruktiv zu sprechen?
6: Also einmal tatsächlich darüber sich gewahr werden, was ist denn eigentlich hier der Fall gewesen? Müssen wir das jetzt hier zu einer Diskriminierungsdiskussion führen oder sollten wir darüber reden, gibt es da Spuren von Stereotypen, Vorurteilen und Rassismus, wenn Menschen das vorenthalten werden soll? Was erleben eigentlich schwarze Menschen in ihrem Alltag? Also das, was ja eigentlich auch unsere Kultur vorsieht, nämlich die Frage nach der Empathie zu stellen, nach der Perspektive von Menschen in ihrem Alltag, das ist ein konstruktiver Weg. Wir haben viele konstruktive Wege. Wir müssen fragen, warum eigentlich brauchen schwarze Menschen in Deutschland diese Zeit, um Spaß zu haben? Liegt es vielleicht daran, dass sie in ihrem Alltag ständig erleben, dass sie komisch angeguckt werden? Zweitens, sich konstruktiv mal mit der Frage von Bigotterie auseinanderzusetzen. Wie kann es sein, dass wir meinen, wir wären so tolerant, haben positive Einstellung, während wir gleichzeitig sehen, dass vorurteilsbasierte Hasstaten zunehmen? Das stimmt irgendwie nicht überein. Und dann sich auch konstruktiv darüber zu informieren, warum wir eigentlich das Konzept von Rasse hier irgendwie noch verwenden, wobei wir eben wissen, wissenschaftlich ist es nicht haltbar. Aber Menschen erleben das. Und dann müssen wir uns vielleicht auch damit auseinandersetzen, was steckt denn dahinter? Haben wir vielleicht hier eine Verbindung zwischen einem Rassismus und einem neuen Form von Nationalstolz, nationaler Identität in unserer Demokratie, die ein Angriff auf demokratische Grundordnung ist, die uns sagt, Vielfalt und Toleranz, das ist eigentlich deutsche Kultur und nicht eben eine Form von nationaler Identität, die verbunden ist mit äußerlichen Merkmalen oder mit irgendwelchen anderen zugeschriebenen Merkmalen.
0: Herzlichen Dank, Andreas Zick von der Universität Bielefeld. Er ist Mitherausgeber der sogenannten Mitte-Studie der Friedrich-Ebert-Stiftung. Sie schaut auf die rechtsextremen Einstellungen in der deutschen Gesellschaft.

0: Nina Simon, Sie hören den Tag. Weiß sein. Wie politisch ist Hautfarbe? Weißen Menschen ist oft gar nicht klar, wie gut sie es haben, dass sie nicht diskriminiert werden. Von daher ist es oft schwierig, Rassismus zu sehen und zu begreifen. Immer häufiger kritisieren Initiativen und Ausländerbeiräte öffentlichen Rassismus. Zum Beispiel, wenn Straßen Mohrenstraßen heißen oder Apotheken Mohrenapotheken. Manchmal gehen Leute dann in den Widerstand. Andere suchen nach einer Lösung. Anne Bayer.
1: Wurmlingen, eine kleine Gemeinde im Landkreis Tuttlingen in Baden-Württemberg. Hier findet immer Pfingsten der große Pfingstritt statt. Eine über 100 Jahre alte Tradition, bei der vieles so ist, wie es schon immer war. Die Pferde, die Reiter, die Trachten. Nur eine Änderung wurde vor 3 Jahren beschlossen. Aus dem mitreitenden Mohrenkönig wurde der Maurenkönig. Festleiter Stefan Fauser, wie es dazu kam.
2: Ja, die Jahrgänge haben sich über das Thema natürlich diskutiert, weil es natürlich auch eine Präsenz hat derzeit in den Medien und haben sich dann entschieden, darüber abzustimmen, und so war dann die Entscheidung. Und die wurde dann am Ende des Tages auch von allen mitgetragen, wurde dann auch nochmal mit den Ortsverwaltungen diskutiert und so wurde dann dieser Kompromiss dann gemeinschaftlich getragen.
1: Auch die Karnevalsgesellschaft Mörlau im hessischen Obermörlen gerät vor 3 Jahren wegen ihrer Tradition, einen Weißen mit schwarz geschminktem Gesicht auftreten zu lassen, in den Fokus der Medien. Der Verein entschuldigt sich, man habe niemanden verletzen wollen und verspricht, ab sofort gebe es keinen Auftritt des sogenannten Mohr von Mörlau mehr. Weitaus bekannter als Paradebeispiel für Blackfacing ist bzw. war in den Niederlanden der Zwarte Piet, der Helfer von Nikolaus. Dieses Fest wird immer Mitte November im ganzen Land gefeiert und Kinder freuen sich, weil sie dann Süßes und Geschenke bekommen. Aktivisten haben mittlerweile erreicht, dass der Schwarze Piet ohne schwarz angemaltes Gesicht zum Fest erscheint. Denn gerade in den Niederlanden, einer früheren Kolonialmacht, war Blackfacing als stereotype Darstellung von schwarzen Menschen weit verbreitet. In den großen Städten gibt es jetzt die Sirupwaffel- und Käsepieten oder auch Regenbogenpieten. Und auch im berühmten Museum, dem Rijksmuseum in Amsterdam, findet schon seit einigen Jahren ein Umdenken statt. So hat die Leiterin der historischen Abteilung, Marcin Goslieb, damals angefangen, die Begleittexte zu den Gemälden zu überprüfen. Zum Beispiel bei dem berühmten Gemälde Bathseba im Bad von Cornelis van Haarlem.
3: Wir sehen hier eine schwarze Frau in der Mitte und 2 weiße Frauen daneben. Aber in der Beschreibung steht, schwarze Frau erotisch und exotisch. Aber was heißt exotisch? Aus Sicht der weißen Museumsbesucher ist es die schwarze Frau, klar. Aber wir haben nun mal nicht nur weiße Besucher.
4: Aber wir haben nicht allein mal witte Besucher.
1: Der Text wurde geändert.
4: Termen verändern, Traditionen verändern. Jij noemt mij ook geen wijf meer.
1: Begriffe ändern sich. Ich werde heute ja auch nicht mehr Weib genannt. So die Historikerin. Dennoch, manchmal dauert es Jahrzehnte, bis eine Umbenennung entschieden wird. Und manchmal geht das auch nur per Gericht. So fällte das Oberverwaltungsgericht Berlin-Brandenburg das Urteil. Ab sofort heißt die Mohrenstraße in Berlin-Mitte Anton-Wilhelm-Amo-Straße, benannt nach dem afrikanischen Philosophen.
0: Auch in Hessen gab es in diesem Jahr eine Debatte um die Mohrenfigur beim Biedenkopfer-Grenzgang. Eine Tradition, die alle 7 Jahre stattfindet. Heute ist das ein Volksfest. Die Grenzbegehung von früher wird da nachgespielt. Früher ging es darum, neue Grenzen zu ziehen und ein bisschen mehr Wald zu kriegen. Woher die Tradition genau kommt, das weiß man gar nicht. Gerade die Rolle des Mohren, der vorneweg geht, ist nicht so ganz klar. Das erste Protokoll, das die Figur erwähnt, ist von 1809. In diesem Sommer gab es wieder einen Grenzgang in Biedenkopf. Es haben aber auch viele Menschen dagegen demonstriert. Darüber spreche ich mit der Afrikanistin, der Professorin Marianne Bechhaus-Gerst. Das Volksfest in Biedenkopf. Da läuft ein schwarz angemalter Mann mit Säbel und Uniform vorne weg. Darf man es sich einfach machen und sagen, das ist Blackfacing, das ist Rassismus?
5: So einfach ist es ja meistens nicht. Da ist ja so eine gewisse Tradition im Spiel. Soweit ich weiß, wird das ja alle 7 Jahre gefeiert in Biedenkopf und die Leute hängen natürlich sehr stark daran. Aber man muss auf der anderen Seite sagen, dass es ja schon seit langem immer wieder Kritik am Blackfacing in Biedenkopf gibt. Und man muss sich auch fragen, warum müssen wir eigentlich ständig wieder darüber reden? Ist es rassistisch oder ist es nicht rassistisch? Denn oft genug haben ja gerade Menschen of Color Menschen, die von Rassismus betroffen sind, gesagt, das ist rassistisch. Und das ist natürlich eigentlich das, worauf wir hören sollten, als weiße Menschen vor allem.
0: Wissen Sie eigentlich, woher diese Tradition kommt? Ich glaube, die Historiker sind sich ja da nicht so einig, aber es gibt ja auch andere Traditionen, wie zum Beispiel, wie wir gerade im Beitrag gehört haben, der Swarte Piet oder sowas. Ist das alles mit dem Kolonialismus verbunden?
5: Zum Teil ist es schon älter als zumindest jetzt auf Deutschland bezogen, der deutsche Kolonialismus. Die Niederländer, die hatten ja viel früher als Deutschland Kolonialgebiete. Da hat es sicherlich auch etwas damit zu tun. Zum Teil geht es auch schon auf den Versklavungshandel zurück, also auf eine Zeit, als man in verschiedenen europäischen Ländern eigentlich erst so richtig in Kontakt kam mit Menschen, beispielsweise vom afrikanischen Kontinent.
0: Dieser Begriff Moor hat sich dann verbreitet. Bis heute gibt es Mohrenapotheken, Mohrenstraßen. Woher kommt der und welche Bedeutung hat er heute?
5: Also die Herkunft dieser Bezeichnungen ist auch ganz unterschiedlich. Also wenn ich auf Köln zu sprechen kommen kann, da ist es beispielsweise so, dass die ehemalige M-Straße so benannt wurde nach einem Heiligen, Gregorius Maurus, der in Köln verehrt wird und der eben so zumindest die Legende aus Afrika kam und das Christentum verteidigt hat. Aber es gibt natürlich ganz andere Herkunftsgeschichten. Also gerade bei Apotheken sagt man ja, ist es häufig so, dass es etwas mit Kräutern und Heilmitteln, die aus fernen Ländern nach Europa kamen, zu tun hat, diese Bezeichnung. Hotels oder Pensionen gibt es ja auch, die schon seit Jahrhunderten diesen Namen tragen. Da sagt man auch Pilgerreisenden oder eventuell auch mit den Kreuzzügen in Zusammenhang. Also es sind schon unterschiedliche historische oder eben legendäre Geschichten, die mit solchen Bezeichnungen in Zusammenhang stehen.
0: Die Kritik an diesen Bezeichnungen gibt es jetzt schon auch seit 10 Jahren. Einige versuchen aber immer noch dagegen zu halten und sagen, das sind aber unsere Traditionen, unsere Feste. Ich kann es auch nachvollziehen. Stellt man sich zum Beispiel vor, irgendwie die Großeltern hatten schon eine Apotheke und die hieß Mohrenapotheke und jetzt muss man sie umbenennen. Das tut schon auch ein Stück weit weh.
5: Ja, ich kann das auch nachvollziehen. Aber ich denke mal, man kann schon einfordern, dass Menschen sich damit auseinandersetzen mit solchen rassistischen Begriffen, dass Menschen, und in dem Zusammenhang rede ich von weißen oder weißgelesenen Menschen, darauf hören, was eben halt People of Color oder Menschen eben generell, die von Rassismus betroffen sind, dazu sagen. Und wenn die Menschen sagen, so wir fühlen uns verletzt durch so einen Begriff, weil ja häufig auch die Darstellungen, die mit solchen Begriffen verbunden sind, sehr stereotyp sind. Ja, also die besonders schwarze Haut, die Ohrringe, die rollenden Augen, dicke Lippen, das sind solche Stereotypen, die häufig eben halt zu finden sind in diesen Zusammenhängen. Wenn Menschen sagen, so wir fühlen uns durch diese Bezeichnung und auch durch solche Darstellungen verletzt, dann finde ich, dass wir als weißgelesene Menschen schon darauf hören sollten und uns auch Gedanken darüber machen, welche Bilder wir durch solche Bezeichnungen in den Köpfen immer weiter tradieren.
0: Warum tut das uns Weißen, den Weißen denn weh, wenn sie in dieser Richtung kritisiert werden an ihren Traditionen? Weil da eben auch mitschwingt, dass man über die Historie Fehler gemacht hat?
5: Ja, bestimmt. Das spielt sicherlich eine Rolle. Und ja, es ist natürlich ein sehr komplexes Thema, aber weiße Menschen sind halt schon gewöhnt daran, dass sie über Bilder, Sprache, Texte bestimmen können, dass sie die Macht oder die Definitionsmacht, sagt man in dem Fall, auch häufig darüber haben, über solche Begriffe oder solche Darstellungen. Und wenn diese Position auf einmal in Frage gestellt wird, dadurch, dass man dann eben die Verwendung solcher Begriffe oder solcher Bilder kritisiert, dann ist die Abwehr bei vielen die erste Reaktion. Was durchaus eben halt verständlich ist, was aber eben halt sich auch aus der Geschichte erklärt. Weiße Menschen haben eben halt immer diese Macht gehabt, das zu entscheiden, welche Begriffe sie verwenden, welche Bilder sie verwenden.
0: Was ist denn besser, eine problematische Figur, eine Tradition einfach verschwinden zu lassen oder sie zu verändern, damit die Geschichte gar nicht erst vergessen wird? Denken wir zum Beispiel jetzt an den Regenbogen-Piet, den es in den Niederlanden gibt. Der ist jetzt nicht mehr nur schwarz, sondern auch bunt. Ist das eine gute Lösung?
5: Das würde ich sagen, ist eine gute Lösung, vor allem dann, wenn eben halt diejenigen, die vor allen Dingen eben von diesem rassistischen Bild des Schwarzen Piet betroffen waren, auch damit eben einverstanden sind und damit leben können, ist das sicherlich eine gute Lösung.
0: Das bedeutet, eine gute Lösung setzt aber auch immer voraus, dass man mit allen Beteiligten spricht.
5: Genau, dass man miteinander spricht, dass vor allen Dingen aber eben auch die weißen, weißgelesenen Menschen eine Bereitschaft zeigen, sich damit auseinanderzusetzen mit der Problematik dieser Bilder. Ich meine, man will ja den Menschen nicht irgendwelche Traditionen einfach wegnehmen, sondern man möchte ja vielleicht einen Perspektivwechsel herbeirufen, nicht? Also indem man eben halt deutlich macht, dass Menschen sich verletzt fühlen, dass es rassistische Begrifflichkeiten sind. Und dann kann man gemeinsam nach einer Lösung suchen. Nicht? Also ich weiß nicht, wie das jetzt im Fall von Biedenkopf, was da jetzt die beste Lösung wäre. Die kann ich auch nicht aus dem Hut zaubern. Aber eventuell wäre es ja eine Lösung, tatsächlich eine Person of Color zu wählen und nicht eine weiße Person, die dann eben halt sich schwarz schminkt für diesen Grenzgang.
0: Was wäre die Verbesserung? Was wäre der Vorteil?
5: Dass es nicht eben eine stereotype, schwarz geschminkte, weiße Gestalt ist, wie das ja eben halt immer kritisiert wird, sondern eine Person of Color, die eventuell dann bereit wäre, diesen Grenzgang zu machen. Wobei es in diesem Fall ja so ist, eben wir haben darüber gesprochen, dass gar nicht klar ist, woher dieses Bild überhaupt kommt. Also die Frage ist, muss es überhaupt eine schwarze Person sein, die da diesen Grenzgang macht, wenn man gar nicht mehr weiß, warum das so ist?
0: Marianne Becheres-Gerst von der Uni Köln war das. Hier ist der Tag. Weiß sein, wie politisch ist Hautfarbe, fragen wir. Viele schwarze Menschen hätten gerne hellere Haut. Weltweit boomen Hautaufheller. Das sind Cremes, die versprechen, die Haut heller zu machen. Laut der WHO könnte sich der Umsatz in den nächsten Jahren fast verdoppeln auf über 15 Milliarden Euro. Besonders gerne werden diese Produkte in Afrika, in Asien und in der Karibik gekauft. Auch in Nordafrika, in Marokko stehen sie in den Supermarktregalen. Würde man vielleicht gar nicht unbedingt denken, aber auch hier trenden sie und natürlich werden sie auch stark beworben.
6: I love white. White is clean. White is pure.
7: Übertrieben weiße Hände und in Zähne gesetzte Bodylotions. Hier und da ein Vorher-Nachher-Bild. Mit solchen Videos werben Influencerinnen auf Social Media für ihre Produkte. Die Botschaft ist eindeutig. Weiße Haut gleich schöne Haut. Und die gibt es angeblich aus der Tube. Auch die Marokkanerin Faiza Benyacha verkauft hautaufhellende Produkte auf Instagram. Auf Nachfrage erzählt sie warum.
8: In Marokko träumen alle Frauen davon, eine perfekte Haut zu haben. Glatt wie ein Glas, gut befeuchtet und schön strahlend. Dank meiner natürlich hergestellten Produkte lässt sich dieser Traum verwirklichen.
7: Die Zahnärztin und Akupunkteurin Ikram Musharik aus Rabat ist in verschiedenen feministischen Kollektiven tätig. Dort klärt sie auch über Kosmetikprodukte auf. Hautaufheller hält Ikram prinzipiell für problematisch.
9: Das ist eine Form von struktureller Gewalt. Ich will nicht sagen, dass es Gewalt ist, die man sich selbst antut, aber es ist eine sehr negative Beziehung zum eigenen Körper.
7: In Marokko stehen Hautaufheller in den Regalen von Supermärkten, Apotheken und auch beim kleinen Biomarkt um die Ecke. Auf Nachfrage winkt eine Verkäuferin mit der Hand und steuert den hinteren Teil des Ladens an. Vorbei an Kühlschränken mit eingelegten Oliven und Datteln. Fatima, die ihren echten Namen nicht im Radio hören möchte, bleibt vor einem Regal stehen. Transparente Plastikdosen offenbaren ihren indigo-blauen Inhalt.
10: Das ist Nila, ein marokkanisches Produkt, das aus der Sahara stammt. Alle Frauen aus der Sahara tragen Nila auf den Körper und das Gesicht auf, um die Haut glänzen zu lassen. Es ist nicht wirklich dafür da, die Haut weißer zu machen, aber mit der Zeit macht es die Haut heller. Ich selbst liebe Nila für den Glanz, die Feuchtigkeit und auch ein bisschen für den Bleicheffekt.
7: Ikram Musharik sagt, Hauterfällung sei für viele ein Tabuthema.
9: Ich glaube, dass es Länder gibt, in denen Aufhellungsprodukte noch viel stärker verbreitet sind als in Marokko. Sie sind aber auch hier überall. Ich glaube, das liegt auch daran, dass es hier einen sehr starken Colorism gibt.
7: Colorism ist eine Form der rassistischen Diskriminierung. Dabei werden Menschen je nach Hautschattierung auf- oder abgewertet. Ist jemand dark-skinned, also schwarz, mit einer dunklen Schattierung und viel Melanin, hat die Person oft Nachteile gegenüber einer light-skinned-Person, also jemandem mit schwarzer, aber vergleichsweise heller Hautschattierung und weniger Melanin. Beide erleben Rassismus, aber die konkrete Schattierung von Hautfarbe bestimmt über den sozialen Stellenwert einer Person. Dahinter steht eine durch die Zeit der Sklaverei und den Kolonialismus geprägte sogenannte Farbhierarchie. Je heller die Haut, desto schöner, kompetenter und gesellschaftlich wertvoller sei die Person. Neben dem europäischen Kolonialismus gab es im heutigen Marokko auch die Zeit des arabischen Sklavenhandels. Bei dem wurden unter anderem schwarze, versklavte Menschen durch die Sahara verschleppt. Die Vorstellung, dass dunkle Hautschattierung mit Sklaverei und Unterlegenheit verbunden ist, hat wie im Rest der Welt auch in Marokko die Jahrhunderte überdauert.
9: Viele Marokkaner tun gern so, als wären sie weiß oder zumindest wollen sie nicht als schwarz oder braun gelten, obwohl Marokko ein sehr diverses Land ist.
7: In ihrem Freundeskreis nutze niemand Hautaufheller, meint Ikram Musharik. Wenn sie Menschen treffe, die Produkte nutzen, sei es ihr aber wichtig, ihnen ohne Vorurteile zu begegnen.
9: Es geht darum, Fragen zu stellen. Was treibt sie dazu an, das zu tun? Was möchten sie ändern? Vielleicht auch in ihrem Leben. Denn oft ist es genau das. Man möchte etwas ändern und es ist einfacher, die Hautfarbe zu ändern, als etwas anderes.
7: Vor allem die jüngere Generation gebe ihr Anlass zur Hoffnung, sagt die 55-Jährige. Zwar hielten sich die durch Kolonialismus geprägten Schönheitsideale hartnäckig, zugleich beobachte sie aber ein wachsendes Bedürfnis nach Emanzipation und Selbstbestimmung. Fragen von Identität und Schönheit würden heute offener diskutiert werden als je zuvor.
0: Tim Tikost hat berichtet aus Marokko. Mittlerweile gibt es auch die entgegengesetzte Bewegung. Sie heißt Nappy-Bewegung und versucht, die jüngere Generation dafür zu sensibilisieren, dass sie von Natur aus schön ist. Der Tag ist hier. Ein Thema, viele Perspektiven. Wie bringt man Kindern und Jugendlichen bei, dass sie völlig fein sind, so wie sie sind? Und dass es aber auch fein ist, dass die anderen Kinder anders sind? Seyran Bustanci hat zu Rassismus in Kitas geforscht. Sie ist Soziologin und hat das Netzwerk gemeinsamer Demokratie Aufbau in der frühen Bildung gegründet. Frau Bustanci, wir gehen mal auf die Perspektive von Kindern. Wir wissen heute, dass schon ganz kleine Kinder schon mit 2 Jahren einen Unterschied wahrnehmen, welche Hautfarbe wie bewertet wird. Wie hat man das festgestellt?
11: Also Studien haben gezeigt, in so einem Experiment, wo Kindern weiße und schwarze Puppen gezeigt wurden und schwarze Kinder wurden beispielsweise gefragt, mit welcher Puppe spielst du am liebsten, welche Puppe ist am schönsten und so weiter. Und auch die Frage, welche Puppe ähnelt dir, konnte man sehen, dass Kinder ab 2, 3 Jahren bereits ein Bewusstsein darüber haben, welcher Race bzw. welcher Hautfarbe sie zugehörig sind. Und die Testergebnisse haben auch gezeigt, dass Weißsein immer positiv bewertet wird und Schwarz mit negativen Attributen bewertet wird. Das heißt, bereits im jungen Alter lernen Kinder darüber, wie die Welt funktioniert und welches Merkmal man mit positiv oder mit negativen Bewertungen einhergeht.
0: Heißt das, dass schwarze Kinder dann auch lieber mit einer weißen Puppe spielen wollen?
11: Genau, das kann auch dazu führen, dass schwarze Kinder lieber mit einer schwarzen Puppe spielen wollen oder aber auch lieber weiß sein wollen. Das zeigen verschiedene Beobachtungen und das zeigt auch, dass eben Kinder sehr früh lernen, dass ihre Merkmale wie schwarz sein eben in unserer Gesellschaft negativ bewertet wird und das natürlich dann auch zu identitären Problemen führen kann, wenn Kinder in dem Alter schon die Botschaft bekommen, so wie du bist du nicht richtig oder bist du nicht schön, kann das natürlich auch negative Wirkungen auf ihre Psyche und ihr Selbstbild haben.
0: Mittlerweile gibt es ganz wundervolle Kinderbücher auf dem Markt über schwarze intellektuelle Menschen, über schwarze Prominente, da wird dann deren Leben erzählt. Es gibt aber auch Kinderbücher, wo dann einfach ganz natürlich auf dem Spielplatz weiße und schwarze Kinder sind. Hilft das?
11: Das hilft auf jeden Fall, weil, wie schon gesagt, Kinder ja unsere Gesellschaft sozialisiert werden und früh mitbekommen, dass Weiß ein positiv und Schwarz ein negativ bewertet wird. Und wenn sie aber nun in einer Umgebung aufwachsen und Bücher haben, wo eben diese Unterteilung nicht vorkommt und Schwarzsein etwas als ganz Normales dargestellt wird und nicht immer als der Bösewicht oder was auch immer das in den, sage ich mal, altertümlichen Kinderbüchern noch der Fall ist oder war, dann kann das natürlich auch positive Wirkungen auf ihre Identität und ihr Selbstbild haben. Und das hilft natürlich für Lernprozesse, für ihr Wohlbefinden, für das Gefühl von Zugehörigkeit und Dabeisein.
0: Sie sind Verfechterin des Anti-Bias-Ansatzes. Damit gehen Sie in die Kitas rein. Da will man ganz bewusst Unterschiede benennen. Vielleicht erläutern Sie noch mal ein bisschen genauer, was dahinter steckt.
11: Ja, also der Anti-Bias-Ansatz ist ein Ansatz und die Fachstelle Kinderwelten hat den Ansatz nach Deutschland gebracht und den als vorurteilsbewusste Bildung und Erziehung ins Deutsche übersetzt. Und wie der Name schon sagt, geht es darum, dass wir alle Vorurteile haben. Es geht gar nicht darum, dass wir frei davon werden sollen. Das ist wahrscheinlich utopisch. Aber es geht darum, vor allem als pädagogische Fachkraft, die ja in Interaktion mit Kindern arbeitet, sich dessen bewusst zu sein, dass wir alle Vorurteile haben und durch diesen Bewusstseins- und Reflexionsprozess genau die pädagogische Praxis zu reflektieren und auch zu schauen, wie bin ich zu bestimmten Kindern? Bin ich bei bestimmten Kindern zugewandter oder weniger zugewandt, damit es eben keinen negativen Einfluss auf die pädagogische Arbeit hat? Also das Ziel des Anti-Bias-Ansatzes ist im Grunde genommen, sich über die eigenen Vorurteile bewusst zu sein und dann auch die Praxis so weiterzuentwickeln und zu reflektieren, damit man aufgrund der Vorurteile nicht bestimmten Kindern unfair das Handeln zeigt oder Kinder abwertet oder negativ bewertet.
0: Sie haben gesagt, bei den Erziehern braucht es einen Prozess. Wie überzeugt man denn diejenigen, die vielleicht eigentlich nicht so viel Lust haben, sich mit Rassismus zu beschäftigen?
11: Ja, das ist eine wichtige und große Frage, gerade in unserer aktuellen politischen Zeit, wo ja bestimmte Themen wie Rassismuskritik nicht mehr so en vogue ist. Ist es schwieriger geworden, tatsächlich auch in der Arbeit, in der Adressierung dieser Themen, weil oft ja Widerstände kommen oder Abwehrhaltungen zu beobachten sind. Und Rassismus funktioniert ja auch so, dass man immer wieder Rechtfertigungen heranzieht, um die rassistische Narrative aufrechterhalten zu können. Und da hilft es, dass es so unsere Erfahrung, ja, Biografiearbeit, Empathiefähigkeit zu stärken und auch ja, begreifen zu lassen, dass eben Diskriminierung oder Rassismus einfach schmerzt, mit negativen Gefühlen einhergeht und dass wir als Erwachsene, vor allem in Interaktion mit Kindern, die Handlungsmacht haben, um solche Situationen eben zu unterbinden und nicht zu reproduzieren. Und wenn unser Ziel ist, allen Kindern gleiche Chancen zu ermöglichen, kann das ein überzeugendes Argument sein, um Menschen davon zu überzeugen, quasi sich auf so einen Prozess zu begeben. Aber ich bin ehrlich, manchmal helfen auch gute Argumente in der aktuellen politischen Lage nicht immer unbedingt. Und da denke ich, brauchen wir verschiedene andere Ansätze, auch auf Social Media, um so eine Art auch wieder Narrative Change anzuregen, dass eben Rassismus im Endeffekt unserer gesamten Gesellschaft schadet, wenn wir einen Großteil unserer Gesellschaft eben negativ bewerten und ihnen Partizipationsblockaden aufbringen, dann leidet am Ende die ganze Gesellschaft darunter.
0: Danke, die Soziologin Seyran Bustanci hat mit mir gesprochen. Weißsein, wie politisch ist Hautfarbe? Schön, dass Sie den Tag gehört haben. 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Tschüss.
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2: Einen schönen guten Abend. Ich begrüße Sie zur Tagesschau. Es ist ein Jubiläum in Kriegszeiten. Vor 35 Jahren löste sich die Ukraine von der damaligen Sowjetunion und erklärte ihre Unabhängigkeit. Zu dem Festakt heute in Kiew waren mehrere europäische Staats- und Regierungschefs angereist, unter ihnen auch Großbritanniens neuer Premier Burnham. Die EU-Kommission sagte der Ukraine weitere Hilfen zur Verteidigung zu. EU-Ratspräsident Costa drohte Russland mit weiteren Sanktionen. Die russischen Angriffe auf das Land gehen unvermindert weiter. Unsere Reporterin Rebecca Barth berichtet aus der Stadt Cherson, wie das Leben im Drohnenkrieg für die Menschen aussieht.
3: Wir fahren an einen der gefährlichsten Orte in der Ukraine. In der Frontstadt Cherson gehen russische Soldaten mit Drohnen auf Menschenjagd. Andreas Tölke bringt Hilfsgüter in die Stadt und Menschen in Sicherheit.
4: Wir haben eine Kamera dabei. Wenn du dich hier bewegst und eine Drohne hat dich im Visier, sitzt der Pilot auf der anderen Seite vom Fluss und verfolgt dich. Der sieht dich, der sieht, wie du wegrennst.
2: Der sieht auch, dass du Zivilist bist.
4: Natürlich.
3: Tölke stellt uns Ihor Chorny vor. Mit seinem ukrainischen Team rettet er Menschen aus den gefährlichsten Gegenden der Stadt. Die Menschen kamen von der Arbeit. Das war ein Drohnenangriff. Terror gegen unschuldige Zivilisten. Diese Frau ist verblutet. Jeder Bus, jedes Auto, ein Ziel für russische Drohnenpiloten. 60.000 Menschen leben in ständiger Gefahr. Was das im Alltag bedeutet, erleben plötzlich auch wir. Dann der Einschlag.
2: Ist das getroffen?
3: Diese Drohne hat ihr Ziel verfehlt. Ihre Sprengladung ist trotzdem explodiert. Viele können und wollen das alles nicht mehr ertragen. Andreas Tölke bringt sie hier raus. Sehr viele Drohnen. Die Russen zielen auf Zivilisten und Autos. Mehrere Geschäfte wurden schon niedergebrannt, die Schule vollständig zerstört. Viktoria und ihre 10-jährige Tochter Jelisaweta halten es in ihrer Heimat nicht mehr aus. Ich kann nicht mehr. Sie sind erschöpft vom Leben im Krieg. Cherson ist für sie unbewohnbar geworden. Die Russen bringen junge Drohnenpiloten nach Cherson und üben an uns. Das ist alles, was von ihrem Leben übrig geblieben ist. Für sie geht es in eine ungewisse Zukunft. Ob sie jemals in ihre Heimat zurückkehren werden, wissen Sie nicht.
2: In unserem Top-Thema gleich im Anschluss an diese Sendung analysieren wir die militärische Lage in der Ukraine und blicken noch einmal ausführlich auf die Unabhängigkeitsfeiern in Kiew. 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Seit fast 6 Monaten führen die USA Krieg gegen den Iran. Ebenso lange blockiert Teheran die für die Weltwirtschaft wichtige Straße von Hormus. Die Folge: fast überall steigen die Energiepreise, auch in den USA. Vergangene Woche hatte US-Präsident Trump Iran mit den so wörtlich härtesten Sanktionen der Geschichte gedroht, sollte es keine diplomatische Lösung am Golf geben. Jetzt hat US-Finanzminister Bessent die neuen Maßnahmen vorgestellt. Ja, fragen wir nach bei Sandra Razzo in Washington. Was genau hat der US-Finanzminister gesagt?
5: Die USA wollen den Iran komplett wirtschaftlich isolieren. Sämtliche Einnahmequellen sollen gestrichen werden. Wie will man das machen? Es soll nicht nur Sanktionen gegen den Iran selbst geben, sondern auch gegen Unternehmen und Länder, die noch Geschäfte mit dem Iran machen. Besonders im Visier hat man dabei die Finanzgeschäfte, die Wirtschaft und vor allem den wichtigen Ölmarkt. Besonders brisant ist dabei, China ist einer der wichtigsten Abnehmer von iranischem Öl. Und die Frage ist jetzt, ob die USA wirklich in den Konflikt mit China gehen werden.
2: Ja, und was bedeutet das konkret?
5: Das könnte am Ende bedeuten, dass Länder und Unternehmen, die sich nicht an diese Regeln halten, dann keinen Zugang mehr haben zum US-Finanzsystem. Und über dieses Finanzsystem wird ja ein Großteil des Welthandels abgewickelt. Aber ob das am Ende wirklich so kommt, ist derzeit völlig ungewiss, denn der Finanzminister hat angekündigt, dass man jetzt erst mal in Gespräche gehen werde. Es soll also keine Frist geben bisher, sondern man wollte sich diplomatisch einigen. Also bisher wissen wir nicht, was am Ende wirklich dabei herauskommt.
2: Sandra Razzo in Washington, vielen Dank. Eine Frage nach dem passenden Reiseziel im Herbst. ChatGPT spuckt sofort Ideen dazu aus. Und darunter künftig auch Anzeigen für Reiseangebote. Ab heute zeigt die KI Werbung an. Für OpenAI ein neues Geschäftsmodell. ChatGPT hat weltweit immer mehr aktive Nutzer. Das verbraucht Rechenleistung und kostet viel Geld. Der Konzern fährt bislang Verluste ein. Werbung soll dem Unternehmen nun Umsätze bescheren.
6: Plane mir einen Urlaub in Italien. Bei Befehlen wie diesem hier kann ChatGPT ab heute Werbung anzeigen, zum Beispiel für eine Fluglinie. Der Grund? Immer mehr Menschen benutzen im Alltag künstliche Intelligenz. Das verbraucht Rechenleistung und die kostet die Anbieter viel Geld.
7: Generative KI-Anbieter sind ziemlich unter Druck. Sie müssen Geschäftsmodelle haben, die auch am Ende profitabel sind. Und das sind sie fast alle nicht. Und deshalb hat die KI-Welt darauf eigentlich schon gewartet.
6: Betroffen sind Nutzer der kostenlosen und der günstigsten Abo-Variante.
8: Ich meine, du siehst überall Werbung, auch auf Insta und so weiter. Also mich stört das ehrlich gesagt jetzt nicht so wahnsinnig.
9: Vielleicht gibt man auch Daten ein, wo man sich im Nachhinein denkt, hätte ich vielleicht nicht eingeben sollen. Aber es kann schon irgendwie gefährlich sein, weil es halt so verlockend ist.
6: OpenAI, die Firma hinter ChatGPT, versichert, die Werbung solle klar erkennbar unterhalb der Antwort im Chat angezeigt werden, wie bei diesem Beispiel des Unternehmens. Personalisierte Werbung basierend auf dem Chatverlauf, also dem, was man die KI seit Nutzung gefragt hat, soll es nicht ohne Zustimmung geben. Verbraucherschützer warnen dennoch.
10: Wir sehen halt, dass wirklich ChatGPT oder auch andere Chatbots als Therapeutenersatz, aber wirklich als Freund, Freundin, also als emotionale Vertrauensperson verwendet werden. Und das Vertrauen, das kann natürlich auch missbraucht werden. Also das kann dazu genutzt werden, um halt durch Werbung vielleicht bestimmte Produkte oder Dienstleistungen zu empfehlen.
6: ChatGPT ist die erste große KI-Anwendung, die nun Werbung schaltet. Doch andere Anbieter könnten laut Experten nachziehen.
2: Heute vor 10 Jahren hatte ein schweres Erdbeben Mittelitalien erschüttert, innerhalb weniger Sekunden Zerstörung hinterlassen. Besonders hart getroffen wurde der Ort Amatrice. Hunderte Gebäude der historischen Altstadt stürzten ein. Etwa 300 Menschen starben hier und in der umliegenden Region. Die italienische Regierung versprach damals Hilfe, doch der Wiederaufbau geht nur schleppend voran.
11: Amatrice, 10 Jahre nach dem Erdbeben. Der alte Ortskern gleicht noch immer einer Großbaustelle. Bürgermeister Giorgio Cortellesi führt uns herum. Alle Häuser, die ihr hier seht, waren entweder eingestürzt oder wurden abgerissen und neu aufgebaut. Allein in diesen beiden Häusern sind 21 Menschen gestorben. Es ist der 24. August 2016. Um 3.36 Uhr morgens erschüttert ein schweres Erdbeben Mittelitalien. Giorgio Cortellesi wird aus dem Schlaf gerissen. Seine beiden Söhne übernachten bei den Großeltern, hier, mitten in der Altstadt. Ich bin losgerannt, es war stockfinster, durch Staub, Gasgeruch, über die eingestürzten Häuser. Manchmal haben wir

0: dauerhaft weggezogen. An diesem Abend sind einige aber noch einmal zurückgekehrt nach Amatrice. Auch Ministerpräsidentin Giorgia Meloni ist angereist für die offizielle Gedenkzeremonie 10 Jahre nach der Katastrophe.
1: Er zählte zu den reichsten Deutschen und machte aus seinem Familienunternehmen einen Weltkonzern. Der Hamburger Unternehmer Klaus-Michael Kühne ist im Alter von 89 Jahren gestorben. Mit 21 war er ins Geschäft eingestiegen. Schon früh galt er in der Logistikbranche als Visionär. Hamburg hatte Kühne in Richtung der steuerlich günstigeren Schweiz verlassen. In seiner Heimatstadt unterstützte er aber weiterhin Projekte als Geldgeber umstrittener Bauprojekte und als Fußballfan.
2: Er wollte die Dinge immer selbst in der Hand haben. Im Fußball etwa gab Klaus-Michael Kühne rund 100 Millionen für seinen HSV aus. Aber er wollte dafür mitreden und murrte auch öffentlich, wenn es mal schlecht lief.
3: Grundsätzlich bin ich nicht abgeneigt. Ich möchte weiterhin den HSV unterstützen, aber es muss auch ein klares Konzept da sein.
2: Seine Karriere beginnt mit Anfang 20 im Speditionsunternehmen Kühne und Nagel, das sein Großvater 1890 mitbegründet hatte. Der junge Kühne schon damals mit einer Vision.
4: Dass man sozusagen das Motto prägen kann, einen Brief nach Curaçao zu verladen, ist genauso einfach wie eine Zementfabrik ins Innere Afrikas oder Arabiens zu verladen.
2: 1969 verlegt die Firma den Sitz in die Schweiz. Kühne wird über die Jahre zum Multimilliardär, gilt als einer der reichsten Deutschen. In Hamburg fördert er den Bau der Elbphilharmonie mit Millionen, baut ein Luxushotel und kündigt zuletzt an, eine neue Oper zu stiften. In der Finanzkrise 2008 steigt er bei der Hamburger Reederei Hapag-Lloyd ein und verhindert so deren Zerschlagung. Seinen eigenen Konzern führt er auch durch Krisenzeiten.
3: So sind wir eben sehr stolz darauf, dass wir nicht nur 125 Jahre alt geworden sind, sondern dass wir eben hier immer eine Erfolgsstory gehabt haben.
2: Doch es gibt auch ein dunkles Kapitel. Kühne und Nagel profitiert vom Nazi-Regime. Die Firma transportiert den Hausrat deportierter Juden. Eine umfassende Aufarbeitung gab es nie. Kühnes Frau Christine und er sind kinderlos. Sein Vermögen soll nun in seine Stiftung übergehen, die sich etwa für Klima, Medizin und Kultur einsetzt.
1: Es ist ein Ort mit morbidem Charme. Die Belitzer Heilstätten, eine ehemalige Lungenheilanstalt. Der historische Komplex liegt in Brandenburg, südlich von Berlin. Hinter den verfallenen Fassaden der denkmalgeschützten Gebäude verbirgt sich die Geschichte eines Jahrhunderts. Von der Heilanstalt über ein Weltkriegslazarett bis hin zu einem beliebten Ausflugsziel. Nun soll hier dauerhaft ein Ort der Kunst entstehen.
5: Hier geht es um Licht, Luft und Wasser und um alles, was daraus entstehen kann. Nebula, Wolke aus Nebel heißt die Schau, die Bilder, Projektionen und virtuelle Räume erzeugt in den historischen Sälen der Belitzer Heilstätten. Die Kunst spielt mit dem Ort, erzeugt eine traumhafte Welt mit Bezügen zu der mehr als 100 Jahre alten Architektur der ehemaligen Lungenklinik, die einst für tuberkulosekranke Arbeiter aus Berlin Heilung bringen sollte.
6: Das Badehaus war einzigartig hier in Heilstätten und hat mit verschiedenen Anwendungen wie Dampfbädern, Kneippbädern, aber auch einem Fitnessstudio dafür gesorgt, dass die Patienten schnell wieder genesen sind.
5: 60 Gebäude standen auf dem 200 Hektar großen Gelände für die Behandlung zur Verfügung. Nach dem Zweiten Weltkrieg diente der Komplex als Militärhospital der Sowjetarmee. Aber nach der Wende verfielen die heute denkmalgeschützten Gebäude so pittoresk, dass sie gern als Filmkulisse genutzt wurden.
7: Als wir das erste Mal das Badehaus besucht hatten, sah es auf jeden Fall noch ganz anders aus. Es war eine Ruine und teilweise ist der Putz von den Wänden gefallen. Die Decken waren offen, Pflanzen sind durch die Decke gewachsen. Aber gleichzeitig ist natürlich so etwas Unvollkommenes immer ganz viel Raum für Fantasie.
5: Diese Fantasie bespielt nun das sanierte ehemalige Badehaus. Wo Licht und Luft vor 100 Jahren die Kranken heilen sollte, entsteht jetzt dauerhaft ein Ort, der Besucher in eine interessante Mischung aus Vergangenheit und Zukunft entführt.
1: Und nun die Wettervorhersage für morgen Dienstag, den 25. August.
8: Der Norden gelangt unter Hochdruckeinfluss. Ansonsten lenkt das Tief über Westeuropa feuchtschwüle Luft zu uns. Heute Nacht bleibt es im Norden und in der Mitte trocken. Sonst zieht von Südwesten zum Teil schauerartiger Regen auf, der sich morgen bis in die Mitte ausbreitet. Im Norden und Nordosten bleibt es meist sonnig. Im Süden gibt es am Nachmittag Auflockerungen, aber auch Schauer und Gewitter. Heute Nacht noch 7.

0: 10 Grad am Oberrhein bis 6 Grad im Harz. Morgen Höchstwerte von 16 Grad in der Eifel bis 28 Grad im Markgräfler Land. In den nächsten Tagen wird es nochmal spürbar wärmer, aber auch schwüler. Am Mittwoch im Nordosten sonnig, sonst wechselhafter. Ähnlich am Donnerstag. Am Freitag insgesamt wechselhaft und schwül mit teilweise kräftigen Schauern und Gewittern.
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2: Der kommt heute aus Frankfurt am Main von HR Info. Ich bin Matthias Decher und freue mich, dass wir die Zeit zusammen verbringen dürfen. Guten Abend. Ein besonderer Tag, der kennt vermutlich keine Hindernisse, auch nicht, wenn Krieg ist. Der 35. Jahrestag der Ukraine als selbstständiger Staat läuft aber sicher anders ab als zu Friedenszeiten. Es sind schon Gäste eingeladen gewesen. Am Abend gibt es auch ein besonderes Konzert in erster Linie, aber steht dieser Tag natürlich unter dem Eindruck des Krieges, und der Präsident des Landes, Volodymyr Zelensky, nahm das dann auch zum Anlass, nochmal zu sagen, dass die Ukrainer nicht aufgeben werden. Und die Gäste hatten ja auch gute Nachrichten im Gepäck. Begrüßt aber wurden sie mit Musik, die klang nicht unbedingt nach Happy Birthday, sondern eher nach Marschmusik.
3: Der ukrainische Präsident Volodymyr Zelensky empfing die Gäste aus dem Ausland auf dem Platz vor der Sophienkathedrale im Zentrum der Stadt. Dort ehrte Zelensky auch Soldaten und freiwillige Helfer der Armee, einige von ihnen posthum. Zelensky sagte, die ukrainische Unabhängigkeit sei aus einem Traum von Freiheit entstanden. Das ist der Traum, das Leben selbst zu gestalten, dafür zu sorgen, dass unsere Kinder nicht der Asphalt unter jemandes Stiefel sind, unter jemandes Panzern, unter jemandes Imperium. Heute können wir eine Tatsache verkündigen, bewiesen durch die Kraft und die Standhaftigkeit unserer Leute in diesem Krieg: die Ukrainer werden sich nicht unterwerfen. Die Botschaft, eine Kapitulation gegenüber Russland, komme nicht in Frage. Großveranstaltungen waren nicht geplant an diesem Unabhängigkeitstag wegen der Gefahr von Luftangriffen. Zentrales Ereignis in Kiew war ein Galakonzert am frühen Abend in der Oper. Außerdem gab es landesweit kleinere Veranstaltungen, neben Konzerten etwa Handwerkermärkte und Marathonläufe. Viele Menschen mussten arbeiten, arbeitsfreie Feiertage sind in der Ukraine wegen des Kriegs abgeschafft. Für den britischen Premierminister Andy Burnham war es der erste Auslandsbesuch im Amt. Burnham leitete dann auch zum ersten Mal eine Sitzung der sogenannten Koalition der Willigen, also der Ukraine-Unterstützerländer. Schon im Vorfeld sprach Burnham den Ukrainern Dank aus für ihren Kampf. Sie verteidigten nicht nur sich selbst gegen Russland, sondern ganz Europa. Bei einer Rede sagte Burnham: Ich bin entschlossen, dass wir zusammenarbeiten, um Ihnen die Unterstützung zu liefern, die Sie brauchen, stärker als jemals zuvor. Das heißt, nicht nur Luftverteidigung, sondern Russland daran zu hindern, seine Raketen überhaupt erst starten zu lassen, mit Sanktionen, die ihre militärischen Lieferketten durchtrennen. Die Ukraine ist russischen ballistischen Raketen derzeit weitgehend schutzlos ausgeliefert. Gegen sie hat sich nur das US-System Patriot als wirksam erwiesen. Doch die Ukraine kann kaum mehr Abfangraketen für dieses System kaufen, weil es davon weltweit zu wenige gibt. Die Ukraine hofft, dass bald auch das französisch-italienische System SAMP/T in der Lage sein wird, ballistische Raketen abzufangen, durch eine verbesserte Radareinheit. Außerdem versucht die Ukraine schon jetzt, russische Abschussvorrichtungen für ballistische Raketen mit Marschflugkörpern und Drohnen zu zerstören. Auch hier könnte Großbritannien bald eine größere Rolle spielen. Premier Burnham plane, der Ukraine zu erlauben, selbst Teile für die französisch-britische Rakete vom Typ Storm Shadow herzustellen, auch genannt Scalp, berichtete die BBC. Die EU sagte der Ukraine am Montag indes weitere Finanzhilfen von 6,1 Milliarden Euro zu. Sie sind Teil des 90 Milliarden Euro Pakets, das die Ukraine in diesem und im kommenden Jahr von den EU-Staaten erhält. Während der Feierlichkeiten gab es in der Hauptstadt Kiew keinen Luftalarm. Allerdings griff Russland auch an diesem Tag andere Regionen an. In Pawlohrad in der Region Dnipropetrovsk wurde bei einem russischen Angriff eine Person getötet und zwei weitere wurden verletzt, wie die Behörden mitteilten.
2: Der Krieg geht also weiter, aber es gab heute auch Geld über 6 Milliarden Euro von den EU-Staaten für die Ukraine. Aus der Hauptstadt Kiew hat uns Florian Kellermann informiert. Die Pflegereform ist einer der Knackpunkte für die Bundesregierung. Sie muss sie noch so umsetzen, dass am Ende möglichst viele zufrieden sind. Grundlage für das neue Gesetz ist ein Entwurf, der noch von der damaligen Bundesgesundheitsministerin Nina Wagen verantwortet wurde. Es hat auch in den vergangenen Wochen deswegen schon viel Wirbel gegeben. Zum Beispiel, weil pflegende Angehörige nämlich bei ihren Rentenansprüchen gedrückt werden sollten. Aber inzwischen gibt's ja einen neuen Gesundheitsminister, der heißt Carsten Linnemann, und der bringt sich gleich mal positiv ein.
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2: Von Hauptstadtkorrespondent Jan Zimmermann.
5: Weniger Rente für pflegende Angehörige. Dieses Thema ist laut Gesundheitsminister Carsten Linnemann vom Tisch. Der CDU-Politiker wirft den Vorschlag seiner Vorgängerin in die Tonne. Linnemann sagte, er will bei den Rentenansprüchen pflegender Angehöriger nicht sparen. Das ist eine gute Entscheidung. Die Debatte hat in den vergangenen Wochen viel Schaden angerichtet. Die Pläne waren für Pflegebedürftige und die, die sich um sie kümmern, ein Schlag ins Gesicht. Allein mit dem Vorschlag wurde ein verheerendes Signal gesendet und Vertrauen zerstört. Ausgerechnet bei denen zu sparen, die es möglich machen, dass pflegebedürftige Kinder, Partner und Eltern nicht in einem Pflegeheim müssen, sondern zu Hause bleiben können, sorgte zu Recht für Protest, auch in der Regierungskoalition. Viele in der SPD und CSU machten deutlich, wir lehnen das ab. So erspart sich der neue Gesundheitsminister mit der Rolle rückwärts viel Ärger. Dagegen bleibt ein zweiter Schlag ins Gesicht der Betroffenen bisher weiter bestehen. Nach den Reformplänen soll die Pflege im Heim teurer werden, weil Zuschüsse, die die Pflegeversicherung zahlt, künftig erst später greifen sollen. Der neue Gesundheitsminister sollte auch gleich diesen Vorschlag in die Tonne werfen. Zu viele empfinden das als ungerecht. Zu groß ist die soziale Sprengkraft. Schon heute wissen immer mehr Familien nicht, wie sie die steigenden Pflegeheimkosten von 3.000 bis 4.000 Euro oder mehr bezahlen sollen. Auch hier sollte der Minister eine Rolle rückwärts machen. Offen bleibt die Frage, wo Linnemann stattdessen sparen will. Die Kürzung der Rentenansprüche sollte 1,8 Milliarden Euro im kommenden Jahr bringen. Geld, das die Pflegekasse dringend braucht, damit die Beiträge nicht weiter steigen. Linnemann erklärte bisher nur, was er nicht will, ohne konkrete Vorschläge zu machen, was stattdessen kommen soll. So entsteht der Eindruck, dass der Minister bei diesem Großprojekt noch keinen Plan hat. Anders als beim Gesundheitssystem sind die Sparmöglichkeiten in der Pflege gering. Die Bundesregierung sollte also für ein würdiges Leben im Alter mehr Steuermittel locker machen, um den Betroffenen nicht noch mehr Schläge ins Gesicht zu verpassen und den entstandenen Schaden nicht noch größer zu machen.
2: Die Meinung von Jan Zimmermann zu den möglichen Änderungen bei der Pflegereform. Der Tiergarten in Berlin, das war anfangs wirklich ein richtig großer Wald. Da waren auch Tiere unterwegs, die waren zur Jagd freigegeben. Aber heute grenzt zwar der Zoo an die grüne Oase in der Stadt, freilebende Tiere gibt's da aber nicht mehr. Aber Menschen, die sind dort täglich unterwegs. Das ist ja auch ein riesiges Gelände eben mitten in der Stadt. Zuletzt war der Tiergarten Thema beim Anschlag auf den CSD. Und genau dieser Anschlag war heute auch nochmal Thema im Berliner Innenausschuss. Was dort besprochen wurde, fasst Landespolitik-Reporterin Sabine Müller zusammen.
6: Demonstrationen, Paraden, Musikevents. Der große Tiergarten ist ein Veranstaltungshotspot. SPD-Innensenatorin Iris Spranger schlägt deshalb vor, das Gelände dauerhaft besser vor Angriffen zu schützen. Sie plädiert für einen festen Überfahrschutz, um Fahrzeuge abzuhalten.
7: Das lässt sich durch entsprechende solide Bänke, Informationstafeln, Skulpturen und andere Stadtmöbel rund um den Tiergarten umsetzen.
6: Der doppelte Nutzen laut Spranger, mehr Sicherheit plus Entlastung der Polizei, die dann nicht mehr ständig sperren, auf- und abbauen müsste. Abgestimmt mit dem Koalitionspartner war der Vorschlag nicht. Der CDU-Abgeordnete Stefan Lenz klingt aber nicht abgeneigt.
8: Es muss eine Dauerlösung geben, denn die Polizei hat ja andere Aufgaben, als permanent Absperreinrichtungen zu errichten. Also man muss drüber nachdenken in Ruhe.
6: Skepsis bis Ablehnung dagegen bei den Oppositionsparteien. Reine Symptombekämpfung kritisiert die AfD, nicht zielführend, sagen die Grünen. Kurz- und mittelfristig nicht die richtige Antwort auf einen solchen Anschlag, meint Niklas Schrader von der Linken.
9: Der Tiergarten ist riesig. Ich glaube, das würde ein jahrelanges oder jahrzehntelanges Bauprojekt und es wäre sehr teuer.
6: Im Innenausschuss werden an diesem Vormittag auch viele andere Antworten diskutiert. CDU-Justizsenatorin Felor Badenberg plädiert für juristische Verschärfungen. Unter anderem fordert sie, wenn es um Gefährder und mögliche Terrorgefahr gehe, sollten grundsätzlich nie Jugendgerichte zuständig sein, sondern immer die Staatsschutzkammer am Landgericht. Man dürfe die Debatte nicht auf Sicherheitsaspekte verengen, mahnt SPD-Antidiskriminierungssenatorin Cansel Kesel-Tepe. So sehen das auch Grüne und Linke, die größere Anstrengungen verlangen, Islamisten und andere Extremisten zu deradikalisieren. Außerdem müsse mehr gegen Queerfeindlichkeit getan werden. Senatorin Kesel-Tepe kündigt für kommenden Mittwoch einen runden Tisch mit Betroffenen an. CDU-Familiensenatorin Katharina Günther-Wünsch schaltet sich ein. In der Debatte gehe einiges durcheinander, findet sie, auch was den CSD-Attentäter angehe.
10: Abdul B. ist nicht gewalttätig geworden, weil ihm, entschuldigen Sie ein bisschen die Vereinfachung, queere Jugendprojekte gefehlt haben. Abdul B. ist gewalttätig geworden, weil in der Familie Erziehungskompetenz gefehlt hat.
6: Der grüne Abgeordnete Vassili Franco sagt dem RBB, für ihn als schwuler Mann sei das ein harter Moment gewesen.
11: Denn man hat gemerkt, dass die CDU gar kein Interesse hat, queeres Leben in Berlin zu schützen und queere Sichtbarkeit zu ermöglichen.
6: Es war nicht der einzige Moment, in dem es im Innenausschuss Kopfschütteln oder auch Wortgefechte gab. Regierung und Opposition gingen sich teilweise heftig an.
2: Der Anschlag auf den CSD nahe des Tiergartens und die innere Sicherheit. Zwei Punkte, die der Innenausschuss des Berliner Senats heute nochmal ausführlich besprochen hat. Sabine Müller hat uns gesagt, wer da welche Meinung vertreten hat.
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2: Jedes Mal, wenn der DFB-Pokal stattfindet, versuchen Menschen wie ich, diesen bekannten Satz zu umschiffen. Der Pokal hat ja eigentlich gar keine eigenen Gesetze. Da dauert das Spiel in der Regel auch 90 Minuten, sind 11 Spieler auf beiden Seiten auf dem Platz. Und der Schiedsrichter und die anderen Unparteiischen machen auch keine andere oder bessere Figur als bei jedem anderen Fußballspiel. Der Reiz ist natürlich trotzdem da. Vielleicht, dass der Kleine dem Großen ein Bein stellen kann. Und deswegen schauen wir da jetzt drauf. Über alles, was im DFB heute los war, spreche ich mit Bastian Gerling aus unserer Sportredaktion. Bastian, am Wochenende, da sind ja schon mal alle Erstligisten weitergekommen. Wie sieht's denn aus? Gab's schon die erste große Sensation?
13: Nee, die kann ich leider nicht vermelden, aber sie war zum Greifen nah, diese große Sensation. Und zwar für die Würzburger Kickers aus der dritten Liga gegen den ersten FC Köln. Würzburg ist nämlich mega gut reingekommen in dieses Spiel mit einem ganz frühen Treffer. Wir hören noch mal kurz rein.
14: Es läuft die Melodie der Kickers, denn die führen 1:0 für den Underdog, für den Außenseiter, für den Drittligisten. David Abrangão ist der Torschütze.
13: 1:0 stand es dann auch lange und die Würzburger waren absolut auf Augenhöhe mit den Bundesligisten aus Köln. Die waren super stabil, es hat echt schon nach Überraschung gerochen. Aber ein bisschen aus dem Nichts hat Köln dann doch den Ausgleich gemacht und relativ kurz vorm Abpfiff auch noch das Siegtor in der 77. Minute. Beide Treffer hat Isaac Johannesson geschossen, der hat die Kölner also vor der Pokalblamage gerettet.
2: Also der Favorit hat sich durchgesetzt, das war auch beim Hamburger SV so. Da gab es einen klaren 3:0-Sieg beim Drittligisten SC Verl. Wie verdient war das?
13: Das war insgesamt sehr verdient, würde ich sagen. Die erste Halbzeit war zwar ausgeglichen, Verl war vielleicht sogar ein bisschen besser als der Favorit aus Hamburg, aber der HSV hat dann zu einem wichtigen Zeitpunkt die Führung geschossen, kurz vor der Pause. Und das hat dem Hamburger Selbstvertrauen offensichtlich gut getan. Hamburg kam mit richtig Dampf aus der Halbzeit und hat zwei schnelle Tore gemacht. Und mit diesem 3:0 war das Ding dann eigentlich auch schon durch. Verl hat zwar nochmal alles reingeworfen, aber der HSV hat das sehr souverän runtergespielt. Und noch eine nette Geschichte nebenbei, der dritte Hamburger Torschütze, das war ein ganz junger Mann, Luis Lemke, erst 16 Jahre alt. Boah. Der wusste danach gar nicht, wohin mit sich. Hat ein ganz dickes, fettes Grinsen im Gesicht gehabt. Das war wirklich schön mit anzusehen. Und das ist ja auch die Geschichte oder sind die Geschichten, für die man den DFB-Pokal so sehr liebt.
2: Vielleicht auch für die Geschichte Altenklinike gegen Wolfsburg, das dritte Spiel. Wie spannend ist das?
13: Das ist mega spannend. Das ist Drama pur und das Spiel ist auch noch gar nicht aus. Die Verlängerung läuft gerade. Es steht 2:2. Altenklinike, der Außenseiter aus der Regionalliga, lag zweimal sogar vorne. Zweimal hat dann Maxi Arnold für Wolfsburg ausgeglichen. Das ist ein echter Pokalfight. Vielleicht geht es sogar ins Elfmeterschießen, das behalten wir natürlich im Blick.
2: Logo, das machen wir. Und wir schauen jetzt auch noch auf ein Spiel, das beginnt ja erst. Und zwar in der FC Schalke ist zu Gast beim Halleschen FC. 20:45 geht's los, Bastian. Eigentlich müsste Schalke da gewinnen, obwohl die ja auch gerade erst aufgestiegen sind.
13: Die sind gerade erst aufgestiegen, trotzdem sind sie der ganz, ganz große Favorit. Dieses Spiel gab es übrigens noch nie, obwohl es ja beides Traditionsvereine sind, trotzdem das erste Aufeinandertreffen vom Halleschen FC und dem FC Schalke 04. Und da ist auf jeden Fall die Favoritenrolle klar verteilt. Die Schalker müssen das, wenn alles normal läuft, auf jeden Fall für sich gewinnen.
2: Dann würde ich trotzdem sagen, wir schauen mal, ob da der Pokal doch wieder die eigenen Gesetze durchsetzt. Wir haben es auf jeden Fall im Blick. Vielen Dank, Bastian Gerling. Das Spiel, das DFB-Pokalspiel zwischen dem Halleschen FC und Schalke 04, 20:45 geht's los, live zu sehen, übrigens im ersten Und du hast es gesagt, wir behalten es hier auch im Blick.
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15: Um 20.30 Uhr mit Claudia Meichelbeck. Bei den Beratungen der Ukraine-Unterstützerstaaten hat auch Deutschland weitere Hilfe im Abwehrkampf gegen Russland zugesagt. Die Bundesregierung veröffentlichte nach dem Treffen eine Erklärung. Aus Berlin ARD-Korrespondent Mario Kubina.
16: Ein Schwerpunkt der deutschen Militärhilfen liegt auf Luftverteidigung. Gerade sie wird in der Ukraine dringend benötigt, angesichts zunehmender Raketenangriffe des russischen Regimes. Aber was als nächstes konkret geliefert werden soll, bleibt offen. Deutschland hat bereits zahlreiche Flugabwehrsysteme in die Ukraine geschickt und versucht zurzeit, bei Verbündeten weitere Abfangraketen aufzutreiben.
15: Die Ukraine hat heute den 35. Jahrestag ihrer Unabhängigkeit gefeiert. Weitere US-Sanktionen gegen den Iran. Betroffen sind fast 60 Menschen, Organisationen und Schiffe mit Verbindungen zu dem Land. Das hat das US-Finanzministerium mitgeteilt. Die neuen Vorgaben richten sich unter anderem gegen das iranische Atom- und Raketenprogramm, Cybertechnologie und die Ölindustrie. Die US-Regierung will den Iran damit wirtschaftlich weiter isolieren. Vergangene Woche hatte US-Präsident Trump dem Land mit einem beispiellosen Wirtschaftskrieg gedroht. Im Prozess um den Mord an dem 8-jährigen Fabian aus Güstrow in Mecklenburg-Vorpommern hat sich die Angeklagte zum ersten Mal geäußert. Sie bestritt, etwas mit der Tat zu tun zu haben. Dabei äußerte sich die damalige Lebensgefährtin von Fabians Vater auch zu Zeugenaussagen. ARD-Reporter Axel Krummenauer.
17: So habe sie den Tümpel, an dem die Leiche von Fabian gefunden wurde, vorher nicht gekannt. Nicht sie, sondern ihr Bekannter habe dort nach Fabians Leiche suchen wollen. Die Zeugen hatten dies in ihren Aussagen anders dargestellt. Für zahlreiche Indizien, die zuvor im Gericht präsentiert wurden, fand die Angeklagte Erklärung und sie beendete ihre Ausführungen mit dem Satz: Hätte ich ihn, also Fabian, ermordet, hätte ich mit Sicherheit das Gefühl gehabt, mein eigenes Kind zu töten.
15: In der Türkei sind 6 ehemalige Bürgermeister der Opposition zu teils langen Haftstrafen verurteilt worden in einem umstrittenen Korruptionsverfahren. Der frühere Bürgermeister des Istanbuler Bezirks Beşiktaş bekam mehr als 23 Jahre Haft, unter anderem wegen Bestechung und Geldwäsche. Die Opposition spricht von politisch motivierten Verfahren. Weitere Spiele in der ersten Runde des DFB-Pokals. Dabei hat es bis jetzt heute folgende Ergebnisse gegeben. SC Verl HSV 0:3 und Würzburger Kickers 1. FC Köln 1:2. In der Verlängerung ist aktuell die Partie VSG Altglienicke gegen den VfL Wolfsburg. Das waren die Nachrichten. Das Wetter für Deutschland. Morgen vom Süden und Südwesten bis in die Mitte teils Sonne, teils dichte Wolken mit zeitweiligem Regen, Schauern und Gewittern. Im Norden und Nordosten oft sonnig, aber das Ganze bei einem starken Ostwind. Maximal 16 Grad in der Eifel und bis zu 28 Grad im Markgräfler Land. Die Zeit, es ist 20.33 Uhr.
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2: Kommt heute aus Frankfurt von hr-info. Ich bin Matthias Stecher. Guten Abend. Wir nehmen gleich mal US-Präsident Trump mit auf in die Sendung. Er behauptet ja von sich, er beherrsche die Kunst des Deals. Was er da aber in den vergangenen Tagen Kanada abverlangt hat, das ist für den Nachbarn im Norden schon unannehmbar gewesen. Da ging es vor allem um Zölle, die Trump im Juli schon angekündigt hatte. 50% auf kanadische Milch, auf Wein, selbst auf Eishockeyschläger. Und beide Seiten waren seither in Verhandlungen. Man schien da auch auf einem guten Weg, aber am Ende ist es gescheitert. Die 50% Zoll bleiben auf Waren im Wert von 20 Milliarden US-Dollar. Das sind rund 5% der Einfuhren insgesamt. Das ist also eine Kampfansage für Kanadas Ministerpräsident Carney. Der kündigte Vergeltung an und zwar hat er das wörtlich gesagt Dollar für Dollar. Wir haben unsere Reporterin im Studio in New York, Giselle Uka, gefragt. Giselle, das klingt so, als würden beide Seiten auf einen Handelskrieg zusteuern.
18: Die steuern nicht nur auf einen Handelskrieg zu, sie sind bereits in einem Handelskrieg. Und das hat Mark Carney auch am Samstag bei einer Pressekonferenz so gesagt. Da wurde er von einem Reporter genau danach gefragt. Und Carney hat geantwortet, man ist im Krieg, wenn man angegriffen wird. Und wir wurden angegriffen.
2: Und Carney hat auch gesagt, diese US-Zölle würden die Schlüsselindustrien seines Landes untergraben und Kanadas Souveränität gefährden. Sie zielten darauf ab, sein Land zu schaden und zu spalten. Welche Einbußen müsste Kanada denn einpreisen? Also wie groß wären die Verluste?
18: Die wären schon sehr groß. Kanadas Wirtschaft ist extrem vom Nachbarland USA abhängig. Kanadische Exporte gehen so zu ungefähr 70% in die USA. Auch die Lieferketten zwischen den beiden Nachbarn, die sind wirklich sehr eng miteinander verflochten. Und wenn die USA nun weniger aus Kanada kaufen wegen der hohen Zölle, dann drohen natürlich massive Verluste für die kanadische Wirtschaft, für die betroffenen Bereiche. Im Moment sind Waren von den 50%igen US-Zöllen betroffen, wie Milchprodukte, Möbel, Hockeyschläger, Zement, Kleidung. Da geht es um Waren, die ungefähr 20 Milliarden Dollar des kanadisch-US-amerikanischen Handels ausgemacht haben. Davon werden besonders kleinere kanadische Betriebe, von denen es sehr, sehr viel in Kanada gibt, betroffen sein. Da wird es um deren Existenz gehen. Die müssen ums Überleben kämpfen. Zehntausende Arbeitnehmer könnten ihre Jobs verlieren. Und ab Januar 2027 sollen dann auch noch US-Zölle in Höhe von 50% auf Fahrzeuge, auf Fahrzeugteile, auf Stahl dazukommen. Das hat Donald Trump vor ein paar Stunden bei Truth Social verkündet. Und das trifft dann auch die ganz großen Industrien in Kanada, was den Druck auf Premierminister Mark Carney jetzt natürlich massiv erhöhen wird.
2: Da hängt also einiges dran. Auch die Lieferketten sind ja stark verflochten. Und außerdem sind beide Mitglieder eines Abkommens, das eigentlich eine Freihandelszone ermöglichen soll. Was könnten denn jetzt umgekehrt die USA verlieren? Denn Kanada ist ja immerhin das wichtigste Zielland für US-Waren.
18: Ja, die Kanadier haben von Anfang an die Strategie gehabt, auf US-Zölle mit Gegenzöllen zu reagieren. Also Dollar für Dollar, sagt Premierminister Mark Carney immer. Wenn also kanadische Waren in Wert von 20 Milliarden von Trumps neuen Zöllen betroffen sind, dann erhebt Kanada eben Zölle, die einen ähnlichen Wert haben auf US-Produkte. Die Gegenzölle von Kanada diesmal betreffen zum Beispiel Produkte aus der Stahlindustrie, Milchprodukte, landwirtschaftliche Produkte aus den USA. Und diese Zölle werden ab dem 8. September in Kraft treten, dann werden das eben auch die USA zu spüren bekommen. Und dass Kanada das schafft, mit gezielten Gegenmaßnahmen bestimmte US-Industrien ziemlich empfindlich zu treffen, das sehen wir zum Beispiel mit Blick auf US-Alkohol, also Weinexporte aus den USA nach Kanada. Die sind in den letzten Monaten zum Beispiel um fast 80% eingebrochen, weil die meisten kanadischen Provinzen schon seit längerem als Vergeltung ein Verbot verhängt haben, das besagt, dass in Kanada keine US-Weine mehr in Supermärkten angeboten werden dürfen. Auch der Export von Spirituosen aus den USA nach Kanada ist um mehr als 70% eingebrochen. Und das spüren eben auch die US-Produzenten deutlich. Deswegen machen auch die ihrerseits Druck auf die US-Regierung.
2: Das berichtet Giselle Uka aus dem Studio New York. Sie hat berichtet über den Zollstreit zwischen den USA und Kanada. Der schürt nicht nur in Kanada, sondern auch in den USA selbst die Sorge vor einem Handelskrieg. Jetzt schauen wir mal auf das kleine Geld. Wenn Sie unterwegs sind im Restaurant, in der Kneipe, in der Gaststätte, da gibt es immer mehr Menschen, die zahlen die Rechnung mit Karte oder Smartphone. Scheine und Münzen, die werden immer seltener gezogen. Das zeigen auch verschiedene Studien. Wer sich dafür digital entscheidet, bekommt immer öfter auch die Aufforderung, auch das Trinkgeld dann digital zu bezahlen. Da gibt es so eine Oberfläche, da steht dann drauf 5%, 10, 15 oder noch mehr. Und ja, es gibt auch den Button für kein Trinkgeld. Unsere Reporterin Ursula Meyer berichtet aber, dass Kunden schon sehr oft unter Druck gesetzt werden, wenn sie das alles sehen, weil sie auch entscheiden müssen, wie viel Trinkgeld ihnen eben das Essen oder der Service wert waren.
19: Im Café und Restaurant geben viele Frankfurter gerne Trinkgeld.
20: 10 oder 15%. Je nachdem, wenn ich die Rechnung per Karte bezahle, dann eben den Aufschlag auch per Karte.
21: Also ich gebe auch Trinkgeld, vor allem wenn ich vor Ort esse und trinke. Und meistens auch digital mit der Karte.
19: Mit einer digitalen Trinkgeldtaste werden Verbraucher oft sogar dazu aufgefordert, geradezu genötigt, findet der Wirtschaftssoziologe Christian Stegbauer von der Goethe-Universität Frankfurt.
22: Dann traut man sich vielleicht auch gar nicht auf kein Trinkgeld zu drücken. Insofern kommt dann ganz gut was mehr zusammen, als es vorher der Fall war.
19: Zumal neuerdings sogar in Selbstbedienungscafés Trinkgeld verlangt würde. Wer bekommt dieses Trinkgeld aber? Ein Mann in der Frankfurter Innenstadt zuckt mit den Schultern.
23: Ich hoffe, es kommt dort an, muss ankommen soll, wenn es digital ist.
19: Trinkgeld gibt es vielerorts häufiger digital als bar, zum Beispiel im Restaurant Mosch Mosch in der Frankfurter Innenstadt. Dort kann Restaurantmanager Paul Steinbrenner beruhigen.
24: Ich habe das auch schon immer gehört von manchen Restaurants, wo das Trinkgeld wohl nicht ankommt.
0: Aber bei uns ist es ja so, jeder Kellner macht ja seinen Umsatz, bekommt sein eigenes Trinkgeld auch mit Karte.
19: Sein Chef Matthias Schönberger betreibt in Hessen insgesamt 6 Restaurants, unter anderem in Frankfurt, Wiesbaden und Darmstadt. Dort würden die Mitarbeiter eigenständig am Ende des Tages abrechnen und das Trinkgeld untereinander aufteilen. Oft bekäme das Personal in der Küche etwas ab, denn
1: in der Regel ist das Trinkgeld ja auch gut, wenn die Speisen gut sind. Also wenn das Essen gut schmeckt und der Service gut ist.
19: Genauso ist das in den 3 Apfelweinlokalen, die der Gastronom Frank Winkler in Frankfurt betreibt. Die 50 Mitarbeiter würden monatlich tausende Euro Trinkgeld bekommen, sagt der mittlerweile 71-Jährige.
3: Wenn jemand bar bezahlt, dann kommt auch dieses Trinkgeld, was er da gibt, in einen großen Pott und wird dann aufgeteilt, je nach dem Schlüssel, den die Mitarbeiter vorher untereinander vereinbart haben.
19: Der Gastronom selbst will sich dabei nicht einmischen, denn
3: es ist ein steuerfreies Einkommen für die Mitarbeiter, solange es direkt zu den Mitarbeitern geht.
19: Die Oberfinanzdirektion Frankfurt bestätigt, Trinkgelder seien grundsätzlich steuerfrei, egal ob sie bar oder elektronisch gezahlt würden, allerdings nur, wenn sie an die Arbeitnehmer gehen würden und nicht an den Betreiber, etwa eines Restaurants.
2: Tja, das muss man eben wissen und das ist mitunter auch schwierig auseinander zu dividieren. Der Punkt dabei ist auch, Sie müssen natürlich niemals überhaupt ein Trinkgeld geben. Es gibt ja keine Pflicht. Entscheiden Sie das einfach selbst. Vor allen Dingen, wenn Service und das Essen wunderbar waren, dann ist es vielleicht auch ein Trinkgeld wert. Ursula Mayer aus der hr-Info Wirtschaftsredaktion hat uns alles über das digitale Trinkgeld erzählt. Und jetzt schauen wir wieder aufs Wetter. Es hat ja schon seit mehr als 3 Monaten bei uns so gut wie nicht mehr ausgiebig geregnet. Und diese Trockenheit macht vielen zu schaffen, vor allen Dingen auch den großen Bäumen. Das kann man sogar jetzt schon sehen, denn jetzt Ende August fällt ja schon das welke Laub von den Bäumen. Ob sich diese Bäume vom Schock erholen können, das ist eine Frage von vielen, die uns alle beschäftigt. Christian Abkasade ist Reporter. Und er war in der Nähe von Straubing, in Niederbayern unterwegs. Und seine erste Antwort hat er von Försterin Viktoria Riedle bekommen.
4: Also da sieht man es jetzt noch mal ganz deutlich direkt vor uns. Das sind vor allem Buchen, wo die Farbe oben in der Krone leider im Moment jetzt schon so ausschaut wie am Boden die Blätter. Was außergewöhnlich ist dieses Jahr, weil man halt einfach 4, 6 Wochen fast schon zu früh dran sind mit dem Ganzen.
24: Försterin Viktoria Riedle läuft durch ihr Revier in Münster bei Straubing. Bei einigen Buchen und auch Birken in diesem Waldgebiet haben sich die Blätter braun gefärbt. Normalerweise werfen Laubbäume im Herbst Blätter ab, um ressourcenschonend über den Winter zu kommen. Doch in diesem Jahr machen ihnen die Hitze und die Trockenheit stark zu schaffen.
4: Sie sind also quasi jetzt schon gestresst durch einen äußeren Umstand, einen Umwelteinfluss und werfen deswegen jetzt schon die Blätter vorsorglich mal ab.
24: Das betrifft vor allem Bäume, die ohnehin weniger konkurrenzfähig sind oder auch mit dem Wurzelwerk nicht tief in den Boden eindringen. Aber es kann noch schlimmer kommen.
4: Durch diesen Vorstress, diesen anhaltenden Trockenstress, sind die Bäume geschwächter und weniger abwehrfähig gegenüber Schädlingen.
24: Ähnlich wie bei Menschen, das Immunsystem ist geschwächt. Im schlimmsten Fall kann es zum Kollaps kommen. Die Bäume können absterben. Ohne Wasser eben keine Energie. Der regionale Wetterexperte Michael Bohmann betreibt Messstationen in der Region. Auch ihn beschäftigt die Dürre. In Straubing seien zwischen März und Juli nur 208 Liter Niederschlag pro Quadratmeter gemessen worden.
25: Dies entspricht wiederum lediglich 60% vom langjährigen Mittel. In Kombination mit dem nahezu durchwegs viel zu hohen Temperaturniveau und der großen Sommerhitze war das für unsere Baum- und Pflanzenwelt fatal.
24: Durch die vielen heißen Tage sei auch die Verdunstung sehr hoch gewesen. Einzelne Regentage wie zuletzt reichen laut Bohmann nicht aus. Das sieht auch Harald Götz so. Der Kreisfachberater für Gartenbau in Straubing sagt, für die Pflanzen brauche es tagelangen gleichmäßigen Landregen statt kurzen Starkregens, weil der größtenteils oberflächlich wegfließe. Für den heimischen Garten hat Götz einen Tipp.
26: Es gibt auch mittlerweile so Dünger, die dann in der Lage sind, das Wasser ein bisschen besser zu halten und besser verfügbar zu machen für die Bäume. Aber ist jetzt sicherlich kein Allheilmittel.
24: Das gibt es auch für die schon im August braunen Bäume im Forstrevier von Viktoria Riedle nicht.
4: Das heißt jetzt nicht, dass hier irgendwie flächig der Wald abstirbt, so Katastrophenstimmung oder sowas, aber es sollte schon nachdenklich stimmen.
2: Das sagt die Försterin Viktoria Riedle, wie sie war, zusammen mit Reporter Christian Abkasade in Niederbayern unterwegs.
16: Und Ihr Fazit, nachdem es sehr lange kaum und vor allem nicht lang genug geregnet hat. Viele Laubbäume verlieren wegen der Trockenheit schon jetzt das Laub und gehen damit geschwächt in den Winter. Und jetzt ist es 8:45.
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16: Kommt von HR Info und ich freue mich, dass Sie immer noch dabei sind. Wer hat den 8-jährigen Fabian aus Güstrow in Mecklenburg-Vorpommern ermordet? Diese Frage versucht das Landgericht Rostock seit mittlerweile 22 Verhandlungstagen zu beantworten. Der Junge war im Oktober von zu Hause verschwunden und seine Leiche wurde dann 3 Tage später nur wenige Kilometer entfernt an einem Tümpel gefunden. Der Körper war zu großen Teilen verbrannt. Angeklagt ist die ehemalige Lebensgefährtin von Fabians Vater und heute, am 22. Verhandlungstag, hat sie sich das erste Mal selbst geäußert.
17: Weit vor 6 Uhr standen am Morgen die ersten Interessierten vor dem Landgericht Rostock, um einen Platz im größten Saal des Hauses zu bekommen. Mehrere hundert wollten hören, was die Angeklagte in dem Mordfall zu sagen hat. Gerichtssprecherin Anne Kruse.
5: Heute war tatsächlich der Tag, wo die meisten Zuschauer zu uns gekommen sind. Es gab vor dem Gericht eine riesige Schlange und es gab auch einen kleinen Tumult, weil es da ums Vordrängeln ging und da musste tatsächlich die Polizei hinzugerufen werden, damit das nicht eskaliert.
17: Am Vormittag dann betrat die Angeklagte den Gerichtssaal im kurzärmeligen Shirt und begann kurz darauf, ihre Erklärung zu verlesen. 95 Seiten, über 3 Stunden lang, größtenteils verfasst durch ihre Anwälte. Hätte ich ihn, also Fabian, ermordet, hätte ich mit Sicherheit das Gefühl gehabt, mein eigenes Kind zu ermorden, so die Angeklagte Gina H. wörtlich. Mehrere vorherige Zeugenaussagen bezeichnete die 30-Jährige als teils gelogen. Ein Indiz in dem Mordprozess, ein Blutfleck von Fabian auf einer Küchenrolle in ihrem Auto, erklärte sie so, sie sei mit dem Jungen im August vergangenen Jahres an einem See gewesen, der Junge habe sich dort verletzt, sie habe die Wunde mit der Küchenrolle abgetopft. Und auch den Tümpel, an dem Fabians Leiche gefunden wurde, habe sie vorher nie gekannt. Einer ihrer Verteidiger, Andreas Ohm, zeigte sich im Anschluss zufrieden.
6: Sie hat aus meiner Sicht versucht deutlich zu machen, dass sie A. nicht die Täterin ist und sie hat versucht deutlich zu machen, wie die Tagesabläufe an den fraglichen Tagen tatsächlich passiert sind.
17: Ganz anders dagegen die Anwältin von Fabians Mutter, die in dem Prozess als Nebenklage auftritt. Christine H. Beter sah in der Erklärung den Versuch der Angeklagten, die Hauptbelastungszeugen in dem Prozess als unglaubhaft darzustellen.
7: Die Angeklagte hat heute den Spieß umgedreht. Nicht sie hat zum Tatort geführt, sondern sie ist zum Tatort geführt worden. Ansonsten ergeht sie sich, auch das war zu erwarten, in Selbstmitleid und genießt, Anführungsstriche, ihre Opferrolle.
17: Die Aussagen von Gina H. muss nun das Gericht bewerten. Gut möglich, dass die 5 Richter und Richterinnen noch Fragen an die Angeklagte haben, so wie auch der Sprecher der Rostocker Staatsanwaltschaft, Harald Nowak.
8: Viel von dem, was sie heute gesagt hat, lässt sich nicht in Einklang bringen mit dem, was wir bisher gehört haben oder bisher an Beweisen gesehen haben. Dann werden wir gucken, ob sie Fragen beantwortet oder nicht.
17: Am Mittwoch wird die Verhandlung fortgesetzt, möglicherweise mit 9 Aussagen der Angeklagten, auf jeden Fall aber mit einem Abgleich. Was hat Gina H. heute ausgesagt und was hat sie bei der ersten Vernehmung angegeben, kündigt Gerichtssprecherin Anne Kruse an.
5: Was im nächsten Prozesstag am Mittwoch aber passiert ist, dass eine frühere Aussage der Angeklagten über die Vernehmung einer Polizeibeamtin eingeführt wird. Und da wird man sehen, was sie zumindest zum früheren Zeitpunkt zu den Umständen rund um die Tat gesagt hat.
17: Auch dann werden wieder zahlreiche Zuschauer im größten Saal des Landgerichts Rostock dabei sein und früh morgens dafür anstehen. So wie es seit Prozessbeginn an den meisten Verhandlungstagen war.
16: Dem Fall Fabian wegen Mordes angeklagte Frau hat die Tatvorwürfe zurückgewiesen. Die 30-Jährige hat gesagt, dass sie den Fundort des Leichnams am 13. Oktober erstmals gesehen habe. Der 8-jährige Junge aber ist laut Staatsanwaltschaft schon 3 Tage vorher getötet worden. Axel Krummenauer hat über diesen Fall berichtet. Vor 2 Wochen haben Sie wahrscheinlich auch ganz viele Menschen gesehen, die seltsame Brillen auf der Nase hatten. Da gab es die Sonnenfinsternis. Bei uns war sie partiell. Und jetzt 2 Wochen nach dieser partiellen Sonnenfinsternis folgt direkt das nächste Himmelsspektakel. Man könnte sagen, quasi auf dem Fuße. Eine partielle Mondfinsternis nämlich. Dafür müssen Sie dann aber am kommenden Freitagmorgen ziemlich früh aufstehen. Und einen geeigneten Beobachtungsort brauchen Sie auch.
9: Wer am 28. August früh aufsteht, kann ein besonderes Himmelsschauspiel beobachten. Eine partielle Mondfinsternis. Der Vollmond wandert dabei tief in den Schatten der Erde.
10: Ja, die Mondfinsternis ist das Gegenstück zur Sonnenfinsternis. In dem Falle wandert der Mond in den Schatten, den die Erde sozusagen gegenüber von der Sonne ins Weltall wirft. Und da der ja von selber nicht leuchtet, kriegt er dann kein Sonnenlicht mehr ab und wir sehen ihn verdunkelt.
9: Erklärt Caroline Liefke vom Haus der Astronomie in Heidelberg. Diesen Freitag ist der Effekt besonders stark.
10: Also wir haben eine partielle Mondfinsternis. Partiell heißt in dem Falle, dass ja der Mond allerdings zu 93% sogar in den Kernschatten der Erde reinwandert. Das heißt, da bleibt auch tatsächlich nur ein ganz kleiner heller Teil übrig.
9: Nur wenn Sonne, Erde und Mond genau in einer Ebene liegen, trifft der Mond den Erdschatten. Dann gibt es eine Mondfinsternis. In Deutschland sind davon im Schnitt 1 bis 2 pro Jahr zu sehen. Häufig wird dabei aber nur ein Teil des Mondes bedeckt. Besonders bekannt ist der sogenannte Blutmond, der bei einer totalen Mondfinsternis zu sehen ist. Durch den relativ großen Bedeckungsgrad kann aber auch der Mond bei der Finsternis am Freitag rötlich erscheinen.
10: Und normalerweise sieht man da diesen Kupferfarbton tatsächlich schon. Es wird halt allerdings dadurch schwierig, dass es einfach zu hell sein wird und der Mond auch zu nah am Horizont steht.
9: Die Mondfinsternis beginnt nämlich schon gegen 4.30 Uhr morgens und hat ihren Höhepunkt dann kurz nach 6 Uhr. Dann steht der Mond allerdings schon sehr tief und geht kurz darauf unter. Daher ist auch der Standort entscheidend.
10: Man braucht als allererstes mal einen Standort, an dem man auch wirklich tief runter bis zum Horizont in Richtung Westen gucken kann. Man muss halt allerdings dann eben morgens ein bisschen früher aufstehen. Ferngläser und Teleskope sind da durchaus hilfreich. Also gerade so ein Fernglas, das kann auch helfen, wenn der Mond dann tatsächlich so droht, in der Morgendämmerung zu versinken, dass man den dann tatsächlich auch noch auffinden kann.
9: Und im Unterschied zur Sonnenfinsternis ist die Beobachtung mit bloßem Auge unbedenklich.
10: Brille und dergleichen Schutzmaßnahmen braucht man nicht, dafür ist der Mond nicht hell genug.
9: Wer in der Nacht auf Freitag also bereit ist, sehr früh aufzustehen, kann mit etwas Glück einen fast vollständig verfinsterten Mond über Deutschland erleben. Die nächste totale Mondfinsternis ist erst wieder an Silvester 2028 zu sehen.
2: Deswegen freuen wir uns jetzt auf die partielle am kommenden Freitag. Was dabei passiert und worauf Sie achten sollen, hat Emily Burkhardt aus der ARD Wissenschaftsredaktion gerade erzählt. Heute vor 20 Jahren wurde Murat Kurnaz aus der Haft entlassen. Ein damals 24-jähriger Mann aus Bremen, der jahrelang von den Amerikanern ohne Anklage im Gefangenenlager Guantanamo Bay auf Kuba festgehalten wurde.
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2: Von Steffen Hudemann.
13: Der junge Mann, der an diesem Tag aus der Militärmaschine auf dem US-Stützpunkt Ramstein steigt, ist erst 24. In diesem Moment aber wirkt er wie ein alter Mann, wie einer, der aus der Zeit gefallen ist, ein Schiffbrüchiger, ein Gestrandeter. So beschreibt es sein Anwalt Bernhard Docke.
14: Er wirkte rein äußerlich ein Stück weit so wie Robinson Crusoe, hat einen langen, wuchtigen Bart. Lange Haare.
13: Fast 5 Jahre war Murat Kurnaz ein Gefangener der USA, eingesperrt in Guantanamo auf Kuba. Fast 5 Jahre hatte seine Familie, auch seine Mutter, keinen Kontakt zu ihm.
15: Ich bin zuerst zu ihm gelaufen. Er natürlich seine Tasche runtergeschmissen und hat mich so umarmt. Er hat gar nichts gesagt. Wir haben nur geweint.
13: 1982 wird Murat Kurnaz in Bremen geboren. Nach der Schule beginnt er eine Ausbildung zum Schiffbauer. Im Oktober 2001 reist er nach Pakistan, um dort den Islam zu studieren. The World Trade Center, Tower Number 1 is on fire. Der Terroranschlag vom 11. September auf das World Trade Center in New York liegt erst wenige Wochen zurück. Und der War on Terror, den US-Präsident George W. Bush ausruft, hat gerade erst begonnen. Die Amerikaner suchen nach Unterstützern von Osama bin Laden, dem Drahtzieher der Anschläge. Und so gerät Murat Kurnaz, der junge Bremer auf der Suche nach religiösem Halt, am 1. Dezember 2001 in Pakistan in eine Polizeikontrolle. Über Afghanistan wird Kurnaz nach Guantanamo geflogen. Monatelang sitzt der junge Mann in Isolationshaft.
14: Man kann nichts hören, man kann nichts sehen. Es hat eine sehr starke Lüftung, was eiskalt eingestellt werden kann oder auch sehr heiß.
13: Bis zum US Supreme Court zieht sein Anwalt Bernhard Docke, um Murat Kurnaz freizubekommen. Umso empörter ist der Jurist, als er erfährt, dass die USA Kurnas offenbar schon 2002 freilassen wollten. Doch die deutsche Bundesregierung habe Kurnas nicht zurücknehmen wollen, aus Sicherheitsinteressen. Der damalige Kanzleramtsminister Frank-Walter Steinmeier streitet das vor einem parlamentarischen Untersuchungsausschuss ab.
0: Der Vorwurf, die damalige Bundesregierung oder einzelne Beteiligte hätte die Haft auf irgendeine Weise verlängert, dieser Vorwurf, meine Damen und Herren, geht ins Leere.
13: Nach seiner Haft muss Murat Kurnas das Laufen neu lernen. Fast 5 Jahre lang hat er keine längeren Strecken ohne Ketten zurückgelegt. Heute lebt der Vater von 2 Kindern als Sozialarbeiter in Bremen. Der Albtraum seiner fast 5-jährigen Haft in Guantanamo endete mit der Rückkehr nach Deutschland am 24. August 2006. Heute, vor 20 Jahren.
2: Das ist genau so lange her, da ist Murat Kurnas aus der Haft entlassen worden, ein damals 24-jähriger Mann aus Bremen, der jahrelang von den Amerikanern ohne Anklage im Gefangenenlager Guantanamo Bay auf Kuba festgehalten wurde. Stefan Hudemann hat an ihn erinnert.
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2: Da schauen wir auf Festivals, die sind ja im Sommer eine wichtige Unterhaltungsmethode, um Menschen was Besonderes zu bieten. Und auch für Newcomer sind die eine wichtige Bühne. Sie können dann vor größerem Publikum auftreten, sie können neue Hörer erreichen und auch entdeckt werden. Umso problematischer ist es natürlich, wenn die Festivals wegfallen, denn damit gibt es natürlich keine Auftrittsmöglichkeiten für Künstler. Im Haushaltsentwurf der Bundesregierung für 2027 sind Einsparungen bei der Kultur vorgesehen, auch vor allem im Bereich der Popmusik. Und das bedroht dann bundesweit Festivals in ihrer Existenz. Nach der parlamentarischen Sommerpause beginnen die Haushaltsberatungen. Im November soll der Etat verabschiedet werden.
1: Seit Wochen wird über den Regierungsentwurf für den Bundeshaushalt 2027 diskutiert. Denn während an manchen Stellen die Ausgaben steigen sollen, zum Beispiel für Verteidigung, soll an vielen anderen gespart werden. Im sozialen Bereich, zum Beispiel beim Eltern- und beim Wohngeld und bei der Kultur.
18: Das ist, glaube ich, kein gutes Zeichen, weil wir natürlich eine Kulturnation sind. Und ich finde, wir müssen auch dieses Signal senden, dass uns Kunst und Kultur was wert sind und dass wir es unterstützen.
1: Sagt Katja Lucker, Geschäftsführerin der Initiative Musik. Laut Entwurf könnte das Reeperbahn-Festival, eine der wichtigsten Plattformen für NewcomerInnen und die Musikbranche in Deutschland, weniger Geld bekommen. 3 Millionen statt bisher etwa 6 Millionen. Der Initiative Musik, eine der wichtigsten Fördereinrichtungen von Popkultur und Jazz in Deutschland, könnten etwa 800.000 Euro Förderung gekürzt werden. Allerdings werden im Entwurf nicht alle Gelder aufgeführt, die in die Initiative Musik gehen. Oft ist deshalb die Rede davon, dass die Initiative Musik etwa 4 Millionen Euro weniger bekommen soll. Auch für den Festivalförderfonds der Initiative Musik könnte es weniger Geld geben, sagt Katja Lucker.
18: Der Festivalförderfonds leistet so wichtige Arbeit und unterstützt gerade die kleinen und mittleren Festivals, die der Nährboden sind für Bands, die da das erste Mal vielleicht vor größerem Publikum spielen, die dann vielleicht von anderen gesehen werden, die da ihre Karrieren aufbauen können.
1: AkteurInnen der Musik- und Kulturbranche kritisieren die Sparpläne und weisen darauf hin, wie wichtig kulturelle Teilhabe und Vielfalt sind. Dass generell gespart werden muss, ist zwar für viele schmerzhaft, aber doch nachvollziehbar. Was manche eher stört, nicht überall in der Kultur wird gleichermaßen gekürzt. Denn während es an einigen Stellen weniger Geld geben soll, könnten die Bayreuther Festspiele über 1 Million Euro mehr bekommen. Der Grund? Die Personalkosten seien tarifbedingt gestiegen, sagt eine Sprecherin des Staatsministers für Kultur und Medien. Mit höheren Ausgaben haben aber auch Festivals zu kämpfen. Hochkultur versus Popkultur. Das sei eine emotionale Debatte, sagt Ella Rover, Geschäftsführerin von ProMusik, einer Interessenvertretung für freischaffende MusikerInnen.
20: Ich glaube, das Ganze ist auch eine emotionale Debatte, die eine Relevanz hat, weil es nämlich genau darum geht, um gesehen werden und vor allem die Wertschätzung auch als Wirtschaftsfaktor in der Musikindustrie.
1: Noch ist der Haushalt nicht verabschiedet. Im Herbst soll er vom Bundestag beschlossen werden. Davor werden die Abgeordneten ihn debattieren und in der Regel wird der Haushaltsentwurf überarbeitet. In diesem parlamentarischen Verfahren könnten Förderungen also noch aufgestockt werden. Falls der Festivalförderfonds tatsächlich weniger Geld bekommen sollte, hätte das auch langfristig Folgen, sagt Ella Rover.
20: Da, wo Strukturen wegbrechen, da, wo es keine Festivals mehr gibt, keine Clubs mehr gibt, in denen zum Beispiel NewcomerInnen auftreten können, da gibt es diesen Nachwuchs irgendwann nicht mehr. Und das ist ganz konkret eine Gefahr für die Vielfalt der Musiklandschaft in Deutschland.
2: Sind kulturelle Veranstaltungen für die Bundesregierung nicht mehr wichtig? Oder wenigstens nicht mehr so wichtig? Es könnte sein, dass Förderungen eingespart werden. Wie viel ist noch unklar? Die Haushaltsberatungen, in denen das dann stehen wird, beginnen ja gerade erst, berichtet Annika Schleithoff.

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1: Um 21 Uhr mit Claudia Meichelbeck. Bei den Beratungen der Ukraine-Unterstützerstaaten hat auch Deutschland weitere Hilfe im Abwehrkampf gegen Russland zugesagt. Die Bundesregierung veröffentlichte nach dem Treffen eine Erklärung. Aus Berlin, ARD-Korrespondent Mario Kubina.
2: Ein Schwerpunkt der deutschen Militärhilfen liegt auf Luftverteidigung. Gerade sie wird in der Ukraine dringend benötigt, angesichts zunehmender Raketenangriffe des russischen Regimes. Aber was als nächstes konkret geliefert werden soll, bleibt offen. Deutschland hat bereits zahlreiche Flugabwehrsysteme in die Ukraine geschickt und versucht zurzeit, bei Verbündeten weitere Abfangraketen aufzutreiben.
1: Weitere US-Sanktionen gegen den Iran. Betroffen sind fast 60 Menschen, Organisationen und Schiffe mit Verbindungen zu dem Land. Das hat das US-Finanzministerium mitgeteilt. Die neuen Vorgaben richten sich unter anderem gegen das iranische Atom- und Raketenprogramm, Cybertechnologie und die Ölindustrie. Die US-Regierung will den Iran damit wirtschaftlich weiter isolieren. Mit künstlicher Intelligenz Schäden im Wald erkennen. In Hessen läuft dazu ein Forschungsprojekt. Die Behörde Hessenforst arbeitet mit der Hochschule Rhein-Main und einem Institut in Niedersachsen an KI-Modellen, um die Auflösung von Satellitenbildern zu erhöhen und sie selbstständig auswerten zu lassen. HR-Reporterin Gabi Beck.
3: Mit dem System könnte Hessenforst genauer den Zustand des Waldes erfassen. Die Behörde erhofft sich außerdem, schneller Analysen zu erhalten und damit auch schneller auf aktuelle Schäden reagieren zu können. So könne etwa die Holzernte oder die Aufforstung je nach Zustand angepasst werden. Auch kleinere geschädigte Waldflächen könnte man so lokalisieren. Durch maschinelles Lernen soll eine KI die Bilder des Satelliten Copernicus detailreicher gestalten können.
1: Keine neue Stadtregierung in Kassel. 5 Monate nach der Kommunalwahl haben Grüne, CDU und SPD ihre Gespräche für gescheitert erklärt. Im Stadtparlament gibt es deshalb jetzt eine Politik wechselnder Mehrheiten. Die Parteien müssen sich also Mehrheiten suchen, um Anträge durchzubringen. Weitere Spiele in der ersten Runde des DFB-Pokals. Dabei hat es heute Abend bis jetzt folgende Ergebnisse gegeben. SC Verl, HSV 0:3, Würzburger Kickers, 1. FC Köln 1:2 und VSG Alt-Glienicke, VfL Wolfsburg 5:6 im Elfmeterschießen. Das waren die Nachrichten. Das Wetter heute Abend und in der Nacht kann es in Südhessen etwas regnen. Es kühlt ab auf 15 bis 7 Grad. Morgen ist es in Nordhessen bis in den Nachmittag sonnig und trocken. Im Rest von Hessen gibt es den ganzen Tag viele Wolken. Von Süden her fällt gelegentlich Regen. Die Temperaturen steigen auf 18 Grad im Odenwald und bis 24 Grad an der Werra. Es ist 21:03 Uhr.
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4: Der kommt heute von HR Info aus Frankfurt am Main. Schön, dass Sie dabei sind. Ich bin Matthias Decher. Guten Abend. Die kühleren Temperaturen in den vergangenen Tagen und der Regen mancherorts haben Mensch, Tier und Natur gut getan, auch den Flüssen natürlich. Die hatten ja wochenlang Niedrigwasser und extrem niedrige Pegelstände. Wochenlang konnten zum Beispiel viele Fähren deshalb gar nicht auf dem Rhein fahren. Aber jetzt gibt's eben eine leichte Erholung. Die ersten Verbindungen setzen wieder über. Sie haben ihren Betrieb wieder aufgenommen. Da bleibt trotzdem die Frage, wie rüstet sich Deutschland für die Zukunft? Denn dieses Niedrigwasser in Rhein, auch in Elbe und Donau, hat natürlich Folgen für Unternehmen, die auf die Flüsse als Transportadern angewiesen sind. Und das ist im Grunde schon immer so gewesen.
5: Vor rund 8500 Jahren begannen die Menschen damit, Rohstoffe und Waren über den Fluss zu transportieren. Mittlerweile sind Flüsse ein wichtiger Standortvorteil für diverse Branchen. Schiffe transportieren Erze, Steine und Erden, aber auch Kohle, Erdöl und Erzeugnisse der Chemiebranche. Bei Niedrigwasser wird es für viele Unternehmen eng.
6: In dem Ausmaß, wie wir das jetzt beobachten, kann das schon einige Zehntel Prozentpunkte des Bruttoinlandsprodukts an Wachstum in diesem Jahr kosten.
5: Erklärt Oliver Holtemöller vom Leibniz-Institut für Wirtschaftsforschung Halle. Dass das Niedrigwasser im Rhein etwa die Wirtschaft so empfindlich trifft, liegt auch daran, dass es kaum Ausweichmöglichkeiten gibt, sagt Geraldine Dani-Knedlik vom Deutschen Institut für Wirtschaftsforschung.
7: Man könnte das auf Straße und Schiene umlagern, aber auf der Straße ist es ganz schnell sehr teuer. Also man braucht eine Vielzahl an Lkw-Transportern, um eben ein großes Güterschiff, was im Rhein fährt, zu ersetzen. Das ist also eine Kostenfrage.
5: Für große internationale Unternehmen sind diese Kosten finanzierbar. Aber kleinere mittelständische Unternehmen stoßen hier an Grenzen. Bleibt noch der Transport mit dem Zug.
7: Wenn jetzt tatsächlich die Schiene die kompletten 5%, die Güterverkehr, die über den Rhein laufen, absorbieren soll, dann müsste sie sich ja um ein Viertel sozusagen steigern, also die Kapazitäten steigern.
5: Eine solche Steigerung gibt das Schienennetz aktuell gar nicht her. Der Druck für das Niedrigwasser im Rhein, jetzt schnell eine Lösung zu finden, ist dementsprechend hoch. Nun soll die Fahrrinne im Fluss mit dem Bagger vertieft werden, was ihn für größere Schiffe wieder befahrbar machen würde. Ökologen wie Christian Wolter am Leibniz-Institut für Gewässerökologie und Binnenfischerei in Berlin sind entsetzt.
8: Dass eben jetzt auch mit der Wirtschaft zusammengesessen wird und da diskutiert wird und Umweltverbände, die schon lange davor gewarnt haben vor der Situation und Wissenschaftler da erstmal wieder keine Rolle spielen.
5: Ginge es nach Wolter, müssten wir unsere Flüsse nicht vertiefen, sondern eher wieder breiter machen. Stichwort Revitalisierung. Wenn der Fluss wieder breiter werden darf und seinem natürlichen Lauf folgt, könnte das zum einen vor Hochwasser schützen, zum anderen aber auch dazu beitragen, dass das Süßwasser aus dem Fluss stärker in der Landschaft gehalten wird.
8: Als Wissenschaftler ärgere ich mich richtig über diese Diskussion jetzt. Wasserstraßen, irgendwelche Industrien und so, alles ist strategische Infrastruktur. Aber das Strategischste, was wir haben, das Wichtigste für uns, ist Trinkwasser, ist Süßwasser, ist Wasser als Lebensraum, Wasser in der Gesellschaft und dass über diese Diskussion so geopfert wird und vernachlässigt wird.
5: In den kommenden Jahrzehnten wird Trinkwasser vermutlich zu einer knappen Ressource. Was dann mit dem Rhein passiert, könnte zum Streitthema werden zwischen Ökologen und Unternehmen.
7: Da gibt es sicherlich kurzfristig einen Zielkonflikt,
5: sagt die Ökonomin Geraldine Dani-Knedlik vom DIW.
7: Die Frage ist aber nicht, was ist jetzt richtig, was ist falsch, sondern die Frage ist, was sozusagen langfristig als Ziel angestrebt wird, was wohlfahrtssteigernd insgesamt erachtet wird.
4: Tja, beruhigend für alle wäre, wenn genügend Wasser da wäre. Aber eine Zukunft mit Niedrigwasser und der Frage, wie passen wir uns an, die müssen wir uns eben auch stellen. Vor allem ist das ja eine Frage, die Unternehmen interessiert, die ihre Waren auf Schiffen transportieren. Gerade sie sind ja in den vergangenen Wochen deutlich ausgebremst worden. Inka Zimmermann aus der ARD-Klimaredaktion hat uns gesagt, was dazu gerade diskutiert wird. Klaus Michael Kühne. Wahrscheinlich kannte nicht jeder von Ihnen diesen Mann mit diesem Namen. Kühne und Nagel aber haben Sie sicher schon mal gehört oder auch gesehen. Ein Logistikunternehmen und dieser Schriftzug, der prangt auf vielen Lkw. Das ist ein Unternehmen, das inzwischen sogar das zweitgrößte weltweit ist. Kühne selbst hat die Firma mit ausgebaut. Das hat das Unternehmen groß und ihn reich gemacht. Er war Investor und Milliardär und er war auch ein Hamburger. Aber jetzt ist Kühne tot. Er ist im Alter von 89 Jahren gestorben. Nicht in seiner Heimatstadt, sondern in der Schweiz, wo er zuletzt gelebt hatte. Dietrich Lehmann erinnert jetzt an ihn und er lässt ihn dabei auch gleich selbst nochmal zu Wort kommen.
9: Ja, ich bin an der Bellevue aufgewachsen. Mein Vater hat dort im Jahr 1950 ein Haus gebaut und das war damals ein mutiger Entschluss. Ich bin im Heinrich-Hertz-Gymnasium zur Schule gegangen.
10: Übrigens in der gleichen Klasse wie der spätere Liedermacher und DDR-Kritiker Wolf Biermann. Nach Schule folgen Ausbildung als Kaufmann, Stippvisiten bei Reedereien und Banken. Dass Klaus-Michael Kühne ins väterliche Unternehmen Kühne und Nagel einsteigt, ist von vornherein klar.
9: Ich war der einzige Sohn. Mein Vater war ebenfalls mit dem Geschäft so eng verbunden, er konnte sich gar nichts anderes vorstellen, als dass das von mir sozusagen übernommen wurde. Er hat mich auch in sehr jungen Jahren dort in das Unternehmen hineingebracht und sehr viel dafür getan, dass ich eine erstklassige Ausbildung bekam.
10: Damit Klaus-Michael Kühne schon mit 26 Jahren als Teilhaber beim Logistikunternehmen Kühne und Nagel Verantwortung übernehmen kann. Gegründet worden war die Firma in Bremen. Schon Klaus-Michael Kühnes Vater aber hatte die ersten Weichen für die Verlegung des Firmensitzes in einen Teil der Schweiz gestellt, wo kaum Steuern fällig werden.
9: Vielleicht war es übertriebene Vorsorge, vielleicht war es auch Pessimismus, den uns dahin gebracht hat, aber es ist uns sehr gut bekommen.
10: Kühne und Nagel ist mittlerweile das zweitgrößte Logistikunternehmen weltweit.
9: Ja, unsere Stärke ist das integrierte Angebot an den Kunden, dass wir alle seine Transportprobleme lösen können, den Warenfluss steuern für unsere Kunden, mit welchen Verkehrsmitteln auch immer, von welchem Teil der Welt, in welchem Teil auch immer.
10: Kühne wird zu einem der reichsten Deutschen.
9: bin gar nicht so anspruchsvoll. Sicher, ich habe mein Haus und mein kleines Schiff. Luxus ist für mich bedingt wichtig. Geld muss arbeiten.
10: Trotz der Übersiedlung in die Schweiz, seiner Geburtsstadt Hamburg, kehrt Kühne nie ganz den Rücken.

0: Michael Kühne kinderlos. Sein Vermögen bringt er in eine Stiftung ein. Die soll unter anderem einen großen Wunsch von Opernfan Kühne umsetzen. Eine neue Oper an der Elbe, so Karl Gernandt, einer der engsten Vertrauten des Multimilliardärs.
1: Ich glaube schon, dass das für Herrn Kühne das größte Herzensprojekt ist.
0: Mit ihrem Milliardenvermögen soll die Kühne Stiftung sowohl Kultur als auch Wissenschaft und medizinische Forschung finanzieren.
2: Er war auf jeden Fall ein Mann, der deutliche Spuren in der deutschen Geschichte hinterlassen hat. Ein einflussreicher Logistikunternehmer, ein Investor und Milliardär. Klaus-Michael Kühne ist tot. Er ist in der Nacht auf Montag an seinem Wohnort im schweizerischen Schindellegi im Alter von 89 Jahren gestorben. Dietrich Lehmann, unser Reporter, hat an ihn erinnert. Ist Ihnen das auch aufgefallen? Zuletzt kamen sie gar nicht mehr, wenn sie draußen gesessen haben beim Essen. Ich habe keine Wespen mehr gesehen und habe das als sehr angenehm empfunden. Dabei sind Wespen ja noch Insekten, die tatsächlich gut sind für uns. Die wollen uns ja eigentlich auch nichts Böses. Aber es gibt Insekten, die sind eher unangenehm. In der Regel auch nicht für uns, sondern für andere Insekten. Die asiatische Hornisse, die gehört beispielsweise dazu. Sie breitet sich gerade aus. Das macht sie auch in Bayern. Das Problem, sie jagt da gezielt Bienen und damit bedroht sie dann oft auch die ganzen Völker. Das macht den Imkern und Obstbauern zu schaffen. Lukas Hart hat sich deswegen in Unterfranken umgehört. Dort sind im Steinbachtal erst vergangene Woche asiatische Hornissen gesichtet worden.
3: Dörte Fischer und Jens Kunze haben seit ein paar Tagen ungebetene Gäste im Garten. Vor kurzem beobachtete das Imker-Ehepaar aus Würzburg an ihren beiden Bienenstöcken nämlich einen Fremdling, die asiatische Hornisse.
4: Das bereitet uns schwere Sorgen.
5: Vorne bei uns am Bienenstand, da habe ich eben gesehen, dass vorm Flugloch immer ein größeres Insekt, ein schwarzes Insekt, umherfliegt. Die ist auch schon wieder gerade da.
3: Auf der Jagd lauert dort im Schwebeflug eine der Hornissen auf die Ankunft der Sammlerbienen, um sie abzufangen, zu töten und an das Nest zu verfüttern.
5: Wenn es natürlich Überhand nimmt, dann ist es so, dass sie sich auch gar nicht mehr trauen, rauszufliegen. Ja, also das heißt, sie würden das Futter verbrauchen, würden dann im schlimmsten Fall vielleicht sogar verhungern. Ja, also das ist dann schon eine Sorge, die man hat als Imker.
3: Die asiatische Hornisse oder Vespa velutina ist eine invasive Art aus Südostasien. Sie ist hier nicht heimisch und hat kaum Fressfeinde. Die harmloseren europäischen Hornissen könnte sie langfristig aus ihrem Lebensraum verdrängen.
6: Die wird das Ökosystem verändern, da besteht für mich kein Zweifel. Aber wir haben auch keine Möglichkeit, das zu ändern oder zu verhindern,
3: sagt Dr. Ronald Jäger vom Institut für Bienenkunde und Imkerei der Landesanstalt für Wein- und Gartenbau in Würzburg. Hier läuft momentan ein Feldversuch, um das Verhalten der Hornisse zu beobachten und ihre Ausbreitung zu verlangsamen. In drei Käfigen auf einer Wiese hängen Nester, eines so groß wie ein Handball. Leiter Ronald Jäger zieht sich zur heutigen Inspektion einen Schutzanzug an, dick gepolstert, mit Netz über dem Kopf.
6: Ich würde sagen, man muss Respekt haben. Die Tiere haben ein Gift und das wirkt gut. Damit können die einem ordentlich Schmerzen zufügen und natürlich bei ganz hoher Stichzahl auch Kreislaufprobleme verursachen.
3: Die asiatische Hornisse kann für den Menschen vor allem dann gefährlich werden, wenn man sich zu nah an den Nestern aufhält. Denn das verteidigen die Insekten aggressiv. Eine einzelne Vespa velutina kann pro Tag bis zu 150 Bienen erbeuten.
6: Wir werden damit lernen müssen, umzugehen. Werden wir auch hinbekommen, aber wir brauchen die flächendeckende Bestäubungsleistung. Das heißt, wir müssen schauen, dass die Imkerei damit gut zurechtkommt.
3: Ein Ansatz, eine spezielle Ausbildung zum Nestentferner der Landesanstalt für Wein- und Gartenbau. Außerdem eine Karte im Netz, bei der jeder Hornissensichtungen eintragen kann. So können Nester schneller erkannt und entfernt werden.
2: Es sind vor allem empörte Imker, die sich über die eingewanderte asiatische Hornisse Sorgen machen. Die bedroht ganze Völker. Man kann was dagegen unternehmen. Was hat Lukas Hart in Unterfranken erfahren? Jetzt ist es 9:15.
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2: Man kann natürlich feiern, wenn es einen Anlass dazu gibt. Und es gab einen Anlass heute in der Ukraine. Sie haben auch ein bisschen gefeiert, selbst wenn dort der Krieg tobt und die Russen Angriffe fliegen. Aber heute ist der 35. Jahrestag der Ukraine als selbstständiger Staat. Der läuft sicher anders ab als zu Friedenszeiten. Aber es waren Gäste eingeladen und es gab ein besonderes Konzert. In erster Linie stand der Tag heute natürlich aber unter dem Eindruck dieses Krieges. Und der Präsident des Landes.

0: Volodymyr Zelensky hat das auch nochmal zum Anlass genommen, um zu sagen, wir Ukrainer werden nicht aufgeben. Und die Gäste hatten auch gute Nachrichten im Gepäck. Sie wurden mit Musik erstmal begrüßt. Und die klangen gar nicht nach einer besonderen Feier, sondern eher nach Marschmusik.
1: Der ukrainische Präsident Volodymyr Zelensky empfing die Gäste aus dem Ausland auf dem Platz vor der Sophienkathedrale im Zentrum der Stadt. Dort ehrte Zelensky auch Soldaten und freiwillige Helfer der Armee, einige von ihnen posthum. Zelensky sagte, die ukrainische Unabhängigkeit sei aus einem Traum von Freiheit entstanden.
2: Du mrієш жити своїм життям і зробити так.
1: Das ist der Traum, das Leben selbst zu gestalten, dafür zu sorgen, dass unsere Kinder nicht der Asphalt unter jemandes Stiefel sind, unter jemandes Panzern, unter jemandes Imperium. Heute können wir eine Tatsache verkündigen, bewiesen durch die Kraft und die Standhaftigkeit unserer Leute in diesem Krieg: Die Ukrainer werden sich nicht unterwerfen. Die Botschaft, eine Kapitulation gegenüber Russland, komme nicht in Frage. Großveranstaltungen waren nicht geplant an diesem Unabhängigkeitstag wegen der Gefahr von Luftangriffen. Zentrales Ereignis in Kiew war ein Galakonzert am frühen Abend in der Oper. Außerdem gab es landesweit kleinere Veranstaltungen, neben Konzerten etwa Handwerkermärkte und Marathonläufe. Viele Menschen mussten arbeiten, arbeitsfreie Feiertage sind in der Ukraine wegen des Kriegs abgeschafft. Für den britischen Premierminister Andy Burnham war es der erste Auslandsbesuch im Amt. Burnham leitete dann auch zum ersten Mal eine Sitzung der sogenannten Koalition der Willigen, also der Ukraine-Unterstützerländer. Schon im Vorfeld sprach Burnham den Ukrainern Dank aus für ihren Kampf. Sie verteidigten nicht nur sich selbst gegen Russland, sondern ganz Europa. Bei einer Rede sagte Burnham: Ich bin entschlossen, dass wir zusammenarbeiten, um ihnen die Unterstützung zu liefern, die sie brauchen, stärker als jemals zuvor. Das heißt, nicht nur Luftverteidigung, sondern Russland daran zu hindern, seine Raketen überhaupt erst starten zu lassen. Mit Sanktionen, die ihre militärischen Lieferketten durchtrennen. Die Ukraine ist russischen ballistischen Raketen derzeit weitgehend schutzlos ausgeliefert. Gegen sie hat sich nur das US-System Patriot als wirksam erwiesen. Doch die Ukraine kann kaum mehr Abfangraketen für dieses System kaufen, weil es davon weltweit zu wenige gibt. Die Ukraine hofft, dass bald auch das französisch-italienische System SAMP/T in der Lage sein wird, ballistische Raketen abzufangen, durch eine verbesserte Radareinheit. Außerdem versucht die Ukraine schon jetzt, russische Abschussvorrichtungen für ballistische Raketen mit Marschflugkörpern und Drohnen zu zerstören. Auch hier könnte Großbritannien bald eine größere Rolle spielen. Premier Burnham plane, der Ukraine zu erlauben, selbst Teile für die französisch-britische Rakete vom Typ Storm Shadow herzustellen, auch genannt Scalp, berichtete die BBC. Die EU sagte der Ukraine am Montag indes weitere Finanzhilfen von 6,1 Milliarden Euro zu.
0: Über 6 Milliarden Euro von den EU-Staaten für die Ukraine. Ein willkommenes Geschenk zum 35. Unabhängigkeitstag. Aus der Hauptstadt Kiew hat uns Florian Kellermann informiert. Die Pflegereform, das ist einer der Knackpunkte für die Bundesregierung. Sie muss sie noch so umsetzen, dass am Ende möglichst viele zufrieden sind. Einen Entwurf für das neue Gesetz ist ja noch von der damaligen Bundesgesundheitsministerin Nina Wagen verantwortet worden. Pflegende Angehörige, so stand es da drin, sollten bei ihren Rentenansprüchen gedrückt werden. Aber es gibt ja inzwischen einen neuen Gesundheitsminister, der ist Carsten Linnemann, und der bringt sich gleich mal positiv ein.
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0: Von Hauptstadtkorrespondent Jan Zimmermann.
4: Weniger Rente für pflegende Angehörige. Dieses Thema ist laut Gesundheitsminister Carsten Linnemann vom Tisch. Der CDU-Politiker wirft den Vorschlag seiner Vorgängerin in die Tonne. Linnemann sagte, er will bei den Rentenansprüchen pflegender Angehöriger nicht sparen. Das ist eine gute Entscheidung. Die Debatte hat in den vergangenen Wochen viel Schaden angerichtet. Die Pläne waren für Pflegebedürftige und die, die sich um sie kümmern, ein Schlag ins Gesicht. Allein mit dem Vorschlag wurde ein verheerendes Signal gesendet und Vertrauen zerstört. Ausgerechnet bei denen zu sparen, die es möglich machen, dass pflegebedürftige Kinder, Partner und Eltern nicht in ein Pflegeheim müssen, sondern zu Hause bleiben können, sorgte zu Recht für Protest, auch in der Regierungskoalition. Viele in der SPD und CSU machten deutlich, wir lehnen das ab. So erspart sich der neue Gesundheitsminister mit der Rolle rückwärts viel Ärger. Dagegen bleibt ein zweiter Schlag ins Gesicht der Betroffenen bisher weiter bestehen. Nach den Reformplänen soll die Pflege im Heim teurer werden, weil Zuschüsse, die die Pflegeversicherung zahlt, künftig erst später greifen sollen. Der neue Gesundheitsminister sollte auch gleich diesen Vorschlag in die Tonne werfen. Zu viele empfinden das als ungerecht. Zu groß ist die soziale Sprengkraft. Schon heute wissen immer mehr Familien nicht, wie sie die steigenden Pflegeheimkosten von 3.000 bis 4.000 Euro oder mehr bezahlen sollen. Auch hier sollte der Minister eine Rolle rückwärts machen. Offen bleibt die Frage, wo Linnemann stattdessen sparen will. Die Kürzung der Rentenansprüche sollte 1,8 Milliarden Euro im kommenden Jahr bringen. Geld, das die Pflegekasse dringend braucht, damit die Beiträge nicht weiter steigen. Linnemann erklärte bisher nur, was er nicht will, ohne konkrete Vorschläge zu machen, was stattdessen kommen soll. So entsteht der Eindruck, dass der Minister bei diesem Großprojekt noch keinen Plan hat. Anders als beim Gesundheitssystem sind die Sparmöglichkeiten in der Pflege gering. Die Bundesregierung sollte also für ein würdiges Leben im Alter mehr Steuermittel locker machen, um den Betroffenen nicht noch mehr Schläge ins Gesicht zu verpassen und den entstandenen Schaden nicht noch größer zu machen.
0: Die Meinung von Jan Zimmermann zu den möglichen Änderungen bei der Pflegereform. In Stockholm läuft seit gestern die Weltwasserwoche. Das ist die weltweit wichtigste Konferenz für globale Wasserthemen. Und das ist natürlich auch lokal immer interessant, zum Beispiel in Nordrhein-Westfalen. Tim Bilke nimmt uns jetzt mit zu den Paderquellen in Paderborn. Diese urbane Flusslandschaft steht symbolisch für über 1200 Jahre europäische Wasserkultur.
5: Ein kleines Wasserbecken in der Paderborner Innenstadt. Zu drei Seiten eingefasst von Steinmauern. Das Wasser fließt mit beachtlicher Geschwindigkeit aus dem Becken heraus. Durch Steine und Äste im Wasser wird es aufgewirbelt.
6: Wir sind hier an der Maßbahnpader. Das ist einer der 6 Quellarme der Pader.
5: Erklärt Michael Strömer, bei der Stadt Paderborn verantwortlich für das Projekt rund ums europäische Kulturerbesiegel.
6: Und das Besondere an der Pader ist ja, dass mitten in der Stadt ein Fluss entspringt. Und das ist einer dieser vielen Quellgebiete von fast 200 Quellen, die Sie hier sehen.
5: Wer genau hinschaut, sieht tatsächlich, dass es an zwei oder drei Stellen im Becken kräftig blubbert. Hier tritt unaufhörlich Wasser aus dem Gestein. Zusammengenommen sprudeln aus den Paderquellen gut 4000 Liter pro Sekunde im Durchschnitt. Damit gehören die Paderquellen zu den stärksten Quellen Deutschlands. Und sie sind seit jeher prägend für die Stadt, sagt Claudia Warnecke, technische Beigeordnete der Stadt Paderborn.
7: Ohne die Pader hätte es die Stadtgründung nicht gegeben.
5: Bis zu 20 Mühlräder drehten sich zu Spitzenzeiten in der Stadt. Dafür wurde die Pader schon im Mittelalter teilweise kanalisiert und aufgestaut. Weite Teile der Pader wurden im Laufe der Zeit überbaut. Nach dem Zweiten Weltkrieg wurde ein Park angelegt, typisch 50er Jahre, mit klaren Linien, verbauten Ufern und wenig natürlichen Elementen. Geändert hat sich das spätestens mit der Europäischen Wasserrahmenrichtlinie, die im Jahr 2000 in Kraft trat und unter anderem zum Ziel hatte, Gewässer ökologisch zu verbessern.
7: Und weil die Pader ein Stadtfluss ist, haben wir uns hier im innerstädtischen Bereich entschieden, sowohl ökologische Aufwertungen vorzunehmen als auch städtebauliche Verbesserungen. Ökologisch bedeutet das zum Beispiel an dieser Stelle, dass man die Uferbefestigungen überwiegend beseitigt hat. Oder es gab auch Befestigungen der Flusssohle. Das ist alles zurückgebaut worden, sodass die Durchlässigkeit für Fische, für kleine Lebewesen erhöht werden konnte.
5: Mit Erfolg. Junge Eschen und Bachforellen finden in der Pader Rückzugsräume. Wichtige Kleinorganismen wie Höhlenflohkrebse leben dort. Und Teichhühner, Wasseramseln oder auch Eisvögel kann man an den Paderquellen regelmäßig beobachten. Doch es geht den Verantwortlichen in Paderborn nicht nur um Naturschutz, erklärt Claudia Warnecke.
7: Hier sind wertvolle Naherholungsbereiche entstanden, die ja auch ein soziales Miteinander in der Stadt fördern. Sie sind frei zugänglich, da sind Spielplätze, da ist es völlig egal, aus welchen sozialen Schichten die Menschen kommen oder wie der nationale Hintergrund ist. Jung und alt treffen sich in diesem Bereich. Und ja, das glaube ich schon, dass wir in Paderborn da einen besonderen Weg gegangen sind.
5: Im Schatten der Bäume stehen Bänke. Etliche Brücken verbinden die Fußwege entlang der Paderarme. Das Gebiet lädt zum Verweilen ein. Vielleicht würde den Wasserexperten in Stockholm ein Blick nach Paderborn guttun. Auf den kürzesten Fluss Deutschlands. Die Parder mit ihren rund 200 Quellen mitten in der Innenstadt.
0: Die Paderquellen in Paderborn, dieses Quellgebiet, über das gerade gesprochen wurde, das ist mit dem europäischen Kulturerbesiegel ausgezeichnet worden. Und deswegen haben wir da gerade auch ganz genau hingeschaut.
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0: Ganz wichtig natürlich auch heute an diesem Montagabend, aber schon seit dem vergangenen Freitag quasi. Da läuft nämlich die erste Runde des DFB-Pokals und wie immer gibt's dort ganz besondere Duelle zwischen Top-Teams aus der Bundesliga und den kleineren Vereinen. Zum Teil ja bestehen die sogar aus den Amateurligen. Und für die Kleinen sind diese Pokalspiele oft das große Highlight der Karriere. Für die Bundesligisten droht immer die Blamage und die Gefahr zu stolpern. Auch heute könnte das nochmal so ausgehen. Ein Spiel im DFB-Pokal läuft nämlich noch. Der FC Schalke 04 ist zu Gast beim Regionalligisten Hallescher FC. Bastian Gerling hat schon vor einer Stunde angedeutet, dass das bestimmt interessant wird. Jetzt steht er wieder neben mir im Studio. Bastian, wie schwer macht das Halle denn den Favoriten bisher?
9: Ach, ich würde sagen, schon ordentlich schwer. Die haben sogar schon mal den Torschrei auf den Lippen gehabt. Am Ende war es dann aber doch nur das Außennetz, an den das Ball da gegangen ist. Der Ball ans Außennetz. Und Schalke 04 hat bisher sich schwer getan, hat eine einzige größere Chance gehabt und ansonsten noch nicht allzu viel. Also nach wie vor gute Stimmung im ausverkauften Stadion. 14.000 Leute sind da und hoffen natürlich auf die große Pokalüberraschung.
0: Ja, wir auch, aber wir warten es natürlich noch ab, denn noch läuft ja die erste Halbzeit. Aber wir werden es weiter für Sie verfolgen. Es gibt ja auch sonst einiges zu erzählen, was los war im DFB-Pokal. Bastian, besonders spannend war es zwischen Altklinike gegen Wolfsburg.
9: Oh ja.
0: Da gab es ein Elfmeterschießen. Wer hat denn da gewonnen?
9: Es war am Ende doch der Favorit in einer wirklich hochdramatischen Partie. 2:2 nach 90 Minuten. Altklinike, der Außenseiter aus der Regionalliga, lag sogar zweimal vorne. Zweimal hat Maxi Arnold dann für Wolfsburg ausgeglichen. So ging es in die Verlängerung und auch da ging das Drama weiter. Altklinike macht wieder die Führung. Wieder gleicht Wolfsburg aus. Hauke Wahl in der 117. Minute und dann im Elfmeterschießen hatte Wolfsburg das bessere Ende für sich. Wir hören nochmal rein in die Entscheidung.
10: Fischer läuft an, schießt, trifft, Tor! Wolfsburg ist weiter! Der VfL Wolfsburg zittert sich hier mit Ach und Krach in die zweite Runde. Altklinike liegt am Boden, kann es nicht fassen.
9: Also leider aus neutraler Sicht hat sich dann doch wieder der Favorit durchgesetzt. Trotzdem wirklich ein toller Kampf von Altklinike. Der Club aus Berlin hätte sich diese Sensation wirklich auch verdient gehabt.
0: Tja, die können stolz auf sich sein, aber es hat am Ende nichts genutzt. Es gab ein weiteres enges Spiel und zwar zwischen den Würzburger Kickers und dem 1. FC Köln. Da hatte auch der Favorit das bessere Ende für sich. Warum hat es doch nicht zur Würzburger Überraschung gereicht?
9: Ah, gute Frage, weil Würzburg hat es nämlich echt super gemacht. Die sind frech aufgetreten, die hatten auch Power bis zum Ende, sind auch nochmal angerannt am Schluss, hatten sogar nochmal den Pfosten getroffen. Aber die Kölner waren ein bisschen abgezockt. Da hat sich die individuelle Qualität am Ende durchgesetzt. Würzburgs Trainer Michael Schiele weiß deshalb auch noch nicht genau, wie er das Spiel so einzuordnen hat.
11: Stolz und Enttäuschung. Enttäuschung, dass... Ja, dass sie top verteidigt haben, leidenschaftlich verteidigt, sehr gut organisiert. Der Gegner vor immense Probleme auch gestellt. Zwei Klassen Unterschied hat man da nicht groß gesehen.
9: Nee, Würzburg hatte ja sogar lange mit 1:0 geführt, am Ende aber doch haarscharf verloren und Köln ist gerade so nochmal an der Blamage vorbeigeschraubt.
0: Aber ich muss sagen, dem hat man die Enttäuschung wirklich an der Stimme anhören können. Der Hamburger SV, der hat auch noch gespielt, der ist, sagen wir mal, souverän in die nächste Runde eingezogen. Wie verdient war das denn?
9: Ja, schon sehr verdient. Die erste Halbzeit war noch ausgeglichen, Ferl war vielleicht sogar ein bisschen besser als der Favorit aus Hamburg, aber die Hamburger haben dann kurz vor der Pause zum wichtigen Zeitpunkt die Führung geschossen und dann hat ihnen das sichtlich gut getan. Hamburg kam mit richtig Dampf aus der Halbzeit, hat zwei schnelle Tore gemacht und mit diesem 3:0 war das Ding dann eigentlich auch schon durch. Ferl hat nochmal alles reingeworfen, aber der HSV hat das sehr souverän runtergespielt.
0: Okay, also da gab es keine Überraschungen. Eine ist noch möglich, denn der Hallescher FC spielt immer noch gegen Schalke 04. Kurz vor der Halbzeit steht es da auch 0:0. Wie es ausgeht, erfahren Sie hier natürlich bei uns. Bastian Gerling für den HR Sport. Erstmal besten Dank.
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12: Um 21.30 Uhr mit Claudia Meichelbeck. Bei den Beratungen der Ukraine-Unterstützerstaaten hat auch Deutschland weitere Hilfe im Abwehrkampf gegen Russland zugesagt. Die Bundesregierung veröffentlichte anschließend eine Erklärung. Aus Berlin ARD-Korrespondent Mario Kubina.
13: Ein Schwerpunkt der deutschen Militärhilfen liegt auf Luftverteidigung. Gerade sie wird in der Ukraine dringend benötigt, angesichts zunehmender Raketenangriffe des russischen Regimes. Aber was als nächstes konkret geliefert werden soll, bleibt offen. Deutschland hat bereits zahlreiche Flugabwehrsysteme in die Ukraine geschickt und versucht zurzeit, bei Verbündeten weitere Abfangraketen aufzutreiben.
12: Die Ukraine hat heute den 35. Jahrestag ihrer Unabhängigkeit gefeiert. Weitere US-Sanktionen gegen den Iran. Betroffen sind fast 60 Menschen, Organisationen und Schiffe mit Verbindungen zu dem Land. Das hat das US-Finanzministerium mitgeteilt. Die neuen Vorgaben richten sich unter anderem gegen das iranische Atom- und Raketenprogramm, Cybertechnologie und die Ölindustrie. Die US-Regierung will den Iran damit wirtschaftlich weiter isolieren. In der Türkei sind 6 ehemalige Bürgermeister der Opposition zu teils langen Haftstrafen verurteilt worden in einem umstrittenen Korruptionsverfahren. Der frühere Bürgermeister des Istanbuler Bezirks Beşiktaş bekam mehr als 23 Jahre Haft, unter anderem wegen Bestechung und Geldwäsche. Die Opposition spricht von einem politisch motivierten Verfahren. Viele Freibäder in Hessen denken darüber nach, die Saison zu verlängern, je nach Wetterlage. Das meldet die Nachrichtenagentur dpa. Die Sommerbilanz fällt bisher positiv aus. Zum Teil war es so voll, dass einige Bäder sogar einen Einlassstopp verhängen mussten. HR-Reporter Ricardo Mastrocola.
14: Allein in Frankfurt hätten schon jetzt 900.000 bis 1 Million Menschen die Freibäder besucht, laut Umfrage der dpa. Wegen der Hitze könnte am Ende der Saison sogar ein neuer Besucherrekord stehen. Auch andere Städte melden hohe Besucherzahlen. In Kassel bisher 265.000, in Darmstadt bisher knapp 200.000 und auch in Hanau waren es knapp 120.000. So viele wie seit 10 Jahren nicht mehr.
12: Weitere Spiele in der ersten Runde des DFB-Pokals. Dabei hat es heute Abend bis jetzt folgende Ergebnisse gegeben. SC Verl, HSV 0:3, Würzburger Kickers, 1. FC Köln 1:2 und VSG Alt-Glienicke, VfL Wolfsburg 5:6 im Elfmeterschießen. Das waren die Nachrichten. Das Wetter in der Nacht kühlt es ab auf 15 bis 7 Grad. In Südhessen fällt hier und da etwas Regen. Am Tag ist es in Nordhessen bis in den Nachmittag hinein sonnig und trocken. Im Rest des Landes gibt es den ganzen Tag viele Wolken. Im Süden fällt gelegentlich Regen. Die Höchstwerte steigen auf 18 Grad im Odenwald und bis 24 Grad an der Werra. Es ist 21.33 Uhr.
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0: Und heute kommt dieser Infoabend aus Frankfurt am Main. Ich bin Matthias Decher und ich habe noch einen Nachtrag für Sie, bevor wir mit dem Podcast loslegen. Denn wir beobachten ja den Fußball und ich hatte Ihnen versprochen, natürlich darauf zu achten, wenn was passiert. Es ist was passiert. Kaum hatte ich Tschüss gesagt, hat Halle das 1:0 geschossen und mit dem Ergebnis sind Sie jetzt erstmal in die Halbzeit gegangen. Was dann hinterher noch geschieht, erfahren Sie natürlich hier bei uns. Jetzt schauen wir erstmal auf unseren Podcast und gehen einen Tag zurück, gestern Abend. Da waren die beiden AfD-Chefs in den Sommerinterviews von ARD, und zwar war das Tino Chrupalla, und auch beim ZDF war jemand, nämlich Alice Weidel. Die AfD steht vor einer der wichtigsten Wahlen in ihrer Geschichte. Wie einig präsentiert sich die Parteispitze 2 Wochen vor dieser Wahl und wie denkt sie nach der Hitzewelle im Sommer über Klimawandel und Klimaschutz? Wie geht sie damit um, dass im Umfeld von Spitzenkandidat Ulrich Siegmund in Sachsen-Anhalt ehemalige Neonazis arbeiten? All das ist Thema unseres Podcasts. All das bespricht Sally Kaya mit Markus Preis. Er ist Leiter des ARD-Hauptstadtstudios und mit dabei im Podcast auch Korrespondentin Juli Kurz.
15: Das ist eine Schicksalswahl, sagen viele über die Landtagswahl in Sachsen-Anhalt in 2 Wochen, weil die AfD in den Umfragen bei mehr als 40% liegt. Klar, dass wir darüber mit AfD-Chef Tino Chrupalla im ARD-Sommerinterview gesprochen haben. Weitere Themen waren, wie die AfD dem Klimawandel begegnen will und AfD-Mitarbeiter mit problematischer Vergangenheit. Was war das für ein Interview? Wie hat der AfD-Chef auf die Fragen reagiert? Und gab es neue Erkenntnisse, gerade im Vergleich zu Chrupallas Co-Chefin Alice Weidel, die ja gestern beim ZDF war? Hier ist der Berlin-Code, euer Politik-Podcast aus dem ARD-Hauptstadtstudio. 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Bei mir sind Markus Preis, der das Interview mit Chrupalla geführt hat. Hallo Markus.
16: Hi Sally.
15: Und Juli Kurz, die sich sehr viel hier mit der AfD beschäftigt. Hallo Juli.
17: Hallo.
15: Wir zeichnen diese Folge am Montagmittag auf. Los geht's, und zwar mit dem Blick hinter die Kulissen mal. Das finde ich sehr spannend. Markus, ich habe gestern in der Tagesschau Bilder gesehen, wie du Tino Chrupalla am Eingang abgeholt hast. Ihn dann, glaube ich, zur Maske, nehme ich mal an, gebracht hast. Ne? Politiker und Moderatoren auch werden ja auch immer abgepudert. Das muss man noch dazu sagen, bevor sie dann ins Fernsehstudio gehen. Was redet man da? Ist das so Smalltalk?
16: Ja, erstmal ist Tino Chrupalla natürlich unser Gast auch im ARD-Sommer-Interview. Und da wir alle eine gute Kinderstube haben, begrüßen wir den auch, holen den ab und bedanken uns, dass er die Einladung angenommen hat. Und ansonsten ist es natürlich auch ein bisschen Smalltalk, ein bisschen sozusagen gucken, wie er seinen Urlaub verlebt hat, wo er jetzt gerade herkommt. Auch ein bisschen, in gewisser Weise auch ein bisschen die Temperatur checken, wie er quasi zum Interview so anreist. Und im Prinzip aber einfach auch in gewisser Weise auch höflicher Moment, ihn hier ins Studio zu begleiten.
15: Liegt ja auch irgendwie im eigenen Interesse, ne? Man will ja auch ein gutes Interview haben, dass man da irgendwie auch eine gute Stimmung vorher hat, nehme ich mal an.
16: So. Ja, also wir therapieren ihn jetzt nicht quasi in die Stimmungsrichtung, aber ich signalisiere ihm natürlich auch, wir freuen uns, wir wollen hören, wie er auf die Dinge guckt, und umgekehrt verrate ich ihm jetzt natürlich noch nicht, was wir genau da machen werden.
15: Jetzt gehört ja aber auch zur Wahrheit dazu, dass die AfD dem Journalismus in Deutschland kritisch entgegensteht, vor allem uns, dem öffentlich-rechtlichen Rundfunk, den wir sie abschaffen oder zumindest deutlich verkleinern. Ich stelle mir das trotzdem schon schwierig vor, wenn man ihm dann begegnet. Ist das gar nicht so vom Gefühl her jetzt für dich gewesen, zum Beispiel, Markus?
16: Ja, das ist natürlich so, man weiß das, aber ich fühle mich jetzt hier als Leiter des Hauptstadtstudios, als Journalist und nicht als Medienpolitiker der ARD. Also wir versuchen, Juli und ich jetzt in dem Fall, da einfach unseren Job zu machen, ein gutes Interview zu machen, zu zeigen, warum es uns gibt, nämlich indem wir ihm kritische Fragen stellen, indem wir an die wunden Punkte gehen. Und das auch unerschrocken von solchen Debatten, die die AfD da noch führt. Wir haben den Vorteil, dass uns die Gebührenzahler eben die Möglichkeit geben, dass wir quasi unabhängig berichten können. Und das machen wir dann auch. Und ich sehe mich da jetzt nicht in irgendeiner Rolle, mich an die AfD besonders freundlich oder besonders aggressiv ranzugehen, sondern wir gucken, das ist eine wichtige Partei und wir wollen Antworten haben.
15: Ein Blick hinter die Kulissen ist ja auch, warum wir über welche Themen in diesen Sommerinterviews sprechen. Ihr habt ja viel über den Klimawandel zum Beispiel gesprochen, über die Wahl in Sachsen-Anhalt und das Wahlprogramm, auch über Neonazi-Verbindungen. Wieso habt ihr genau diese Themen ausgewählt, Juli?
17: Ja, also ich glaube, der Klimawandel lag ein bisschen auf der Hand nach diesem Sommer mit Waldbränden, mit Hitzetoten, mit Niedrigwasser. Und das ist natürlich ein Thema, was so ein bisschen auch ein Evergreen bei der AfD ist. Aber wir haben, so kann ich mich zumindest erinnern, in den letzten Jahren mit der AfD nie über, zumindest im Sommerinterview kann ich mich nicht erinnern, über den Klimawandel gesprochen. Von daher fanden wir, das war jetzt eigentlich das Thema des Sommers, wo natürlich man auch fragen wollte, was sind eigentlich die Pläne der AfD dazu? Gerade auch was Klimaschutz, aber auch Klimaanpassung angeht. Und das andere große Thema ist eben die Wahl in Sachsen-Anhalt, weil sie ja zum ersten Mal der AfD möglicherweise die Möglichkeit geben könnte, da eine absolute Mehrheit zu bekommen. Also dass sie zum ersten Mal in Regierungsverantwortung kommen könnte. Und das würde ja doch vieles auch verändern. Zumindest gibt es da viele Fragen, die ja sicherlich auch unsere Zuschauer haben.
16: Ja, und das war in der Tat auch ein Punkt, den wir auch ganz klar auch mal uns wirklich überlegt haben, weil die AfD sagt ja selber, die anderen sind die Altparteien, die Kartellparteien, die kennen wir alle, was die wollen. Und wir haben uns gedacht, wir sollten auch nochmal genauer gucken, wer ist denn die AfD und wer ist da? Und das ist nicht ganz unproblematisch im Landesverband Sachsen-Anhalt. Deswegen haben wir da einen ganz besonderen Fokus drauf gerichtet. Das kann man auch immer anders sehen. Man hätte auch über den Haushalt sprechen können. Und da gibt es Wirtschaftsforschungsinstitute in Halle, die sagen, das können die alles gar nicht finanzieren. Aber ja, alle Parteien, glaube ich, haben momentan Haushaltskonzepte, wo am Ende dann doch ziemlich große Löcher drin sind. Also da fanden wir, das war nicht unbedingt das Besondere der AfD. Das Besondere sind aber gewisse Ideen, die es da gibt und gewisse Leute, die da sind. Und da haben wir nochmal ganz besonders einen Schwerpunkt drauf gelegt.
18: Dann wollen wir mal hören, was er so gesagt hat im Interview. Wir bleiben mal bei dem Thema Klimawandel. Da ist mir besonders diese Antwort in Erinnerung geblieben.
19: Für mich war das ein ganz normaler Sommer. Also ich sehe da auch viel Panikmache. Und vor allen Dingen am Ende geht es doch darum, der Bundesregierung und auch der regierenden Politik, dass man mit diesem Klimahype, so will ich es wirklich bezeichnen, den Leuten das Geld aus der Tasche ziehen will, um sozusagen in CO2-Abgabe zu investieren, um den Strom, um das Benzin teuer zu machen.
18: Das ist schon eine Aussage. Was genau meint er damit?
17: Also er meint damit, diese CO2-Abgabe ist ja eine Abgabe auf Kraftstoffe, also etwa Benzin. Und dagegen ist die AfD einfach komplett. Die AfD möchte nicht, dass man in Klimaschutz investiert. Sie sieht da keinen Sinn drin. Und das ist eigentlich die Position, ja, die Partei auch schon sehr lange hat. Also er sagt damit eigentlich, dass dieses ganze Geld, was ist natürlich auch Geld, was in den Klimaschutz fließt, dass das alles ja nichts bringen würde, dass es einfach nur Kosten verursachen würde, wobei er natürlich dann unterschlägt, dass die Klimafolgen, wie ja Wissenschaftler sagen, deutlich höhere Kosten produzieren würden, gerade wenn man weltweit sich um Klimaschutz bemühen würde.
18: Also war das in dem Moment auch nicht so richtig plausibel, was er da gesagt hat?
17: Naja. Ja, er hat ja erstmal gesagt, das sei ein ganz normaler Sommer gewesen. Ja. Und ich glaube, wenn man sich den Sommer angeguckt hat, dann sind es doch sehr viele Menschen, die zu dem Schluss kommen, dass es kein normaler Sommer war. Und das zeigen ja auch die Statistiken, dass es deutlich wärmer, gerade die letzten Sommer in Folge deutlich wärmer gewesen sind. Also von daher ist es natürlich in dem Sinne kein normaler Sommer gewesen.
16: Was für mich einfach rauskommt, ist, die AfD hat, indem Tino Chrupalla eben so reagiert hat, wie er reagiert hat, klar deutlich gemacht, sie bleibt auf dieser Linie. Und warum bleibt sie darauf? Nicht, weil sie irgendwie Studien nochmal gelesen hat oder Fakten, sondern weil das ihre politische Strategie ist. Weil sie glaubt, es gibt viele Leute, die genau das so sehen, die das so auch hören wollen. Und sie geht einfach diesen Weg weiter. Und das ist im Prinzip das, worum es uns auch ging. Das haben wir, glaube ich, damit auch sehr, sehr deutlich gemacht. Also man wird auf diesem Kurs bleiben, ob es nächstes Jahr 45 Grad irgendwo sind oder nicht. Es ist einfach nicht eine Frage sozusagen des Thermometers, ob man diese Politik ändert, sondern der parteipolitischen Strategie. Und die ist sehr klar. Wir holen die Leute ab, die davon nichts wissen wollen.
17: Also die Leugnung des menschengemachten Klimawandels gehört wirklich zur DNA der AfD. Das war schon im Grundsatzprogramm drin 2016. Und man ändert an dieser Strategie nichts, weil es wunderbar funktioniert, weil es den Menschen ja auch das Gefühl gibt, man kann gar nichts daran tun, man muss gar nichts verändern. Also das funktioniert extrem gut. Und das ist ja sowieso grundsätzlich die rechtspopulistische Strategie, dass man nie irgendwie eingesteht, dass man irgendwo einen Fehler gemacht haben könnte, sondern man geht immer weiter in die Radikalisierung. Und von daher zeigt sich das bei Tino Chrupalla in diesem Interview auch.
18: Aber auch die AfD muss doch merken, dass es heißer wird, oder? Also was ist deren Ansatz? Was sind deren Lösungsvorschläge?
16: Wie gesagt, ich glaube, da geht es nicht darum, sozusagen nach wissenschaftlichen Kriterien und nach Thermometerstand dann die Politik anzupassen. Das haben wir ihn ja auch gefragt. Wir haben ja auch so die Tür aufgemacht, ja, ob es nur graduell verändert wird. Also ob er nach diesem Sommer vielleicht ein bisschen anders nochmal drüber nachdenken wird. Und das hat er klar verneint. Und das ist keine Frage unbedingt des Realitätschecks, sondern der politischen Strategie, wie Juli es gerade gesagt hat. Man hat eine andere Wählerschaft, die will diesen Sound hören. Und da ist er bei geblieben, selbst nach so einem Sommer.
18: Habt ihr in dem Interview an irgendeinem Punkt das Gefühl gehabt, dass er das vielleicht selber alles nicht so logisch findet, was er sagt? Oder auch an anderen Punkten im Interview generell dieses Gefühl?
17: Also ich hatte nicht das Gefühl. Es gab so eine Situation nach einem Einspieler, wo es mehrere Menschen sich geäußert haben, die Sorgen haben. Da kommen wir vielleicht ja gleich noch zu, in Sachsen-Anhalt. Da hatte ich ihn ein bisschen nachdenklicher empfunden, zumindest kurz. Aber grundsätzlich ist das bei der AfD, so nehme ich das zumindest wahr, dass man bei vielen Themen einfach auch seine eigene Wirklichkeit mittlerweile hat. Man bespielt die eigene Bubble, man kriegt aber auch die eigenen Echokammern, wie man das dann ja immer so schön sagt. Und von daher ist das auch mehr und mehr so, dass man eben auch an das, was man sagt, glaubt, weil man eben andersrum, wenn man jetzt anfangen würde, das in Frage zu stellen, ja das ganze Narrativ zusammenbricht. Also dann würde man sich ja auch fragen, wie konnte ich eigentlich die letzten 10 Jahre zum Beispiel sagen, dass der Mensch keinen Einfluss hat beim Klimawandel. Also von daher ist das immer so eine Selbstverstärkung, die wir auch bei anderen rechtspopulistischen Parteien immer wieder sehen. Also ich habe früher über den Brexit berichtet und auch die Leute, die für den Brexit gestimmt haben, obwohl man jetzt schon sagen kann, dass viele Versprechungen nicht eingelöst worden sind, wollen jetzt trotzdem Nigel Farage wählen, der damals derjenige war, der ja den Brexit haben wollte. Also man ist da in so einer...
18: Also es ist schon eine Art Schauspiel in meinen Augen, so ein bisschen. Also wenn ich das mal so als private Person jetzt hier in diesem Podcast sagen darf, weil...
17: Na, als Schauspiel bin ich mir nicht sicher. Also es gibt sicherlich, was auch gesagt wird, weil man die Wähler adressieren möchte. Das machen aber andere Politiker aus anderen Parteien auch, muss man auch klar sagen. Aber ich glaube auch, dass sie ganz viel eben das auch immer wieder gegenseitig sich bestärken in ihrer Haltung und in ihren Positionen.
16: Also auf jeden Fall auffällig finde ich bei der AfD, dass eine komplette Außenseiterposition, je extremer, umso besser, die zu halten, da zu sagen, das interessiert mich alles nicht. Das ist auch etwas, mit dem man punktet oder versucht zu punkten. Und das kann man schon auch das ein oder andere Mal wahrnehmen. Und wir hatten auch eben diese Aussagen, dieser Sommer ist einfach super und da brauchen wir einfach ordentlich Atom- und Kohlestrom und dann laufen die Klimaanlagen auch und das wird alles ganz toll. Da wird es wahrscheinlich viele geben, die sagen, sehe ich nicht ganz so. Aber das sozusagen trotzdem allen Anfeindungen in Anführungszeichen zum Trotz stehen zu lassen, das ist auch etwas, mit dem man sich auch profilieren kann.
17: Man will sich in keiner Form mäßigen, um ja koalitionsfähig mit den anderen Parteien zu werden. Und in Sachsen-Anhalt sagt man sich eben, da brauchen wir es vielleicht auch gar nicht mehr.
18: Ja, lass uns mal darüber sprechen. In 2 Wochen ist die Wahl in Sachsen-Anhalt. Die AfD ist in den Umfragen mit Abstand die stärkste Kraft und sie will dort alleine regieren. Ob das klappt, ist noch überhaupt gar nicht klar. Hier ist total interessant, wie unterschiedlich da Tino Chrupalla und Alice Weidel sich positionieren. Tino Chrupalla ist da eher so ein bisschen zurückhaltender.
20: Wir sagen erstmal den Bär erlegen, bevor wir über die Aufteilung des Felds sprechen. Das muss man nicht vor einem Wahltermin machen.
18: Co-Chefin Alice Weidel ist wenig überraschend, finde ich, wenn man sich schon mal Interviews von ihr angeguckt hat, hat da im ZDF-Sommer-Interview einen ganz anderen Ansatz.
21: Wir werden regieren, wir werden in den ersten Bundesländern regieren, nicht nur in Sachsen-Anhalt, Mecklenburg-Vorpommern und Berlin, und wir werden auch im Bund regieren. Die CDU wird keine einzige Bundestagswahl mehr gewinnen.
18: Wie bekommt ihr das zusammen, diese beiden Aussagen?
17: Also ich würde gar nicht sagen, dass die so unterschiedlich sind. Natürlich sind sie im Sound unterschiedlich, aber das zeigen einfach auch die beiden Persönlichkeiten. Mhm. Also auch Tino Chrupalla hat ja von einer realen Machtoption gesprochen, dass er sich wünscht zu regieren. Und bei Alice Weidel ist das natürlich Alice Weidel pur gewesen. Also da gab es gar keine Grautöne. Da wurde pauschal das gesagt, in den Raum gestellt. Da wurde die CDU fertig gemacht. Das ist Alice Weidel, wie sie leibt und lebt. Und da haben wir ja in der Parteispitze auch so ein bisschen so eine Aufgabenteilung, wobei man eben sagen kann, dass in der Partei sie jetzt nun wirklich auch die stärkere Person ist.
16: Man hat bei Tino Chrupalla gesehen, dass er natürlich auch eine Debatte nicht haben möchte. Die AfD hat lange, lange immer gesagt, wir haben eine Brandmauer, die ist undemokratisch, die anderen reden nicht mit uns, da sind Millionen Wähler, deren Stimme überhaupt gar keine Chance hat, weil die anderen einfach sofort die Tür zuschlagen. Und jetzt ist da ein Spitzenkandidat in Sachsen-Anhalt, der kurz vor der absoluten Mehrheit steht, aber vielleicht braucht er auch noch eine andere Partei. Und der sagt, ich rede auch mit niemandem, ich will alleine regieren oder gar nichts. Und jetzt ist es richtig, die CDU will auch nicht mit der AfD regieren, aber das BSW zum Beispiel, und vielleicht werden die gebraucht. Und da sozusagen diese Position einzunehmen, wir machen auch nichts mit denen, ist aus meiner Sicht für die AfD auch nicht so ganz einfach. Und deswegen hat er ja auch nochmal gesagt, wir sprechen mit allen, die das wollen. Aber Ulrich Siegmund, der ist ganz klar bisher jedenfalls gewesen, wir regieren alleine oder gar nicht.
18: Würde er das durchziehen, meint ihr?
17: Also es kommt jetzt natürlich total auf das Ergebnis an, ist ja klar. Am Ende habe ich schon das Gefühl, dass gerade zwischen Ulrich Siegmund und Alice Weidel wirklich ein enger Schulterschluss ist. Und von daher würde ich auch vermuten, dass Alice Weidel gerade auch Einfluss auf Ulrich Siegmund hat, wenn... Also es ging ja im Wesentlichen um die Frage dann, ob Ulrich Siegmund am Ende, wenn es mehrere Wahlgänge geben sollte, am Ende toleriert würde von dem BSW oder nicht. Das muss man dann mal schauen. Aber ich glaube, im Moment ist es einfach wahnsinnig schwer vorherzusagen, wie dieses Wahlergebnis ausgeht, ob die AfD so stark werden wird, wie in den Umfragen vorhergesagt oder vielleicht doch nicht ganz so stark oder vielleicht noch stärker. Welche Parteien kommen rein? Also ich glaube, da ist einfach, da muss man Tino Chrupalla in gewisser Weise recht geben. In dem Sommerinterview hat er gesagt, jetzt lassen wir erstmal abwarten, was das Wahlergebnis ist. Das ist schon alles auch ein bisschen hypothetisch im Moment.
16: Aber es ist schon auch ein Risiko, denke ich. Also mal angenommen, er kommt da fast dran an die absolute Mehrheit und sagt dann, ja, aber wenn es nicht allein klappt, dann gehe ich nach Hause. Dann hat er aus Sicht der AfD einen Vorteil sozusagen aufgemacht. Nämlich die anderen müssen zappeln, ja, zappeln absolut. Und zappeln und versuchen, irgendeine Koalition zusammenzuschustern. Das kann der AfD auch nutzen. Also auch der Bundes-AfD, sozusagen guckt euch an, dieses Chaos, die kriegen auch nichts hin. Es hat aber auch Nachteile. Der erste ist, man hat die Wähler in Sachsen-Anhalt, finde ich, richtig heiß gemacht. Wir holen uns unser Land zurück, aber dann mache ich hier den Christian Lindner und sage, nee, irgendwie passt mir doch nicht, ich gehe doch wieder nach Hause. Schwierig. Und der andere Punkt ist auch, auch da muss erstmal der Bär erlegt werden. Aber ich glaube, in Mecklenburg-Vorpommern wird es nicht so einfach, in die Regierung zu kommen. Und wenn das nicht gelingt, dann dauert es auch erstmal wieder einen Moment. Dann gehen wieder ein, zwei Jahre ins Land, wo die AfD vielleicht eine Chance hat. Und in der Zeit kann viel passieren. So hätte man jetzt den ersten Ministerpräsidenten und hätte quasi diesen Flock, den Alice Weidel ja auch da macht, nämlich wir werden jetzt immer regieren, auch eingeschlagen.
17: Also da hast du auf jeden Fall einen Punkt. Gleichzeitig ist es schon so, wenn sie nicht regieren würden, bin ich mir ziemlich sicher, dass sie diese Opferrolle sehr nutzen würden, spielen würden, sagen würden, wir sind hier eigentlich mit Abstand die stärkste Kraft im Land, über 40% wollen uns und seht her, keiner will mit uns zusammenarbeiten. Also koalieren will ja keiner dann. Und ich glaube, das würden die schon ganz gut für sich auch nutzen können. Und was man ja, also was ich auch immer in den Hintergründen höre, ist, dass man keine Eile hat. Und man ist sich auch immer noch nicht ganz, zumindest sind sich alle nicht ganz so sicher, ob Sachsen-Anhalt, ob der Landesverband da wirklich der Richtige ist, ob der genügend vorbereitet ist für eine mögliche Regierungsübernahme. Die AfD glaubt einfach, dass ihr die Zeit in die Hände spielt. Und gerade die Bundes-AfD blickt natürlich auch darauf, wie geht's eigentlich mit der Koalition im Bund weiter? Wird es vielleicht vorher Neuwahlen geben oder nicht. Also da, für die AfD.
16: Das ist auch schon sehr interessant, dass die AfD jetzt quasi, dass wir jetzt schon fragen, ob es Neuwahlen gibt. Also Neuwahlen gibt es nicht so häufig in der bundesdeutschen Geschichte. Die AfD spricht bei jeder Gelegenheit, dass ja nächstes Jahr schon gewählt wurde. Und zwischenzeitlich fragt man sich dann schon, wann jetzt eigentlich nächstes Jahr gewählt wird.
18: Aber wisst ihr, was ich mich gefragt habe bei dem, was Alice Weidel gesagt hat? Wir werden in Sachsen-Anhalt regieren. Okay, wir werden in Mecklenburg-Vorpommern regieren, in Berlin, im Bund, überall. Kommt das gut an? Weil es wirkt für mich, also wenn ich sehe, ja nicht besonders glaubwürdig, weil das kann sie ja jetzt nicht einfach so entscheiden. Sagt ihr, dass das gut ankommt, weil das weiter dann aufheizt?
17: Bei den AfD-Wählern, ja.
18: Aber ist das nicht auch unglaubwürdig auf eine Art und Weise, wenn sie das einfach so sagt?
16: Also auf der einen Seite beschwört sie da natürlich so eine Zwangsläufigkeit rein, was ich vorhin auch schon mal gesagt habe, ihr könnt uns gar nichts mehr. Das läuft jetzt einfach, der Schneeball, der rollt den Berg runter und die Lawine, die wird euch gleich alle, geht besser noch mal ein bisschen an die Seite, weil jetzt kommen wir. Also das macht sie. Aber umgekehrt finde ich es auch eine große Anmaßung gegenüber Wählern. Ja, das ist ja quasi immer die Betonung, die Menschen und die müssen gehört werden und das Volk und so weiter. Aber die sind offenbar alle so schon ausrechenbar und vorab gepolt, dass sowieso die alle das wählen werden. Also das finde ich auch schwierig, dass das so gesagt wird. Aber ich verstehe natürlich, warum sie es macht, weil sie so eine Zwangsläufigkeit suggerieren will.
18: Wenn ihr jetzt nach beiden Sommerinterviews im ZDF mit Alice Weidel und bei uns jetzt gestern am Sonntag mit Tino Chrupalla vergleichen müsstet, nochmal Bilanz ziehen müsstet, was habt ihr nach den Sommerinterviews über die AfD gelernt, auch wenn ihr euch natürlich sehr viel damit auseinandersetzt. Aber wenn ihr jetzt beide vergleicht.
17: Also ich fand schon, dass man bei beiden eben doch sehr stark diese Siegesgewissheit gespürt hat, diese Machtdemonstration. Bei Alice Weidel hat das ja dann nochmal perfektioniert, dass sie eigentlich auf gar keine Fragen eingegangen ist und eigentlich nur noch das erzählt hat, was sie sagen wollte. bei Tino Chrupalla, finde ich, hat man schon auch gesehen, wie er sich da aus manchen Situationen rausgezogen hat und gleichzeitig aber auch einfach nonchalant da Fake News verbreitet hat, so muss man sagen. Er hat den menschgemachten Klimawandel angezweifelt. Er hat aber auch von gefälschten Wahlen irgendwas geraunt, aber dafür keine Belege gehabt. Und am Ende war er irgendwo bei Einzelfällen. Und all das sieht man doch sehr klar, dass die AfD das einfach macht, weil sie weiß, die Wähler hinterfragen das nicht und es bringt ihnen vielleicht auch immer wieder neue Wähler dazu. Also aber auf jeden Fall, was man gesehen hat, ist, dass sie nicht versuchen, anschlussfähiger zu werden ans bürgerliche Lager.
18: Bevor du, Markus, antwortest, jetzt ist mir gerade noch eine Sache eingefallen, die ich gerne noch reinhören würde von Alice Weidel. Teilweise auch ihre Sprache. Ich glaube, wenn ich in einem Interview so sprechen würde als Frau mit Migrationshintergrund, würde sie wahrscheinlich sagen, ich bin nicht gut erzogen, aber sie selber hat rausgehauen.
21: Ich habe die Nase voll. Ich will nicht mehr angelogen werden von irgendwelchen Flachzangen, die da oben sitzen und irgendwas versprechen, genau das Gegenteil von dem tun. Hat das unser Land verdient? Unser Land wird kaputt gemacht.
18: Also da dachte ich, Flachzangen, das ist doch auch eigentlich, das
1: sollte doch Begriff lange nicht mehr
18: Politiker
1: gehört.
18: Auch nicht sprechen, oder?
16: Ja, wir haben ja vorhin schon mal darüber gesprochen. Ne? An wen richtet sich das? An wen? Was zeigt man damit? Ich habe vorhin gesagt, wenn man so eine richtige Außenseiterposition einnimmt, da kann man auch mal punkten. Wenn man so richtig mal vom Leder zieht, da kann man auch punkten. Also das sind bei gewissen Kreisen kommt das gut an. Es sagt auch etwas über das Temperament von Alice Weidel. Und ich finde, es sagt auch etwas wirklich von welcher Verachtung sie wirklich auf Politik und alle, die das sonst machen, schaut.
18: Das ist auch eine echte Verachtung, ne? Das ist nicht gespielt.
16: Das kam von ganz tief, glaube ich.
17: Würde ich auch eher sagen. Und sie weiß eben, dass das bei der Wählerschaft funktioniert. Sie streut das sehr, das kommt an bei den Wählern. Sie will diesen Hass auf diese Regierung forcieren, bestärken, damit eben die Wählerschaft immer mehr die AfD wählt. Das ist das Ziel der Ganzen, also da negative Emotionen zu streuen und gleichzeitig positive für die AfD. Es geht ja alles am Ende, das hat man eben auch in diesen Interviews gesehen, es geht nicht um Fakten, es geht um Emotionen und die wurden gestern Abend wieder bedient.
18: Markus, ich habe dich eben unterbrochen, habe deine Antwort gar nicht abgewartet. Nach beiden Sommerinterviews im ZDF und bei uns gestern, gibt's sowas, was du sagst, okay, das habe ich jetzt entweder nicht neu über die AfD gelernt, aber das ist mir jetzt gerade so im Gedächtnis geblieben?
16: Also ich fand jetzt auch in der Vorbereitung nochmal das Umfeld, die Menschen, die da mitkommen, die nicht in der AfD sind, die nicht Landtagsabgeordnete werden, die nicht im Fokus stehen, das sozusagen sich nochmal auch genauer anzugucken, auch mit den Kollegen hier aus dem AfD-Ressort im Hauptstadtstudio, mit den Kollegen, die dann noch viel tiefer drin sind beim RBB und beim MDR. Das ist schon etwas, was es in keiner anderen Partei gibt. Sowas gibt es einfach, egal wen man nimmt. Und es gibt auch ja auch Gewaltbereite im Umfeld der Linkspartei, würde ich sagen. Es gibt aber sowas gibt es im Prinzip in dieser Dimension einfach nicht. Und das ist das, was ich nochmal mitnehme. Das unterscheidet mindestens mal den Landesverband Sachsen-Anhalt von dem, was sonst so auf der politischen Angebotskarte steht. Und das ist das, was ich mitnehme.
18: Danke euch für eure Einblicke, für eure Antworten. Markus, dich hören wir nächste Woche wieder. Da hast du dann am Sonntag den Bundeskanzler zu Gast im ARD-Sommer-Interview. Vielen Dank, dass du da warst.
16: Sehr gerne.
18: Und danke dir, Juli. Dich hören wir dann wahrscheinlich, sag ich mal, spätestens nach der Landtagswahl in Sachsen-Anhalt wieder. Schön, dass du auch hier warst.
17: Sehr gerne.
18: Das war eine kürzere Version vom Berlin Code. Die ganze Folge gibt's bei ARD Sounds. Danke fürs Zuhören.
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1: Um 22 Uhr mit Martin Wilhelmi. Die USA verschärfen ihren Kurs gegen den Iran. Finanzminister Bessent kündigte neue Sanktionen gegen verschiedene Firmen und Personen an. Ziel sei es, sämtliche Einnahmequellen zu blockieren. Aus der Nachrichtenredaktion Jonas Valentin Weber.
2: Der Fokus soll laut Bessent unter anderem auf Geldgeschäften liegen, aber auch auf den Bereichen Öl, Technologie und Schifffahrt. Bessent verlangte außerdem von anderen Ländern, keine Geschäfte mehr mit dem Iran zu machen. Allen Staaten, die sich aus Sicht der USA nicht daran halten, drohte der Finanzminister mit massiven wirtschaftlichen Folgen. Konkrete Länder nannte Bessent aber nicht. Deshalb ist beispielsweise offen, ob China auch betroffen sein würde. Die Volksrepublik ist ein wichtiger Abnehmer iranischen Öls. Auch ist unklar, was die Sanktionen genau bedeuten.
1: Mitten im Krieg hat die Ukraine ihren 35. Unabhängigkeitstag gefeiert. Zum Jahrestag haben wichtige Unterstützer weitere Hilfe zugesagt. Großbritannien will der Ukraine erlauben, die Marschflugkörper vom Typ Storm Shadow künftig selbst herzustellen. Aus Kiew, Florian Kellermann.
3: Der ukrainische Präsident Volodymyr Zelensky empfing die Gäste aus dem Ausland auf dem Platz vor der Sophienkathedrale im Zentrum der Stadt. Dort ehrte Zelensky auch Soldaten und freiwillige Helfer der Armee, einige von ihnen posthum. Für den britischen Premierminister Andy Burnham war es der erste Auslandsbesuch im Amt. Burnham leitete dann auch zum ersten Mal eine Sitzung der sogenannten Koalition der Willigen, also der Ukraine-Unterstützerländer. Schon im Vorfeld sprach Burnham den Ukrainern Dank aus für ihren Kampf. Sie verteidigten nicht nur sich selbst gegen Russland, sondern ganz Europa.
1: Israel hat im Gazastreifen wieder Luftangriffe geflogen. Dabei sind nach palästinensischen Angriffen 2 Kinder getötet worden. Auch weitere Menschen sollen ums Leben gekommen sein. Eigentlich war im vergangenen Oktober ein Waffenstillstand vereinbart worden. Seitdem wurden nach palästinensischen Angaben dennoch hunderte Menschen im Gazastreifen getötet. Israels Militär dagegen gibt an, dass seitdem mehrere israelische Soldaten getötet worden seien.
4: Wir müssen die Nachrichten an dieser Stelle kurz unterbrechen für eine wichtige Warnmeldung. Achtung, ein Falschfahrer auf der A23 Heide-Hamburg. Zwischen Halstenbek, Krupunder und Hamburg-Eidelstedt kommt Ihnen ein Falschfahrer entgegen. Fahren Sie äußerst rechts und überholen Sie nicht. Auf der A23 Heide-Hamburg zwischen Halstenbek-Krupunder und Hamburg-Eidelstedt ist ein Falschfahrer unterwegs. Äußerste Vorsicht bitte in beiden Richtungen. Damit zurück zu den Nachrichten.
1: Nordosten Nebel, Tiefsttemperaturen 16 bis 7 Grad. Morgen im Norden und Osten länger trocken, von Südwesten bis zur Mitte Schauer, vereinzelt auch Gewitter. Die Höchstwerte 18 Grad in der Eifel bis 28 Grad am Oberrhein. Am Mittwoch gebietsweise Schauer und Gewitter, im Nordosten heiter 21 bis 30 und am Donnerstag im Osten freundlich 23 bis 32 Grad. 22:03 Uhr.
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4: Und hier gleich noch einmal die Warnmeldung von gerade eben. Achtung, ein Falschfahrer befindet sich auf der A23 Heide-Hamburg. Zwischen Halstenbek-Rupunder und Hamburg-Eidelstedt kommt Ihnen ein Falschfahrer entgegen. Fahren Sie äußerst rechts und überholen Sie nicht. Auf der A23 Heide-Hamburg zwischen Halstenbek-Rupunder und Hamburg-Eidelstedt ist ein Falschfahrer unterwegs. Äußerste Vorsicht bitte in beiden Richtungen. Der Blick auf die übrigen Straßen. A2 Hannover Richtung Berlin. Im Kreuz Hannover Ost ist die Überleitung zur A7 Richtung Kassel wegen eines Schwertransports gesperrt. Es gibt eine Umleitung, sie führt über die A2 bis Lehrte. Dann die A71 Richtung Sangerhausen, die ist zwischen Stadt Ilm und Arnstadt Süd wegen Wartungsarbeiten im Tunnel Behringen noch bis morgen früh ca. 6 Uhr gesperrt. Umgeleitet wird hier über die U69. Und damit wünschen wir allen unterwegs eine gute und sichere Fahrt.
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4: Mit Tom Westerholt von NDR Info in Hamburg. Guten Abend. 24. August 1991. Die Ukraine erklärt ihre Unabhängigkeit von Russland als demokratischer Staat in Europa. Das war heute vor genau 35 Jahren. Damals war dieser Schritt ein wichtiger Baustein im Zerfall der Sowjetunion. Heute kennen wir die Ukraine als dieses Land, das sich seit über 4 Jahren gegen die russische Invasion wehrt. Und trotzdem sollte heute, auch in Kriegszeiten, an dieses für das Land so wichtige Ereignis erinnert werden. Ich habe vor der Sendung darüber mit unserem Ukraine-Korrespondenten Florian Kellermann gesprochen. Wie haben diese Feierlichkeiten in Kiew denn heute ausgesehen?
5: Es war kein arbeitsfreier Tag, das schicke ich mal vorweg, weil es die gar nicht gibt jetzt im Krieg. Die sind gestrichen worden, also Feiertage, an denen man nicht arbeiten muss. Das heißt, die meisten Ukrainerinnen und Ukrainer haben das ja im Internet verfolgt, im Radio verfolgt. Aber es gab schon einen Staatsakt zumindest in der Innenstadt. Da sind Soldaten geehrt worden, aber auch Helfer der Armee geehrt worden, teilweise auch posthum. Und die ausländischen Gäste sind empfangen worden von Präsident Volodymyr Zelensky, hat dann auch noch eine kleine Rede dargehalten. Es gab aber halt keine Massenveranstaltungen, wie es in Friedenszeiten am Unabhängigkeitstag immer der Fall war. Zum einen, weil es eben, wie gesagt, kein arbeitsfreier Tag war und dann, weil man ja auch Angst haben musste, dass Russland dann trotzdem auch an diesem Tag Luftangriffe starten könnte.
4: Die Ukraine befindet sich nun seit 4,5 Jahren im Krieg mit Russland. Dabei war damals, wenn wir zurückschauen, 1991, ja, noch recht unklar, ob man sich in der Zukunft politisch eher Richtung Moskau oder Richtung EU orientieren könnte. Was hat denn dann letztlich zum Zerwürfnis zwischen diesen beiden Ländern geführt? Das war nicht erst die Annexion der Krim 2014, oder?
5: Das war aber trotzdem dann der Point of No Return sozusagen, diese Annexion. Denn klar, danach war klar, Russland respektiert die territoriale Integrität der Ukraine nicht, obwohl Russland die vorher mehrmals garantiert hat. Und danach ist natürlich dann unmöglich, eigentlich zu einem normalen Verhältnis zurückzukehren. 2013, klar, da hat es schon die Frage gegeben, unterschreibt die Ukraine ein Assoziierungsabkommen mit der EU. Russland war dagegen, beziehungsweise rhetorisch nicht, aber hat eben der Ukraine dann mit wirtschaftlichen Konsequenzen gedroht und dem damaligen Präsidenten Viktor Janukowitsch ein milliardenschweres Darlehen versprochen, wenn die Ukraine eben nicht dieses Abkommen unterschreibt. Aber dann eben 2014, die Annexion, war dann also klar, ja, jetzt geht's in Richtung Feindschaft.
4: Abgesehen von den schweren Angriffen auf die Ukraine, die laut Russlands Präsident Putin gerade noch weiter ausgewertet sollen wieder, kämpft das Land auch weiter mit innenpolitischen Problemen. Korruptionsvorwürfe gibt es regelmäßig und dazu auch wieder Forderungen nach überfälligen Wahlen, die Präsident Zelensky in Kriegszeiten aber weiter strikt ablehnt. Wo steht die Ukraine am 35. Jahrestag ihrer Unabhängigkeitserklärung?
5: Grundsätzlich führt sie einen Existenzkampf, denn Russland macht ja keinen Hehl daraus, dass es die Ukraine sich wieder unterordnen will und auch die ukrainische Unabhängigkeit letztendlich auslöschen möchte. Und die Ukraine hält sich einigermaßen, also sie bekommt Unterstützung aus dem Westen, die gerade so eben reicht, um den Vormarsch der russischen Armee halbwegs aufzuhalten. Aber sie wird eben täglich mit Raketen beschossen und mit Drohnen beschossen aus Russland, die erhebliche Schäden hier anrichten. Also die Schäden an der Wirtschaft allein sind in diesem Jahr schon doppelt so hoch wie in den 4 Kriegsjahren zuvor. Innenpolitisch, klar, da ist das große Problem der Demokratie, die leidet in Kriegszeiten. Es gibt seit 2019 keine Wahlen mehr, die sind eigentlich überfällig. Das ist ein Problem natürlich, weil dadurch der demokratische Prozess nicht wirklich stattfindet. Trotzdem gibt es immer noch eine starke Zivilgesellschaft, die der Staatsmacht auf die Finger schaut. Also es ist dadurch jetzt kein autoritäres System entstanden, aber es ist ein Problem für die Demokratie auf jeden Fall.
4: Und dazu eben immer wieder die Frage, Sie haben es angesprochen, ja, wie lange kann die Ukraine den russischen Angriffen standhalten mit Abwehrsystemen, die angeblich fehlen, wie Präsident Zelensky sagt. Es gibt die Unterstützung durch die EU, durch Großbritannien, bei der USA ist immer ein großes Fragezeichen dahinter. Gab es dazu im Rahmen der Feierlichkeiten jetzt Einigkeit, was den Support angeht?
5: Es gab zumindest jetzt keine Misstöne. Also es haben sich alle gleich geäußert. Diejenigen Staaten, die die Ukraine unterstützen. Die USA, wie Sie sagen, leisten keine finanzielle Unterstützung im Moment. Die Koalition der Willigen, wie es heißt, diese einige Dutzend Staaten haben Treffen abgehalten heute. Einige Staats- und Regierungschefs waren vor Ort, andere sind virtuell zugeschaltet worden. Was da genau beschlossen worden ist, ist nicht öffentlich gemacht worden. Man will ja Russland das dann auch nicht präsentieren. Es seien neue Pakete der Ukraine versprochen worden, sagt Präsident Selenskyj, für die Verteidigung, aber auch für die Energiesicherheit der Ukraine. Was so an die Öffentlichkeit gedrungen ist, ist zum Beispiel, dass Großbritannien der Ukraine es erlauben will, Marschflugkörper vom Typ Storm Shadow selber zu bauen, also eigentlich französisch-britische Marschflugkörper, die die Ukraine auch schon einsetzt, erfolgreich, und die weitreichend sind und die eben helfen sollen, russische Raketenabschussvorrichtungen zu zerstören, um eben so zu verhindern, dass die Ukraine weiterhin so intensiv beschossen wird mit Raketen aus Russland.
4: In Kiew ist heute die Unabhängigkeitserklärung der Ukraine vor genau 35 Jahren gefeiert worden. Mitten in Kriegszeiten, mit internationalen Gästen und allem voran wohl weiter mit viel Hoffnung auf Zeiten, die irgendwann mal wieder besser werden. Darüber gesprochen habe ich mit unserem

0: vollgepackten Auto sitzen. Sie fliehen vor dem Krieg. Raus aus Cherson, rein in die Ungewissheit. Vater Andriy geht in den Krieg. Die Familie ist plötzlich getrennt, erinnert sich Irina.
1: Er hat auch gesagt, ich muss mit Kindern wegfahren, damit wir sind in Sicherheit.
0: Tochter Alexandra ist 13, als sie die Ukraine verlässt.
2: Man versteht noch nicht genau, was passiert, weil man weiß nichts über Krieg.
0: Seit 2022 ein Krieg mit Russland. Mittendrin Vater Andriy. 2025 wird er verletzt, bleibt ein Jahr lang im Krankenhaus. Für Alexandra fühlt sich das so an.
2: Vor dem Krieg hat man so viele Probleme, die man vielleicht auch junge Person hat. Und dann plötzlich, die verschwinden alle und du denkst nur, wie überlebst du?
0: Heute ist sie 18 Jahre alt, macht gerade ihr Abitur, aber zurück, das will sie nicht.
2: Ich habe mich ziemlich gut integriert, finde ich. Ich habe auch einen Plan für meine Zukunft.
0: Spätestens seit Vater Andriy nach Deutschland gekommen ist, verschiebt sich das Leben. Hier wollen sie bleiben.
1: Meine Ziel ist hier bleiben, weil meine Kinder gut integriert sind und sie sehen ihre Zukunft. Ich versuche, bilden nicht so große Pläne, weil kenne ich nicht, passiert morgen.
0: Jetzt leben sie wieder zusammen. Zu viert in einer neuen Wohnung. Weit weg von der Frontlinie. Ein echter Neuanfang in einem neuen Land. Auch wenn die Couch noch fehlt in dem neuen Wohnzimmer.
3: Wir wechseln das Thema und schauen auf einen Ost-West-Konflikt in Deutschland. Denn Menschen aus dem Osten unseres Landes sind seit jeher in Spitzenpositionen dortiger Unternehmen weniger vertreten, als es ihrem Bevölkerungsanteil im Land entspricht. Forschende zeigen jetzt aber anhand aktueller Analysen von Daten des Elitenmonitors, eine kleine Verbesserung ist immerhin da. Florian Zinner berichtet und klärt auf.
4: Man muss schon sehr genau hinsehen, aber immerhin. Von gut 11 auf etwas über 12% ist der Anteil von Menschen aus dem Osten Deutschlands in Spitzenpositionen gestiegen, zeigt eine aktuelle Datenanalyse des Elite-Monitors der Universitäten Leipzig und Jena und der Hochschule Zittau-Görlitz. Die Forschenden verweisen aber auf große Unterschiede in den gesellschaftlichen Bereichen. So sei der Anstieg in Wissenschaft und Verwaltung besonders ausgeprägt, während er etwa in Wirtschaft und Kultur sogar leicht zurückgehen würde. Kaum Veränderungen gäbe es bei Justiz, Religion, Medien oder Politik. Politik sei zudem der einzige Bereich, in dem der Anteil von Menschen aus dem Osten Deutschlands in Spitzenpositionen dem tatsächlichen Bevölkerungsanteil entspreche, allerdings nur unter Berücksichtigung der Länderebene. Statt einer Ostquote schlagen die Forschenden beispielsweise eine gezielte Rekrutierung vor, etwa eine breitere Werbung für Leistungsstipendien in unterrepräsentierten Regionen. Einen Osthintergrund sehen die Forschenden bei Menschen, die auf dem Gebiet der ehemaligen DDR vor oder nach 1990 geboren wurden und dort bis zum 14. Lebensjahr gelebt haben. Das trifft auf etwa jede fünfte Person in Deutschland zu.
3: Kurzer Blick auf die Uhr. 22.15 Uhr ist es jetzt.
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3: Seit Mitte Juni gibt es ein gemeinsames europäisches Asylsystem, kurz GEAS. Eckpunkte von GEAS sind, die Verfahren von Asylsuchenden sollen direkt an den Außengrenzen der EU stattfinden. Dazu sollte mit GEAS auch der ewige Streit beendet werden, wie die Ankömmlinge dann später in der EU verteilt werden. Stark belastete Einreiseländer sollten entlastet werden und Staaten die Wahl haben. Entweder Schutzsuchende aufnehmen oder finanzielle und materielle Hilfe leisten. Jetzt gibt es Streit. Der italienische Vize-Regierungschef Salvini hat am Wochenende gesagt, sein Land werde aus Deutschland keinen einzigen, Zitat, illegalen Einwanderer zurücknehmen, solange deutsche Hilfsorganisationen mit Schiffen im Mittelmeer unterwegs seien. Darüber hat meine Kollegin Barbara Piroth vom HR mit Svenja Niederfranke gesprochen, Migrationsexpertin von der Deutschen Gesellschaft für Auswärtige Politik. Frage, wie passt das mit dem gemeinsamen europäischen Asylrecht zusammen? Ist diese Ankündigung im Sinne der Vereinbarung?
6: Nein, das ist sie nicht. Und Sie sprachen eben das Dublin-System.

0: System an. Also das ist das System, welches Mitgliedsland für Asylanträge zuständig ist. Und da kann Italien die Rückübernahme nicht an Bedingungen knüpfen. Deutschland muss prüfen, wenn ein Antragsteller einen Asylantrag stellt, welches Land ist dafür zuständig. Da gibt es eine Liste von Kriterien. Zum Beispiel hat die Person ein enges Familienmitglied, zum Beispiel ein Kind in einem anderen Mitgliedsland, oder gibt es ein Visum. Wenn das nicht zutrifft, dann ist es das Land der ersten irregulären Einreise, also zum Beispiel Italien. Und wenn Deutschland das so geprüft hat, dann ist Italien eigentlich daran gebunden und dann sollte Italien diese asylsuchende Person auch zurücknehmen. Das macht jetzt Italien gerade nicht, haben sie aber vorher auch nicht gemacht, muss man eigentlich auch erwähnen.
1: Jetzt argumentiert ja nicht nur Salvini so, sondern auch Italiens Ministerpräsident Giorgia Meloni. Und sie sagt jetzt wiederum dem Seerecht zufolge, also sie bezieht sich gar nicht auf Dublin, sondern auf das Seerecht, demnach gelten auf einem Schiff diejenigen Gesetze des Landes, unter dessen Flagge es fährt. Also damit wäre dann Deutschland Erstaufnahmestaat der Bootsflüchtlinge und nicht Italien. Inwiefern hat da vielleicht doch die italienische Regierung einen Punkt?
0: Hier wird es jetzt auch nochmal sehr kompliziert und sehr technisch, denn hier überlappen sehr viele verschiedene Rechtsgebiete. Sie haben das internationale Seerecht erwähnt, das gilt, Menschenrechte, Flüchtlingsrecht, aber natürlich gelten auch die europäischen Vorschriften hier. Und bei privaten Schiffen wie zivile Seenotrettungsorganisationen, zum Beispiel Sea-Watch kennt man ja, die unter deutscher Flagge schwimmen, die sind, wie Sie sagten, an die Rechtsvorschriften des Flaggenschiffs gebunden. Also Sea-Watch 5 zum Beispiel an deutsches Recht. Aber ganz wichtig, sie sind rechtlich gesehen nicht einfach schwimmendes Territorium. Also sie sind nicht einfach schwimmendes Deutschland. Asylrechtlich hängt es vor allem von dem Ort der Ausschiffung ab. Also wo gehen die schutzsuchenden Personen von Bord? Und dann muss man die Dublin-Kriterien anwenden und dann muss man dieses ganze Dublin-Prüfsystem wieder durchführen. Das muss dann Italien durchführen.
1: Also wenn ich Sie recht verstehe, ist das jetzt wichtig, unter welcher Flagge ein Hilfsboot unterwegs ist? Denn wenn man sich mal die Praxis anschaut auf dem Mittelmeer, da werden Menschen aufgegabelt, weil sie versuchen, über diesen Weg nach Europa zu gelangen. Dann sind es ja häufig nicht wirklich seetüchtige Boote, die sind in Seenot. Inwiefern kann man dann in solchen Notsituationen überhaupt darüber diskutieren, welche Nationalität ein solches Schiff hat?
0: Ja, da haben Sie recht. Das ist egal. Internationales Seerecht verpflichtet, dass jede Person in Lebensgefahr auf See gerettet werden muss von Schiffen. Also Kapitäne aller Schiffe sind dazu verpflichtet. Und man muss diese so schnell wie möglich an einen sicheren Ort bringen. Und das ist egal, unter welcher Flagge das Schiff fährt.
1: Also wir haben eine relativ komplexe Rechtslage, so viel kann man wahrscheinlich festhalten. Was Salvini da sagt, er ist ja bekannt dafür, mal einen rauszuhauen, kann man das dann überhaupt ernst nehmen?
0: Ja, es ist natürlich eine weitere Provokation Richtung Deutschland und Deutschland muss sich jetzt natürlich überlegen, wie man darauf reagiert. Also lässt man die Sache jetzt noch weiter diplomatisch eskalieren? Es werden jetzt weitere Gespräche auf verschiedenen politischen Ebenen geführt. Man könnte auf EU-Ebene was machen, man könnte es extremst eskalieren lassen, beim Europäischen Gerichtshof vorbeischauen und da sagen, dass Italien sich nicht an Regeln hält. Oder man könnte auch beim Solidaritätsmechanismus, den Sie am Anfang ansprachen, auch da sagen, wenn Italien sich nicht an Regeln hält, dann bekommt Italien keine Hilfsgelder bezahlt. Aber das muss man alles in Rücksprache mit der Europäischen Kommission und mit der EU machen. Also da kann Deutschland nicht einfach alleine das machen.
1: Es gibt aber auch Beobachter, zum Beispiel unsere Korrespondentin in Italien, die sagt, das wird am Ende alles gar nicht so heiß gegessen wie gekocht. Meloni würde es aufgrund eben auch der vielfältigen Wirtschaftsverbindung mit Deutschland jetzt gar nicht unbedingt auf einen offenen Streit ankommen lassen. Was denken Sie?
0: Ja, das muss man immer natürlich mit berücksichtigen. Migration ist ein Politikfeld von vielen und Deutschland ist auf Italien angewiesen in anderen Politikbereichen. Italien ist auf Deutschland angewiesen in anderen Politikbereichen. Das wird jetzt auf höchster politischer Ebene und auch auf den Ebenen darunter aktiv diskutiert, wie viel Bedeutung man dieser Thematik jetzt geben möchte.
2: Svenja Niederfranke, Migrationsexpertin von der Deutschen Gesellschaft für Auswärtige Politik, im Gespräch mit dem Hessischen Rundfunk. Hamburg verliert einen seiner bekanntesten Mäzene und Förderer. Klaus-Michael Kühne ist tot. Der Unternehmer und Milliardär und leidenschaftliche HSV-Fan hat Hamburg über Jahrzehnte auf ganz unterschiedliche Weise geprägt. Jetzt ist er im Alter von 89 Jahren gestorben. Dietrich Lehmann blickt zurück auf das Leben von Klaus-Michael Kühne.
3: hart arbeiten und Chancen nutzen. Das war so etwas wie das Lebensmotto von Klaus-Michael Kühne. 1937 geboren, als Sohn des Logistikunternehmers Alfred Kühne, lebt er lange Zeit im gutbürgerlichen Teil von Winterhude an der Hamburger Außenalster.
4: Ja, ich bin an der Bellevue aufgewachsen. Mein Vater hat dort im Jahr 1950 ein Haus gebaut und das war damals ein mutiger Entschluss. Ich bin im Heinrich-Hertz-Gymnasium zur Schule gegangen.
3: Übrigens in der gleichen Klasse wie der spätere Liedermacher und DDR-Kritiker Wolf Biermann. Nach Schule folgen Ausbildung als Kaufmann, Stippvisiten bei Reedereien und Banken. Dass Klaus-Michael Kühne ins väterliche Unternehmen Kühne und Nagel einsteigt, ist von vornherein klar.
4: Ich war der einzige Sohn. Mein Vater war ebenfalls mit dem Geschäft so eng verbunden, er konnte sich gar nichts anderes vorstellen, als dass das von mir sozusagen übernommen wurde. Er hat mich auch in sehr jungen Jahren dort in das Unternehmen hineingebracht und sehr viel dafür getan, dass ich eine erstklassige Ausbildung bekam.
3: Damit Klaus-Michael Kühne schon mit 26 Jahren als Teilhaber beim Logistikunternehmen Kühne und Nagel Verantwortung übernehmen kann. Gegründet worden war die Firma in Bremen. Schon Klaus-Michael Kühnes Vater aber hatte die ersten Weichen für die Verlegung des Firmensitzes in einen Teil der Schweiz gestellt, wo kaum Steuern fällig werden.
4: Vielleicht war es übertriebene Vorsorge, vielleicht war es auch Pessimismus, den uns dahin gebracht hat, aber es ist uns sehr gut bekommen.
3: Kühne und Nagel ist mittlerweile das zweitgrößte Logistikunternehmen weltweit.
4: Ja, unsere Stärke ist das integrierte Angebot an den Kunden, dass wir alle seine Transportprobleme lösen können, den Warenfluss steuern für unsere Kunden, mit welchen Verkehrsmitteln auch immer, von welchem Teil der Welt, in welchem Teil auch immer.
3: Kühne wird zu einem der reichsten Deutschen.
4: Bin gar nicht so anspruchsvoll. Sicher, ich habe mein Haus und mein kleines Schiff. Luxus ist für mich bedingt wichtig. Geld muss arbeiten.
3: Trotz der Übersiedlung in die Schweiz, seiner Geburtsstadt Hamburg, kehrt Kühne nie ganz den Rücken. Seinen Lieblingsfußballverein, den HSV, unterstützt er jahrelang mit Millionensummen und mischt sich auf der anderen Seite durch öffentliche Interviews und mehr oder weniger gefragte Tipps immer wieder ein.
4: Der HSV muss erstmal sein Image entscheidend verbessern, er muss attraktiv werden, daran muss gearbeitet werden.
3: Kühne ist zur Stelle, als die Traditionsreederei Hapag-Lloyd ins Ausland verkauft werden soll, übernimmt zusammen mit der Stadt Hamburg einen großen Teil der Aktien.
4: Hapag-Lloyd gehört nach Hamburg, Hapag-Lloyd befruchtet den Hafen im hohen Maße, ca. 40% des Hafenumschlags in Hamburg kommt von Hapag-Lloyd und seinen Allianzpartnern.
3: Mit seiner Frau Christine bleibt Klaus-Michael Kühne kinderlos. Sein Vermögen bringt er in eine Stiftung ein. Die soll unter anderem einen großen Wunsch von Opernfan Kühne umsetzen, eine neue Oper an der Elbe, so Karl Gernandt, einer der engsten Vertrauten des Multimilliardärs.
5: Ich glaube schon, dass das für Herrn Kühne das größte Herzensprojekt ist.
3: Mit ihrem Milliardenvermögen soll die Kühne-Stiftung sowohl Kultur als auch Wissenschaft und medizinische Forschung finanzieren.
2: Dietrich Lehmann zum Tod von Klaus-Michael Kühne.
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2: In der ersten Runde des DFB-Pokals läuft jetzt gerade das letzte Spiel des Abends, nämlich der Hallesche FC gegen Schalke 04. Michael Augustin, wie sieht's denn da aus?
7: Ja, nicht mehr so gut für den Außenseiter. Der Regionalligist hatte geführt. 1:0 stand zur Pause für den Halleschen FC. Aber jetzt hat Schalke 04 die Partie gedreht. Es steht 2:1 für den Bundesliga-Aufsteiger. Wie ist das denn passiert, Jens Lampe?
8: Ein Foul-Elfmeter musste Schalke in die Führung bringen, beziehungsweise musste Schalke herausholen, um in Halle in Führung gehen zu können. Aber das war dann ein klarer Elfer, denn Halili, der hallische Verteidiger, der holte Sylla da mit einem Tritt von den Beinen. War nicht mit Absicht, er wollte den Ball treffen, aber war zu spät dran. Und das war auch noch im Strafraum. Also Schiri Jöllenbeck hat das gut gesehen. Das war ein Elfmeter für Schalke. Und Eddie Dzeko, der Altmeister, der 25 Minuten vor Spielende hier eingewechselt wurde, der macht das, warum er eingewechselt und wofür er eingewechselt gewechselt wurde. Souverän verwandelt er den Elfmeter. Spiel gedreht, nachdem ja Ljubicic in der 62. Minute das 1:1 für die Schalke erzielt hatte. Das hatte sich alles so ein bisschen angedeutet, denn der Hallesche FC kam in den letzten Minuten kaum noch aus der eigenen Hälfte, konnte kaum noch für Entlastung sorgen. Die Schalke erhöhten den Druck und führen jetzt 2:1.
7: Soweit live aus Halle Jens Lampe. Gleich sind wir wieder bei ihm bei der Schlussphase. Vorher hätte es auf einem Nebenplatz des Berliner Berliner Olympiastadions fast eine große Überraschung gegeben. Die VSG Altglienicke aus der Regionalliga Nordost ist nur ganz knapp am VfL Wolfsburg gescheitert. Und zwar mit 5:6 im Elfmeterschießen. Lars Becker.
6: Dreimal war die VSG in Führung gegangen. Früh durch Niedfeld, durch Saliger, der einen Patzer von Zielinski, dem Keeper, ausgenutzt hat. Ein weiterer Patzer in der Nachspielzeit von Kapitän Arnold, der eingewechselt wurde. Erneute Führung durch Ibrahimi. Wolfsburg kam immer zurück. Durch den schon erwähnten Maxi Arnold zur Pause eingewechselt. Das 1-1, 25 Meter Schuss an den Innenpfosten. Das 2-2, 18 Meter Freistoß über die Mauer ins Netz. Und dann kurz vor Ende der Verlängerung das 3-3 durch Hauke Wahles ging ins Elfmeterschießen. Da hätte die VSG die Geschichte für sich klären können. Am Ende der Held, der zwischendurch gepatzt hat, Jakob Zielinski, hält 2 Elfmeter, sichert seiner Mannschaft den Einzug in die zweite Runde. Ein aufopferungsvoller Kampf der VSG am Ende ohne Belohnung. Wolfsburg weiter, die VSG raus.
7: Für den HSV hatte der Tag, wie gerade eben gehört, mit einer traurigen Nachricht begonnen. Investor Klaus-Michael Kühne ist tot. Der Logistikunternehmer, der Schätzung zufolge einen dreistelligen Millionenbetrag in den HSV investiert hat, ist im Alter von 89 Jahren gestorben. Im Pokal hatten die Hamburger dann aber Grund zur Freude. Die Mannschaft von Trainer Merlin Polzin hat beim Drittligisten SC Verl mit 3-0 gewonnen.
9: Wir wussten, dass es heute ein anspruchsvolles Spiel wird, gegen eine Mannschaft, die eine gewisse Art und Weise an den Tag legt, die herausfordernd sein kann. Und dass es darum geht, die Momente dann noch zu akzeptieren, gleichzeitig aber auch dann unserem eigenen Plan zu vertrauen. Und das haben die Jungs getan.
7: Ja, uns dreimal getroffen, zweimal durch Grönbeck und einmal durch den erst 16-jährigen Luis Lemke. Der hat nun Uwe Seeler als jüngsten Torschützen in einem Pflichtspiel für den HSV abgelöst. Auch der erste FC Köln hat sich bei einem Drittligisten durchgesetzt mit 2-1 bei den Würzburger Kickers, also beim Drittliga-Aufsteiger. Zweifacher Torschütze war Isak Johannesson.
10: Letztes Jahr war auch sehr schwer gegen Regensburg, auch 2-1 letztes Jahr. Also das ist immer die erste Runde im Pokal, ist immer schwer. Die haben sehr große Spieler, immer lange Bälle. Das war schwer in der ersten Halbzeit, aber wir machen das gut und 2-1 ist okay.
7: Ja, ein Ergebnis noch aus der Fußball-Bundesliga der Frauen. Da hat Werder Bremen sein erstes Saisonspiel gewonnen und zwar mit 2-1 beim FSV Mainz 05. Und bei der Hockey-WM in Belgien und den Niederlanden haben die deutschen Frauen ihr zweites Spiel der Zwischenrunde gewonnen mit 4-1 gegen Spanien. Aber das Halbfinale können sie nicht mehr erreichen. Sie spielen nun am Donnerstag gegen Indien um den 5. Platz.
2: Der Sport mit Michael Augustin und wir versuchen gleich noch in der ARD-Infonacht in die Schlussphase des Spiels Hallescher FC gegen Schalke 04 einzutauchen. Wenn Sie da Fußball interessiert sind, dann bleiben Sie gerne dran.

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1: Um 22.30 Uhr mit Martin Wilhelmi. Die USA wollen den Druck auf den Iran erhöhen. Finanzminister Bessent hatte gravierende Sanktionen angekündigt. Er ließ aber offen, wie genau die Maßnahmen aussehen. Aus Washington Anne Schneider.
2: Mit der Kampagne Operation Economic Outcast wollen die USA die wirtschaftlichen und finanziellen Verbindungen des Landes weltweit kappen und Einnahmequellen des Regimes austrocknen. Nach Angaben der US-Regierung kann künftig nahezu jede wirtschaftliche Zusammenarbeit mit dem Iran US-Sanktionen nach sich ziehen. Gleichzeitig erhöht US-Präsident Donald Trump den politischen Druck auf andere Staaten. Laut Bessent telefoniert er mit Staats- und Regierungschefs weltweit und fordert sie auf, ihre Beziehungen zum Iran einzuschränken oder zu beenden.
1: Die EU hat der Ukraine neue Milliardenhilfen zugesagt. Laut EU-Kommission sind mehr als 6 Milliarden Euro genehmigt worden für Flugabwehr, Raketen, Munition und Radaranlagen. Damit solle die Ukraine sich besser gegen die verschärften russischen Angriffe verteidigen können. Die Ukraine hat heute den 35. Jahrestag ihrer Unabhängigkeit von der Sowjetunion gefeiert. An der zentralen Veranstaltung in Kiew nahmen auch zahlreiche ausländische Staatsgäste teil. Niedersachsens Ministerpräsident Lies hat das VW-Werk in Hannover besucht, kurz vor einer Reihe von Betriebsversammlungen beim kriselnden Konzern. Lies sagte, die Autoindustrie stehe vor schwierigen Herausforderungen. Aus der Nachrichtenredaktion Janine Artist.
3: Deutschland sei etwa bei den Energiekosten nicht wettbewerbsfähig, so Lies. Dazu komme die Konkurrenz durch chinesische Autobauer. Die EU habe mit Zöllen auf E-Autos aus China eine Lösung gefunden, die zu einer fairen Wettbewerbssituation führe, sagte der Ministerpräsident. Er forderte das gleiche Vorgehen bei Hybridautos. VW-Betriebsratschefin Cavallo sagte in Hannover, betriebsbedingte Kündigungen seien ausgeschlossen. Veränderungen müssten sozialverträglich stattfinden. Auch Werksschließungen seien keine Option.
1: Die Meerestemperatur hat einen neuen Höchstwert erreicht, das hat der EU-Klimadienst Copernicus mitgeteilt. Es geht konkret um den weltweiten Tagesdurchschnitt an der Meeresoberfläche. Der lag am vergangenen Samstag bei 21,1 Grad, so hoch wie nie seit Beginn der Messungen. Laut Copernicus nehmen mit dem Anstieg auch die Risiken für Ökosysteme und Küstenorte zu. Das Wetter in Deutschland, nachts gebietsweise klar, im Süden einzelne Schauer, im Nordosten Nebel bei Tiefsttemperaturen von 16 bis 7 Grad. Morgen im Norden und Osten länger trocken, von Südwesten bis zur Mitte Schauer, vereinzelt auch Gewitter. Höchstwerte 18 Grad in der Eifel bis 28 Grad am Oberrhein. Am Mittwoch gebietsweise Schauer und Gewitter, im Nordosten heiter 21 bis 30 Grad, am Donnerstag im Osten freundlich, im Westen vereinzelt Schauer oder auch Gewitter 23 bis 32 Grad. Und das waren die Nachrichten.
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4: Mit Tom Westerholt am Mikrofon und ich gebe direkt rüber zum Sport und zu Michael Augustin.
5: Ja, es läuft nämlich noch ein Spiel, das Spiel im DFB-Pokal in der ersten Runde. Der Hallesche FC gegen Schalke 04. Wir sind in der Schlussphase und gerade schießt der Außenseiter, der HFC, den 2:2 Ausgleich. Wir blenden uns ein bei unserem Reporter Jens Lampe.
6: Schieden schien 2:2. Und es sind nur noch, ja, die Nachspielzeit ist noch nicht angezeigt. Die offizielle Spielzeit ist vorbei. Es war die 90. Minute. Bin gespannt, wie viele Nachspielminuten hier angezeigt werden. Aber der Hallesche FC kommt zurück, nachdem Schalke durch dieses Elfmetertor in der 81. Minute von Edin Dzeko die Partie eigentlich im Griff hatte. Aber der Viertligist kam dann nochmal zurück, hat nochmal alles in die Waagschale geworfen, obwohl man den Eindruck hatte, dass sie langsam aber sicher die Kräfte verlassen. Aber nein, sie haben weiter dran geglaubt, haben sich diesen Standard erkämpft, diese Ecke. So entstand ja auch das Führungstor der ersten Halbzeit nach Eckball. Gab es ein Gewühl unter Torschütze. Oder wie gesagt, das 1:0 für den HFC nach einer Ecke, das 2:2 für den HFC nach einer Ecke. Bin gespannt, wie Schalke jetzt nochmal reagiert. Wissen nicht, wie viel Nachspielzeit angezeigt ist hier. In jedem Fall können es maximal noch 2-3 Minuten sein. Viel mehr war nicht. Unterbrechungen gab es nicht. Schalke muss wahrscheinlich in Halle in die Verlängerung. Die Schalke haben noch nie in ihrer Vereinsgeschichte in der ersten Runde gegen einen Viertligisten verloren. Ja, aber Sag niemals nie. Aus Schalker Sicht in jedem Fall haben sie sich das selbst zuzuschreiben, die Gäste aus Gelsenkirchen. Denn nach diesem 2:1 Führungstreffer durch Dzeko per Foul Elfmeter, da hätten sie die Partie eigentlich über die Runden schaukeln müssen. Stattdessen haben sie dem Viertligisten, der wirklich schon auf dem Zahnfleisch kroch, nochmal die Gelegenheit gegeben, vor ihr Tor und in ihren Strafraum zu kommen. Und das war ab der 60. Minute kaum noch der Fall. Da hat Halle quasi 25 Minuten nur hinten drin im eigenen Drittel verteidigt. War kein einziges Mal in der Schalker Hälfte. Und plötzlich, nach dem 2:1 für die Schalker, bekommt der HFC die dritte Luft und wahrscheinlich dann auch die Verlängerung geschenkt von den Schalkern. Mal sehen, ob sie es schaffen. Sind noch mal in der Nähe des Schalker Strafraums. Der Viertligist versucht es noch mal mit einem Einwurf in Höhe des Strafraums. Schalke muss aufpassen, nicht, dass da noch eine Unachtsamkeit kommt und plötzlich der hallische FC hier diese Sensation schafft, nachdem sie ja schon nahezu platt und tot waren in diesem Spiel. Jetzt sind sie zurück. So, langer Einwurf in den Strafraum. Der Schalker kann diesmal aber geklärt werden, wird bis zur Mittellinie weggeschlagen. Ball erstmal bei den Hallensern, da muss aber Bendel-Wald heraus aus seinem Kasten, weil die Hallenser die Abwehr ziemlich entblößt haben. Da waren alle Hallenser noch mal vorne. Da musste der Keeper 25 Meter aus seinem Tor heraus, um den Ball erst mal in Seiten aus zu befördern. Jetzt haben ihn die Schalker noch mal herumgespielt zu ihrem eigenen Torhüter, zu Karius. Kommt da noch mal der lange Schlag der Schalker Richtung Strafraum des Halleschen FC. Der kommt, kann man da noch mal irgendetwas draus machen. Dzeko versucht es mit der Kopfballverlängerung. Aber da ist der Ball schon wieder beim Torwart der Hallenser, weil keiner diese Kopfballverlängerung von Dzeko kann. Keiner da. So, und dann ist der Schlusspfiff der offiziellen Spielzeit da. Der Hallesche FC erreicht mindestens mal die Verlängerung gegen Schalke 04 nach einem 2:2 und einer kämpferisch starken Leistung. Schalke muss nachsitzen in Halle.
5: Ja, da wird's ein langer Pokalabend in Halle. Das war Jens Lampe, unser Reporter.
4: Und wir behalten den weiteren Verlauf dieses Pokalspiels zwischen dem Halleschen FC und Schalke 04 natürlich weiter für Sie im Blick. Etwa einen Monat ist es jetzt her, dieser Anschlag auf den Berliner Christopher Street Day. Dabei starb eine Frau aus Warschau, mehr als 2 Dutzend weitere Menschen wurden verletzt. Bei einem anschließenden Polizeieinsatz in einer Kleingartenanlage in Berlin-Spandau erschossen die Beamten den mutmaßlichen Attentäter, einen Mann libanesischer Abstammung. Dieser Anschlag auf den CSD war heute auch Thema im Innenausschuss des Berliner Senats. Was dort besprochen wurde, fasst Landespolitikreporterin Sabine Müller zusammen.
7: Demonstrationen, Paraden, Musikevents. Der große Tiergarten ist ein Veranstaltungshotspot. SPD-Innensenatorin Iris Spranger schlägt deshalb vor, das Gelände dauerhaft besser vor Angriffen zu schützen. Sie plädiert für einen festen Überfahrschutz, um Fahrzeuge abzuhalten.
8: Das lässt sich durch entsprechende solide Bänke, Informationstafeln, Skulpturen und andere Stadtmöbel rund um den Tiergarten umsetzen.
7: Der doppelte Nutzen laut Spranger, mehr Sicherheit plus Entlastung der Polizei, die dann nicht mehr ständig Sperren auf- und abbauen müsste. Abgestimmt mit dem Koalitionspartner war der Vorschlag nicht. Der CDU-Abgeordnete Stefan Lenz klingt aber nicht abgeneigt.
9: Es muss eine Dauerlösung geben, denn die Polizei hat ja andere Aufgaben, als permanent Absperreinrichtungen zu errichten. Also man muss drüber nachdenken in Ruhe.
7: Skepsis bis Ablehnung dagegen bei den Oppositionsparteien. Reine Symptombekämpfung kritisiert die AfD, nicht zielführend, sagen die Grünen. Kurz- und mittelfristig nicht die richtige Antwort auf einen solchen Anschlag, meint Niklas Schrader von der Linken.
10: Der Tiergarten ist riesig. Ich glaube, das würde ein jahrelanges oder jahrzehntelanges Bauprojekt und es wäre sehr teuer.
7: Im Innenausschuss werden auch viele andere Antworten diskutiert. CDU-Justizsenatorin Philor Badenberg plädiert für juristische Verschärfungen. Unter anderem fordert sie, wenn es um Gefährder und mögliche Terrorgefahr gehe, sollten grundsätzlich nie Jugendgerichte zuständig sein, sondern immer die Staatsschutzkammer am Landgericht. Man dürfe die Debatte nicht auf Sicherheitsaspekte verengen, mahnt SPD-Antidiskriminierungssenatorin Cansel Kizil-Tepe. So sehen das auch Grüne und Linke, die größere Anstrengungen verlangen, Islamisten und andere Extremisten zu deradikalisieren. Außerdem müsse mehr gegen Queerfeindlichkeit getan werden. Senatorin Kizil-Tepe kündigt für kommenden Mittwoch einen runden Tisch mit Betroffenen an. CDU-Familiensenatorin Katharina Günther-Wünsch schaltet sich ein. In der Debatte gehe einiges durcheinander, findet sie, auch was den CSD-Attentäter angehe.
11: Abdul B. ist nicht gewalttätig geworden, weil ihm, entschuldigen Sie ein bisschen die Vereinfachung, queere Jugendprojekte gefehlt haben. Abdu B. ist gewalttätig geworden, weil in der Familie Erziehungskompetenz gefehlt hat.
7: Der grüne Abgeordnete Vassili Franco sagt dem RBB, für ihn als schwuler Mann sei das ein harter Moment gewesen.
12: Denn man hat gemerkt, dass die CDU gar kein Interesse hat, queeres Leben in Berlin zu schützen und queere Sichtbarkeit zu ermöglichen.
7: Es war nicht der einzige Moment, in dem es im Innenausschuss Kopfschütteln oder auch Wortgefechte gab. Regierung und Opposition gingen sich teilweise heftig an.
4: Ein Beitrag von Sabine Müller.
0: Wirtschaft.
4: Sie sind vor allem nervig und lästig, können aber eben auch Krankheiten übertragen und damit doch gefährlich werden. Mücken und Zecken, aus dem Sommer leider nicht mehr wegzudenken. Wer sich schützen will, greift oft zu Sprays oder Lotionen aus Apotheke oder Drogerie. Immer mit der bangen Frage, wie gut helfen solche Kombiprodukte eigentlich wirklich? Hält das die lästigen Viecher ab? Dieser Frage sind Liv Thamsen und Wiebke Nielsen nachgegangen, auch direkt am Tatort, in der Natur.
13: Dichte Wälder, hohes Gras, hier lauern sie, die Zecken. Paula Schwan wohnt an der Mecklenburgischen Seenplatte und hat mit solchen Schädlingen auch dieses Jahr schon Bekanntschaft gemacht.
14: Wenn ich hier auch im Wald spazieren gehe oder so, da ist ein so hohes Gras. Und dann geht es schon mal schnell, wenn man nicht aufpasst. Da war ich nicht eingesprüht, hatte ich nicht dran gedacht.
13: Sie und ihre Familie testen 5 Kombiprodukte gegen Mücken und Zecken. Stechen lassen müssen sich die Schwans dafür nicht, denn den Test zur Abwehrwirkung hat Stiftung Warentest gemacht, unter Laborbedingungen. Dorit Munzke.
15: Für unsere Untersuchung kamen 3.124 im Labor gezüchtete Mücken zum Einsatz. Zum einen die tagaktive Gelbfiebermücke, zum anderen die dämmerungs- und nachtaktive südliche Hausmücke. Das sind 2 weit verbreitete Arten, die Krankheiten übertragen können.
13: Und wie sind Geruch und Hautgefühl der Produkte? Vater Olaf Schwan testet zunächst Zekito Classic, die Eigenmarke von Rossmann, für 1,79 Euro pro 100 Milliliter.
16: Duftet auch schon gleich angenehm wie so eine Creme. Fühlt sich erstmal ganz angenehm an, vom Auftragen her. Vielleicht auch so leicht fettend.
13: Auch Eskito Free, die DM-Eigenmarke, für umgerechnet 2,45 Euro, klebt nicht, so die Familie. Beim Markenprodukt Autan Multi-Insekt für 5,99 Euro pro 100 Milliliter bemerkt Mutter Isabel Schwan.
14: Lässt sich gut verteilen und ist auch angenehm kühl auf der Haut.
13: Diese 3 Produkte enthalten als Wirkstoff Icaridin. In den beiden teureren Markenprodukten Antibrum Forte für 13,33 Euro und in No-Bite aus der Apotheke für 16,70 Euro ist DEET drin, also Diethyltoluamid, DEET. Beide DEET-Produkte enthalten außerdem einen Warnhinweis auf der Packung. Kontakt mit zum Beispiel Brillen und Kontaktlinsen solle vermieden werden. Dorit Munzke von der Stiftung Warentest.
15: DEET kann die Augen stark reizen und allergische Reaktionen hervorrufen, gilt aber als sehr zuverlässig. Auch Icaridin kann die Augen reizen, scheint gesundheitlich aber weniger bedenklich zu sein als DEET.
13: Auch beim Geruch unterscheiden sich die beiden Produkte von den anderen. Isabel Schwan über Antibrum Forte mit 30% DEET.
14: Riecht ein bisschen intensiver, sehr intensiv. Auch nicht so gut wie das andere.
13: Und Olaf Schwan und Tochter Paula über No-Bite mit ganzen 50% DEET.
16: Dann riecht es nicht gerade wie Parfüm.
14: Leicht nach Plastik irgendwie.
13: Trotzdem weniger Wirkung. No-Bite schnitt bei Stiftung Warentest schlechter ab als die günstigen Mittel. Das zweite DEET-Produkt, Antibrum Forte, hingegen überzeugte im Labor, Dorit Munzke.
15: Als einziges Mittel im Test hat es länger als 7 Stunden vor Mückenstichen geschützt und nur eine von 240 Zecken nicht abgewehrt.
13: Die günstigen Produkte aus den Drogerien hätten hingegen auch einen gewissen Schutz geboten. Bis zu 6 Stunden vor Mücken und bis zu 4 Stunden vor Zecken. Olaf Schwan fällt noch etwas Positives auf beim DM-Produkt Eskito, eine kleine Lasche an der Plastiktube.
16: Hier ist eben noch ein praktischer Effekt dabei. Man kann es mitnehmen für Outdoor-Geschichten, hier ein Bändchen ranmachen.
13: Was auch gegen Zecken und Mücken hilft, lange, helle Kleidung und nach dem Ausflug Haut absuchen nicht vergessen.

0: Und die Zeit, es ist 22.45 Uhr.
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0: Kommunikation und Transparenz, also wie wir miteinander reden und was dabei offen auf den Tisch gelegt wird, das sind für viele Menschen wichtige Voraussetzungen, sei es im Beruf, im Vereins- oder im Privatleben. Auch die deutsche Justiz sieht offenbar die Notwendigkeit, mehr über ihre Arbeit zu berichten und über den Rechtsstaat aufzuklären. Und das macht sie mittlerweile auch immer mehr über Social Media. Unser Thema jetzt im ARD-Radioreport Recht mit Fabian Töpel.
2: Gerade für jüngere Menschen ist Social Media heute die Hauptquelle für Nachrichten geworden. Und ob berufliches auf LinkedIn, Aufregerthemen auf Instagram oder TikTok, hier werden auch juristische Themen diskutiert. Deshalb fördern die Justizministerien immer mehr, dass auch die Justiz im Netz sichtbarer wird und auch die Gerichte selbst ihre Kommunikation auf den Social Media Plattformen selbst angehen muss. Auch die hohen Gerichte in Karlsruhe haben bereits mit Social Media experimentiert. So war der Bundesgerichtshof jahrelang auf Twitter unterwegs, konzentriert sich aber jetzt nur noch auf Mastodon. Auch das Bundesverfassungsgericht hatte mal eine Zeit lang einen Instagram-Account. Doch der wurde nach nur einem Jahr wieder eingestellt. Doch wie geht es richtig? Darüber haben wir mit einem Experten aus der Justiz gesprochen, der seit über 5 Jahren mit dem Thema befasst ist. Marc Petit ist Richter am Landesverfassungsgericht Schleswig-Holstein und Vorsitzender Richter am Landgericht Lübeck. Außerdem leitet er die zentrale Online-Redaktion der Justiz Schleswig-Holstein. Für ihn gibt es unterschiedliche Gründe, warum die Gerichte bei Social Media aktiv sein sollten.
3: Es gibt ja inzwischen mehrere Gerichte, die in sozialen Medien tätig sind. Die Ziele, die da verfolgt werden, sind manchmal so ein bisschen unterschiedlich. Relativ viele kommen sozusagen von der Nachwuchsgewinnung. Die sind dann auf Insta unterwegs, um Nachwuchsgewinnung zu machen. Wir kommen tatsächlich aus diesem ursprünglichen Impuls heraus, also da wird sozusagen verzerrt über Inhalte berichtet. Und deswegen haben wir den Kernauftrag, dazu beizutragen, dass die Bevölkerung Vertrauen in die Arbeit der Justiz haben kann. Also der Oberbegriff bei uns ist tatsächlich Vertrauensbildung. Deswegen haben wir schon tatsächlich den Auftrag, einerseits eben proaktiv über die Arbeit der Gerichte zu informieren, aber eben auch in der Krise sozusagen Sachen richtig zu stellen.
2: Wie die Social-Media-Plattformen bespielt werden, ist von Bundesland zu Bundesland etwas unterschiedlich. Einige Gerichte lassen hinter die Kulissen blicken und zeigen den Tagesablauf bestimmter Personen. Andere greifen allgemeine Social-Media-Trends auf und versuchen so, dem Algorithmus zu gefallen und mehr Reichweite zu erlangen. Für Marc Petit liegt der Fokus dabei aber immer auf den Entscheidungen aus dem eigenen Bereich.
3: Wir achten immer sehr darauf, dass wir den Schleswig-Holstein-Fokus nicht verlieren. Wir berichten oder wir gehen in den Dialog über aktuelle Entscheidungen aus dem Land Schleswig-Holstein, aus den Gerichten, für die wir zuständig sind.
2: In Schleswig-Holstein hat man sich dazu entschieden, eine zentrale Redaktion aus Richterinnen und Richtern einzurichten, die Accounts auch betreuen.
3: Das ist auch so meine Erfahrung jetzt nach den letzten 5 Jahren. Das ist schon ziemlich anspruchsvoll, Social-Media-Kanäle gut zu bespielen. Da braucht man ziemlich viel Know-how, was im Juristen auch nicht angeboren ist. Und deswegen haben wir das eben zentriert. Ein Team, was für das ganze Land zuständig ist.
2: Hier setzt man also auf ein festes Team, was sich die Kompetenz aufgebaut hat und auch beraten kann. Am Anfang war die Begeisterung intern aber nicht allzu groß.
3: Wir hatten am Anfang selber so ein bisschen Angst davor, wie das Feedback ist, eben und auch vor der Skepsis, ne, dass also das da heißt, also was machen die denn da? Also wir haben eine sehr große Unterstützung von den Hausleitungen, die, glaube ich, natürlich auch naturgemäß das mehr im Auge haben, ne, das Thema Vertrauen in Justiz, Außendarstellung und so. Und dadurch, dass wir eben auch in der Krise zur Verfügung stehen den Leuten, also es werden ja auch immer mehr Kollegen auch namentlich angegriffen in verschiedenen Foren, ihre Entscheidungen falsch dargestellt. Und die Kollegen merken dann eben, dass es sinnvoll ist, dass sich da eine Stelle drum kümmert und auch zur Seite steht und auch berät. Und das fördert meines Erachtens sehr stark diese interne Akzeptanz.
2: Das Feedback ist also nicht immer nur positiv. Aber, so Marc Petit, das muss die Justiz aushalten, solange es nicht strafbar wird.
3: Bei allem sagen wir, gehen wir schon auch oft in den Dialog und sagen den Kollegen, das ist jetzt nicht schön, aber das ist Artikel 5. Meinungsfreiheit ist heilig, da kann man nichts machen, außer eben den Dialog anbieten.
2: Wenn Richterinnen und Richter persönlich angegangen werden und im Netz zum Ziel eines Shitstorms werden, dann werden sie auch von der Netzredaktion beraten und geschützt, so Marc Petit.
3: Ich glaube auch allein schon, dass es das gibt, hat einen großen Wert, auch jetzt, also jetzt das eher justizintern. Ne? Weil da einfach Know-how an zentraler Stelle vorgehalten ist und alle Beteiligten wissen, wenn mir sowas passiert, an diese Leute kann ich mich wenden, die sind sofort da, mit denen gibt es ein Beratungsgespräch. Und selbst wenn das Ergebnis ist, das muss ich jetzt ertragen, dann hat das was Entlastendes, dass jemand diesen Prozess und dieses Durchdenken mit einem gemacht hat. Ich glaube, das gehört auch zu einer modernen Personalführung dazu, dass man als Dienstherr sich handlungsfähig zeigt und nicht einfach sagt, keine Ahnung, weiß ich auch nicht, nimm dir einen Anwalt.
2: Viele Gerichte und Institutionen haben aus Angst vor übermäßiger Kritik oder einer Flut von Kommentaren die Kommentarfunktion unter ihren Beiträgen ausgeschaltet. Für Marc Petit, Leiter der zentralen Kommunikation der Justiz Schleswig-Holstein, ist das keine Alternative.
3: Als wir angefangen haben, haben wir uns auch am Anfang so ein bisschen beraten lassen, ne, von so Menschen, die sich mit Social Media ein bisschen mehr auskannten als wir damals. Und da war auch unsere Frage, ja, können wir die nicht irgendwie deaktivieren oder sollten wir die deaktivieren? Und die haben uns damals angeguckt wie ein U-Boot, also mit so großen Augen, haben gesagt, wie jetzt die Kommentarfunktion deaktivieren? Social Media ist Dialog. Der Sinn von Social Media ist ja gerade dieses Dialogische, dass man nicht nur sendet, sondern eben auch dann die Reaktion wahrnimmt und auf die Reaktion dann wieder reagiert. Das ist, darum geht's. Deswegen heißt das Ding ja auch soziale Medien. Deswegen sind wir also inzwischen dabei, dass wir sagen, also nicht nur wir ertragen das, sondern darum geht's.
2: Das macht natürlich aber auch eine Menge Arbeit. Aber sie lohnt sich, so Marc Petit.
3: Also wir haben schon die Linie sozusagen im Normalbetrieb, wenn jemand uns auf Mastodon oder auf LinkedIn irgendwie reagiert auf das, was wir tun, dann kriegt er eine Antwort. Das ist natürlich so unter Shitstorm-Bedingungen dann irgendwie nicht mehr durchzuhalten. Neulich hatten wir 600 Kommentare unter einem Beitrag. Da kann man es dann nicht mehr individuell machen. Da muss man dann sozusagen mit einem Folgepost reagieren oder so. Aber also ja, darum geht's uns.
2: Für Marc Petit ist es enorm wichtig, dass dieser Dialog stattfindet und sich die Leute, die mit der Justiz interagieren, auch gesehen fühlen. Das hat auch Folgen.
3: Es gibt da noch schöne Studien zu, wie heutzutage Vertrauensbildung funktioniert. Dann ist das halt eins der Kernelemente. Sozusagen früher haben die Leute Justiz einfach vertraut, weil es halt Justiz war und ein Richter und schwarze Robe und dann war das Vertrauen da. Und so funktioniert aber Vertrauensaufbau heutzutage kaum noch. Und wenn man sich dann guckt, wie funktioniert Vertrauensaufbau heutzutage, dann ist es eben Transparenz, klar machen, was machen wir, warum machen wir es, wie machen wir es und Dialog. Ansprechbar sein, auf Fragen auch reagieren, nicht mauern. Also man kann auch offenlegen, dass man etwas gerade nicht weiß. Auch das wird honoriert.
2: Wer mit seinem Publikum interagiert, wird also auch mit Reichweite belohnt. Obwohl es Accounts von Institutionen prinzipiell etwas schwerer haben als die von Privatpersonen.
3: Die Reichweiten von institutionellen Accounts schon mal algorithmusbasiert niedriger sind, als wenn ich dieselben Content als Privatperson senden würde. Das ist ein Problem, mit dem muss man umgehen.
2: Social Media belohnt also eher echte Personen als Institutionen. Einzelpersonen kommunizieren auch oft anders. Sie sind meinungsstärker und daher näher an den Leuten dran. Gerade weil die sozialen Medien teils aber auch von Bots geflutet werden und teils mit falschen Behauptungen, sei es wichtig, dass sich mehr Menschen auf Social Media engagieren und aktiv werden, so Marc Petit.
3: Soziale Medien ist ja der Diskursraum heutzutage. Das ist ja einer der ganz entscheidenden Diskursräume, in dem diese Gesellschaft sich darüber verständigt, wo wir hinwollen, wo wir stehen und wo wir hinwollen. Und jede Stimme, die in diesem Diskursraum konstruktiv, gern auch kritisch, ja, konstruktiv, kritisch, aber irgendwie konstruktiv unterwegs ist, ist ein Gewinn. Sei es ein Richter, sei es ein Rechtsanwalt, sei es whoever.
2: Für die Zukunft wünscht sich Marc Petit, dass die Justiz die Ressourcen schafft, um auch noch auf anderen Plattformen aktiv zu sein.
3: Ich glaube, wir würden noch auf anderen Kanälen aktiv werden. Also mein Credo ist ein bisschen, es gibt ja Kanäle, da ist sozusagen das Maß an Wut, was über Urteile zum Beispiel entsteht, und das Maß an Unverständnis besonders ausgeprägt. Wenn ich zum Beispiel mal Telegram so erwähne. Ja. Und das sind momentan Sachen, wo wir einfach nicht die Schlagkraft haben. Also ich glaube, wir würden versuchen, das Konzept zu erweitern, gerade dahin gehen, wo Aufklärungsarbeit besonders wichtig ist. Wo gerade wo sozusagen sich besonders viele Menschen aufhalten, deren Verhältnis zum Rechtsstaat am Kippen ist, sage ich mal.
0: Soweit Marc Petit, Vorsitzender Richter am Landgericht Lübeck und Leiter der zentralen Online-Redaktion der Justiz in Schleswig-Holstein.
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0: Als der Parkettleger Kurt Wagner vor Jahrzehnten auf die Idee kam, eine Band zu gründen, dachte er nicht im Traum daran, damit Karriere zu machen. Viel zu abstrus schien seine Version von Country-Musik zu sein, ganz besonders für seine Heimatstadt Nashville, der Wiege des Country. 30 Jahre später wird seine Band Lamb Chop immer noch als eine der innovativsten und beständigsten Größen der US-Country-Szene geschätzt. Auf ihrem neuesten Album huldigen Kurt Wagner und Lamb Job alten Folk- und Gospel-Traditionen. Götz Steger hat es für uns vorgehört.
4: Who's gonna listen to the jangle and the roll? Roll me over, roll me right and let him in.
5: Ein Vorsänger singt die erste Zeile, ein Chor stimmt ein. Lining out heißt diese archaische Form des gemeinsamen Sings, von der sich Kurt Wagner inspirieren ließ.
6: It consists of a clerk and a chorus that responds to the clerk.
7: Es besteht aus einem Geistlichen und einem Chor, der ihm antwortet. Eine spirituelle Feierlichkeit, die ursprünglich aus Schottland kommt und in die Appalachen gelangt ist. Dort wurde es zur Wurzel von Country, Blues und Gospel. Ich fand, es passte gut zu meiner Idee, auf dem Album nur Gesang und Banjo zu benutzen. Für mich ist das eine reine Feier der menschlichen Stimme.
6: Celebration of the human voice.
4: And we'll never be together anymore.
5: Diese Feier setzt Produzent Ryan Olson warm und natürlich in Szene. Er kommt aus unterschiedlichsten stilistischen Fahrwassern, von Indie-Rock bis zu Elektro und R&B. Mit unverhofften Verfremdungseffekten und plötzlichen Elektrozutaten bringt er des Öfteren Unruhe in die betuliche Musizieratmosphäre.
4: With a new trombone.
6: There are some electronic elements.
7: Es gibt ein paar elektronische Elemente, die nach den Aufnahmen hinzugefügt wurden. Das gehört zu der Vorgehensweise unseres Produzenten Ryan Olson. Dadurch geraten die anderen Instrumente in einen neuen Kontext und man nimmt sie anders wahr.
5: Das Banjo auf dem gesamten Album spielt übrigens Bon Iver Mastermind Justin Vernon, der eigentlich gar kein Banjo-Spieler ist, wie Kurt Wagner sagt.
7: Mit ihm Musik zu machen war schon immer mein Wunsch. Als sich herausstellte, dass Justin und Ryan Olson Freunde seit der Kindheit sind, schien alles zusammenzupassen. Außerdem probierte er zufällig auch gerade auf dem Banjo herum.
6: Let
4: it all. Pardon my expression of this existential pain.
5: Chorleiter und Arrangeur Blake Morgan ist der dritte Kreativkopf, den Kurt Wagner sich mit ins Boot holte. Die Crescendi seiner Chorsätze sind eine euphorisierende Zutat. Andrew Jackson Asshat heißt der Song, aus dem diese Passage stammt. Andrew Jackson war der 7. US-Präsident. Trump verehrt ihn, vermutlich weil auch er seinen Gegnern Wahlbetrug vorwarf und Wahlunterstützer mit der Vergabe von Posten belohnte. Etwas, das man so gar nicht mit Lamb Chop's Punching the Clown in Verbindung bringt. Dieser, wie Kurt Wagner sagt, Feier der menschlichen Stimme mit besonderer Betonung des Wortes menschlich.
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0: Musik aus Punching the Clown, dem neuen Album der Band Lamb Chop, gehört und besprochen von Götz Steger.
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0: Bevor wir zu den Nachrichten kommen, kurz eine wichtige Warnmeldung. In Bremen auf der B75 Oldenburger Straße stadtauswärts zwischen Ortseingang und Huchting werden Gegenstände auf die Fahrbahn geworfen. Noch einmal ganz kurz, in Bremen auf der B75 Oldenburger Straße stadtauswärts zwischen Ortseingang und Huchting werden Gegenstände auf die Fahrbahn geworfen. Hier bitte äußerste Vorsicht, damit zu den Nachrichten.
2: Außerdem verlangte er von anderen Ländern, keine Geschäfte mehr mit dem Iran zu machen. Allen Staaten, die sich aus Sicht der USA nicht daran halten, drohte der Finanzminister mit massiven wirtschaftlichen Folgen. Konkrete Länder nannte Bessent aber nicht. Deshalb ist beispielsweise offen, ob China auch betroffen sein würde. Die Volksrepublik ist ein wichtiger Abnehmer iranischen Öls. Auch ist unklar, was die Sanktionen genau bedeuten.
3: Mitten im Krieg hat die Ukraine ihren 35. Unabhängigkeitstag gefeiert. Zum Jahrestag haben wichtige Unterstützer weitere Hilfe zugesagt. Großbritannien will der Ukraine erlauben, die Marschflugkörper vom Typ Storm Shadow selbst herzustellen. Aus Kiew Florian Kellermann.
4: Der ukrainische Präsident Volodymyr Zelensky empfing die Gäste aus dem Ausland auf dem Platz vor der Sophienkathedrale im Zentrum der Stadt. Dort ehrte Zelensky auch Soldaten und freiwillige Helfer der Armee, einige von ihnen posthum. Für den britischen Premierminister Andy Burnham war es der erste Auslandsbesuch im Amt. Burnham leitete dann auch zum ersten Mal eine Sitzung der sogenannten Koalition der Willigen, also der Ukraine-Unterstützerländer. Schon im Vorfeld sprach Burnham den Ukrainern Dank aus für ihren Kampf. Sie verteidigten nicht nur sich selbst gegen Russland, sondern ganz Europa.
3: Die deutsche Industrie macht Druck auf die Bundesregierung. Die Hauptgeschäftsführerin des Branchenverbandes Gönner sagte in der ARD, die wirtschaftliche Lage sei ernst. Die vereinbarten Reformen, zum Beispiel bei der Rente und beim Bürokratieabbau, müssten jetzt umgesetzt werden. Allerdings geht der parlamentarische Geschäftsführer der SPD-Fraktion Wiese davon aus, dass erst noch weiter diskutiert wird. Die Debatte sei auch nachvollziehbar, so Wiese im Deutschlandfunk. Im DFB-Pokal hat der VfL Wolfsburg eine Blamage abgewendet. Beim Berliner Viertligisten Altglienicke konnten sich die Niedersachsen erst im Elfmeterschießen mit 6:5 durchsetzen. Ebenfalls in der zweiten Runde steht der Hamburger SV durch ein 3:0 in Verl und der 1. FC Köln durch ein 2:1 in Würzburg. Das waren die Nachrichten. Das Wetter in Deutschland. Nachts gebietsweise klar, im Süden einzelne Schauer, im Nordosten Nebel, bei Tiefstemperaturen von 16 bis 7 Grad. Morgen im Norden und Osten länger trocken, von Südwesten bis zur Mitte Schauer, vereinzelt Gewitter. Die Höchsttemperaturen 18 Grad in der Eifel und bis 28 Grad am Oberrhein. Am Mittwoch gebietsweise Schauer und Gewitter, im Nordosten heiter 21 bis 30 und am Donnerstag 23 bis 32 Grad. Die Zeit, es ist 23.03 Uhr.
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0: Zunächst noch einmal mit der Warnmeldung von gerade eben. Achtung, in Bremen auf der B75 Oldenburger Straße stadtauswärts zwischen Ortseingang und Huchting werden Gegenstände auf die Fahrbahn geworfen. In Bremen auf der B75 Oldenburger Straße stadtauswärts zwischen Ortseingang und Huchting werden Gegenstände auf die Fahrbahn geworfen. Hier bitte äußerste Vorsicht. Drei weitere Meldungen von den Straßen haben wir noch für Sie. A2 Hannover Richtung Berlin. Im Kreuz Hannover Ost ist die Überleitung zur A7 Richtung Kassel wegen eines Schwertransports gesperrt. Die Umleitung führt über die A2 bis Lehrte. Die A49 Kassel Richtung Gießen ist zwischen Wabern und Borken wegen Löscharbeiten gesperrt. Hier gibt es eine Umleitung Richtung Gießen über die B253 Udenborn, Großen Englis, Klein Englis und die B3. Und die A71 Richtung Sangerhausen ist zwischen Stadt Ilm und Arnstadt Süd wegen Wartungsarbeiten im Tunnel Behringen bis morgen früh ca. 6 Uhr gesperrt. Umgeleitet wird hier über die U69.
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0: Von NDR Info in Hamburg mit Tom Westerholt und mit einer schlechten Nachricht für die meisten Schüler, Lehrer und Politiker. Die Sommerferien sind vorbei. Und ja, eben nicht nur für die meisten Schulkinder in Deutschland, sondern eben auch für Kanzler Merz und seine Regierung im politischen Berlin. Und damit herzlich willkommen hier bei uns in der Infonacht. Der erste Tag nach der politischen Sommerpause ist fast rum und gleich morgen trifft sich das Bundeskabinett zur Klausur in Schloss Neuhardenberg in Brandenburg. Dort wartet eine Menge Arbeit auf die Bundesregierung, Stichwort Sommer oder mittlerweile besser Herbst der Reformen. Meine Kollegin Julia Meyer vom NDR hat dazu Katrin Auer aus dem Hauptstadtstudio gefragt, was von allem auf dem Zettel steht denn am dringendsten an?
5: In der Tat, es ist so, dass die Regierung sich für die zweite Jahreshälfte einiges vorgenommen hat in Sachen Reformen. Da ist einmal die Rentenreform, die wurde kurz vor der Sommerpause vorgestellt. Da gab es ja allerdings auch gleich im Anschluss eine wilde Diskussion über einzelne Punkte. Also da muss man wohl noch mal eine gemeinsame Position finden. Dann ist da eine Steuerreform, die ansteht. Die soll sogar schon zum 1.1. nächstes Jahr greifen. Das soll also jetzt recht schnell gehen. Da geht es um geplante Entlastungen für kleine und mittlere Einkommen und Familien. Und das müsste eben schnell ins Parlament, damit das klappt zum Jahresanfang. Und das Thema Pflegereform steht ja auch noch auf der Tagesordnung. Da hat die noch Gesundheitsministerin Nina Wagen ganz kurz vor der Sommerpause einen Entwurf für einen möglichen Gesetzentwurf vorgestellt. Das wird aber auch schon in Teilen sehr massiv kritisiert. Also das sind drei sehr, sehr große Brocken, die die Regierung sich vorgenommen hat und die jetzt im Herbst eigentlich angegangen werden sollen.
6: Dazu kommt noch der Berg an Herausforderungen, der ist über den Sommer nicht kleiner geworden. Stichwort Hitze, Wassermangel. Welche Priorität hat das jetzt noch?
5: Ja, wenn man dem Kanzler am Samstag zugehört hat, dann könnte man meinen, das hat jetzt eine wirklich hohe Priorität. Da war er nämlich zu Gast im Waldbrandgebiet in Hürtgenwald in Nordrhein-Westfalen. Und da hat er sowas gesagt wie, Leute, schaut es euch an, das ist der Klimawandel. Also gesprochen an die Personen, die das immer noch nicht glauben wollten, hat er das gerichtet. Und wenn man das sich angehört hat, könnte man meinen, da ist jetzt einiges ins Wanken gekommen, auch aus der Sicht der Bundesregierung, die bislang ja in der Tat Klimawandel und auch Klimaanpassung nicht so ganz oben auf der Prioritätenliste hatte. Da hat der Bundesumweltminister Carsten Schneider ja vor ein, zwei Wochen nochmal so einen Anlauf gemacht, Klimaanpassung ins Grundgesetz schreiben zu lassen. Das ist allerdings auf nicht so viel Gegenliebe der CDU gestoßen. Das heißt, ob das umgesetzt werden kann, das ist mal die Frage. Wenn man aber, wie gesagt, am Samstag zugehört hat, könnte man sagen, da kommt jetzt vielleicht doch ein bisschen Tempo rein.
6: Vor dem Wochenende hatte man vom Kanzler nicht viel gehört. Da gab es auch Kritik. Was meinst du, hat Merz das geschadet oder hat ihm das eher gut getan, gerade auch nach dieser ganzen Personalrochade vor der Sommerpause?
5: Naja, so richtig gut für seinen Ruf war das jetzt, glaube ich, nicht, dass er gute 3 Wochen tatsächlich im Urlaub war, wobei sein Regierungssprecher ja sagte, das sei gar kein Urlaub, sondern er war einfach nur nicht in Berlin. Er hat keine öffentlichen Termine wahrgenommen und das kam, glaube ich, schon vielen Leuten angesichts der massiven Dinge, die da in diesen Wochen auf uns eingeprasselt sind, von der Drohne in Leipzig über die Waldbrände und die neue Hitze. Da kam einfach so vieles zusammen, dass, glaube ich, sehr viele Leute schon den Eindruck hatten, das wäre jetzt so eine Situation, wo ein Kanzler mal ein, zweimal sich zu Wort melden könnte, auch öffentlich, und dass er das nicht getan hat. Ich würde schon sagen, da geht er eher geschwächt aus der Sommerpause.
6: In Neuhardenberg kommt das Kabinett jetzt auch zum ersten Mal in der neuen Runde zusammen. Wie ist denn die Chemie zwischen den alten und neuen Ministerinnen und Ministern?
5: Ja, das wird sich tatsächlich zeigen müssen. Deswegen dürfte ein zweites großes Thema auch sein in Neuhardenberg Teambuilding. Da gibt es den neuen Gesundheitsminister Carsten Linnemann zum Beispiel oder Nina Wagen als neue Kanzleramtschefin. Steffen Bilger ist neuer Verkehrsminister. Und so ganz geräuschlos ist dieser Umbau des Kabinetts ja auch nicht abgelaufen, um es vorsichtig auszudrücken. Also da gibt's einige neue am Kabinettstisch. Das muss sich auch zurecht ruckeln. Auch dafür sollen die beiden Tage in Schloss Neuhardenberg da sein, hat der stellvertretende Regierungssprecher letzte Woche gesagt. Da wird es auch sowas geben wie gemütliches Beisammensein am Abend, um mal sich so ein bisschen zu beschnuppern und Themen, aber vielleicht auch ein bisschen was Privates auszutauschen. Also Stichwort Chemie, die wird sich bilden müssen in den nächsten 2 Tagen.
6: Diese Kabinettsklausur ist auch nicht der einzige Termin diese Woche. Was steht noch an?
5: Da wird es geben eine gemeinsame Fraktionssitzung in Münster der Unionsfraktion, also von CDU und CSU und der SPD. Und auch da gibt es neues Personal, nämlich der neue Gastgeber wird sein Thorsten Frey. Der war ja bisher Kanzleramtsminister und jetzt ist er neuer Chef der Unionsfraktion. Und als solcher wird er am Kopf des Tisches sitzen müssen in Münster, um zu schauen, was die großen Projekte der Bundesregierung und der Regierungsfraktionen nach der Sommerpause sein werden.
6: Jetzt sind es keine 2 Wochen mehr bis zur Landtagswahl in Sachsen-Anhalt. Dann stehen auch noch die Wahlen in Mecklenburg-Vorpommern und Berlin an. In Sachsen-Anhalt, da gibt sich die AfD siegessicher. Wie nervös ist die Bundesregierung?
5: Das dürfte sie doch ziemlich nervös machen, denn es gibt ja 2 mögliche Szenarien, die wahrscheinlich sind. Die eine ist, oder die im Bereich des Möglichen sind, sag ich mal. Das eine ist, dass die AfD tatsächlich eine absolute Mehrheit holt. Dann haben wir eine Art Zeitenwende, würde ich es jetzt mal sagen, denn sowas gab es noch nicht in Deutschland, dass eine AfD eine Landesregierung anführt oder sogar allein regiert. Das dürfte sehr, sehr vieles auf den Prüfstand stellen, was bislang in Berlin beschlossen wurde. Es dürfte sehr viele Auswirkungen haben, auch auf weitere Institutionen, vom Bundesrat bis zur Sicherheitskooperation. Das heißt, da stellen sich dann noch mal ganz andere Fragen. Das zweite Szenario ist aber, wenn die AfD zwar stärkste Kraft wird, aber nicht ganz so stark, dass sie eine absolute Mehrheit hat, dann stellen sich eventuell Koalitionsfragen. Die CDU hat ja immer betont, wir haben eine Brandmauer, wir werden

0: Dazu hat in den vergangenen Wochen schon für viel Wirbel gesorgt. Um das Milliardenloch in der Pflegekasse zu stopfen, sollte unter anderem bei pflegenden Angehörigen gespart werden. Das hat für viel Ärger gesorgt, nicht nur bei Betroffenen und deren Familien. Auch der neue CDU-Gesundheitsminister Carsten Linnemann hat jetzt angekündigt, bei pflegenden Angehörigen doch nicht zu sparen. Richtige Entscheidung oder nicht? Jan Zimmermann kommentiert.
1: Die Meinung. Weniger Rente für pflegende Angehörige. Dieses Thema ist laut Gesundheitsminister Carsten Linnemann vom Tisch. Der CDU-Politiker wirft den Vorschlag seiner Vorgängerin in die Tonne. Linnemann sagte, er will bei den Rentenansprüchen pflegender Angehöriger nicht sparen. Das ist eine gute Entscheidung. Die Debatte hat in den vergangenen Wochen viel Schaden angerichtet. Die Pläne waren für Pflegebedürftige und die, die sich um sie kümmern, ein Schlag ins Gesicht. Allein mit dem Vorschlag wurde ein verheerendes Signal gesendet und Vertrauen zerstört. Ausgerechnet bei denen zu sparen, die es möglich machen, dass pflegebedürftige Kinder, Partner und Eltern nicht in einem Pflegeheim müssen, sondern zu Hause bleiben können, sorgte zu Recht für Protest, auch in der Regierungskoalition. Viele in der SPD und CSU machten deutlich, wir lehnen das ab. So erspart sich der neue Gesundheitsminister mit der Rolle rückwärts viel Ärger. Dagegen bleibt ein zweiter Schlag ins Gesicht der Betroffenen bisher weiter bestehen. Nach den Reformplänen soll die Pflege im Heim teurer werden, weil Zuschüsse, die die Pflegeversicherung zahlt, künftig erst später greifen sollen. Der neue Gesundheitsminister sollte auch gleich diesen Vorschlag in die Tonne werfen. Zu viele empfinden das als ungerecht. Zu groß ist die soziale Sprengkraft. Schon heute wissen immer mehr Familien nicht, wie sie die steigenden Pflegeheimkosten von 3.000 bis 4.000 Euro oder mehr bezahlen sollen. Auch hier sollte der Minister eine Rolle rückwärts machen. Offen bleibt die Frage, wo Linnemann stattdessen sparen will. Die Kürzung der Rentenansprüche sollte 1,8 Milliarden Euro im kommenden Jahr bringen. Geld, das die Pflegekasse dringend braucht, damit die Beiträge nicht weiter steigen. Linnemann erklärte bisher nur, was er nicht will, ohne konkrete Vorschläge zu machen, was stattdessen kommen soll. So entsteht der Eindruck, dass der Minister bei diesem Großprojekt noch keinen Plan hat. Anders als beim Gesundheitssystem sind die Sparmöglichkeiten in der Pflege gering. Die Bundesregierung sollte also für ein würdiges Leben im Alter mehr Steuermittel locker machen, um den Betroffenen nicht noch mehr Schläge ins Gesicht zu verpassen und den entstandenen Schaden nicht noch größer zu machen.

0: Und die Zeit, es ist 22.15 Uhr.
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0: Gerade vor ein paar Sekunden zu Ende gegangen ist es nun dieses letzte DFB-Pokalspiel in der ersten Runde. Nachdem es nach 90 Minuten 2:2 gestanden hatte, ging es in die Verlängerung, die dann der FC Schalke 04 deutlich für sich entscheiden konnte. Ausgang des Spiels gegen den Halleschen FC 5:2. Damit ist Schalke eine Runde weiter und der Hallesche FC als klarer Außenseiter in dieser ersten Runde ausgeschieden. Die Menschen in der Ukraine verteidigen seit 4,5 Jahren ihre Freiheit, ihre Demokratie, ihr Recht, selbst über die Zukunft ihres Landes zu entscheiden, mit ihrem Leben. Dieser Kampf um Unabhängigkeit, ein täglicher Kampf gegen die russische Invasion, ging auch heute weiter. Am Unabhängigkeitstag der Ukraine, dem Tag, an dem man sich 1991 von der damaligen Sowjetunion lossagte. Heute vor genau 35 Jahren und wir schauen jetzt auf unser Verhältnis zu dem Land, zur Ukraine, wie es sich verändert hat möglicherweise und wie ehrlich wir sind bei der Unterstützung. Mein Kollege Andreas Bursche vom WDR hat darüber mit Martin Schulze-Wessel gesprochen. Er ist Professor für die Geschichte Ost- und Südeuropas an der LMU München und hat auch ein Buch über die deutsch-ukrainische Beziehung geschrieben. Die übersehene Nation. Erste Frage an ihn. Was ist das über die letzten 100 Jahre für eine deutsch-ukrainische Beziehung gewesen?
2: Es ist eine sehr problematische Beziehung gewesen, also vor allen Dingen im Zweiten Weltkrieg, wo Deutschland seinen Vernichtungs- und Ausbeutungskrieg

0: Krieg vor allen Dingen in der Ukraine geführt hat. Die Ukraine war vollständig besetzt und hat wie Belarus insofern besonders unter Deutschland gelitten. Aber es ist eben in den letzten Jahren, also es ist auch die Zeit eines Neuanfangs in den deutsch-ukrainischen Beziehungen. Wir kennen ja heute die Ukraine viel besser, als das im 20. Jahrhundert insgesamt der Fall war. Und wir kennen durch die Migration auch viele Ukrainerinnen und Ukrainer viel besser. Also es ist ein viel engeres Verhältnis zwischen Deutschen und Ukrainern geworden.
1: Aber gerade wenn Sie den Zweiten Weltkrieg ansprechen, wir gefühlt, ziehen Sie mir den Zahn, haben wir ja unsere Verantwortung eher gegenüber Russland immer anerkannt. Weniger der Ukraine gegenüber, obwohl die Verbrechen recht ähnlich waren. Warum?
0: Ja, sie waren nicht mal ähnlich. Also ich sagte eben schon, die Ukraine ist vollständig besetzt worden. Die Russland nur zu 10% von der Wehrmacht. Nicht? Insofern hat die Ukraine tatsächlich viel mehr unter der deutschen Besatzungsherrschaft gelitten. Und sie hat wie Russland einen ähnlichen Anteil an der Befreiung vom Nationalsozialismus. Und trotzdem ist es so, dass in Deutschland sehr lange beim Zweiten Weltkrieg immer an Russland gedacht wurde, nicht an die Ukraine. Also wir nehmen Russland als den Nachfolgerstaat der Sowjetunion wahr und die Ukraine fällt da irgendwie herunter. Und das ist sehr problematisch, vor allen Dingen, wenn dann argumentiert wird, und das war zum Beispiel beim Ex-Bundeskanzler Gerhard Schröder der Fall, dass wir die Ukraine eigentlich nicht unterstützen dürfen, weil es ja gegen Russland sich richtet und wir gegenüber Russland schuldig geworden seien. Also da kann man exemplarisch zeigen, wie falsche Geschichtsauffassung auch zu falscher Politik führt.
1: Mittlerweile stehen wir fest hinter Kiew, hinter der Ukraine. Milliarden fließen. Deutschland ist da an der Spitze der Unterstützung, nicht nur finanziell. Mal frech gefragt, ist diese Hilfe tatsächlich für die Ukraine, die ganzen Bemühungen, oder am Ende dann doch wieder für uns? Im Prinzip, dass die Ukraine unser Bollwerk ist.
0: Also die Grundlage des politischen Lebens in der Ukraine ist heute, dass man gemeinsam über sein Schicksal entscheidet, frei von auswärtiger Intervention. Das ist das Ziel auch dieses ukrainischen Befreiungs- und Unabhängigkeitskrieges. Und das sind letztlich dieselben Werte, die wir in Deutschland auch haben. Also wir haben eine gemeinsame Grundordnung und ein gemeinsames Interesse, dies zu verteidigen. Insofern stehen wir hinter der Ukraine, auch wirklich im Interesse der Ukraine, aber es ist unteilbar auch unser Interesse.
1: Wir sind mit dem Beziehungsstatus der letzten 100 Jahre gestartet. Ich übersetze das mal frei. Es war kompliziert. Jetzt ist das Land mehr im Fokus, so verstehe ich Sie. Wir haben verstanden, wie wichtig auch diese Beziehung ist. Und im Fokus der Ukraine sind die Europäische Union und die NATO auch weiterhin die Augen stramm nach Westen gerichtet. Würden Sie sagen, die Ukraine wird irgendwann wie selbstverständlich dazugehören? Also hat sie sich diesen Status dann erkämpft aus EU-Sicht?
0: Naja, also wie die Bündnisordnung am Ende sein wird, das kann man schwer prognostizieren. Klar ist, dass es keinen Frieden geben wird, wenn man der Ukraine nicht Sicherheitsgarantien gibt. Also die Ukraine kann sich nicht nochmal auf so eine Vereinbarung einlassen wie das Budapester Memorandum 1994, als Russland mit der Garantie der Vereinigten Staaten und auch Großbritanniens zugesichert hat, dass es die territoriale Integrität der Ukraine achten wird. Und dafür, für dieses Versprechen, hat die Ukraine damals ihre Atomwaffen abgegeben, sämtliche Atomwaffen an Russland. Dieses Versprechen hat sich als bloßes Papier herausgestellt. Also es muss nach einem Waffenstillstand dann eine Friedensregelung herbeigeführt werden, die der Ukraine wirkliche Sicherheit gibt. Sonst wird der Weg zum Frieden nicht funktionieren.
2: Der Geschichtsprofessor Martin Schulze-Wessel beim WDR über die Geschichte der deutsch-ukrainischen Beziehungen. Seit Ende April versucht das Landgericht Rostock zu klären, was mit dem 8-jährigen Fabian aus Güstrow passiert ist. Die Staatsanwaltschaft beschuldigt die 30-jährige Gina H., den Jungen im Oktober vergangenen Jahres getötet zu haben. Sie ist die Ex-Freundin von Fabians Vater. Bislang hatte die Angeklagte zu den Vorwürfen geschwiegen. Jetzt hat sie erstmals ausführlich ihre Sicht geschildert. Axel Krummenauer berichtet von diesem besonderen Prozesstag.
3: Weit vor 6 Uhr standen am Morgen die ersten Interessierten vor dem Landgericht Rostock, um einen Platz im größten Saal des Hauses zu bekommen. Mehrere hundert wollten hören, was die Angeklagte in dem Mordfall zu sagen hat. Gerichtssprecherin Anne Kruse.
4: Heute war tatsächlich der Tag, wo die meisten Zuschauer zu uns gekommen sind. Es gab vor dem Gericht eine riesige Schlange und es gab auch einen kleinen Tumult, weil es da ums Vordrängeln ging und da musste tatsächlich die Polizei hinzugerufen werden, damit das nicht eskaliert.
3: Am Vormittag dann betrat die Angeklagte den Gerichtssaal im kurzärmeligen Shirt und begann kurz darauf, ihre Erklärung zu verlesen. 95 Seiten, über 3 Stunden lang, größtenteils verfasst durch ihre Anwälte. Hätte ich ihn, also Fabian, ermordet, hätte ich mit Sicherheit das Gefühl gehabt, mein eigenes Kind zu ermorden, so die Angeklagte Gina H. wörtlich. Mehrere vorherige Zeugenaussagen bezeichnete die 30-Jährige als teils gelogen. Ein Indiz in dem Mordprozess, ein Blutfleck von Fabian auf einer Küchenrolle in ihrem Auto, erklärte sie so, sie sei mit dem Jungen im August vergangenen Jahres an einem See gewesen, der Junge habe sich dort verletzt, sie habe die Wunde mit der Küchenrolle abgetopft. Und auch den Tümpel, an dem Fabians Leiche gefunden wurde, habe sie vorher nie gekannt. Einer ihrer Verteidiger, Andreas Ohm, zeigte sich im Anschluss zufrieden.
5: Sie hat aus meiner Sicht versucht deutlich zu machen, dass sie A. nicht die Täterin ist und sie hat versucht deutlich zu machen, wie die Tagesabläufe an den fraglichen Tagen tatsächlich passiert sind.
3: Ganz anders dagegen die Anwältin von Fabians Mutter, die in dem Prozess als Nebenklage auftritt. Christine Habeter sah in der Erklärung den Versuch der Angeklagten, die Hauptbelastungszeugen in dem Prozess als unglaubhaft darzustellen.
6: Die Angeklagte hat heute den Spieß umgedreht. Nicht sie hat zum Tatort geführt, sondern sie ist zum Tatort geführt worden. Ansonsten ergeht sie sich, auch das war zu erwarten, in Selbstmitleid und genießt, Anführungsstriche, ihre Opferrolle.
3: Die Aussagen von Gina H. muss nun das Gericht bewerten. Gut möglich, dass die 5 Richter und Richterinnen noch Fragen an die Angeklagte haben, sowie auch der Sprecher der Rostocker Staatsanwaltschaft, Harald Nowak.
7: Viel von dem, was sie heute gesagt hat, lässt sich nicht in Einklang bringen mit dem, was wir bisher gehört haben oder bisher an Beweisen gesehen haben. Dann werden wir gucken, ob sie Fragen beantwortet oder nicht.
3: Am Mittwoch wird die Verhandlung fortgesetzt, möglicherweise mit 9 Aussagen der Angeklagten, auf jeden Fall aber mit einem Abgleich. Was hat Gina H. heute ausgesagt und was hat sie bei der ersten Vernehmung angegeben, kündigt Gerichtssprecherin Anne Kruse an.
4: Was im nächsten Prozesstag am Mittwoch aber passiert ist, dass eine frühere Aussage der Angeklagten über die Vernehmung einer Polizeibeamtin eingeführt wird. Da wird man sehen, was sie zumindest zum früheren Zeitpunkt zu den Umständen rund um die Tat gesagt hat.
3: Auch dann werden wieder zahlreiche Zuschauer im größten Saal des Landgerichts Rostock dabei sein und früh morgens dafür anstehen, so wie es seit Prozessbeginn an den meisten Verhandlungstagen war.
2: Soweit Axel Krummenauer. Der Mordprozess im Fall Fabian geht weiter. Heute hat die Angeklagte erstmals ausgesagt.
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9: Mit Martin Roschitz und mit hochdramatischen Erstrundenduellen im DFB-Pokal. Klein gegen Groß, Viertligist Hallischer FC gegen Bundesligist FC Schalke. Am Ende konnte sich der Favorit durchsetzen mit 5:2 nach Verlängerung. Jens Lampe.
10: 98. Minute, da begann der FC Schalke 04 dann richtig ernst zu machen. Süller aus Nahdistanz zur 3:2 Führung, dann 7 Minuten später, noch vor dem Seitenwechsel der letzten Halbzeit in der Verlängerung, 105. Adamu 2:4 und Dzeko machte in der 117. Minute dann endgültig den Deckel drauf für die Schalker. Es war sein 2. Tor, nachdem er in der 60. Minute eingewechselt wurde, der 40-jährige Stürmerstar des FC Schalke 04. Am Ende musste Schalke lange, lange kämpfen, aber in der Verlängerung Da war dann der Sieg ungefährdet für den Bundesliga-Aufsteiger. Halle verabschiedet sich nach einem starken und respektablen, couragierten Auftritt aus der ersten Runde des DFB-Pokals und verliert gegen Schalke 2:5.
9: Und noch so ein Duell, klein gegen groß. Viertligist Alt-Glienicke gegen den Bundesliga-Absteiger VfL Wolfsburg. Der haushohe Favorit aus Niedersachsen wankte bedenklich, aber fiel nicht und gewann mit 6:5 im Elfmeterschießen. Lars Becker.
8: Nach einem irren Fußballspiel steht der VfL Wolfsburg mit ordentlich Dusel in der zweiten Runde des DFB-Pokals. Die Mannschaft von Tobias Strobel geriet dreimal in Rückstand, zweimal in der regulären Spielzeit und einmal in der Verlängerung. Zweimal der Ausgleich durch den eingewechselten Kapitän Maxi Arnold, einmal mit einem 25-Meter-Kracher an den Innenpfosten und dann mit einem fantastischen 18-Meter-Freistoß. Arnold aber auch mit dem Patzer zum 2:3. Wahl kurz vor Ende der Verlängerung mit dem 3:3. Es ging ins Elfmeterschießen, auch das ging in die Verlängerung. An den entscheidenden Elfmeter zum 6:5 im Elfmeterschießen, dann verwandelt von Kilian Fischer, einer der Männer des Abends, nach einem fetten Patzer in der regulären Spielzeit, Jakub Zielinski, der junge Torwart aus Polen, mit 2 gehaltenen Elfmetern.
9: Große Schwierigkeiten hatte auch der erste FC Köln, der beim Drittligisten Würzburg ebenfalls in Rückstand geriet, sich aber am Ende mit 2:1 durchsetzen konnte. Oliver Tubenauer.
11: Ohne jeglichen Glanz übersteht der 1. FC Köln die erste Runde. Die eine oder andere Chance gab es in der ersten Halbzeit für den Bundesligisten schon. Das Tor machten aber die Würzburger Kickers, als die Kölner Hintermannschaft eine Flanke durch den eigenen Strafraum segeln ließ und auch nicht auf David Abrangao achtete, der den Ball in der 18. Minute mit dem Kopf über die Linie buxierte. Völlig harmlos präsentierte sich der FC nach der Pause. Das 1:1 durch Isak Johannesson fiel praktisch aus dem Nichts, als El Mala einen Einwurf schnell ausführte und der Isländer die Weiterleitung von Aache ebenfalls schnell verwertete. Johannesson war es auch, der in der 77. Minute den zweiten Kölner Treffer mit einem schönen Schuss ins linke untere Eck erzielte. Dass dieser Treffer der Siegtreffer war, verdanken die Kölner dem Würzburger Pech. Denn in der Nachspielzeit traf Liam Omore nur den Kölner Pfosten.
9: Hauptsache weiterkommen, heißt es ja immer im DFB-Pokal für einen Bundesliga-Verein, wenn er in der ersten Runde irgendwo bei einem sogenannten kleinen Verein antreten muss. Der HSV hat genau das gemacht, 3:0 in Ferl gewonnen, Lars Pegelow, und dabei sogar einen Uwe Seeler-Rekord gebrochen. Wie das?
12: Ja, das hat vor allem der 16 Jahre alte Luis Lemke gemacht. Er kommt aus dem HSV-Nachwuchs und hat gestern in Ferl sein erstes Profitor geschossen. Und bei seinem Debüttreffer ist er jetzt etwa 11 Monate jünger gewesen als der bisherige Jüngste, und das war uns Uwe 1954. Luis Lemke wird beim HSV von Kapitän Nikolai Remberg an die Hand genommen.
13: Ja, mich freut es für ihn. Ich habe ihn vor ein paar Wochen in den Medien ein bisschen gepusht, weil ich einfach gesehen habe, dass der Junge richtig ackert. Er hat ungemeines Potenzial. Ich hoffe, er lässt sich heute ein bisschen feiern.
12: Luis Lemke, also ein Matchwinner des HSV. Der zweite, das war Doppeltorschütze Albert Grünbeck. Die beiden haben dafür gesorgt, dass der HSV nach einer anfangs bescheidenen Leistung doch jubeln konnte über den Einzug in die zweite Pokalrunde.
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15: Um 23.30 Uhr mit Olaf Knapp. Die USA wollen den Druck auf den Iran erhöhen. Finanzminister Bessent hat gravierende Sanktionen angekündigt. Er ließ aber offen, wie genau die Maßnahmen aussehen. Aus Washington, Anne Schneider.
16: Mit der Kampagne Operation Economic Outcast wollen die USA die wirtschaftlichen und finanziellen Verbindungen des Landes weltweit kappen und Einnahmequellen des Regimes austrocknen. Nach Angaben der US-Regierung kann künftig nahezu jede wirtschaftliche Zusammenarbeit mit dem Iran US-Sanktionen nach sich ziehen. Gleichzeitig erhöht US-Präsident Donald Trump den politischen Druck auf andere Staaten. Laut Bessent telefoniert er mit Staats- und Regierungschefs weltweit und fordert sie auf, ihre Beziehungen zum Iran einzuschränken oder zu beenden.
15: Die EU hat der Ukraine neue Milliardenhilfen zugesagt. Laut EU-Kommission sind mehr als 6 Milliarden Euro genehmigt worden für Flugabwehr, Raketen, Munition und Radaranlagen. Damit solle die Ukraine sich besser gegen die verschärften russischen Angriffe verteidigen können. Die Ukraine hat heute den 35. Jahrestag ihrer Unabhängigkeit von der Sowjetunion gefeiert. Israel hat im Gazastreifen wieder Luftangriffe geflogen. Dabei sind nach palästinensischen Angaben 2 Kinder getötet worden. Auch weitere Menschen sollen ums Leben gekommen sein. Das israelische Militär erklärte, es habe keine Kenntnis davon. Eigentlich war im vergangenen Oktober ein Waffenstillstand vereinbart worden. Seitdem wurden nach palästinensischen Angaben trotzdem hunderte Menschen im Gazastreifen getötet. Israels Militär dagegen gibt an, dass seitdem mehrere israelische Soldaten getötet worden seien. Niedersachsens Ministerpräsident Lies hat das VW-Werk in Hannover besucht, kurz vor einer Reihe von Betriebsversammlungen beim kriselnden Konzern. Lies sagte, die Autoindustrie stehe vor großen Herausforderungen. Aus der Nachrichtenredaktion Janine Artist.
17: Deutschland sei etwa bei den Energiekosten nicht wettbewerbsfähig, so Lies. Dazu komme die Konkurrenz durch chinesische Autobauer. Die EU habe mit Zöllen auf E-Autos aus China eine Lösung gefunden, die zu einer fairen Wettbewerbssituation führe, sagte der Ministerpräsident. Er forderte das gleiche Vorgehen bei Hybridautos. VW-Betriebsratschefin Cavallo sagte in Hannover, betriebsbedingte Kündigungen seien
15: ausnahmsweise klar. Im Süden einzelne Schauer, im Nordosten Nebel. Tiefstwerte 16 bis 7 Grad. Morgen im Norden und Osten länger trocken, von Südwesten bis zur Mitte Schauer. Vereinzelt Gewitter, Höchstwerte 18 Grad in der Eifel bis 28 Grad am Oberrhein. Das waren die Nachrichten.
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2: Und da haben wir diese vier Meldungen um 23.33 Uhr. A2 Hannover Richtung Berlin. Im Kreuz Hannover Ost ist die Überleitung zur A7 Richtung Kassel wegen eines Schwertransports immer noch gesperrt. Es gibt eine Umleitung über die A2 bis Lehrte. Die A3 Frankfurt Richtung Würzburg ist zwischen Bessenbach-Waldaschaff und Weibersbrunn nach einem Fahrzeugbrand gesperrt. Die Umleitung hier führt über die U81A. Die A49 Kassel Richtung Gießen ist zwischen Wabern und Borken wegen Löscharbeiten gesperrt. Hier die Umleitung führt Richtung Gießen über die B253, Udenborn, Großen Englis, Kleinen Englis und die B3. Und die A71 Richtung Sangerhausen ist zwischen Stadt Ilm und Arnstadt Süd wegen Wartungsarbeiten im Tunnel Behringen noch bis morgen früh ca. 6 Uhr gesperrt. Umgeleitet wird hier über die U69.
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2: Mit Tom Westerholt am Mikrofon, ich grüße Sie. Genau gegenüber vom Iran liegt der Oman und damit auch an der Straße von Hormus, diesem so wichtigen Handelsnadelöhr für den Welthandel. Durch diese Meerenge muss unter anderem ein großer Teil vom weltweit transportierten Öl und Gas. Und ausgerechnet hier arbeitet Oman jetzt eng mit Iran zusammen, um den Schiffsverkehr wieder zu ermöglichen. Für Teheran ist diese Zusammenarbeit strategisch wichtig, für den Oman, wegen seiner Neutralität auch die Schweiz des Nahen Ostens genannt, ist sie ein Balanceakt zwischen dem Nachbarn Iran und dem engen Partner USA. Paul Jens berichtet.
18: Wenn der Oman uns in die Quere kommt, werden wir sie in Grund und Boden bombardieren. Das ist kein Zitat eines iranischen Offiziellen, sondern von US-Präsident Donald Trump. Eine unmissverständliche Drohung an das kleine Sultanat am Persischen Golf und das von einem der engsten Verbündeten der vergangenen Jahre. Die Regierung in Maskat ist in eine heikle Situation geraten zwischen die Fronten im Krieg der USA gegen den Iran, erklärt Sascha Bruchmann vom International Institute for Strategic Studies mit Sitz in Bahrain.
19: Die Omanis sind als kleiner Staat dazwischen, die haben ja keine Machtmittel, die haben kein Militär, um die Straße zu patrouillieren. Und die Amerikaner, ich sage, Trump ist halt einfach nur in seiner Art und Weise, wie er redet, haben jetzt sozusagen die Handbremse gezogen während der Verhandlungen.
18: Verhandlungen, die bereits seit Wochen laufen und eigentlich als Ziel hatten, die Straße von Hormuz wieder für den Schiffsverkehr und internationalen Handel freizugeben. Verhandlungen, die auch in einem Abkommen zwischen Iran und USA vorgesehen waren. Doch der US-Präsident scheint mit der angekündigten Einigung zwischen Maskat und Teheran nicht einverstanden gewesen zu sein. Berichten zufolge haben sich Oman und Iran darauf geeinigt, künftig eine Transitgebühr für Schiffe zu verlangen, die die Straße von Hormuz durchfahren. Nicht gut benommen hätten sich die Omanis seiner Ansicht nach, sagt Trump, und teilt in den sozialen Medien ein Bild, das die Straße von Hormuz als amerikanisches Staatsgebiet ausweist. Offiziell hat sich die Regierung in Maskat bisher nicht zu den Drohungen Trumps geäußert. Das sei Teil einer Strategie, erklärt der libanesische Politikwissenschaftler Mohammed Kawas.
20: Die omanische Reaktion entspricht der gewohnt ruhigen omanischen Diplomatie, die nicht direkt erwidert. Oman hat Beziehungen zu den Vereinigten Staaten, zu allen Ländern der Region und ebenso zum Iran geknüpft. Daher versucht das Land, diesen aus Washington kommenden Zorn Trumps aufzufangen.
18: Eigentlich gilt das Sultanat in der Region als neutraler Staat, strebt häufig eine Vermittlerrolle in Konflikten an, ähnlich der Schweiz. Doch in dem

0: Krieg zwischen den USA und Iran kann der Oman diese Karte kaum noch mit Überzeugung spielen.
1: Er hat die Vermittlerrolle eingebüßt, in dem Sinne nicht, weil die Omanis nicht Vermittler sein wollten oder Mediator sein wollten, sondern weil einfach das Territorium des Omans Teil der Verhandlungsmasse geworden ist. Die Straße von Hormuz ist ja auch Teil des Omans oder omanischer Hoheitsgewässer.
0: Seit Jahren ist der Oman ein strategisch wichtiger Partner der USA. Das amerikanische Militär nutzt Häfen und Luftwaffenbasen des Sultanats. In der Bevölkerung sinke jedoch der Rückhalt für die Präsenz der USA im Land, sagt Mohammed Kawas. Trotzdem würde die Regierung noch schweigen.
2: Dies darf jedoch nicht darüber hinwegtäuschen, dass die öffentliche Meinung am Golf, im Oman und in der gesamten arabischen Welt sehr empört war und diese Drohungen gegen den Oman ablehnt.
0: Der Iran wiederum nutzte die amerikanische Präsenz im Land als Grund, den Oman mit Raketen zu attackieren und auch zu treffen. Trotzdem blieben und bleiben die Gesprächskanäle zwischen Maskat und Teheran auch in kriegerischen Zeiten offen. Die beiden Staaten am Persischen Golf verbindet eine historisch enge Beziehung, die weit über Handelsabkommen hinausgeht. Und so unterhält das Sultanat weiter Kontakte zu beiden Seiten, wird aber auch von beiden Seiten unter Druck gesetzt.
3: Wirtschaft.
4: Das Niedrigwasser in Rhein, Elbe und Donau, das hat Konsequenzen für Unternehmen, die auf die Flüsse als Transportwege angewiesen sind. Und es bringt damit auch Konsequenzen für unser Energiesystem mit sich. Klar ist, dass solch niedrige Pegelstände, wie wir sie gerade erleben, in Zukunft häufiger auftreten. Die richtigen Maßnahmen könnten dazu beitragen, unsere Flüsse an die Veränderungen des Klimawandels anzupassen. Aber welche Maßnahmen das sein sollen? Und welche Rolle unsere Flüsse künftig spielen sollen, das ist umstritten. Inka Zimmermann berichtet.
5: Vor rund 8500 Jahren begannen die Menschen damit, Rohstoffe und Waren über den Fluss zu transportieren. Mittlerweile sind Flüsse ein wichtiger Standortvorteil für diverse Branchen. Schiffe transportieren Erze, Steine und Erden, aber auch Kohle, Erdöl und Erzeugnisse der Chemiebranche. Bei Niedrigwasser wird es für viele Unternehmen eng.
6: In dem Ausmaß, wie wir das jetzt beobachten, kann das schon einige Zehntel Prozentpunkte des Bruttoinlandsprodukts an Wachstum in diesem Jahr kosten.
5: Erklärt Oliver Holte-Möller vom Leibniz-Institut für Wirtschaftsforschung Halle. Dass das Niedrigwasser im Rhein etwa die Wirtschaft so empfindlich trifft, liegt auch daran, dass es kaum Ausweichmöglichkeiten gibt, sagt Geraldine Dani-Knedlik vom Deutschen Institut für Wirtschaftsforschung.
7: Man könnte das auf Straße und Schiene umlagern, aber auf der Straße ist es ganz schnell sehr teuer. Also man braucht eine Vielzahl an Lkw-Transportern, um eben ein großes Güterschiff, was im Rhein fährt, zu ersetzen. Das ist also eine Kostenfrage.
5: Für große internationale Unternehmen sind diese Kosten finanzierbar. Aber kleinere mittelständische Unternehmen stoßen hier an Grenzen. Bleibt noch der Transport mit dem Zug.
7: Wenn jetzt tatsächlich die Schiene die kompletten 5%, die Güterverkehr, die über den Rhein laufen, absorbieren soll, dann müsste sie sich ja um ein Viertel sozusagen steigern, also die Kapazitäten steigern.
5: Eine solche Steigerung gibt das Schienennetz aktuell gar nicht her. Der Druck für das Niedrigwasser im Rhein, jetzt schnell eine Lösung zu finden, ist dementsprechend hoch. Nun soll die Fahrrinne im Fluss mit dem Bagger vertieft werden, was ihn für größere Schiffe wieder befahrbar machen würde. Ökologen wie Christian Wolter am Leibniz-Institut für Gewässerökologie und Binnenfischerei in Berlin sind entsetzt.
8: Dass eben jetzt auch mit der Wirtschaft zusammengesessen wird und da diskutiert wird und Umweltverbände, die schon lange davor gewarnt haben vor der Situation und Wissenschaftler da erstmal wieder keine Rolle spielen.
5: Ginge es nach Wolter, müssten wir unsere Flüsse nicht vertiefen, sondern eher wieder breiter machen. Stichwort Revitalisierung.
8: Hier ist tatsächlich eine strategische Neuausrichtung gefragt, dass wir unseren generellen Umgang mit den Flüssen überdenken.
5: Wenn der Fluss wieder breiter werden darf und seinem natürlichen Lauf folgt, könnte das zum einen vor Hochwasser schützen, zum anderen aber auch dazu beitragen, dass das Süßwasser aus dem Fluss stärker in der Landschaft gehalten wird.
8: Als Wissenschaftler ärgere ich mich richtig über diese Diskussion jetzt. Wasserstraßen, irgendwelche Industrien und so, alles ist strategische Infrastruktur. Aber das Strategischste, was wir haben, das Wichtigste für uns, ist Trinkwasser, ist Süßwasser, ist Wasser als Lebensraum, Wasser in der Gesellschaft. Und dass das über diese Diskussion so geopfert wird und vernachlässigt wird.
5: In den kommenden Jahrzehnten wird Trinkwasser vermutlich zu einer knappen Ressource. Was dann mit dem Rhein passiert, könnte zum Streitthema werden zwischen Ökologen und Unternehmen.
7: Da gibt es sicherlich kurzfristig einen Zielkonflikt,
5: sagt die Ökonomin Geraldine Dani-Knedlik vom DIW.
7: Die Frage ist aber nicht, was ist jetzt richtig, was ist falsch, sondern die Frage ist, was sozusagen langfristig als Ziel angestrebt wird, was wohlfahrtssteigernd insgesamt erachtet wird. Und in diesem Rahmen müssen sozusagen die Entscheidungen getroffen werden.
5: Den Rhein und andere Flüsse auf die Zukunft vorzubereiten, bleibt aber wichtig. Denn Niedrigwasser, wie wir es diesen Sommer erleben, könnte aufgrund des Klimawandels künftig deutlich häufiger auftreten.
4: Berichtet Inka Zimmermann. Und an dieser Stelle eine kurze Gefahrmeldung. Vorsicht bitte in beiden Richtungen auf der A1 Münster-Osnabrück. Zwischen Lengerich und Kreuz Lotte-Osnabrück laufen Wildschweine auf der Fahrbahn. Auf der A1 Münster-Osnabrück. Zwischen Lengerich und Kreuz Lotte-Osnabrück laufen Wildschweine auf der Fahrbahn, fahren Sie hier bitte ganz besonders vorsichtig. Diesen Sommer war es ja teilweise extrem heiß, haben wir alle mitbekommen, eben ja auch hier bei uns in Deutschland. Und das hat dann nicht nur uns Menschen, sondern eben auch Tieren zu schaffen gemacht. Eine Bäuerin aus Nordrhein-Westfalen hat in der Tagesschau sogar davon berichtet, dass einige ihrer Kälber vor Hitze tot umgefallen seien. Nach dieser Tragödie läuft jetzt die Suche nach Kühlungsmöglichkeiten für den Stall. Und in Leipzig bekommt ein Betrieb dafür Unterstützung aus dem Bergbau. Max Fallert war dort und hat sich das angesehen.
3: 800 Milchkühe teilen sich den Platz im Kuhstall der Agrarprodukte Kitzen. Vor ein paar Jahren wurde die Anlage am Rand von Leipzig modernisiert. Der gläserne Kuhstall soll allen Besuchern offen stehen. Die Landwirte sind überzeugt, dass es ihren Kühen gut geht und wollen das der Öffentlichkeit zeigen. Mehr Platz haben die Tiere und können je nach Witterung auch mal vor den Stall treten, sagt Landwirt Gunther Zeutschel.
9: Im Winter, wenn es kalt ist, will die Kuh nicht unbedingt drin sein, die will da manchmal auch draußen sein. Obwohl der Mensch eigentlich sagt, mir ist draußen zu kalt, aber die Kuh ist gerade andersrum, die steht dann manchmal lieber draußen.
3: Im Sommer lindern Matratzen aus Sand die Hitze, mit Kissen aus Ernteresten vom Acker. Ganz neu ist ein kleiner Stand mit kühler Luftdusche, den die Kühe freiwillig aufsuchen können, erzählt Alexander Starke, Professor für Klauentiermedizin an der Uni Leipzig und der verantwortliche Tierarzt.
10: Sie werden vorne benässt mit Wasser und danach mit Lichtschranke geht der Ventilator an.
3: Jeden Tag statten Ärztinnen und Ärzte der Uni den Kühen im Stall eine Visite ab. Für die Tiergesundheit und die Wissenschaft.
10: Wir wollen jetzt noch ein Kamerasystem installieren und dann mit der Klimamessung vergleichen, ob Tiere das dann eben besonders annehmen, wenn mehr Hitzestress ist.
3: Auch Ventilatoren helfen gegen die Hitze, aber es seien noch zu wenige. Wenn es um die Steuerung der Luft geht, kommen die Experten von der Bergakademie Freiberg ins Spiel. Seit Jahrhunderten untersuchen sie Luftströmungen und Temperaturen in Bergwerken und Minen. Und nun auch im Stall, erzählt Rüdiger Schwarze, Freiberger Professor für Strömungsmechanik.
11: Wenn es wirklich sehr heiß ist, wenn wir Hochdruckgebiete haben, dann kommt die Luftströmung praktisch zum Erliegen. Es weht kein Wind. Und das sind natürlich Situationen, die die Landwirte beschäftigen, weil dann geht es den Kühen auch nicht gut. Und deswegen untersuchen wir, was man halt machen kann, unter anderem durch Maschinen, durch Lüfter, um wieder Wind im Stall zu erzeugen, damit es den Kühen am Ende auch besser geht.
3: Die Bergbauexperten messen in Leipzig regelmäßig, um die Witterung im Stall zu verbessern. Außerdem untersuchen sie Methan. Methan ist die Nummer 2 der klimaschädlichen Treibhausgase und sorgt für weitere Hitze. Kühe sind in Deutschland die Hauptquelle. Hannes Potz führt die Messungen im Kuhstall durch.
12: Wir wollen sozusagen hier von der einen Seite von der Liegebox bis auf die andere sozusagen mit unserem Laser messen. Und zeitgleich muss Tine sozusagen direkt in der Mitte von diesem Laserstrahl die Windgeschwindigkeit messen, damit wir sozusagen verstehen können, wie groß die Strömungsgeschwindigkeit in dem Stall ist.
3: Der Forscher baut außerdem einen digitalen Zwilling für Simulationen. Im Projekt entsteht so eine neue Methode, um genauer als bisher Methan im ganzen Stall zu bewerten. Als nächstes könne es um die Reduktion oder sogar um Filtersysteme gehen, überlegt Tiermediziner Alexander Starke.
13: Und dann ist natürlich die nächste Stufe, die wir angehen wollen, auch über solche Projekte, kann man gegebenenfalls das Methan aus dem System herausfiltern, dass es also nicht in die Umwelt geht.
3: Gegen Hitze und die Klimakrise. Im gläsernen Kuhstall in Leipzig werden neue Ideen für Klimaschutz in der Tierhaltung getestet.
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4: Wer in einem Zug einfach nur Fahrkarten kontrolliert, weil es sein Beruf ist, der sollte dafür keinen Mut brauchen. Und doch, spätestens seit im Februar ein Zugbegleiter nach einer Fahrkartenkontrolle tödlich verletzt wurde, steht die Frage im Raum, wie lassen sich Beschäftigte besser schützen? Die Bundesregierung will das Strafgesetzbuch ändern und Angriffe auf Bahnbeschäftigte härter ahnden. Der Bahngewerkschaft EVG dauert die Umsetzung nur schlicht zu lange. Darüber hat meine NDR-Kollegin Julia Meyer mit dem stellvertretenden EVG-Vorsitzenden Christian Loroch gesprochen. Aus dem Justizministerium heißt es, der Gesetzentwurf sei in Arbeit und politische Prozesse und Gesetzgebung würden ja auch einfach dauern. Hat er denn dafür kein Verständnis?
15: Ach, wir haben schon Verständnis dafür, dass gute Gesetze ihre Zeit brauchen. Insoweit will ich aber korrigieren, dass wir das Ultimatum nicht darauf gesetzt haben, dass das Gesetz dann auch verabschiedet ist, sondern dass es bis Ende des Jahres in den Bundestag eingebracht worden ist. Und ich glaube, wir sind jetzt ein halbes Jahr nach dem Vorfall, den Sie gerade noch mal zitiert haben, und dass da schon genug Zeit gewesen ist, um ein solches Gesetz bzw. ein solches Vorhaben dann auch so zu gestalten, dass es in den Bundestag eingebracht werden kann. Und ich will hinzufügen, wir als EVG fordern diese Gesetzesschärfung auch schon lange, lange vor dem Vorfall, der da jetzt nochmal zitiert worden ist. Das heißt also, die Politik hatte schon über Jahre Zeit, sich mit dem Thema zu befassen und gräbt sozusagen immer nur dann, wenn es zu einem schrecklichen Vorfall gekommen ist, ihre Vorhaben aus und lässt sie dann, so wie jetzt deutlich wird, wieder in der Schublade verstauben und macht eben gar nichts.
16: Jetzt heißt es aber ja auch aus dem Bundesjustizministerium, dieses Gesetz, das soll bis Ende des Jahres in den Bundestag. Warum dann die Drohung?
15: Ja, weil wir davon ausgehen können, dass erst aufgrund unseres Druckes, der scheinbar jetzt schon Wirkung zeigt, diese Aussage gekommen ist. Wir haben natürlich, und das gehört ja auch bei einer Gewerkschaft dazu, dass wir vorher sauber und ordentlich mit der anderen Seite sprechen, also sprich jetzt hier mit der Bundesregierung, und haben dort mehrmals angefragt, wie es um das Gesetz steht, und haben dort natürlich mitbekommen, dass es nicht geplant war, bis Ende des Jahres in den Bundestag einzubringen, geschweige denn, sich mit dem Thema dann in dem Gesetz auch zu befassen, um das es unseren Kolleginnen und uns geht.
16: Und falls das jetzt doch so nicht klappen sollte, was dann?
15: Falls das nicht klappen sollte, also falls die Bundesregierung sich da weiter der Arbeit verweigert oder schlecht leistet, werden wir unsere Sanktionsmittel mit den Kolleginnen und Kollegen ziehen über die Mitbestimmung, die uns da Rechte einräumt, weil die Gefahrensituation auf den Strecken teilweise so hoch ist, dass wir da dann entsprechend Dienstpläne ablehnen können. Und das führt dann zu vergleichbaren Auswirkungen wie einem Streik. Dann fährt einfach nichts mehr.
16: Jetzt ist es aber ja so, dass die Bahn nicht besonders gut dasteht, was das Image betrifft. Schaden Sie sich mit so einer Drohung nicht selbst?
15: Naja, ich spreche ja nicht für die Bahnen, also für die Unternehmen. Ich spreche für die Kolleginnen und Kollegen, die dort täglich aus dem, was man ihnen zur Verfügung stellt, was in der Tat einen schlechten Zustand hat, sei es Material, sei es Infrastruktur etc. pp., das Beste versuchen, draus zu machen. Und dafür ist Gewerkschaft da, sich da vorzustellen, ohne Rücksicht zu nehmen auf das Image der Unternehmen, in denen die Kolleginnen und Kollegen arbeiten.
16: Wie viel kann denn überhaupt eine Verschärfung der Strafen bringen? Helfen nicht Maßnahmen, die die Deutsche Bahn selbst in der Hand hat, mehr? Also Bodycams, mehr Personal zum Beispiel.
15: Ja, also das ist natürlich nur ein Baustein. Das wissen wir auch. Das Gesetz entfaltet ja frühestens dann eine Wirkung, im Zweifel präventiv. Das kann man natürlich nicht wirklich messen. Es ist nur ein zusätzlicher Schutz für die Kolleginnen und Kollegen, dass sich natürlich ein potenzieller Täter, Täterin sehr wohl überlegt, ob es die Hand oder das Wort erhebt gegenüber den Kolleginnen und Kollegen. Wir fordern ja viele Bausteine. Da ist es nur eine Facette von. Wir haben Forderungen zum Thema Bodycams aufgemacht. Wir haben das Thema aufgemacht zur personellen Verstärkung auf den Zügen gegenüber den Spitzenverbänden, die den kommunalen Regionalverkehr am Ende des Tages ja auch finanzieren. Also da haben wir viele Facetten aufgemacht. Und es gibt ganz einfache Dinge. Ich will mal ein Beispiel aus dem Fernverkehr nennen, aus dem DB-Fernverkehr. Wenn auf der Bahncard 100 am Ende des Tages mal wieder ein Passfoto drauf wäre, was sich die Bahn gespart hat, nimmt auch das alleine schon Eskalationen aus den Zügen heraus, weil die Kolleginnen und Kollegen dann nicht mehr unbedingt gezwungen sind, sich einen Personalausweis zeigen zu lassen, damit man schauen kann, ob der Karteninhaber gleich demjenigen ist, der auch die Bahncard innehat. Und das gilt für den Regionalverkehr ganz genauso. Also es gibt ganz einfache Dinge, die wir auch alle fordern, die die Deutsche Bahn und auch alle anderen Eisenbahnverkehrsunternehmen und Verbünde relativ schnell umsetzen können. Neben dem Baustein, den wir jetzt gerade hier besprechen, dem Gesetzgebungsverfahren.
4: Der stellvertretende EVG-Vorsitzende Christian Loroch im Gespräch mit meiner NDR-Kollegin Julia Meyer.
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4: Heute ist International Strange Music Day, der internationale der seltsamen, der internationale Tag der seltsamen oder der unbekannten fremden Musik. Ins Leben gerufen vor bald 30 Jahren, um Menschen dazu zu ermutigen, Musik zu hören, die sie noch nicht kennen, die sie also aus der gewohnten Hörkomfortzone herausführt. Aber woher kommt das eigentlich, dass wir manche Musik mögen oder sogar lieben und andere gar nicht kennen oder strikt ablehnen? Markus Stäbler hat recherchiert und in musikalische Vorlieben und Abneigungen reingehört.
17: Das ist für ziemlich viele Menschen seltsame Musik. Anderen ist das hier völlig fremd.
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17: Oder das. Die Vorstellung davon, was sich für uns fremd oder normal, merkwürdig oder vertraut anhört, gehen weit auseinander. Sie hängen vom persönlichen Geschmack ab. Und der entwickelt sich durch verschiedene Einflüsse, sagt der Musikwissenschaftler Felix Thiessen, aktuell Vertretungsprofessor für Musikpsychologie an der Hochschule in Hannover.
19: Zum einen ist es natürlich erstmal das Elternhaus, das uns prägt. Das, was Mama und Papa hören, das wollen wir auch erkunden. Damit sind wir als allererstes konfrontiert. Dann beginnen natürlich die Einflüsse zu wachsen, auch in Kindergarten, Schule. Sobald wir auch eigene soziale Kontakte entwickeln, spielen deren Vorlieben eine Rolle. Und das wächst mit der Zeit natürlich.
17: So wie sich unsere Kontakte nach und nach erweitern, so verändere sich auch unser Musikgeschmack.
19: Und so ist es nicht verwunderlich, dass gerade in der Zeit der Pubertät, in Teenagerjahren natürlich die Freunde eine entscheidende Rolle spielen, Musik dann auch eine Dimension erlangt von Identifikation mit anderen, mit meinen Lieblingsbands. Und oft geht es dann gar nicht unbedingt um die Musik selbst, sondern auch um soziale Funktionen von Musik, die eine Rolle spielen. Diese verschiedenen Einflussbereiche zu verlassen, ist gar nicht so leicht, wenn man da einmal hineingeworfen ist.
17: Die eigenen Vorlieben sind also stark kulturell geprägt, erklärt der Musikpsychologe Felix Thiessen. Die romantische westliche Vorstellung von der Musik als Universalsprache, die alle Menschen verstehen, lasse sich nur schwer untermauern.
19: Tatsächlich sucht man immer noch in der Musikwissenschaft nach musikalischen Universalien, also denjenigen Dingen, die uns alle als Menschen in unseren Hörgewohnheiten verbinden. Aber letztlich sind die auf sehr wenige zurückzuführen und Harmonik beispielsweise ist nicht darunter. Also wenn Sie an Gamelanmusik denken oder auch an die traditionellen japanischen, an die südostasiatischen Musiken, das sind doch sehr andere Systeme, die mit unseren Hörgewohnheiten wenig zu tun haben. Entsprechend fällt es uns auch erst einmal schwer, uns da hineinzuhören. Manche Menschen reagieren erst einmal mit Unverständnis, vielleicht auch mit Lachen, weil sie diese Ausdrucksformen nicht gewöhnt sind.
17: Die Entwicklung des Geschmacks ist oft stärker von unserem Umfeld geprägt, als wir denken. Selbst wenn man sich das vielleicht nicht so gern eingesteht, gäbe es bei vielen Menschen nur einen ziemlich eingeschränkten Bereich, in dem man sich musikalisch bewegt und wohlfühlt.
19: Man spricht in der Psychologie auch von optimaler Distinktheit. Also etwas, das sich weit außerhalb des Bereichs meiner Gewohnheiten bewegt, das werde ich wahrscheinlich eher weniger mögen. Mit dem komme ich natürlich auch weniger in Kontakt. Und so sind wir vielleicht alle in gewisser Weise in einer Bubble gefangen und tun gut daran, so einen Strange Music Day mal zum Anlass zu nehmen, den eigenen Horizont zu erweitern.
4: Ein Beitrag von Markus Stäbler zur Frage, warum wir manche Musik lieben und mit anderer so gar nichts anfangen können.
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4: Die Bundesregierung steht bekanntermaßen vor einem arbeitsreichen Herbst. Viele Reformpläne der schwarz-roten Koalition müssen noch umgesetzt werden. Bei einigen Vorhaben ist man sich noch uneins. Heute und morgen trifft man sich nun zur Klausurtagung in Brandenburg. Morgen, unsere Gastautorin ist Leyla Al-Serori, Politikchefin beim Handelsblatt, und sie meint, Schwarz-Rot muss jetzt schnell liefern.
20: Die Sommerpause hat den Reformplänen der Koalition nicht gut getan.
5: Ausgerechnet drei CDU-Ministerpräsidenten haben sich gegen Teile der Rentenreform gestellt. Und jetzt will auch der neue Gesundheitsminister Linnemann einen Sparvorschlag für die Pflege kassieren. Das zeigt, die Regierung verliert Energie mit internen Streitereien. Und das in wirtschaftlich heiklen Zeiten und kurz vor den entscheidenden Landtagswahlen. Dabei ist der wirtschaftliche Handlungsdruck groß. Dass der Kanzler Wirtschaftsvertreter zu den Beratungen eingeladen hat, ist deshalb ein wichtiges Signal. Aber das allein wird nicht reichen. Umfragen zufolge bewerten 70% der Bürger die Arbeit der Bundesregierung als eher schlecht. Aus diesem Tief herauszukommen, wird eine Mammutaufgabe. In den kommenden Tagen muss Schwarz-Rot also schnell zurück in den Arbeitsmodus finden und liefern. Weniger Streit, mehr Reformtempo. Sonst wird sie dem Sturm nach den Landtagswahlen niemals standhalten.
4: Die Meinung von Leyla Al-Serrouri vom Handelsblatt. Das Straubinger Tagblatt wünscht sich mehr Mut von der Regierung und wagt einen Vergleich.
20: Es wird Zeit, mehr Schröder zu wagen. Der frühere SPD-Kanzler hat sich bei vielen Bürgern und Genossen unbeliebt gemacht und den Deutschen einiges zugemutet. Doch seiner Agenda ist es letztlich zu verdanken, dass die Bundesrepublik heute nicht noch tiefer in der Krise steckt. Reformpolitik braucht Klarheit über Ziele und Mut zur Zumutung. Wird jeder Reformansatz wie in der Rentenpolitik aus Angst vor den Wählern und der eigenen Basis gleich wieder zerredet und aufgeweicht, kommt Deutschland nicht vom Fleck, während die politischen Ränder weiter wachsen und die Mitte zerrieben wird.
4: Zu einem anderen Thema. Bei VW stehen ab heute Betriebsversammlungen an. Die Belegschaft will Klarheit über die Sparpläne. Sie wirft Konzernchef Blume eine desaströse Kommunikation vor. Der Kölner Stadtanzeiger zeigt Verständnis für Blume und mahnt zugleich mehr Tempo an.
20: Der Vorstandschef steht zwischen den Fronten. Die Aktionärsfamilien Porsche und Piëch fordern den Wandel radikal. Gewerkschaft und Land Niedersachsen hätten ihn gern sanft kontrolliert. Und viele in der Belegschaft am liebsten gar nicht. Dass Blume in dieser Gemengelage öffentlich herumeiert, ist kein Wunder. Und zumindest für die Beschäftigten eher ein gutes Zeichen. Die schnelle, klare Lösung hieße Schließung. Für das Unternehmen aber ist die Lage brandgefährlich. Denn so stolz man in Wolfsburg auf den konsensorientierten Volkswagen-Weg ist, er ist zäh und zögerlich und hat damit über Jahre seinen Teil zur aktuellen Situation beigetragen.
4: Und die Frankfurter Rundschau kommentiert:
20: Nur an der Personalschraube zu drehen ist kein Zukunftskonzept, zumal die Lohnkosten in der Autoindustrie nur rund 10% der Kosten ausmachen. Entscheidend ist, die nächste Entwicklungsstufe zu gewinnen. Dazu gehören kleinere, bezahlbare E-Autos statt immer neuer 2-Tonnen-SUVs. Ressourcenarme und recyclinggerechte Konstruktion sowie Produktion mit erneuerbaren Energien.
4: Und das waren die Standpunkte, zusammengestellt von Laura Janke.

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1: Um 0 Uhr Mitternacht mit Olaf Knapp. Die USA verschärfen ihren Kurs gegen den Iran. Finanzminister Bessent kündigte neue Sanktionen gegen verschiedene Firmen und Personen an. Ziel sei es, sämtliche Einnahmequellen zu blockieren. Aus der Nachrichtenredaktion Jonas Valentin Weber.
2: Der Fokus liegt laut Bessent unter anderem auf Geldgeschäften, aber auch auf anderen wichtigen Bereichen wie Öl, Technologie und Schifffahrt. Außerdem verlangte er von anderen Ländern, keine Geschäfte mehr mit dem Iran zu machen. Allen Staaten, die sich aus Sicht der USA nicht daran halten, droht der Finanzminister mit massiven wirtschaftlichen Folgen. Konkrete Länder nannte Bessent aber nicht. Deshalb ist beispielsweise offen, ob China auch betroffen sein würde. Die Volksrepublik ist ein wichtiger Abnehmer iranischen Öls. Auch ist unklar, was die Sanktionen genau bedeuten.
1: Die Ukraine erhält zum 35. Jahrestag ihrer Unabhängigkeit weitere westliche Militärhilfe für ihren Kampf gegen Russland. Die EU-Kommission genehmigte neue Rüstungsgüter im Wert von rund 6 Milliarden Euro. Die Mittel seien für Flugabwehrsysteme, Raketen, Munition und Radaranlagen vorgesehen. Auch der neue britische Premierminister Burnham sicherte dem Land Unterstützung zu. Er will die Produktion von weitreichenden Marschflugkörpern mit britischer Technologie ermöglichen. Parallel zu den Unabhängigkeitsfeiern hatten die Unterstützerstaaten in einer Videokonferenz über weitere Hilfen beraten. Die deutsche Industrie macht Druck auf die Bundesregierung. Die Hauptgeschäftsführerin des Branchenbundesverbandes Gönner sagte in der ARD, die wirtschaftliche Lage sei ernst. Die vereinbarten Reformen, zum Beispiel bei der Rente und beim Bürokratieabbau, müssten jetzt umgesetzt werden. Allerdings geht der parlamentarische Geschäftsführer der SPD-Fraktion Wiese davon aus, dass erst noch weiter diskutiert wird. Die Debatte sei auch nachvollziehbar, so Wiese im Deutschlandfunk. Im DFB-Pokal hat der VfL Wolfsburg eine Blamage abgewendet. Beim Berliner Viertligisten Alt-Glienicke konnten sich die Niedersachsen erst im Elfmeterschießen mit 6:5 durchsetzen. Ebenfalls in der zweiten Runde stehen der Hamburger SV durch ein 3:0 in Verl und der erste FC Köln durch ein 2:1 in Würzburg. Bundesliga-Aufsteiger Schalke 04 tat sich beim Regionalligisten Hallescher FC schwer. Die Knappen gewannen nach Rückstand noch mit 5:2 nach Verlängerung. Das Wetter in Deutschland, nachts gebietsweise klar, im Süden einzelne Schauer. Im Nordosten Nebel, Tiefstwerte 16 bis 7 Grad. Am Tage dann im Norden und Osten länger trocken, von Südwesten bis zur Mitte Schauer, vereinzelt Gewitter, 18 Grad in der Eifel bis 28 Grad am Oberrhein. Es ist 0:03 Uhr.
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3: Mit diesen Meldungen: A2 Hannover Richtung Berlin. Im Kreuz Hannover Ost ist die Überleitung zur A7 Richtung Kassel wegen eines Schwertransports immer noch gesperrt. Es gibt eine Umleitung über die A2 bis Lehrte. Die A3 Frankfurt Richtung Würzburg ist zwischen Bessenbach, Waldaschaff und Weibersbrunn nach einem Fahrzeugbrand noch gesperrt. Hier gibt es eine Umleitung, sie führt über die U81A. Die A49 Kassel Richtung Gießen ist zwischen Wabern und Borken wegen Löscharbeiten gesperrt. Auch hier gibt es eine Umleitung Richtung Gießen über die B253. Die A71 Richtung Sangerhausen ist zwischen Stadt Ilm und Arnstadt Süd wegen Wartungsarbeiten im Tunnel Behringen noch bis ca. 6 Uhr gesperrt. Umgeleitet wird hier über die U69. Und die B466 Heidenheim an der Brenz, Nördlingen, ist zwischen B466a und Nattheim nach einem Unfall in beiden Richtungen gesperrt. Wo immer Sie unterwegs sind, eine gute und sichere Fahrt.
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3: Mit Tom Westerholt von NDR Info in Hamburg. Ich grüße Sie. 24. August 1991. Die Ukraine erklärt ihre Unabhängigkeit von Russland als demokratischer Staat in Europa. Das war gestern vor genau 35 Jahren. Damals war dieser Schritt ein wichtiger Baustein im Zerfall der Sowjetunion. Heute kennen wir die Ukraine als dieses Land, das sich seit über 4 Jahren gegen die russische Invasion wehrt. Und trotzdem sollte gestern auch in Kriegszeiten an dieses für das Land so wichtige Ereignis erinnert werden. Ich habe vor der Sendung darüber mit unserem Ukraine-Korrespondenten Florian Kellermann gesprochen. Wie haben denn diese Feierlichkeiten in Kiew ausgesehen?
4: Es war kein arbeitsfreier Tag, das schicke ich mal vorweg, weil es die gar nicht gibt jetzt im Krieg. Die sind gestrichen worden, also Feiertage, an denen man nicht arbeiten muss. Das heißt, die meisten Ukrainerinnen und Ukrainer haben das ja im Internet verfolgt, im Radio verfolgt. Aber es gab schon einen Staatsakt zumindest in der Innenstadt. Da sind Soldaten geehrt worden, aber auch Helfer der Armee geehrt worden, teilweise auch posthum. Und die ausländischen Gäste sind empfangen worden von Präsident Volodymyr Zelensky, hat dann auch noch eine kleine Rede da gehalten. Es gab aber halt keine Massenveranstaltungen, wie es in Friedenszeiten am Unabhängigkeitstag immer der Fall war. Zum einen, weil es eben, wie gesagt, kein arbeitsfreier Tag war und dann, weil man ja auch Angst haben musste, dass Russland dann trotzdem auch an diesem Tag Luftangriffe starten könnte.
3: Die Ukraine befindet sich nun seit 4,5 Jahren im Krieg mit Russland. Dabei war damals, wenn wir zurückschauen, 1991, ja, noch recht unklar, ob man sich in der Zukunft politisch eher Richtung Moskau oder Richtung EU orientieren könnte. Was hat denn dann letztlich zum Zerwürfnis zwischen diesen beiden Ländern geführt? Das war nicht erst die Annexion der Krim 2014, oder?
4: Das war aber trotzdem dann der Point of No Return sozusagen, diese Annexion. Denn klar, danach war klar, Russland respektiert die territoriale Integrität der Ukraine nicht, obwohl sie die vorher mehrmals, wohl Russland die vorher mehrmals garantiert hat. Und danach ist natürlich dann unmöglich, eigentlich zu einem normalen Verhältnis zurückzukehren. 2013, klar, da hat es schon die Frage gegeben, unterschreibt die Ukraine ein Assoziierungsabkommen mit der EU. Russland war dagegen, beziehungsweise rhetorisch nicht, aber hat eben der Ukraine dann mit wirtschaftlichen Konsequenzen gedroht und dem damaligen Präsidenten Viktor Janukowitsch ein milliardenschweres Darlehen versprochen, wenn die Ukraine eben nicht dieses Abkommen unterschreibt. Aber dann eben 2014, die Annexion, war dann also klar, ja, jetzt geht's in Richtung Feindschaft.
3: Abgesehen von den schweren Angriffen auf die Ukraine, die laut Russlands Präsident Putin gerade noch weiter ausgewertet sollen wieder, kämpft das Land auch weiter mit innenpolitischen Problemen. Korruptionsvorwürfe gibt es regelmäßig und dazu auch wieder Forderungen nach überfälligen Wahlen, die Präsident Zelensky in Kriegszeiten aber weiter strikt ablehnt. Wo steht die Ukraine am 35. Jahrestag ihrer Unabhängigkeitserklärung?
4: Grundsätzlich führt sie einen Existenzkampf, denn Russland macht ja keinen Hehl daraus, dass es die Ukraine sich wieder unterordnen will und auch die ukrainische Unabhängigkeit letztendlich auslöschen möchte. Und die Ukraine hält sich einigermaßen, also sie bekommt Unterstützung aus dem Westen, die gerade so eben reicht, um den Vormarsch der russischen Armee halbwegs aufzuhalten. Aber sie wird eben täglich mit Raketen beschossen und mit Drohnen beschossen aus Russland, die erhebliche Schäden hier anrichten. Also die Schäden an der Wirtschaft allein sind in diesem Jahr schon doppelt so hoch wie in den 4 Kriegsjahren zuvor. Innenpolitisch, klar, da ist das große Problem der Demokratie, die leidet in Kriegszeiten. Es gibt seit 2019 keine Wahlen mehr, die sind eigentlich überfällig. Das ist ein Problem natürlich, weil dadurch der demokratische Prozess nicht wirklich stattfindet. Trotzdem gibt es immer noch eine starke Zivilgesellschaft, die der Staatsmacht auf die Finger schaut. Also es ist dadurch jetzt kein autoritäres System entstanden, aber es ist ein Problem für die Demokratie auf jeden Fall.
3: Und dazu eben immer wieder die Frage, Sie haben es angesprochen, ja, wie lange kann die Ukraine den russischen Angriffen standhalten mit Abwehrsystemen, die angeblich fehlen, wie Präsident Zelensky sagt. Es gibt die Unterstützung durch die EU, durch Großbritannien. Bei der USA ist immer ein großes Fragezeichen dahinter. Gab es dazu im Rahmen der Feierlichkeiten jetzt Einigkeit, was den Support angeht?
4: Es gab zumindest jetzt keine Misstöne. Also es haben sich alle gleich geäußert. Diejenigen Staaten, die die Ukraine unterstützen. Die USA, wie Sie sagen, leisten keine finanzielle Unterstützung im Moment. Die Koalition der Willigen, wie es heißt, diese einige Dutzend Staaten haben Treffen abgehalten heute. Einige Staats- und Regierungschefs waren vor Ort, andere sind virtuell zugeschaltet worden. Was da genau beschlossen worden ist, ist nicht öffentlich gemacht worden. Man will ja Russland das dann auch nicht präsentieren. Es seien neue Pakete der Ukraine versprochen worden, sagt Präsident Selenskyj, für die Verteidigung, aber auch für die Energiesicherheit der Ukraine. Was so an die Öffentlichkeit gedrungen ist, ist zum Beispiel, dass Großbritannien der Ukraine es erlauben will, Marschflugkörper vom Typ Storm Shadow selber zu bauen, also eigentlich französisch-britische Marschflugkörper, die die Ukraine auch schon einsetzt, erfolgreich, und die weitreichend sind und die eben helfen sollen, russische Raketenabschussvorrichtungen zu zerstören, um eben so zu verhindern, dass die Ukraine weiterhin so intensiv beschossen wird mit Raketen aus Russland.
3: In Kiew ist gestern die Unabhängigkeitserklärung der Ukraine vor genau 35 Jahren gefeiert worden. Mitten in Kriegszeiten, mit internationalen Gästen und allem voran wohl weiter mit viel Hoffnung auf Zeiten, die irgendwann mal wieder besser werden. Drüber gesprochen habe ich mit unserem Korrespondenten vor Ort, Florian Kellermann. Unser Blick geht weiter nach Cherson im Osten des Landes. Tag für Tag werden Bewohnerinnen und Bewohner der Stadt mit kleinen FPV-Drohnen gejagt, werden mit Drohnen kleine, aber oft tödliche Sprengladungen auf sie abgeworfen. Viele können die Stadt aus finanziellen oder familiären Gründen nicht verlassen und müssen mit dem täglichen russischen Terror leben. Unsere Korrespondentin Rebecca Barth hat eine deutsche NGO begleitet, die seit Jahren Hilfsgüter nach Cherson bringt und versucht, Menschen aus der Stadt in Sicherheit zu bringen.
5: Die Straßen von Cherson sind mit Fischernetzen überspannt. Sie sollen Schutz bieten vor russischen Drohnen. Andreas Tölke, Ehrenamtlicher aus Deutschland, liefert hier humanitäre Hilfe und bringt Menschen in Sicherheit.
6: Es sind die Drohnen, die du bestellen kannst bei Amazon, wenn du irgendwie beim Nachbarsgarten mal gucken willst. Genau dasselbe in Helsinki. Irre billig, schnell zu produzieren, tödlich.
5: Cherson ist in der Ukraine bekannt für besonders perfide Angriffe der russischen Armee. Die Rede ist von Menschenjagd, Safari.

0: spüren auch wir, was es bedeutet, in der Stadt am Dnipro-Fluss zu leben. Eine Drohne ist im Anflug. Soldaten versuchen, sie abzuschießen. Wir rennen in Deckung in ein Café. Wer in Cherson überleben will, braucht einen Drohnendetektor und im besten Fall ein Störgerät. Hier oft versteckt in Skiboxen auf den Autodächern. Die Jammer können Drohnen elektronisch abwehren. Doch die allermeisten Menschen haben solche Geräte nicht. Sie huschen von Baum zu Baum, von Gebäude zu Gebäude, um nicht entdeckt zu werden, berichtet Rentnerin Nina. Wir bewegen uns wie Unsterbliche, bekreuzigen, beten und los. 60.000 Menschen leben noch in Cherson, doch immer mehr wollen fliehen. So auch Viktoria mit ihrer Tochter Jelisaweta. Die Russen bringen junge Drohnenpiloten nach Cherson und üben an uns. Eine Stadt und ihre Einwohner als Trainingsgelände. Niemand ist hier sicher. Jede Bewegung auf der Straße bedeutet Lebensgefahr. Die Terrorkampagne hat laut UN-Angaben schon hunderte Menschenleben gefordert und tausende Einwohner Chersons verletzt. Die Drohnen kommen jeden Tag. Wir öffnen die Tür und lauschen, ob wir eine Surren hören, damit wir das Hündchen kurz aufs Feld lassen können. Die Stadt ist für Viktoria und ihre Tochter unbewohnbar geworden. Sie müssen fliehen. Andreas Tölke und seine Organisation Be an Angel bringt die beiden nach Deutschland. Ein emotionaler Moment.
1: Ich komme jetzt nicht. Dass die Menschen aus ihrer Heimat weg müssen. Und dass sie keine Möglichkeit haben, hier zu bleiben.
0: Ihr Leben in zwei Koffer gepackt, steigen Viktoria und Tochter Jelisaweta in den Bus nach Deutschland. Ob sie je wieder in ihre Heimat zurückkehren können, wissen sie nicht.
2: Aus Cherson war das Rebecca Barth. Wir wechseln das Thema und schauen auf einen Ost-West-Konflikt in Deutschland. Denn Menschen aus dem Osten unseres Landes sind seit jeher in Spitzenpositionen dortiger Unternehmen weniger vertreten, als es ihrem Bevölkerungsanteil im Land entspricht. Forschende zeigen jetzt aber anhand aktueller Analysen von Daten des Elitenmonitors, eine kleine Verbesserung ist immerhin da. Florian Zinner berichtet und klärt auf.
3: Man muss schon sehr genau hinsehen, aber immerhin. Von gut 11 auf etwas über 12% ist der Anteil von Menschen aus dem Osten Deutschlands in Spitzenpositionen gestiegen, zeigt eine aktuelle Datenanalyse des Elite-Monitors der Universitäten Leipzig und Jena und der Hochschule Zittau-Görlitz. Die Forschenden verweisen aber auf große Unterschiede in den gesellschaftlichen Bereichen. So sei der Anstieg in Wissenschaft und Verwaltung besonders ausgeprägt, während er etwa in Wirtschaft und Kultur sogar leicht zurückgehen würde. Kaum Veränderungen gäbe es bei Justiz, Religion, Medien oder Politik. Politik sei zudem der einzige Bereich, in dem der Anteil von Menschen aus dem Osten Deutschlands in Spitzenpositionen dem tatsächlichen Bevölkerungsanteil entspreche, allerdings nur unter Berücksichtigung der Länderebene. Statt einer Ostquote schlagen die Forschenden beispielsweise eine gezielte Rekrutierung vor, etwa eine breitere Werbung für Leistungsstipendien in unterrepräsentierten Regionen. Einen Osthintergrund sehen die Forschenden bei Menschen, die auf dem Gebiet der ehemaligen DDR vor oder nach 1990 geboren wurden und dort bis zum 14. Lebensjahr gelebt haben. Das trifft auf etwa jede fünfte Person in Deutschland zu.
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2: Seit Mitte Juni gibt es ein gemeinsames europäisches Asylsystem, kurz GEAS. Eckpunkte von GEAS sind, die Verfahren von Asylsuchenden sollen direkt an den Außengrenzen der EU stattfinden. Dazu sollte mit GEAS auch der ewige Streit beendet werden, wie die Ankömmlinge dann später in der EU verteilt werden. Stark belastete Einreiseländer sollten entlastet werden und Staaten die Wahl haben. Entweder Schutzsuchende aufnehmen oder finanzielle und materielle Hilfe leisten. Jetzt gibt es Streit. Der italienische Vizeregierungschef Salvini hat am Wochenende gesagt, sein Land werde aus Deutschland keinen einzigen, Zitat, illegalen Einwanderer zurücknehmen, solange deutsche Hilfsorganisationen mit Schiffen im Mittelmeer unterwegs seien. Darüber hat meine Kollegin Barbara Piroth vom Hessischen Rundfunk mit Svenja Niederfranke gesprochen, Migrationsexpertin von der Deutschen Gesellschaft für Auswärtige Politik. Frage, wie passt das mit dem gemeinsamen europäischen Asylsystem zusammen? Ist diese Ankündigung im Sinne der Vereinigten?

0: Vereinbarung?
1: Nein, das ist sie nicht. Und Sie sprachen eben das Dublin-System an. Also das ist das System, welches Mitgliedsland für Asylanträge zuständig ist. Und da kann Italien die Rückübernahme nicht an Bedingungen knüpfen. Deutschland muss prüfen, wenn ein Antragsteller einen Asylantrag stellt, welches Land ist dafür zuständig. Da gibt es eine Liste von Kriterien. Zum Beispiel hat die Person ein enges Familienmitglied, zum Beispiel ein Kind in einem anderen Mitgliedsland, oder gibt es ein Visum. Wenn das nicht zutrifft, dann ist es das Land der ersten irregulären Einreise, also zum Beispiel Italien. Und wenn Deutschland das so geprüft hat, dann ist Italien eigentlich daran gebunden und dann sollte Italien diese asylsuchende Person auch zurücknehmen. Das macht jetzt Italien gerade nicht, haben sie aber vorher auch nicht gemacht, muss man eigentlich auch erwähnen.
2: Jetzt argumentiert ja nicht nur Salvini so, sondern auch Italiens Ministerpräsident Giorgia Meloni. Und sie sagt jetzt wiederum dem Seerecht zufolge, also sie bezieht sich gar nicht auf Dublin, sondern auf das Seerecht, demnach gelten auf einem Schiff diejenigen Gesetze des Landes, unter dessen Flagge es fährt. Also damit wäre dann Deutschland Erstaufnahmestaat der Bootsflüchtlinge und nicht Italien. Inwiefern hat da vielleicht doch die italienische Regierung einen Punkt?
1: Hier wird es jetzt auch nochmal sehr kompliziert und sehr technisch, denn hier überlappen sehr viele verschiedene Rechtsgebiete. Sie haben das internationale Seerecht erwähnt, das gilt, Menschenrechte, Flüchtlingsrecht, aber natürlich gelten auch die europäischen Vorschriften hier. Und bei privaten Schiffen wie zivile Seenotrettungsorganisationen, zum Beispiel Sea-Watch kennt man ja, die unter deutscher Flagge schwimmen, die sind, wie Sie sagten, an die Rechtsvorschriften des Flaggenschiffs gebunden. Also Sea-Watch 5 zum Beispiel an deutsches Recht. Aber ganz wichtig, sie sind rechtlich gesehen nicht einfach schwimmendes Territorium. Also sie sind nicht einfach schwimmendes Deutschland. Asylrechtlich hängt es vor allem von dem Ort der Ausschiffung ab. Also wo gehen die schutzsuchenden Personen von Bord? Und dann muss man die Dublin-Kriterien anwenden und dann muss man dieses ganze Dublin-Prüfsystem wieder durchführen. Das muss dann Italien durchführen.
2: Also wenn ich Sie recht verstehe, ist das jetzt wichtig, unter welcher Flagge ein Hilfsboot unterwegs ist? Denn wenn man sich mal die Praxis anschaut auf dem Mittelmeer, da werden Menschen aufgegabelt, weil sie versuchen, über diesen Weg nach Europa zu gelangen. Dann sind es ja häufig nicht wirklich seetüchtige Boote, die sind in Seenot. Inwiefern kann man dann in solchen Notsituationen überhaupt darüber diskutieren, welche Nationalität ein solches Schiff hat?
1: Ja, da haben Sie recht. Das ist egal. Internationales Seerecht verpflichtet, dass jede Person in Lebensgefahr auf See gerettet werden muss von Schiffen. Also Kapitäne aller Schiffe sind dazu verpflichtet. Und man muss diese so schnell wie möglich an einen sicheren Ort bringen. Und das ist egal, unter welcher Flagge das Schiff fährt.
2: Also wir haben eine relativ komplexe Rechtslage, so viel kann man wahrscheinlich festhalten. Was Salvini da sagt, er ist ja bekannt dafür, mal einen rauszuhauen, kann man das dann überhaupt ernst nehmen?
1: Ja, es ist natürlich eine weitere Provokation Richtung Deutschland und Deutschland muss sich jetzt natürlich überlegen, wie man darauf reagiert. Also lässt man die Sache jetzt noch weiter diplomatisch eskalieren? Es werden jetzt weitere Gespräche auf verschiedenen politischen Ebenen geführt. Man könnte auf EU-Ebene was machen, man könnte es extremst eskalieren lassen, beim Europäischen Gerichtshof vorbeischauen und da sagen, dass Italien sich nicht an Regeln hält. Oder man könnte auch beim Solidaritätsmechanismus, den Sie am Anfang ansprachen, auch da sagen, wenn Italien sich nicht an Regeln hält, dann bekommt Italien keine Hilfsgelder bezahlt. Aber das muss man alles in Rücksprache mit der Europäischen Kommission und mit der EU machen. Also da kann Deutschland nicht einfach alleine das machen.
0: Sagt Svenja Niederfranke, Migrationsexpertin von der Deutschen Gesellschaft für Auswärtige Politik. Hamburg verliert einen seiner bekanntesten Mäzene und Förderer. Klaus-Michael Kühne ist tot. Der Unternehmer und Milliardär und leidenschaftliche HSV-Fan hat Hamburg über Jahrzehnte auf ganz unterschiedliche Weise geprägt. Jetzt ist er im Alter von 89 Jahren gestorben. Dietrich Lehmann blickt zurück auf das Leben von Klaus-Michael Kühne.
3: Hart arbeiten und Chancen nutzen. Das war so etwas wie das Lebensmotto von Klaus-Michael Kühne. 1937 geboren, als Sohn des Logistikunternehmers Alfred Kühne, lebt er lange Zeit im gutbürgerlichen Teil von Winterhude an der Hamburger Außenalster.
4: Ja, ich bin an der Bellevue aufgewachsen. Mein Vater hat dort im Jahr 1950 ein Haus gebaut und das war damals ein mutiger Entschluss. Ich bin im Heinrich-Hertz-Gymnasium zur Schule gegangen.
3: Übrigens in der gleichen Klasse wie der spätere Liedermacher und DDR-Kritiker Wolf Biermann. Nach Schule folgen Ausbildung als Kaufmann, Stippvisiten bei Reedereien und Banken. Dass Klaus-Michael Kühne ins väterliche Unternehmen Kühne und Nagel einsteigt, ist von vornherein klar.
4: Ich war der einzige Sohn. Mein Vater war ebenfalls mit dem Geschäft so eng verbunden, er konnte sich gar nichts anderes vorstellen, als dass das von mir sozusagen übernommen wurde. Er hat mich auch in sehr jungen Jahren dort in das Unternehmen hineingebracht und sehr viel dafür getan, dass ich eine erstklassige Ausbildung bekam.
3: Damit Klaus-Michael Kühne schon mit 26 Jahren als Teilhaber beim Logistikunternehmen Kühne und Nagel Verantwortung übernehmen kann. Gegründet worden war die Firma in Bremen. Schon Klaus-Michael Kühnes Vater aber hatte die ersten Weichen für die Verlegung des Firmensitzes in einen Teil der Schweiz gestellt, wo kaum Steuern fällig werden.
4: Vielleicht war es übertriebene Vorsorge, vielleicht war es auch Pessimismus, den uns dahin gebracht hat, aber es ist uns sehr gut bekommen.
3: Kühne und Nagel ist mittlerweile das zweitgrößte Logistikunternehmen weltweit.
4: Ja, unsere Stärke ist das integrierte Angebot an den Kunden, dass wir alle seine Transportprobleme lösen können, den Warenfluss steuern für unsere Kunden. Mit welchen Verkehrsmitteln auch immer, von welchem Teil der Welt, in welchem Teil auch immer.
3: Kühne wird zu einem der Reichsten.
0: An dieser Stelle müssen wir den Beitrag kurz unterbrechen für eine wichtige Warnmeldung. Achtung, ein Falschfahrer auf der A8 Karlsruhe-München. Zwischen Kreuz, Stuttgart und Wendlingen kommt Ihnen ein Falschfahrer entgegen. Fahren Sie äußerst rechts und überholen Sie nicht. Noch einmal, auf der A8 Karlsruhe-München. Zwischen Kreuz, Stuttgart und Wendlingen ist ein Falschfahrer unterwegs. Äußerste Vorsicht bitte in beiden Richtungen.
3: Tipps immer wieder ein.
4: Der HSV muss erstmal sein Image entscheidend verbessern, er muss attraktiv werden, daran muss gearbeitet werden.
3: Kühne ist zur Stelle, als die Traditionsreederei Hapag-Lloyd ins Ausland verkauft werden soll, übernimmt zusammen mit der Stadt Hamburg einen großen Teil der Aktien.
4: Hapag-Lloyd gehört nach Hamburg, Hapag-Lloyd befruchtet den Hafen im hohen Maße, ca. 40% des Hafenumschlags in Hamburg kommt von Hapag-Lloyd und seinen Allianzpartnern.
3: Mit seiner Frau Christine bleibt Klaus-Michael Kühne kinderlos. Sein Vermögen bringt er in eine Stiftung ein. Die soll unter anderem einen großen Wunsch von Opernfan Kühne umsetzen. Eine neue Oper an der Elbe, so Karl Gernandt, einer der engsten Vertrauten des Multimilliardärs.
5: Ich glaube schon, dass das für Herrn Kühne das größte Herzensprojekt ist.
3: Mit ihrem Milliardenvermögen soll die Kühne Stiftung sowohl Kultur als auch Wissenschaft und medizinische Forschung finanzieren.
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7: Mit Michael Augustin und der ersten Runde des DFB-Pokals, da hat sich Schalke 04 beim Regionalligisten Hallescher FC durchgesetzt. Allerdings erst nach Verlängerung. Schalke hat beim Viertligisten am Ende mit 5:2 gewonnen. Das erste Tor für den Bundesliga-Aufsteiger erzielte Dejan Lubicic. Es war der 1:1 Ausgleich, aber sein Treffer gab den Schalkern keine Sicherheit.
8: Wenn du führst, dann gibst du ein paar Prozente ab, bist nicht konsequent in den Duellen, verlierst den Mann und dann steht er frei und macht das Tor. Sind dann Gott sei Dank wieder gut zurückgekommen und sind eine Runde weiter.
7: Vorher hätte es auf einem Nebenplatz des Berliner Olympiastadions fast eine große Überraschung gegeben. Die VSG Altglienicke, wie Halle aus der Regionalliga Nordost, ist nur ganz knapp am VfL Wolfsburg gescheitert. Und zwar mit 5:6 im Elfmeterschießen. Lars Becker.
9: Altglienicke war dreimal in Führung gegangen, zweimal in der regulären Spielzeit und einmal in der Verlängerung, hatte von zwei Patzern des VfL profitiert. Die Wolfsburger kamen dreimal zurück, zweimal durch den eingewechselten und lange verletzten Kapitän Maxi Arnold. Es ging ins Elfmeterschießen und auch das ging in die Verlängerung. Am Ende 6:5 für Wolfsburg. Den entscheidenden Elfmeter verwandelte Kilian Fischer. Jakob Zielinski, der junge Keeper, mit einem fetten Patzer in der regulären Spielzeit, aber mit zwei gehaltenen Elfmetern. Dann am Ende doch einer der Männer des Abends. Der Favorit setzt sich glücklich durch. Altglienicke haut alles rein, kämpft über 120 Minuten, war völlig am Boden, zwischenzeitlich völlig kaputt, schafft es bis ins Elfmeterschießen, hatte da die Chance, es für sich zu entscheiden. Und am Ende doch das Aus für die Mannschaft von Dan Zwarzig und Wolfsburg in der zweiten Runde.
7: Für den HSV hatte der Tag mit einer traurigen Nachricht begonnen. Investor Klaus-Michael Kühne ist tot. Der Logistikunternehmer, der Schätzungen zufolge einen dreistelligen Millionenbetrag in den HSV investiert hat, ist im Alter von 89 Jahren gestorben. Im Pokal hatten die Hamburger dann aber Grund zur Freude. Die Mannschaft von Trainer Merlin Polzin hat beim Drittligisten SC Verl mit 3:0 gewonnen.
10: Wir wussten, dass es heute ein anspruchsvolles Spiel wird, gegen eine Mannschaft, die eine gewisse Art und Weise an den Tag legt, die herausfordernd sein kann. und dass es darum geht, die Momente dann auch zu akzeptieren, gleichzeitig aber auch dann unserem eigenen Plan zu vertrauen. Und das haben die Jungs getan.
7: Und dreimal getroffen, zweimal durch Grünbeck und einmal durch den erst 16-jährigen Lemke. Auch der erste FC Köln hat sich bei einem Drittligisten durchgesetzt mit 2:1 bei den Würzburger Kickers. Zweifacher Torschütze Isak Johannesson.
6: Letztes Jahr war auch sehr schwer gegen Regensburg, auch 2:1 letztes Jahr. Also das ist immer die erste Runde im Pokal, ist immer schwer. Die haben sehr große Spieler, immer lange Bälle. Das war schwer in der ersten Halbzeit, aber mir macht das gut und 2:1 ist okay.
7: Und in der Fußball-Bundesliga der Frauen, da hat Werder Bremen sein erstes Saisonspiel gewonnen mit 2:1 beim FSV Mainz 05. Kersten Eichhorn war für uns dabei.
11: Das Bundesliga-Debüt von Mainz 05 war viel umjubelt, für einen Erfolg aber reichte es noch nicht. Die Rheinhessinnen unterlagen am Ende Werder Bremen mit 1:2. Die Hanseatinnen waren bereits nach 2 Minuten durch die neue Japanerin Shimada in Führung gegangen. Isabella Jaron erhöhte nach einer halben Stunde auf 2:0 für Bremen. Kurz vor der Pause gelang ausgerechnet der früheren Werder-Spielerin Saskia Mattheis das Anschlusstor. Es war der Premierentreffer für Mainz in der Bundesliga vor 2500 Zuschauern im Bruchwegstadion. Danach verflachte die Partie. Bremen gewann am Ende knapp, aber nicht unverdient.
7: Und bei der Hockey-WM in Belgien und den Niederlanden haben die deutschen Frauen ihr zweites Spiel der Zwischenrunde gewonnen mit 4:1 gegen Spanien. Damit spielen sie nun am Donnerstag gegen Indien um den 5. Platz. Die Männer kennen inzwischen ihren Gegner fürs Halbfinale. Am Freitag kommt es zum Duell mit Argentinien.
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13: Um 0.29 Uhr mit Olaf Knapp. Die USA wollen den Druck auf den Iran erhöhen. Finanzminister Bessent hat gravierende Sanktionen angekündigt. Er ließ aber offen, wie genau die Maßnahmen aussehen. Aus Washington, Anne Schneider.
14: Mit der Kampagne Operation Economic Outcast wollen die USA die wirtschaftlichen und finanziellen Verbindungen des Landes weltweit kappen und Einnahmequellen des Regimes austrocknen. Nach Angaben der US-Regierung kann künftig nahezu jede wirtschaftliche Zusammenarbeit mit dem Iran US-Sanktionen nach sich ziehen. Gleichzeitig erhöht US-Präsident Donald Trump den politischen Druck auf andere Staaten. Laut Bessent telefoniert er mit Staats- und Regierungschefs weltweit und fordert sie auf, ihre Beziehungen zum Iran einzuschränken oder zu beenden.
13: Die EU hat der Ukraine neue Milliardenhilfen zugesagt. Laut EU-Kommission sind mehr als 6 Milliarden Euro genehmigt worden für Flugabwehr, Raketen, Munition und Radaranlagen. Damit solle die Ukraine sich besser gegen die verschärften russischen Angriffe verteidigen können. Die Ukraine hat heute den 35. Jahrestag ihrer Unabhängigkeit von der Sowjetunion gefeiert. Israel hat im Gazastreifen wieder Luftangriffe geflogen. Dabei sind nach palästinensischen Angaben 2 Kinder getötet worden. Auch weitere Menschen sollen ums Leben gekommen sein. Das israelische Militär erklärte, es habe keine Kenntnis davon. Eigentlich war im vergangenen Oktober ein Waffenstillstand vereinbart worden. Seitdem wurden nach palästinensischen Angaben trotzdem hunderte Menschen im Gazastreifen getötet. Israels Militär dagegen gibt an, dass seitdem mehrere israelische Soldaten getötet worden seien. Niedersachsens Ministerpräsident Lies hat das VW-Werk in Hannover besucht, kurz vor einer Reihe von Betriebsversammlungen beim kriselnden Konzern. Lies sagte, die Autoindustrie stehe vor großen Herausforderungen. Aus der Nachrichtenredaktion Janine Artist.
15: Deutschland sei etwa bei den Energiekosten nicht wettbewerbsfähig, so Lies. Dazu komme die Konkurrenz durch chinesische Autobauer. Die EU habe mit Zöllen auf E-Autos aus China eine Lösung gefunden, die zu einer fairen Wettbewerbssituation führe, sagte der Ministerpräsident. Er forderte das gleiche Vorgehen bei Hybridautos. VW-Betriebsratschefin Cavallo sagte in Hannover, betriebsbedingte Kündigungen seien ausgeschlossen. Veränderungen müssten sozialverträglich stattfinden. Auch Werksschließungen seien keine Option.
13: Das Wetter in Deutschland. Nachts gebietsweise klar, im Süden einzelne Schauer, im Nordosten Nebel, Tiefstwerte 16 bis 7 Grad. Am Tage dann im Norden und Osten länger trocken, von Südwesten bis zur Mitte Schauer, vereinzelt Gewitter. 18 Grad in der Eifel bis 28 Grad am Oberrhein. Das waren die Nachrichten.
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0: Zunächst mit der Entwarnung für die A8 München-Karlsruhe. Kein Falschfahrer mehr zwischen Wendlingen und Kreuz Stuttgart. Und so sieht's auf den übrigen Straßen aus. A2 Hannover Richtung Berlin. Im Kreuz Hannover Ost ist die Überleitung zur A7 Richtung Kassel nach wie vor wegen eines Schwertransports gesperrt. Es gibt eine Umleitung über die A2 bis Lehrte. Die A3 Frankfurt Richtung Würzburg ist zwischen Wessenbach-Wald-Aschaff und Weibersbrunn nach einem Fahrzeugbrand immer noch gesperrt. Hier gibt es eine Umleitung über die U81A. Die A49 Kassel Richtung Gießen ist zwischen Wabern und Borken wegen Löscharbeiten gesperrt. Auch hier gibt es eine Umleitung Richtung Gießen über die B253. Die A71 Richtung Sangerhausen ist zwischen Stadt Ilm und Arnstadt Süd wegen Wartungsarbeiten im Tunnel Behringen noch bis ca. 6 Uhr gesperrt. Umgeleitet wird hier über die U69. Und die B466 Heidenheim an der Brenz, Nördlingen, ist zwischen B466A und Nattheim nach einem Unfall immer noch in beiden Richtungen gesperrt. Allen unterwegs eine gute und sichere Fahrt.
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0: Mit Tom Westerholt am Mikrofon, ich grüße Sie. Der Sommer in Deutschland kühlt sich so langsam auf ein normales Niveau ab. Sogar Regen gab es für manch ausgetrocknete Landesteile schon. Hinter uns liegen Wochen mit Hitzewellen, Temperaturrekorden, ausgetrockneten Böden, Niedrigwasser und Waldbränden. Und inzwischen schätzt das Robert-Koch-Institut rund 14.000 hitzebedingte Todesfälle in diesem Jahr. Der Sommer 2026 hat bislang einiges an Extremwetter geliefert. Und AfD-Chef Tino Chrupalla, der hat einen ganz normalen Sommer erlebt. So zumindest sagte er es im ARD-Sommerinterview. Auch den Einfluss des Menschen auf den Klimawandel hält er für gering. Beides lässt sich überprüfen. Wie normal war dieser Sommer also? Und was wissen wir darüber, wie stark der Mensch das Klima verändert? Wir nutzen die Themen des Tages und machen den Faktencheck dazu.
15: Für den AfD-Vorsitzenden Tino Chrupalla war es kein außergewöhnlicher Hitzesommer.
16: Ich habe auch für diesen Sommer nicht gesehen, dass wir einen exorbitant unterschiedlichen Sommer hatten zu anderen Jahren. Für mich war das ein ganz normaler Sommer. Ja, es gab Trockenperioden, es gab auch lange Regenperioden. Wir haben jetzt aktuelle, auch im August, normale Temperaturen. Also ich sehe da auch viel Panikmache,
15: sagte Chrupalla im ARD-Sommerinterview. Die reinen Zahlen widersprechen dieser Aussage. Das europäische Klimabeobachtungsprogramm Copernicus teilte beispielsweise mit, Juni und Juli seien in Westeuropa so heiß wie nie seit Wetteraufzeichnung gewesen. Tim Steger aus dem ARD-Wetterkompetenzzentrum unterstreicht das.
17: Das sind Abweichungen von einem Monat von zum Teil über 5 Grad. Das sind extrem hohe Abweichungen, Extreme, die wir so selten verzeichnet haben. In Deutschland war es vor allem Juni ungewöhnlich heiß.
15: Und auch die Meerestemperaturen waren außergewöhnlich heiß. Vor Mallorca wurden zwischenzeitlich 33 Grad im Wasser gemessen, ein Temperaturrekord. Die heißen Temperaturen, dazu wenig Niederschlag, begünstigten auch viele Waldbrände, die von Deutschland über Frankreich, Spanien bis Griechenland heftig waren. Für Geoökologin Kirsten Tonicke vom Potsdam-Institut für Klimafolgenforschung kein normaler Sommer. Im Gegenteil, erklärte sie im Weltspiegel.
18: Das ist etwas, was wir für starke Klimaszenarien eigentlich eher für Mitte des Jahrhunderts erwartet haben. Also ist das, was wir jetzt erleben, ein Vorbote dessen, was die durchschnittlichen Bedingungen vielleicht in 20, 30 Jahren sein könnten. Und das hat uns schon erschrocken.
15: Und damit sind wir schon bei der nächsten Aussage von Chrupalla. Er bezweifelt, dass es einen wissenschaftlichen Konsens dazu gibt, dass der Klimawandel vom Mensch maßgeblich beeinflusst wird.
16: Wir haben Modellrechnungen, statistische Modellrechnungen, auch da gibt es große Widersprüche.
15: Der Anstieg der Emissionen seit Beginn des Industriezeitalters steht in direktem Zusammenhang mit der Erderwärmung. Und das bestätigen rund 98% der Klimawissenschaftler. Klimaforscher und Forscherinnen untersuchen seit Jahrzehnten, wie sich das Klima verändert, erklärt ARD-Meteorologe Carsten Schwanke.
19: Diese Temperaturentwicklung, die wir über die letzten 100 Jahre gesehen haben, ist zurückzuführen auf das Verbrennen von Kohle, Öl und Gas.
15: Was Chrupalla und auch andere AfD-Politiker mit ihren Aussagen bezwecken, Klimadesinformation und Klimaverunsicherung. Dem Leugnen des Klimawandels folgt mittlerweile nämlich eine andere Strategie. Man erkennt den Klimawandel grundsätzlich an, zweifelt aber, dass die Erderwärmung zu einem großen Teil von Menschen beeinflusst wurde. Die Vereinten Nationen warnten bereits, dass solche Desinformationskampagnen vor allem über Social Media verbreitet werden.
0: Katharina Wilhelm mit einem Faktencheck zu den Aussagen von AfD-Chef Tino Chrupalla im ARD-Sommerinterview.
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0: Sie sind vor allem nervig und lästig, können aber eben auch Krankheiten übertragen und damit dann doch gefährlich werden. Mücken und Zecken aus dem Sommer leider auch nicht mehr wegzudenken. Wer sich schützen will, greift oft zu Sprays oder Lotionen aus Apotheke oder Drogerie, immer mit der bangen Frage, wie gut helfen solche Kombiprodukte eigentlich wirklich? Hält das die lästigen Viecher ab? Dieser Frage sind Liv Thamsen und Wiebke Nielsen nachgegangen, auch direkt am Tatort, in der Natur.
20: Dichte Wälder, hohes Gras, hier lauern sie, die Zecken. Paula Schwan wohnt an der Mecklenburgischen Seenplatte und hat mit solchen Schädlingen auch dieses Jahr schon Bekanntschaft gemacht.
21: Wenn ich hier auch im Wald spazieren gehe oder so, da ist dann so hohes Gras und dann geht das schon mal schnell, wenn man nicht aufpasst. Da war ich nicht eingesprüht, hatte ich nicht dran gedacht.
20: Sie und ihre Familie testen 5 Kombiprodukte gegen Mücken und Zecken. Stechen lassen müssen sich die Schwans dafür nicht, denn den Test zur Abwehrwirkung hat Stiftung Warentest gemacht, unter Laborbedingungen. Dorit Munzke.
22: Für unsere Untersuchung kamen 3.124 im Labor gezüchtete Mücken zum Einsatz. Zum einen die tagaktive Gelbfiebermücke, zum anderen die dämmerungs- und nachtaktive südliche Hausmücke. Das sind 2 weit verbreitete Arten, die Krankheiten übertragen können.
20: Und wie sind Geruch und Hautgefühl der Produkte? Vater Olaf Schwan testet zunächst Zekito Classic, die Eigenmarke von Rossmann, für 1,79 Euro pro 100 Milliliter.
23: Duftet auch schon gleich angenehm wie so eine Creme. Fühlt sich erstmal ganz angenehm an, vom Auftragen her. Vielleicht auch so leicht fettend.
20: Auch Eskito Free, die DM-Eigenmarke, für umgerechnet 2,45 Euro, klebt nicht, so die Familie. Beim Markenprodukt Autan Multi-Insect für 5,99 Euro pro 100 Milliliter bemerkt Mutter Isabel Schwan.
21: Lässt sich gut verteilen und ist auch angenehm kühl auf der Haut.
20: Diese 3 Produkte enthalten als Wirkstoff Icaridin. In den beiden teureren Markenprodukten Antibrum Forte für 13,33 Euro und in No-Bite aus der Apotheke für 16,70 Euro ist DEET drin, also Diethyltoluamid, DEET. Beide DEET-Produkte enthalten außerdem einen Warnhinweis auf der Packung. Kontakt mit zum Beispiel Brillen und Kontaktlinsen solle vermieden werden. Dorit Munzke von der Stiftung Warentest.
22: DEET kann die Augen stark reizen und allergische Reaktionen hervorrufen, gilt aber als sehr zuverlässig. Auch Icaridin kann die Augen reizen, scheint gesundheitlich aber weniger bedenklich zu sein als DEET.
20: Auch beim Geruch unterscheiden sich die beiden Produkte von den anderen. Isabel Schwan über Antibrum Forte mit 30% DEET.
21: Riecht ein bisschen intensiver, sehr intensiv. Auch nicht so gut wie das andere.
20: Und Olaf Schwan und Tochter Paula über No-Bite mit ganzen 50% DEET.
23: Dann riecht es nicht gerade wie Parfüm.
21: Leicht nach Plastik irgendwie.
20: Trotzdem weniger Wirkung. No-Bite schnitt bei Stiftung Warentest schlechter ab als die günstigen Mittel. Das zweite DEET-Produkt, Antibrum Forte, hingegen überzeugte im Labor, Dorit Munzke.
22: Als einziges Mittel im Test hat es länger als 7 Stunden vor Mückenstichen geschützt und nur eine von 240 Zecken nicht abgewehrt.
20: Die günstigen Produkte aus den Drogerien hätten hingegen auch einen gewissen Schutz geboten. Bis zu 6 Stunden vor Mücken und bis zu 4 Stunden vor Zecken. Olaf Schwan fällt noch etwas Positives auf beim DM-Produkt Eskito, eine kleine Lasche an der Plastiktube.
23: Hier ist eben noch ein praktischer Effekt dabei. Man kann es mitnehmen für Outdoor-Geschichten, hier ein Bändchen ranmachen.
20: Was auch gegen Zecken und Mücken hilft, lange, helle Kleidung und nach dem Ausflug Haut absuchen nicht vergessen.
0: Berichtet Sabine Müller. Etwa einen Monat ist er jetzt her, der niederträchtige Anschlag auf den Berliner Christopher Street Day. Dabei starb eine Frau aus Warschau, mehr als 2 Dutzend weitere Menschen wurden verletzt. Bei einem anschließenden Polizeieinsatz in einer Kleingartenanlage in Berlin-Spandau erschossen die Beamten den mutmaßlichen Attentäter, einen Mann libanesischer Abstammung. Dieser Anschlag auf den CSD war gestern auch Thema im Innenausschuss des Berliner Senats. Was dort besprochen wurde, fasst Landespolitik-Reporterin Sabine Müller zusammen.
1: Demonstrationen, Paraden, Musikevents, der große Tiergarten ist ein Veranstaltungs-Hotspot. SPD-Innensenatorin Iris Spranger schlägt deshalb vor, das Gelände dauerhaft besser vor Angriffen zu schützen. Sie plädiert für einen festen Überfahrschutz, um Fahrzeuge abzuhalten.
2: Das lässt sich durch entsprechende solide Bänke, Informationstafeln, Skulpturen und andere Stadtmöbel rund um den Tiergarten umsetzen.
1: Der doppelte Nutzen laut Spranger, mehr Sicherheit plus Entlastung der Polizei, die dann nicht mehr ständig Sperren auf- und abbauen müsste. Abgestimmt mit dem Koalitionspartner war der Vorschlag nicht. Der CDU-Abgeordnete Stefan Lenz klingt aber nicht abgeneigt.
4: Es muss eine Dauerlösung geben, denn die Polizei hat ja andere Aufgaben, als permanent Absperreinrichtungen zu errichten. Also man muss drüber nachdenken in Ruhe.
1: Skepsis bis Ablehnung dagegen bei den Oppositionsparteien. Reine Symptombekämpfung kritisiert die AfD, nicht zielführend, sagen die Grünen. Kurz- und mittelfristig nicht die richtige Antwort auf einen solchen Anschlag, meint Niklas Schrader von der Linken.
5: Der Tiergarten ist riesig. Ich glaube, das würde ein jahrelanges oder jahrzehntelanges Bauprojekt und es wäre sehr teuer.
1: Im Innenausschuss werden auch viele andere Antworten diskutiert. CDU-Justizsenatorin Philor Badenberg plädiert für juristische Verschärfungen. Unter anderem fordert sie, wenn es um Gefährder und mögliche Terrorgefahr gehe, sollten grundsätzlich nie Jugendgerichte zuständig sein, sondern immer die Staatsschutzkammer am Landgericht. Man dürfe die Debatte nicht auf Sicherheitsaspekte verengen, mahnt SPD-Antidiskriminierungssenatorin Cansel Kizil-Tepe. So sehen das auch Grüne und Linke, die größere Anstrengungen verlangen, Islamisten und andere Extremisten zu deradikalisieren. Außerdem müsse mehr gegen Queerfeindlichkeit getan werden. Senatorin Kizil-Tepe kündigt für kommenden Mittwoch einen runden Tisch mit Betroffenen an. CDU-Familiensenatorin Katharina Günther-Wünsch schaltet sich ein. In der Debatte gehe einiges durcheinander, findet sie, auch was den CSD-Attentäter angehe.
24: Abdul B. ist nicht gewalttätig geworden, weil ihm, entschuldigen Sie ein bisschen die Vereinfachung, queere Jugendprojekte gefehlt haben. Abdul B. ist gewalttätig geworden, weil in der Familie Erziehungskompetenz gefehlt hat.
1: Der grüne Abgeordnete Vassili Franco sagt dem RBB, für ihn als schwuler Mann sei das ein harter Moment gewesen.
25: Denn man hat gemerkt, dass die CDU gar kein Interesse hat, queeres Leben in Berlin zu schützen und queere Sichtbarkeit zu ermöglichen.
1: Es war nicht der einzige Moment, in dem es im Innenausschuss Kopfschütteln oder auch Wortgefechte gab. Regierung und Opposition gingen sich teilweise heftig an.
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0: Mord, sexueller Missbrauch, auch Korruption. Solch schwere Vorwürfe werden seit Monaten gegen niedersächsische Politiker im Internet verbreitet. Das große Problem daran, die Anschuldigungen sind komplett erfunden und diese Fake News alarmieren die Sicherheitsbehörden. Der Verfassungsschutz spricht von einer gezielten Kampagne. Bertil Starke berichtet.
26: Der Kampf um Stimmen für Bürgermeister, Landrats- oder Ratskandidaten findet in Niedersachsen immer mehr im Netz statt und dabei mischen offenbar ausländische Kräfte mit. Julia Smirnova, Forscherin am Center für Monitoring, Analyse und Strategie, beobachtet zahlreiche gefälschte Videos, die in sozialen Netzwerken kursieren.
27: Das ist das erste Mal, dass wir sehen, dass so eine Vielzahl von konkreten Kandidatinnen auf der Kommunalebene mit Desinformation angegriffen wird.
26: Smirnova macht, genau wie der niedersächsische Verfassungsschutz, Moskau für die Fake News Offensive verantwortlich. Russland wolle das politische System destabilisieren, um die deutsche Unterstützung für die Ukraine zu schwächen, sagt sie. Dafür nimmt das Putin-Regime offenbar auch Kommunalpolitiker aus Niedersachsen ins Visier.
27: Politikerinnen der Parteien SPD, CDU, Die Linke und Die Grünen im Fall von Niedersachsen werden Verbrechen vorgeworfen, Korruption oder Fehlverhalten. Das passiert in Form von kurzen Videos, die Logos etablierter Medien tragen. Und diese Videos werden auf Social-Media-Plattformen von nicht authentischen Accounts gepostet.
26: Betroffen sind also alle größeren Parteien, außer der AfD und dem BSW. Den Behörden in Niedersachsen ist eine zweistellige Zahl an entsprechenden Internetvideos bekannt. Die Namen der Opfer lässt der Verfassungsschutz bewusst aus der Öffentlichkeit heraus, um sie zu schützen. Die Plattformen haben die Videos bereits gelöscht, doch für den Fraktionschef der SPD im Niedersächsischen Landtag, Stefan Politze, steht fest, die Kampagne hinterlässt Spuren an der Basis.
28: Man muss sich insbesondere vorstellen, dass im Kommunalwahlkampf ehrenamtliche Menschen unterwegs sind. Bei denen löst das wirklich große Ängste aus, dass sie bloßgestellt werden, dass für sie falsche Informationen im Netz hinterlegt werden. Und das sorgt im Zweifel dafür, dass Menschen nicht mehr kandidieren wollen. Und das dürfen wir nicht dulden.
26: Die Täter mit Namen zu identifizieren und juristisch zu belangen, das ist für die Ermittler nahezu unmöglich. Politze fordert deshalb, die Betreiber von Plattformen stärker in die Verantwortung zu nehmen. Dazu gehörten härtere Strafen gegen große Anbieter wie X, dem sozialen Netzwerk von Elon Musk, dem reichsten Menschen der Welt.
28: Also wenn ich jetzt einmal auf Herrn Musk gucke mit seinem Konzern, dann werden ihm 4 Millionen Strafen nicht wehtun. Die müssen also deutlich höher sein und im Zweifel muss man über Abschalten von solchen Kanälen reden. Das ist der entscheidende Punkt. Und sollten Fake-Videos im Umlauf sein mit gefälschten Interviews, dann muss da das Strafrecht gelten.
26: Momentan ist ein Ende der russischen Desinformationskampagne nicht in Sicht. Fachleute wie Julia Smirnova rechnen mit zahlreichen weiteren Fake-News-Videos in den kommenden Wochen.
0: Ja, Fake-News, ganz gezielt eingesetzte Falschmeldungen. Absolut ein ernstzunehmendes großes Problem in unserem Internet- und Social-Media-Zeitalter. Meine NDR-Kollegin Liane Kussmann hat darüber mit Niedersachsens Innenministerin Daniela Behrens von der SPD gesprochen und sie gefragt, ist das mittlerweile neue Normalität im Wahlkampf auf allen und damit auch auf kommunalen Ebenen?
3: Ja, leider müssen wir feststellen, dass diese Desinformationskampagnen erheblich zugenommen haben. Wir beobachten, dass durch den Verfassungsschutz Niedersachsen seit Jahren, seit dem Überfall Russlands auf die Ukraine und jetzt zur Kommunalwahl hier in Niedersachsen, haben wir sicherlich eine neue Dimension, weil man sich auch auf der kommunalen Ebene jetzt im Grunde Menschen vornimmt, die verunglimpft, schrecklichste Lügengeschichten in die Welt setzt, das hochprofessionell macht. Schwer zu erkennen, auch von anderen Medien. Und daher ist das schon wirklich besorgniserregend.
1: Ja, Sie haben es gerade gesagt, der Verfassungsschutz vermutet russische Akteure hinter der Kampagne. Wie belastbar sind diese Erkenntnisse? Welche Erkenntnisse haben Sie da auch in Niedersachsen gesammelt als Behörden?
3: Ja, wir beobachten das ja schon seit, wie gesagt, dem Überfall Russlands auf die Ukraine. Das ist sehr belastbar, wenn man sich anschaut, wie man vorgeht, wenn wir die IP-Adressen nachverfolgen können und alles weiter. Also es ist sehr, sehr klar, dass das Russland im Wesentlichen da der Verantwortliche ist. Und man schwächt natürlich dadurch die Unterstützung auf der Ukraine. Man versucht, demokratische Institutionen zu destabilisieren. Man versucht, das Vertrauen der Bürger in den eigenen Staat zu unterwandern und auch für gesellschaftliche Spaltung zu sorgen. Also es hat ein sehr klares Ziel und das ist die quasi Destabilisierung westlicher Demokratien, vor allen Dingen die, die die Ukraine unterstützen. Und da nutzt man alle technischen Möglichkeiten, die man bekommt. Und die Social-Media-Plattformen sind da eine sehr, sehr gute Bühne für diese Desinformationskampagnen.
1: Ja, wir haben es ja auch gerade schon gehört, solche KI-generierten Inhalte und Deepfakes hinterlassen eben auch Spuren bis eben runter in die kommunale Ebene, sorgen auch für Verunsicherung, für Ängste an der Basis. Inwieweit erschüttern diese Inhalte eben auch das Vertrauen in die Politik?
3: Ja, ich glaube, das muss man so annehmen, dass es eine starke Verunsicherung gibt. Wir sehen das ja auch an emotional geführten politischen Debatten zu bestimmten Themen. Das Thema Migration ist immer etwas, was sehr genutzt wird. Das Thema Kriminalität wird sehr genutzt. Und die demokratischen Parteien und Politikerinnen und Politiker stehen da im besonderen Fokus. Und daher ist das schon eine Gefahr, die man sehr klar beschreiben muss und die man mit den Möglichkeiten, die man hat, bekämpft.
1: Ja, welche Möglichkeiten haben Sie? Die Frage bleibt ja, wie umgehen damit? KI-Inhalte wirken immer echter. Braucht es härtere Regeln, auch härtere Strafen für Plattformen, wie ja eben schon gefordert von Ihrem SPD-Kollegen?
3: Ich glaube, es braucht zwei Ebenen der Reaktion. Das eine ist natürlich, die Plattformen sind verantwortlich, darüber zu wachen, was auf ihren Plattformen passiert. Und wenn Lügenkampagnen, Fake News wirklich in dieser Dimension passieren, dann muss die Plattform diese Lügengeschichten rausnehmen und dafür ist sie verpflichtet. Und die Europäische Union ist bisher nicht so sehr gut darin, die Plattformbetreiber auch in die Verantwortung zu nehmen, die das nämlich meiner Meinung nach bisher in der Tat nur schlecht tun. Und daher muss da die Europäische Union durchgreifen. Das ist kein Problem, was wir national lösen können, sondern der Digitale Service Act, also das Gesetz dazu, muss angewendet werden. Und daher ist man daher meiner Meinung nach bisher zu zurückhaltend. Die zweite Ebene ist aber auch, wir selber müssen misstrauischer werden, wenn wir Inhalte von Plattformen nutzen. Also gerade bei Videos, bei Fotos, wo es um wirklich schlimme Geschichten geht, starke Empörung ausgelöst werden soll, muss man immer schauen, ist das wirklich wahr? Sind die renommierten Medien wie die öffentlich-rechtlichen Rundfunk, wie die großen Medienhäuser, kann man das dort auch lesen? Also muss halt auch selber immer einen Faktencheck machen, so wie man sich selber aussucht, welche Zeitung man liest, welche Fernsehprogramme man guckt, muss man das auf den Social-Plattformen auch sehr sensibel tun. Und das ist halt beides wichtig. Wir selber müssen gut mit diesen Medien umgehen können, aber die Medienbetreiber bzw. Plattformbetreiber müssen in die Verantwortung genommen werden.
0: Sagt Niedersachsens Innenministerin Daniela Behrens von der SPD.
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0: Die Bundesregierung steht bekannterweise vor einem arbeitsreichen Herbst. Viele Reformpläne der schwarz-roten Koalition müssen noch umgesetzt werden. Bei einigen Vorhaben ist man sich noch uneins. Heute und morgen trifft sich nun das Kabinett zur Klausurtagung in Brandenburg. Unsere Gastautorin dazu ist Leyla Alzerori, Politikchefin beim Handelsblatt. Und sie meint, Schwarz-Rot muss jetzt schnell liefern.
6: Die Sommerpause hat den Reformplänen der Koalition nicht gut getan. Ausgerechnet drei CDU-Ministerpräsidenten haben sich gegen Teile der Rentenreform gestellt. Und jetzt will auch der neue Gesundheitsminister Linnemann einen Sparvorschlag für die Pflege kassieren. Das zeigt, die Regierung verliert Energie mit internen Streitereien. Und das in wirtschaftlich heiklen Zeiten und kurz vor den entscheidenden Landtagswahlen. Dabei ist der wirtschaftliche Handlungsdruck groß. Dass der Kanzler Wirtschaftsvertreter zu den Beratungen eingeladen hat, ist deshalb ein wichtiges Signal. Aber das allein wird nicht reichen. Umfragen zufolge bewerten 70% der Bürger die Arbeit der Bundesregierung als eher schlecht. Aus diesem Tief herauszukommen, wird eine Mammutaufgabe. In den kommenden Tagen muss Schwarz-Rot also schnell zurück in den Arbeitsmodus finden und liefern. Weniger Streit, mehr Reformtempo. Sonst wird sie dem Sturm nach den Landtagswahlen niemals standhalten.
0: Die Meinung von Leyla Alzerori vom Handelsblatt. Das Straubinger Tagblatt wünscht sich mehr Mut von der Regierung und wagt einen Vergleich.
7: Es wird Zeit, mehr Schröder zu wagen. Der frühere SPD-Kanzler hat sich bei vielen Bürgern und Genossen unbeliebt gemacht und den Deutschen einiges zugemutet. Doch seiner Agenda ist es letztlich zu verdanken, dass die Bundesrepublik heute nicht noch tiefer in der Krise steckt. Reformpolitik braucht Klarheit über Ziele und Mut zur Zumutung. Wird jeder Reformansatz wie in der Rentenpolitik aus Angst vor den Wählern und der eigenen Basis gleich wieder zerredet und aufgeweicht, kommt Deutschland nicht vom Fleck, während die politischen Ränder weiter wachsen und die Mitte zerrieben wird.
0: Zu einem anderen Thema. Bei VW stehen ab heute Betriebsversammlungen an. Die Belegschaft will Klarheit über die Sparpläne. Sie wirft Konzernchef Blume eine desaströse Kommunikation vor. Der Kölner Stadtanzeiger zeigt Verständnis für Blume und mahnt zugleich mehr Tempo an.
7: Der Vorstandschef steht zwischen den Fronten. Die Aktionärsfamilien Porsche und Piëch fordern den Wandel radikal. Gewerkschaft und Land Niedersachsen hätten ihn gern sanft kontrolliert. Und viele in der Belegschaft am liebsten gar nicht. Dass Blume in dieser Gemengelage öffentlich herumeiert, ist kein Wunder. Und zumindest für die Beschäftigten eher ein gutes Zeichen. Die schnelle, klare Lösung hieße Schließung. Für das Unternehmen aber ist die Lage brandgefährlich. Denn so stolz man in Wolfsburg auf den konsensorientierten Volkswagenweg ist, er ist zäh und zögerlich und hat damit über Jahre seinen Teil zur aktuellen Situation beigetragen.
0: Und die Frankfurter Rundschau kommentiert:
7: Nur an der Personalschraube zu drehen ist kein Zukunftskonzept, zumal die Lohnkosten in der Autoindustrie nur rund 10% der Kosten ausmachen. Entscheidend ist, die nächste Entwicklungsstufe zu gewinnen. Dazu gehören kleinere, bezahlbare E-Autos statt immer neuer 2-Tonnen-SUVs. Ressourcenarme und recyclinggerechte Konstruktion sowie Produktion mit erneuerbaren Energien.
0: Und das waren die Standpunkte, zusammengestellt von Laura Janke.
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0: Als der Parkettleger Kurt Wagner vor Jahrzehnten auf die Idee kam, eine Band zu gründen, dachte er im Traum nicht daran, damit Karriere zu machen. Viel zu abstrus schien seine Version von Country-Musik zu sein, ganz besonders für seine Heimat Nashville, also der Wiege des Country. 30 Jahre später wird seine Band Lamb Chop immer noch als eine der innovativsten und beständigsten Größen der US-Country-Szene geschätzt. Auf ihrem neuesten Album huldigen Kurt Wagner und Lamb Chop alten Folk- und Gospel-Traditionen. Götz Steger hat es für uns vorgehört.
8: Who's gonna listen to the jangle and the roar. Roll me over, roll me right and left.
9: Ein Vorsänger singt die erste Zeile, ein Chor stimmt ein. Lining out heißt diese archaische Form des gemeinsamen Sings, von der sich Kurt Wagner inspirieren ließ.
10: Es besteht aus einem Geistlichen und einem Chor, der ihm antwortet. Eine spirituelle Feierlichkeit, die ursprünglich aus Schottland kommt und in die Appalachen gelangt ist. Dort wurde es zur Wurzel von Country, Blues und Gospel. Ich fand, es passte gut zu meiner Idee, auf dem Album nur Gesang und Banjo zu benutzen. Für mich ist das eine reine Feier der menschlichen Stimme.
8: Celebration of the human voice. And we'll never be together anymore.
9: Diese Feier setzt Produzent Ryan Olson warm und natürlich in Szene. Er kommt aus unterschiedlichsten stilistischen Fahrwassern, von Indie-Rock bis zu Elektro und R&B. Mit unverhofften Verfremdungseffekten und plötzlichen Elektrozutaten bringt er des Öfteren Unruhe in die betuliche Musizieratmosphäre.
8: With a new drum bump.
10: Es gibt ein paar elektronische Elemente, die nach den Aufnahmen hinzugefügt wurden. Das gehört zu der Vorgehensweise unseres Produzenten Ryan Olson. Dadurch geraten die anderen Instrumente in einen neuen Kontext und man nimmt sie anders wahr.

0: Das Banjo auf dem gesamten Album spielt übrigens Bon Iver Mastermind Justin Vernon, der eigentlich gar kein Banjo-Spieler ist, wie Kurt Wagner sagt.
1: Mit ihm Musik zu machen, war schon immer mein Wunsch. Als sich herausstellte, dass Justin und Ryan Olsen Freunde seit der Kindheit sind, schien alles zusammenzupassen. Außerdem probierte er zufällig auch gerade auf dem Banjo herum.
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0: Chorleiter und Arrangeur Blake Morgan ist der dritte Kreativkopf, den Kurt Wagner sich mit ins Boot holte. Die Crescendi seiner Chorsätze sind eine euphorisierende Zutat. Andrew Jackson Asshat heißt der Song, aus dem diese Passage stammt. Andrew Jackson war der 7. US-Präsident. Trump verehrt ihn, vermutlich weil auch er seinen Gegnern Wahlbetrug vorwarf und Wahlunterstützer mit der Vergabe von Posten belohnte. Etwas, das man so gar nicht mit Lamb Chops Punching the Clown in Verbindung bringt.
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4: Um 1 Uhr mit Olaf Knapp. Die US-Regierung fordert von allen Staaten, ihre Wirtschaftsbeziehungen zum Iran abzubrechen. Andernfalls müssten sie mit Vergeltungsmaßnahmen rechnen, sagte Finanzminister Bessent. Details von ARD-Korrespondentin Sandra Razzo in Washington.
5: Die USA wollen den Iran komplett wirtschaftlich isolieren. Sämtliche Einnahmequellen sollen gestrichen werden. Wie will man das machen? Es soll nicht nur Sanktionen gegen den Iran selbst geben, sondern auch gegen Unternehmen und Länder, die noch Geschäfte mit dem Iran machen. Besonders im Visier hat man dabei die Finanzgeschäfte, die Wirtschaft und vor allem den wichtigen Ölmarkt. Besonders brisant ist dabei, China ist einer der wichtigsten Abnehmer von iranischem Öl. Und die Frage ist jetzt, ob die USA wirklich in den Konflikt mit China gehen werden.
4: Außenminister Wadefuhl und sein US-Amtskollege Rubio haben telefonisch über die Ukraine mit den Iran beraten. Einer Mitteilung des US-Außenministeriums zufolge zeigten sich beide Politiker entschlossen, die, Zitat, Freiheit der Schifffahrt in der Straße von Hormuz sicherzustellen. Zudem hätten sie die Bedeutung eines dauerhaften und belastbaren Friedens zwischen Russland und der Ukraine betont. Das Gespräch fand am 35. Jahrestag der ukrainischen Unabhängigkeit von der Sowjetunion statt. Die deutsche Industrie macht Druck auf die Bundesregierung. Die Hauptgeschäftsführerin des Branchenbundesverbands Gönner sagte in der ARD, die wirtschaftliche Lage sei ernst. Die vereinbarten Reformen, etwa bei Rente und Bürokratieabbau, müssten jetzt umgesetzt werden. Allerdings geht der parlamentarische Geschäftsführer der SPD-Fraktion Wiese davon aus, dass erst noch weiter diskutiert wird. Das sei auch nachvollziehbar, so Wiese im Deutschlandfunk. Der FC Schalke 04 ist mit Mühe in die zweite Runde des DFB-Pokals eingezogen. Beim Regionalligisten Hallescher FC tat sich der Bundesliga-Aufsteiger schwer und gewann nach Rückstand noch mit 5:2 nach Verlängerung. Zuvor hatte der VfL Wolfsburg eine Blamage abgewendet. Beim Berliner Viertligisten Alt-Glienicke konnten sich die Niedersachsen erst im Elfmeterschießen mit 6:5 durchsetzen. Ebenfalls in der zweiten Runde stehen der Hamburger SV durch ein 3:0 in Verl und der erste FC Köln durch ein 2:1 in Würzburg. Das Wetter in Deutschland. Nachts gebietsweise klar. Im Süden einzelne Schauer, im Nordosten Nebel. Tiefstwerte 16 bis 7 Grad. Am Tage dann im Norden und Osten länger trocken. Von Südwesten bis zur Mitte Schauer, vereinzelt Gewitter. Höchstwerte 18 Grad in der Eifel bis 28 Grad am Oberrhein. Am Mittwoch dann gebietsweise Schauer und Gewitter, im Nordosten heiter 21 bis 30 Grad. Es ist 1.03 Uhr.
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6: Und da haben wir diese 5 Meldungen. A2 Hannover Richtung Berlin. Im Kreuz Hannover Ost ist die Überleitung zur A7 Richtung Kassel immer noch wegen eines Schwertransports gesperrt. Die Umleitung führt über die A2 bis Lehrte. Die A3 Frankfurt Richtung Würzburg ist zwischen Bessenbach-Waldaschaff und Weibersbrunn nach einem Fahrzeugbrand gesperrt. Die Umleitung hier führt über die U81A. Die A49 Kassel Richtung Gießen ist zwischen Wabern und Borken wegen Löscharbeiten gesperrt. Die Umleitung führt zwischen den genannten Orten Wabern und Borken Richtung Gießen über die B253 und über die B3. Die A71 Suhl Richtung Erfurt ist zwischen Stadt Ilm und Arnstadt Süd wegen Wartungsarbeiten im Tunnel Behringen noch bis ca. 6 Uhr gesperrt. Umgeleitet wird hier über die U69. Und die B466 Heidenheim an der Brenz Nördlingen ist zwischen B466A und Nattheim nach einem Unfall in beiden Richtungen gesperrt. Kommen Sie überall gut und sicher durch die Nacht.
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6: Von NDR Info in Hamburg mit Tom Westerholt und mit einer schlechten Nachricht für die meisten Schüler, Lehrer und Politiker. Die Sommerferien sind vorbei. Und ja, eben nicht nur für die meisten Schulkinder in Deutschland, sondern auch für Kanzler Merz und seine Regierung im politischen Berlin. Und damit herzlich willkommen hier bei uns in der Infonacht. Der erste Tag nach der politischen Sommerpause ist mittlerweile rum und ab heute, Dienstag, trifft sich das Bundeskabinett zur Klausur in Schloss Neuhardenberg in Brandenburg. Dort wartet eine Menge Arbeit auf die Bundesregierung, Stichwort Sommer oder besser Herbst der Reformen. Meine Kollegin Julia Meyer vom NDR hat dazu Katrin Aue aus dem Hauptstadtstudio gefragt, was von all dem auf dem Zettel steht denn am dringendsten an?
7: In der Tat, es ist so, dass die Regierung sich für die zweite Jahreshälfte einiges vorgenommen hat in Sachen Reformen. Da ist einmal die Rentenreform, die wurde kurz vor der Sommerpause vorgestellt. Da gab es ja allerdings auch gleich im Anschluss eine wilde Diskussion über einzelne Punkte. Also da muss man wohl noch mal eine gemeinsame Position finden. Dann ist da eine Steuerreform, die ansteht. Die soll sogar schon zum 1.1. nächstes Jahr greifen. Das soll also jetzt recht schnell gehen. Da geht es um geplante Entlastungen für kleine und mittlere Einkommen und Familien. Und das müsste eben schnell ins Parlament, damit das klappt zum Jahresanfang. Und das Thema Pflegereform steht ja auch noch auf der Tagesordnung. Da hat die noch Gesundheitsministerin Nina Wagen ganz kurz vor der Sommerpause einen Entwurf für einen möglichen Gesetzentwurf vorgestellt. Das wird aber auch schon in Teilen sehr massiv kritisiert. Also das sind drei sehr, sehr große Brocken, die die Regierung sich vorgenommen hat und die jetzt im Herbst eigentlich angegangen werden sollen.
8: Dazu kommt noch der Berg an Herausforderungen, der ist über den Sommer nicht kleiner geworden. Stichwort Hitze, Wassermangel. Welche Priorität hat das jetzt noch?
7: Ja, wenn man dem Kanzler am Samstag zugehört hat, dann könnte man meinen, das hat jetzt eine wirklich hohe Priorität. Da war er nämlich zu Gast im Waldbrandgebiet in Hürtgenwald in Nordrhein-Westfalen. Und da hat er sowas gesagt wie, Leute, schaut's euch an, das ist der Klimawandel. Also gesprochen an die Personen, die das immer noch nicht glauben wollten, hat er das gerichtet. Und wenn man das sich angehört hat, könnte man meinen, da ist jetzt einiges ins Wanken gekommen, auch aus der Sicht der Bundesregierung, die bislang ja in der Tat Klimawandel und auch Klimaanpassung nicht so ganz oben auf der Prioritätenliste hatte. Da hat der Bundesumweltminister Carsten Schneider ja vor ein, zwei Wochen nochmal so einen Anlauf gemacht, Klimaanpassung ins Grundgesetz schreiben zu lassen. Das ist allerdings auf nicht so viel Gegenliebe der CDU gestoßen. Das heißt, ob das umgesetzt werden kann, das ist mal die Frage. Wenn man aber, wie gesagt, am Samstag zugehört hat, könnte man sagen, da kommt jetzt vielleicht doch ein bisschen Tempo rein.
8: Vor dem Wochenende hatte man vom Kanzler nicht viel gehört. Da gab es auch Kritik. Was meinst du, hat Merz das geschadet oder hat ihm das eher gut getan, gerade auch nach dieser ganzen Personalrochade vor der Sommerpause?
7: Naja, so richtig gut für seinen Ruf war das jetzt, glaube ich, nicht, dass er gute 3 Wochen tatsächlich im Urlaub war, wobei sein Regierungssprecher ja sagte, das sei gar kein Urlaub, sondern er war einfach nur nicht in Berlin. Er hat keine öffentlichen Termine wahrgenommen und das kam, glaube ich, schon vielen Leuten angesichts der massiven Dinge, die da in diesen Wochen auf uns eingeprasselt sind, von der Drohne in Leipzig über die Waldbrände und die neue Hitze. Da kam einfach so vieles zusammen, dass, glaube ich, sehr viele Leute schon den Eindruck hatten, Das wäre jetzt so eine Situation, wo ein Kanzler mal ein, zweimal sich zu Wort melden könnte, auch öffentlich. Und dass er das nicht getan hat, ich würde schon sagen, da geht er eher geschwächt aus der Sommerpause.
8: In Neu-Hardenberg kommt das Kabinett jetzt auch zum ersten Mal in der neuen Runde zusammen. Wie ist denn die Chemie zwischen den alten und neuen Ministerinnen und Ministern?
7: Ja, das wird sich tatsächlich zeigen müssen. Deswegen dürfte ein zweites großes Thema auch sein in Neu-Hardenberg Teambuilding. Da gibt es den neuen Gesundheitsminister Carsten Linnemann zum Beispiel oder Nina Wagen als neue Kanzleramtschefin. Steffen Bilger ist neuer Verkehrsminister. Und so ganz geräuschlos ist dieser Umbau des Kabinetts ja auch nicht abgelaufen, um es vorsichtig auszudrücken. Also da gibt's einige neue am Kabinettstisch. Das muss sich auch zurechtruckeln. Auch dafür sollen die beiden Tage in Schloss Neu-Hardenberg da sein, hat der stellvertretende Regierungssprecher letzte Woche gesagt. Da wird es auch sowas geben wie gemütliches Beisammensein am Abend, um mal sich so ein bisschen zu beschnuppern und Themen, aber vielleicht auch ein bisschen was Privates auszutauschen. Also Stichwort Chemie, die wird sich bilden müssen in den nächsten zwei Tagen.
8: Diese Kabinettsklausur ist auch nicht der einzige Termin diese Woche. Was steht noch an?
7: Da wird es geben eine gemeinsame Fraktionssitzung in Münster der Unionsfraktion, also von CDU und CSU und der SPD. Und auch da gibt es neues Personal, nämlich der neue Gastgeber wird sein Thorsten Frey. Der war ja bisher Kanzleramtsminister und jetzt ist er neuer Chef der Unionsfraktion. Und als solcher wird er am Kopf des Tisches sitzen müssen in Münster, um zu schauen, was die großen Projekte der Bundesregierung und der Regierungsfraktionen nach der Sommerpause sein werden.
8: Jetzt sind es keine zwei Wochen mehr bis zur Landtagswahl in Sachsen-Anhalt. Dann stehen auch noch die Wahlen in Mecklenburg-Vorpommern und Berlin an. In Sachsen-Anhalt, da gibt sich die AfD siegessicher. Wie nervös ist die Bundesregierung?
7: Das dürfte sie doch ziemlich nervös machen, denn es gibt ja zwei mögliche Szenarien, die wahrscheinlich sind. Die eine ist, oder die im Bereich des Möglichen sind, sag ich mal. Das eine ist, dass die AfD tatsächlich eine absolute Mehrheit holt. Dann haben wir eine Art Zeitenwende, würde ich es jetzt mal sagen, denn sowas gab es noch nicht in Deutschland, dass eine AfD eine Landesregierung anführt oder sogar allein regiert. Das dürfte sehr, sehr vieles auf den Prüfstand stellen, was bislang in Berlin beschlossen wurde. Es dürfte sehr viele Auswirkungen haben, auch auf weitere Institutionen, vom Bundesrat bis zur Sicherheitskooperation. Das heißt, da stellen sich dann noch mal ganz andere Fragen. Das zweite Szenario ist aber, wenn die AfD zwar stärkste Kraft wird, aber nicht ganz so stark, dass sie eine absolute Mehrheit hat, dann stellen sich eventuell Koalitionsfragen. Die CDU hat ja immer betont, wir haben eine Brandmauer. Wir werden auf keinen Fall mit der AfD kooperieren. Ob das aber durchgehalten wird nach einer entsprechenden Landtagswahl, ob die CDU Sachsen-Anhalt da auch mitmacht, Stand jetzt sieht es so aus, weiter mit einer Brandmauer. Ob das aber so durchzuhalten ist, wird man mal sehen müssen. Das heißt, da wird es einige Fragen zu besprechen geben.
6: Es ist festzustellen, dass es eine lange Liste ist, die die Regierungskoalition in Berlin abzuarbeiten hat, mit einigen Prüfsteinen, die da am Wegesrand warten. Nehmen wir uns einen vom Beginn des Beitrags heraus, nämlich die Reform der Pflege. Ein Entwurf für ein neues Gesetz hat dazu in den vergangenen Wochen schon für viel Wirbel gesorgt. Um das Milliardenloch in der Pflegekasse zu stopfen, sollte unter anderem bei pflegenden Angehörigen gespart werden. Das hat für viel Ärger gesorgt, nicht nur bei Betroffenen und deren Familien. Auch der neue CDU-Gesundheitsminister Carsten Linnemann hat jetzt angekündigt, bei pflegenden Angehörigen doch nicht zu sparen. Richtige Entscheidung oder nicht? Jan Zimmermann kommentiert.
9: Die Meinung. Weniger Rente für pflegende Angehörige. Dieses Thema ist laut Gesundheitsminister Carsten

0: in der Regierungskoalition. Viele in der SPD und CSU machten deutlich, wir lehnen das ab. So erspart sich der neue Gesundheitsminister mit der Rolle rückwärts viel Ärger. Dagegen bleibt ein zweiter Schlag ins Gesicht der Betroffenen bisher weiter bestehen. Nach den Reformplänen soll die Pflege im Heim teurer werden, weil Zuschüsse, die die Pflegeversicherung zahlt, künftig erst später greifen sollen. Der neue Gesundheitsminister sollte auch gleich diesen Vorschlag in die Tonne werfen. Zu viele empfinden das als ungerecht. Zu groß ist die soziale Sprengkraft. Schon heute wissen immer mehr Familien nicht, wie sie die steigenden Pflegeheimkosten von 3.000 bis 4.000 Euro oder mehr bezahlen sollen. Auch hier sollte der Minister eine Rolle rückwärts machen. Offen bleibt die Frage, wo Linnemann stattdessen sparen will. Die Kürzung der Rentenansprüche sollte 1,8 Milliarden Euro im kommenden Jahr bringen. Geld, das die Pflegekasse dringend braucht, damit die Beiträge nicht weiter steigen. Linnemann erklärte bisher nur, was er nicht will, ohne konkrete Vorschläge zu machen, was stattdessen kommen soll. So entsteht der Eindruck, dass der Minister bei diesem Großprojekt noch keinen Plan hat. Anders als beim Gesundheitssystem sind die Sparmöglichkeiten in der Pflege gering. Die Bundesregierung sollte also für ein würdiges Leben im Alter mehr Steuermittel locker machen, um den Betroffenen nicht noch mehr Schläge ins Gesicht zu verpassen und den entstandenen Schaden nicht noch größer zu machen.
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2: Die Menschen in der Ukraine verteidigen seit 4,5 Jahren ihre Freiheit, ihre Demokratie, ihr Recht, selbst über die Zukunft ihres Landes zu entscheiden, mit ihrem Leben. Auch gestern wieder am Unabhängigkeitstag der Ukraine, dem Tag, an dem man sich 1991 von der damaligen Sowjetunion lossagte. Gestern vor genau 35 Jahren. Und wir schauen jetzt auf unser Verhältnis zum Land, zur Ukraine. Wie es sich verändert hat möglicherweise und wie ehrlich wir sind bei der Unterstützung. Mein Kollege Andreas Bursche vom WDR hat darüber mit Martin Schulze-Wessel gesprochen, Professor für die Geschichte Ost- und Südeuropas an der LMU München und Buchautor über die deutsch-ukrainische Beziehung. Titel: Die übersehene Nation. Erste Frage an ihn: Was ist das über die letzten 100 Jahre denn für eine deutsch-ukrainische Beziehung gewesen?
3: Er ist eine sehr problematische Beziehung gewesen, also vor allen Dingen im Zweiten Weltkrieg, wo Deutschland seinen Vernichtungs- und Ausbeutungskrieg vor allen Dingen in der Ukraine geführt hat. Die Ukraine war vollständig besetzt und hat wie Belarus insofern besonders unter Deutschland gelitten. Aber es ist eben in den letzten Jahren, also es ist auch die Zeit eines Neuanfangs in den deutsch-ukrainischen Beziehungen. Wir kennen ja heute die Ukraine viel besser, als das im 20. Jahrhundert insgesamt der Fall war. Und wir kennen durch die Migration auch viele Ukrainerinnen und Ukrainer viel besser. Also es ist ein viel engeres Verhältnis zwischen Deutschen und Ukrainern geworden.
4: Aber gerade wenn Sie den Zweiten Weltkrieg ansprechen, wir gefühlt, ziehen Sie mir den Zahn, haben wir ja unsere Verantwortung eher gegenüber Russland immer anerkannt. Weniger der Ukraine gegenüber, obwohl die Verbrechen recht ähnlich waren. Warum?
3: Ja, sie waren nicht mal ähnlich. Also ich sagte eben schon, die Ukraine ist vollständig besetzt worden. Die Russland nur zu 10% von der Wehrmacht. Nicht? Insofern hat die Ukraine tatsächlich viel mehr unter der deutschen Besatzungsherrschaft gelitten. Und sie hat wie Russland einen ähnlichen Anteil an der Befreiung vom Nationalsozialismus. Und trotzdem ist es so, dass in Deutschland sehr lange beim Zweiten Weltkrieg immer an Russland gedacht wurde, nicht an die Ukraine. Also wir nehmen Russland als den Nachfolgerstaat der Sowjetunion wahr und die Ukraine fällt da irgendwie herunter. Und das ist sehr problematisch, vor allen Dingen, wenn dann argumentiert wird. Und das war zum Beispiel beim Ex-Bundeskanzler Gerhard Schröder der Fall, dass wir die Ukraine eigentlich nicht unterstützen dürfen, weil es ja gegen Russland sich richtet und wir gegenüber Russland schuldig geworden seien. Also da kann man exemplarisch zeigen, wie falsche Geschichtsauffassung auch zu falscher

0: Politik führt.
1: Mittlerweile stehen wir fest hinter Kiew, hinter der Ukraine. Milliarden fließen. Deutschland ist da an der Spitze der Unterstützung, nicht nur finanziell. Mal frech gefragt, ist diese Hilfe tatsächlich für die Ukraine, die ganzen Bemühungen, oder am Ende dann doch wieder für uns? Im Prinzip, dass die Ukraine unser Bollwerk ist.
0: Also die Grundlage des politischen Lebens in der Ukraine ist heute, dass man gemeinsam über sein Schicksal entscheidet, frei von auswärtiger Intervention. Das ist das Ziel auch dieses ukrainischen Befreiungs- und Unabhängigkeitskrieges. Und das sind letztlich dieselben Werte, die wir in Deutschland auch haben. Also wir haben eine gemeinsame Grundordnung und ein gemeinsames Interesse, dies zu verteidigen. Insofern stehen wir hinter der Ukraine auch wirklich im Interesse der Ukraine, aber es ist unteilbar auch unser Interesse.
2: Geschichtsprofessor Martin Schulze-Wessel im Gespräch mit Andreas Bursche vom WDR. Schon seit mehr als 3 Monaten hat es bei uns nicht mehr so richtig ausgiebig geregnet. Diese Trockenheit macht nicht nur den Ernten, sondern auch den großen Bäumen zu schaffen. Das wird jetzt sichtbar. Denn schon jetzt, Ende August, fällt viel welkes Laub von den Bäumen. Und die bange Frage dahinter ist, können sich die großen Laubbäume davon auch wieder erholen? Oder wird es dauerhafte Schäden geben? Antworten hat Christian Akbasade in der Nähe von Straubingen in Niederbayern gesucht.
3: Also da sieht man es jetzt nochmal ganz deutlich direkt vor uns. Das sind vor allem Buchen, wo die Farbe oben in der Krone leider im Moment jetzt schon so ausschaut wie am Boden die Blätter. Was außergewöhnlich ist dieses Jahr, weil man halt einfach 4, 6 Wochen fast schon zu früh dran sind mit dem Ganzen.
4: Försterin Viktoria Riedle läuft durch ihr Revier in Münster bei Straubing. Bei einigen Buchen und auch Birken in diesem Waldgebiet haben sich die Blätter braun gefärbt. Normalerweise werfen Laubbäume im Herbst Blätter ab, um ressourcenschonend über den Winter zu kommen. Doch in diesem Jahr machen ihnen die Hitze und die Trockenheit stark zu schaffen.
3: Sie sind also quasi jetzt schon gestresst durch einen äußeren Umstand, einen Umwelteinfluss, und werfen deswegen jetzt schon die Blätter vorsorglich mal ab.
4: Das betrifft vor allem Bäume, die ohnehin weniger konkurrenzfähig sind oder auch mit dem Wurzelwerk nicht tief in den Boden eindringen. Aber es kann noch schlimmer kommen.
3: Durch diesen Vorstress, diesen anhaltenden Trockenstress, sind die Bäume geschwächter und weniger abwehrfähig gegenüber Schädlingen.
4: Ähnlich wie bei Menschen, das Immunsystem ist geschwächt. Im schlimmsten Fall kann es zum Kollaps kommen. Die Bäume können absterben. Ohne Wasser eben keine Energie. Der regionale Wetterexperte Michael Bohmann betreibt Messstationen in der Region. Auch ihn beschäftigt die Dürre. In Straubing seien zwischen März und Juli nur 208 Liter Niederschlag pro Quadratmeter gemessen worden.
5: Dies entspricht wiederum lediglich 60% vom langjährigen Mittel. In Kombination mit dem nahezu durchwegs viel zu hohen Temperaturniveau und der großen Sommerhitze war das für unsere Baum- und Pflanzenwelt fatal.
4: Durch die vielen heißen Tage sei auch die Verdunstung sehr hoch gewesen. Einzelne Regentage wie zuletzt reichen laut Bohmann nicht aus. Das sieht auch Harald Götz so. Der Kreisfachberater für Gartenbau in Straubing sagt, für die Pflanzen brauche es tagelangen gleichmäßigen Landregen statt kurzen Starkregens, weil der größtenteils oberflächlich wegfließe. Für den heimischen Garten hat Götz einen Tipp.
6: Es gibt auch mittlerweile so Dünger, die dann in der Lage sind, das Wasser ein bisschen besser zu halten und besser verfügbar zu machen für die Bäume. Aber ist jetzt sicherlich kein Allheilmittel.
4: Das gibt es auch für die schon im August braunen Bäume im Forstrevier von Viktoria Riedle nicht.
3: Das heißt jetzt nicht, dass hier irgendwie flächig der Wald abstirbt, so Katastrophenstimmung oder sowas, aber es sollte schon nachdenklich stimmen.
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2: Heute vor 25 Jahren gab es ein royales Großereignis mitten in Oslo. Norwegens Kronprinz Haakon heiratete die bürgerliche Mette Marit. Birgit Sagemann erinnert an diesen Tag.
8: Tausende Menschen säumen die Straßen, jubeln und schwenken Flaggen, während die schwarzen Limousinen mit all den königlichen Gästen durch die Straßen zur Kirche rollen. Der Bräutigam wartet draußen auf seine Braut und führt sie selbst zum Altar.
9: Håkon, vil du ha Mette Marit Kjessem Høyby, som står ved din side til din hustru.
10: Ja.
9: Mette Marit Kjessem Høyby, vil du ha Håkon, som står ved din side til din ektemann?
11: Ja.
8: Und damit ist Mette-Marit Kjessem-Høyby, eine alleinerziehende Mutter mit unehelichem Sohn und wilder Partyvergangenheit, nun also Norwegens Kronprinzessin. Ihr Sohn Marius stammt aus einer Affäre, bei seiner Geburt sitzt sein Vater im Gefängnis. Mette-Marit hat als Aushilfskellnerin ihren Lebensunterhalt verdient und exzessiv mit Alkohol und Drogen gefeiert. Und diese Frau soll Norwegens künftige Königin sein?
12: Håkons Liebe eine Belastung.
13: Vater ihres Kindes verurteilt wegen Drogendelikten.
14: Osloer Polizei besorgt über ihr Umfeld.
8: Titeln die Zeitungen, als die Beziehung der beiden öffentlich wird. Håkon lässt sich davon nicht beirren. Er ist sich sicher und sagt später bei der Hochzeit:
15: Mette-Marit, du bist helt fantastisk.
16: Mette-Marit, du bist ein fantastischer, vielschichtiger Mensch. Ich glaube, ich war noch nie so schwach und zugleich so stark wie mit dir. Ich liebe dich.
8: Aber die Vorbehalte der Öffentlichkeit waren noch kurz vorher so groß, dass die beiden 3 Tage vor der Hochzeit in die Offensive gehen und eine Pressekonferenz geben, bei der Mette-Marit unter Tränen sagt:
17: Ich habe Grenzen überschritten. Ich kann die Zeit nicht zurückdrehen, auch wenn ich mir das wünsche.
8: Der Plan geht auf. Die Norweger jubeln dem glücklichen Paar zu, als es zusammen mit dem 4-jährigen Marius vom Balkon des Schlosses winkt. Aber inzwischen hat das Bild deutliche Risse. Mette-Marit hatte jahrelang engen Kontakt zu dem verurteilten Sexualstraftäter Jeffrey Epstein.
17: Natürlich wünschte ich, ich hätte ihn nie getroffen. Gleichzeitig ist es mir wichtig, die Verantwortung dafür zu übernehmen, dass ich mich so sehr habe manipulieren und täuschen lassen.
8: Nicht die einzigen Schlagzeilen. Marius ist inzwischen wegen Vergewaltigung verurteilt worden. Dazu kommen massive gesundheitliche Probleme von Mette-Marit. Sie hat vor wenigen Wochen eine neue Lunge transplantiert bekommen. Die Silberhochzeit wird nicht groß gefeiert. Anders als am 25. August 2001, als Håkon und Mette-Marit geheiratet haben. Das war heute vor 25 Jahren.
2: Und das war der Stichtag dazu von Birgit Sagemann.
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4: Mit Martin Roschitz und mit hochdramatischen Erstrundenduellen im DFB-Pokal. Klein gegen Groß, Viertligist Hallischer FC gegen Bundesligist FC Schalke. Am Ende konnte sich der Favorit durchsetzen mit 5:2 nach Verlängerung. Jens Lampe.
18: 98. Minute, da begann der FC Schalke 04 dann richtig ernst zu machen. Süller aus Nahdistanz zur 3:2 Führung, dann 7 Minuten später, noch vor dem Seitenwechsel der letzten Halbzeit in der Verlängerung, 105. Adamu 2:4 und Dzeko machte in der 117. Minute dann endgültig den Deckel drauf für die Schalker. Es war sein 2. Tor. Halle verabschiedet sich nach einem starken und respektablen, couragierten Auftritt aus der ersten Runde des DFB-Pokals und verliert gegen Schalke 2:5.
4: Und noch so ein Duell, klein gegen groß. Viertligist Alt-Glienicke gegen den Bundesliga-Absteiger VfL Wolfsburg. Der haushohe Favorit aus Niedersachsen wankte bedenklich, aber fiel nicht und gewann mit 6:5 im Elfmeterschießen. Lars Becker.
19: Nach einem irren Fußballspiel steht der VfL Wolfsburg mit ordentlich Dusel in der 2. Runde des DFB-Pokals. Die Mannschaft von Tobias Strobel geriet 3-mal in Rückstand, 2-mal in der regulären Spielzeit und 1-mal in der Verlängerung. 2-mal der Ausgleich durch den eingewechselten Kapitän Maxi Arnold, 1-mal mit einem 25-Meter-Kracher an den Innenpfosten und dann mit einem fantastischen 18-Meter-Freistoß. Arnold aber auch mit dem Patzer zum 2:3. Wahl kurz vor Ende der Verlängerung mit dem 3:3. Es ging ins Elfmeterschießen, auch das ging in die Verlängerung. Und den entscheidenden Elfmeter zum 6:5 im Elfmeterschießen, dann verwandelt von Kilian Fischer, einer der Männer des Abends, nach einem fetten Patzer in der regulären Spielzeit, Jakub Zielinski, der junge Torwart aus Polen, mit 2 gehaltenen Elfmetern.
4: Große Schwierigkeiten hatte auch der erste FC Köln, der beim Drittligisten Würzburg ebenfalls in Rückstand geriet, sich aber am Ende mit 2:1 durchsetzen konnte.
10: Oliver Tobenauer.
20: Ohne jeglichen Glanz übersteht der 1. FC Köln die erste Runde. Die eine oder andere Chance gab es in der ersten Halbzeit für den Bundesligisten schon. Das Tor machten aber die Würzburger Kickers, als die Kölner Hintermannschaft eine Flanke durch den eigenen Strafraum segeln ließ und auch nicht auf David Abrangao achtete, der den Ball in der 18. Minute mit dem Kopf über die Linie buxierte. Völlig harmlos präsentierte sich der FC nach der Pause. Das 1:1 durch Isak Johannesson fiel praktisch aus dem Nichts, als El Mala einen Einwurf schnell ausführte und der Isländer die Weiterleitung von Aache ebenfalls schnell verwertete. Johannesson war es auch, der in der 77. Minute den zweiten Kölner Treffer mit einem schönen Schuss ins linke untere Eck erzielte. Dass dieser Treffer der Siegtreffer war, verdanken die Kölner dem Würzburger Pech, denn in der Nachspielzeit traf Liam Omore nur den Kölner Pfosten.
10: Hauptsache weiterkommen, heißt es ja immer im DFB-Pokal für einen Bundesliga-Verein, wenn er in der ersten Runde irgendwo bei einem sogenannten kleinen Verein antreten muss. Der HSV hat genau das gemacht, 3:0 in Ferl gewonnen, Lars Pegelow und dabei sogar einen Uwe Seeler-Rekord gebrochen. Wie das?
21: Ja, das hat vor allem der 16 Jahre alte Luis Lemke gemacht. Er kommt aus dem HSV-Nachwuchs und hat gestern in Ferl sein erstes Profitor geschossen. Und bei seinem Debüttreffer ist er jetzt etwa 11 Monate jünger gewesen als der bisherige Jüngste, und das war uns Uwe 1954. Luis Lemke wird beim HSV von Kapitän Nikolai Remberg an die Hand genommen.
22: Ja, mich freut es für ihn. Ich habe ihn vor ein paar Wochen in den Medien ein bisschen gepusht, weil ich einfach gesehen habe, dass der Junge richtig ackert. Er hat ungemeines Potenzial. Ich hoffe, er lässt sich heute ein bisschen feiern.
21: Luis Lemke, also ein Matchwinner des HSV. Der zweite, das war Doppeltorschütze Albert Grünbeck. Die beiden haben dafür gesorgt, dass der HSV nach einer anfangs bescheidenen Leistung doch jubeln konnte über den Einzug in die zweite Pokalrunde.
10: Am 1. und 2. September tragen auch Bayern und Dortmund ihre Erstrundenspiele im DFB-Pokal aus. Dortmund spielt im Hamburger Volksparkstadion gegen den Fünftligisten HEBC und die Bayern beim Zweitliga-Aufsteiger VfL Osnabrück.

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1: Um 1.30 Uhr mit Olaf Knapp. Die USA verschärfen ihren Kurs gegen den Iran. Finanzminister Bessent kündigte neue Sanktionen gegen verschiedene Firmen und Personen an. Ziel sei es, sämtliche Einnahmequellen des Iran zu blockieren. Aus der NDR-Nachrichtenredaktion Jonas Valentin Weber.
2: Der Fokus liegt laut Bessent unter anderem auf Geldgeschäften, aber auch auf anderen wichtigen Bereichen wie Öl, Technologie und Schifffahrt. Außerdem verlangte er von anderen Ländern, keine Geschäfte mehr mit dem Iran zu machen. Allen Staaten, die sich aus Sicht der USA nicht daran halten, drohte der Finanzminister mit massiven wirtschaftlichen Folgen. Konkrete Länder nannte Bessent aber nicht. Deshalb ist beispielsweise offen, ob China auch betroffen sein würde. Die Volksrepublik ist ein wichtiger Abnehmer iranischen Öls. Auch ist unklar, was die Sanktionen genau bedeuten.
1: Zum heutigen 35. Jahrestag ihrer Unabhängigkeit hat die Ukraine von der EU neue Militärhilfe erhalten. Laut EU-Kommission geht es um mehr als 6 Milliarden Euro. Auch Kanzler Merz kündigte an, der Ukraine im Krieg gegen Russland weiter beizustehen. Aus Berlin Mario Kubina.
3: Ein Schwerpunkt der deutschen Militärhilfen liegt auf Luftverteidigung. Gerade sie wird in der Ukraine dringend benötigt, angesichts zunehmender Raketenangriffe des russischen Regimes. Aber was als nächstes konkret geliefert werden soll, bleibt offen. Deutschland hat bereits zahlreiche Flugabwehrsysteme in die Ukraine geschickt und versucht zurzeit, bei Verbündeten weitere Abfangraketen aufzutreiben.
1: Israel hat im Gazastreifen wieder Luftangriffe geflogen. Dabei sind nach palästinensischen Angaben 2 Kinder getötet worden. Auch weitere Menschen sollen ums Leben gekommen sein. Das israelische Militär erklärte, es habe keine Kenntnis davon. Eigentlich war im vergangenen Oktober ein Waffenstillstand vereinbart worden. Seitdem wurden nach palästinensischen Angaben trotzdem hunderte Menschen im Gazastreifen getötet. Israels Militär dagegen gibt an, dass seitdem mehrere israelische Soldaten getötet worden seien. Kurz vor Beginn mehrerer Betriebsversammlungen bei Volkswagen hat Niedersachsens Ministerpräsident Lies das Werk in Hannover besucht. Dabei machte der SPD-Politiker noch einmal deutlich, dass die Autoindustrie vor großen Herausforderungen stehe. Als Beispiel nannte er die Konkurrenz aus China. Zudem sei Deutschland bei den Energiekosten nicht wettbewerbsfähig. VW-Betriebsratschefin Cavallo sagte in Hannover, betriebsbedingte Kündigungen und Werksschließungen seien keine Option. Heute wird Konzernchef Blume zu einer außerordentlichen Betriebsversammlung am Standort Wolfsburg erwartet. Das Wetter in Deutschland, in der Nacht gebietsweise klar. Im Süden einzelne Schauer, im Nordosten Nebel, Tiefstwerte 16 bis 7 Grad. Am Tage im Norden und Osten länger trocken, von Südwesten bis zur Mitte Schauer, vereinzelt Gewitter. Höchstwerte 18 Grad in der Eifel bis 28 am Oberrhein. Das waren die Nachrichten.
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4: 4 Meldungen haben wir noch um 1.33 Uhr und die verteilen sich auf diese Straßen. A2 Hannover Richtung Berlin. Im Kreuz Hannover Ost ist die Überleitung zur A7 Richtung Kassel immer noch wegen eines Schwertransports gesperrt. Die Umleitung führt hier über die A2 bis Lehrte. Die A49 Kassel Richtung Gießen ist zwischen Wabern und Borken wegen Löscharbeiten noch gesperrt. Die Umleitung führt Richtung Gießen über die B253, Udenborn, Großen Englis, Kleinen Englis und die B3. Die A71 Suhl Richtung Erfurt ist zwischen Stadt Ilm und Arnstadt Süd wegen Wartungsarbeiten im Tunnel Behringen noch bis ca. 6 Uhr gesperrt. Umgeleitet wird hier über die U69 und die B466 Heidenheim an der Brenz. Nördlingen ist zwischen B466a und Nattheim nach einem Unfall in beiden Richtungen gesperrt. Kommen Sie überall gut und sicher durch.
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4: Mit Tom Westerholt am Mikrofon. Ich grüße Sie. Die beliebte KI ChatGPT, mit der man so allerlei Dinge herausfinden kann, die mal stimmen und mal nicht, diese KI war in der Basisversion lange Zeit gratis. Geld kostet sie jetzt immer noch nicht, kommt ab sofort aber mit Werbeanzeigen daher. Die sollen zunächst aber nicht personalisiert sein, heißt es beim Betreiber OpenAI. Tina Klüver ist Expertin für KI, Technologie und Innovation und hat auch ein Buch geschrieben mit dem Titel Zukunft Made in Germany, in dem die Wichtigkeit von Innovationen für die Wirtschaft besprochen wird. Mein Kollege Andreas Bursche vom WDR hat mit ihr gesprochen und sie gefragt, der Betreiber von ChatGPT sagt, Werbung sei im Prinzip ein netter Service. Bei 20% der Gespräche bestehe schließlich bereits eine eindeutige kommerzielle Absicht. Was sagen Sie denn dazu?
5: Na, ich glaube, man kann natürlich sich schön was überlegen, warum man das herleitet und warum das sinnvoll ist, auch für die Benutzer und Benutzerinnen. Aber dahinter steckt natürlich einfach eine Kalkulation. Also tatsächlich ist es so, dass es einfach wahnsinnig teuer ist. Also die Modelle, GPT zu trainieren, zu pflegen, zu verbessern, wieder neu zu trainieren, ist unglaublich teuer. Und auch die Bereitstellung von dem Service, dem Chatbot, dem ChatGPT, kostet auch unglaubliche Mengen Geld und damit sind wir hier in Milliardensummen, ohne dass momentan zumindest sich noch ganz klar ein Geschäftsmodell abzeichnet, wo durch Kunden wieder Geld zurückfließt.
6: Ja, wer finanziert denn aktuell ChatGPT? Sind das diejenigen, die so ein Abo abgeschlossen haben, also nicht an der Basisversion rumfuschen?
5: Nee, tatsächlich nicht, weil ich glaube, zuletzt gelesen zu haben, es sind ja fast 900 Millionen plus User in ChatGPT weltweit und nur 5% davon benutzen tatsächlich eine Bezahlversion. Das heißt, 95% nutzen die freie Version und zahlen nicht. Und das heißt, da wird der Umsatz nicht gemacht, sondern im Moment finanziert sich das Unternehmen und finanziert diesen Service über Investorengelder. Das heißt also noch völlig losgelöst eigentlich von einem sich rentierenden, profitablen Geschäftsmodell.
6: Das heißt, die Investoren haben jetzt gesagt, es reicht.
5: Ich vermute mal, dass irgendwo dann ja auch die Investoren die Geduld verlieren. Und deshalb vermute ich auch tatsächlich, dass die anderen Betreiber von Chatbots entweder nachziehen werden oder andere Geschäftsmodelle werden auftun müssen.
6: Okay. Sagen Sie, als ich mich so ein bisschen eingelesen habe, hatte ich den Eindruck, Gewinn mit KI machen die Stromerzeuger. Das ist ja, diese Rechenleistung erfordern ja unglaubliche Strommengen. Dann die Rechenzentren selber und die Cloud-Anbieter. Kann das sein?
5: Das kann absolut sein, genau. Man kann auch sagen, eigentlich der Hauptgewinner dieser gesamten KI-Technologie und den Angeboten, die es bis jetzt gibt, ist Nvidia. Also der Chiphersteller, der diese KI-Chips herstellt und damit ja auch dann in den letzten Jahren zum weltweit wertvollsten Unternehmen geworden ist. Denn die braucht jeder, der mit KI arbeitet und KI trainieren möchte und Angebote machen möchte.
6: ChatGPT, also mit Werbung, Sie gehen sogar noch weiter und sagen, wahrscheinlich werden die anderen demnächst nachziehen. Konkret heißt es noch von OpenAI, also dem Betreiber von ChatGPT, wir machen aber keine personalisierte Werbung, was ja sehr einfach wäre mit so einem Chatbot. Glauben wir denen das?
5: Ja, das ist wirklich ein heikler Punkt. Die Werbung, so wie sie jetzt kommt, ist ja insofern schon auch, ich sag mal, personalisiert ist das falsche Wort, aber sie passt ja schon zu dem aktuellen Chat. Das heißt, da wird einem nicht irgendwas eingeblendet, sondern...
6: Das haben die auch zugegeben, das haben die auch gesagt, dass sie eng dran sind an dem, was ich da gerade gefragt habe.
5: Genau, und das macht ja soweit auch Sinn. Was dann die Personalisierung bedeuten würde, wäre ein Schritt mehr, also auch andere Chats zu berücksichtigen, die man schon vorher geführt hat, Modelle zu bauen über den Kunden aus der Basis der verschiedenen Gespräche, die man mit ChatGPT schon hatte. Und sowas ist tatsächlich in Europa aufgrund der Datenschutzgrundverordnung natürlich so ohne weiteres nicht möglich und kann so in dem Maße ohne weiteres tatsächlich nicht kommen.
4: Tina Klüver, Expertin für KI, Technologie und Innovationen im Gespräch mit Andreas Bursche vom WDR.
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4: Das Niedrigwasser in Rhein, Elbe und Donau, das hat Konsequenzen für Unternehmen, die auf die Flüsse als Transportwege angewiesen sind. Und es bringt damit auch Konsequenzen für unser Energiesystem mit sich. Klar ist, dass solch niedrige Pegelstände, wie wir sie gerade erleben, in Zukunft häufiger auftreten werden. Die richtigen Maßnahmen könnten dazu beitragen, unsere Flüsse an die Veränderungen des Klimawandels anzupassen. Aber welche Maßnahmen das sein sollen und welche Rolle unsere Flüsse künftig dabei spielen, ist umstritten. Inka Zimmermann berichtet.
7: Vor rund 8500 Jahren begannen die Menschen damit, Rohstoffe und Waren über den Fluss zu transportieren. Mittlerweile sind Flüsse ein wichtiger Standortvorteil für diverse Branchen. Schiffe transportieren Erze, Steine und Erden, aber auch Kohle, Erdöl und Erzeugnisse der Chemiebranche. Bei Niedrigwasser wird es für viele Unternehmen eng.
8: In dem Ausmaß, wie wir das jetzt beobachten, kann das schon einige Zehntel Prozentpunkte des Bruttoinlandsprodukts an Wachstum in diesem Jahr kosten.
7: Erklärt Oliver Holtemöller vom Leibniz-Institut für Wirtschaftsforschung Halle. Dass das Niedrigwasser im Rhein etwa die Wirtschaft so empfindlich trifft, liegt auch daran, dass es kaum Ausweichmöglichkeiten gibt, sagt Geraldine Dani-Knedlik vom Deutschen Institut für Wirtschaftsforschung.
9: Man könnte das auf Straße und Schiene umlagern, aber auf der Straße ist es ganz schnell sehr teuer. Also man braucht eine Vielzahl an Lkw-Transportern, um eben ein großes Güterschiff, was im Rhein fährt, zu ersetzen. Das ist also eine Kostenfrage.
7: Für große internationale Unternehmen sind diese Kosten finanzierbar. Aber kleinere mittelständische Unternehmen stoßen hier an Grenzen. Bleibt noch der Transport mit dem Zug.
9: Wenn jetzt tatsächlich die Schiene die kompletten 5%, die Güterverkehr, die über den Rhein laufen, absorbieren soll, dann müsste sie sich ja um ein Viertel sozusagen steigern, also die Kapazitäten steigern.
7: Eine solche Steigerung gibt das Schienennetz aktuell gar nicht her. Der Druck für das Niedrigwasser im Rhein, jetzt schnell eine Lösung zu finden, ist dementsprechend hoch. Nun soll die Fahrrinne im Fluss mit dem Bagger vertieft werden, was ihn für größere Schiffe wieder befahrbar machen würde. Ökologen wie Christian Wolter am Leibniz-Institut für Gewässerökologie und Binnenfischerei in Berlin sind entsetzt.
10: Dass eben jetzt auch mit der Wirtschaft zusammengesessen wird und da diskutiert wird und Umweltverbände, die schon lange davor gewarnt haben vor der Situation und Wissenschaftler da erstmal wieder keine Rolle spielen.
7: Ginge es nach Wolter, müssten wir unsere Flüsse nicht vertiefen, sondern eher wieder breiter machen. Stichwort Revitalisierung.
10: Hier ist tatsächlich eine strategische Neuausrichtung gefragt, dass wir unseren generellen Umgang mit den Flüssen überdenken.
7: Wenn der Fluss wieder breiter werden darf und seinem natürlichen Lauf folgt, könnte das zum einen vor Hochwasser schützen, zum anderen aber auch dazu beitragen, dass das Süßwasser aus dem Fluss stärker in der Landschaft gehalten wird.
10: Als Wissenschaftler ärgere ich mich richtig über diese Diskussion jetzt. Wasserstraßen, irgendwelche Industrien und so, alles ist strategische Infrastruktur. Aber das Strategischste, was wir haben, das Wichtigste für uns, ist Trinkwasser, ist Süßwasser, ist Wasser als Lebensraum, Wasser in der Gesellschaft. Und dass das über diese Diskussion so geopfert wird und vernachlässigt wird.
7: In den kommenden Jahrzehnten wird Trinkwasser vermutlich zu einer knappen Ressource. Was dann mit dem Rhein passiert, könnte zum Streitthema werden zwischen Ökologen und Unternehmen.
9: Da gibt es sicherlich kurzfristig einen Zielkonflikt,
7: sagt die Ökonomin Geraldine Dani-Knedlik vom DIW.
9: Die Frage ist aber nicht, was ist jetzt richtig, was ist falsch, sondern die Frage ist, was sozusagen langfristig als Ziel angestrebt wird, was wohlfahrtssteigernd insgesamt erachtet wird. Und in diesem Rahmen müssen sozusagen die Entscheidungen getroffen werden.
7: Den Rhein und andere Flüsse auf die Zukunft vorzubereiten, bleibt aber wichtig. Denn Niedrigwasser, wie wir es diesen Sommer erleben, könnte aufgrund des Klimawandels künftig deutlich häufiger auftreten.
4: Berichtet Inka Zimmermann. Die invasive asiatische Hornisse breitet sich auch in Bayern weiter aus. Das Problem daran, anders als die europäische Hornisse, die Bienen nur als Gelegenheitsbeute schlägt, jagt die asiatische Hornisse Bienen ganz gezielt und massenhaft. Das bedroht Bienenvölker und macht den Imkern und Obstbauern zu schaffen. Was kann man dagegen tun? Lukas Hart hat sich in Unterfranken umgehört. Dort sind im Steinbachtal erst vergangene Woche asiatische Hornissen gesichtet worden.
11: Dörte Fischer und Jens Kunze haben seit ein paar Tagen ungebetene Gäste im Garten. Vor kurzem beobachtete das Imker-Ehepaar aus Würzburg an ihren beiden Bienenstöcken nämlich einen Fremdling, die asiatische Hornisse.
12: Das bereitet uns schwere Sorgen.
13: Vorne bei uns am Bienenstand, da habe ich eben gesehen, dass vorm Flugloch immer ein größeres Insekt, ein schwarzes Insekt, umherfliegt. Die ist auch schon wieder gerade da.
11: Auf der Jagd lauert dort im Schwebeflug eine der Hornissen auf die Ankunft der Sammlerbienen, um sie abzufangen, zu töten und an das Nest zu verfüttern.
13: Wenn das natürlich Überhand nimmt, dann ist es so, dass sie sich auch gar nicht mehr trauen, rauszufliegen. Ja, also das heißt, sie würden das Futter verbrauchen, würden dann im schlimmsten Fall vielleicht sogar verhungern. Ja, also das ist dann schon eine Sorge, die man hat als Imker.
11: Die asiatische Hornisse oder Vespa velutina ist eine invasive Art aus Südostasien. Sie ist hier nicht heimisch und hat kaum Fressfeinde. Die harmloseren europäischen Hornissen könnte sie langfristig aus ihrem Lebensraum verdrängen.
14: Die wird das Ökosystem verändern, da besteht für mich kein Zweifel. Aber wir haben auch keine Möglichkeit, das zu ändern oder zu verhindern,
11: sagt Dr. Ronald Jäger vom Institut für Bienenkunde und Imkerei der Landesanstalt für Wein- und Gartenbau in Würzburg. Hier läuft momentan ein Feldversuch, um das Verhalten der Hornisse zu beobachten und ihre Ausbreitung zu verlangsamen. In drei Käfigen auf einer Wiese hängen Nester, eines so groß wie ein Handball. Leiter Ronald Jäger zieht sich zur heutigen Inspektion einen Schutzanzug an. Dick gepolstert, mit Netz über dem Kopf.
14: Ich würde sagen, man muss Respekt haben. Die Tiere haben ein Gift und das wirkt gut. Damit können die einem ordentlich Schmerzen zufügen und natürlich bei ganz hoher Stichzahl auch Kreislaufprobleme verursachen.
11: Die asiatische Hornisse kann für den Menschen vor allem dann gefährlich werden, wenn man sich zu nah an den Nestern aufhält. Denn das verteidigen die Insekten aggressiv. Eine einzelne Vespa velutina kann pro Tag bis zu 150 Bienen erbeuten.
14: Wir werden damit lernen müssen, umzugehen. Werden wir auch hinbekommen, aber wir brauchen die flächendeckende Bestäubungsleistung. Das heißt, wir müssen schauen, dass die Imkerei damit gut zurechtkommt.
11: Ein Ansatz, eine spezielle Ausbildung zum Nestentferner der Landesanstalt für Wein- und Gartenbau. Außerdem eine Karte im Netz, bei der jeder Hornissensichtungen eintragen kann. So können Nester schneller erkannt und entfernt werden.
4: Berichtet Lukas Hart. Wer in einem Zug einfach nur Fahrkarten kontrolliert, weil es sein oder ihr Beruf ist, sollte dafür keinen Mut brauchen. Und doch gehört die Sorge vor Übergriffen für viele Bahnmitarbeitende inzwischen dazu. Spätestens seit im Februar ein Zugbegleiter nach einer Fahrkartenkontrolle tödlich verletzt wurde, steht die Frage im Raum, wie lassen sich Beschäftigte besser schützen? Die Bundesregierung will das Strafgesetzbuch ändern und Angriffe auf Bahnbeschäftigte härter ahnden. Der Bahngewerkschaft EVG dauert die Umsetzung zu lange. Sie droht mit Streik und will künftig auch Dienstpläne bei fehlenden Bodycams ablehnen. Darüber hat Julia Meyer vom NDR mit dem stellvertretenden EVG-Vorsitzenden Christian Loroch gesprochen. Aus dem Justizministerium heißt es, der Gesetzentwurf sei in Arbeit und politische Prozesse und Gesetzgebung würden ja auch einfach dauern. Hat er denn dafür kein Verständnis?
15: Auch wir haben schon Verständnis dafür, dass gute Gesetze ihre Zeit brauchen. Insoweit will ich aber korrigieren, dass wir das Ultimatum nicht darauf gesetzt haben, dass das Gesetz dann auch verabschiedet ist, sondern dass es bis Ende des Jahres in den Bundestag eingebracht worden ist. Und ich glaube, wir sind jetzt ein halbes Jahr nach dem Vorfall, den Sie gerade noch mal zitiert haben, und dass da schon genug Zeit gewesen ist, um ein solches Gesetz bzw. ein solches Vorhaben dann auch so zu gestalten, dass es in den Bundestag eingebracht werden kann. Und ich will hinzufügen, wir als EVG fordern diese Gesetzesschärfung auch schon lange, lange vor dem Vorfall, der da jetzt nochmal zitiert worden ist. Das heißt also, die Politik hatte schon über Jahre Zeit, sich mit dem Thema zu befassen und gräbt sozusagen immer nur dann, wenn es zu einem schrecklichen Vorfall gekommen ist, ihre Vorhaben aus und lässt sie dann, so wie jetzt deutlich wird, wieder in der Schublade verstauben und macht eben gar nichts.
16: Jetzt heißt es aber ja auch aus dem Bundesjustizministerium, dieses Gesetz, das soll bis Ende des Jahres in den Bundestag. Warum dann die Drohung?
15: Ja, weil wir davon ausgehen können, dass erst aufgrund unseres Druckes, der scheinbar jetzt schon Wirkung zeigt, diese Aussage gekommen ist. Wir haben natürlich, und das gehört ja auch bei einer Gewerkschaft dazu, dass wir vorher sauber und ordentlich mit der anderen Seite sprechen, also sprich jetzt hier mit der Bundesregierung, und haben dort mehrmals angefragt, wie es um das Gesetz steht, und haben dort natürlich mitbekommen, dass es nicht geplant war, bis Ende des Jahres in den Bundestag einzubringen, geschweige denn, sich mit dem Thema dann in dem Gesetz auch zu befassen, um das es unseren Kolleginnen und uns geht.
16: Und falls das jetzt doch so nicht klappen sollte, was dann?
15: Falls das nicht klappen sollte, also falls die Bundesregierung sich da weiter der Arbeit verweigert oder schlecht leistet, werden wir unsere Sanktionsmittel mit den Kolleginnen und Kollegen ziehen über die Mitbestimmung, die uns da Rechte einräumt, weil die Gefahrensituation auf den Strecken teilweise so hoch ist, dass wir da dann entsprechend Dienstpläne ablehnen können. Und das führt dann zu vergleichbaren Auswirkungen wie einem Streik. Dann fährt einfach nichts mehr.
16: Jetzt ist es aber ja so, dass die Bahn nicht besonders gut dasteht, was das Image betrifft. Schaden Sie sich mit so einer Drohung nicht selbst?
15: Naja, ich spreche ja nicht für die Bahnen, also für die Unternehmen. Ich spreche für die Kolleginnen und Kollegen, die dort täglich aus dem, was man ihnen zur Verfügung stellt, was in der Tat einen schlechten Zustand hat, sei es Material, sei es Infrastruktur etc. pp., das Beste versuchen, draus zu machen. Und dafür ist Gewerkschaft da, sich da vorzustellen, ohne Rücksicht zu nehmen auf das Image der Unternehmen, in denen die Kolleginnen und Kollegen arbeiten.
16: Wie viel kann denn überhaupt eine Verschärfung der Strafen bringen? Helfen nicht Maßnahmen, die die Deutsche Bahn selbst in der Hand hat, mehr? Also Bodycams, mehr Personal zum Beispiel?
15: Ja, also das ist natürlich nur ein Baustein. Das wissen wir auch. Das Gesetz entfaltet ja frühestens dann eine Wirkung, im Zweifel präventiv. Das kann man natürlich nicht wirklich messen. Es ist nur ein zusätzlicher Schutz für die Kolleginnen und Kollegen, dass sich natürlich ein potenzieller Täter, Täterin sehr wohl überlegt, ob es die Hand oder das Wort erhebt gegenüber den Kolleginnen und Kollegen. Wir fordern ja viele Bausteine. Da ist es nur eine Facette von. Wir haben Forderungen zum Thema Bodycams aufgemacht. Wir haben das Thema aufgemacht zur personellen Verstärkung auf den Zügen gegenüber den Spitzenverbänden, die den kommunalen Regionalverkehr am Ende des Tages ja auch finanzieren. Also da haben wir viele Facetten aufgemacht. Und es gibt ganz einfache Dinge. Ich will mal ein Beispiel aus dem Fernverkehr nennen, aus dem DB-Fernverkehr. Wenn auf der Bahncard 100 am Ende des Tages mal wieder ein Passfoto drauf wäre, was sich die Bahn gespart hat, nimmt auch das alleine schon Eskalationen aus den Zügen heraus, weil die Kolleginnen und Kollegen dann nicht mehr unbedingt gezwungen sind, sich einen Personalausweis zeigen zu lassen, damit man schauen kann, ob der Karteninhaber gleich demjenigen ist, der auch die Bahncard innehat. Und das gilt für den Regionalverkehr ganz genauso. Also es gibt ganz einfache Dinge, die wir auch alle fordern, die die Deutsche Bahn und auch alle anderen Eisenbahnverkehrsunternehmen und Verbünde relativ schnell umsetzen können. Neben dem Baustein, den wir jetzt gerade hier besprechen, dem Gesetzgebungsverfahren.
4: Sagt der stellvertretende Vorsitzende der Bahngewerkschaft EVG, Christian Loroch.
0: Kultur.
4: Gestern war International Strange Music Day, der internationale Tag der seltsamen oder der unbekannten fremden Musik. Ins Leben gerufen vor bald 30 Jahren, um Menschen dazu zu ermutigen, Musik zu hören, die sie noch nicht kennen, die sie also aus der gewohnten Hörkomfortzone herausführt. Aber woher kommt das eigentlich, dass wir manche Musik mögen oder sogar lieben und andere gar nicht kennen oder strikt ablehnen? Markus Stäbler hat recherchiert und in musikalische Vorlieben und Abneigungen reingehört.
17: Das ist für ziemlich viele Menschen seltsame Musik. Anderen ist das hier völlig fremd.
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17: Oder das. Die Vorstellung davon, was sich für uns fremd oder normal, merkwürdig oder vertraut anhört, gehen weit auseinander. Sie hängen vom persönlichen Geschmack ab. Und der entwickelt sich durch verschiedene Einflüsse, sagt der Musikwissenschaftler Felix Thiessen, aktuell Vertretungsprofessor für Musikpsychologie an der Hochschule in Hannover.
19: Zum einen ist es natürlich erstmal das Elternhaus, das uns prägt. Das, was Mama und Papa hören, das wollen wir auch erkunden. Damit sind wir als allererstes konfrontiert. Dann beginnen natürlich die Einflüsse zu wachsen, auch in Kindergarten, Schule. Sobald wir auch eigene soziale Kontakte entwickeln, spielen deren Vorlieben eine Rolle. Und das wächst mit der Zeit natürlich.
17: So wie sich unsere Kontakte nach und nach erweitern, so verändere sich auch unser Musikgeschmack.
19: Und so ist es nicht verwunderlich, dass gerade in der Zeit der Pubertät, in Teenagerjahren natürlich die Freunde eine entscheidende Rolle spielen. Musik dann auch eine Dimension erlangt von Identifikation mit anderen, mit meinen Lieblingsbands. Und oft geht es dann gar nicht unbedingt um die Musik selbst, sondern auch um soziale Funktionen von Musik, die eine Rolle spielen. Diese verschiedenen Einflussbereiche zu verlassen, ist gar nicht so leicht, wenn man da einmal hineingeworfen ist.
17: Die eigenen Vorlieben sind also stark kulturell geprägt, erklärt der Musikpsychologe Felix Thiesen. Die romantische westliche Vorstellung von der Musik als Universalsprache, die alle Menschen verstehen, lasse sich nur schwer untermauern.
19: Tatsächlich sucht man immer noch in der Musikwissenschaft nach musikalischen Universalien, also denjenigen Dingen, die uns alle als Menschen in unseren Hörgewohnheiten verbinden. Aber letztlich sind die auf sehr wenige zurückzuführen und Harmonik beispielsweise ist nicht darunter. Also wenn Sie an Gamelan-Musik denken oder auch an die traditionellen japanischen, an die südostasiatischen Musiken, das sind doch sehr andere Systeme, die mit unseren Hörgewohnheiten wenig zu tun haben. Entsprechend fällt es uns auch erst einmal schwer, uns da hineinzuhören. Manche Menschen reagieren erst einmal mit Unverständnis, vielleicht auch mit Lachen, weil sie diese Ausdrucksformen nicht gewöhnt sind.
17: Die Entwicklung des Geschmacks ist oft stärker von unserem Umfeld geprägt, als wir denken. Selbst wenn man sich das vielleicht nicht so gern eingesteht, gäbe es bei vielen Menschen nur einen ziemlich eingeschränkten Bereich, in dem man sich musikalisch bewegt und wohlfühlt.
19: Man spricht in der Psychologie auch von optimaler Distinktheit. Also etwas, das sich weit außerhalb des Bereichs meiner Gewohnheiten bewegt, das werde ich wahrscheinlich eher weniger mögen. Mit dem komme ich natürlich auch weniger in Kontakt. Und so sind wir vielleicht alle in gewisser Weise in einer Bubble gefangen und tun gut daran, so einen Strange Music Day mal zum Anlass zu nehmen, den eigenen Horizont zu erweitern.
4: Ein Bericht von Markus Stäbler zu der Frage, warum wir manche Musik lieben und mit anderer so gar nichts anfangen können.
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4: Die Bundesregierung steht bekanntermaßen vor einem arbeitsreichen Herbst. Viele Reformpläne der schwarz-roten Koalition müssen noch umgesetzt werden. Bei einigen Vorhaben ist man sich noch uneins. Heute und morgen trifft sich nun das Kabinett zur Klausurtagung in Brandenburg. Unsere Gastautorin dazu ist Leyla Al-Serouri, Politikchefin beim Handelsblatt. Und sie meint, Schwarz-Rot muss jetzt schnell liefern.
20: Die Sommerpause hat den Reformplänen der Koalition nicht gut getan. Ausgerechnet drei CDU-Ministerpräsidenten haben sich gegen Teile der Rentenreform gestellt. Und jetzt will auch der neue Gesundheitsminister Linnemann einen Sparvorschlag für die Pflege kassieren. Das zeigt, die Regierung verliert Energie mit internen Streitereien. Und das in wirtschaftlich heiklen Zeiten und kurz vor den entscheidenden Landtagswahlen. Dabei ist der wirtschaftliche Handlungsdruck groß. Dass der Kanzler Wirtschaftsvertreter zu den Beratungen eingeladen hat, ist deshalb ein wichtiges Signal. Aber das allein wird nicht reichen. Umfragen zufolge bewerten 70% der Bürger die Arbeit der Bundesregierung als eher schlecht. Aus diesem Tief herauszukommen, wird eine Mammutaufgabe. In den kommenden Tagen muss Schwarz-Rot also schnell zurück in den Arbeitsmodus finden und liefern. Weniger Streit, mehr Reformtempo. Sonst wird sie dem Sturm nach den Landtagswahlen niemals standhalten.
4: Die Meinung von Leyla Al-Serouri vom Handelsblatt und damit zu einem anderen Thema. Bei VW stehen ab heute Betriebsversammlungen an. Die Belegschaft will Klarheit über die Sparpläne. Sie wirft Konzernchef Blume eine desaströse Kommunikation vor. Der Kölner Stadtanzeiger zeigt Verständnis für Blume und mahnt zugleich mehr Tempo an.
21: Der Vorstandschef steht zwischen den Fronten. Die Aktionärsfamilien Porsche und Piëch fordern den Wandel radikal. Gewerkschaft und Land Niedersachsen hätten ihn gern sanft kontrolliert. Und viele in der Belegschaft am liebsten gar nicht. Dass Blume in dieser Gemengelage öffentlich herumeiert, ist kein Wunder. Und zumindest für die Beschäftigten eher ein gutes Zeichen. Die schnelle, klare Lösung hieße Schließung. Für das Unternehmen aber ist die Lage brandgefährlich, denn so stolz man in Wolfsburg auf den konsensorientierten Volkswagen-Weg ist, er ist zäh und zögerlich und hat damit über Jahre seinen Teil zur aktuellen Situation beigetragen.
4: Und die Frankfurter Rundschau kommentiert:
21: Nur an der Personalschraube zu drehen ist kein Zukunftskonzept, zumal die Lohnkosten in der Autoindustrie nur rund 10% der Kosten ausmachen. Entscheidend ist, die nächste Entwicklungsstufe zu gewinnen. Dazu gehören kleinere, bezahlbare E-Autos statt immer neuer 2-Tonnen-SUVs. Ressourcenarme und recyclinggerechte Konstruktion sowie Produktion mit erneuerbaren Energien.
4: Das waren die Standpunkte, zusammengestellt heute von Laura Jahnke. Und das war auch die erste Hälfte der ARD-Infonacht mit Tom Westerholt. Hier übernimmt gleich um kurz nach zwei mein Kollege Christopher Gaube und wird Sie weiter sehr gut informiert durch diese Nacht begleiten. An dieser Stelle tschüss von mir, machen Sie es gut.

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1: Um 2 Uhr mit Olaf Knapp. Die USA wollen den Druck auf den Iran erhöhen. Finanzminister Bessent hat gravierende Sanktionen angekündigt. Er ließ aber offen, wie genau die Maßnahmen und der Zeitplan dafür aussehen. Aus Washington Anne Schneider.
2: Mit der Kampagne Operation Economic Outcast wollen die USA die wirtschaftlichen und finanziellen Verbindungen des Landes weltweit kappen und Einnahmequellen des Regimes austrocknen. Nach Angaben der US-Regierung kann künftig nahezu jede wirtschaftliche Zusammenarbeit mit dem Iran US-Sanktionen nach sich ziehen. Gleichzeitig erhöht US-Präsident Donald Trump den politischen Druck auf andere Staaten. Laut Bessent telefoniert er mit Staats- und Regierungschefs weltweit und fordert sie auf, ihre Beziehungen zum Iran einzuschränken oder zu beenden.
1: Außenminister Wadephul und sein US-Amtskollege Rubio haben telefonisch über die Ukraine und den Iran beraten. Einer Mitteilung des US-Außenministeriums zufolge zeigten sich beide Politiker entschlossen, die, Zitat, Freiheit der Schifffahrt in der Straße von Hormuz sicherzustellen. Zudem hätten sie die Bedeutung eines dauerhaften und belastbaren Friedens zwischen Russland und der Ukraine betont. Das Gespräch fand am 35. Jahrestag der ukrainischen Unabhängigkeit von der Sowjetunion statt. Die Meerestemperatur hat einen neuen Höchstwert erreicht. Das hat der EU-Klimadienst Copernicus mitgeteilt. Es geht konkret um den weltweiten Tagesdurchschnitt an der Meeresoberfläche. Der lag am vergangenen Samstag bei 21,1 Grad, so hoch wie nie seit Beginn der Messungen im Jahr 1979. Laut Copernicus nehmen mit dem Anstieg der Temperaturen auch die Risiken für Ökosysteme und Orte an den Küsten zu, zum Beispiel durch mehr Extremwetterlagen. Der FC Schalke 04 ist mit Mühe in die zweite Runde des DFB-Pokals eingezogen. Beim Regionalligisten Hallescher FC tat sich der Bundesliga-Aufsteiger schwer und gewann nach Rückstand noch mit 5:2 nach Verlängerung. Zuvor hatte der VfL Wolfsburg eine Blamage abgewendet. Beim Berliner Viertligisten Alt-Glienicke konnten sich die Niedersachsen erst im Elfmeterschießen mit 6:5 durchsetzen. Ebenfalls in der zweiten Runde stehen der Hamburger SV durch ein 3:0 in Ferl und der 1. FC Köln durch ein 2:1 in Würzburg. Das Wetter in Deutschland. Nachts gebietsweise klar, im Süden einzelne Schauer, im Nordosten Nebel. Tiefstwerte 16 bis 7 Grad. Am Tage im Norden und Osten länger trocken. Von Südwesten her bis zur Mitte Schauer, vereinzelt Gewitter. Höchstwerte 18 Grad in der Eifel bis 28 Grad am Oberrhein. Es ist 2:03 Uhr.
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